anstellen, fluchen, schimpfen und abtreten. In ein Herzen sehnen, jauchzen, trauern und flehen. Von Anmache bis Zwiespalt bot sich dem Zuschauer die gesamte Palette der menschlichen Gefühlswelt. Gewöhnungsbedarf hatte das Zellenklima der Klause. Ausdünstungen von Schweißgeruch, kalten Zigarettenqualm und echten Grauens muchelten streng vor sich hin. Selbst Wolken von Deo und ähnlichen Männerduftwässern erzeugten kein Wohlfühlaroma. Hinzu kam, dass die Scheiben dauerbeschlagen waren und die Sprechmuschel nach dem Speichel des jeweiligen Vorgängers roch. Mitten im Gespräch traten Bekloppte vor die Tür und tröteten von draußen: Spring, Schwein, fertig werden, du arme Sau! Das alles nur, um 2-3 Minuten zu telefonieren. Ja, ich hätte gern ein Ehrgespräch. Ja, ich warte. Oh, was klickt denn hier? Hat sich wieder einer eingeklinkt. Im Hörer klackte es, rauschte und knisterte es. Die Geräusche waren schwer zu unterscheiden. Dem Knacken der Leitung schrieb man verschiedene Ursachen zu. Gängige Praxis war es, dass sich die Langohren vom Stab in die Gespräche einklinkten. War das Gehörte für das dritte Ohr verwertbar, ließ es ein Tonband mitlaufen. Nach Gutdünken hatte der langohrige Spitzel jederzeit die Ohnmacht, das Telefonat zu beenden. Na dann, frohe Ostern, deinen zu lang gewachsenen Löffel mögen dir noch im Nachhinein abfallen. Beim Rausgehen entstand Gerangel, weil ein E vordrängelte. Armer Hassan, mach den Muck! Jetzt telefoniert der E! Damit war alles gesagt. Tür zu, E drin. Tja, das war's heute aus dem Karl-Marx-Städter Telefonbuch.

0: Ja, der lange Weg von Berlin hierher, der wurde schon angesprochen, das ist durchaus wahr. Wir kommen aus Berlin, hat aber nichts mit dem nächsten Titel zu tun. Obwohl, der kommt vom alten Berlin.
1: Ja, das hat ja sehr viel damit zu tun, aber man müsste korrekterweise sagen Berlin.
0: Berlin.
1: Berlin, wie Irving.
0: Achso, Irving Berlin, genau. Das ist übrigens der Komponist von Irving Berlin, ist der Komponist von White Christmas.
1: Ach ja, das spielen wir jetzt.
0: Nein. Also wenn uns Weltbürger wie Herr Irving Berlin, und er hat ja viele Jahre, der ist 102 Jahre alt geworden, wenn die uns in Berlin besuchen, dann natürlich residieren sie nur

Ja, wir wollen, wenn wir vielleicht auch ein bisschen bildungsbürgerlich sind, wollen wir Ihnen natürlich ein bisschen auch was beibringen. Eine Frage, die oft nach dem Konzert gestellt wird, ganz am Schluss möchte ich jetzt einfach mal vorziehen, wenn man dann zusammensteht und dann fragt jemand, was heißt eigentlich Putten on the Ritz? Und wir haben auch selber lange darüber nachgedacht und dann haben wir einen Auftrag, einen Übersetzungsauftrag nach Amerika geschickt und der kam dann zurück. Es heißt so viel wie sich schön einkleiden fürs Hotel Ritz. Also Putten on heißt sich was anziehen und Ritz ist dieses Hotel. Also das sei damit erklärt. Und wenn Sie sich ein bisschen hier so umschauen, und wir bringen ja die goldenen 20er und natürlich das Hotel Ritz der 20er in New York etwas näher, dann sehen Sie hier wunderschön gekleidet Leute fürs Hotel Ritz. Zum Beispiel unseren Schlagzeuger, wenn du mal kurz dich erheben möchtest, der hat hier das klassische Ensemble. Es ist eine Herrenbrille, stilecht aus den 20er Jahren, dann eine weiße Fliege, ganz wichtig für die Herren, wenn sie einen Frack tragen, weiße Fliege, die schwarze ist immer der Kellner. Dann haben sie eine Weste, eine weiße Weste, das hat er wirklich, das kann ich Ihnen sagen. Und natürlich Frack, schwarze Schuhe und schwarzes Hose. Und hier auf der anderen Seite, wenn du dich mal erhebst, das ist eine eindrucksvolle Erhebung, möchte ich sagen. Er hat eine schwarze Fliege an, das darf er. Weil er, auch wenn er kein Kellner ist, weil er hat ja keinen Frack. Das ist sozusagen, ich nenne es jetzt mal die James-Bond-Variante. Es ist nämlich ein klassischer, einfacher, wie nennt man das nochmal? Smoking, genau. Mit schwarzer Fliege. Hast du einen Kummerbund? Nee, gelb brauchst du nicht. Achso, wer Kummerbund trägt, das ist ja auch schön, hält einiges zusammen für die Herren. Und wichtig, so rum anziehen, dass die Geldscheine, wenn man die Dame, die oben reinsteckt, nicht unten rausfallen. Also, das ist ganz wichtig. Ach, nicht zu vergessen,

0: Ich kann mich selbst vorstellen.
1: Wollte ich dich schon vorstellen? Dann stell dich mal vor.
0: Na so.
1: Wie stellst du es vor? An der ersten Reihe, Anne Berger.

0: Inspiration für den nächsten Titel. Nee, wir spielen das nicht. Wir spielen jetzt gleich da ins Tag. Nee, deswegen, genau. Ja. Ich übergebe jetzt die Moderation an unseren James Bond hinterm Klavier. Konstantin Nazarov.
1: Na dann, wir haben gedacht, okay, wir spielen heute Goldene 20er. Und da nehme ich ein Lied, auch aus Goldenen 20er, nur in eine andere Sprache. Da haben wir gedacht, nehmen wir russische Zigeunersprache. Das ist ein altes Lied, damals nach einer gewissen 1920 oder sowas war das. Damals russische Adlige nach einer gewissen Revolution sind ausgewandert. Haben die ein Lied mitgenommen. Zu damaligen Zeiten, in der zweiten Strophe hat sie ziemlich politisch angehört. Mit der Zeit hat die politische Schärfe von allein entschärft. Man sieht das heute auch. Die Beispiele sind genug. Und das Lied ist aber geblieben. Was interessant ist, 50 Jahre später, Paul McCartney, das ist ein Begriff, ja? Ja. Er hat das Lied genommen, um neue britische Popsternchen auf den Pophorizont hochzukriegen. Ist ihm auch gelungen, einen hochzukriegen. Hat einfach andere Texte wurde geschrieben, englische Texte. Alle Arme dachten, es ist amerikanisches Lied. Pustekuchen, es ist ein russisches Zigeunerlied. Und das werden wir jetzt alle zusammen in authentischer Sprache singen. Keine Angst, sie machen Crashkurs. Ich mache vor, ihr macht

habe ich schon gesagt, keine Angst. Wunderbar. Da draußen gibt es noch sogar eine Pause, könnte man ein bisschen einölen. Passt alles. Es ist ein schönes Liedchen, es geht darum, egal wie lange sind unsere jungen Jahre hinter uns. Solange, dass wir alle zusammen sitzen können, an einem Tisch ein Wodkaschen trinken können, was dazu schönes essen können, alle zusammen ein Lied singen können, vielleicht dazu noch tanzen. So lange bleiben unsere Seele jung, meine Damen und Herren. Machen wir jetzt. Damit wir ein bisschen die

Herz sind wir alle, und das war in den 20er Jahren, vor 100 Jahren genauso. Eigentlich sind alle ähnliche Immigranten, wie es in diesem Lied schon gesungen wurde. Man kommt aus allen Teilen Deutschlands nach Berlin in die Hauptstadt und freut sich an diesem großen neuen Berlin, das ja erst, ich glaube, 1921 seine volle Größe bekommen hat. Und jetzt gehen wir in den Untergrund von Berlin und lernen ein echtes Berliner Original kennen, kreiert von Walter Kollo, wer sich vielleicht für die Kollo-Familie ein bisschen interessiert. Walter, Willi, René, Nathalie, und ich glaube, die hat auch schon wieder. So, wir gehen jetzt aber zum Walter Kollo, einem seiner größten Hits. Es geht um einen Tanz aus den Anfang 20er, Ende 10er Jahren des 20. Jahrhunderts, den sogenannten Schieber. Ein mehrdeutiges Wort, wie ich finde, so hat auch Walter Kollo gefunden. Und hier geht es nun um den Schieber Max.

einem Thema, das uns persönlich sehr interessiert, und zwar, weil wir gefördert von der Franz-Rothe-Stiftung seit ungefähr 13 Jahren eine Revue spielen. Also das ist die andere Revue, nicht die heute, die Goldenen 20er. Die heißt In der Nacht ist der Mensch nicht gern alleine, die 20er-Jahre-Revue mit Musik von Franz Rothe. Das erzähle ich deswegen, weil wir haben ja in nicht so ferner Zeit ja die Pause. Und da können Sie draußen ein bisschen rumflanieren und schauen, was da an Tonträgern so. Eine Sache fällt mir immer wieder in dem Zusammenhang, Weihnachten steht ja doch schon vor der Tür. Also, wenn Sie daran denken, die kann man wunderschön diese CDs, dieses Loch nehmen und dann an jeden Christbaum nehmen. Lohnt sich. Also dafür ist es relativ günstiger als wunderschöne Christbaumverzierung. Ich kam nicht drauf, Franz Rothe, der hatte nämlich am 12. September 2022 seinen 40.

Quiz. Das heißt, Sie müssen oder eine von Ihnen muss erraten, welches Lied wir spielen und dann spielen wir es. Wenn es niemand errät, dann merken Sie es ja nicht und das macht auch keinen Unterschied. Also, es ist eine Frühlingspflanze. Ja, aber ich dachte, es ist so eher so ein Allzeitblüher oder so. Sie sind ja ganz schnelle. Ich merke schon, Sie kennen alle Texte und Sie singen alles mit und wissen schon vorher, was wir spielen. Das ist gefährlich. Also dann spielen wir jetzt dieses Lied speziell für Sie und alle anderen dürfen auch zuhören. Wenn der weiße Flieger wieder blüht, und ich kann Ihnen die anderen Fragen auch noch verraten, wenn Sie wollen. Es ist nämlich ein Lied aus den 20ern, ein Film aus den 50ern. In diesem Film aus den 50ern spielte Romy Schneider, genau, ihre erste große Hauptrolle und Götz George war auch schon dabei.

0: Sie haben vorhin schon einen kleinen Ausflug über den Ozean gemacht. Damals gab es ja noch keine Flugzeuge, mit denen man einsteigen konnte. Man musste mit dem Schiff fahren und wir sind schon mit einem Titel nach Amerika kurz ausgewichen. Aber jetzt kommt nochmal ein wunderschöner Titel aus Hollywood. Es war einer der ersten großen Revuefilme im Jahr 1930, aus dem dieser Titel stammt. Und ich möchte ein bisschen jetzt an der Stelle mini kleine kurze Anekdoten erzählen, weil ich finde das Thema toll und interessant und es ist eins meiner Lieblingslieder, muss ich dazu sagen. Also mein Greatest Hits of the 20s ist eigentlich dieses Lied. Es ist vom Orchester von Paul Whiteman. Und Paul Whiteman ist leider so, dass der in Deutschland gar nicht mehr so bekannt ist. Er ist vielleicht bekannt, nicht als Name, aber durch das, was er inspiriert hat. Er war derjenige, der den allerersten Millionenseller überhaupt hatte mit einem gesungenen Lied. Und das Lied heißt Whispering. Nein. Möchtest du?
1: Naja.
0: Eigentlich nicht, ich weiß. Nee, also... Weil du so schön dazwischen gefragt hast, wir machen das im zweiten Set und dann müssen wir in der Pause nochmal proben. So. Ja, und Orchester Paul Whiteman, das ging dann los mit dem symphonischen Jazz, also ein riesen Jazzorchester. Wir haben hier die kleine Variante, großes Streichorchester und alle Bläser auch noch dazu. Das war sein Weg und er hat dann auf diesem Weg immerhin George Gershwin gefragt, ob er für sein Orchester was schreiben will. Und dann hat der für dieses Orchester geschrieben, die Rhapsodie in Blue. Ohne Paul Whiteman wird es dieses schöne Stück gar nicht geben. Und dann ging es weiter. Ende der 20er Jahre hat er dann eine Boygroup gefunden. Also Sie wissen nicht, was eine Boygroup ist. Das sind mehrere junge Männer, die im homophonen Satz getragen singen. Das ist eine Boygroup. Und in jeder dieser Boygroups gibt es einen, der so ein kleiner wilder Knabe ist, der sich Sachen erlaubt, die Sie und ich mir nicht trauen. Bei uns ist das unser Klavierspieler. In diesem Orchester war der junge Mann so, ja, dumm, muss man sagen. Er war ja noch jung. Er ist betrunken Auto gefahren und darauf stand, er hatte auch noch einen Unfall gebaut und der andere oder die andere war sogar verletzt. Aber das Blöde war, das betrunken Autofahren, darauf stand Gefängnis während der Prohibition. Und dann musste der junge Mann ins Gefängnis. Der Film wäre beinahe nicht gedreht worden und Paul Whiteman hat sich eine Lösung ausgedacht, nämlich eine Gefängniszelle ans Filmstudio bauen, mit den Stadtoberen reden und dann durfte der in der Nacht in der Zelle sein und tagsüber hatte er Freigang, so wie uns dann damals Uli Hoeneß auch. Ja, wir kommen, achso, der Name des jungen Mannes interessiert natürlich auch Bing Crosby. Das ist der Sänger von White Christmas. Nein. Wir spielen jetzt Happy Feet aus dem Film The King of Jazz. Und es hat nichts, aber auch gar nichts mit Singen oder Tanzen mit Pinguinen zu tun.

0: Ja, das war jetzt aus dem Film The King of Jazz, Paul Whiteman, und wir machen jetzt weiter mit einem sehr unbekannten Lied aus Frankreich. Also dort kennt es niemand. Allerdings ist es auf unserer roten Platte drauf und deswegen wollen wir es ein bisschen animieren. Wenn Ihnen das Lied, dieses unbekannte französische Chanson, gefällt, dann können Sie beim Rausgehen vielleicht zum Preis von 10 Euro eine von den roten Scheiben erfragen.
1: Ich glaube, es hat auch noch einen anderen Hintergrund, dass wir das Lied jetzt spielen.
0: Bei welchen denn?
1: Deine Herkunft?
0: Ach ja, ja, ja, klar. Habe ich das schon von erzählt?
1: Nein.
0: Nee, gar nicht. Ich bin auch nicht aus Salzwedel und auch nicht aus Berlin, sondern aus Rosenheim, Oberbayern. Merkt man nicht so richtig, aber wenn ich jetzt anfange, ein bisschen zu erzählen, dann werden Sie es schon noch hören. Also, Rosenheim, Oberbayern liegt zwischen München, Salzburg und Kufstein. Wobei näher an Kufstein als an München. Da denkt man immer nicht dran, wenn wir zur Wiesn gehen, ist es weiter, als wenn wir auf die Burg in Kufstein gehen. Und dieses Lied, was wir jetzt spielen, gut, dass du darauf verweist, heißt im französischen Original J'aime une Tyrolienne. Ich weiß, wir sind hier ehemaliges Grenzgebiet, aber daneben liegt nicht Frankreich. Deswegen übersetze ich das mal. J'aime une Tyrolienne heißt, ich liebe eine Tirolerin. Und da sind wir bei mir, ich kenne die Tirolerin gut. Ah, ich kenne übrigens auch eine Tirolerin, auch ganz gut, aber das... Anne Berger! Also wir haben nämlich kürzlich, als wir mal über unsere gemeinsame bayerische Vergangenheit, darf ich das sagen, weil das ist der große bayerische Sprachraum, gehört Tirol dazu. Da haben wir festgestellt, ja?
2: Na, eigentlich ist es die Tiroler Gemeinschaft. Da gehört Bayern gehört zu Tirol.
0: Ja, politisch war das so, aber Sprachraum ist bayerische. Schau das bayerische Wikipedia an, das gibt es übrigens. Da kannst du das auch schauen, wie groß Bayern ist.
1: So, warum machen wir jetzt
0: das? Ach so, ja, weil das Schäbige Tirolien heißt. Du hast es ja aufgebracht. Also, ich liebe eine Tirolerin. Und jetzt ist in diesem französischen, unbekannten Chanson, also wirklich in Frankreich kennt es keiner, da ist jetzt ein Jodler drin. Und sie haben so toll mitgeklatscht und mitgemacht.
1: Was ist das denn?
0: Ein Jodler.
1: Jodler?
0: Ein Jodler, genau. Kannst du jodeln? Ich kann schon, aber kannst du jodeln?
1: Ja, du hast es mir beigebracht.
0: Ja, okay, dann jodeln wir jetzt einmal, damit die Leute wissen, um was es geht. Yeah.

0: kommt übrigens aus Niedersachsen. Das wollte ich auch noch mal sagen.
1: Ja, das ist Michael aus Niedersachsen, der hat das in langen Autofahrten gelernt. Arne hat sich immer sehr gefreut.
0: Das kann ich sagen. So, jetzt aber Sie.
1: Ja, ja, genau, jetzt geht es um Sie. Sie sollen jodeln. Also, der ist nicht so ganz so heikel wie der, den Sie gerade gehört haben. Der geht ganz, ganz einfach. Das ist ja ein französisch Komponent. Der geht so: Hollerie, Hollerie, Hollero. Zweite Kultur Sonnenaufgang hätte jetzt.

0: Jo gesagt. Wir machen das mal zusammen. Und Hollari, Hollari, Hollaro. Nochmal. Hollari, Hollari, Hollaro. Jetzt hier alleine und. Das klingt in diesen Kirchenräumen wunderschön. Jetzt müssen wir nur noch an eines denken, der Jodler ist ein Wunschsignal, dann haben sie es. So, machen wir das jetzt auf Französisch?
1: Nee, wir haben es ja hier nicht so mit Französisch in Sachsen, nee. Anhalt, Niedersachsen. Ich habe mal recherchiert, es gibt eine deutsche Version davon. Auch nicht ganz so bekannt, von Hans Herder übersetzt und auch die Tiroler kommt nicht mehr vor, aber es geht jetzt um eine Zimmerpflanze.
0: Jodler
1: ist aber auch
0: drin. Also, Sie können immer mit Jodeln, ich freue mich da.

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0: herzlich willkommen zum diesjährigen Kurz und Gut im Kurzfilmwettbewerb.
1: Herzlich willkommen zu Kurz und Gut.
0: Schön, dass ihr alle da seid. Wir freuen uns, dass ihr alle hier im OK euch eingefunden habt.
2: Ich bin Mila und ich mache die Moderation dieses Jahr bei Kurz und Gut. Wir sind gerade dabei, unsere Moderationstexte zu schreiben und ein bisschen Zeitdruck haben wir, aber ich denke, wir schaffen das. Ich hoffe, die Stimmung wird so gemütlich sein und dass man einfach einen schönen Abend zusammen hat.
3: Wir haben heute den Tag über alles vorbereitet. Es hat sich herausgestellt, dass du noch sehr viel machen müssen. Aber es hat sich sehr gelohnt. Und die Sendung selber und die Veranstaltung selbst war dann extrem entspannt. Es hat alles funktioniert.

0: Wir brauchen 2,5-mal mehr Ressourcen, als die Erde hergeben kann, bei der Menschenanzahl, die wir haben. Das hat der Club of Rome schon vor 30 Jahren gesagt. Aber da hat keiner drauf gehört.
1: Also im Visionsstammtisch habe ich also mit der Kamera 1, das ist die Hauptkamera, gefilmt. Also mit 93 Jahren bin ich der Älteste hier.
2: Ich engagiere mich hier, weil mir das gefällt, weil man eine relativ große Freiheit hat in der Themenauswahl.
0: Also wir sind eine tolle Truppe, wie man so schön sagt. Wir ergänzen uns wunderbar. Jeder bringt Ideen mit und jeder lebt auch von den Ideen des anderen.
2: Mir gefällt eigentlich das Klima hier eigentlich ganz gut.
0: Wir kommen aus den verschiedensten Berufen. Und wir haben nur einen dabei, der hat mal für das Fernsehen der DDR gearbeitet. Und es ist erstaunlich, wie die einzelnen Berufe sozusagen hier aufeinandertreffen und sich in einer gemeinsamen Arbeit finden. Also ich bin durchaus der Meinung, das ist der Antrieb für mich, dass ich hier arbeite, mitarbeite. Wir sind ein Kollektiv, glaube ich, das nicht ein zweites Mal hier in der Gegend zu finden ist.

0: bin Rita Stockhofer. Ich bin eine der ersten Generation KMPlerin. Und das sind Sushi und Luna, die uns heute begleiten. Am meisten hängt mir nach Bettina und Johnny. Bettina Brandi war damals die Theaterpädagogin und Johnny Bischoff der Medienpädagoge. Und die beiden haben das ganze Jahr ins Leben gerufen. Wir machen jetzt hier einen ganz neuen Studiengang. Und wir so, okay, why not? Also das TAC, das Theater am Campus, gab es noch nicht. Der offene Kanal gab es noch nicht. Sondern zwar alles erstmal nichts. Und dann kamen wir dazu und waren so, jetzt machen wir das Ganze immer bunt.
1: Seit einiger Zeit arbeiten wir in Merseburg an der Errichtung eines offenen Kanals. Den Zuschlag haben wir jetzt auch bekommen. Und ganz zu Anfang gab es eine Campus-Fernsehgruppe, kann man gut sagen. Und die haben einen Trailer gedreht, den werden wir uns jetzt mal anschauen.
2: Kleine Kanäle, ganz große.
3: Offener Kanal, wir machen Dampf.
1: Wir haben jetzt hier zu Gast die Vereinsvorsitzende des offenen Kanals Merseburg und Bettina Brandi natürlich und den Erfinder, Initiator des Campusfernsehens, Johnny Bischoff.
4: Im Rahmen des Studiums gab es auch mehrere Projekte im Ausland, unter anderem in Indien.
0: Also Indien war, glaube ich, ein ziemlich signifikanter Punkt, weil das halt so eine Langzeitkooperation geworden ist. Sagen wir mal so, der Ausflug nach Ägypten mit dem Totentanz vor den Pyramiden, das waren halt so einmalige Dinger, so eine Woche irgendwo Theater machen oder in Spanien oder so. Und dann ist eine kleine Gruppe von uns, wir waren insgesamt 6, 3 Frauen, 3 Männer und sind dann dorthin geflogen. Die waren total überfordert. Und wir waren natürlich auch total überfordert, aber irgendwie haben wir das dann geschafft, mit denen Projekte zu machen. Und auf dieser Reise habe ich Shantanu getroffen, einen Indian Director, mit dem ich dann an einem Abend über sehr viel Bier und sehr viel Zigaretten überlegt habe, geil, wir müssen mal ein Projekt zusammen machen. Und dann haben wir dieses Images of Femininity als Theaterprojekt gemacht. Ich war in meinem Element, da gehörte ich hin. Also ab da wusste ich, ich gehe nicht mehr zurück. Für mich war das diese interkulturelle Arbeit, dieses Draußensein, Projekte machen, irgendwie in dem Austausch mit Menschen aus verschiedenen Kulturen und verschiedenen Sichtweisen. Ich fand das so gut.
4: Nach ihrem Indien-Projekt arbeitete Rita viele Jahre im Bereich Kommunikations- und Öffentlichkeitsarbeit. Unter anderem in Afghanistan, Kambodscha, Thailand und Südafrika. Bis sie 2022 schließlich wieder nach Halle zurückkehrte.
0: Was würde ich den KMP-Studentinnen von heute mitgeben? Ich würde sagen, nehmt alles mit. Probiert alles aus. Nutzt es wirklich als einen Sandkasten zum Ausprobieren und gemeinsam Projekte erfinden.

Hallo liebe Zuschauer, ein guter Freund hat mich neulich gefragt, wo verlegt ihr denn in diesem Jahr euren Urlaub? Ich sagte, in Magdeburg. Er, Magdeburg? Was gibt's denn da schon zu sehen? Und genau das möchte ich Ihnen heute zeigen, was es da zu sehen gibt.

Die grüne Zitadelle beherbergt attraktive Ladenlokale, ein Hotel, Büros, Arztpraxen, einen Kindergarten, einen Infostand sowie auch Wohnungen.

Ursprünglich wollte 100 Wasser einen Plattenbau an dieser Stelle umbauen lassen. Aber die Stadtväter von Magdeburg beschlossen ein Neukonzept, so wie wir es heute sehen. Am 19.12.2003 war der erste Spatenstich. Die Fertigstellung und Eröffnung konnte schon am 3.10.2005 begangen werden.

0: Friedensreich 100 Wasser. Der 1928 in Wien geborene Künstler widmete sich neben der Malerei schon seit den 50er Jahren verstärkt der Architektur. Für ihn stand ein enger Zusammenhang zwischen der Form der Architektur und dem Wohlbefinden der darin lebenden Menschen. Er sagt, dass das Haus die dritte Haut des Menschen ist. Natürliche Haut, die Kleidung und das Haus. Das 100-Wasser-Haus ist eine grüne Zitadelle als Wohlfühlgebäude für jedermann. Diese grüne Zitadelle wurde am 3. Oktober 2005 eröffnet und war gleichzeitig das letzte Werk von Frinkenreichs 100-Wasser.
1: Es gibt 40 Bauwerke des Künstlers in Deutschland, Österreich und in der Schweiz. So zum Beispiel in Wien, Bad Soden am Taunus, Plochingen, Magdeburg, Darmstadt, Wittenberg, Frankfurt, Hedernheim, Bernbach, Bad Blumenau und viele andere mehr.

Bei einem Rundgang durch die Innenstadt konnten wir viele vertraute Häuser, Plattenbauten aus DDR-Zeiten sehen, die liebevoll restauriert und bunt gestaltet wurden.

Als wir unseren Weg auf der Elbpromenade fortsetzten, kamen wir an diesem Relief vorbei. Es zeigt typische Szenen aus der Magdeburger Geschichte. Vom Markttreiben über das Erzgießen, Otto von Guericke, Telemann bis hin zur Lehre und Produktion. Der Magdeburger Bildhauer Eberhard Rossdeutscher vereint somit in seinem Werk Arbeit, Handel, Wissenschaft und Kunst.

0: Diese Häuser am Domplatz beherbergen die Landesregierung und den Landtag von Sachsen-Anhalt.
1: Der Teufelbrunnen. Der in der Leiterstraße stehende Brunnen wurde durch den Magdeburger Bildhauer Heinrich Abel geschaffen und bildet den Mittelpunkt einer platzartigen Erweiterung der als Fußgängerzone ausgestalteten Straße. Abel begann 1976 mit dem Kunstwerk. Der erste Arbeitstitel lautete Ein Kessel Buntes und spielte auf die gleichnamige Unterhaltungssendung des DDR-Fernsehens an. Der Guss des Brunnens erfolgte im Zuge der erheblichen verzögerten Fertigstellung der mit der DDR-Plattenbauten umgestalteten Fußgängerzone. Im Jahr 1986 im Betriebsteil waren des Dieselmotorenwerkes Rostock. Die Figuren entstanden in der Kunst- und Glockengießerei Lauhammer. Die Montage des Brunnens wurde vom Bau- und Montagekombinat Magdeburg durchgeführt. Seine Einweihung war Mitte Juni 1986 mit einem Brunnenfest. Des Weiteren wurde 1989 eine DDR-Briefmarke mit dem Brunnen veröffentlicht. Die Leiterstraße ist eine der ältesten Straßen der Stadt. Erstmals erkundlich erwähnt 1263. In ihr schlängelt sich ein blaues Band aus blauen Steinen, die zur Auflockerung des grauen Betons dienen sollen. Sie beginnt an der Otto-von-Guericke-Straße und endet am Breitenweg.

Wir haben uns für eine Stadtrundfahrt mit diesem komfortablen Bus entschieden und haben es nicht bereut. Bei der einstündigen Rundfahrt lernt man auch andere Stadtteile kennen und kann vor allem die Parks von Magdeburg in Augenschein nehmen, wie zum Beispiel den Roten Hornpark, den Elbauenpark und den Herrenkrogpark, die bei den Magdeburgern und Touristen beliebte Ausflugsziele sind.

Am Ende des Films können wir sagen, Magdeburg ist eine Reise wert. Es gibt viel zu sehen und zu erkunden. Probieren Sie es selbst aus. Ihre Doris Grüner und Ihr Heinz Bernecker.

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1: Also ich bin keine Lehrerin, aber ich habe mich da eben bemüht, irgendwas Nützliches zu tun. Und da habe ich also ein Kind mit Migrationshintergrund bekommen, also aus Syrien. Und das hat jetzt 2 Jahre gedauert. Das
2: eine Ankündigungssache. Vielleicht, wenn du mal zeigst, wie das ging. Also immer... Wie wurde es angekündigt, wenn im Wiener Praterleben die Armen tanzen durften? Ich zeig's mal, Moment.
3: Oder wenn jemand was Böses zu dir sagt, das muss ja nicht immer gleich Mobbing sein. Das ist ja auch schon der erste Schritt dorthin. Das bieten wir zum Beispiel auch an, dass es gar nicht richtig ist, auf diese ganzen Photoshop-Models im Internet zu gucken, dass es absolut nicht real ist, was im Internet passiert und dass man quasi damit auch nochmal den Grundstein dafür legt, dass sich
4: Kinder. Hier zum Jahrestag in Linofino, dabei handelt es sich um die elektrische Teilanlage. Mit ihr werden Teile einer Schubeinheit aus dem Hebelwerk herausgezogen, die ihr keinen eigenen Antrieb mehr haben, denn Schubverbände, die oft ankommen, sind meistens über 100.

Die Bibliothek der Dinge. Um was geht es? Das ist Maya. Und Maya hätte gerne eine Kamera für den 80. Geburtstag ihres Opas. Aber Maya hat keine Kamera. Wo könnte sie sich nur eine leihen? Hier kommt die Bibliothek der Dinge ins Spiel. Das ist nämlich eine Webseite. Auf www.saalekreis.depot.social können Menschen aus der Region sich Gegenstände und Dinge gegenseitig teilen, leihen und sich untereinander vernetzen. Und wie geht das? Du musst nur ein Foto von deinem Gegenstand machen und diesen dann kostenlos auf der Depotseite hochladen. Egal, ob von zu Hause, aus der Arbeit oder natürlich als Verein. Ihr könnt alle mitmachen. Und so bekommt Maya die Kamera von Malik geliehen. 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

0: Meine Damen und Herren, ich begrüße Sie ganz recht herzlich zu einer neuen Folge von KKT. Heute ohne Katja und ohne Kultur, denn Katja hat ganz kurzfristig leider absagen müssen. Tut ihr sehr leid, aber in der nächsten Sendung in 14 Tagen ist sie, denke ich, mir wieder mit dabei. Und auch ihre Kulturtipps natürlich. Deswegen also heute nur, müssen Sie heute nur mit mir verlieb nehmen. Und ich habe leider die Zeit nicht gehabt, mich mal ein bisschen mit der Merseburger Kultur zu beschäftigen. Da muss ich dann jeden vertrösten, der sagt, ja, was haben wir denn in den nächsten 14 Tagen an kulturellen Veranstaltungen. Ich kann da empfehlen, merseburg.de, da sind fast alle kulturellen Veranstaltungen im Internet aufgeführt. Das ist eine Seite der Stadt Merseburg und da kriegen Sie garantiert jede Menge Informationen. Und ja, wer also in den nächsten 14 Tagen irgendwo hingehen will, merseburg.de schauen und da gibt es, wie gesagt, Kulturinformationen. Heute habe ich Ihnen zwei kurze, kleine, mittlere Filme mitgebracht, einen kurzen und einen etwas längeren. Der kurze handelt oder ist mit dem Oberbürgermeister. Der Oberbürgermeister stellt nämlich den Merseburger Treuepass vor. Da war ich mit ihm zusammen in Merseburger Gotthardstraße und da redete er über, was der Treuepass ist in Merseburg und was man da gewinnen kann, denn da gibt es auch was zu gewinnen. Und dann habe ich noch eine neue Folge von Grün ist Leben mitgebracht. Das haben wir da ganz da drüben gedreht im Merseburger Zentralfriedhof. Und ja, die beiden Sachen sind also filmtechnisch für Sie da und normalerweise, ich hätte ja noch einen kleinen Platz hier und ich habe mir natürlich den Platz jemanden eingeladen, der den Platz füllen kann und zwar ist das die Halina Tschikowski, das ist die Vorsitzende des Fördervereins Kino Völkerfreundschaft und mit ihr werde ich mal ein bisschen nachher plaudern und zwar über die 21. DEFA Filmtage hier in Merseburg, die ja erst vor kurzem beendet worden sind und wir haben ein kleines Resümee werde ich mal mit ihr ziehen. Aber bevor es soweit ist, zwei Filme, ich habe es Ihnen ja schon gerade gesagt, und ich sage schon immer wir, obwohl Katja heute hier nicht da ist, aber sie ist auf jeden Fall im Geist natürlich bei uns da. Also ich beginne die heutige Sendung mit einem kurzen Film über den neuen Merseburger Treuepass.
1: So, ich heiße euch herzlich willkommen und Sie herzlich willkommen zur Vorstellung der neuen Innenstadtaktion. Die nennt sich Treuepass. Der Merseburger Treuepass. Die Idee ist angelehnt an die alten Konsummarken für die älteren Bürgerinnen und Bürger oder für die neueren, die bei Rewe oder Netto und Co. Diese kleinen Aufkleber sammeln. Und in diese Richtung geht auch diese Idee, die in Zusammenarbeit entstanden ist mit der Öffentlichkeitsarbeit, der Wirtschaftsförderung.

0: und den ja, Gewerbetreibenden, dem Verein mittendrin Merseburg e.V., als gemeinsame Aktion. In den Zeitraum jetzt vom 1. Mai bis Ende Oktober, Ende September, im Oktober gibt es den letzten Preis, genau, bis Ende September, also Mai bis September, gibt es nun folgende Möglichkeiten bei den teilnehmenden Gewerbetreibenden hier in der Innenstadt. Das sind wie viel, Herr Büschel?
1: 41, die teilnehmen mit den Wochenmarkthändlern.
0: Genau, das ist auch mal was Neues. Also bei dieser Aktion machen auch die Wochenmarkthändler mit. 41 Händler und Gewerbetreibende machen bei der Aktion mit. Und ab 1. Mai ist es so, wenn Sie dort einkaufen und mindestens 10 Euro Umsatz machen durch Ihren Einkauf, erhalten Sie im Anschluss einen Punkt. Wie sieht er denn aus?
1: Der Punkt sieht so aus, ist eben ein grüner Punkt, den man dann hier schön einkleben kann. Und wie gesagt, bei 10 Punkten ist der Pass halt dann voll.
0: Genau, nach 10 Punkten ist der Pass voll. Das kann man ja ganz gut erkennen. Und dann ist es wichtig, dass man auf der Rückseite seine Namen, Anschrift, Adressdaten, Kontaktinformationen und so weiter einträgt und das Ganze dann bei den teilnehmenden Händlern in diese Box wirft, in so eine Gewinnbox. Und einmal im Monat wird dann ein Preis ausgewählt. Und das war schon eine ganz schöne Herausforderung, oder, Frau Bachmann?
2: Genau.
0: Da ein paar attraktive Preise zu finden, die es sonst nicht zu kaufen gibt.
2: Wir hatten viele gute Ideen, mussten uns am Ende für 5 entscheiden, weil wir nur 5 Monate haben, den ausgelost wird. Haben da aber, glaube ich, eine ganz gute Auswahl getroffen.
0: Genau, Mai haben wir zum Beispiel.
2: Genau, ein Candlelight-Dinner im Domstadtkino mit Privatvorführung. Also was ganz Besonderes, was ein einmaliges Erlebnis ist und man so schnell nicht wieder hat.
0: Man kann da viele Sachen machen, die man sonst nicht darf. Man darf also ordentlich essen und trinken im Kino, obwohl das darf man immer. Aber richtig schön was Warmes essen. Da wird es tolles Essen geben, die Zusammenarbeit mit dem Restaurant Die Sonne. Wird hier das Essen organisiert und man kann dann tatsächlich im richtigen, echten Kino seinen eigenen Lieblingsfilm schauen. Und ich denke mal, von sowas träumt eigentlich auch jeder. Was haben wir im Juni?
2: Ein Privat-Triathlon-Training mit Heiko Weihrauch von WESP. Und immer auch ganz wichtig, dass hier der Spaß im Vordergrund steht. Also es ist für jedes Level geeignet. Es muss nicht der Profi-Triathlet sein, der da sein Privattraining bekommt. Es kann jeder sein, der da gerne mal reinschnuppern möchte.
0: Das bedeutet also nicht nur einfach Schwimmbadbesuch oder einfach mal eine Runde Radfahren, sondern Radfahren, Laufen, Schwimmbad. Und er hat schon gesagt, wenn denn so jemand kommt wie ich, der da vielleicht nicht ganz so geeignet ist für, dann findet man auch irgendeine Variante, wie man das gut umsetzen kann. Ich bin da gespannt. Ja, was haben wir im Juni?
2: Im Juni gibt es,
0: Juli.
2: Ein Rundflug über Merseburg. Also die Heimat quasi mal von oben sehen, auch eine ganz spannende Perspektive. Durftest du letztes Jahr im Sommer auch schon mal machen?
0: Ja, also das würde ich auf jeden Fall empfehlen. Mal sehen, wer da Glück hat, diese Runde über Merseburg zu drehen. Man ist überrascht, wie Merseburg aus einer völlig anderen Perspektive aussieht. August sind wir wo, Herr Pischel?
1: August sind wir hier im Fresco Gelato. Da gibt es ein Eisseminar, wo man dann halt mitkriegt, wie Eis hergestellt wird. Und am Ende darf man halt auch seine eigene Eiskreation erstellen, was glaube ich auch sehr, sehr, sehr, sehr toll ist. Gibt es auch nicht.
0: Kann man schon sein eigenes Eis machen, was am Ende des Tages in der Merseburger Innenstadt auch noch verkauft wird. Also das ist natürlich schon eine richtig coole Sache. Vielleicht kommt ja auch was dabei raus, was dann ein richtiger Renner wird für die nächsten Jahre. Da drücken wir die Daumen. Und weiter hinten, 2 Häuser weiter im
1: Klein und
0: September.
1: Fein. Im September, Klein und Fein, gibt es eine Likörverkostung. Da wird dann einfach erklärt, wie Likör hergestellt wird. Und auch da gibt es dann die Möglichkeit, ein eigenes Likör herzustellen. Dass man dann halt auch mitkriegt und ja, auch ein toller Preis
0: dafür. Und Essen und Trinken gibt es.
1: Und Essen und Trinken gibt es.
0: Also auch immer was zum Essen, weil das ist das, was wir am besten können, Essen, Trinken. Und dann gibt es natürlich noch einen Hauptgewinn. Da steht gar nicht richtig drauf. Warum steht der nicht drauf, Frau Bachmann?
2: Den wollen wir noch möglichst geheim halten. Also um ein bisschen die Spannung zu steigern, haben wir es so kurz wie möglich beschrieben. Der exklusive Hauptgewinn ist eine Reise ins mittelalterliche Merseburg. Das wird unter allen teilnehmenden Vormonate dann im Oktober noch ausgelost. Und wird auf jeden Fall was ganz Besonderes.
0: Das stimmt, das hat es so in der Form noch nie gegeben. Alles andere ja eigentlich auch nicht. Aber das wird bestimmt ein ganz großes Highlight. Da dürft ihr gespannt sein. Das ist auch für jede Altersgruppe, was letztendlich dieser Preis. Ja, also das ist die Idee. Merseburger Treuepass jetzt erhältlich in den 41 Gewerbetreibenden und Wochenendmärkten. Sie erhalten natürlich dort kostenlos diesen Pass. Und dann jeder Einkauf ab 10 Euro gibt es einen Beppel hier rein. Und wenn der Pass voll ist, auf der Rückseite dann alles ausfüllen und ins Gewinnkörbchen schmeißen und dann mit ein bisschen Glück ist man einer der glücklichen Gewinner. Das ist die Idee.

Soweit also der Merseburger Treuepass. Ja, im Endeffekt ist natürlich dieser Treuepass dazu da, um die Merseburger Innenstadt ein kleines bisschen zu beleben, mehr zu beleben als vielleicht ohne diesen Treuepass. Und im Endeffekt, ja, werden wir sehen am Ende des Jahres, ob sich dieser Einsatz für uns alle gelohnt hat, für die Merseburger Händler natürlich genauso wie für Sie. So, das war der erste kleine Film und jetzt kommt der zweite, etwas längere Film und das ist die erste Folge in diesem Jahr von Grün ist Leben.

0: Herzlich willkommen zur ersten Folge in diesem Jahr von Grün ist Leben. Und ich begrüße auch recht herzlich die Zuschauer aus dem Burgenlandkreis. Und wie immer an meiner Seite ist die Fachfrau für alles, was grünt und blüht, Frau Beutler. Wir haben uns hier auf dem Zentralfriedhof getroffen und uns hier in dieses Blütenmeer oder an dieses Blütenmeer gesetzt aus Osterglocken. Also einfach wunderschön.
1: Ja, und das ist mal auch eine ganz besondere Sorte. Also man sieht es ja hier, die kann bis zu 4 Blüten an einem Stängel bekommen, also sehr empfehlenswert. Das ist nicht nur eine einzelne Blüte, sondern ist einfach nur ein Blütenmeer, wenn man die dann schön in eine Tuff pflanzt. Also das ist wirklich empfehlenswert.
0: Ja, man hat ja viele Jahre Freude daran. Sie kommen ja jedes Jahr wieder. Wirklich mal eine andere Sorte, die mal zu empfehlen ist, als nur immer, wo nur immer eine Blüte dran ist. Wirklich richtig klasse, prima. Ja, und jetzt im Frühjahr ist ja auch wieder das leidige Thema mit dem Rasen, Frau Beutler. Wie sieht es aus? Wie kurz sollte ich ihn jetzt schneiden?
1: Also auf jeden Fall die alten Blätter vom Herbst runternehmen, das erste Mal runtermähen, ruhig auf 5-6 Zentimeter. Und was jetzt wichtig ist, eine Düngergabe. Und wenn eine Dolle verfilzt ist, man muss es halt dem Rasen anpassen, dann kann man ruhig auch mal aerifizieren oder vertikutieren, dann noch mal ein bisschen nachsanden. Also es ist von Rasen zu Rasen abhängig. Also das kann man nicht so verallgemeinern, aber ein paar Pflegetipps im Frühjahr auf jeden Fall empfehlenswert.
0: Ja, also man kann seinem Rasen jetzt ruhig mal eine Frühjahrskur verpassen, dass er dann wieder nach und nach grün wird. Ja, und jetzt haben wir den Rasen und die Frühjahrsblüher gehabt. Jetzt schauen wir noch zu den Blühsträuchen. Aber bevor wir zu den Blühsträuchern kommen, Frau Beutler, Sie haben noch einen Tipp jetzt hier.
1: Ja, wir sind ja hier immer noch bei den Frühjahrsblühern. Ja. Und hier sieht man zum Beispiel schon eine Sorte, die ist abgewelkt. Also ganz wichtig, ruhig den Stängel in die Hand nehmen, hier nach unten fahren, abkneifen. Weil wenn das jetzt hier in die Frucht geht und einen Fruchtstand ausbildet, zieht das natürlich unwahrscheinlich Energie. Und das wollen wir ja nicht. Die Knollen sollen ja im nächsten Jahr wieder genauso schön sein. Und damit das auch so ist, kann man auch gerne mal eine Düngergabe geben. Also es gibt viele Dünger, auch im Einzelhandel, wo man den Zwiebeln auch was Gutes tun kann. Weil jetzt geht natürlich die ganze Energie durch die Blüten raus. Und die Energie muss wieder zugeführt werden. Die wird über die Blätter jetzt zugeführt. Und wenn man jetzt natürlich nochmal ordentlich Dünger gibt, dann sehen die im nächsten Jahr wieder genauso schön aus.
0: Und was kann das für ein Dünger sein?
1: Da muss man schauen, handelsüblich, man kann Flüssigdünger nehmen, der geht natürlich gleich in die Knolle. Oder man macht ein bisschen gekörnten Langzeitdünger dran, der verteilt sich mit der Zeit. Aber da sind die recht flexibel, da kann man eigentlich nicht viel verkehrt machen.
0: Also entweder oder macht man immer richtig.
1: Die meisten Gärtner haben ja Dünger im Haushalt und von der Seite her. Und wenn man den Geraniendünger nimmt, ist es auch noch okay. Das ist erstmal wichtig, dass man denen überhaupt was Gutes tut.
0: Das also zum Düngen. Wir sind ja schon an mehreren Schneebällen vorbeigekommen, Frau Beutel, aber der hier ist ja auch wunderschön. Deshalb können wir hier mal kurz verweilen. Was ist das für einer?
1: Das ist ein Duftschneeball. Und der überzeugt natürlich wirklich mit seinem Ball. Wir haben ja auch andere Schneebälle, die haben nur flache Dolden. Aber der ist wirklich richtig schön und der macht eine richtig schöne Kugel. Und was der dann auch macht im Herbst, wäre natürlich aus den Blüten lauter kleine rote Früchte. Und das ist natürlich auch unwahrscheinlich schönes Nährgehölz für die Vögel. Also zu jeder Jahreszeit dann wirklich schön.
0: Ja, wann muss ich den dann schneiden?
1: Also unbedingt schneiden muss man die Sorte nicht, weil der kleinbleibend ist. Man muss natürlich genügend Raum im Garten geben. Ansonsten ist es besser, man schneidet den im Herbst ab, wenn dann praktisch die Vögel sich vielleicht schon ernährt haben oder dann gleich im Frühjahr, dass sie neu austreiben kann. Weil in der Regel schneidet man entweder sonst die Blüte oder die Früchte ab. Das wäre ja eigentlich beides schade.
0: Und wenn ich ihn nicht schneide, wie groß wird er dann?
1: Der kann bis zu 2,5 oder 3 Meter groß werden, also für einen Garten durchaus noch geeignet. Man kann natürlich an der Seite den dann ein bisschen mal formieren, lässt ihn dann ein bisschen in die Höhe wachsen, aber ansonsten, der hat auch eine sehr schöne Wuchsform, man sieht ja hier so breit, also der macht sich schon sehr dekorativ im Garten.
0: Ja, das ist schon eine Augenweite, auf jeden Fall. Und wir stehen hier noch an einem Allium, Frau Beutler, da haben Sie auch noch einen Tipp.
1: Ja, und zwar, das ist ja dieser Zierlauch, was man noch nicht ganz erkennt, weil die Blüten noch zu sind. Aber der Zierlauch hat ja dann das Problem, sieht auch sehr schön aus und es hilft auch der Natur. Also ich würde es auf jeden Fall immer so handhaben, mache es auch zu Hause so, bei mir bleibt immer Wiese stehen.
0: Ja, haben Sie ein Herz für die Insekten und lassen Sie irgendwo ein Stück Blühwiese stehen, es findet sich bestimmt etwas. So, nun auf zu den Gräsern. Auf dem Weg zu den Gräsern, Frau Beutler, Sie haben ja hier diesen Zweig vom Pfirsichstrauch, Das Problem haben ja jetzt bestimmt viele Gartenbesitzer. Was kann ich denn machen, wenn mein Pfirsichbaum so befallen ist?
1: Also wenn er jetzt so befallen ist, man kann noch spritzen, man muss sogar spritzen. Das hilft natürlich den Blättern nichts mehr. Die befallen sind, die fallen irgendwann ab. Aber wichtig ist, entsprechendes Substrat kaufen. Ändern sich teilweise auch immer die Substrate. Deswegen ruhig mal bei dem Fachhändler gehen, nachfragen, was jetzt gerade aktuell auch benutzt werden darf. Weil das ist ja auch wichtig, dass das auch benutzt werden darf. Und dann unbedingt spritzen, weil das schadet dem Baum unwahrscheinlich. Man sieht ja jetzt, da ist gerade im Blattansatz die Blüte. Die kriegt er dann gar nicht mehr richtig raus. Die ist zwar jetzt hier schon verwelkt, aber da entwickelt er natürlich auch solche gekräuselten Früchte, und das will man natürlich nicht haben. Deswegen alles, das ist jetzt hier diese Pflanze, was wir gesagt haben, Pfirsich, Aprikose, das betrifft aber teilweise auch die Kirschen. Also da muss man wirklich gucken, sobald das losgeht, wirklich sagt man eigentlich in die Blüte reinspritzen. Das ist jetzt hier schon zu spät, aber zu Hause gucken, jeder entwickelt sich ja vom Standort her anders und vom Klima, sage ich mal, was jetzt die Kälte und die Temperaturen betrifft. Also von der Seite her aber auf jeden Fall spritzen, weil das kriegt man so nicht weg. Das ist sonst eine Pilzkrankheit, die sich immer weiter ausbreitet.
0: Und das muss ich mehrmals machen, mehrmals spritzen?
1: Ja, mehrmals in der Regel, weil gerade bei so schwerem Befall wird das dann nicht mehr reichen. Natürlich, wenn die Früchte sich entwickeln, braucht es eine gewisse Karenzzeit. Man kann die dann auch noch essen, aber die entwickeln sich nicht mehr schön, wenn der Baum jetzt nun wirklich schon so weit befallen ist. Aber dann kann man den natürlich fürs nächste Jahr stärken, dass der nicht wieder extrem im Frühjahr so anfängt.
0: Und teilweise was zurückschneiden, das bringt nichts.
1: Kann man machen, aber jetzt würde man auch einen Ertrag zurückschneiden. Es kommt darauf an, wie groß der Baum ist. Wenn der natürlich im Jungstadium schon anfängt, dann schneide ich den nicht zurück. Ich möchte ihn ja erstmal ein bisschen groß haben. Und wenn man zurückschneidet, muss man natürlich aufpassen, weil es eine Pilzkrankheit ist. Jeden Schnitt, den man setzt, sollte man dann eigentlich das Schnittgerät auch mit Essig oder so desinfizieren, weil ansonsten verbreitet man die Pilzkrankheit immer weiter. Also da muss man auch vorsichtig sein in dem Moment.
0: Also da muss man ein bisschen Geduld haben, das kann langwierig sein, aber auf jeden Fall sollte man das probieren, dass man seinen Baum retten kann.
1: Ja, und wenn man Ertrag haben möchte, wenn man nur einen Baum stehen haben möchte, ist es so, aber ein bisschen Ertrag erwünscht man sich ja doch auch bei seinem Bäumchen zu Hause.
0: Ja, auf jeden Fall. So, jetzt geht's weiter zu den Gräsern. Hier haben wir ein schönes Exemplar, Frau Beutler.
1: Ja, also alles, was jetzt Schilfgras, Bambasgras und Co. ist, was wir im Herbst noch gesagt haben, bitte stehen lassen für die Tiere. Auch, dass der Host praktisch nicht erfriert. Ja. Das ist natürlich jetzt ganz wichtig zurückzuschneiden. Also hier ist es schon zurückgeschnitten worden. Mhm. Man sieht das hier schön, hier treiben schon die neuen Triebe raus. Aber wer das noch nicht zurückgeschnitten hat, unbedingt jetzt kurz schneiden, weil ansonsten verdeckt das Große hier unten, also diese welken Triebe, den Neuaustrieb, und dann kann das sich nicht entwickeln. Deswegen ist jetzt der richtige Zeitpunkt, das eigentlich zurückzuschneiden, und dann entwickelt sich das auch wieder neu. Das braucht ja jetzt die Nahrung und das Wasser, und das wird dann nicht rankommen, wenn wir die alten Triebe nicht zurückschneiden.
0: Und jetzt ist auch die Zeit, jetzt kann ich auch mit dem Spaten mein Gras teilen und kleiner machen?
1: Also in der Regel ist es ja so, man sieht es hier, das nennt man einen Horst. Der Horst wird immer größer. Und bestimmte Bereiche sterben dann ab. In der Regel gerne die Mitte, hier geht's noch. Aber wenn das natürlich soweit ist, dann sollte man das immer mal verjüngen. Und dann war jetzt die richtige Zeit, das wirklich mit dem Spaten, da braucht man aber Kraft, auseinanderzumachen und neu einzusetzen, damit er sich wieder neu regenerieren kann.
0: Ja, gut. Und jetzt schauen wir uns noch eine botanische Rarität an. Dieses wunderschöne Exemplar.

0: Ist das ein Märzenbecher, der zu spät blüht, Frau Beutler?
1: Nein, also es ist nicht ein Märzenbecher, der zu spät dran ist, sondern es ist eine sogenannte Knotenblume. Also der Laie kann es natürlich stark verwechseln, aber man sieht es ja schon, wir stehen hier daneben, die ist kniehoch und so groß werden ja Märzenbecher wirklich nicht. Aber es ist eine botanische Besonderheit, die wirklich sehr schön aussieht und die Leute immer wieder anregt, nachzudenken, was es eigentlich ist. Und das ist ja eigentlich auch sehr schön.
0: Ja, auf jeden Fall. Also so in dieser Variante mit diesen langen Stängeln habe ich das auch noch nicht gesehen. Ist ja wirklich klasse. Auch ein toller Hingucker im Vorgarten.
1: Auf jeden Fall.
0: So, und jetzt sind wir heute genug gelaufen. Jetzt suchen wir uns eine Bank und reden über Stiefmütterchen und Co. Ja, wir sind auf unserer Bank angelangt und können uns jetzt ausruhen hier, Frau Beutler.
1: Das ist sehr schön.
0: Und Sie wollten noch etwas zu den Stiefmütterchen sagen.
1: Ja, genau. Und zwar hat sich die Stadt in diesem Jahr vorgenommen, den Stiefmütterchen gerade am Bahnhof und im Schlossgarten ein zweites Leben zu geben. Weil es ist ja so, wenn dann die Stiefmütterchen rauskommen und die Sommerbepflanzung kommt rein, werden die dann weggeschmissen, weil wir nichts damit anfangen können. Und die weiter irgendwie zu verbrauchen, ist für uns zu zeitaufwendig, die jetzt nochmal neu einzupflanzen. Und da haben wir uns in diesem Jahr überlegt, wenn praktisch die Stiefmütterchen entfernt werden vom Bahnhof und vom Schlossgarten, werden diese verschenkt. Also wir werden dann nochmal in der Presse kundtun, zu welchen Zeiten das sein wird. Und dann gibt es zwei Termine, wie gesagt, einen am Bahnhof und einen im Schlossgarten. Wenn wir dann die Stiefmütterchen entnehmen, können dann Leute, die Interesse dran haben, müssen sich natürlich Behältnisse mitbringen oder Kisten, gerne zu uns kommen und können sich dann die Stiefmütterchen, die sie haben möchten, gerne mitnehmen. Die sind da zwar wie hier auch schon ein bisschen größer, ist ja klar, die wuchern aus, aber die Stiefmütterchen, die samen sich ja auch aus und haben dann auch, wenn sie an den richtigen Platz im Garten kommen, ein bisschen beschattet, auch noch ein langes Leben. Und ich denke mal, das findet bestimmt ein paar Interessenten, die dann sagen, na klar, ich nehme mir noch ein paar mit nach Hause, weil es ja wirklich schön ist. Und Stiefmütterchen über das ganze Jahr kann man das ja eigentlich auch im Garten noch halten.
0: Ja, wer die Möglichkeiten hat, sollte das tun, denn die sind ja viel zu schade für den Komposthaufen.
1: Und so haben wir uns das auch gedacht und hoffen, dass wir da auch den Merseburgern etwas Gutes damit tun können.
0: Auf jeden Fall. So, jetzt möchte ich den Zuschauern noch etwas Gutes tun mit einem kleinen Gedicht, was ich beim Blättern in einem Buch gefunden habe. Und das möchte ich Ihnen nicht vorenthalten. Ein kleiner Gruß voll Blütenglück von Bettina Graf. Ich bring dir Blumen, frisch gepflückt. Sie haben sich für dich geschmückt. Die eine nickt, die andere lacht, als hätte sie sich was ausgedacht. Sie flüstern leis, genieß den Tag, weil er nur einmal kommen mag. Drum stell sie hin und freu dich dran. So fängt das Glück im Kleinen an. In diesem Sinne, liebe Zuschauer, möchten wir uns herzlich verabschieden, freuen uns in circa 4 Wochen auf Sie, behalten Sie weiterhin Ihren grünen Daumen. Und wir verabschieden uns.
2: So, meine Damen und Herren, das war dann die erste Folge in diesem Jahr Grünes Leben. Und neben mir sitzt die angekündigte Frau Tschikowski, die Vorsitzende des Fördervereins Kino Völkerfreundschaft. Mhm. Und wie war aus Ihrer Sicht, Frau Tschikowski, jetzt erstmal nur im Großen und Ganzen die 21. DEFA-Filmtage? War es ein Erfolg, war es ein Misserfolg oder war es so lalala?
3: Nee, war ein sehr guter Erfolg. Ja, also hätte ich nicht gedacht, dass zum Thema Arbeit so viele kommen, sich dafür auch interessieren.
2: Ja.
3: Und wie man so in den Gesprächen so rausgehört hat, auch nachhaltige Wirkung gehabt hat. Das heißt also, man hat nicht nur den Film sich angeguckt und tralala und ist dann nach Hause, sondern die Filmgespräche haben doch dann aufgewühlt und man hat im Nachhinein auch nochmal für sich oder mit anderen zusammen über die Arbeit, den Wert der Arbeit, die eigene Arbeit nochmal nachgedacht und gesprochen. Und das mehr kann einem ja nicht passieren bei den Filmtagen. Das ist die eine Seite, die sehr gut gelaufen ist zu dem Thema.
2: Vielleicht noch mal ganz kurz, hat man auch in den Gesprächen verglichen Arbeit zu DDR-Zeiten, Arbeit zu jetzigen Zeiten?
3: Ja, hat man auch gemacht. Ich denke gerade in dem Film, Dokumentarfilm Stolz und Eigensinn, hat man das sehr gut auch machen können, weil ja da der Regisseur Frauen interviewt hat Anfang der 90er Jahre. Gerade jetzt hier auch in der Region, nicht nur, aber auch in der Region, was eben Weißenfels die Schuhfabrik oder eben die Leunawerke, und hat dann nochmal jetzt vor kurzem, also in den 20er Jahren, dann nochmal versucht,

0: geschafft, an die Frauen ranzukommen und sie heute eben zu sprechen, ihr Verhältnis heute zur Arbeit, die Unterschiede und so befragt. Und da war ja auch interessant, dass ja nicht nur ältere Leute bei dem Film waren, sondern eben auch viele junge Leute gekommen sind, um sich diesen Film anzugucken und eben doch an der Diskussion teilzunehmen.
1: Ja, also im Endeffekt, das muss ich ganz ehrlich sagen, meine Damen und Herren, ist auch für mich wichtig gewesen, wie hat man damals zu DDR-Zeiten die Arbeit gesehen und was ist aus dieser Sicht eigentlich geworden? Und ich stelle mir schon vor, gerade die Frauen aus Weißenfels, die in den Schuhfabrik kennen, das waren ja nicht nur eine, also die waren ja über das ganze Stadtgebiet verteilt, wie die nach der Wende eigentlich, was die alles erleben durften, in Anführungsstriche. Denn da gibt es ja nichts mehr. Die ist ja eigentlich alles weg. Die Schuhfabriken, soweit wie ich es weiß, bis auf, ich glaube, eine Edelschuhmanufaktur, die übrig geblieben ist, ist ja alles fort. Ja,
0: nee, ist alles weg. Das Schuhmuseum gibt es noch, ja. Und wenn man sich so ein bisschen mit der Schuhfabrik Weißenfels beschäftigt, sie war ja Weltniveau.
1: In jedem Fall.
0: Die haben ja nicht nur Schuhe für die DDR produziert, sondern ins europäische Ausland auf alle Fälle. Auch in den Westen.
1: Ja.
0: Ob da nun immer Weißenfels drauf stand?
1: Wahrscheinlich nicht.
0: Vielleicht schon der Salamander oder
1: ja,
0: sonst
1: was auch immer. Drauf. Ja, ja.
0: Keine Ahnung. Aber eben, sie hatten ein hohes Niveau gehabt und waren auch produktiv und das alles. Und ich habe von einigen Frauen im Nachhinein erfahren, dass die das ganz schön aufgewühlt hat, dieses Thema. Und weil es ja insbesondere dann eben eine Nichtachtung war ihrer bisherigen Leistung, ihrer Qualifikation und dann so von heute auf morgen so abgestempelt zu werden, ist sehr hart.
1: Ja, also aber ist das nicht ein Symptom vom Kapitalismus generell, dass man eigentlich die Lebensleistung oder die Arbeitsleistung der Menschen, wenn man nicht gerade in obersten Regionen schwebt, wo man sich selbst beweichern kann, eigentlich minder erachtet. Denn wenn ich unseren Bundeskanzler letztens gehört habe, also eine Rente soll es dann nur noch als Basis geben und nicht mehr als Lebensleistungsentgelt. Also es passt doch gut in diese Tendenz rein, oder?
0: Passt rein, ja. Zumal er ja auch gesagt hat, wir arbeiten alle zu wenig.
1: Das außerdem noch, ja, natürlich.
0: Vorher gesagt, also das sind in Sachen, wo ich ihm sage, also stopp mal, hier sollten die Leute aufpassen, was sie sagen, wem sie auch was sagen. Ja, und hier gilt es wirklich, mehr Anerkennung denjenigen zu geben, die ja im Prinzip produktiv tätig sind und die Werte schaffen, auf die nachher die Gesellschaft stolz ist, im Grunde genommen. Ja, das schaffen ja die Leute in
1: aber
0: den Unternehmen.
1: Aber ich glaube, das war genau das richtige Wort, gesellschaftsstolz ist. Dieser Satz oder dieser Halbsatz. Ich glaube nicht, dass die Gesellschaft mittlerweile auf die Arbeitsleistung der meisten Menschen stolz ist, weil die gehört ja ihm gar nicht mehr, der Gesellschaft, sondern das gehört ja jetzt mittlerweile, ich sage jetzt mal, einzelnen Leuten, wobei die Menge da schon durchaus erheblich ist. Aber im Kapitalismus ist das ja so, dass man das nicht vergesellschaftet, sondern das gehört ja dann irgendjemandem, also
0: naja,
1: privat. Ne?
0: Naja, wobei eben das Problem ja nicht ist, dass es privat einigen gehört, sondern dass es Finanzinstitutionen gehört. Und das ist ja für mich dann noch mal verrückter an der ganzen Geschichte, weil die interessiert die Arbeitsleistung ja nur insofern, als es das für sie Gewinne bzw.

0: zurückerinnern kann, wie war es denn früher? Wie war es zu DDR-Zeiten? Gerade für uns als DDR-Bürger.
1: Ja. Ja, klar, für unsere Altersgruppe ist es schon, weil wir ja nun die Vergleiche auch machen können. Aber wie gesagt, es war eben halt interessant, dass eben gerade bei dem Dokumentarfilm viele junge Leute da waren. Aber auch selbst bei dem Film Sonnensucher, der ja in den 50er Jahren spielt, in der Wismut AG, da waren auch sehr, sehr viele junge Leute und die das Ganze dann eben als Zeitzeugendokument betrachtet haben. Ich kann jetzt nicht im Einzelnen sagen, wie sie jetzt damit umgehen, das wäre jetzt zu viel gesagt. Soweit gehen ja unsere Filmtage nun auch nicht, dass ich das nachvollziehen kann. Aber interessant war für mich schon, dass auch in anderen Zusammenhängen das Thema Arbeit eine Rolle gespielt hat. Also ich habe gerade in dem Zeitraum auch gehört gehabt, es sind Ausstellungen, die da in dem Zusammenhang stattfinden, Symposien, die dazu stattfinden. Also dass dieses Thema heute doch wieder auch von Interesse ist. Wir haben zufälligerweise nun gerade auch dieses Thema gehabt.
0: Ja.
1: Aber ich denke auch schon im Zusammenhang mit der KI, wo ja auch nochmal eine Entwertung der Arbeit stattfinden könnte, wenn man nicht aufpasst.
0: Ja.
1: Dass das ja auch sehr, sehr, sehr viele bewegt, sowohl im produktiven Bereich als auch im Bereich der geistigen Arbeit, wo ja dann durch die KI auch vieles abgenommen werden könnte, was ja für meine Begriffe erstmal nicht verkehrt ist.
0: Ja.
1: Aber ich muss das dann eben auch entsprechend mit den Leuten, die es betrifft, kommunizieren. Und dazu sind ja nun mal halt die privaten Unternehmen und die Finanzinstitutionen nun überhaupt nicht aufgelegt.
0: Das ist wohl wahr. Aber ich sag mal, gerade neue Arbeitstechnik, und da gab es immer Probleme in der Gesellschaft. Ich erinnere nur an das Wort Sabotage, was ja eigentlich von den Sabus, von den Holzschuhen herkommt, die damals die Weber in die ersten mechanischen Webstühle geschmissen haben.
1: Ja.
0: Und dann, da kommt ja das Wort Sabotage her. Also neue Technologie hat Chancen für die Zukunft, hat aber auch Umwälzungen im Allgemeinen zur Folge. Aber wie man damit umgeht, denke ich mir, ist ja eigentlich das große Problem. Ja.
1: Das ist die Frage, wie gehe ich damit um?
0: Ja.
1: Wie beziehe ich damit diejenigen ein, die es betrifft?
0: Ja.
1: Ja, wie mache ich das? Ne? Und das ist eben so die Sache. Und inwieweit bin ich da auch wirklich ehrlich?
0: Ja.
1: Das war ja auch bei dem anderen Dokumentarfilm Carbidfabrik von 1988.
0: Ja.
1: Auch interessant, erstmal war der Saal 4 ausverkauft, ich meine, da passen bloß 45 Leute rein, aber egal, da kamen noch zwei Frauen, die mussten dann überzeugt werden, den anderen Film zu gehen, weil da keine Karten mehr gab.
0: Ja.
1: Aber da war ja auch das Problem gewesen, das wurde auch in dem Film deutlich gezeigt, dass die Arbeiter nicht nur allein wegen der dortigen Arbeitsbedingungen eben sauer waren, sondern weil eben auch die Leiter das, was sie versprochen haben, nicht eingehalten haben.
0: Ja.
1: Und das geht einfach nicht, sage ich mal. Ich muss dann schon dazu stehen, was ich versprochen habe, dann eben halt auch.
0: Ich denke mir, das ist ein ganz großes Problem jeder Gesellschaft, denke ich mir. Ob das jetzt eine sozialistische ist oder eine kapitalistische. Wir hören es ja von unseren Obersten, von unserer politischen Führung. Die versprechen uns vor der Wahl den Himmel auf Erden und hinterher versuchen sie uns die Hölle anzudrehen. Ja? Und das ist ja eigentlich, da haben Sie vollkommen recht, Frau Tschikowski. Man soll zu seinen Versprechungen stehen oder man soll sie erst gar nicht machen. Das ist ja eigentlich, aber wie gesagt, mir fällt jetzt gerade nicht ein, wer es sagte, die Menschen wollen belogen werden. Wenn man ehrlich in den Wahlkampf geht, verliert man hundertprozentig. Das ist dieses Spannungsfeld, ja?
1: Ja, klar, aber ich, egal wie hoch die Technik ist, ich brauche eine Motivation der Leute, die dort arbeiten. Wenn ich die nicht habe, dann nützt mir alles nichts, dann kommen die entsprechenden Ergebnisse nicht, sowohl quantitativ als auch qualitativ. Das weiß im Grunde genommen auch jeder, der sich mit der Problematik Arbeit beschäftigt, egal aus welcher Sichtweise. Und da sollte man mit dem Gut Arbeit, Arbeitskraft, doch anders umgehen. Und was eben doch spannend war, das war ja auch die Diskussion, insbesondere bei dem Film dann Martha, Martha oder Alle meine Mädchen, eben die Frage des Arbeitskollektivs.
0: Ja.
1: Ja, gut, manch einem war das vielleicht zu viel damals, kann ich auch nachvollziehen. Wenn dann eben die Arbeit oder die Leute, mit denen man am Tage gearbeitet hat, dann noch am Nachmittag und am Abend dann mit reinspielten. Aber viele vermissen das

0: Heute dann doch, denn die Fragen der Einsamkeit, was ja was anderes ist als Alleinsein, spielt ja heute eine riesengroße Rolle, ist eine psychische Belastung für viele Menschen, egal in welchem Alter. Und das hatte ich eben damals dann nicht so. Da hat man sich dann schon eher drum gekümmert und hat dann eben umeinander gesorgt. Also ich weiß es nur von Bekannten, ja, dass dann eben diejenigen, die Arbeitsbummelei betrieben haben, die wurden dann eben abgeholt.
1: Also ich kann es
0: Ja.
1: aus eigener Erfahrung sagen, ich war ja mal zu DDR-Zeiten Leiter, nein, ich habe das gerne gemacht. Und ich habe schon Leute gehabt, die ich, sag mal, einmal die Woche aus ihrem Häuschen oder aus ihrer Wohnung rausholen musste, damit sie ihre Arbeit machen mussten, sollten, weil wir sie sonst hätten mitmachen müssen. Ja.
0: Ja, aber
1: Also
0: das findet ja heute nicht mehr
1: das
0: statt.
1: findet, heute
0: Ja,
1: wird,
0: heute bist du individuell dafür verantwortlich.
1: ja, heute
0: Ja, und
1: wird's.
0: ja.
1: Einmal sie angeguckt, das zweite Mal wird sie gesagt, wenn das nächste Mal kommt, fließt du und dann fließt du eben, ja. Dann ist das eben so,
0: Ja,
1: ja.
0: klar, aber dass man, naja, das war eigentlich die Frage auch der Rolle sag mal, der Erziehung und sowas alles, die da eine andere Bedeutung hatte, wo man eben die Leute dann eben doch wieder an die Arbeit rangeführt hat, denn so einfach ist das
1: Ja,
0: nicht.
1: es war ein sozialeres System. Zumindest auf unterster Ebene,
0: Ja,
1: das sehe
0: das
1: ich
0: schon.
1: genauso. Und das hat ja auch wahrscheinlich eine große Rolle bei Ihren Diskussionen. Kommen wir wieder, das jetzt schlafen wir den Bogen wieder zurück zu den 21. DEFA-Filmtagen hier in Merseburg eine Rolle gespielt. Haben Sie ja mehrmals schon erwähnt im Endeffekt. Also, vielleicht als Resümee, was würden Sie sagen, wenn Sie jetzt zurückschauen würden, die letzten DEFA-Filmtage, die 21. Gut gewesen, sehr
0: Ja,
1: gut gewesen.
0: die waren sehr gut, ja, sowohl was das Thema betrifft, als auch, sag ich mal, was dann recht zahlenmäßig das betrifft. Wir hatten ja allein an dem Wochenende hatten wir 300 Besucher mehr als im vergangenen Jahr,
1: Das
0: was
1: ist
0: eine
1: erheblich.
0: hohe Zahl ist. Ja, und sag mal, obwohl wir ja nur ein klein bisschen die Eintrittspreise erhöht haben, nicht allzu viel, aber ein bisschen haben wir sie doch erhöht gehabt. Ja, ist nun mal so, wir müssen auch alles bezahlen und so. Aber nee, das hat die Leute eben nicht abgehalten, eben dahin zu kommen, weil sie das eben halt interessiert hat. Und da merkt man immer mehr, dass, also denke ich, dann doch die DEFA-Filme sehr gute Zeitdokumente sind, wenn man etwas wissen will über die DDR. Ich meine, sie sagen nicht alles, das ist auch klar. Aber sie sagen doch recht viel. Und ich sage mal, heute nach 30 oder noch mehr Jahren sieht man vieles auch anders, versteht manches auch anders und kann vieles auch anders einordnen. Eben gerade auch bei dem Film Die Architekten, ja, der nun auch viele gerührt hatte oder angesprochen hatte.
1: Ja, habe ich auch
0: Dann,
1: gehört.
0: ja, dass da eben die ganze Problematik ja auch sehr offen dargestellt wurde. Wie, sage ich mal, immer dann, ich sag's mal ganz drastisch, die jungen Architekten im Grunde genommen verarscht wurden und ihre Motivation ja dadurch immer mehr gesunken ist und keiner nachher mehr Lust hatte, da irgendwie was zu arbeiten, das ja ein Spiegelbild auch der Gesellschaft dann war, bis dahin, dass eben die eine junge Frau dann eben ausgereist ist.
1: Ja, gut. Aber ob sie denn im Westen glücklicher geworden wäre, das wage ich eher zu
0: Keine
1: bezweifeln.
0: Ahnung, weiß ich nicht.
1: Ja.
0: So weit geht der Film nicht.
1: Nein, ist schon
0: Aber
1: klar, ja.
0: eben gezeigt hatte, dass das eben jetzt man festgefahren war
1: Ja.
0: und eben die Lösung da für sie zumindest war, ausbrechen aus dem System. System allein nicht nur eben der Familie
1: Ja.
0: und ihres Mannes und der Gruppe, in der sie gearbeitet hatte, sondern eben ausbrechen auch aus diesem System eben
1: Ja.
0: DDR und woanders versuchen, Glück zu finden. Ob sie es gefunden hat?
1: Also ich denke mal unseren Erfahrungen, wahrscheinlich bei Ihnen, was jetzt den West betrifft, die 30 Jahre, die wir hier schon leben dürfen, es ist auch ein festgefahrenes System im Endeffekt. Es sind
0: Ja.
1: auch festgefügte Strukturen. Und ich sage mal, das mit den Architekten zu DDR-Zeiten, ich könnte mir durchaus vorstellen, dass das heute ganz genau so ähnlich zumindest ablaufen würde. Nur, dass man eben dann wahrscheinlich die Möglichkeit des Ausreisens, ja, wohin, nach Brasilien vielleicht dann noch oder nach Kanada oder wo auch immer hin. Also, das wäre dann eine weitere Reise, ja,
0: Wäre
1: möglich, ja. Aber,
0: vielleicht schwieriger.
1: ja.
0: Ja, das irgendwie, ja, ich meine, ich würde heute mit manchen in der Arbeit vielleicht auch nicht mehr so zurande kommen, wie wir.

0: das gewöhnt gewesen sind,
1: Jeden Fall,
0: da
1: ja.
0: so zu arbeiten, weil in vielen Sachen, wenn ich mir jetzt mal einen Vergleich ziehe, der weit hergeholt ist, aber zu dem Film Der Teufel trägt Prada, Teil 2, wo man ja heutige Arbeitsbedingungen hat in einer ganz bestimmten Branche.
1: Ja.
0: Ich meine, ich hatte ja auch zur Eröffnung gesagt, so ein Arbeiter in einem Film sieht man ja heutzutage gar nicht mehr.
1: Nee.
0: Das heißt, da habe ich keine, später in 30 Jahren keine Zeitzeugenberichte mehr, wie es da war. Aber wie gesagt, auf der Ebene, das ist dann auch ein Arbeitsklima, wo ich sage, nee. Also ja, den Schein immer zu wahren und so und dann sich in bestimmten Branchen auch wirklich über die Norm hinaus dann eben für das Unternehmen da zu sein, ob das immer gesund ist, stelle ich
1: also
0: dann noch in Frage.
1: Meine Jahre bei der Telekom sind im Endeffekt so, oder haben so geendet wie eigentlich die Architekten, muss ich ganz ehrlich sagen. Ich bin dann auch gegangen. Ich bin zwar nicht sonst wohin in ein anderes Land gegangen, aber ich habe dann eben auch gesagt, also hier bleibe ich nicht. Ja, ich habe mich dann selbstständig gemacht. Aber das ist eine ganz andere Frage. Aber ich will nur sagen, diese Parallelen, gesellschaftliche Normen, gesellschaftliche Parallelen gibt es ja auf jeden Fall. Und das ist ja eigentlich, und das ist das, was ich an dieser DEFA-Filmtage auch schätze. Man sieht, wie es früher zumindest im Film abgebildet worden ist. Mhm. Dass die DEFA-Filme auch nicht die reine Wirklichkeit gezeigt haben, zumindest meistens nicht, ist schon klar. Aber die Tendenzen waren doch ersichtlicher als heutzutage. Und wenn Sie sagen, heute wird ja ein normaler Arbeiter in einem Film so gut wie überhaupt nicht mehr gezeigt, vollkommen richtig, das ist dann wirklich ein Unterschied noch gewesen. Ja.
0: Das ist dann wirklich, ja, also ich sehe aus der Medienwelt,
1: ja?
0: Kann ich Filme gucken, Ärzte sind immer in irgendwelchen
1: Ärzte,
0: Filmen drin,
1: gut,
0: Rechtsanwälte
1: ja.
0: Gibt es auch,
1: ja.
0: Über Lehrer, Lehrerinnen gibt es inzwischen auch
1: ja,
0: Filme,
1: ab und zu mal, ja.
0: Die sind auch nicht unkritisch.
1: Bauern sind eine gute, oder alleinstehende Bäuerinnen sind ein gutes Thema für unsere Fernsehen. Sie schaffen
0: ja, aber ich weiß nicht, wie viel diese Idealisierung, die ich da auf dem Bau
1: sehe. Brauchen wir nicht drüber zu reden.
0: Das
1: alles Quatsch.
0: Ich, auch
1: ja.
0: Nicht alles so der real. Aber ich würd noch mal darauf zurückkommen. Ich meine, vieles war in den DEFA-Filmen angedeutet.
1: Ja.
0: Ja, und ja. Man heute wieder kann ich das ja aus dem Rückblick dann wieder interpretieren. Also da sind schon versteckte Botschaften. Vielfach eben drin, sodass nicht allein nur die heile Welt.
1: Aber diese Interpretation muss man können. Das
0: ja,
1: ist ganz wichtig. Ich bezweifle, dass die heutige, also die meisten der heutigen jungen Menschen können diese Interpretation nicht. Weil sie ja sie leben ja mit den Schlagzeilen, also mit denen, was man sieht, was dazwischen versteckt ist. Wir beide wissen das. Ja?
0: Naja, aber dadurch haben wir ja dazu die Filmgespräche.
1: Ja, dafür gibt es ja die. Ne?
0: Dass das dann eben auch für diejenigen dann aufgeklärt werden kann. Beziehungsweise, was ja auch immer viel dann stattfindet, sind ja dann die Gespräche im Foyer.
1: Ja.
0: Ja, wo dann eben wer Interesse daran hat, sich das ja dann irgendwie dann Informationen holen kann, Gespräche führen kann. Also das ist schon da und ich denke, die meisten, die zu den Filmtagen kommen, haben Interesse daran, wollen was wissen, wollen was erfahren und nutzen dann halt eben auch die Chance, mit den entsprechenden Leuten zu reden.
1: Vielleicht ein Stichwort, die meisten, die da hinkommen. Wo kommen sie denn her? Gibt es da eigentlich eine Statistik? Ich habe die im Vorfeld schon mal, also zumindest also von Weitem gesehen. Es gibt ja, wo kommen die Menschen, die die Merseburger Filmtage sich eigentlich anschauen wollen, wo kommen da die alle her? Also ich sehe schon hier im Raum Merseburg, Halle Leipzig gibt es eine Menge, ja?
0: Ja, also wir haben diesmal mal so eine Karte ausgehangen, wo sich die Leute dann mit einem Punkt eintragen konnten, woher sie kommen. Also ist natürlich Merseburg-Halle, einige auch aus Dresden, Leipzig die Ecke rum. Aus Berlin kommen auch einige immer, das ist ganz, ganz interessant.
1: Guck.
0: Ja, und wir haben auch vereinzelt welche aus den alten Bundesländern. Das sind aber vielfach auch welche, die mal hier gelebt haben und dann hierher kommen. Aber es sind eben auch andere, die da aus der Ecke herkommen. Wir werden das im nächsten Jahr nochmal machen, denke ich, mit dieser Karte und dann ein bisschen mehr noch darauf aufmerksam machen, dass die Leute mal wirklich versuchen. Manche haben auch Luxpunkte gemacht.
1: Ja.
0: Die Filmtage waren ja nicht nur allein im Kino, sondern waren noch andere. im Kino da manche sich vielleicht einen Jux gemacht, irgendwelche Punkte irgendwo hinzukleben.
1: Aber
0: ansonsten, wie gesagt.
1: Also ich sag mal, aus meiner Sicht würde ich das auch so sehen. Also der größte Teil kommt aus Merseburg, Leipzig, Halle. Aber Berlin ist zum Beispiel, wenn ich so sehe, noch ein großer Hotspot. Ja,
0: ja, Magdeburger
1: Dresden
0: haben wir auch,
1: noch ein bisschen. Ja.
0: Aus Magdeburg haben wir auch regelmäßige Besucher, die eben halt kommen.
1: Ja, ja. Also im Endeffekt nach 21 Jahren kann man durchaus sagen, die DEFA-Filmtage in Merseburg haben ihr Publikum gefunden und sie halten es auch fest im Endeffekt.
0: Ja, ne, es gibt, wie man so schön sagt, Wiederholungstäterinnen und Täter.
1: Ja,
0: ja, also es kommen welche, die kommen immer, die fragen dann auch schon wieder nach den nächsten Filmtagen. Also wir haben schon unser Stammpublikum und das ist auch ganz gut so, aber wie gesagt, es kommen auch immer wieder noch neue dazu und das freut uns eben auch, dass da eben neue dazu kommen, sich für die Themen interessieren.
1: Ja.
0: Und ja, es ist immer auch ganz schön, wenn man so einen Wuling dann mal im Kino sieht.
1: Ja. Die 21. DEFA-Filmtage, meine Damen und Herren, sind vorbei. Es leben die 22., oder?
0: Ja. geht dann gleich bald los. Im Sommer wird es dann losgehen mit der Recherche, mit der Suche nach Gästen.
1: Steht also noch gar nicht Thema? Steht das schon fest?
0: Naja, so ein grobes Thema steht fest. Wir wollten dann mal Krimis zeigen.
1: Oh.
0: Ja, da auch dann mal gucken, ob wir einen Ost-West-Vergleich da auch so ein bisschen hinbekommen. Ja, was sind da nun die Unterschiede? Ich weiß ja, in Mitte der 90er Jahre sind an der Martin-Luther-Universität in der Fakultät Kommunikation Vergleiche gemacht worden zwischen Polizeiruf 110 und dem Tatort. Ja. Vielleicht können wir da fürs Podiumsgespräch so ein bisschen draus ziehen. Ja, und unser Kinobetreiber, der war auch gleich angetan von dem Thema.
1: Ja.
0: Knut sowieso, der ist ein Krimi-Fan, also Knut Elstermann, unser
1: Moderator.
0: Hausmoderator, ja. aber eben, Herr Jacobi meinte ja auch, es gibt auch ganz tolle Krimis im nordischen Bereich, also die Schweden und die Norweger, die hatten auch Anfang der 60er Jahre dann so die sozialen Beziehungen so ein bisschen in den Krimi mit reingebracht. Also keine Thriller, das lehne ich sowieso ab, von wegen einer rettet die Welt, das ist für mich Gaga, das bringt mir absolut nichts. Nichts für die DEFA-Filmtage. Wenn Leute das sehen wollen, können sich das
1: angucken. Es ist eine Unterhaltung, eine gute, was heißt gut? Es ist eine Unterhaltung, ja, Punkt. Ob gut oder schlecht, andere Frage.
0: Andere Frage, aber mehr so auch die sozialen Hintergründe, inwiefern man die aus den Krimis eben deutlich machen kann. Mal gucken.
1: Also ich sag mal so, aus meiner Sicht, 110 ist ja eigentlich ein Tatsachenbericht. Also da gab es immer einen realen Fall dahinter, während beim Tatort, das ist ja eigentlich aus einer Dichter- oder Denkerfeder entsprungen, wo es kaum reale Hintergründe gab, oder?
0: In letzter Zeit gibt es dann doch immer
1: ein paar. Na gut, in letzter Zeit, ja.
0: Ja, gibt es dann doch so reale Hintergründe, aber das sind dann auch welche, die so mehr auch richtig in soziale Beziehungen reingehen und jetzt nicht nur aus Dummdeigel da jemanden anders irgendwie umbringt, sondern versuchen dann eben zu gucken, was war denn da vorher.
1: Ja.
0: Ja, manchmal ist ja, ich sag's mal ein bisschen drastisch, der Mord nicht das Schlimmste, was passiert ist, sondern die Beziehung zwischen den Menschen vorher, die irgendwie dann zu dem dafür geführt hat.
1: Die zum Mord geführt haben, ja.
0: Ja, das ist ja eigentlich, sagen wir, für mich auch immer das Interessante dabei.
1: Alles klar.
0: Ja.
1: Ja, das war es eigentlich schon. Ich danke Ihnen, dass Sie hier mal unseren Zuschauern erzählt haben, welche Motivation die 21. DEFA-Filmtage bei Ihnen hatten, wie sie abgelaufen sind, ob sie zufrieden waren, ob sie nicht zufrieden waren. Und ich finde, ja, Sie sind auch zu Recht mit der Bürgermedaille in Merseburg ausgezeichnet worden im Januar. Neben anderen Leuten, die ich jetzt hier nicht nennen will.
0: Neben meinem Nachbarn, ja.
1: Ja, aber nein, also Engagement ist auf jeden Fall was ganz Wichtiges. Das haben wir ja durchaus vorhin ja mal besprochen. Und die 21. DEFA-Filmtage sind tot, es leben die 22. Und die werden wir im nächsten Jahr wann so ungefähr sehen?
0: Das ist auch wieder im April. Das ist dann vom 9. bis zum 11. April.
1: Ja.
0: Dann 2027, aber einen Gedanken wollte ich gerne noch mit reinbringen für die breite Öffentlichkeit, die wir nun mit der Sendung haben. Das sind die Sponsoren unserer DEFA-Filmtage. Ich meine, ohne die können wir die Filmtage nicht durchführen. Und es ist doch immer wieder erstaunlich und für uns als Verein auch ganz toll, dass wir eben viele regionale, kleinere Unternehmen haben, die eben die Filmtage finanziell unterstützen. Das sind jetzt nicht die großen Beträge, aber wie man so schön sagt, Kleinvieh macht auch viel Mist. Dass wenn dann viele kleine Unternehmen dann eben uns unterstützen, kommt dann doch die Summe zustande, die wir eben für die Durchführung
1: und
0: der Filmtage brauchen.
1: Was ich dann finde, man hat eine breitere Basis. Das ist aus meiner Sicht heraus ganz wichtig, denn wenn ein Großsponsor wegfällt, dann fällt gleich viel Geld weg, sagen wir so, einer von den Kleinen, die sich bemühen, aber irgendwie finanziell das diesmal nicht stemmen können, wenn da mal 100 Euro fehlen, ist nicht ganz so kritisch. Aber wenn man sich die Sponsorentafel auf dem Bildschirm, also vielmehr auf der Leinwand angeguckt hat, es wird von Jahr zu Jahr mehr. Wenn es auch bloß ein, zwei, drei immer mehr werden, aber ich drücke Ihnen die Daumen, dass Sie noch viele, viele Jahre A, Lust dazu haben, sich mit den DEFA-Filmen auseinanderzusetzen, dass Sie B, viele, viele Filme noch finden, die es würdig sind zu zeigen, und zum C, dass sie auch die nötigen finanziellen Mittel zusammenkriegen, dass man wieder eine DEFA-Filmwoche hat, sagen wir mal.
0: Ja, ja, nun dann, vielen Dank für
1: Bitte
0: das
1: schön.
0: Gespräch.
1: Ja. Ja, so, meine Damen und Herren, jetzt ist mir mein Zettel runtergefallen, aber da stand nichts Wichtiges drauf. Ich bedanke mich für Ihr Zuschauen. In 14 Tagen sehen wir uns hoffentlich wieder, wenn es heißt KKT, und diesmal hoffentlich wieder mit Katja und mit ihren Kulturtipps. Das war's dann für heute. Machen Sie es gut. Tschüss.
0: Gut, tschüss.
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3: Hallo, willkommen in der Theaterpädagogik. Kommen Sie denn?
4: Ich bin Rosa, Rosa Preis. Ich bin 24 Jahre alt, habe bis vor ganz kurzem noch Kultur- und Medienpädagogik im Bachelor studiert. Mag ich daran aber einfach besonders, dass ich das noch irgendwie mit anderen Menschen zusammenarbeiten darf auch. Emotionen spielen eine sehr große Rolle in meiner Arbeit, weil im pädagogischen Arbeiten natürlich Emotionen immer irgendwie stattfinden und auch im direkten Miteinander irgendwie eine Rolle spielen. Wenn ich jetzt in den Workshop gehe in der Schule, so, da bin ich natürlich jetzt nicht nur die private Rosa, sondern ich bin da schon irgendwie, bin in einem Anleiter-Ich da, oder auf der Bühne bin ich in einem Bühnen-Ich da, auch wenn ich über mein Leben irgendwie spreche. Und trotzdem muss man sich meines Erachtens die Zeit nehmen, über sowas zu sprechen, weil auch wenn ich einen schlechten Tag habe und so, sich das irgendwie bemerkbar macht und man dann manchmal auch schwerer in so Sachen eben reinkommt, dann irgendwie über andere Dinge zu sprechen. Und gleichzeitig würde ich sagen, dass Emotionen natürlich auch auf der Bühne eine große Rolle spielen und deswegen natürlich auch im Theater machen sehr, sehr wichtig sind und man dafür mit sehr schön arbeiten kann.

Also ich weiß nicht, ob ich eine Definition habe für Kreativität, weil ich glaube, dass sie auch bei jedem Menschen oder für jeden Menschen irgendwie unterschiedlich ist und sich unterschiedlich ausdrückt. Und ich würde auch nicht zwingend sagen, dass jede Kreativität ein Produkt sein muss. Kreative Momente habe ich meistens in unerwarteten Situationen, wie irgendwie, wenn man nachts noch irgendwo sitzt und eine Zigarette raucht oder irgendwo mit Freunden sitzt oder auch mal unter der Dusche, dass man sich denkt, ah, das wäre doch mal was. Ich glaube, die kann man nicht erzwingen. Deswegen ist, glaube ich, eins, was ich am allerschlimmsten finde, ist auf Druck kreativ zu sein in diesem Beruf, dass manchmal irgendwie erwartet, dass man doch jetzt plötzlich eine Idee hat. Da kann man sich dann eigentlich immer nur auf Erfahrungen berufen, weil alles andere kommt irgendwie, glaube ich, ungewollt. Ich würde allen Studierenden von KMP ans Herz legen, wenn man Lust hat, in Richtung Theaterpädagogik zu gehen, auf jeden Fall viel Theaterkurse zu belegen, die wir ja durchaus haben, sich aber trotzdem immer mal wieder so andere Kurse auch zu schnappen, die auch interessant sind. Ich finde, bei KMP hat man total die Chance, sich sehr weit umzuschauen. Ich habe für mich damals entschieden, dass ich trotzdem so ein bisschen so einen Fokus bei Film, Video und Theater setzen will und das so ein bisschen kombinieren.

Ich war aber zum Beispiel auch in Workshops zu Bewegung oder zu Erlebnispädagogik und so und fand, dass man da auch vieles so einfließen lassen kann. Und ansonsten kann ich nur raten, sich einen tollen Praktikumsplatz zu suchen, weil die Erfahrung, die man in diesem Praxissemester macht, das ja doch sehr lang ist, ja, viel ausmachen.

0: Wo siehst du unsere Beziehung zueinander in 5 Jahren?
1: Oh, überlegst.
0: Okay, nee, aber... Ja, nö, also... Also, kann man nicht meckern.
2: Mesdames et Messieurs, werte Damen, Herren, Misch und...

0: Hallo, liebe Zuhörlinge und Zuschauerlinge. Wir sind heute besonders gut drauf auf diesem Dachboden. Und damit hallo, willkommen.
1: Also wir sind drauf auf diesem Dachboden?
0: Gut drauf.
1: Okay. Dass du überhaupt wach bist, wundert mich bei deinen ganzen Premieren, auf denen du warst letzte Woche.
0: Ich war nur 2 Stunden im Bett heute Morgen, damit ich rechtzeitig bei dir bin, mein Schatz.
1: Ja, sehr gut.
0: Jet Set.
1: Man muss Prioritäten setzen.
0: Ja, habe ich ja.
1: Herzlich willkommen zu einer neuen Folge der Dachbodenrevue. Mhm. Wir sind Mitch und Maurice.
0: Hallo.
1: Und zusammen sind wir...
0: Die Geiders. Oh Gott,
1: Mitch,
0: das klingt so
1: und
0: falsch.
1: Maurice.
0: Ach so, okay. Ich wollte gesagt, die Geiders. Oh Gott, das wäre so falsch. Das finde ich so komisch, wenn man sich so als... Wir sind die Geissens oder wir sind die Weißens. Wir sind die Geiders.
1: Ach, wenn erstmal unsere RTL 2-Doku die Geiders startet, dann wirst du dich auch nicht mehr beschweren.
0: Aber da will ich gar nicht hin. Wenn, bitteschön Netflix oder Prime.
1: Nee, RTL 2, wenn dann schon richtig.
0: Wenn dann schon richtig tief. Nee, also, wenn richtig tief, dann Sport 1. Da guckt es dann auch keiner.
1: Das,
0: so wie Survivor.
1: Das ist sehr gemein.
0: Ist dir aufgefallen? Also Survivor hat schlechtere Quoten als unsere letzten Reels. Aber es ist ein anderes Thema.
1: Ist das so?
0: Ja, hallo. Wir wollen mit euch, ja.
1: Auf jeden Fall habe ich Survivor nur über Social Media mitbekommen. Also sonst gar nicht.
0: Das ich auch. Also, erstmal hallo. Wir hängen mit euch ab. 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
1: Und da gibt's nicht so viele Podcasts bei Join, ne?
0: Shows generell. Das sind nicht nur Podcasts, sind ja alle Shows. Wir sind ja direkt neben deinen Lieblingsformaten Forsthaus Rampensau, Promis unter Palmen.
1: Ja, die gibt's ja en masse.
0: Und vor allem.
1: Aber Podcast-Shows gibt's
0: ja
1: nicht so oft.
0: Und vor allem deine absolute Lieblingsshow.
1: Jetzt bin ich gespannt.
0: Wie heißt es nochmal? Der Community-Bau? Nee, so ähnlich. Warte, hilf mir. Aus
1: Der Gemeindebau.
0: Der Gemeindebau, genau, der Gemeindebau. Deine absolute, ja, es gibt bei Join jetzt eine Mediathek von ATV. Da kannst du alle Folgen der Gemeindebau gucken.
1: Cool.
0: Weiß ich schon,
1: wusste
0: was dir demnächst passiert.
1: Was machen wir denn heute?
0: Die Artemis ist zurück.
1: Ja, juhu.
0: Juhu. Das Witzige ist ja bei Artemis, also alle Berlinerinnen und
1: jetzt
0: Berliner.
1: Fang doch nicht hier an, dann mach doch erstmal eine Themenübersicht und dann reden wir über
0: dann
1: Artemis.
0: Dann mach es doch besser. Punkt.
1: Dann reden wir über Artemis. Also, wir machen eine kleine Themenübersicht. Du hast da irgendwas notiert diese Woche, eine Solonummer, was mit Kommentaren zu tun hat.
0: Ja.
1: Das habe ich das mitbekommen? Nee.
0: Ich habe schon wieder vergessen, was ich meinte.
1: Ach du je. Dann hast du jetzt so ein bisschen ein paar Minuten Zeit, für dich dran zu erinnern, weil wenn was auf dem Zettel steht, müssen wir durchziehen. Dann haben wir Kurioses und Absurdes und da haben wir sogar 2 Themen heute. Da können wir uns, lassen wir uns mal überraschen. Da hast du aber was mitgebracht,
0: ja.
1: Und ich habe was mitgebracht und dann habe ich noch ein Thema, über das ich die Woche nachgedacht habe. Szenen einer Ehe. Ich dachte jetzt eigentlich...
0: War das jetzt ein langer Nachdenker?
1: Ja, weil ich dachte eigentlich, ich hätte es in eine andere Rubrik eingefügt. Gegensätze ziehen sich an und das funktioniert. Aber es ist egal, es passt in beides ganz gut rein. Da machen wir halt Szenen einer Ehe.
0: Okay.
1: Kommt immer gut.
0: Okay.

0: So, und du warst noch auf einer Premiere.
1: Ich war auf mehreren Premieren.
0: Auf mehreren Premieren. Wie konnte ich das vergessen, dass du auf mehreren Premieren warst? Das haben wir auch gar nicht mitbekommen über Social Media.
1: Nee, dann erzähle ich es dir. Nee. Ist natürlich schwach, dass mein eigener Ehemann das nicht auf meinem Social Media mitbekommt.
0: Nicht mitbekommen.
1: Aber dann erzähle ich das dir natürlich selbstverständlich lieber mit.
0: Und weil wir hier immer ein bisschen eine Struktur haben, starten wir wie?
1: Mit der Leibesvisitation.
0: Nein.
1: Mit der Leibesvisitation. Nein, natürlich nicht.
0: Natürlich.
1: Nein, mit dem lustigen
0: Wandkalender. Starten wir mit dem lustigen Wandkalender. Oh. Wer hat eigentlich gesagt, dass der lustig sein soll?
1: Leute, die mir geschenkt
0: haben. Ah, okay, ja.
1: Also, in der letzten Woche war ja Ostern.
0: I am what I am.
1: I am what I am stand da drauf als Spruch der Woche.
0: Witzigerweise habe ich den Spruch sogar dann öfter mal als Witz auf Social Media gehört.
1: Dein Algorithmus tut mir leid.
0: Nach der letzten Woche.
1: Also, oh, jetzt wird's richtig langweilig. Das ist diesmal keine Illustration drauf, es ist nur noch ein Spruch.
0: Es ist ein Multiple Choice.
1: Was ist dein Fitnesslevel, wird gefragt. A. Anfänger. B. Fortgeschrittener. C. Profi. Oder D. Scheintot.
0: Und ich suche immer noch A, B, C und D. Es sind eigentlich nur Kästchen, die man ankreuzen soll. Und D ist angekreuzt. Scheintot. Sehr witzig.
1: Oh, es
0: sehr,
1: ist einfach
0: sehr
1: so
0: witzig.
1: Unlustig.
0: Jetzt stell dir mal vor, wir hätten diesen Kalender in der Küche hängen und müssten uns jetzt eine Woche genau diesen Spruch angucken.
1: Furchtbar. Ja, aber jetzt fangen wir mal richtig an. Wir fangen an mit der Leibesvisitation von innen.
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0: Ich möchte jetzt mal wissen, wie du eine Leibesvisitation von innen durchführen möchtest.
1: Naja, es gibt jetzt gleich etwas, was meinen Leib von innen visiten wird.
0: Okay.
1: Nämlich der Snack der Woche, den du in dieser Woche verantwortest.
0: Ist das.
1: Und er wird selbstverständlich und wie immer, und es geht gar nicht anders in diesem Podcast, präsentiert in der
0: Leopardösen-Tüte.
1: Da hat der Effekt gestockt. Ist gar nicht schön.
0: Jetzt habe ich das Mikro umgestoßen.
1: Komm, wir sag's auch mal, einfach fürs Gefühl. Es wird, guck nicht so genervt.
0: Ja, wir machen das nochmal.
1: Wir machen das nochmal.
0: Ja.
1: Weil die,
0: wir haben ja alle Zeit am Montag.
1: Die Menschen lieben das auch. Der Snack der Woche wird präsentiert in der
0: Leopardösen-Tüte.
1: Sehr gut.
0: So, und wir überraschen uns hier jede Woche mit einem Snack, den wir ein bisschen einpacken, damit wir ihn nicht sofort sehen. Und hier ist dieser Snack für dich diese Woche.
1: Ich packe aus, ich habe die Augen zu, ich fasse mit meiner Hand rein, ich rate. Es ist eine Tüte, in der befinden sich gummieske Dinge. Also es ist eher wahrscheinlich so Gummitiere.
0: Mach's doch einfach auf und guck rein.
1: Jetzt öffne ich gleich die Augen, halte die Tüte mir vor die Augen und... Oh, schwedische Fische. Swedish Fish. Geschmacksrichtung Blue Raspberry Lemonade. Oh, das klingt richtig geil. Mhm. Kalorienintensiv tatsächlich. Fünf, was? Fünf Fische sind 110 Kalorien.
0: Dann würde ich mir sie einteilen.
1: Jesus Maria. Okay, dann öffne ich das einfach mal. Swedish Fish. Die schwedischen Fische. Jetzt werde ich wieder ermahnt, weil ich irgendwas falsch öffne. Jetzt ist es wieder soweit.
0: Oh, jetzt ist ganz aufgerissen. Das ist, weil du so vorgerissen hast.
1: Also diese Fische
0: sind aber groß.
1: Sind sehr blau. Sie riechen, weißt du, wie sie riechen? Willst du mal dran riechen? Die riechen wie Schlümpfe.
0: Ah.
1: Wie diese Gummitierschlümpfe. Haben auch eine ähnliche Substanz.
0: Konsistenz.
1: Und schmecken ganz gut.
0: Ja. Das ist eine gute Aussage. Ich wäre schon wieder geroastet worden für schmecken ganz gut.
1: Schmecken gar nicht so nach Himbeere, sondern vielmehr nach Limone. Willst du auch mal
0: soll
1: probieren?
0: Ja gar nicht nach Himbeere schmecken, du Witzbold.
1: Natürlich steht da drauf Raspberry.
0: Blueberry steht doch da.
1: Steht
0: Blue Raspberry.
1: Blue Raspberry, blaue Himbeere. Gibt's
0: ja, gut,
1: überhaupt blaue Himbeeren? Halt,
0: weiß ich nicht, ist das nicht eine Brombeere?
1: Nee, Brombeere, was heißt denn Brombeere auf Englisch? Das weiß ich gerade gar nicht. Bromberry.
0: Naja.
1: Möchtest du probieren?
0: Nein.
1: Komm.
0: Ich spare mir die Kalorien.
1: Nur 22 Kilokalorien.
0: Möchte ich nicht.
1: Erst noch einen zweiten und dann ist gut.
0: Ja.
1: Ja. Sind auch nicht viele drin, guck mal.
0: Ja, das reicht aber doch auch. Viel lädt man auf dem Wagen, hat meine Oma früher immer gesagt.
1: Also.
0: Hast du irgendwas gegen den Spruch meiner Oma?
1: Nein, aber gegen. So. Okay, danke schön dafür. Ich finde, es ist eine gute, solide 8. Weil, ich bin ganz ehrlich, wenn es wirklich nur nach Himbeere schmecken würde, fände ich es richtig geil.
0: Es sieht aus wie so ein Fisch, wie heißen die Fische, die auf einer Pizza liegen? Sardellen. Wie so eine Sardelle sieht's aus.
1: Sardellen sind leuchtend türkisbläulich?
0: Nee, die sind so grau glänzend, sind die eigentlich, aber.
1: Wie isst man Sardellen? Auch den Kopf als erstes?
0: Weiß ich nicht. musst du ja wissen, du bist ja vegan. Keine Ahnung.
1: Okay.
0: Ich esse keine Sardellen.
1: Also, eine 8 von 10.
0: Sehr gut.
1: Einen schönen Snack heute.
0: Ja, wunderbar.
1: Lass uns mal über den Mond reden.
0: Ich habe gar nichts anderes erwartet, weil tiefer wie eine 8 bin ich ja sehr selten. Wir reden über den Mond. Ja, die AstronautInnen sind wieder heil auf der Erde gelandet. Vor San Diego im Ozean.
1: Echt?
0: Im Pazifischen Ozean.
1: Da sind die gelandet, das habe ich gar nicht mitgekriegt.
0: Ich meine ja, ich hätte das mal nicht so gelesen.
1: Finde ich krass.
0: Hat alles sehr gut funktioniert.
1: Sehr gut. Ich habe es gesehen, diesen Sturz. Ich habe mich gefragt, wie das ist. Also für alle nochmal ganz kurz, Artemis, das ist das Raumschiff, das zum Mond und zurückgeflogen ist.
0: Das
1: in den letzten 10 Tagen.
0: Eigentlich jeder mal mitbekommen
1: Everybody
0: haben.
1: Everybody should know, finde ich auch. Also, hast du dir das Video des Sturzes, hast du gesehen, ne?
0: Ja.
1: Ich habe mich gefragt, wie das ist, wenn man da drin ist. Das ist ja wie dauerhafter freier Fall, ganz
0: Nein.
1: lange.
0: Da ist ja ein Fallschirm dran.
1: Ja, der geht aber erst relativ spät auf.
0: Naja, ja gut, die wird schon ruckelig sein da drin.
1: Also erstmal ruckelt's und wird's heiß beim Wiedereinstieg in die Atmosphäre.
0: Aber die haben ja Anzüge
1: an. Aber da wird man ja noch gebremst ein
0: bisschen.
1: Die haben
0: ja Anzüge an, die haben sich festgeschnallt, da passiert da nichts. Also die fliegen da drin ja nicht rum.
1: Es geht ja nicht darum, ob die drin rumfliegen, es geht um das Gefühl im Bauch. Weißt du, wie bei der Achterbahn, dass du das Gefühl hast?
0: Ja, das wird schon, also ich glaube, da wird das ein oder andere Kötzerchen schon rauskommen.
1: Ich meine, die fallen ja wirklich
0: aber die
1: offensichtlich
0: sind ja,
1: vom Himmel.
0: Die sind ja auch trainiert. Die sind ja nicht umsonst so in so einer Zentrifuge da rumgeschleudert worden im Training und sowas. Also ja. die sind da schon drauf trainiert. Dafür sitzt da nicht Hinz und Kunst drin.
1: Ja, das stimmt.
0: Aber weißt du, was auch noch für eine Nachricht aus den USA jetzt kam?
1: Jetzt möchte ich noch über Artemis reden.
0: Achso, hast du noch was zu sagen dazu?
1: Ja, für alle Berlinerinnen und Berliner ist Artemis ein sehr irritierender Name. Weil Artemis ist das Laufhaus am Stadteingang in Charlottenburg. Laufhaus, sagt man das noch? Nee, ne?
0: Puff.
1: Das ist genau so ein Scheißwort.
0: Es ist ein Puff.
1: Das ist die Erotikanstalt.
0: Ein Eros-Center.
1: Ja, aber Eros-Center ist ja eine Marke.
0: Achso. Weiß ich nicht.
1: Eros Center ist eine Marke, so wie Artemis auch eine Marke ist. Genau, das Artemis ist Berlins größter Puff.
0: Also ein Stundenhotel kann man auch.
1: Ja, stimmt. Ja, wobei
0: seriös ausgedrückt ist es ein Stundenhotel.
1: Wobei ich war auch schon mal in einem Stundenhotel ohne Dienste.
0: Ah.
1: Ja, das ist eine andere Geschichte in Barcelona. Auf jeden Fall Artemis.
0: Ja.
1: Deshalb... Für alle Berliner und Berliner ist das leicht irritierend. Das wollte
0: Was
1: ich immer
0: willst sagen. Du uns? Ach so, das ist irritierend.
1: Das ist so, als
0: Artemis war auch mal eine Vocal Coachin von Popstars damals.
1: Das stimmt, ja. An die kann ich mich noch gut erinnern, sogar. Aber
0: die hat, glaube ich, sogar die No Angels gecoacht.
1: Echt?
0: Ja, meine ich. Die hat denen quasi erzählt, was für Elemente sie sind. Die No Angels waren ja früher, das war ja jede der Angels hat ja ein Element dargestellt, quasi.
1: Also ich kann mir jetzt bei den meisten denken, welches Element sie waren, aber was ich nicht weiß, ist, welches Element war denn Vanessa?
0: Vanessa war Erde.
1: Und welches Element war Jessie?
0: Das ist eine gute Frage. Dann Jessie.
1: Weil obviously war ja Sandy
0: Luft.
1: Oder Wasser. Weil die hatte was Blaues an.
0: War die nicht?
1: Und
0: weil die
1: Lucy,
0: so,
1: Lucy war logischerweise aufgrund der roten Haare Feuer.
0: Das ist das Einfachste, glaube ich.
1: Aber die anderen beiden kann ich jetzt nicht zuordnen.
0: Ach ja, ist ja auch egal.
1: Vor allem gibt es nicht 5 Elemente?
0: Es waren ja 5 nur Angels.
1: Hä? Wer war denn die 5?
0: Lucy, Sandy, Jessica,
1: Vanessa. Ja.
0: Und unsere Freundin.
1: Welche?
0: Sandy, Vanessa, Lucy,
1: Jessie, Sandy, Lucy, Vanessa. Es gab nur 4 No Angels.
0: Es gab 5 No Angels.
1: Verdammt, wer ist die 5? Must be talking to an angel.
0: Psst, jetzt ruhig, ich muss mich konzentrieren. Alle mal den Mund halten. Verdammte Axt.
1: Ja, ich glaube, ich weiß, wie du meinst. Da war noch jemand mit langlockigen Haaren.
0: Vanessa heißt sie doch mit Nachname.
1: Ja,
0: also Vanessa.
1: Also ähnlich. Verdammt. Oh, wow, und alle so, wow.
0: Oh, seid ihr doof. Schon aber wieder.
1: Vanessa? Keine Ahnung mehr.
0: Vanessa? Jessie?
1: Ich hab sie Benaissa war der Nachname.
0: Nadja. Mein Gott. Meine Güte.
1: Jesus Maria.
0: Oh, und alle draußen schon so am Verzweifeln.
1: So, und was war Nadja für ein Element? Sie wissen es überhaupt nicht.
0: Weiß ich nicht. Hab
1: was
0: ich
1: sind
0: mich
1: denn
0: jetzt
1: überhaupt
0: nicht?
1: Die fünf Elemente? Feuer, Wasser, Luft, Wind? Nee, Luft und Wind ist das gleiche. Feuer, Wasser, Erde, Wind. Und was ist das letzte?
0: Weiß ich auch nicht.
1: Ach, verdammt.
0: Was ist denn das hier heute? Meine Güte.
1: Ah, nee, es gibt, glaube ich, nur vier Elemente. Und das, ja. Darum heißt doch das fünfte Element, weil es nur vier gibt.
0: Ja.
1: Der Film. So naja, viel. Okay, wie kommen wir jetzt
0: wer uns, hin? Wer uns das sagen kann, welches Element, welche nur Angels Person war?
1: Ja. Oder ist Leben ein Element? Nein.
0: Dann sagt uns das doch bitte. Schickt uns das. Damit wir nicht dumm sterben müssen.
1: Mhm.
0: Sonst werden wir werden es nie erfahren. Wir werden es nie erfahren. Ganz einfach.
1: Okay, gut. Lass uns weitermachen auf unserer Klaviatur der Themen. Wir haben so einen Zettel.
0: Wir haben ja noch gar nicht angefangen auf unserer Klaviatur der Themen.
1: Ach, du wolltest noch was anderes erzählen, nachdem wir bei Artemis stocken geblieben waren. Stimmt, entschuldige.
0: Ach so, neue News aus den amerikanischen Staaten.
1: Ja, okay, dann.
0: Aus Amerika. Camilla Harris.
1: Kamala. Nicht Camilla.
0: Ich wusste, dass du mich korrigierst. Kamala. Kamala Harris hat verkündet, sie denkt über eine neue Kandidatur zur Präsidentin an 2028.
1: Ich weiß nicht.
0: Ob sie sich damit einen Gefallen tut?
1: Ja, weil im Prinzip ihre Legacy ist ja, dass sie ja eigentlich die Gewinnerin der Herzen war. Und das nur alles und nicht so geklappt hat, weil so kurz...
0: Vielleicht denkt sie einfach, die Menschen werden jetzt wach, wo sie sehen, was für ein Quatsch der Trump da macht.
1: Sie kann natürlich einen Wahlkampf...
0: Nicht, dass man das nicht erwartet hätte, aber...
1: Sie kann natürlich einen Wahlkampf führen, indem sie sagt, ich hab's euch doch gesagt. Weil hat sie ja wirklich. Sie hat ja vieles von dem, was bisher in diesem... Übrigens ist, by the way, ich will euch nicht erschrecken, es ist gerade mal ein bisschen mehr als ein Jahr. Ja? Die Trump-Präsidentschaft dauert gerade ein Jahr... Und 4 Monate bisher. Es wirkt, als wären es Jahre, weil jeden Tag was ist. Na, auf jeden Fall, und sie hat viel von dem vorausgesagt, was jetzt passiert ist. Also deshalb kann sie schon so ein Hey to say I told you so Wahlkampf machen, aber wer will das schon hören? Wer will schon hören, wenn sich jemand hinstellt und sagt, ihr Idioten, ihr alle.
0: Ich hab's euch gesagt,
1: ihr seid selbst schuld.
0: So wird sie es natürlich nicht sagen. Aber ich gehe davon aus, wenn sie, also sie denkt ja nur drüber nach. Das heißt ja noch gar nichts.
1: Obwohl sie es mal vor einem halben Jahr hat, sie es noch komplett ausgeschlossen.
0: Ja,
1: das war auch mal eine Meldung.
0: Aber sie hat ja noch ein bisschen Zeit bis dahin. Aber ich glaube nicht, dass sie ihren Wahlkampf so aufbauen würde. Ich würde es so nicht machen, um mit dem Finger auf die Leute zeigen und sagen, ihr, ich hab's euch ja gesagt. Ja. Aber sie kann schon sagen, so, ich kann euch aber jetzt zeigen, wie man es besser macht. Ne? So nach dem Motto.
1: Ja, kann sie machen.
0: Und dann gab es noch eine Meldung und ein Rekord wurde gebrochen, oder vielmehr ein neuer Rekord wurde aufgestellt des Bundeskanzlers, des aktuellen. Hast du das auch mitbekommen? Mhm. Das ist faktisch jetzt der schlechteste Kanzler. Die Menschen sind unzufriedener als noch mit Scholz.
1: Also in den Umfragen?
0: Naja, es hat sich jetzt rausgestellt, es ist der schlechteste Kanzler, den
1: auch
0: wir
1: da muss man hatten. Ganz ehrlich sagen.
0: Auch nicht überraschend.
1: Hey to say I told you so, dass Friedrich Merz jetzt irgendwie jetzt kein Sympathieträger ist und irgendwie jetzt auch nicht sehr viel Empathie besitzt, ist jetzt auch nicht neu.
0: Na, seine Sprecherin, Beraterin hat ja jetzt in einem Interview gesagt, wir sollen uns alle nicht so anstellen. Es wären ja die Spritpreise, ne? Das wäre ja nicht so schlimm. Es wären ja mal nur 30 Euro im Monat mehr. 30 bis 40 Euro, hat sie gesagt. Man soll mal die Kirsche im Dorf lassen. Das war O-Ton, wortwörtlich.
1: Hat sie das echt gesagt? Mhm. Oh Mann, ey. Das ist wirklich bitter, das habe ich nicht mitbekommen. Ja, also, was soll man dazu sagen? Ich habe was Kurioses geträumt, von dem ich dir erzählen will. Und ich möchte, dass du es deutest.
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0: Da bin ich ja mal sehr gespannt.
1: Das ist
0: du
1: war
0: wieder
1: überhaupt
0: Kurioses
1: nicht glaubhaft, was du gerade gesagt hast. Das
0: ja doch, komm, mach doch einfach mal jetzt.
1: Ich hatte einen Traum.
0: Ja.
1: Ich möchte, dass du ihn mir deutest. Also der Traum fing an damit, dass wir haben ja eine Wohnung mit 2 Etagen. Das klingt jetzt irgendwie super fancy, so fancy ist es nicht. Also wir haben einfach eine Dachwohnung, wo oben noch ein Zimmerchen ist, in das man geht, ja.
0: Man sagt Maisonette. Eine Maisonette-Wohnung haben wir. Maisonette. Ja, richtig.
1: Der Traum ging damit los, dass ich im Bett lag. Also ich lag ja offensichtlich wirklich im Bett, weil ich geschlafen habe. Und in meinem Traum lag ich auch im Bett. weshalb es sich unfassbar real anfühlt. Und in diesem Traum bin ich aufgestanden, also aus meiner aktuellen Bettsituation heraus. Und ich fand

0: es roch im Haus maritim.
1: Ach so, ich dachte schon nach Feuer oder so.
0: Nein, okay. Maritim.
1: Ich habe die Augen zu, dann kann ich mich besser hineinversetzen.
0: Ich gehe runter, die Treppe runter und das gesamte Wohnzimmer ist komplett unter Wasser. Und zwar so richtig so eine Handbreit, also richtig viel.
1: Ach so, nur eine Handbreit.
0: Naja, wie viel mehr soll das unter Wasser
1: sein? Und das roch maritim.
0: Ja, naja, es roch halt nach Wasser. Du hast halt gemerkt, es ist also Wasser im
1: Salzwasser.
0: Haus. Ja, was weiß ich. So, auf jeden Fall, ich habe das gerochen. Und es war so richtig so wie die ersten Minuten auf der Titanic oberes Deck, wenn das Wasser so langsam kommt, ja. Also beschloss ich, das Wasser muss ich raus auf den Balkon mit einem Besen schieben. Ja, was natürlich total sinnlos ist, aber es war so in meinem Traum. Ja, ich kann jetzt nichts
1: okay, dafür okay.
0: Für die Sinnhaftigkeit.
1: Du musst dich ja nicht rechtfertigen.
0: Ja, es fühlt sich schon so an.
1: Ich bin ganz gespannt, wo es hinführt.
0: So, und dann wollte ich das Balkonfenster öffnen, wo ich ja das Wasser hinausfegen möchte.
1: Funktioniert nicht so gut, weil da geht's ja noch eine Stufe raus auf den Balkon und wenn es nur eine Handbreit ist. Aber Träume müssen ja nicht immer schlüssig sein.
0: Ich öffne die Balkontür, liegt dort ein totes Kind.
1: Ein totes Kind?
0: Ja.
1: Kanntest du dieses Kind?
0: Es sah aus wie Michel aus Lönneberger.
1: Oh Gott.
0: Das ist mein Traum gewesen. Dann bin ich schweißgebadet. Völlig schockiert.
1: Also
0: aufgewacht.
1: Wasser stand im Wohnzimmer und in der Küche und du wolltest das auf den Balkon schubsen mit einem Besen und da lag aber ein toter Michel von Lönneberger.
0: Richtig.
1: Ja, was soll ich denn dazu sagen?
0: Ja, interpretier mal bitte.
1: Interpretier mal. Dir steht das Wasser bis zum Knöchel.
0: Das klingt ja ganz schlimm.
1: Besser wie bis zum Hals. Mm. Also ich könnte dir das jetzt erklären, wenn ich das geträumt hätte. Letzte Nacht. Dann.
0: Was ist denn da der Unterschied, ob ich es oder du träume?
1: Ja, lass mich aussprechen. Dann könnte ich dir das ganz gut erklären, wie ich darauf komme. Aber daher, dass du es geträumt hast, naja, du hast ja schon ziemlich viel Spukus, aber das hast du die Woche geträumt vor deinen Gruselfilmen, die du da geguckt hast. Ja. Kann ich dir nicht helfen? Weiß ich nicht, ich bin kein Traumdeuter.
0: Traurig, weil ich hatte mir jetzt ein bisschen gehofft, weil ich hab's ja auch schon selber nicht deuten können.
1: Nee, ist schwierig.
0: Dass du vielleicht einen externen
1: Blick... Vom Tod zu träumen ist immer schwierig.
0: Wobei der Tod ist ja auch immer ein Neuanfang, oder? Ist das nicht so bei Kartenleserei?
1: Ja, aber...
0: Der Tod ist auf jeden Fall nicht,
1: Tod
0: du bist tot.
1: Der Tod heißt nicht immer was Schlechtes, aber...
0: Der Tod also heißt Neuanfang,
1: ja,
0: Sachen passieren neu.
1: Die Todeskarte im Tarot und sowas heißt nicht immer gleich, dass es was Schlechtes ist, das stimmt. Aber ich weiß nicht. Ein totes Kind ist eigentlich nie ein gutes Zeichen.
0: Ich mag halt auch Michel aus Lönneberger nicht.
1: Vielleicht auch deswegen.
0: Das ist jetzt überhaupt nicht meins, diese ganze...
1: Nee, aber ich kann dir erklären, warum ich mich jetzt nicht gewundert hätte, wenn ich das geträumt hätte. Weil ich habe einen Film geguckt, wo eine Kleinstadt überflutet wurde und dann Haie durch die Stadt geschwommen sind.
0: Als ich weg war, hast du den Scheiß angetan.
1: Ja. Aber auch ich habe irgendwann ausgemacht, weil es dann doch ein bisschen...
0: Ach, Überraschung.
1: Also ich hatte irgendwie 20 Minuten hatte ich noch und dann habe ich ausgemacht.
0: Ja, und was passiert im Film?
1: Naja, es werden viele Leute gefressen von Haien. Mhm.
0: Die, oh Wunder, wo kommt das Wasser her?
1: Unwetter. Unwetter und eine kleine Flut, eine kleine Sturmflut, die dann eine Dammmauer einstürzen lässt. Und dadurch wird die Stadt dann... Ja, so ein Meter, lass mich jetzt nicht lügen. Wie sieht's denn aus, wenn die Leute da durch so das Wasser gelaufen sind? War es erst bei einem Meter 20 und dann war es irgendwann so bei einem Meter 40, 50. Und da das jetzt kein weißer Hai war, der da rumgeschwommen ist, sondern ein kleiner, ich hab die Sorte vergessen. Da haben sie genannt, keine Ahnung, die im Rudel jagen würden.
0: Velizoraptore.
1: Ja, oder Hyänen. Hyänen halt, ne?
0: Hyänenhai.
1: Hyänen. Ja, haben die halt da.
0: Hyänen ja alle noch gar nicht.
1: Sich. Doch,
0: sind
1: Hyänen.
0: Sind das nicht Aasesser?
1: Nee, Hyänen jagen auch. Aber ist ja egal, wir sind jetzt nicht bei Hyänen. Wir sind jetzt bei Haien. Ja. Dann hätte ich gedacht, okay, wenn ich so einen Quatsch abends im Fernsehen gucke, dann träume ich da vielleicht auch von.
0: Und wie bringst du das tote Kind? Ah gut, das wird vom Hai getötet.
1: Ja, tot. Tote Menschen, tote Kinder. Nimmt sich nicht viel dann. Also da kommt man noch, ja, du weißt ja, wie ich meine, da kommt man auch so aufeinander.
0: Ich bin gar nicht so sicher.
1: Aufeinander.
0: Ich weiß, was ich meine. Okay, gut. Also war nicht lohnenswert, dieser Film.
1: Ging so. Ich habe nichts dafür
0: darauf eingegangen bist, auf diese Geschichte, dass meine

0: Lehrerin ins Zeugnis geschrieben hat, ich hätte eine sehr, sehr lebendige Fantasie.
1: Ah, ja.
0: Das ist, weil
1: ich
0: wir
1: dachte schon, du erwähnst es gar nicht.
0: Weil wir sollten mal eine Geschichte schreiben. Und in der Geschichte schrieb ich von einem Dschungel.
1: Toten Kind, was
0: nein.
1: auf dem Balkon liegt.
0: Oh, da schreibe ich von einem Dschungel, der abbrennt und alle Tiere fliehen aus diesem Dschungel. Mhm. Und das hat sie dann als Anlass genommen zu schreiben, ich habe eine sehr lebhafte Fantasie.
1: Finde ich jetzt gar nicht so lebhaft.
0: Nee, ist ja eigentlich das Ende, ist ja eigentlich der Tod.
1: Kann ja auch, ist ja durchaus jetzt gar nicht so abwegig, dass Dschungel abgeholzt werden oder abgebrannt werden oder.
0: Leider ja.
1: Also von daher ist das jetzt gar nicht so fantasievoll, aber okay.
0: Kannst du mal aufhören, die ganze Zeit meine Fantasie in Frage zu stellen und du sagst, ich wäre sehr fantasielos. Du sagst,
1: so
0: das ist
1: gesagt.
0: Meine Geschichte ist nicht sehr fantasievoll.
1: Also, ich habe dir noch eine kuriose Geschichte mitgebracht.
0: Ja.
1: Aus Stralsund.
0: Wo liegt das?
1: Mecklenburg-Vorpommern.
0: Wo genau da?
1: Weiß ich doch nicht. Ich
0: war
1: noch nie da.
0: An der Ostseeküste.
1: Ja, gut, das ist quasi eine... Ja, wie haben sie es gemacht? Sie haben die Frau an der Katze vorbei buxiert, dass die in ihre Wohnung kann. Und durch dieses ganze Plimborium ist anscheinend die Besitzerin der Katze darauf aufmerksam geworden. Die ist wach geworden. Es war irgendwie 1 Uhr nachts oder so. Und dann ist die Besitzerin der Katze auch darauf aufmerksam geworden, was geht da im Treppenhaus vor, und hat dann die Katze irgendwann reingeholt.
0: Okay, und da endet die Geschichte.
1: Ja.
0: Schade.
1: Aber ist das nicht verrückt, dass man eine Stunde nicht an einer Katze vorbeikommt?
0: Ja, ich kann das aber schon, ich glaube das schon.
1: Naja, ich glaube das auch, weil warum sollte... Ich habe das auf mehreren Portalen gelesen, also es wurde
0: wenn
1: mehrfach
0: so eine Katze
1: darüber
0: den Buckel
1: berichtet.
0: Macht und da so richtig aggro ist. Doch, ja. Also ich wäre auch vorsichtig.
1: Naja, man,
0: ich kann
1: zumal
0: Katzen ja nicht
1: kann leiden. Kann man ja auch eine Phobie haben gegen so Tiere oder sowas.
0: Ich habe nur eine Katzenhaarphobie. Was war das denn?
1: Das war einfach nur ein Alarm.
0: Ich habe eine Katzenhaarphobie.
1: Allergie.
0: Ja. Aber ist ja im Prinzip auch eine Phobie dann am Ende. Ja. Ich habe nicht Angst vor den Haaren der Katze.
1: Das ist eine Allergie, die du hast.
0: Ich habe eine Katzenhaarallergie. Ach Mann, ich habe nur 2,5 Stunden geschlafen. Da passiert sowas mal, dass man sowas mal verwechselt.
1: Aha, so.
0: Ich brauche halt am Tag mindestens 8 Stunden Schlaf.
1: Was macht man denn in so einem Fall am besten?
0: Die Polizei rufen,
1: bevor
0: hast du
1: man
0: gesagt.
1: Die Polizei ruft. Also in allererster Linie
0: ChatGPT fragen.
1: Würde man jetzt als Otto-Normalbürger vielleicht als erstes denken, oh, dafür jetzt die Polizei rufen, das verschwendet unsere Steuergelder. Und
0: ich wäre nicht auf die Idee gekommen.
1: Tatsächlich kommt es nicht selten vor, dass die Polizei wegen solcher Fälle gerufen wird. Jetzt nicht immer wegen einer Katze, aber auch wegen Tierfällen allgemein. Also Ereignissen mit Tieren, nicht wegen Tierfällen. und es ist vollkommen okay, dafür die Polizei zu rufen. Mhm. Hat die Polizei selbst gesagt jetzt in einem Interview. Die haben gesagt...
0: So hat man doch die Feuerwehr gerufen, wenn die Katze auf dem Baum war.
1: Ja, weiß ich nicht. Ob das nicht so ein Filmmythos ist, keine Ahnung. Aber die Polizei brauchst du nicht rufen, die hat ja keine Leiter dabei, deswegen wahrscheinlich. Wegen dem Baum.
0: Die Polizei hat keine Leiter dabei, bist du dir sicher?
1: Wo soll die denn eine Leiter haben?
0: In so einem Sixpack ist doch viel Platz.
1: Die kommen doch nicht immer mit einem Sixpack. Jetzt fragt sich jeder, was ist ein Sixpack?
0: Ich hoffe, die gehen alle zum Sport. Da, da, da,
1: oh, wow.
0: Da, da, da.
1: Ja. Ja, die Witze werden hier so flach wie das Wasser, was bei uns im Wohnzimmer steht, da eine Handbreit. Immer eine Handbreit Wasser.

0: belohnt man die Katze für so ein Verhalten? Mit Futter arbeiten?
1: Also Punkt 1, Ruhe bewahren. Die Katze hat wahrscheinlich mehr Angst vor dir, als du vor ihr.
0: Ja, definitiv.
1: Zweitens, kein Augenkontakt. Nicht zu krass der in die Augen gucken. Weil das...
0: wie bei Hunden, da darf man es auch
1: ja,
0: nicht.
1: Ja, das, obwohl der Pepe mir auch schon sehr krass in die Augen guckt, wenn ich am Käse essen bin und
0: ja,
1: so.
0: Der guckt dir jetzt, auch jetzt guckt er.
1: Ja, der guckt jetzt wieder verschlafen. Nicht in die Augen gucken.
0: Ja,
1: zweitens, okay. Blinzeln.
0: Warum? Weil
1: blinzeln bedeutet in der Katzensprache sich anlächeln.
0: Mhm.
1: Habe ich auch noch nicht gewusst.
0: Ich auch nicht.
1: Also man soll quasi so die Augen so blinzeln lassen.
0: Warum? Das sah gerade sehr schön aus.
1: Weiß nicht wieso.
0: Sah er aus, ob du gerade irgendwie so eine Art Schlaganfall hast. So sah das aus.
1: Man soll möglichst seitlich gehen, weil wenn man frontal auf so ein Tier zugeht, das bedrängt das Tier und macht es dadurch noch ein bisschen unruhiger.
0: Sehr, also ist das eigentlich hier die Rubrik Service der Woche? Hallo, wie kommen Sie an Ihrer Katze im Hausflur vorbei? Frage ich mich nur.
1: Wir sind ein Service-Podcast.
0: Weil aber läuft
1: ja
0: doch unter
1: Kurios. Wir können da ja jetzt nicht das Ding in alle Rubriken reinhauen. Ja, und das letzte ist Hürden aufbauen. Das heißt, wenn man eine Tasche zum Beispiel hat, dann würde man die Tasche zwischen sich und der Katze abstellen. Ja.
0: Hätte ich alles tatsächlich
1: auf
0: genauso.
1: Dem Sofa wäre es ein Kissen vielleicht.
0: Weil es das nicht so die, Hex war das jetzt nicht so. Das weiß
1: na,
0: nicht.
1: Das sind die Sachen, die da ein Tierheim quasi dann darauf geraten hat, die man machen könnte.
0: Mhm. Ja, okay, verstehe. Also ich finde das, hat die Frau denn irgendwas, der Katze gehört, sich dazu geäußert?
1: Warum soll die sich äußern?
0: Warum war die Katze überhaupt draußen?
1: Weil Katzen auch raus dürfen. Schon mal.
0: Ja, aber
1: warum soll denn, also...
0: Wie ist die denn rausgekommen, wenn die Wohnungstür zu war? Ist ja ein Mehrfamilienhaus.
1: Maurice.
0: Entschuldigung, ich bin ja
1: nicht Investigativjournalist. Ich weiß es nicht. Da hat wohl jemand, entweder hat jemand die Tür zugezogen oder die Katze ist jemandem hinterher ins Haus reingelaufen oder... Es gibt so viele Möglichkeiten. Warum soll ich denn jetzt da mutmaßen? Das verstehe ich jetzt wirklich nicht.
0: Okay, gut. Ist schön. Freut mich. Die arme Katze.
1: Alle wieder wohlbehalten zu Hause angekommen.
0: War die Katze also aus dem Sack?
1: Die Katze war aus dem Sack, wortwörtlich.
0: Ja. So, war auch ein guter. Also der andere war ja besser. Naja, okay.
1: Das war auch kein Witz. Das war ja auch ein Sprichwort, was du jetzt gerade gebracht hast.
0: Es gibt so Momente, wo ich einfach nur lange, lange, lange ein- und ausatmen muss in diesem Podcast.
1: Okay. Aber lange ist ein gutes Stichwort für die nächste Sache, über die ich mit dir reden wollte.
2: Szenen einer Ehe.
1: Also ich habe diese Woche eine Situation gehabt auf meiner Arbeit, die mich stark an uns beide erinnert hat. Weil uns das auch manchmal passiert. Und da habe ich mich dann gefragt, ob das nicht mal eine Sache ist, über die wir kurz sprechen könnten.
0: Ja.
1: Nämlich Zeit.
0: Ja.
1: Wenn ich zu dir sage, ich komme gleich, egal, runter...
0: Ja.
1: Heißt
0: es für mich innerhalb der nächsten 10 Minuten?
1: Oder ich gehe gleich einkaufen.
0: Das heißt für mich innerhalb der nächsten 10 Minuten. Hm. Das ist für mich gleich.
1: Und was heißt dann bald?
0: Innerhalb der nächsten Stunde.
1: Und jetzt ist jetzt.
0: Jetzt
1: das
0: ist jetzt.
1: Wirklich, da brauchen wir nicht drüber reden.
0: Ja.
1: Wenn ich sage gleich, heißt das nicht, dass ich das innerhalb der nächsten 10 Minuten mache. Oder später. Was ist denn später für dich?
0: Irgendwann. Irgendwann, aber heute noch.
1: Später ist aber immer noch heute noch.
0: Ja, ja, genau. Weil sonst würde ich ja sagen, mache ich morgen.
1: Also, ich kann dir kurz die Situation auf der Arbeit erzählen. Ich habe zu einem Kollegen gesagt, ein anderer Kollege, der noch eine Arbeit am Ausführen war, könnte doch dann gleich, kannst du ihm Bescheid sagen, er soll dann das und das weitermachen.
0: Ja.
1: Prompt lief der eine Kollege zum anderen Kollegen und hat dem anderen Kollegen das dann gesagt.
0: Ja, okay,
1: also
0: ja
1: quasi direkt.
0: Ja, ja.
1: Direkt gesagt
0: ja.
1: Und dann ja war der andere Kollege so ein bisschen, ich mache jetzt erstmal hier die Arbeit fertig, bevor du jetzt schon wieder mit was Neuem kommst.
0: Ja, klar.
1: Und dann habe ich zu dem Kollegen gesagt, hör mal, ich habe ja gesagt, das kannst du dem gleich sagen. Ja, für ihn war gleich, aber gleich.
0: Jetzt.
1: So wie jetzt gleich.
0: Ja, ich das, okay, ja, ja, ja. Oh wow, hier im Dachboden ist eine Wespe. Hört er sie?
1: Na, man sieht sie auch im,
0: Oh, das ist super dangerous.
1: Finden wir nicht so gut.
0: Super dangerous.
1: Also Wespen sind ja sehr nützliche Tiere, aber vielleicht will ich sie nicht unbedingt auf diesem Dachboden haben.
0: Hast du schon mal von einer Wespe gestochen?
1: Ja, mehrfach schon.
0: Ich noch nie. Ich habe da voll Angst vor. Ich wurde schon mal von einer Biene gestochen.
1: Ich weiß, ich war dabei.
0: Ja. Aber das war auch mein zweites Mal im Leben.
1: Hm. Naja, okay. Ignorieren wir sie, sie fliegt doch wieder raus.
0: Ob sie ihr Nest bauen will?
1: Ja, die muss ja hier immer wieder raus und reinfinden. Ich glaube, das ist hier...

0: die, wenn sie hier drin bleibt, dann verendet sie eher.
1: Oh ja, so wie die Hummel, die da hinten liegt, ja, in der Ecke.
0: Auf jeden Fall weiß ich jetzt schon wieder nicht mehr, wo ich eben dran war.
1: Die ist aber sehr groß.
0: Kann das denn sein, dass diese Zeiteinteilung, über die wir gerade gesprochen haben, hier.
1: Ich überlege, ob ich sie fange.
0: Hier spielt die Musik.
1: Ich sehe dich und ich höre dich. Ich kann beides. Ich kann dich sehen und die Wespe. Okay, die Zeiteinteilung.
0: Du bist wirklich wie so ein kleines Kind. Wenn da irgendwas anderes im Raum passiert, dann bist du direkt woanders. Konzentration.
1: Die
0: bisschen
1: Zeiteinteilung.
0: Hier. Wir haben noch ein bisschen hier.
1: Die Zeiteinteilung.
0: Ja. Ist die vielleicht regional abhängig? Von aus welcher Region Deutschland kommt man?
1: Was ist denn für dich gleich?
0: Für mich ist gleich so, ja, gleich halt, irgendwann. Ach,
1: du kannst doch nicht sagen, für mich ist gleich gleich. Also du musst schon da jetzt konkret werden. Du kannst ja nicht, ist ja wie eine Frage mit einer Gegenfrage beantworten. Ja,
0: beruhig dich mal.
1: Na, weil ich keine Antwort bekommen habe.
0: Nee, gleich ist für mich auf jeden Fall erstmal nicht direkt und gleich ist aber auch nicht in 5 Minuten, sondern gleich kann auch in einer Stunde sein.
1: Nee, das ist nicht gleich.
0: Ja. Was ist denn dann, in einer Stunde wäre dann später oder wie?
1: Entweder ist in einer Stunde später oder in einer Stunde.
0: Später kann aber auch in 5 Minuten sein. Dann ist es auch später. Deswegen, also, verstehst du mein Problem?
1: Ja, aber ich weiß jetzt nicht genau, wie ich dir helfen kann. Oder ob ich das jetzt irgendwie lösen kann.
0: Ja, wir haben das ja auch manchmal. Wenn du sagst, bringst du mal die Wäsche runter in den Keller oder räumst du mal die Spülmaschine aus, dann sage ich, ja, das mache ich gleich.
1: Ja, dann erwarte ich, dass es in den nächsten 10 Minuten passiert. Das stimmt.
0: Ja, und wenn ich das aber nicht in den nächsten 10 Minuten mache, dann
1: mache ich selber.
0: Ich mache es jetzt selbst.
1: So rede ich nicht.
0: Naja, meinst du?
1: Ich rede überhaupt nicht so.
0: Das meinst du?
1: Ich rede überhaupt nicht so.
0: Gut, dann machst du es selbst.
1: Ja, dann sage ich, ich mache das selbst.
0: Ist das jetzt eine gute Taktik, dass ich einfach immer sage, ich mache es gleich?
1: Damit ich es dann mache?
0: Und mach's dann.
1: Oh, das finde ich frech.
0: Weil dann kann ich immer noch sagen, ich hätte es ja gleich gemacht.
1: Hast du ja auch schon oft genug gemacht, genau das gesagt. Ja. Aber weil ich es halt dann anders gemacht habe, zu einer anderen Zeit. Also beziehungsweise in einer früheren Zeit. Also ist auch, ja, ihr wisst, was ich meine. Aber können, also ihr, liebe Zuhörlinge, die Zuhörlinge wissen, was ich meine.
0: War ich nicht, oder wie?
1: Nee, offensichtlich nicht.
0: Ach so.
1: Weil du hast es ja nicht gleich gemacht.
0: Mhm. Jetzt hetzt du auch noch unsere Zuhörlinge hier gegen mich auf.
1: Nein. Mhm. Aber willst du vielleicht dein Verhalten dementsprechend anpassen in Zukunft, dass du weißt, wenn ich, wenn du sagst gleich, dass ich
0: jetzt,
1: das erwarte, dass du das später sagst?
0: Wir haben ja jetzt nicht beschlossen, was jetzt richtig ist und was falsch wäre.
1: Naja, richtig ist natürlich gleiches innerhalb der nächsten 10 Minuten.
0: Wenn ich
1: es
0: sage,
1: führte das Wort ich finde
0: auch,
1: gleich.
0: Ich finde auch, dass gleich keine Zeiteinteilung ist. Also gleich ist ja unabhängig davon, ob ich das in 10 Minuten oder in einer Stunde mache. Wir sehen uns gleich, kann doch auch in einer halben Stunde sein und nicht in 10 Minuten. Deswegen kann man das gar nicht so festlegen.
1: Das wenn ist ich ja zu situativ.
0: Meinem, wenn ich zu meinem, ja genau, wenn ich zu meinem Arbeitskollegen sage, sag dem Kollegen gleich Bescheid, er kann danach, er kann dann später noch das und das machen. Dann erwarte ich ja nicht, dass er sofort darüber läuft, sondern gleich im Sinne von irgendwann gleich. Das kann er sich sogar selber aussuchen.
1: Ja.
0: Aber doch nicht in den nächsten 2 Minuten.
1: Aber was ist, wenn... Okay.
0: Sonst hätte ich gesagt, geh jetzt rüber und sag
1: aber was das. Ist, wenn dieser besagte Kollege...
0: Das nächste Mal gehe ich selbst und sag ihm das.
1: Wenn der besagte Kollege das erst nach einer halben Stunde macht, dem anderen Kollegen Bescheid sagen, dann ist es dir nämlich zu spät.
0: In der Situation hätte ich dann erwartet, dass der Kollege, der mit seiner Arbeit fertig ist, auch von selbst auf mich zukommt und fragt, was soll ich denn jetzt noch machen? Also das ist ja nochmal eine andere Situation.
1: Aber hat nichts mit der Frage zu tun, die ich dir gestellt habe. Weil du sagst dir die ganze Zeit, gleich muss nicht 10 Minuten sein, aber ich weiß auch, dass gleich...
0: Nee, aber gleich ist auch nicht in 2 Stunden.
1: Nee, natürlich nicht. Das sind 2 Stunden. Das ist später.
0: Also ich glaube, man versteht das Problem schon, ne?
1: Ja, natürlich versteht man das Problem, aber du bist halt an dem Punkt überhaupt nicht willig, es einzusehen, dass du falsch liegst.
0: Warum liege ich denn falsch?
1: Ja, weil gleich gleich ist und nicht in einer halben Stunde. Es ist offensichtlich. So, okay.
0: Aber was ist denn jetzt in einer halben Stunde? Ah, ChatGPT.
1: Nee, aber warte mal. GPT. Ich frag mal, wie alles, wir googeln hier. Was bedeutet das Wort gleich? So.
0: Oh, da bin ich gespannt.
1: Das Wort gleich bedeutet im Deutschen hauptsächlich identisch überein. Ach so, das ist natürlich Quatsch. Aber als Adverb bedeutet es sofort oder ohne Verzögerung oder in naher Zukunft.
0: Ah. In naher Zukunft, die ja auch wieder variabel ist, die nahe Zukunft.
1: Ja, natürlich, aber wie viel...
0: Wenn ich sage gleich, dann meine ich ja jetzt gleich, meine ich ja, dann würde ich ja jetzt gleich sagen und nicht gleich. Obwohl, jetzt verstehe ich auch, man kann auch sagen gleich, gleich.

0: Also jetzt gleich, indem man einfach das jetzt weglässt. Also ich finde es sehr kompliziert, aber Deutsch ist ja immer schon sehr kompliziert.
1: Ja, aber
0: also
1: es ist
0: in vielerlei Hinsicht
1: ja in
0: ist ja die deutsche
1: Sprache auch geben.
0: Sehr kompliziert.
1: Okay, ich gucke jetzt mal. So, ich gucke jetzt nochmal, ob Google weiß, wie viele Minuten es eigentlich im Durchschnitt ist, wenn man sagt gleich. Ah ja, guck mal. Gleich ist ein dehnbarer Begriff.
0: Siehste?
1: Ja, Google, mein bester Freund.
0: Aber
1: also, nochmal. Gleich ist ein dehnbarer Begriff, der meistens, jetzt halte ich fest, halte ich wirklich fest, 2 bis 20 Minuten bedeutet. Im Kontext von ich bin gleich da, aber oft für sehr zeitnahe Handlung wenige Minuten steht. Es gibt keine exakte Zeiteinheit und kann je nach Situation auch bis zu einer Stunde oder im privaten Kontext, bei zum Beispiel Zimmer aufräumen, deutlich länger bedeuten.
0: Steht das da so? Ja, siehst du.
1: Hier da.
0: Ja, siehst du.
1: Bei Zimmer aufräumen, ja, deutlich länger bedeuten.
0: Ja.
1: Aber im Alltag, normal, das ist nochmal zusammengefasst, im Alltag 2 bis 3 Minuten.
0: Ja gut, jetzt ist aber auch so die Frage, ist Alltag jetzt nicht auch Zimmer aufräumen?
1: Wenn ich, ja, wenn ich, da geht es ja um was anderes.
0: Wenn ich meinem Kind jetzt
1: ja um
0: sagen würde, dann ist es auch Alltag. Also,
1: da ist das ja,
0: das also ich sehe das sehr vage und dann haben wir ja beide irgendwie recht.
1: Das ist ja so wie mit deinem letzten Schluck Kaffee.
0: Was ist damit?
1: Da sagst du ja auch immer, den trinke ich gleich und du trinkst ihn nie. Das ist so ein bisschen dein Aufräumzimmer.
0: Ja, weil du erwartest, dass ich meine Tasse immer direkt leer mache. Warum denn? Warum denn? Warum soll ich meine Tasse leer machen? Warum darf ich nicht meinen letzten Schluck Kaffee
1: drin lassen?
0: Kaffee? Den letzten Schluck Kaffee einfach da stehen lassen und trinken, wann ich ihn möchte.
1: Also nie.
0: Du trinkst das weißt du doch gar nicht, weil du ihn
1: ja vorher
0: wegmachst.
1: Es geht ja darum, dass du ihn nie trinkst. Ja,
0: geht aber
1: ich mache ihn aber nach Stunden weg.
0: Das stimmt doch gar nicht.
1: Als ob du diesen abgestandenen,
0: wenn
1: kalten
0: wir,
1: Schluck Kaffee
0: wenn wir
1: trinkst.
0: Gefrühstückt haben und ich setze mich dann woanders hin, dann trägst du mir die Tasse hinterher, hier ist dein Schluck Kaffee, trinkst du den noch? Und dann.
1: Nein, ich sag das nicht immer direkt hinterher.
0: Doch, das sagst du schon sehr, sehr, sehr, sehr schnell. Gleich hinterher sagst du das. Und dann sage ich, ich trinke den gleich noch. Und wenn ich den dann auch in 2 Stunden trinke,
1: ja, aber
0: dann
1: gleich
0: soll das
1: heißt
0: doch gar
1: 2 bis 20 Minuten.
0: Was soll das? Was ist denn dein Problem mit meiner Tasse, die da steht? Fragen wir mal so rum.
1: Also, ich.
0: Hallo?
1: Ja?
0: Was ist dein Problem mit meiner Tasse, die da steht?
1: Ich werde dir in Zukunft, werde ich daneben stehen, wenn du sagst, ich trinke die gleich aus, hier, mit
0: und
1: so einem
0: mit
1: Timer auf dem Handy.
0: Und dann bleibst du 2 bis 20 Minuten. 2 bis 20 Minuten bleibst du daneben mir stehen.
1: Also guck, ob du trinkst. Das Ding ist ja, das liegt auch ein bisschen daran, weil man diese Tassen, kann man ja nicht einfach so in die Spülmaschine stellen. Man muss die ja mal vorher nochmal auskippen.
0: Ja, das ist natürlich dramatisch. Das ist das ist schwierig, ja. Und das machst du ja nie. Du hast ja nie noch einen letzten Schluck in deiner Tasse.
1: Nee, eigentlich nicht.
0: Gut. Machen wir ein anderes Thema jetzt.
1: Wir kommen gleich zu einem anderen Thema.
0: Gleich
1: oder
0: im
1: jetzt?
0: Sinne von jetzt gleich.
2: Primetime, Baby.
1: Zu welchem Thema kommen wir denn?
0: Also da kannst du mehr drüber erzählen als ich.
1: Du meinst die Michael-Premiere. Die Michael-Premiere. Das war dein Film.
0: Mhm.
1: Michael, der Film. Worum würde es gehen, wenn es einen Film Michael, der Film gäbe?
0: Wie hast du gesagt, die Kinder von Michael sind auch da, hast du mir geschrieben, wo ich dann überlegt habe, wer ist denn Michael?
1: Also es geht um die Premiere des Michael Jackson Biopics, so heißt ja dieses Genre, Biopic.
0: Also ein Kinofilm.
1: Nein, Biopic, also Biopic kommt von Biografie und Picture.
0: Und es ist kein Kinofilm.
1: Doch.
0: Also, ein Kinofilm.
1: Ja, aber das Genre ist Biopic.
0: Der Michael Jackson Kinofilm.
1: Ja, aber das Genre, man muss
0: ja
1: sagen,
0: ein Biopic. So,
1: du sagst ja auch
0: los.
1: Nicht, du sagst ja auch nicht zu Scream der Kinofilm,
0: ja,
1: sondern
0: du
1: sagst, es ist ein Horrorfilm. Wenn ich sage jetzt Scream der Horrorfilm, dann sagst du ja nicht, aber ein Kinofilm. Hä? Naja. Biopic. Michael Jackson, das Biopic.
0: Wegen meiner Biopic oder halt auch Kinofilm.
1: Das macht mich so fertig.
0: Ja,
1: das
0: los.
1: Macht mich so fertig,
0: ich bin ganz Alter. Gespannt, was ist denn da so passiert? Was
1: das
0: sagt Michael denn so?
1: Nix mehr, der ist tot seit 17 Jahren. Ja? Schon vergessen?
0: Ja.
1: Tot. Mausetot. Nicht mehr da.
0: Gut, dass du jetzt eine Zeitangabe gebracht hast, weil ich habe ja Probleme mit Zeitangaben.
1: Ja, der ist vorhin gestorben.
0: Haben wir eben gemerkt.
1: Also. Es gibt einen Biopic über Michael Jackson. Der Film erscheint, glaube ich, in 1,5 Wochen. Deshalb darf ich tatsächlich in diesem Podcast nichts über diesen Film sagen. Ich habe das unterschrieben.
0: Naja, also, wenn es ein Biopic

0: Topic ist, dann können wir uns ja alle auch ein bisschen vorstellen, was darin passiert.
1: Ja,
0: also die Handlung ist ja eigentlich klar, oder?
1: Ja, ich kann nicht so viel über den Film sagen, weil ich das nicht darf, habe ich unterschrieben. Aber
0: auch noch.
1: Ja, ich habe tatsächlich unterschrieben. Ja. Zwiegige Ofarim im Dschungel. Ich darf dazu nicht aber es war eine Riesenpremiere. Ich glaube, es war mit Abstand seit langem die größte Filmpremiere, die Berlin gesehen hat. Es waren alle da. Naja, stimmt nicht. Es waren viele da.
0: Ich war nicht da.
1: Stimmt. Es war Veronika Ferres da.
0: Ja, ich war nicht da. Meine Freundin Veronika Ferres war ohne mich da.
1: Ja.
0: Das ist ja noch eine Frechheit, ist das
1: der
0: ja.
1: Der eine von Love is Blind. Ich weiß nicht, wer das ist.
0: Der eine von Love is Blind?
1: Meine Begleitung meinte nur so, da ist der eine von Love is Blind. Ich so, was? Okay, dann waren, dann, also wir müssen jetzt nicht alle aufzählen, die da waren. Es waren viele, viele Promis da. Das Besondere war, es war eine sogenannte internationale Premiere. Sprich, die wurde für ganz Europa gemacht. Und deshalb also, waren Leute aus ganz Europa da.
0: War nur für Europa? War es nicht eine Weltpremiere?
1: Nee, weil es gibt noch mal eine offizielle Weltpremiere in den USA.
0: Aha,
1: aber diese, darum heißt es internationale Premiere, obwohl sie vor der Weltpremiere stattgefunden. Ich glaube, die Weltpremiere ist in London. Aber das war tatsächlich vor der Weltpremiere. Aber es darf nur internationale Premiere heißen. Ich weiß nicht warum. Das ist so ein,
0: verrückt.
1: Das ist so ein Wortgefrasel. Es war riesengroß. Aus 60 Ländern waren Menschen da. Promis, Influencer, Influencerinnen. Deshalb war es very international vor Ort.
0: Aber alle auch Interviews nicht, auf Englisch und so.
1: Ja,
0: Sachen, ne?
1: Aber es waren auch viele eben Kamerateams aus diesen Ländern da. Also spanische, dänische, schwedische, italienische Kamerateams.
0: Hast du halt internationale Präsenz gezeigt?
1: Nee, die interessieren dich ja nicht. Die wissen ja nicht, wer du bist. Und die wissen auch nicht, also wer weiß schon, wer ich bin, aber die wissen auch, wir wussten auch nicht, wer die sind. Also da waren wahnsinnig viele Leute und wir kannten einfach keinen. Bis auf wenige, die Deutschen halt, aber die Internationals kannte man halt kaum. Mhm. Es war aber riesengroß in Berlin auf dem Uber-Platz zwischen Uber Arena und Uber Eats Hall. Muss man so sagen, es ist keine Werbung, diese Orte heißen leider so, war wirklich, der gesamte Platz war ein Red Carpet, es war riesengroß, es war wirklich riesengroß und dann war auch innerhalb der Venue, das ist eigentlich ein Konzertsaal, ja, das wurde in einem Konzertsaal vor, weiß ich nicht, 4.000-5.000 Leuten gezeigt, der Film.
0: Auf einer Leinwand.
1: Ja, auf einer Leinwand, riesengroß und in dieser Konzertvenue war im Lobbybereich, die besteht aus 4 Etagen, war auf jeder Etage war irgendwas.
0: Themenwelten auf.
1: Waren so Themenwelten, da waren Kostüme aus dem Film, da waren ganz viele so.
0: Achso, es waren nur Kostüme aus dem Film?
1: Ja,
0: es waren keine Originale.
1: Nein, es waren das nur Kostüme aus dem Film.
0: Das ist ja
1: dann waren dort so Selfie-Spots, ganz viele so Foto-Options und sowas. Das war schon echt richtig gut gemacht, aber jetzt halte ich fest.
0: Ja, mache ich.
1: Du musstest die Getränke und die Snacks bezahlen.
0: Echt?
1: Es gab für jeden eine Cola und ein Popcorn, aber wir waren ja, also wir sind ja schon um 17.15 Uhr auf den Teppich bestellt worden. Der Film ging um 20.30 Uhr los.
0: Haben die da so gespart?
1: Ja, wir haben unsere Getränke und das haben wir alles kaufen müssen. Aber die Pommes waren gut.
0: Das also, ist verrückt.
1: Zwar wenig, aber gut. Und was ich halt krass fand, war, die Premiere in diesem großen, großen Saal fand unter enormen Sicherheitsbedingungen statt, weil die wollen natürlich verhindern, dass irgendwie jemand was mitfilmt, dass irgendwie was aus diesem Film heraus...
0: Gibt's da nicht?
1: Und auf jeden Fall
0: kenn ich nicht.
1: Haben die sich beschwert darüber, weil die wurden auch abgelasert, weil natürlich die Lasermenschen, die Robocop-Leute, das nicht genau wussten, wer da eigentlich sitzt, weil es ist ja irgendwie weird, die Familie...
0: Jetzt ist
1: es
0: Robocop, du meinst Mission Impossible.
1: Ja, aber Robocop hat das so eine...
0: Nee, Robocop ist ein Roboter.
1: Aber nein, ist halb Mensch, halb Roboter.
0: Naja, da ist auch mehr Verstand als menschlicher Verstand in Maschine. Also ist ja auch egal.
1: Auf jeden Fall, die wussten natürlich nicht, dass in den letzten drei Reihen scheinbar die Jacksons sitzen. Und habe ich richtig gehört, wie dann irgendwann sehr aufgeregt wahrscheinlich eine Frau vom Verleiher des Films zur Security ging und so, ja, habt ihr eigentlich Bescheid gegeben, dass die letzten drei Reihen nicht gelasert werden sollen? Deshalb sage ich die ganze Zeit gelasert, weil ich es halt da gehört habe. Und dann wurde das sehr schnell durchgegeben, dann wurden die auch nicht mehr gelasert. Ich finde es aber trotzdem absurd, weil natürlich die Jackson Family, die da in diesem Film ist und die diesen Film ja auch mitgestaltet hat, wahrscheinlich sind das die Letzten, die jetzt heimlich das Handy rausholen und dann das Ding da abfilmen oder irgendwas dazu veröffentlichen.
0: Ja, gut, wenn man es nicht weiß, wer das sitzt.
1: Ich meine,
0: du hast ja eben
1: nicht selber
0: gesagt, dass viele internationale bekannte Menschen da waren.
1: Ja, die sind ja auch sehr international, die Jackson Family.
0: Ja, aber ich würde die auch nicht kennen, wenn die jetzt an mir vorbeigehen würden.
1: Ja.
0: Also von daher.
1: Doch, Jermaine Jackson erkennt man, weil er war sehr oft bei Wetten, dass.
0: Ich würde ihn nicht erkennen.
1: Weißt du, welchen Song Jermaine Jackson gesungen hat? Welchen famous Song?
0: Nein.
1: And when the rain begins to fall.
0: Ah ja, stimmt.
1: Das war Jermaine Jackson.
0: Das war Jermaine Jackson.
1: Auf jeden Fall, das war aber trotzdem toll. Es war wirklich sehr, sehr, sehr, sehr groß und es hat auch wirklich

0: Spaß gemacht.
1: Dann erzähl noch schnell von der anderen, von dem anderen Screening, wo du warst.
0: Am Tag davor war ich bei einem Horrorfilm, der heißt
1: The Mummy.
0: Ja, Leon Cronin's The Mummy hat nichts mit The Mummy zu tun.
1: Nichts von der Mutti.
0: Wo Brandon Fraser mitspielt, also hat nichts mit Die Mumie zu tun. Es ist ein Horrorfilm von den Machern des, wie heißt das nochmal? Dieser Horror.
1: Body Horror.
0: Ja, diese Horrorreihe The Conjuring.
1: Ach so, Conjuring, ja. Genau. Ist ein Body Horror?
0: Ja, ich hasse
1: Weil Body Horror haben wir in unserer Halloween-Folge gelernt, ist ein Horror-Genre, wo es sehr viel um Körperveränderungen.
0: Körperlichkeiten. So.
1: Körperlichkeiten geht, genau.
0: Und das ist ja so im Trend, ne?
1: Mhm.
0: Also ohne.
1: Und ich habe, was habe ich zu dir gesagt, wie ich gehört habe, dass du auf dieses Screening gehen wirst?
0: Dass ich schreien werde?
1: Dass das kein Film für dich ist, habe ich dir gesagt.
0: Das war trotzdem interessant.
1: Ja.
0: Aber es war schon.
1: Ja, interessant, klar. Also, ja.
0: Ich hatte ein Basecap auf und das war sehr oft sehr
1: das
0: weit.
1: Das habe ich gesehen.
0: Sehr weit runter im
1: das
0: Gesicht.
1: Das habe ich gesehen. Es gibt eine Aufnahme in den Zuschauerraum und da habe ich dich.
0: Haben wir uns gelasert?
1: Eine Aufnahme gab es da. Nicht jeder lasert dich jetzt.
0: Nachher I feel noch, very lasered.
1: Noch ganz konfus, dass du da jetzt denkst, du bist überall gelasert.
0: Ja.
1: Da habe ich gesehen, dass du da wieder da gesessen hast.
0: Na, es war schon echt
1: Angsthäschen.
0: Es war schon
1: da.
0: Echt, es war hart, weil das Ding ist wie dieses Body Horror.
1: Ja, da fallen so Fußnägel fallen ja schon mal ab, ne?
0: Naja, man sieht halt, wie dieser lebendigen Mumie, die wirklich steinartige Fingernägel hat, die wirklich unangenehm gewachsen aussehen. Also sieht wirklich aus wie Pilz, wie Fußpilz, wie eine Nagelbettentzündung hoch 10, ja. Und dann werden diese Nägel mit so einer Nagelschere geschnitten und dann gehen die ab und dann löst sich die Haut.
1: Das war auch im Trailer, also hier ist jetzt nichts gespoilert.
0: Und dann zieht sich die Mumie auch die Hautlappen ab. Das ist alles so eklig. Und dann, dann knacken die Knochen, weil sie natürlich teuflisch vom besessen, regelrecht besessen.
1: Sie liebt es, tot zu sein. Ja. Ist auch so ein Zitat. Ja. Oder wie war das?
0: Ja, ne? Das ist so ein bisschen wie in, wie heißt denn das, wo der Teufel ausgetrieben wird?
1: Sie hat sich tot nie lebendiger gefühlt. Weiß ich nicht. Ist das ein Zitat? Keine Ahnung.
0: Ja, aber es ist ja, wie heißt denn dieser Film, wo der Teufel ausgetrieben wird?
1: Exorzist.
0: Genau, wie im Exorzist, dann macht die so körperuntypische Bewegungen, die eigentlich technisch gar nicht möglich sind, ne? Also wie zum Beispiel irgendwie sich nach hinten durchdrehen und dann den Kopf zwischen den Beinen wieder vorgucken und so eine Sachen. Und dann knackt
1: macht
0: das.
1: Macht sie das?
0: So ähnlich, ja.
1: Ach so.
0: Und dann knackt das alles.
1: Naja, dann sag uns doch nochmal auf einer Skala von 1 bis 10, weil wir so gerne ranken, wie gut war dieser Film?
0: Für mich war es eine 7 von 10. War schon gut.
1: Aber, ja, ist das schon gut?
0: 7 von 10 sind 70%.
1: Ja.
0: Ja. Bei 70% lädst du dein Handy auch nicht nochmal neu auf, weil du denkst, ist okay.
1: Du vielleicht. Naja, okay. Also, kann man gucken.
0: Ja.
1: Wenn man es ab kann.
0: Ist speziell. War sehr schön veranstaltet, war sehr schön gemacht auf jeden Fall. Stand sogar ein Original-Sargophag im Eingangsbereich.
1: Liebevoll gemachte kleines Screening war es.
0: Ja.
1: Liebevoll gemachtes kleines Screening. So, dann machen wir jetzt mal noch ganz fix unsere Lieblingsrubrik.
0: Liebgemachte Rubrik.
2: Die Karte. Und es ist kein Kartenspiel.
0: In dieser Rubrik haben wir einen Kartenstapel mit vielen intimen Fragen.
1: Ich mische und du machst die Formalitäten.
0: Das habe ich letzte Woche auch schon
1: gemacht. Nee, ich habe das gemacht. Ich habe die Formalität.
0: Ich habe letzte Woche gesagt, dass man den Podcast...
1: Mach ich mal. Also, wir sind ein Podcast. 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Jetzt habe ich mich verhaspelt.
0: Okay. And when the rain
1: und dann machen wir jetzt unsere letzte Rubrik.
0: Du ziehst eine Karte mit einer intimen Frage, die beide von uns beantworten müssen, damit wir uns gegenseitig alle besser kennenlernen.
1: Wir schauen mal, wie intim jetzt diese Frage wieder sein wird. Oh, sehr intim, da steht nämlich nichts drauf.
0: Ja, was ist das
1: ich ziehe nochmal.
0: Ja, Betrug.
1: Das sind so Karten, wo man selber noch eine Frage dazu schreiben
0: kann.
1: Ach,
0: das ist Quatsch, denen ist nichts mehr eingefallen.

0: Oh, du überlegst.
1: Okay, nee, aber ja, wo siehst du unsere Beziehung zueinander in 5 Jahren?
0: Im Sargophag.
1: Einmumifiziert?
0: Mumifiziert.
1: Das ist aber nicht gut.
0: Ja, wo soll es denn sein? Da, wo sie jetzt ist. Hoffentlich nicht mehr in Köln. Hat er nicht gesagt.
1: Das hat ja mit unserer Beziehung nichts zu tun. Obwohl wir sind, hat ja nichts mit unserer Beziehung zu tun. Dann hätte er da gestanden, wo siehst du uns in 5 Jahren?
0: Ich finde, die Frage kann ich beantworten, genauso wie jetzt.
1: Ja, denke ich auch.
0: Oh,
1: deine Antwort war nicht besser. Brauchst du jetzt gar nicht jetzt wieder hier so umzudrehen.
0: Ja, aber die Mentalität, mit der du das gesagt hast. Ich ja, habe das positiv besetzt
1: ich
0: gesagt.
1: Ja, nee, aber ich bin ja noch währenddessen ich das sage am Überlegen, ob mir da nicht doch noch irgendwas Knackiges einfällt. Aber nö, also kann man nicht meckern. Das habe ich jetzt extra gesagt.
0: Ja, ich bin mir nicht so sicher.
1: Kann man nicht meckern.
0: Liebe, es gab einen schönen Moment, by the way, in der Premiere, nicht Premiere, in dem Screening. Premiere und Screening ist nicht das Gleiche. Ist nicht das Gleiche, liebe Leute. Nur so zur Info. Premiere ist Premiere, Screening ist keine Premiere. Deshalb will ich nichts Falsches sagen, deshalb Screening. Gab es einen herrlichen Moment, wo eine Frau schreiend aufgestanden ist und rausgerannt?
1: Wegen des Films. Oder weil sie kein Popcorn mehr hatte.
0: Wegen des Films.
1: Ah, mein Popcorn ist leer. Ich geh mal raus.
0: Es war aber inszeniert vom Veranstalter.
1: Ach so.
0: Aber es war ein super Gag.
1: Während des Films?
0: Ja, es war super gut.
1: An einer sehr gruseligen Stelle oder einfach random?
0: Very random, very in the beginning.
1: Oh.
0: Aber es war funny.
1: Und was hat sie gesagt? Ich geh jetzt raus.
0: Ah! Und dann ist sie rausgerannt.
1: Und dann haben alle gelacht.
0: Ja.
1: Weil man direkt wusste, das ist ein Schauspiel.
0: Ja.
1: Es ist ein Schauspiel.
0: Aber es war funny.
1: Hat sich bestimmt noch wer erschrocken. Du hast dich auch erschrocken.
0: Oh.
1: Du hast auch safe Gänsehaut bekommen.
0: Nein.
1: Nee? Okay.
0: Nein.
1: Ja, das ist gut, dass du uns das noch erzählt hast und uns das nicht vorenthalten hast.
0: Ich fand das einen guten Gag. Hat mir gefallen. Also, liebe Leute, wenn euch das hier gefallen hat, ihr habt schon gehört, was Mitch gerade gesagt hat. Liken, abonnieren, weitersagen und zurückkommen ist das Programm. Und dann hören wir und sehen uns in der kommenden Woche wieder. Das ist dann wieder ein Montag. Zumindest ist dann die Folge sehr, sehr frisch gebacken.
1: So Gott will, ist das wieder ein Montag.
0: Nee, auf Gott schwöre ich nicht.
1: Nee, ich auch nicht.
0: Ich habe übrigens letztens an Ostern in so einer Instagram-Story ja gesagt, Ostern frei, wobei ich bin ja Atheist, für mich gilt das ja nicht, so nach dem Motto, ich bin ja jetzt nicht so. Und da hat mir jemand geschrieben, das mit dem Atheist und Gott hättest du ruhig rauslassen können aus deinen Kommentaren.
1: Wie gut, dass du selbst entscheiden darfst, was du in deiner Instagram-Story sagst.
0: Jetzt sind wir schon an dem Punkt, wo man nicht mehr sagen kann, scheinbar offensichtlich, oder Leute damit stört, so rum sagen kann man alles immer, aber Leute damit stört, wenn man sagt, ey, es ist Ostern, aber ich bin Atheist, also mir ist das so ein bisschen, mir ist es ein bisschen Latte, so nach dem Motto, ja. Fand ich echt.
1: Ja, und dann denken wir alle mal darüber nach und sehen uns dann munter und frisch nächste Woche wieder und kommt gut durch die Woche.
0: Tschüssi!
2: Danke, dass ihr heute die Dachbodenrevue besucht habt. Ihr, das Publikum, wart wieder wundervoll. Hört wieder rein, denn etwas Revue muss sein. Neue Folgen immer Montag.

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1: Also ich bin keine Lehrerin, aber ich habe mich da eben bemüht, irgendwas Nützliches zu tun. Und da habe ich also ein Kind mit Migrationshintergrund bekommen, also aus Syrien. Und das hat jetzt 2 Jahre gedauert. Das
2: eine Ankündigungssache. Vielleicht, wenn du mal zeigst, wie das ging. Also immer... Wie wurde es angekündigt, wenn im Wiener Praterleben die Armen tanzen durften? Ich zeig's mal, Moment.
3: Oder wenn jemand was Böses zu dir sagt, das muss ja nicht immer gleich Mobbing sein. Das ist ja auch schon der erste Schritt dorthin. Das bieten wir zum Beispiel auch an, dass es gar nicht richtig ist, auf diese ganzen Photoshop-Models im Internet zu gucken, dass es absolut nicht real ist, was im Internet passiert und dass man quasi damit auch nochmal den Grundstein dafür legt, dass sich Kinder.
4: Hier ein Zombie hingegangen, endlich nach Vino. Dabei handelt es sich um die elektrische Teilanlage. Mit ihr werden Teile einer Schubeinheit aus dem Hebelwerk herausgezogen, die ihr keinen eigenen Antrieb mehr haben. Denn Schubverbände, die oft ankommen, sind meistens über 100.

0: Am 22. Februar 2024 versammelten sich hunderte Menschen am Hauptbahnhof der Stadt Merseburg, um gemeinsam für Menschenwürde, Vielfalt und Demokratie zu demonstrieren. Wir trafen uns am Vortag mit einem der Organisatoren der Demonstration und sprachen mit ihm über die morgige Veranstaltung.
1: Mein Name ist Jens, ich wohne und lebe in Merseburg, bin hier aufgewachsen, geboren. Bin im Bündnis Merseburg für Vielfalt und Zivilcourage aktiv, gehöre da zum Koordinierungskreis und gehöre auch zum Vorbereitungskreis der Demonstration und Kundgebung, die am Samstag in Merseburg stattfindet. Ich bin sowohl Organisator als auch insbesondere Versammlungsleiter, das heißt, ich habe die Versammlung angemeldet, bin also sozusagen die Schnittstelle zwischen der Demonstration, den Ordnerinnen und Ordnern und der Versammlungsbehörde bzw. der Polizei, die da morgen da ist.
2: Wo genau sind wir jetzt hier gerade?
1: Wir sitzen jetzt im Mehrgenerationenhaus in Merseburg. Das ist das Gebäude, in dem auch das Büro vom Bündnis Merseburg, ich würde jetzt einfach immer in einer Abkürzung sprechen, das Bündnis Merseburg für Vielfalt und Zivilcourage heißt dann Bündnis Merseburg. Hier befindet sich das Büro und deswegen haben wir uns heute hier getroffen, um die Technik vorzubereiten. Im Rahmen dessen, was wir uns vorgenommen haben, hat das alles gut funktioniert. Wir sind im Zeitplan, wir haben alle technischen Dinge klären können, es fehlt nichts, es funktioniert alles, also wir sind guter Dinge.
2: Ja, perfekt. Das heißt, es ist alles startklar für morgen.
1: Genau.
2: Und wie ist dann der Plan morgen? Also wie läuft es dann ab?
1: Wir werden auf dem Bahnhofsplatz unsere Kundgebung beginnen und dafür brauchen wir eine Bühne. Die Bühne ist ein LKW, den hole ich morgen in Leipzig ab. Der wird ausgeliehen fürs Wochenende. Und wenn der LKW dann hier im Mehrgenerationenhaus steht, wird er beladen mit der Technik, mit Bannern und so weiter. Dann fährt der LKW zum Bahnhofsplatz.

0: Dort wird er hergerichtet, also das heißt 14 Uhr trifft sich da ein Teil des Vorbereitungskreises, dann werden die Banner angebracht, dann wird die Technik aufgebaut und so weiter. Und 15 Uhr geht es dann los, Kundgebung auf dem Bahnhofsplatz mit mehreren Rednerinnen und Rednern, ein bisschen Musik aus der Konserve. Und von dort aus laufen wir dann im Demonstrationszug mit hoffentlich ganz vielen Menschen durch Merseburg, eine kleine Runde durch die Innenstadt. Dann landen wir wieder auf dem Bahnhofsplatz und dort ist dann die Abschlusskundgebung. Wenn alles gut läuft, sind wir 17 Uhr dann durch.
1: Es ist Demo-Tag, heute ist der große Tag gekommen und wir stehen hier beim Mehrgenerationenhaus und sind jetzt noch dabei, wie die Listenvorbereitungen getroffen werden.
2: Pünktlich um 13.30 Uhr fuhr der LKW vom Mehrgenerationenhaus zum Bahnhofsplatz in Merseburg.
1: Wie wir sehen, sind wir hier gerade auf dem Bahnhofsplatz angekommen und die Vorbereitungen laufen auf Hochtouren. Die Technik ist verkabelt und jetzt ist eigentlich alles ready und die Demo kann gleich losgehen.
2: Es versammelten sich mehr und mehr Menschen, bis schließlich die ersten Redebeiträge begannen.
3: Und mir macht es auch richtig Hoffnung, dass heute so viele Menschen unserem Aufruf gefolgt sind und hierher auf den Platz vor dem Bahnhof in Merseburg gekommen sind. Nie wieder ist jetzt Merseburg für Demokratie und Vielfalt.
4: Götz Kubitschek, einer der Vordenker der identitären Bewegung und der AfD, die Spinne im Netz, der ist nicht erst seit gestern hier im Landkreis unterwegs, der ist seit Anfang der 2000er Jahre hier. Und ich glaube, wir müssen uns alle fragen lassen, haben wir genug gegen seine Präsenz und die seiner Netzwerke hier im Landstrich getan?
5: Wir sind das Jugendforum Democracy von der Partnerschaft für Demokratie. Und weil uns Jugendliche zurzeit aber genau das stört, dass sich dieser Faschismus um uns hindrängelt und das Rechtsextreme so relativiert wird, sind wir heute hier und haben ein paar Reden vorbereitet. Denn nie wieder ist jetzt.
2: Auch der Oberbürgermeister der Stadt und Direktor der Hochschule Merseburg kamen zu Wort.
6: Für Demokratie und Vielfalt.
2: Wir wollten im Vorfeld eine Perspektive darauf hören, was genau Demokratie für Teilnehmende der Demonstration bedeuten könnte.
0: Demokratie bedeutet für mich in erster Linie Freiheit und Vielfalt. Jeder soll leben können und dürfen, wie er das möchte. Da meine ich die ganze Bandbreite. Migrantische Menschen, Menschen, die hier geboren sind, da meine ich Männer und Frauen und alles dazwischen, da meine ich die politische Einstellung. Solange wir alle uns auf dem Boden des Grundgesetzes bewegen und nicht darüber hinaus, ist das für mich Demokratie. Es gibt aber eben genau diesen extremen Rand und der wird stärker und das macht mir Sorge.
2: So kam die Demonstration bei ihrem nächsten Ziel an. Vor der Kirche am Entenplan hörten die Teilnehmenden zwei weiteren Redebeiträgen zu, bevor sie sich wieder in Richtung des Bahnhofsplatzes begaben.
7: Ich begrüße einfach mal ganz herzlich alle Mitmenschen aus dem rechten Spektrum, die sich unserer Demo angeschlossen haben oder auch nicht. Toll, dass Sie unseren Argumenten zuhören. Gut für Sie, das ist für Sie eine riesige Chance und ich freue mich, wenn Sie sie nutzen.
8: Aber ich habe mich auch gefragt, wen ich hier nicht sehe. Nicht sehe, den ich sonst im Stadtrat sehe, Fraktionen, die durchaus besetzt sind mit Bürgerinnen und Bürgern dieser Stadt. Und da vermisse ich schon den einen oder anderen von der CDU, den einen oder anderen von der FDP. Ganz gewiss auch die Stadtpartei. Und dann sage ich, Kollegen, ihr seid Totalausfälle.
2: Mit der Rückkehr auf den Bahnhofsplatz bewegte sich auch die gesamte Veranstaltung auf ihr Ende zu. Aber nicht, bevor es noch letzte Redebeiträge gab, mit denen die Demonstrierenden verabschiedet wurden.
3: Merseburg für Demokratie und Vielfalt. Vielen Dank.
2: Nach Ende der Veranstaltung kehrten wir zurück ins Mehrgenerationenhaus, um dort zu fragen, ob die Veranstaltung aus Sicht der Organisation als gelungen wahrgenommen wurde.
0: Es war total toll. Es waren mehr Menschen da, als wir erwartet hatten. Wir haben über 400 Teilnehmende gezählt heute. Die Stimmung war toll, das Wetter hat gepasst. Wir haben tolle Reden gehört. Besonders freue ich mich über die vom Stadtratsvorsitzenden Roland Striegel, der ja auch sehr eindeutig gesagt hat, was er von den politischen Parteien in Merseburg hält, die unseren Aufruf nicht unterstützen wollten und offensichtlich auch nicht unbedingt Gesicht zeigen wollten. Das hat Mut gemacht, auch zu hören.

0: dass der Stadtratsvorsitzende tatsächlich eine klare Aussage treffen kann. Das ist ja auch nicht selbstverständlich. Es war wichtig, das Zeichen heute zu setzen. Ich glaube, viele Menschen kriegen dadurch Kraft, viele Menschen kriegen dadurch auch Mut, selbst was zu tun vielleicht. Vielleicht auch in unseren Strukturen mitzuarbeiten, also uns zu unterstützen als Bündnis oder auch was Eigenes aufzubauen. Genau, also es war ein toller Tag.
1: Können wir vielleicht aus den wiederkehrenden Tagen in Dresden lernen, die vom 11. bis zum 17. Dezember demonstrieren alljährlich, 2018, wenn ich das richtig informiert bin. Und es gibt bereits einen
2: sehr ausführlichen. Wir wollen aber unsere Lieblingsserie gucken.
3: Ja, genau.
4: Jetzt ist aber Nachrichtenzeit.
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6: So, ich darf Sie recht herzlich begrüßen im Namen des Freundeskreises fürs Merseburger Landesarchiv zu unserer Veranstaltung heute Abend. Heute Abend geht es um das Landesarchiv und die Bedeutung für die professionelle Forschung und nicht professionelle Forschung. Nicht professionelle Forschung, darunter versteht man so generell die Heimatgeschichte, von der wir viele Vertreter auch hier haben. Beide sind auf das Landesarchiv angewiesen. Und ich denke, dass wir aus infrastrukturellen und aus inhaltlichen Gründen unbedingt am Fortbestand des Landesarchivs interessiert sind. Aus infrastrukturellen Gründen, eine Landesbehörde im südlichen Sachsen-Anhalt, da gibt es nicht hunderte davon, gibt es sehr wenige, und deswegen brauchen wir weiter die Landesbehörde. Und aus inhaltlichen Gründen, die wichtiger für uns nicht professionelle und professionelle Forscher sind, eben, dass Geschichte nicht im Archiv einfach schlummert, sondern von Menschen vermittelt wird Und deswegen brauchen wir auch die Mitarbeiter und Mitarbeiter des Landesarchivs. Jetzt kommt noch als weiterer Gast der Herr Grabes. Herr Grabes ist Rektor der Hochschule und ich würde Sie bitten, falls Sie Zeit haben, kurz hier vorne Platz zu nehmen. Dann muss ich Sie zwar weiter verkabeln. Ist es dann schwierig oder können wir das organisieren? Genau. Also ich gebe es Ihnen nachher. Ja, aus inhaltlichen Gründen auf jeden Fall muss das Landesarchiv erhalten bleiben. Das Innenministerium ist anderer Ansicht, aber wir haben gelernt auf den vorigen Veranstaltungen, dass das die Ansicht des Innenministeriums ist. Der Landtag als entscheidendes Gremium hat sich noch nie mit der Frage auseinandergesetzt. Ja, auch wenn das Innenministerium als Träger der zentralen Einrichtung da merkwürdige Anweisungen an die Kolleginnen und Kollegen des Landesarchivs gibt. Wir haben schon zwei öffentliche Veranstaltungen gehabt mit den Landtagsabgeordneten, mit drei Landtagsabgeordneten, die sich alle für die Erhaltung des Landesarchivs ausgesprochen haben. Und wir haben eine ganz aktive Veranstaltung mit allen Archivaren und Archivarinnen aus Merseburg, mit dem Domstiftsarchiv, mit dem Stadtarchiv und mit dem Kreisarchiv und mit dem Hochschularchiv gehört. Auch die haben sich alle für die Erhaltung ausgesprochen und es wurde so als Perspektive ein Archivverbund formuliert, ein Archivverbund, wie es zum Beispiel in Dessau gibt, weil das Archiv in Dessau ist aus irgendwelchen Gründen, auf die ich jetzt nicht näher eingehen möchte, ist sozusagen sakrosankt und soll erhalten bleiben. Nur Wernigerode und Merseburg sollen über die Klinge springen. Oder wie es in Thüringen, ein vergleichbares Land von der Größe her und von der wirtschaftlichen Lage her. Da gibt es noch fünf Landesarchive in Rudolstadt und so weiter und so fort, sodass also auch unsere Landesarchive erhalten bleiben können. Wie gesagt, heute geht es um die professionelle und nicht professionelle Forschung und nachher wird Michael Finger die Teilnehmer der Podiumsdiskussion vorstellen und er wird die Veranstaltung moderieren. Ich darf noch ein ganz herzliches Dankeschön sagen an Diana Elsner und ihr Team vom offenen Kanal, das jetzt schon drei unserer Veranstaltungen begleitet. Und ich darf auch den Vorstandsvorsitzenden des offenen Kanals, den Kai Köhlert-Herz, herzlich begrüßen. Auch seine Anwesenheit zeugt von dem großen Interesse an unserer Arbeit. Ich darf Sie bitten, dass wir alle mal und vor allem dem Team an den Kameras und hinten, dass wir denen einen herzlichen Beifall für den Anfang geben. So, jetzt bin ich durch und ich freue mich, dass Michael Finger jetzt seine Gesprächsteilnehmer vorstellt und unsere Veranstaltung moderiert. Okay, vielen Dank.
7: Danke, Alfred, für deine einführenden Worte. Du hast mir schon einen großen Teil meiner weggenommen, aber ich werde das noch ein bisschen ergänzen. Also ein herzliches Willkommen allen, die uns zuschauen, als auch in die Runde. Die Gäste stelle ich sofort vor, aber lassen Sie mich auch im Vorfeld noch einige wenige Worte sagen. Es ist also eine fortlaufende Sache, die wir als Verein uns auf die Fahne geschrieben haben zum Erhalt des Merseburger Landesarchivs, dieser Abteilung Merseburg. Und diese Veranstaltung soll sich einordnen in weitere Aktivitäten, die wir als Verein im Paragraph 2 folgendermaßen in unserer Satzung verankert haben. Zweck des Vereins ist die Förderung von Wissenschaft, Forschung, Kunst und Kultur durch die Unterstützung von Archiven in der Region Merseburg. Das heißt also, wir sind speziell natürlich angetreten, um diese Abteilung Merseburg des Landesarchivs weiterhin aufrechtzuerhalten, mit den verschiedensten Aktionen. Und wie das schon angedeutet wurde, ist das heute unsere dritte öffentliche Veranstaltung, die sich ganz speziell zum Erhalt mit dem Inhalt der Forschung auf professioneller Art als auch auf der Forschung im Rahmen von Heimatforschung orientieren sollte. Aus diesem Grunde darf ich ganz herzlich in die Runde Sie vorstellen. Zu meiner Rechten Professor Krabbes, Rektor der Hochschule. Herzlich willkommen.
8: Hallo. In die Runde, ich sag mal, halt hallo. Ob ich zu verstehen bin mit meinem Mikro, das ist gerade erst angemacht worden.
7: Ist da.
8: Alles super, ich kriege einen Daumen hoch. Und genau, ich bin auch mein Verspätung. Entschuldigung, ich war am falschen Ort. Ich dachte, wir sind im Landesarchiv, aber heute sind wir ja am Campus.
7: Wir sind am Campus, bei Ihnen sozusagen vor der Haustür. Als Gast in meiner Rechten, Markus Cotin, seines Zeichens Chef vom Domstiftsarchiv. Näheres wird er nachher noch sagen. Und zu meiner Linken, Lutz Brückner, Mitglied im Geschichtsverein in Merseburg.
9: Geschichtswerkstatt.
7: Die Geschichtswerkstatt. Dankeschön, Lutz. Ja, der Inhalt ist also Forschung und Heimatgeschichte. Und ich würde dem mal noch zuwenden, folgende Sache. Welche Bedeutung, welche Hilfe, welche Unterstützung können Archive dafür leisten? Und jetzt mal im Gegenzug dazu, was bedeutet die Zerschlagung eines solchen Archivs für die wissenschaftliche Forschung, für die Forschenden, für die Interessierten an Heimatgeschichte? Und dieser Fragestellung wollen wir heute in unserer Podiumsdiskussion nachgehen. Zu diesem Zweck bedanke ich mich auch nochmal bei allen Mitarbeitern und bei der Jugendredaktion des offenen Kanals. Vielen Dank. Und ich würde mal die erste Runde eröffnen dazu, dass ich erstmal die Teilnehmenden bitte, sich selbst ganz kurz vorzustellen. Professor Krabbes, würden Sie beginnen?
8: Okay, danke schön. Ich beginne mal mit zwei Facetten. Das eine, die Facette ist natürlich meine Hochschule, die ich hier vertrete. Und bezüglich dessen, worüber wir heute Abend sprechen wollen, sind es natürlich zwei Facetten, die da ganz vorne erwähnenswert sind. Das eine ist die historische ingenieurwissenschaftliche Prägung mit 70-jähriger Geschichte, so lange wie der Campus im kommenden Jahr dann auch alt sein wird. Diese Geschichte wird gewürdigt durch die Aktivitäten, die wir auch alle wahrnehmen, mit dem Chemiemuseum, mit dem Verein Sachzeugen der chemischen Industrie, was ja ganz enge Berührungspunkte zu den auch Sammlungsbeständen in dem Standort des Landesarchivs hat, wo ja aktive Arbeit auch durch die Vereinige und auch durch die Studenten natürlich geleistet wird. Man kann sich das ja entsprechend angucken. Das Chemiemuseum mit seinen Außenanlagen, mit denen, was uns repräsentiert ist, präsentiert ja in den ersten beiden Epochen sowohl die Carbochemie als auch dann den Übergang in die Petrochemie. Und genau vice versa wird ja dann der Neubau entstehen für das CTC, wo ja dann die dritte Generation der regenerativen Chemie entstehen wird. Das ist die eine Facette. Und die zweite Facette, die an der Stelle erwähnt werde, wäre beispielsweise die Studiengänge in der Kultur- und Medienwissenschaft, die an unserer Hochschule im Fachbereich Soziale Arbeit, Medien und Kultur beheimatet sind, wo natürlich dann Arbeit mit einem Archiv zur Methodik zählt, der Aufarbeitung von Wissensinhalten, und entsprechend dann ist das für uns ein Fundus, eine Arbeitsumgebung, auf die wir nicht entsprechend zurückgreifen wollen in der Stadt. Als zweiten Aspekt könnte ich noch erwähnen, dass ich natürlich selbst auch ein ganz aktiver seit über 10 Jahren im Vorstand des Vereins Industriekultur Leipzig bin und da und auch im Vorstand des Vereins zum Aufbau eines Dokumentationszentrums Mitteldeutschland, wo wir das eigentlich gerade geschafft haben, in Brunner ein Archiv anzusiedeln für Regional- und Wirtschaftsgeschichte. Aber darauf können Sie mich dann später auch nochmal einsprechen,
7: Herr Pastoriker. Dankeschön erstmal dafür. So, dann Markus Kottin, bitte.
9: Ja.
7: Eigene Vorstellung mal ganz kurz ab.
9: Ja, also Markus Kottin, zuständig für Domstiftsarchiv und Domstiftsbibliothek, was für mich als Historiker, der sich vorrangig mit dem Mittelalter befasst, ein großes Glück ist, weil das eben ganz reiche Bestände sind, die über eben die alte Landschaft rings um Merseburg berichten, die aber eben auch beleuchten, wie der Dom funktioniert hat in all seinen Facetten, wie er gebaut wurde, wie er liturgisch ausgestaltet wurde und das im Grunde genommen auch bis ins Heute. Und so sind eben auch viele verschiedene Gestaltungsmöglichkeiten mit meiner Arbeit verbunden, die eben in die moderne Pressearbeit, Vorträge, Ausstellungen hineingehen. Also das ist so facettenreich, dass man sich es fast gar nicht schöner wünschen kann. Und damit verbindet sich eben was, auf was wir heute sicher auch kommen, dass man damit eben in gewisser Weise auch Identität herstellen kann. Ich sage aber auch feststellen und eben dann auch weitergeben als ja, Archiv, als Einrichtung.
7: Danke für die Vorstellung. Und als letztes und in unserer Runde Lutz Brückner, bitte schön.
10: Ja, also ich habe meine Karriere sozusagen angefangen als Stadtführer in Merseburg. Ich wurde ausgebildet durch Jürgen Jankowski und mein Ziel war es immer schon, einen Geschichtsstammtisch

0: die Jürgen Jankowski erstellt hat. Jedes Jahr finden wir ein Jubiläum oder ein Thema, welches einen Vortrag wert ist. Und unsere Grundlage sind aber auch die über 30 Broschüren Merseburg einst und jetzt. Wir waren auch in der Gruppe in der Lage, diese zu digitalisieren. Es hat ein Jahr gedauert, einen Scanner zu finden, aber das ist uns gelungen, vielleicht dazu nachher auch mehr. Diese drei, über 30 Broschüren haben unsere Altvorderen geschrieben, und zwar waren das die Vorruheständler, die sich 1991 zusammengefunden haben und die geschichtlichen Merseburger Themen aufgearbeitet haben. Da möchte ich ganz besonders erwähnen Renate Endler. Sie war Mitarbeiterin im Zentralarchiv und hat dann in diese Gruppe gefunden, sehr wertvolle Beiträge geleistet. Und das ist auch so eine Idee, wenn ein Merseburger Archivar in den wohlverdienten Ruhestand geht, dass er dann den Weg zu uns findet. Zum anderen Thema nachher mehr.
1: Dankeschön erstmal. Danke für die Vorstellung. Und wir wollten uns ja speziell, und das ist ja unser Anliegen, auf das Merseburger Archiv orientieren. Und in der Beziehung teilweise klang da schon an vielen Stellen an, aber vielleicht können wir das nochmal mit einigen ganz konkreten Beispielen vertiefen. Wie erfolgt denn die Zusammenarbeit zwischen den Archiven? Sie deuteten an, Professor Krabbes, es ist eins im Aufbau. Wir sind jetzt dafür angetreten, eins zu erhalten. Das ist nun widersinnig ein bisschen. Ich glaube, das ist die große Problematik, die man jetzt unausgesprochen, darauf möchte ich nur andeuten, eigentlich immer nur mit Geld in Verbindung bringt. Aber ich glaube, wir haben eine viel tiefere Verantwortung und die müssen wir für die geschichtliche Aufarbeitung mit den Archiven natürlich erhalten. Also in der Zusammenhang, Sie bauen ja auch ein Archiv an der Hochschule auf. Das ist ja auch noch sehr jung. Leider konnte heute der Verantwortliche Dr. Frank Baumann nicht da sein. Aber mit dem werden wir das nochmal nachholen. Aber nochmal zu Ihnen. Welche konkreten Zusammenarbeiten waren oder werden in der nächsten Zeit auch mit den Landesarchiven und anderen Archiven der Stadt Merseburg sein?
2: Ja, Herrn Baumann bitte ich zu entschuldigen, der ist kurzfristig erkrankt. Das, wovon er berichten hätte können, ist ja, dass wir auch mit dem Archiv und der Kustodie der Universität Halle gerade in Gesprächen sind, dort die Archive, die eigentlich von der TH Merseburg Leuna angesammelt wurden, entsprechend dann wieder zurück zu überführen an die Hochschule Merseburg. Da sind eher die Notwendigkeiten, auch da wieder bauliche Voraussetzungen zu schaffen, aber die sind momentan eigentlich günstig. Und wenn man sich mit so einem Thema beschäftigt, merkt man nicht ganz unmittelbar, wie man die Identität berührt von einem Campus, auch wenn die sozusagen wir nicht in der unmittelbaren Rechtsfolge der Vorgängereinrichtung stehen. Das war die Martin-Luther-Universität, die dann quasi die alte Technische Hochschule abgewickelt hatte. Jetzt aber trotzdem beginnt man das so zu ordnen, wo es gerade die Archivierungspflichten durch diese eine Einrichtung nicht gibt, das dort anzusiedeln, wo entsprechend dann auch im Grunde eigentlich die Dinge verwurzelt sind. Bezüglich der Forschung ist es natürlich so, dass wir gerade mit den Studiengängen, gerade wenn wir über die studentischen Arbeiten reden, wir Professoren haben wie Kulturgeschichte, Kulturmanagement, die das dann natürlich auch zum Thema machen und auch in der studentischen Arbeit dann entsprechend methodisch darauf eingehen, auch Archive mit zu nutzen. Und das ist natürlich naheliegend, dass man das ganz unmittelbar vor der Haustür nutzen kann. Diese Professoren setzen dann ja auch die Themen, beziehungsweise muss man ja auch feststellen, die Studierenden selber besetzen die Themen mit, weil wenn die das nicht interessiert, dann kommt da auch nicht viel raus. Und man kann sich das gerade an der Hochschule angucken mit der Ausstellung und der Recherche davor, die Fragestellung, wie solidarisch wäre die DDR, ist so ein Beispiel, wo wir gerade eigentlich auch in Originalumgebung entsprechend sowas präsentieren. Und da merkt man gerade jetzt, wie das zunimmt. Das Interesse daran, was jetzt ja fast schon zwei Generationen zurückliegt, sozusagen die Geschichte der DDR und so weiter, das aufzuarbeiten. Wir hatten jetzt erst wieder auch eine entsprechende Veranstaltung.

0: an der Hochschule gehabt und merkt an dem Interesse, wie da gerade sozusagen etwas in den Abstand kommt, dass es historische Arbeit entsprechend dann Gegenstand werden kann. Dafür wäre so ein Außenstandort eines Landesarchivs natürlich ganz wichtig, ja, und gerade hier vor Ort. Es ist schon anzuerkennen, dass natürlich auch die Träger, das Innenministerium, nur das Beste wollen für ein Ministerium, für so ein, also die Zerschlagung ist ja gar nicht das Ziel. Es ist eine Konzentration das Ziel und wir ringen darum gerade jetzt hier, ob es nicht noch eine bessere Idee für so etwas gäbe, auch unter den Umständen schwindender Ressourcen für so einen Betrieb. Ähnliches haben wir als Hochschulen auch zu beantworten. Auch wir sind ja als Hochschule angewandte Wissenschaften in der Fläche verteilt, um mit den raren Steuermitteln Strukturentwicklung zu betreiben. Und auch wir sind vor der Aufgabe, wir könnten auch sagen, lass uns doch alle nach Magdeburg und Halle gehen, in die Großstädten. Da sind die jungen Leute sowieso, da haben wir es viel leichter. Ja. Und wir müssen uns auch der Aufgabe stellen, an den Standorten, wo wir gewachsen sind, entsprechend auch um Attraktivität zu ringen. Und das geht dann über Profilierung, Spezialisierung, Sichtbarkeit und Exzellenz. Das könnten auch Herausforderungen sein für so einen Spezialstandort eines Landesarchives. Und darüber sollte die Diskussion gehen. Dann könnte man auch dann entsprechend die Gemeinsamkeiten herausarbeiten. Wie lässt sich das Landesarchiv weiterentwickeln?
1: Das ist unser großes Problem. Wir sind ja bestrebt, in der Öffentlichkeit wirksam zu werden. Aber wir erfahren auch große Hemmnisse seitens des Landesarchivs, die, ich sage es mal wirklich, sich weigern, herzukommen, mit uns zu diskutieren. Und die Absicht ist es, das Beste eigentlich zu erreichen. Und klar gibt es da mehrere Wege. Aber ich möchte Ihre Worte auch unterstützen. Ich habe es selber erfahren, dass eine Gruppe mit der Frau Professor Döring sich damals der 70-jährigen Geschichte der Hochschule widmete. Mhm. Und die Ausstellung durfte ich ja in der Sittegalerie begleiten.
0: Ja. Genau, wir haben jetzt sozusagen, wir haben ihn ja in ihrer Person sozusagen verkörpert, ja neben Archivorten auf Ausstellungsorte. Also wir können sozusagen in der Stadt, wo man ja sozusagen sein Publikum findet, dann Archiv und Forschungsarbeit mit Ausstellungsarbeit verknüpfen. Das ist ja gerade hier die Synergie, die wir aus der wir kämpfen können. Und auf, das ist zum Beispiel eine so eine Spezialisierung, die man adressieren kann, um die Wichtigkeit so eines Außenstandortes hier in Merseburg weiter auch zu unterstützen.
1: Dankeschön dafür erstmal. Markus Cotin, wenn wir bei Nachbarn sind, wir sind ja auch mehr oder weniger Nachbarn, aber auf einer ganz anderen Schiene. Aber auch ist ja die Arbeit des Ihrer Einrichtung auch nicht so von der Arbeit des Landesarchivs entfernt und auch mal von Ihnen da so ein paar Beispiele.
2: Ja, also prinzipiell ist ja Merseburg ein ganz großer und großartiger Archivstandort. Also hier sind derart viele Archive präsent, dass man vielleicht neben der Hochschulstadt und der Domstadt vielleicht sogar von einer Archivstadt sprechen könnte, wobei natürlich theoretisch jede Kommune durch die Verwaltung auch irgendwann zu einem Archiv kommt. Aber hier haben wir eben neben dem Domstiftsarchiv, das ich vertrete, das Landesarchiv, was ja im Grunde zeitlich anschließt mit 1815, dem Übergang an Preußen. Wir haben eben das städtische, das historische Stadtarchiv, wir haben das Kreisarchiv. Also das ist eine Vielfalt, die man gerade als Historiker aus der Sicht, will ich berichten, nicht missen möchte, wenn man eben Geschichte erforscht. Und ich denke, das haben wir alle schon sehr schön erfahren. Das Hochschularchiv als besondere Einrichtung, will ich nicht vergessen, kommt natürlich noch dazu. Aber das sieht man auch mal ganz konzentriert, wie sich bestimmte Prozesse in der Stadt beziehungsweise auch im Umland, wenn wir eben an die chemische Industrie denken, auch in so einer Archivlandschaft widerspiegeln. Und der Kontakt zum Landesarchiv, nicht nur speziell zum Standort Merseburg, den kann ich immer wieder nur positiv hervorheben. Also das ist gerade, weil sich bestimmte Dinge so berühren, zeitlich, räumlich, gibt es ja auch Bestände in Wernigerode, in Magdeburg, aber eben vor allem auch hier in Merseburg, die ganz aufeinander angewiesen sind, die aufeinander aufbauen und anschließen. Und damit ist es eben so, dass wir ganz häufig auch beispielsweise Anfragen hin und her schicken zwischen den Archiven, wo wir genau wissen, aha, der hat bei mir angefragt, aber da gibt es bestimmt auch dort was. Also da ist die Zusammenarbeit exzellent mit allen Archiven, die wir in Merseburg haben, aber eben auch mit

0: der Zentrale oder mit dem Landesarchiv in Magdeburg, wo man sich auch gegenseitig dann Expertise zukommen lässt, gerade wenn es um Fragen geht des Archivwesens. Das materialisiert sich hier, möchte ich fast sagen, ganz besonders auch durch den Notfallverbund, der ja im Juni dann offiziell unterzeichnet wird, wo das Landesarchiv vorangegangen ist und hier alle Einrichtungen, die sammeln, die archivieren, eben zusammennimmt, um für den Fall eben eines Notfalls die Kräfte zu bündeln. Das war auch gerade für mein Haus, kann ich das sagen, ganz, ganz wichtig, dass wir das gemacht haben, dass wir da Hinweise bekommen haben, dass es eben zum Beispiel eine Gefahrenanalyse gibt. Das sei hier nur skizziert, aber das finde ich eben sehr, sehr wichtig. Und daneben ist es, wenn ich noch ein Beispiel nennen sollte, eben das Netzwerk für Geschichte und Kultur, das uns ja zum Teil auch immer wieder vereint, das vom Landesarchiv mit federführend ausgegangen ist, wo wir also als Kultureinrichtung, egal welcher Trägerschaft, gemeinsam zusammensitzen, uns austauschen und dabei Synergien entstehen, die es sonst nicht gäbe. Das zeigt eben, wie wichtig eine solche Landesbehörde ist. Es ist auch vollkommen klar, dass das nicht unbedingt von der Landesbehörde ausgehen muss. Wir hatten auch andere Initiativen, aber das zeigt eben, wie dieses Konglomerat an verschiedenen Einrichtungen, die wir hier haben, immer wieder zu ganz positiver Zusammenarbeit führt. Und ich finde das besonders positiv, weil ich es eben besonders kenne, eben hier im Archivwesen. Und natürlich ist es auch der dringende Wunsch, dass das so erhalten bleiben möge, weil sicher diese Synergien noch ganz andere Erfolge zeitigen, als solche, die man jetzt rein mit Geld messen kann. Ja, also, dass wir da nicht alles dem Diktat der Finanzen unterwerfen, sondern eben auch sehen, wie ein Land, das in der Fläche repräsentiert ist, eben auch beispielsweise über ein Archiv wirken kann. Und das, denke ich, ist doch ganz wichtig und zeigt sich hier positiv in Merseburg.
1: Danke, dass man, ja, gerade wenn man an die Fläche denkt und wenn man die Verteilung der jetzigen Archive sieht, ist ja eine gute Flächenabdeckung vorhanden. Und ich glaube, die Reduzierung auf wenige Standorte würde uns da nicht gut tun in der Richtung der Arbeit. Aber lass mal als dritten Lutz Brückner zu Wort kommen. Da steckt ja eigentlich schon im Begriff der Arbeitsgemeinschaft, der Werkstatt, vieles drin, was mit Arbeit zu tun hat, oder sehe ich das falsch?
2: Nein, das ist nicht falsch und vor allen Dingen spreche ich ja für die Amateure unter uns Geschichtsinteressierten. Und wie ich vorhin schon angesprochen hatte, wollten wir ja unsere Broschüren scannen. Das war mit Schwierigkeiten verbunden. Da bin ich zum Landesarchiv gegangen und da wurde mir gesagt, Herr Brückner, den Scanner können Sie nicht bezahlen oder die Gebühren dafür nicht. Also mussten wir weitersuchen, sind dann Gott sei Dank bei der Stadt fündig geworden und dafür erstmal Dankeschön. Der Beruf des Archivar, der ändert sich gerade. Der Archivar ist heutzutage ein Informationsmanager. Er ist ein Kurator, der Vorträge organisiert, der Ausstellungen konzipiert. Und da können wir natürlich auch mithelfen und wir sind natürlich auch daran sehr interessiert. Was uns hilft, das ist ja nicht nur das Umsetzen, sondern vor allen Dingen auch, wie findet man Quellen im Archiv? Da brauchen wir Hilfe. Und weil ich gesagt habe, unsere Broschüren zu scannen, ja, die haben wir jetzt auf dem Stick, aber die sind noch nicht in der Öffentlichkeit. Das heißt, wir brauchen Speicherkapazität. Bitte schön, wer stellt die uns zur Verfügung? Alles solche Sachen. Und Herr Professor Krappes, das tut mir fast leid, dass Sie jetzt heute aber hier sind. Da will ich gleich mal die Gelegenheit nutzen. Und zwar gab es vor vielen Jahren die Sachen Kulturgespräch und Bürgercampus. Und wir hatten die Gelegenheit, mit dem neuen Archivar zu sprechen und er hatte keine Unterlagen dazu. Bitte mitnehmen, ob die Unterlagen irgendwo liegen und dass die zusammengefasst werden können. Dankeschön im Voraus.
3: Tja, da werde ich dann mal noch nachfragen müssen, was genau gemeint ist, würde ich mir gerne.
1: Ich glaube, auf diese Details kommen wir später nochmal zurück,
2: ja.
1: Wenn wir auch mal in die Historie.

0: dieser ganzen Arbeit im Zusammenhang mit der Hochschule reden. Aber ich glaube, das würde heute den Rahmen sprengen. Zu meiner dritten Frage. Aus den schon vorgetragenen Argumenten übrigt sie sich fast, aber ich möchte es damit eigentlich nochmal in gewissem Maße auf den Punkt bringen. Was passiert, wenn dieser Standort hier und die anderen Standorte in Dessau oder in Wernigerode nicht mehr existieren? Ich möchte nicht von zerschlagen reden, aber was passiert, wenn dort keine Möglichkeit der Archivierung ist und alles eine Zentrale vielleicht mal in Magdeburg haben könnte? Ich würde mal ruhig mal setzen lassen. Ich weiß, das, was heute bis jetzt gesagt wurde, deutet eigentlich darauf hin, wir brauchen zwingend. Und aber es gibt einen Notfallverband. Ich denke, den braucht oder nicht mehr. Nein, wir brauchen den schon. Das ist ganz dringend, diesen Notfallverbund. Aber wenn einer aus dieser Runde rausfällt, ist das fast schon wie ein Dominoeffekt oder kann man das aufrechterhalten? Wir wollen ja immer so denken, wir müssen uns immer eine Gedanken machen, was passiert, wenn. Ich möchte es mir nicht, aber so einen B-Plan sollte man im Hinterkopf haben. Aber was passiert, wenn sowas passiert? Auf welcher kann es?
1: Wenn ich wieder einsteigen darf, also es ist immer die Frage, von welcher Seite man das aufzäumt. Der ganze Gedanke der Zentralisierung kommt ja aus den Notwendigkeiten der Unterbringung der Archivalien. Ja, und entsprechend zeigt sich, dass das möglicherweise kostengünstiger sei, diese Archivierung, diese Unterbringung zu organisieren, wenn man das zentral in einem Kubus in Magdeburg dann irgendwie gestaltet. Aber dann ist es ja so, dann reduziert man Archive tatsächlich auf den Ort der Unterbringung. Das ist es eben nicht. Man muss eben den Gedanken sozusagen, das ist ja ein Mittel zum Zweck. Der muss in den Mittelpunkt gestellt werden. Und wie gesagt, ein Abschluss hier in Merseburg, eine Zentralisierung nach Magdeburg würde bedeuten, es ist das weg, was wir heute haben. Und es ist auch das weg, was alles noch daraus hätte werden können. Das meine ich immer auch mit diesem Ansatz zur Profilierung. Und da gibt es ja unterschiedlichste Potenziale, diese Konzentration auf die jüngere Wirtschaftsgeschichte, die dort, was ich gehört habe, ja in erster Linie mitgesammelt wurde, was ja gerade an der Region im Strukturwandel, im Umbruch hier im Süden Sachsen-Anhalts, das jetzt vor dem nächsten Strukturwandel steht, ein zentrales Element sein kann. Oder als zweiter Gedanke, das hatte ich ja auch bereits vorgeschlagen, ein Ort, wo man gerade mit Digitalisierung ganz führend umgehen kann, weil wir ja auch hier als Hochschule Kompetenzen einbringen können. Ich habe sehr beeindruckend erlebt an dem Universitätsarchiv der Uni Leipzig, dort gibt es ja sehr historisch Archivalien, dass man gerade im Umgang mit den Digitalisaten, mit gut gemachten Digitalisaten, viel mehr machen kann als mit dem Original zum Teil selber. Dass das irgendwo sehr interessant sein kann. Das heißt also, sich mit der Digitalisierung und mit der Umsetzung dieser Methode zu beschäftigen, die dann die gesamte Welt reinholt, sozusagen, um mit diesen Beständen arbeiten zu können, das könnte so eine zweite Perspektive sein. Aber wie gesagt, für alles diese Perspektiven ist Voraussetzung erstmal, dass der Standort nicht in Frage gestellt ist. Also, das ist so für mich der Schlüssel. Das heißt, wir haben den Stand, was es jetzt hat, aber wir haben vor allen Dingen den man verliert. Und man hat aber alles die Potenziale, die man noch hat daraus entwickeln werden können.
0: Und da hake ich nachher nochmal nach, aber Herr
2: Ja, da kann ich im Grunde nur argumentativ anschließen. Also wenn das Landesarchiv der Standort hier verloren gehen würde, wir wissen, dass auch, dass es den Standort Merseburg gibt, natürlich einer gewissen Zufälligkeit auch der Wendezeit entspringt, aber es hat eben bis heute und hoffentlich darüber hinaus eben auch quasi die Fläche gefüllt. Die Archivalien sind dort, wo sie einst entstanden sind, in Merseburg. Und wir wissen ja, dass der Regierungsbezirk Merseburg bis in heute sächsische Landesteile hineinragte, also Torgau, Delitzsch, Eilenburg, wenn wir da gucken, die waren ja alle preußisch seit 1815. Auch die haben den näheren Zugang. Nun wird sich Sachsen-Anhalt nicht darauf einlassen, dass es eben auch sächsische Argumente für die Nähe oder für den Erhalt gibt. Das sei aber auch deshalb betont, weil eben ein Archiv in einer historischen Landschaft entsteht, beziehungsweise eben Archive auch Ausdruck einer

0: Verwaltung sind, die ja irgendwann archivwürdiges Material produziert. Und wenn ich vielleicht die Domstifter, über die ich ja nun viel sagen kann, auch als Beispiel nehme, wir hatten ja die Situation, dass wir bis ja, um die 2000er Jahre quasi drei Standorte hatten, Merseburg, Naumburg, Zeitz. Und da gab es eben leider nur zwei beziehungsweise ja, zwei Personen, die sich abwechselnd um diese Standorte gekümmert haben. Also abwechselnd in dem Sinne, dass die einzelnen Standorte angefahren werden musste. Und das war dann ausdrücklicher Wille der Stiftung, auch durch die Veränderung der Satzung, dass eben alle drei Standorte gleichberechtigt besetzt sind. Diesen Idealzustand, den haben wir jetzt auch fast. Und das zeigt eben, dass wir damit auch eine ganz andere Arbeit machen können in der Erschließung der Bestände, also der eigentliche Archivarbeit, aber eben auch in weiterer Kulturarbeit, so wie sie das Landesarchiv mit seinen Vorträgen, mit seinen Ausstellungen, mit Buchvorstellungen ja auch leistet. Und insofern würde ich auch an das anschließen, was Herr Brückner gesagt hat, dass eben der Beruf des Archivars oder desjenigen, der eben ein Archiv leitet, sich ändert, stärker auch natürlich im Hinblick auf die Öffentlichkeitsarbeit, auf Publikation und damit eben auch eine ganz andere Präsenz, bedeutet im Lande. Und ich finde, dass die Präsenz des Standorts Merseburg, und ich möchte mal ausdrücklich betonen, dass wir eben diesen Standort wirklich ganz positiv sehen. Es ist ja kein böser Wille, dass wir den gerne hier sehen wollen, wohl wissend um finanzielle Probleme und sicher auch bauliche Nachteile, aber dass es eben ganz positiv ist, dass wir den Standort hier haben. Und zurzeit ist es eben auch so, dass mit den Personen, die dort vorhanden sind, wirklich eine unglaublich tolle Archivarbeit betrieben wird, zum einen. Und zum anderen aber auch eine ganz tolle Öffentlichkeitsarbeit. Und wir sehen uns ja viele, die wir hier zusammensitzen, bei Veranstaltungen des Landesarchivs und freuen uns über den Austausch, den wir pflegen, aber eben auch das, was wir dort erfahren, über die Bestände, über Publikationen, die daraus hervorgehen. Erinnert sei auch an das Junge Forschungsforum, was einmal im Jahr ist. Und das ist ein unglaublich positiver Standortfaktor, der eben nicht nur für das Archiv als solches gilt, sondern auch für die Vereine, die Institutionen, die sich sonst um Geschichte in Merseburg kümmern und damit weit über Merseburg auch hinausstrahlt, vielleicht auch bis nach Sachsen.
1: Das hoffen wir.
0: Ja.
1: Dann nehmen wir Sachsen mit. War
2: jetzt. Alles gut. Sehr gerne.
1: Lutzbrücker, nochmal zur Problematik. Könntest du dir vorstellen, dass das nicht mehr existiert? Klipp und klar, es wäre Kulturverlust. Denn die Nähe zu dem Landesarchiv, die genießen wir ganz einfach. Wir wissen, dass sie hervorragende Vorträge machen, dass man sich inzwischen auch beeilen muss, wenn man einen guten Platz haben möchte. Und dass diese Nähe, die ist einfach wichtig. Vielleicht kann ich mal noch ein praktisches Beispiel sagen. Und zwar bin ich auf Rudolf Hermstadt gestoßen. Das war ein glühender Kommunist und hat den Weg dann von Deutschland nach Moskau gefunden, dort Familie gegründet. Er war leidenschaftlich, er hat das Nux Hotel überstanden, ist zurückgekommen, war 4 Jahre Chefredakteur des Neuen Deutschland, war federführend beim Aufbau der Stalinallee in Berlin. Und dann kam der 17. Juni, der auch für hier in Merseburg eine wichtige Rolle gespielt hat und hatte dann eine Meinungsverschiedenheit mit Walter Ulbricht und wurde da geschasst. Und wo wurde er hin delegiert? Und die Emigration ins Zentralarchiv Merseburg. Und dort ist er natürlich depressiv geworden, weil er sozusagen abgestellt worden ist. Ich will nur sagen, auch daraus kann man einen Vortrag machen. Und ich konnte mit Dr. Schelia sprechen. Er würde nochmal nach Merseburg kommen, um den Vortrag über das 17. Juni Merseburg zu halten. Voran könnte man eine kurze Biografie zu Rudolf Hermstadt stellen. Und als dritten Teil konnte ich heute Frau Edith Stolp gewinnen, die über ihre persönlichen Erlebnisse 17. Juni in Merseburg erzählen würde. Ich will sagen, der 17. Juni war mal der Nationalfeiertag, der Tag der deutschen Einheit bis zum

0: bis zur Wende. Also das wäre ein Beispiel für einen Vortrag. Und vielleicht wäre es auch gut, wenn man eben eine Gedenktafel für Rudolf Hermstadt ans Landesarchiv.
1: Jetzt kommen wir wieder in die Details. Ich denke
0: Ja,
1: mir,
0: ich will nur sagen, wenn das Archiv weggeht, hätten wir wenigstens noch ein Schild da.
1: aber man muss auch sagen, das Archiv hatte eine sehr schöne Ausstellung in der letzten Zeit zum Thema 53. Ich muss sagen, das war sehr informativ. Und dabei sind wir auch an einer Stelle, und das lassen Sie mich nun fast zum Ende. Wir haben hier schon fast eine Dreiviertelstunde geredet, und ich glaube, es war sehr interessant. Eine Frage stellen. Wir reden jetzt ein bisschen nebenbei. Es geht um Geld. Es geht um Geld zum Erhalt von Archiven. Kann man das preisgünstiger haben? Oder eine Frage dazu, wie sieht in der Zukunft moderne Archivierung aus? Das ist bestimmt jetzt eine Sache, das ist ein endloses Thema. Ich könnte mir vorstellen, das sieht bei Ihnen ganz anders aus als beim Landesarchiv. Die Problematik der Digitalisierung sehen Sie an anderer Stelle, an Schwerpunkten. Und Sie haben vorhin angedeutet, ein neues Archiv ist da auch die Überlegung, wie archiviere ich in der Zukunft?
2: Also ich kann ja erstmal berichten, dass wir machen das die Sachsen. Right? Die bauen also gerade ein neues Archiv für Regional- und Wirtschaftsgeschichte. Das ist so, in dem man sich zusammengetan hat. Der Landkreis Leipzig im Süden von Leipzig baut das aus Strukturfördergeldern, also aus den berühmten Kohlegeldern, was ja bedeutet, der Landkreis selber bekommt 90% Förderung und muss nur 10% Eigenmittel dann bereitstellen, um dieses Gebäude zu errichten. Und das wird dann sowohl die Heimstatt des Landkreisarchives, das ist natürlich dann ein Win-Win, wie man sagen kann. Und es wird aber auch Heimstatt des bisher in Leipzig in der Konsumzentrale angesiedelten sächsischen Wirtschaftsarchives. Dazu muss man wissen, das ist ja in sozusagen nicht in staatlicher, sondern in privater Trägerschaft. Also das sind die drei Industrie- und Handelskammern im Freistaat Sachsen. Und die Handwerkskammer zu Leipzig, die das gemeinsam tragen, das ist für die alle auch ein Kraftakt. Und da erklärt sich auch, warum man aus der schönen Stadt Leipzig wegzieht, weil auch dort dafür die Mieten irgendwann unerschwinglich werden. Und wenn die Baukosten nur 10% kosten, dann sind noch die Kaltmieten zumindest auch nur 10%. Und somit ist das dann attraktiv und führt dann zur Unterbringung sowohl des Landkreisarchivs als auch des Wirtschaftsarchivs und des Dokumentationszentrums. Dokumentationszentrum Industriekulturlandschaft Mitteldeutschland, so heißt das, DOKMIT, ja. Was ja auch geschaffen wurde, um gerade für diese vielen Traditionsvereine, für diese Geschichtsvereine eine Heimstatt zu bieten, weil dort ja überall auch die Uhr tickt. Da ist ganz viel entstanden in den Umbruchjahren des Strukturbruches, wo dann auch viele Sammlungen in Garagen fortgeführt wurden. Und der Verein möchte eigentlich dort die Kontinuität gewährleisten, kann aber den Sammlungsauftrag gar nicht gewährleisten. Da ist man dann wieder froh, dass man die Partnerschaft mit dem Wirtschaftsarchiv oder mit dem Kreisarchiv hat, wo man dann wieder auch eine sachgerechte Unterbringung des Archivguts braucht. Ein Verein kann das gar nicht leisten. Der braucht das Hinterland eines funktionierenden Archives, was dann auch entsprechend sachgerecht das macht. Sonst geht man, weil ich habe die Erlebnisse selber, da kommt jemand mit seinem Kombi voller Material und hier: Opa ist gestorben, das können wir jetzt nicht wegschmeißen. Ja, und solche Situationen lassen sich nur bewältigen, wenn es sozusagen auf der einen Seite das Ehrenamt gibt, was sich darum kümmern würde, aber auf der anderen Seite auch strukturell verankert eine gewährleistete Archivierung in entsprechenden angemessenen Umgebungen mit auch einer Systematisierung und so weiter, alles, was dazugehört, was dann auch einen Verein überfordern würde in der Kontinuität. Ja, und deswegen ist das für Sachsen gerade, für den südlichen sächsischen Raum gerade ein Glücksfall. Vielleicht lässt sich ja was abgucken, auch für eine Lösung hier, für die Konstellation jetzt hier im Merseburger Umfeld.
0: Dann. Okay,
3: Ja.
0: nee, noch eine Bemerkung dazu.
3: Naja, moderne Archivierung natürlich, das sieht bei uns anders aus. Wir müssen über kommende Bestände, wir sind ja im Grunde auch ein historisches Archiv, was kaum noch Zuwachs hat, außer vielleicht bei Nachlässen, müssen sehen, dass wir die

0: sukzessive weiter erschließen, restaurieren und eben auch, was lange Jahre vernachlässigt wurde oder Jahrzehnte, eben auch besser unterbringen, in dem Sinne, dass wir das entsprechende Verpackungsmaterial brauchen. Also das sind alles Dinge, die natürlich Geld kosten. Und wenn ich aber jetzt uns auf also die moderne Verwaltung sehe, die wir haben, da werden natürlich auch Unterlagen entstehen, die von unwiederbringlichen Wert sind, wenn man an Restaurierungsberichte denkt, an die Bauprojekte, die wir haben, die auch natürlich für die künftige Wirkung wichtig sind, auch für die künftige Erforschung. Und auch da müssen wir uns natürlich Gedanken machen über die Langzeitarchivierung, die ja, das haben wir heute noch gar nicht so groß angesprochen, aber natürlich auch zunehmend digital stattfindet, der gesamte Mailwechsel. Und auch da müssen wir uns natürlich Gedanken machen und vielleicht geht das auch mal in Zukunft auch hier noch verstärkt in Archivverbünden, wo man eben, und Ziel ist ja häufig die Einsparung bestimmter Aufgaben, sei es die Unterbringung, sei es auch Restaurierung, sei es aber generell zum Beispiel auch Speicherung, was ja immer wichtiger wird, eben zentral versammelt für verschiedene Träger. Das ist ja häufig auch in Deutschland so ein kleines Problem, Kommune, Kreis, Land, Bund, ja, die häufig nicht so schnell zueinander finden. Aber gerade wenn man jetzt das Zukunftszentrum in Halle sieht, was er Verbund finanziert, eben solche Ideen entwickeln soll, ist das vielleicht auch ein Ansatz, den wir hier in Merseburg, und ich greife da sehr weit, das weiß ich, aber modellhaft entwickeln können, wo das eben zusammen funktionieren kann. Wie halten wir das fest, was jetzt an Schriftlichkeit in welcher Form auch immer entsteht und dann für künftige Generationen nutzbar ist? Ganz egal, auf welcher Stufe der Verwaltung beziehungsweise in welchem Bereich das entsteht. Und ich denke, da wären wir alle gute Partner, die Archive, die es hier schon gibt, wenn so etwas angedacht wird, weil man ja selber auch schon Expertise hat. Und ja, wie gesagt, es ist eben kein, es ist der dringende Wunsch, der uns, denke ich, doch verbindet, dass wir eben diese Expertise mit dieser Vielfalt an Archiven hier auch in Merseburg weiterhin haben.
1: Danke. Ja, denn eins muss man ja sagen, das Archivgut wird ja nicht weniger. Im Gegenteil, es wird ja mehr. Das heißt also, es müssen Flächen, Räume, Bedingungen geschaffen werden, die das zukünftige Archivgut auch ordentlich archivieren lässt. Und da ist dann doch die Frage, wenn wir jetzt etwas schließen, das ist eigentlich, das wissen wir für immer geschlossen. Und dem wollen wir uns eigentlich da widersetzen. Und eine für mich wichtige Frage, aber hattest du noch zu meiner Vorgängerfrage, wolltest du jetzt nicht sagen? moderne Archivierung ging es ja dabei, ja. Das Stichwort, Stichpunkt, Anlaufstelle, sehr dankbar.
2: Ja.
1: Ja, wir müssen als Geschichtsstammtisch eigentlich noch bekannter werden, aber es ist tatsächlich schon so, dass die Leute zu uns kommen. Es geht um die Nachlässe verstorbener Bürger. Und da sind wir natürlich die Ersten, die sortieren. Viele kommen natürlich zu uns mit Zeitungsartikeln. Na, die haben wir ja alle selber zuhauf, ja. Aber wir haben eben auch ein Album mit alten Merseburger Postkarten bekommen. Und die haben wir sortiert, bestaunt und dann konnten wir sie dem Museum Merseburg anbieten. Und Herr war sehr dankbar dafür. Also, erste Anlaufstelle, wir müssen bekannter werden.
2: Wir hatten bestimmt noch mehrere Themen, aber auf eins würde ich nochmal wirklich wichtig Wert legen. Die Archive sind kein Mittel zum Selbstzweck. Ich glaube, darin sind wir uns einig, sondern für mich haben sie eine ganz wichtige Bedeutung in der gesamten Bildungsarbeit. Und alles, was heute in der Runde gesprochen wurde, hat ja im weitesten Sinne mit Bildung, nicht nur geschichtlicher Bildung, die ist erstmal vordergründig zu sehen, aber auch, dass man aus der Geschichte etwas lernt dabei. Und ich glaube, die Bildungsarbeit, die in Merseburg im Archiv geleistet wird, ist für mich eigentlich eine Sache, die möchte ich mir überhaupt nicht vorstellen, dass sie nicht mehr da ist. Diese Tafeln, diese Vorträge, die man da regelmäßig und in sehr schönem Maße präsentiert bekommt, würden in die Bildungslandschaft, ich glaube, eine Lücke reißen.
1: Ja, das sind wir uns einig.
2: Ich glaube, da sind wir uns einig und wir sind uns auch einig.
3: Und auch der offene Diskurs darüber.
2: Ja.

0: Und man dieses Problem bewältigt. Das ist ein Problem im Raum sozusagen, ja. Und natürlich ist auch allen, auch hier in Merseburg, sicherlich bewusst, dass die Aufwände, auch die räumlich angemessenen Bedingungen zu schaffen, natürlich im Grunde irgendwie bewältigt werden müssen. Aber man muss erstmal aus der Situation rauskommen, dass es da ein Denkverbot gibt. Natürlich war die Lösung, ist auf den ersten Blick mit so einer Zentralisierung am Standort Magdeburg, klingt elegant, ist ressourcensparend, wenn man das sozusagen nur auf dem Baukostenzettel sieht, was man dann alles sozusagen alles vereinfachen kann. Aber den Raum zu öffnen, auch an so einem Problem, die Alternative, wir haben ja gerade in unserer Diskussion so viele Ideen gerade entwickelt, und es wäre eigentlich schön, wenn da noch viel mehr Beteiligte mit am Tisch sitzen würden und gemeinsam diskutieren. In dem Sinne bin ich auch Professor Frei ganz dankbar, dass er nicht müde wird, diese Initiative weiter beizubehalten und entsprechend uns heute ja hier auch zusammengebracht hat, dass wir hier auch mal durchaus mit Öffentlichkeit dieses Problem ansprechen und diskutieren. Vielen Dank und auch sehr, Fehm.
1: Ja, also ich würde jetzt mal noch die letzten Minuten freigeben. Möchte jemand aus dem Auditorium noch etwas sagen? Alfred, möchtest du?
2: Vom Bildungsaspekt noch, dass Sie alle sehr schön angesprochen haben, noch aus meiner Erfahrung die letzten 30 Jahre umfasst, spricht, weil ich meine, ich darf da den Rektor Gabes ergänzen, der ja sehr deutlich gemacht hat, dass die Daniela Döring, die jetzige Inhaberin der Kulturgeschichtsprofessur und auch der Frank Baumann als Aufbauender des künftigen Hochschularchivs da auf das Landesarchiv angewiesen sind. Ich darf aus meiner Erfahrung noch zwei Sachen erwähnen. Ich habe in einige Male, vielleicht erinnert sich Frau Schatz nur dran, mit Erstsemestern ins Landesarchiv gegangen. Das war sehr wichtig, weil im Landesarchiv wird deutlich, warum es das Land Sachsen-Anhalt gibt. Ja, also dass das erst seit 1815 auch Akten da führt. Also das war, denke ich, eine ganz tolle Erfahrung mit dem ehemaligen stellvertretenden Leiter, Herrn Trommer, und den vielen interessierten Studierenden, die das wirklich aufgesaugt haben und auch erfahren haben, wofür es ein Archiv gibt. Und zum Zweiten möchte ich sagen, dass ich selber einige Forschungen auch im Landesarchiv gemacht habe. Ein Teil der Forschung ist bei der Namensgebung der Straßen in der Hochschule auch präsent, dass ich über den Rudolf Barrow in Merseburg, also der Rudolf Barrow, der einzig wahre Kommunist für mich, der deshalb aus der DDR dann ausgebürgert wurde, der wollte ja seine Dissertation in Merseburg einreichen, hat sie auch mit großem Erfolg eingereicht, aber dann kam die Stasi und möchte keine Details, also ich möchte nicht in Details ausplaudern, aber der kam die Stasi und forderte da Selbstkritik von den Professoren, die ihn

0: vorher ganz toll gelobt haben. Er hat wirklich eine tolle Dissertation geschrieben, die dann an der Universität Bremen 1:1 eingereicht und verteidigt wurde. Also das hat wirklich, also ist dann die Bedeutung des Landesarchivs hier deutlich gemacht. Auch der ganze Aktenbestand des SED-Bezirks Halle, der also wirklich also ein Füllhorn von Informationen berücksichtigt, also von Dissidenten, von die Parteikontrollkommission habe ich gern gelesen, dass da Leute gegen das Sputnik-Verbot protestiert haben oder gegen die Wolf-Biermann-Ausweise. Also das war wirklich eine Fülle und also ich denke, wir brauchen den Teil des Archives, der schon entzogen wurde, das SED-Archiv von Halle, brauchen wir unbedingt wieder zurück. Und gut, ich will jetzt nicht meine Archivarbeit da im Detail erzählen. Und was auch ganz spannend war, ist der Geiseltalsee, der ja ein Geschenk ist, da dass ich da auch sehr viel im Landesarchiv gefunden habe. Also das zeigt, dass das Landesarchiv zu Merseburg gehört und auch in Merseburg bleiben muss.
1: Dankeschön. Ich glaube, vieles deutet eigentlich heute in der Runde darauf hin, wir haben noch viele Themen vor uns und in dem Sinne wird es weitere Diskussionsrunden auch, und dem sind wir natürlich immer offen, mit dem Landesarchiv geben. Ich glaube, das ist ganz wichtig. Es geht hier nicht ein Merseburg gegen Magdeburg, sondern es geht hier nur ein gemeinsames. Und in diesem Sinne der Bildung, der Forschung, sollte das weitergehen. Und in diesem Sinne möchte ich mich bei allen heute hier aktiv an der Diskussion beteiligt und ganz herzlich bedanken, meine Herren. Bis auf ein nächstes Mal. Vielen Dank.
2: Sure.

0: herzlich willkommen zum diesjährigen Kurz und Gut im Kurzfilmwettbewerb.
1: Herzlich willkommen zu Kurz und Gut.
0: Schön, dass ihr alle da seid. Wir freuen uns, dass ihr alle hier im OK euch eingefunden habt.
2: Ich bin Mila und ich mache die Moderation dieses Jahr bei Kurz und Gut. Wir sind gerade dabei, unsere Moderationstexte zu schreiben und ein bisschen Zeitdruck haben wir, aber ich denke, wir schaffen das. Ich hoffe, die Stimmung wird so gemütlich sein und dass man einfach einen schönen Abend zusammen hat.
3: Wir haben heute den Tag über alles überleitet. Es hat sich herausgestellt, dass du noch sehr viel machen musst. Aber es hat sich sehr gelohnt. Und die Sendung selber und die Veranstaltung selbst war dann extrem entspannt. Es hat alles funktioniert.

Was haben Öl, eine Bibel und Baumaterial gemeinsam? Sie können alle aus Hanf gemacht werden. Ein echter Alleskönner eben. Von Blüte bis Stängel kann alles verwendet werden.

0: Das dachte sich auch Susanne Bartholomä. Sie ist Gründungsmitglied von Hanfaser Geiseltal, eine Ausgründung der Hochschule Merseburg.
1: Wie kommt man auf die Idee, mit Hanffasern Bau- und Dämmstoffe zu produzieren?
2: Ja, eigentlich ganz einfach, denn über das Projekt Bioenergie Plus kam eine bereits bestehende Hanffaser auf uns zu. Und der Herr Nowotny ist schon visionär seit 30 Jahren und sagt, naturfaserbelassene Baustoffe sind das Beste, was wir haben. Und Hanf als sehr klimaschonende Pflanze ist prädestiniert dafür.
1: Und sag mal, wie funktioniert denn das, dass man aus den Hanffasern Baustoffe herstellt?
2: Also eigentlich ist es ganz einfach. Wir werden eine große Anlage aufbauen und es wird ein mechanisches Walzverfahren sein. Das heißt, Walzen werden dieses Stroh wirklich so einknicken, aufsplitten, dass ich die äußere Faser abziehen kann und den inneren, sehr hölzernen Kern zerkleiner und dann weiter auch zu anderen Baustoffen umformiere. Aber es ist wirklich mechanisch mit Kraft Walzen.
3: Also jetzt zeige ich einmal die Baustoffe, die Hanfaser Geiseltal herstellt oder herstellen lässt, beziehungsweise die Halbzeuge dafür liefert. Wir haben hier Nummer 1 eine Lehmbauplatte, Leichtbauplatte mit Hanfschäben. Die sind super als Substitut für Gipskarton, der ja irgendwann mal ausläuft, weil wir den Kohleabbau nicht mehr haben. Dann haben wir einen selbstgeformten Stein. Im Normalfall wird das als Trockenmischung mitgeliefert, und zwar Schäben, unser hölzerner Kern mit Lehm zusammen. Und das kann man sehr gut als Dämmung nehmen und zwischen Fachwerk einbringen.
1: Du hast es ja vorhin schon mal ein bisschen angerissen. Welche Neuerung oder welche Innovation, was für einen Trend siehst du jetzt beim Bauen mit Hanffaser?
2: Also ich glaube generell, das Bauen mit Hanf-Hanffasern, ob nun Kurz- oder Langfasern, ist so, dass wir sehr viele Produkte, die erdölbasiert sind, tatsächlich ersetzen können. Also wir haben Kooperationen mit schon Kunststoffexperten. Ich stelle mir irgendwann vor, dass es den Lehmstein gibt mit Hanffasern als Konglomerat oder Substitut zum kohlenfaserverstärkten Beton.
0: Seit April 2024 ist der Umgang mit Cannabis zum Teil legalisiert. Erwachsene dürfen maximal 3 Pflanzen anbauen, 50 Gramm Cannabis besitzen und 25 Gramm mit sich herumtragen. Das sind etwa 80 Joints. Aber Achtung, näher als 200 Meter zu Kindereinrichtungen darf man mit einem Joint nicht kommen.
1: Hallo Yvette, kannst du dich kurz vorstellen in ein paar Sätzen?
4: Ich bin Yvette Witkowski. Ich arbeite seit 2019 in unterschiedlichen Projekten zu Nutzhanf an der Hochschule Merseburg. Genau, und habe noch nebenbei als Einzelunternehmen Hanfgenuss gegründet.
1: Wer darf denn eigentlich Nutzhanf anbauen und welche Regelungen gibt es?
4: Nutzhanf darf in Deutschland nur ein Landwirt anbauen auf landwirtschaftlichen Flächen. Die Vorschrift ist, dass der Nutzhanf nicht die THC-Grenze von 0,3% übersteigt. Und die BLE, die gibt auch eine Sortenliste vor. Das sind ca. 70 Stück ungefähr. Das variiert von Jahr zu Jahr.
1: Was kann man denn mit den Hanfsamen herstellen?
4: Aus den Hanfsamen kann man zum Beispiel Hanföl herstellen oder auch Hanfmehl, Hanfproteine rausholen. Oder man schält sie einfach, dann hat man geschälte Hanfsamen oder kann die auch karamellisieren.
1: Welche wichtigen Inhaltsstoffe gibt es dabei?
4: Also die Hanfsamen oder auch das Hanföl haben ein super Verhältnis zwischen Omega-3 und 6-Fettsäuren. Hat sehr viel Mineralstoffe, Kalzium, Eisen, Vitamine, zum Beispiel E, B, 1 und 2.
5: Aber was hat die Bibel nun eigentlich mit Hanf zu tun?
0: Genesis 1, Vers 29. Und Gott sprach, seht da, ich habe euch gegeben alle Pflanzen, die Samen bringen.
5: Aber nein, es ist Gutenberg. Er hat 1445 die Bibel auf Hanfpapier gedruckt.

Das gotische Kloster Korin ist eine ehemalige Zisterzienserabtei in der Nähe des Ortes Korin, etwa 6 Kilometer nördlich von Eberswalde im brandenburgischen Landkreis Barnim. Es wurde 1258 vom askanischen Markgrafen gegründet und hatte weitreichende Bedeutung am nördlichen Rand des Einflussbereichs der Askanier. Musik.

Zwischen der 1542 erfolgten Säkularisation und dem beginnenden 19. Jahrhundert war das Kloster dem Verfall preisgegeben. Dann erfolgten Sicherung der Ruinen und teilweise Rekonstruktion der Gebäude unter der Leitung von Karl Friedrich Schinkel. Heute ist das Zisterzienserkloster Korin ein die Backsteingotik typisch repräsentierendes Baudenkmal.

Als Teil im deutsch-polnischen Klosternetzwerk ist es Veranstaltungsort mit überregionaler Anziehungskraft. 2017 wurde eine Dauerausstellung eingerichtet und eröffnet, die das Leben und Arbeiten der Mönche im Kloster Korinth thematisiert und in einem weiteren Abschnitt die Entdeckung und denkmalpflegerischen Bemühungen von Karl Friedrich Schinkel aufzeigt.

Da der ragöse Abfluss des Korinthersees nicht genügend Wasser zum Betrieb der Klostermühlen und zur Versorgung des Klosters zuführte, legten die Mönche noch im 13. Jahrhundert den Nettelgraben vom Korinthersee zum höher gelegenen und heute isolierten Weißensee, der zur Bauzeit im 13. Jahrhundert eine Bucht des Barsteiner Sees bildete, an. Der noch heute bestehende Wassergraben zählt zu den frühesten Kunstgräben im heutigen Deutschland.

Heute liegt die Ruine in der wald- und seenreichen Landschaft des Biosphärenreservats Schorfheide-Korin. Im Mittelalter gehörte das Waldgebiet mit den zahlreichen Oberflächengewässern zunächst zu Bommerschen Gebiet und wurde von Slawen bewohnt. Im Zuge der hochmittelalterlichen Ostsiedlung gelangte es nach 1230 unter die Herrschaft der Askanier. Spuren der mittelalterlichen Besiedlung lassen sich noch in den Ortsstrukturen ablesen. Burgruinen wie Grimnitz in Joachimsthal bezeugen die Herrschaft des askanischen Hauses, die Klosterruine Korin die Tätigkeit der Zisterzienser.

Am 8. Februar 1258 erlaubten die Bischöfe Otto und Johann von Brandenburg die Gründung des Klosters Mariensee. Am 2. September des gleichen Jahres beurkundeten Johann I. und Otto III. Die Stiftung des Klosters.

mehrere Konzerte statt. Das Kloster ist zudem Partner des deutsch-polnischen Klosternetzwerks, über das gemeinsame Veranstaltungen organisiert werden. Darüber hinaus wird ein vielfältiges museumspädagogisches Programm angeboten. Das Kloster Korin hatte einen für damalige Verhältnisse großen Einflussbereich. Üblicherweise errichteten die Askanierfürsten circa alle 5 Kilometer ein Dorf, alle 20 bis 25 Kilometer wurde eine Stadt gegründet. Die Kloster wiederum wurden fernab der Städte und meist auf ehemaligen slawischen Befestigungsanlagen errichtet.

Nach der Säkularisation war das ehemalige Kloster von etwa 1550 bis ins beginnende 19. Jahrhundert dem Verfall preisgegeben. Die Mönche lebten noch einige Jahre weiter im Kloster, es wurde aber bald Amtssitz und Domäne. Die Kurfürsten besuchten die Grablege ihrer Vorfahren immer seltener. Zu unbekannter Zeit wurde die Anlage dann verpachtet und als Viehstall genutzt.

Der Zoologische Garten Eberswalde, früher hieß er Tierpark Eberswalde, ist ein Zoo am Südrand der Stadt Eberswalde in Brandenburg. Er wurde 1958 gegründet und ist ca. 15 Hektar groß. Die Anfänge der Anlage reichen bis auf den am selben Ort 1928 gegründeten Wildpark zurück. Dieser wurde von einer Ausflugsgaststätte betrieben und im Zweiten Weltkrieg zerstört.

Der Zoo liegt in einem Waldgebiet ca. 40 Kilometer nordöstlich von Berlin und beherbergt auf rund 15 Hektar neben Einheimischen auch exotische Tiere wie Löwen, Tiger, Geparde, Papageien, Kamele, Flamingos, Kängurus, Pinguine und Affen.

der Tiergarten im Bundesland Brandenburg. Besonders erwähnenswert sind die vielen Primatenarten wie Weißkopfmakis, Weißbüschelelfchen oder Katas. Sie haben im Zoo kein eigenes Gehege, sondern können auf dem gesamten Areal frei herumlaufen. Außerdem gibt es sibirische Tiger in einer nachgestellten eiszeitlichen Gletscherlandschaft mit Klimapfad und einem Abenteuerspielplatz.

ja, ich werde euch Interessantes über unsere deutsche Heimatland und über die Natur, in der wir alle leben, nicht berichten. Leider seid ihr gerade dabei, uns Pflanzen und Tiere

Als Mitglied der Stiftung Artenschutz ist der Eberswalder Zoo in 21 europäische Artenschutzprogramme integriert. Dazu gehören unter anderem die Schopfgibbons, die Humboldt-Pinguine, China-Leoparden und Servale.

Die Löwen, darunter ein weißer Löwe, werden auf besondere Weise den Besuchern präsentiert. Der Pfad führt durch einen Tunnel zu einer voll verglasten Höhle. Dort können die Raubkatzen aus großer Nähe betrachtet werden.

Seit Juli 2021 verfügt der Zoo über einen Erlebnispfad, einen Baumwipfelpfad in ca. 4 Metern Höhe über dem Erdboden, der aus Robinienholz gefertigt wurde. Er überquert eine Tallandschaft, in welcher die Wölfe und das Lammwild untergebracht sind. Geschnitzte Tierfiguren und Spielmöglichkeiten begleiten den Pfad, dessen Herstellung rund 8.000 Euro gekostet hat.

Im Jahr 1928 eröffnete in der Stadt Eberswalde auf einem früheren Freizeitpark ein öffentlicher Tiergarten, der zunächst den Besuchern die einheimischen Wildtierarten präsentieren konnte. Eine besondere Attraktion war schon damals ein künstlicher Wasserfall. Allmählich kamen weitere Tiere, nicht nur aus Deutschland, hinzu. In der DDR-Zeit im Jahr 1958 erfolgte ein größerer Umbau und die Zahl der gehaltenen Tiere wurden erhöht.

Nach der deutschen Wiedervereinigung gab es noch einmal einen größeren Wachstumsschub, ein moderner Spielplatz konnte gestaltet und ein Zoomuseum eröffnet werden.

Zur Finanzierung werden zusätzlich zu den bereitgestellten Kommunalgeldern auch Spenden eingeworben. Dafür findet beispielsweise seit 2006 eine Tiger-Radtour, eine gemeinnützige Radsportveranstaltung statt, organisiert von den Freunden und Förderern des Zoologischen Gartens Eberswalde e.V. Im Jahr 2021 kamen so 55.000 Euro für den Zoo zusammen. 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
1: Ich bin keine Lehrerin, aber ich habe mich da eben bemüht, irgendwas Nützliches zu tun. Und da habe ich also ein Kind mit Migrationshintergrund bekommen, also aus Syrien. Und das hat jetzt 2 Jahre gedauert. Das
2: eine Ankündigungssache. Vielleicht, wenn du mal zeigst, wie das ging. Also immer, wie wurde es angekündigt, wenn im Wiener Praterleben die Armen tanzen durften? Ich zeig's mal, Moment.
3: Oder wenn jemand was Böses zu dir sagt, das muss ja nicht immer gleich Mobbing sein. Das ist ja auch schon der erste Schritt dorthin. Das bieten wir zum Beispiel auch an, dass es gar nicht richtig ist, auf diese ganzen Photoshop-Models im Internet zu gucken, dass es absolut nicht real ist, was im Internet passiert und dass man quasi damit auch nochmal den Grundstein dafür legt, dass sich Kinder.
4: Hier Zombie-Hinwerk in Lina Fino. Dabei handelt es sich um die elektrische Teilanlage. Mit ihr werden Teile einer Schubeinheit aus dem Hebewerk herausgezogen, die ihr keinen eigenen Antrieb mehr haben. Denn Schubverbände, die oft ankommen, sind meistens über 100.

0: lernen können gegen David Roberts. Können wir vielleicht aus den wiederkehrenden Tagen in Dresden lernen, die vom 11. bis zum 17. Dezember, denn das passiert alljährlich, 2018, wenn ich das richtig, wenn ich da richtig informiert bin. Und es gibt bereits ein
1: sehr ausführliches. Wir wollen aber unsere Lieblingsserie gucken.
2: Ja, genau.
3: Jetzt ist aber Nachrichtenzeit.
1: Nee.
2: Oh, Leute, kann ich auch mal mitentscheiden?
1: Nee. Hey.

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0: Mein Name ist Julian, ich bin 25 Jahre alt und der Gründer von Queerformat, das es seit 2019 gibt. Wir berichten aus der LGBT-Community mit Videos, berichten von CSDs, von verschiedenen Veranstaltungen und stellen in unseren Videos auch Personen, die der Community angehören, vor, ihre Geschichte. Und das ist das, was unser Hauptanliegen ist. Auf die Idee von Queerformat bin ich durch meinen damaligen Job gekommen als Lokalreporter. Da habe ich das erste Mal einen CSD besucht und habe mir dann so gedacht, ja, ist eigentlich ganz schön und für so einen normalen tagesaktuellen Bericht auch ein bisschen zu wenig, was ich dann am Ende auch dann geschnitten habe. Ich habe gedacht, es muss ein bisschen mehr sein und habe mir einfach gedacht, dann okay, beim nächsten CSD mache ich dann ein bisschen mehr. Gerade auf den CSDs sind wir auch mit Ständen unterwegs. Das haben wir diesen Jahr das erste Mal gemacht und das war eigentlich auch ganz cool. Und da kommt immer sehr gut das Glücksrad an, das, was wir anbieten. Und wir haben natürlich auch kleine Merch-Sachen, also zum Beispiel Armbänder oder auch Flaggen. Und natürlich ganz wichtig auch Infomaterial, also sowohl Infomaterial über unsere Arbeit als auch Infomaterial allgemein zu sexueller Gesundheit zum Beispiel, wo wir auch mit der AIDS-Hilfe zusammenarbeiten, die uns dann Infomaterial stellen. Bei unseren Workshops ist es hauptsächlich für uns wichtig, dass wir auch die persönliche Erfahrung auch mit einbeziehen. Also wir zeigen zu Beginn immer das Coming-out-Video von mir persönlich, um halt auch so ein bisschen die Distanz zu brechen.
1: Ich möchte euch heute ein bisschen über mein Outing erzählen, wie ich damit umgegangen bin, welche Menschen mich damals aufgefangen haben, welche Menschen damals mir Halt gegeben haben und warum Queerformat jetzt so ist, wie es ist.
0: Das kommt bei den Schülern schon auch gut an. Also wir erleben das auch regelmäßig, dass sie sagen, ja, wir kannten das schon, aber viele sagen auch, ja, wir wussten auch gar nicht, was zum Beispiel die Regenbogenflagge bedeutet oder wie das ist mit gleichgeschlechtlicher Ehe oder auch Adoption mit Kindern, was die jungen Menschen auch schon bewegt, was man gar nicht so denkt. Also der Beginn ist immer das Schwierigste. Also man muss immer, was ich auch gelernt habe, eine Bezugsperson haben, die sich in dem Thema auch schon ein bisschen auskennt. Also ob das jetzt zum Beispiel CSD-Vereine sind oder auch andere queere Projekte, queerer Stammtisch etc. Bei CSD-Planungstreffen, die ja in den Städten immer stattfinden, wo CSDs dann im nächsten Jahr dann auch gemacht werden, da einfach mit hinkommen. Und das ist eigentlich auch immer so der beste Moment, auch einfach Kontakte zu knüpfen, weil viele Leute, die da sind, die sind schon in der Szene, sage ich mal, aktiv. Also für uns war der CSD Weißenfels ein Experiment, auch ein sehr kurzfristiges Experiment, weil wir gesagt haben, okay, wir wollen das gerne mitnehmen und auch den ländlichen Raum ein bisschen stärken. Und ich muss sagen, und da spreche ich auch im Team, wir haben uns nicht bedroht gefühlt. Also wir haben da unseren Stand gehabt, wir hatten auch ganz viele Leute, die zu uns kamen. Ich fand es auch ganz cool, dass auch der Landrat kam, das hatten wir auch bis jetzt noch bei keinem CSD gehabt. Ich sage immer so ein CSD sollte eigentlich schon so wie ein Stadtfest in jeder Stadt oder jedem Dorf. Das wäre echt cool, ja, wenn man so eine Demonstration mal so im Jahr hat, um einfach auch zu zeigen, ja, wir sind viele und wir sind genauso wie ihr. Das wäre so mein Traum. Also wir bekommen regelmäßig, das ist schade, aber glaube ich auch einfach der Thematik geschuldet, regelmäßig Hasskommentare. Am besten ist es immer, das nicht an sich ranzulassen, weil sonst macht man sich einfach auch kaputt. Es gibt aber durchaus auch Kommentare, die sehr heftig sind, von Morddrohungen bis Anschlagsdrohungen. Da muss ich sagen, da mache ich auch eine Anzeige bei der Polizei. Halt einfach auch zu zeigen, dass man sich das auch nicht gefallen lassen muss. Also bei mir ist halt auch eine innerliche Grenze, wo ich sage, okay, wird die überschritten, dann handle ich auch. Klar, es macht schon was mit einem und es gibt dann auch mal einen Abend, wo man darüber nachdenkt, wo ich dann auch mal mit meinem Partner drüber spreche, okay, wie gehen wir damit um? Was die Polizei daraus macht, ist immer so die andere Sache. Alle Anzeigen, die wir bis jetzt gemacht haben, sind dann irgendwann ins Leere gelaufen, was ich ein bisschen schade finde. Deswegen glaube ich, muss man auch schauen, dass man auch ja trotzdem weiter Gesicht zeigt und auch weiter ja auch für seine Rechte auch einfach einsteht. Also für das Projekt wäre für mich ein Traum, dass es weiter wächst, dass immer mehr Leute das auch sehen und dass man natürlich auch immer mehr Leute aufklärt. Mein Engagement würde ich in den drei Worten vielfältig, herausfordernd und erfüllend beschreiben.

0: Herzlich willkommen zum diesjährigen Kurz und Gut im Kurzfilmwettbewerb.
1: Herzlich willkommen zu Kurz und Gut.
0: Schön, dass ihr alle da seid. Wir freuen uns, dass ihr alle hier im OK euch eingefunden habt.
2: Ich bin Mila und ich mache die Moderation dieses Jahr bei Kurz und Gut. Wir sind gerade dabei, unsere Moderationstexte zu schreiben und ein bisschen Zeitdruck haben wir, aber ich denke, wir schaffen das. Ich hoffe, die Stimmung wird so gemütlich sein und dass man einfach einen schönen Abend zusammen hat.
3: Wir haben heute den Tag über alles vorbereitet. Es hat sich herausgestellt, dass du noch viel zu tun machen müssen. Aber es hat sich sehr gelohnt. Und die Sendung selber und die Veranstaltung selbst war dann extrem entspannt. Es hat alles funktioniert.

0: Ja, herzlich willkommen zu Lasst uns gut sein, der Nachhaltigkeitspodcast. Hier wieder in unserem Special, in der Special Extended Edition sozusagen, Unlimited. Und ich habe natürlich wieder einen Gast. Heute ist bei mir Jürgen Böhm. Herr Böhm, schön, dass Sie da sind. Wer sind Sie und was machen Sie?
1: Ja, vielen Dank für die Einladung. Ja, ich bin Jürgen Böhm, 60 Jahre mittlerweile, derzeit Staatssekretär für Bildung im Land Sachsen-Anhalt.

0: Sie kommen auch direkt aus dem Landtag sozusagen, aus Magdeburg heute hierher. Vielen Dank. Ich weiß, Zeit ist ein rares Gut. Deswegen gehen wir auch gleich in die Vollen. Staatssekretär, was ist ein Staatssekretär?
1: Der Staatssekretär ist der Amtschef des jeweiligen Ressorts, des Ministeriums. Er vertritt den Minister und genau das ist es. Ich sehe mich selber als ein Experte für Bildung und deswegen auch Staatssekretär und Amtschef eines Bildungsministeriums mit allen Gegebenheiten, mit allen nachgeordneten Behörden, mit allen Aufgabenbereichen, die man dann dort umsetzen muss. Also so der Oberbeamte mehr oder weniger in einem Ministerium.
0: Sie haben es gerade schon gesagt, Sie sind Beamter, also auch statusrechtlicher Beamter. Sie sind
1: Ja.
0: nicht gewählt.
1: Nein, natürlich nicht.
0: Kein
1: Nein,
0: Politiker.
1: ein Staatssekretär wird berufen
0: Ja.
1: und ist für die Zeit des Staatssekretärs verbeamtet, was ich aber auch vorher schon war. Also ich
0: Ja.
1: komme aus dem Beamtenstatus und bin im Prinzip darüber gewechselt, aber das hat mit dem Staatssekretär jetzt weniger zu tun. Das war meine vorherige Tätigkeit als Beamter.
0: Wer sucht denn so einen Staatssekretär aus? Wie wird man Staatssekretär, um berufen zu werden? Und wer entscheidet darüber?
1: Ja, man wird angesprochen, man wird berufen. Die damalige Bildungsministerin Eva Vollsner hat mich im Jahre 2021 bereits mal angesprochen, dann nochmal 2023 angesprochen, Staatssekretär zu werden. Und im Jahr 2023, am 11. Juli, wurde ich vereidigt vom Ministerpräsident und am 17. Juli habe ich das Amt dann begleitet. Es ist im Prinzip eine Co-Produktion aus jeweiligem amtierenden Minister und dem Ministerpräsidenten, damals Rainer Haseloff, der einen dann beruft. Das Kabinett muss zustimmen, die Koalition muss zustimmen. Also es ist ein langwieriges Berufungsverfahren, wenn man es so möchte.
0: Geht aber nicht nochmal durchs Parlament. Also das ist tatsächlich eine
1: Nein,
0: reine
1: das ist
0: Verwaltungsebene.
1: eine
0: Okay.
1: Kabinettsentscheidung.
0: Sie sagten gerade so am Rande, 2021 sollten Sie schon mal Staatssekretär werden. Offensichtlich haben Sie Nein gesagt. Warum?
1: Nein, ich habe nicht Nein gesagt. Das wurde sich damals noch anders entschieden. Ich
0: Okay.
1: bin nur angesprochen worden
0: Ja.
1: und dann hat sich das im Jahre 2023 nochmal verfestigt.
0: Das heißt, Sie haben schon einen sehr engen Draht zu Ihrem Minister jeweils und sind
1: Natürlich,
0: eben dessen Vertrauter höchstwahrscheinlich.
1: das ist die Grundvoraussetzung, dass der Minister einem vertraut und dass der Minister einen auch möchte. Und das hat sich bei Eva Vollsner so gestaltet und auch jetzt bei Jan Riedel.
0: Ja, das ist eine schöne Überleitung. Es gab einen Wechsel im Ministerium auf der ministeriellen Ebene. Sie sind aber immer noch Staatssekretär. Das ist ja schon ein bisschen ungewöhnlich eigentlich, oder? Normalerweise, gerade aus dieser Vertrautheit, dieser engen Verbundenheit, das Vertrauen, das ich in so einen Staatssekretär auch haben muss als Minister, tausche ich den ja mit aus.
1: Hätte man machen können, mit
0: Ja.
1: Sicherheit. Ich bin sehr froh darüber, dass es nicht passiert ist. Ich denke, dass der neue Minister mir vertraut. Vielleicht auch, man muss sich immer die Arbeit sieht, die man leistet. Und deswegen, es hat auch ein Vertrauen, wie gesagt, mit dem Ministerpräsidenten etwas zu tun, mit dem Minister. Das ist, wie gesagt, eine Koproduktion aus dem, was man ist. Wie gesagt, ich bin es noch und ich möchte es auch bleiben.
0: Da kommen wir später noch drauf. Mal gucken, wo die Reise uns da vielleicht hinführt. Der Minister macht die Politik, also nicht alleine, zusammen mit dem Kabinett, mit dem Ministerpräsidenten. Inwieweit machen Sie Politik? Inwieweit können Sie tatsächlich, auch wenn es statusrechtlich Beamter ist, Verwaltung ist, wie weit können Sie Politik
1: Ja,
0: mitgestalten?
1: ist die Frage, wie man Politik definiert, ne? Also wenn ich sage, gute Bildung zu gestalten ist eine politische Aufgabe, dann mache ich Politik mit. Also
0: Ja.
1: das ist für meine, ich sehe mich wirklich ganz stark als fachlich orientierter Politiker in dem Sinne. Und deswegen die Gestaltung guter Bildung ist für mich politische Aufgabe und damit bin ich mit dabei bei der politischen Gestaltung. Die Rolle des Ministers ist natürlich eher eine, die politische Repräsentanz des Hauses nach außen zu gestalten. Da ist der Staatssekretär nicht so stark gefordert, aber eben auch, es ist letztendlich auch ich habe den, sage mal, die Pflicht, die in der Koalition gefundenen Beschlüsse, Konsens nach außen zu repräsentieren. Das ist also, ich bin der Regierung verpflichtet und nicht irgendeiner anderen Gruppierung. Also, das ist

0: natürlich auch ganz klar.
1: Ja. Yeah.
0: Die Ministerien setzen letztendlich die Koalitionspolitik um und versuchen das politisch in gewisse Strukturen zu setzen.
1: Ja. Yeah. Jetzt sind Sie ja nicht Teil der politischen Ebene, sondern der
0: Genau.
1: Verwaltung. Macht es das einfacher im Hinblick auf politische Zuordnung? Denn nach meinem Verständnis muss Verwaltung ja politisch relativ neutral sein.
0: Ja, natürlich. Also, wir sind demokratischen und verfassungsmäßigen Grundsätzen verpflichtet.
1: Ja.
0: Und ich hatte es ja gerade gesagt, natürlich hat man eine Tendenz, dass man eine gewisse politische Linie verfolgt. Und das ist mein, es ist auch, dass ich hier eine CDU-Linie in irgendeiner Weise vertrete, ist auch ganz klar. Aber wir sind den demokratischen Grundsätzen und der Loyalität dem Land und den Menschen im Land gegenüber verpflichtet. Das ist für mich die Grundvoraussetzung des Ganzen.
1: Sie haben es gerade schon gesagt, für Sie ist Bildung ein hohes Gut und Sie kommen ja auch vom Fach. Sie haben Lehramt studiert, Sie haben als Realschullehrer gearbeitet. Sie kommen ursprünglich aus Thüringen.
0: Genau.
1: Wie?
0: Also ich bin gebürtiger Thüringer, bin 1965 in Hirschberg an der Saale geboren, im südöstlichsten Zipfel Thüringens, kann man sagen, genau an der Grenze zwischen Bayern, Thüringen und Sachsen. Bin ja Thüringer Vogtländer, das ist auch nochmal eine spezielle Richtung. Hab dann Abitur gemacht in Schleiz in Thüringen. Und habe studiert in Jena in Thüringen.
1: Ja.
0: Bin dann 1991 mit meinem Studium fertig gewesen, über die Wende studiert, natürlich auch eine interessante Zeit gewesen und habe das erste Staatsexamen in Jena an der Friedrich-Schiller-Universität abgelegt, die Fächer Deutsch-Geschichte. Habe nebenbei noch eine Unterrichtserlaubnis gemacht für evangelische Religionslehre, auch noch so ein bisschen mit, habe ein bisschen Informatik noch in Teilen mitstudiert. Kurzum, es kam die Wende, ich war fertiger Diplomlehrer, es gab aber keine Stellen, dann hat man sich entschieden, dass ja ein Referendariat noch gemacht werden muss, dann bin ich im Prinzip im Jahre 1991 in ein zweijähriges Referendariat, auch in Thüringen, in Weida, das ist auch östliches Thüringen, eingetreten und war dann 93 fertig. Und nach diesen ja doch lange Zeit, 5 Jahre Studium, 2 Jahre Referendariat, hat sich dann doch ein bisschen gezogen. Nicht, weil ich es nicht geschafft habe, sondern weil die Zeiten damals sich so gestaltet haben. Und stand dann vor der Entscheidung, dass das Land Thüringen, der Freistaat war es damals, glaube ich, noch nicht, Land Thüringen noch, gesagt hat, wir brauchen keine Lehrer. Und bin dann letztendlich, war gezwungen, mich irgendwo hin zu bewerben, um nicht arbeitslos zu werden und bin dann im Freistaat Bayern gelandet. Im Jahre 1993 habe ich dann als meine erste Planstelle angetreten, als Lehrer für Deutsch, Geschichte, Sozialkunde an einer staatlichen Realschule in Niederbayern an der österreichischen Grenze.
1: Okay, viel erlebt. War das für Sie von Anfang an klar, Sie werden Lehrer? Oder hatten Sie erst andere Studienideen auch, was auch hätte sein können?
0: Das ist eine sehr gute Frage. Ich glaube, ich hätte mir vieles vorstellen können. Ich wollte unbedingt etwas mit Geschichte, mit Literatur machen. Das hat mich immer schon interessiert, war aber auch sehr geografieaffin. Hätte ich mir auch vorstellen können. Es war halt die Zeit, Mitte der 80er Jahre. Man hat sich beworben fürs Studium und dann ist man halt genommen worden oder nicht. Und ich habe dann ein Lehramt oder damals hieß es ja noch Diplom-Lehrer-Studiengang an der Universität Jena, hat sich angeboten. Habe ich mich dann auch gefreut, dass es geklappt hat. Es war ja nicht so einfach mit der Studienlenkung in der Deutschen Demokratischen Republik und habe dann beginnen dürfen im Herbstsemester 1986 habe ich
1: Ja.
0: dann begonnen zu studieren.
1: Sie haben es ja gerade schon gesagt, in der DDR angefangen zu studieren, da hießen viele Sachen anders, weil man diese Gleichordnung hinbekommen wollte, ne? Es ging meines Erachtens darum, diese akademischen Unterschiede nicht so groß zu machen. Auch bei den Ärzten war ja auch ähnlich. Das waren ja auch Diplommediziner. Hatte das inhaltlich auch andere Komponenten als so ein Lehrerstudium nach der Wende? Sie haben ja nur beide Ebenen gehabt.
0: Ja, ich habe einen tiefen Einblick natürlich. Also ich glaube, dass die Ausbildung war natürlich, mein großes Glück war ja das, oder meine große, ja, es war auch eine Chance, die man hatte. Ich habe 6 Semester im Prinzip noch unter

0: DDR-Recht studiert und dann in die Wende hinein und den Rest, auf Deutsch gesagt, unter bundesdeutschen Verhältnissen. Deswegen war im Prinzip schon ein gewisser Bruch zu verzeichnen. Es wurde ja dann auch umgestellt von, wir hatten noch Diplom und parallel das erste Staatsexamen zu verzeichnen. Ich sehe da schon Unterschiede. Es waren natürlich ideologische Unterschiede im Bereich der Geschichtswissenschaften. Da gab es natürlich dann auch Veränderungen der Pädagogik. Es wurden Professoren ausgetauscht, kann man heute dazu stehen, wie man will. Die einen zu Recht, die anderen vielleicht weniger berechtigt. Und auf jeden Fall, denke ich, habe ich aus meinem Primärstudium, aus der ersten Phase der Lehrerausbildung bis zum Referendariat sehr viel mitgenommen. Sehr viel Grundlagen legen können, gerade die Ausbildung in Literaturwissenschaften, aber auch in den Altertumswissenschaften, in den alten Wissenschaften. Bin ich heute sehr dankbar, was ich dort erleben durfte, zu beiden Seiten an der Universität Jena. Bin ein Überzeugter und bin sehr stolz auf meine Alma Mater Jenensis, um das jetzt mal so im Nachhinein zu sagen.
1: Ja. Sie sagten gerade auch, es war zu DDR-Zeiten deutlich schwieriger, sage ich jetzt als Interpretation, anders studieren zu können überhaupt. Heute ist ja relativ simpel. Jeder, der möchte, kann. Ja. Und selbst Noten sind kein Problem. Ich muss im Zweifel warten oder eine andere Lösung finden. Wie war das bei Ihnen, als Sie anfingen? Wie waren da die Zugangsmöglichkeiten?
0: Naja, das war ja schon mal die Zugangsmöglichkeiten in der DDR waren ja schon mal anders. Es haben ja wesentlich weniger Menschen ein Abitur gemacht. Manche durften das auch aus politischen Gründen nicht ablegen. Natürlich, ich glaube, 10% der Bevölkerung hat ja ein Abitur abgelegt in der DDR.
1: Und haben Sie einen Vergleichswert zu heute ungefähr?
0: Ja, wesentlich mehr. Also wir haben Unterschiede zwischen 35-37% und 40%, die ein Abitur ablegen. Man muss unterscheiden, wer besucht ein Gymnasium nach der vierten Jahrgangsstufe, das ist wesentlich höher nochmal. Und es gibt ja auch verschiedene Möglichkeiten, heute ein Abitur abzulegen. Es gibt ja die Möglichkeiten auch über den beruflichen Bildungsweg. Ja. Deswegen also wesentlich höhere Zahlen. Wir bewegen uns locker im Bereich zwischen 40-45%, die heute ein Abitur, eine Hochschulzugangsberechtigung, manchmal sogar 50%. Es gibt ja auch die fachgebundene Hochschulzugangsberechtigung. Das muss man unterscheiden. Also,
1: das heißt, wir sind viel klüger heutzutage als früher?
0: Die Zugangsbedingungen sind andere, um es mal vorsichtig
1: auszudrücken. Sehr diplomatisch
0: auszudrücken. Klug oder nicht klug, das ist, glaube ich, falsch. Es war in geringerer Anzahl. Ja. Was halt hinderlich war, war die Steuerung innerhalb der DDR, wo man im Prinzip schon wusste, man hat ja im Prinzip schon vom Ende her gedacht, so und so viele Leute studieren, weil es halt in einen gewissen Plan passen musste. Mhm. Das hat sich ja dann verändert. Muss man auch sagen, wir haben halt heute den sogenannten Schweinezyklus, gerade im Lehramt. Wir haben mal Phasen mit viel Absolventen und Phasen mit weniger Absolventen. Ich glaube, das kann man auch nicht entgegensetzen. Wie gesagt, spannend für mich war dann in der Wendezeit, man hat Leute kennengelernt, man ist auch mal ein paar Wochen an andere Universitäten gewechselt. Ich hatte dann auch Einblicke an die Universität Marburg, hat mich sehr geprägt, nochmal auch das zu sehen. Und wie gesagt, dann Referendariat und dann der Wechsel nach Bayern war auch nochmal eine ganz spannende Veränderung im Leben.
1: Ja, so weit sind wir noch nicht. Ich will nochmal zurück zum Studium. Tatsächlich, weil mich das sehr interessiert, war diese Beschränkung, wenn Sie sagen, so ungefähr 10% der Bevölkerung mit Abitur, war die sinnvoll? Hat die eine höhere Qualität produziert? Hat das mehr Sicherheit im akademischen Bereich produziert? Stichwort akademische Arbeitslosigkeit, prekäre Verhältnisse an Unis und Forschung mit Dauerbefristung, das gab es ja dann wahrscheinlich nicht.
0: Ja, also wie gesagt, zwei Aspekte. Ich kritisiere heute ganz stark natürlich, dass Leute kein Abitur ablegen durften und damit keine Hochschulzugangsberechtigung hatten, weil sie von vornherein als politisch bedenklich aussortiert wurden.
1: Ja, klar.
0: Es gab immer mal auch natürlich solche Gegebenheiten, wo man im System angeeckt ist. Andererseits sage ich mir, kann man so machen, aber dass das System mit der Planung halt nicht, sagen wir mal, realisiert hat, das hat halt nicht geklappt. Man hat viel planen können, aber am Ende gab es doch Mangelerscheinungen und Mängel, die man hatte, gerade im technischen Bereich. Ich erinnere mich so an die Mikro- Chip-Produktion der DDR, wo man dann einen Megabit-Chip irgendwo in manufakturähnlichen Verhältnissen hergestellt hat. Also da hat man auch die Bedingungen nicht richtig umsetzen können. Also gerade im technischen Bereich sehe ich sehr kritisch damals. Man hätte es natürlich noch erweitern können. Was ich im Nachhinein auch für heute als überlegenswert, die Wertigkeit des mittleren Bildungsabschlusses, ja, die war, denke ich, an bestimmten Punkten nicht schlecht und sehr hoch. Und das müssen wir uns, glaube ich, auch heute in unserer heutigen Gesellschaft nochmal anschauen. Der mittlere Bildungsabschluss, also der Abschluss nach der 10. Jahrgangsstufe, wie immer man den nennt, Realschulabschluss oder mittlere Reife, der braucht wieder auch eine gewisse hohe Wertigkeit und keine Abstufung gegenüber einem wie auch immer gearteten Abitur.
1: Stimme ich Ihnen absolut zu, weil das über die Qualität ja auch gar nichts aussagt. Ebenso durchs Abitur zu kommen, muss mich nicht besser oder klüger machen, nein, als jemand, der mit Bravour eine 10. Klasse abschließt und danach ja auch viel schneller in der Praxis ist.
0: Ja.
1: Denn macht es denn überhaupt noch Sinn, dass jeder Zweite, jeder Dritte studiert und ganz, ganz viele Jahre gar nicht draußen ist, im Markt ist, bei diesen brutal schnellen Entwicklungen, die wir technologisch und gesellschaftlich gerade haben?
0: Auch das ist eine sehr, sehr gute Frage. Ich glaube, es ist ganz wichtig, jungen Menschen den richtigen Weg vor Augen zu führen. Und ich halte überhaupt nichts davon, zu sagen, ich probiere jetzt mal irgendein Abitur und schaue dann, wie es weitergeht. Und ob ich studiere, ist mir auch letztendlich egal. Ich bin nach wie vor fest davon überzeugt, wenn ich in Richtung eines Abiturs gehe, ein Gymnasium oder eine Gesamtschule besuche, dann muss ich auch im Hinterkopf haben, ich möchte studieren. Das nur als Platzhalter zu sehen, sehe ich volkswirtschaftlich als sehr bedenklich an. Wir verschwenden da wirklich wertvolles Potenzial. Und die jungen Menschen wären wahrscheinlich auf einer praktisch orientierten beruflichen Ausbildung besser und glücklicher aufgehoben und würden eher Erfolgserlebnisse haben. Das heißt, mein großer Spruch, den ich auch die letzten Jahre immer geprägt habe, war, wir müssen Aufstiegsbiografien haben, nach vorn gewandte Zukunftsbiografien und keine rückgewandten Abstiegs-, in Anführungszeichen, Biografien erzeugen. Und das, da haben wir eine kleine Schieflage teilweise.
1: Ja. Ich glaube nicht nur eine kleine. Also was Sie ansprechen, ist ja im Prinzip unter dem Stichwort Selbstwirksamkeit, ne, die Erfolgserlebnisse wirklich was umzusetzen und nicht nur Zeit zu verbringen. Das kann ich gut nachvollziehen. Wir sind natürlich in einer Phase, da entwickelt sich nach meiner Wahrnehmung Gesellschaft, Technologie, Welt unglaublich schnell und das schulische System, was dahinter steht, ist sehr langsam und sehr veränderungsunwillig. Und wir vermitteln durch dieses Gymnasium, durch das Weitermachen können, erstmal in diesem behüteten Raum. Ne? Ich muss mich der Realität irgendwie nicht stellen, irgendwie wird es schon gehen. Jesus war Zimmermann. Tischler ist ein verdammt ehrenwerter Beruf und ich halte die für sehr KI-resistent. Absolut. Das werden die Letzten sein, die irgendwie technologisch aussortiert werden wahrscheinlich.
0: Wir werden auch mit KI und technischer Unterstützung immer wieder handwerkliche, haptische, hochspezialisierte Berufe brauchen. Gerade in unserer hochtechnisierten Gesellschaft. Ich stamme selber aus einem Handwerkerhaushalt. Mein Vater war selbstständiger Sattler, Polsterer, Tapezierer, Raumausstatter. Also ich kann damit schon viel umgehen. Und da kann man nichts technisieren. Da brauche ich Fingerfertigkeiten. Ja. Aber ich muss auch unwahrscheinlich klug sein, um gewisse Sachen zu organisieren. Das ist eine Fehleinschätzung, dass man sagen kann, einfache Berufe werden wegfallen. Wir werden das immer brauchen. Wir werden gewisse Bereiche mit Sicherheit durch Technik und KI erleichtern können. Aber diese Grundfähigkeiten im Handwerk werden uns bleiben. Und die haben wir ein bisschen aus den Augen verloren in den letzten Jahren.
1: Total.
0: Und da sehen Sie ja jemanden vor sich sitzen, der sich genau diesen Realien enorm verschrieben hat. Also wie gesagt, war nicht umsonst 13 Jahre Bundesvorsitzender des Deutschen Realschullehrerverbandes, der genau in diese Richtung geht. Aber nochmal, sehe ich genau wie Sie, Man muss es, ich habe immer ein Problem damit, ob man es jetzt gleich werten muss oder abwerten muss. Jeder berufliche Bildungsweg oder jeder Weg hat einen Wert an

0: 30.
1: Ja.
0: Und die stehen völlig wertfrei nebeneinander. Und ob jemand Medizin studiert oder Germanistik, das ist genauso ein wertvoller Weg wie eine berufliche Ausbildung zu einem hochspezialisierten Tischlerberuf, Zimmermannberuf oder Metallfachmann. Und wenn ich mir heute allein Berufe wie Heizungssanitär anschaue, ich habe dort auch wirklich sehr gute Freunde in der Branche, die sagen, wir können heute niemanden mehr brauchen, der nicht fit ist in Fremdsprachen, der nicht fit ist in KI, der nicht fit ist in technischen, der nicht am Computer fit ist. Aber trotzdem bleibt immer noch die Komponente Fingerfertigkeit, Handwerklichkeit, ja. Und deswegen ja. Hochqualifiziert, hochspezialisiert, und deswegen wir brauchen sie, diese berufliche Bildung wirklich gleichwertig zur akademischen.
1: Ja. Ja, und da steckt ja auch ganz viel Wirksamkeit drin, Selbstwirksamkeit, wenn ich was mache, was mir Freude macht, was ja. Nicht unbedingt bei vielen Kindern, habe ich den Eindruck, oder nicht bei allen Kindern, die tatsächlich auf dem Gymnasium sind, der Fall ist, die vielleicht im Praktischen viel besser aufgehoben werden. Aber, wenn man ehrlich ist, auch wirtschaftlich. Es gibt eine IHK-Studie, die sagt, in 5 Jahren kostet die Stunde Klempner 250 Euro. Und dann muss ich als Akademiker, der sich von Befristung zu Befristung hangelt, schon ganz schön erstmal ran.
0: Ja, absolut.
1: Und ich fange nicht mit 16 an zu arbeiten, das kommt ja nochmal hinzu, ne? und verdiene mein Geld.
0: Es gibt eine Studie, ich weiß gar nicht, von wem die war, war es vom BIP, die gesagt hat, dass wir, ich glaube, 1/3 aller akademischen Abschlüsse arbeiten weit unter dem finanziellen Erwartungen, die sie mal hatten an ihren Beruf. Und das ist,
1: liegt das an der Schwemme? Gibt es einfach zu viele?
0: In bestimmten Bereichen gibt es mit Sicherheit ein Überangebot.
1: Ja.
0: Es wird so sein, dass man die Sache, und das ist wie im wirklichen Leben, man muss es differenziert betrachten. Es wird Schulformen geben und Bereiche, da werden wir demnächst auch auf eine Deckung zugehen. Ich denke, im Grundschulbereich, im Gymnasialbereich werden wir da eine relative Sättigung, was heißt Sättigung, der Bedarf wird gedeckt werden können. Wo es problematisch wird, ist die Sekundarstufe 1. Da fehlen uns auf längere Sicht Lehrkräfte, also im Hauptschulbereich, im Realschulbereich. Wir werden im Förderschulbereich Kollegen brauchen, da, und wir werden im Bereich der beruflichen Bildung, das immer wieder,
1: ja.
0: Gerade in diesen praktischen Fächern, Metall, Holz, die klassischen Berufsschullehrer in klassischen Subjects brauchen wir dann unbedingt. Und wir haben natürlich, und das ist jetzt eine spezifische, glaube ich, auch ostdeutsche Komponente, wir haben einen Lehrkörper, der in den nächsten Jahren raustropfen wird, sagt man so schön. Das sind die Kollegen, die in meiner Alterskategorie sind, so zwischen 55 und 65, die gehen jetzt zunehmend raus. Man hat es versäumt, das sage ich auch, das war ein Fehler der letzten Jahrzehnte in allen Bundesländern, auch im Westen teilweise, Lücken aufzufüllen und vorausschauend einzustellen.
1: Ja.
0: Und jetzt gehen wirklich viele große Prozentsätze der bewährten Kollegen, die im Prinzip jetzt mal vor 40, 35 Jahren angefangen haben, die fallen jetzt raus, und dazwischen fehlen teilweise Jahrgänge.
1: Die meisten von denen sind Beamte.

0: meinem vollen Wesen stehe ich dem Staat zur Verfügung. Absolut. Und werde doch dafür
1: bin ich auch, davon überzeugt,
0: auch alimentiert und pensioniert.
1: Als überzeugter Beamter sehe ich das auch so, aber Sie müssen sich mal überlegen, wenn heute Kollegen bis 67 Jahren arbeiten müssen und die Belastung wird teilweise vielleicht in der Bevölkerung nicht so gesehen, aber wenn Sie 6 Stunden am Stück Unterricht haben und man hat das mal verglichen mit einem Jet-Piloten, ist man enorm gefordert, körperlich gefordert, psychisch gefordert. Man muss aufmerksam sein, man muss reagieren können. Und ich bin fest davon überzeugt, dass ich ab einem bestimmten Punkt des Lebens, mit einem bestimmten Lebensalter, das nicht mehr adäquat den Kindern entsprechend umsetzen kann. Also ich glaube, dass das sehr herausfordernd ist, dass man wirklich dann ausgebrannt ist. Und ich kann das wirklich aus meiner eigenen Lehrerzeit noch geben. Wenn ich 6 Stunden auch als junger Lehrer Unterricht hatte, dann ist man einfach durch, dann ist man fertig. Und ich gönne jedem Kollegen, der über 60 ist, eine Ermäßigungsstunde, eine Altersermäßigung, um resilient und das auch aushalten zu können. Deswegen, ich würde sagen, das muss man sich schon gut überlegen, ob man dann die Leute zwangsverpflichtet. Ich halte da wenig davon. Allein schon das haben die Kollegen, die dann oft 40, 35 Jahre gearbeitet haben, das haben sie nicht verdient und das müssen sie auch nicht machen.
0: Ist denn diese Belastung eine stärkere geworden oder eine andere geworden im Vergleich zu früher? Und wenn ja, woran liegt's?
1: Ja, also die Belastungsfaktoren könnten wir jetzt lange drüber diskutieren.
0: Wir haben Zeit, bis einer heult.
1: Alles gut, die Belastungsfaktoren haben sich verändert, die sind da. Also ich fange jetzt mal ganz einfach mit die ganze Umsetzung der Digitalisierung, neue digitale Unterrichtsformate. Das ist mit Sicherheit eine Herausforderung gewesen für die Kolleginnen und Kollegen. Ich halte wenig davon zu sagen, junge Kollegen machen digitaleren Unterricht als ältere Kollegen. Das stimmt so nicht. Aber es hat die Kollegen herausgefordert. Sie mussten das machen. Es gibt solche und solche. Das ist wie in jedem Beruf. Ein Punkt. Der zweite Punkt ist, dass die sozialen Gegebenheiten, der Erziehungskonsens, der in der Gesellschaft mal mehr oder weniger geherrscht hat, mittlerweile etwas durchbrochen ist, um es mal vorsichtig auszudrücken.
0: Seien Sie ruhig offen und
1: offen. Also es gibt viele familiäre Probleme, Erziehungsprobleme, die einfach in die Schule transportiert werden und den Kolleginnen und Kollegen einfach aufgedrückt werden. Das muss ich jetzt mal ganz ehrlich sagen. Und viele Probleme der Gesellschaft werden auch versucht, in der Schule zu lösen, was nicht geht. Also das beste Beispiel ist jetzt der Umgang mit sozialen Netzwerken. Ich denke, das ist kein Problem der Schule. Ja. Das ist ein Problem der Familien, ein Problem der rechtlichen Rahmenbedingungen. Wir haben das für Schule klar geregelt, aber wir müssen mit den Auswirkungen von sozialen Netzwerken, die im privaten Raum eine Rolle spielen, muss ich die Schule beschäftigen, das ist eine hohe Belastung. Mhm. Ein Klassenchat ist kein offizielles Kommunikationsmittel einer Schule. Ein Klassenchat ist von Privatmenschen eingerichtet worden, teilweise von den Eltern toleriert, was sie nicht dürften, weil Kinder ja auch manchmal zu jung sind, und werden auch teilweise befeuert. Aber die Lösung dieser Konflikte, die auftreten, werden auf die Schule ausgetragen. Und deswegen, ja, da gibt es hohe Belastungen.
0: Also ich verstehe Ihren Punkt total, gerade an der Stelle. Ich plädiere in meinen Vorträgen immer für einen Elternführerschein. Weil ich rede das nicht schön, ich teile den Befund. Ich habe oft den Eindruck, wir geben Kinder in der Schule ab, roh, und erwarten das perfekte Gesamtpaket, das zurückkommt. Zugleich sind wir aber nicht bereit, Lehrkräften und Schule auch den Freiraum dann zu lassen, sondern quatschen tatsächlich überall rein und sind überall präsent. Als ich noch zur Schule gegangen bin, war Schule und Armee ein grundrechtsbeschränkter Bereich, so hieß das damals. Mhm. Heute habe ich das Gefühl, Eltern sind mehr in Schule unterwegs manchmal als im eigenen Job. Quatschen wir zu viel in Schule rein und nehmen wir dadurch Lehrkräften die Chance, auch wirklich ihren Job zu machen?
1: Ist eine gute Frage. Ich war ja auch mal 13 Jahre Schulleiter, kommen wir vielleicht noch drauf. Ich finde, Eltern haben natürlich das Recht, in Schule mitzuwirken. Und das muss ihnen auch gewährt werden. Also ich fand das immer sehr hilfreich, mit den Eltern zusammen Regeln aufzustellen. Aber, jetzt kommt das große Aber, Eltern müssen aber auch die Regeln in Schule akzeptieren.

0: Und das fällt uns zunehmend schwer. Ich hatte die Woche eine Diskussion auch in Magdeburg und genau zu dem Thema. Und da habe ich gesagt, das Wesentliche ist doch, da ging es um Handyverbot und so weiter. Wenn die Regeln eingehalten werden, müssen wir über diese Frage überhaupt nicht nachdiskutieren. Wir haben aber leider immer mehr Eltern, die sagen, aber für mein Kind gilt das einfach nicht, weil ich das so möchte. So, und das sind große Probleme. Und vielen Eltern fällt es halt oft schwer zu akzeptieren, dass es eben nicht nur ein Kind gibt dort in dieser Schule, sondern 500 oder 800. Und dass es eine Klassengemeinschaft gibt und keine Individualansammlung von Menschen. Und nochmal, jedes Elternteil hat das Recht, sich um das Kind immens für das Kind einzusetzen. Aber wie gesagt, mir war es immer ganz lieb. Und das war dann meistens auch so, wenn man mit den Eltern gesprochen hat und gesagt hat, schauen Sie es doch mal an, die Regeln müssen doch für alle gleich gelten. Dann hat 99,9% haben das dann auch eingesehen. Aber dass wir heute zunehmend Schwierigkeiten haben, dass die Klageflut teilweise über die Schulen gezogen wird, wegen teilweise, ich sag's mal so, Pillepalle.
1: Ja, wegen Sportnoten in der Grundschule, die keinen interessieren, keinerlei Bedeutung.
0: Natürlich muss man immer sensibel sein und man muss vieles lernen. Und wenn es Grenzüberschreitungen von Lehrkräften gibt, dann ist es auch richtig, dass man dagegen vorgeht. Aber das ist dann Aufgabe des Schulleiters oder der Vorgesetzten, der Lehrkräfte. Und das habe ich immer so gehandhabt und ich kann mich gut erinnern, dass viele meiner Kolleginnen und Kollegen, wenn sie dann schwierige Elterngespräche hatten, gesagt haben, ja, dann holen wir doch mal den Schulleiter dazu. Und das verlange ich auch von einem Schulleiter, von einer Schulleiterin, dass sie sich dann auch dieser Einzelfälle angehen. Die einzelne Lehrkraft darf nicht verheizt werden in solchen Konflikten.
1: Ja.
0: Das ist wichtig.
1: Haben Sie denn jetzt in Ihrer aktuellen Position immer noch Kontakt, viel Kontakt, engen Kontakt mit Lehrkräften an der Front?
0: Ja, natürlich, es interessiert einen, ja. Also man trifft bei verschiedenen Formaten, in den Diskussionsforen, auch in Arbeitsgruppen, trifft man natürlich primär erstmal auf Schulleitungen. Ja. Klar, das ist auch wichtig. Aber auch mit Lehrkräften. Wir hatten gestern erst eine Diskussion, da waren auch Lehrkräfte mit dabei, da ging es um bestimmte Gestaltung von Lehrplänen. Das interessiert mich immer noch brennend. Da müsste ich vielleicht gar nicht so sehr, da hänge ich mich auch immer noch ganz gerne mal mit rein und sage, ich möchte schon wissen, wo denn die Entwicklung vor Ort in den einzelnen Schulformen, in den einzelnen Punkten hängt. Da bin ich viel zu strategisch angelegt. Ich habe selber mal eine Zeit lang als Schulbuchautor mitgearbeitet und deswegen, klar, habe ich noch Kontakt, nicht so immens, aber meine Frau ist selber Lehrerin, da hat man auch eine tiefe Erdung.
1: Das Feedback.
0: Ja.
1: Und nehmen Sie denn da bei den Kollegen auch eine Veränderung wahr des eigenen Selbstbildes, des eigenen Jobs? Machen die das noch aus Überzeugung oder ist das wirklich Job und sie sind froh, wenn um 12 die Glocke klingelt und sie raus sind und keine Kinder mehr sehen?
0: Ich glaube, das geht. Das wirft man ja teilweise Lehrkräften vor.
1: Ne? Ich werfe das gar nicht vor, ich frage.
0: Es gab ja mal die Tendenz, wir hatten ja selbst mal einen Bundeskanzler vor ein paar Jahren, der Lehrkräfte nicht so gewürdigt hat. Ne? Also ich glaube, man kann diesen Job nur machen, wenn man einen gewissen Idealismus mitbringt. Und die Leute, die diesen Idealismus nicht mitbringen in dieses Lehramt, die merken, die werden ganz schnell an Grenzen kommen und werden erkennen, ich komme da nicht weiter. Oder es wird dann zu hart, das umzusetzen. Ich muss viel Zeit investieren und es ist, sich über guten Unterricht Gedanken zu machen. Was ist ein wirklich guter Unterricht? Das ist ein ganz, ganz schweres Tun und da erfordert viel Zeit und es ist eben nicht nur die Unterrichtsvorbereitung, es ist die Nachbereitung, es ist die Korrektur, es ist letztendlich das Gefordertsein als Persönlichkeit auch im Unterricht. Und deswegen ist Lehrkraft, Lehrer, Lehrerin, egal in welcher Schulform, eine sehr herausfordernde Geschichte. Und ich sage immer wieder, jeder, der sagt, das mache ich schnell mal und die machen ja nur, oder anders gesagt, es wird immer verwechselt, die Unterrichtspflichtzeit, 26, 27, 28 Stunden die Woche ist das eine. Dahinter stecken mit Sicherheit nochmal genauso viele Stunden Vor, Nach, Weiterbearbeitung und auch das, was ein Lehrer oder eine Lehrkraft

0: mitnimmt. Ich sag's mal, in die Nacht, in die Gespräche, in die Familie hinein. Man nimmt auch die Schicksale und auch die Bedenken der jungen Menschen mit. Und das muss man auch sehen. Und man macht sich auch Gedanken. So kommen wir vielleicht später noch drauf. Man hält ja keinen Unterricht um des Unterrichts willen, sondern man möchte die Kinder irgendwo hinbringen. Und das treibt einen guten Lehrer, sage ich jetzt mal, immer um. Der sagt, was wird aus dem mal?
1: Absolut, absolut. Also wenn ich so mein Lehrerbild idealisiere, romantisiere und sage, Mensch, hätte vielleicht auch Lehrer werden können oder sollen, dann sehe ich mich in der Grundschule, weil ich glaube, dass man da noch am meisten Wirkung hat. Genau aus dem Grund zu sagen.
0: Ein spannender Bereich. Ne?
1: Da kommen ganz kleine Menschen, die noch unglaublich offen sind und vielleicht zumindest auf dem Land noch nicht so ganz gesellschaftlich verdorben sind, und die kann man ein bisschen formen und mitgestalten. Ist das was weniger geworden ist von den Möglichkeiten her?
0: Nein, ich glaube, in Grundschule steckt unwahrscheinlich viel Potenzial, aber in Grundschule wird auch, und das habe ich in den letzten Monaten, weil ich auch viel in Grundschule jetzt unterwegs war, gesehen, da wird immens pädagogisch gearbeitet. Nee. Mit einer immensen Methodenvielfalt gearbeitet. Also Chapeau, Respekt.
1: Da geht es ja auch oft gar nicht um Inhalte, um Lehrinhalte, sondern um allgemeine Sachen, um Lebensfähigkeit, lebensfit
0: zu machen. Ja, aber auch durchaus. Ich finde, man muss diese Inhalte auch in Grundschule, darf man nicht verkennen, was dort an Inhalten vermittelt wird. Und es ist, ich habe das in der Grundschule, gerade vor mir war ich letztens mit unwahrscheinlich offenen Kindern, die schon unwahrscheinlich viel geleistet haben, selbstständig tätig zu sein. Und es ist ja einfacher zu sagen, ich setze mich in eine Sekundarstufe 2 hin und diskutiere mit meinen Schülern in der 11., 12. Klasse über philosophische Probleme. Setze ich alles voraus, aber die Kinder müssen erstmal Grundfertigkeiten, die müssen lesen lernen, schreiben lernen, rechnen, gut, das Erste, aber sie müssen auch Gesprächskulturen lernen.
1: Soziale Ebene.
0: Und deswegen ist die Grundschule wichtig. Ich würde sogar noch ein bisschen vorgehen, die Vorschule, die Zeit vor der ersten Jahrgangsstufe halte ich für immens. Da müssen wir noch viel, viel mehr pädagogische Inhalte reinbringen, ohne zu sagen, wir machen jetzt schon eine Schule vor der Schule, aber wir brauchen diese vorschulische Ausbildung. Da würden wir uns auch viele Probleme nochmal vom Hals schaffen, klingt jetzt ein bisschen
1: salopp. Ja, ich weiß, was Sie meinen.
0: Sparen.
1: Absolut, absolut. Ist es auch tatsächlich, gibt es eine Hierarchiewahrnehmung, einen Unterschied zwischen Lehrkräften weiterführenden Schulen und ihren Kollegen an der Grundschule? Ist das noch so, dass die einen glauben, sie sind die Besseren?
0: Wird immer weniger. Ja. Also das ist ja auch eine Diskussion, die mich seit die vielen Jahrzehnte meines Berufslebens so umgetrieben hat. Grundschullehrerinnen und Lehrer bekommen jetzt Gott sei Dank die gleiche Besoldung und anfangs wie andere Kolleginnen und Kollegen. Das ist weg.
1: Wird Grundschule dadurch attraktiver? Haben Sie das Gefühl, dass da mehr Lehrkräfte sich finden durch die Besoldung?
0: Ob es die Besoldung ausmacht?
1: Also durch den fehlenden Unterschied der Besoldung. Ja,
0: ich stelle halt fest, es sind mir immer noch zu wenige männliche Bewerber im Grundschulbereich. Würde ich mir wünschen, aber wir stellen ja fest, dass grundsätzlich der Lehrberuf immer mehr verweiblicht, um es mal vorsichtig auszudrücken, was ja nichts Schlechtes ist per se, aber Kinder haben einen ausgewogenen Mix letztendlich verdient und ich will gar keine geschlechterspezifische Bildung in dem Sinne das Wort reden, aber das hielt ich für wichtig, dass junge Männer auch in die Grundschule gehen, genauso wie junge Frauen in naturwissenschaftliche Berufe stärker einsteigen müssen.
1: Absolut, also die einzige männliche Bezugsperson in der Grundschule, wenn das der Hausmeister ist, dann ist halt schwer, ne?
0: Schwierig. Und das, wenn die Kinder dann das erste Mal in eine weiterführende Schule kommen und dann erschrecken, dass da plötzlich 50% Männer sind, ist nicht gut. Genauso im Kita-Bereich hätte ich sehr, sehr gerne wesentlich mehr männliches Bezugspersonal, um es mal vorsichtig auszudrücken.
1: Mhm. Kann ich gut nachvollziehen. Für dieses Verständnis der Lehrergruppen untereinander. Kann man denn nicht die Gymnasiallehrer alle 3 Jahre mal für

0: halbes Jahr abordnen an die Grundschule und sagen, geht mal zurück zu den Basics und macht mal Bildung auf ganz kleinem Niveau?
1: Das ist eine sehr provokative These.
0: Natürlich.
1: Also es besteht natürlich die Möglichkeit, auch heute schon, dass Kollegen abgeordnet werden in Mangelbereichen. Aber das läuft über Freiwilligkeit ab.
0: Ja.
1: Weil ich denke, die Kolleginnen und Kollegen studieren ja auch eine Richtung, ein Lehramt, um genau dieses Lehramt auszufüllen. Was nicht heißt, dass ein Gymnasialkollege nicht auch mal an einer Regelschule oder einer Sekundarschule unterrichten kann oder an einer Grundschule, gebe ich Ihnen völlig recht. Ich habe immer so mit Zwangsverschiebungen, habe ich immer so ein bisschen.
0: Habe ich schon bemerkt. Ja.
1: Habe ich ein bisschen beim Problem, weil ich denke, das erinnert mich so ein bisschen an eine Zeit, die Gott sei Dank überwunden ist.
0: Und dann gehen wir aber zu der Zeit tatsächlich jetzt mal wieder zurück. Wir waren im Jetzt die ganze Zeit. Sie sagten, Ihre Eltern waren so aus dem handwerklichen Bereich.
1: Ja, mein Vater.
0: Ihr Vater. Waren Sie der erste Akademiker in der Familie?
1: Nein. Also meine Mutter war Unterstufenlehrerin, aber mein Urgroßvater mütterlicherseits, mein Großvater mütterlicherseits hat eine akademische Ausbildung.
0: Okay, das war jetzt also kein Exot. Gerade in der DDR war es ja dann schon ein sehr elitärer Kreis, ja, der da weitergemacht hat.
1: Nein, war es nicht. Ich habe das auch ganz normal. Ich hatte gute Noten in der POS, hieß es ja damals. Und es war für mich eher ein Schock. Ich bin dann mit sehr, sehr guten Noten aus meiner Kleinstadt Gefell, heißt die, im Vogtland, an die große Stadt Schleiz mit 9000 Einwohnern, an die EOS. Und dann ging erstmal die Noten etwas runter. Das war ein Schock. Und ich wollte eigentlich die ersten Jahre gar nicht so richtig. Ich hatte gar keinen Bock mehr auf 9., 10. Klasse. Hab dann auch, wie es in der DDR so üblich war, ist ja nicht viel gefragt worden. Ich bin dann einer Sprachklasse zugewiesen worden und durfte dann Russisch, Englisch und Französisch lernen. Das war mir auch einfach zu viele Vokabeln. Heute freue ich mich darüber, dass ich ein bisschen Französisch kann und so weiter. Das ist alles gut. Aber ich habe mich erst gefangen. So in der 11. Klasse ging es dann wieder aufwärts. Ja. Also es war, ich hatte so eine kleine Delle, um es mal vorsichtig. Deswegen kann ich das auch nachvollziehen, wenn junge Menschen so mit 14, 15 mal so eine Phase haben. Das hat mich damals ziemlich, sagen wir mal, aus der Bahn geworfen. Und da habe ich so oft überlegt, vielleicht gehst du doch ins Geschäft deines Vaters und machst einfach eine schöne Sattlerlehre oder eine Polstererlehre. Hätte ich mir auch vorstellen können.
0: Ist ja auch nichts Verkehrtes dran, haben wir ja gerade schon gesagt. Jetzt sind gute Noten und gut in der Schule sein das eine. Waren Sie ein Schüler, den die Lehrer mochten? Oder waren Sie anstrengend?
1: Ich war, glaube ich, ein relativ ruhiger Schüler. Ich hatte mal so einen Satz drauf, er könnte noch mehr in Erscheinung treten. Und das hat man wahrscheinlich auch gesellschaftlich klar gemeint damals. Ja. Aber das war mir, aber ich war doch dann auch selbstbewusst. Man hat sich da so freigeschwommen. Ne? Ja. Lange Haare war damals ja mal in den 80ern auch so in und sozusagen, ja, da ich war für die Lehrkräfte. Ich würde heute sagen, ganz normaler Schüler. Man hatte gewissen Respekt. Ich glaube, der Respekt war damals noch ein bisschen anders Lehrern gegenüber. Aber ich habe schon meine Sachen ab und zu gesagt, was ich mir gedacht habe. Ja.
0: Grundsätzlich war der Respekt anders. Da gebe ich Ihnen recht. Ich komme ja auch aus der DDR, schulisch. Aber ich kann mich auch an eine Phase erinnern, da schäme ich mich heute als Erwachsener für. Man hat dann auch leicht mal eine Lehrkraft identifiziert, als Kollektiv sozusagen, die so eine Opferrolle hatte.
1: Ja, na klar.
0: Und dann gingen auch alle drauf, immer wieder,
1: bis tatsächlich. Manchmal, also heute im Nein, so als Lehrer selber gewesen, tun mir auch gewisse Lehrkräfte leid.
0: Würde man gerne rückgängig machen. Ne?
1: Was andere mit denen gemacht haben, was man vielleicht auch selber gesagt und getan hat, klar, aber das gehört wahrscheinlich auch dazu. Ich meine, wir kennen alle Feuerzangenbowle. Das sind alles so gewisse Verhaltensweisen, die man auch einfach mit 15, 16, 17 manchmal an den Tag legt. Davor, Grundschule und so weiter, denke ich, lief ja relativ ruhig. Und wie gesagt, ich musste nichts großartig vorbereiten und lernen bis zur 8. Klasse. Das hat mir dann in der 9., 10. das Genick gebrochen fast. Dass man es dann einfach mal... Ja.

0: musste.
1: Danach ging es dann zum Studium?
0: Ja.
1: Ausgewählter Kreis?
0: Armee-Studium.
1: Armee, genau. War vorher noch?
0: Ja, na klar.
1: Wehrdienst. Wie, mussten Sie länger machen,
0: ich um studieren
1: zu dürfen? Ja, das war ja so Voraussetzung.
0: Das war fürs Studium also ganz, ganz wichtig. Da muss man sich bewähren.
1: Ja.
0: Ja, genau. 3 Jahre Armee und dann bin ich...
1: Was haben Sie da gemacht? Panzer gefahren?
0: Flugzeuge geflogen? Nee, ich war Funker.
1: Okay.
0: Nachrichten.
1: Also, ja. Das war, das heißt, Sie können noch morsen heute?
0: Ich kann noch morsen, ja. Okay. Ja, komm Ende, hinten links. Also hat mir, man braucht eine gewisse musikalische Begabung. Ich bin, glaube ich, musikalisch ganz gut. Und dann kann man natürlich diese ganzen Zeichen, und es geht ja, ja um Geschwindigkeit, um Aufnahmemöglichkeit, um Schreibgeschwindigkeit. Und das war gut und es war... Im Nachhinein, ich weiß gar nicht, ob ich das heute noch so konzentrationsmäßig und auch hörtechnisch, man hat ja teilweise 10 Zeichen nachgeschrieben. Und das ist das.
1: Ja, man muss das parallel ja machen. Man muss ja weiter
0: schreiben,
1: zuhören.
0: Hören, genau. Das automatisiert sich dann und ja. das war in Ordnung.
1: Ja.
0: Und das war, also das hat einem auch immer so einen gewissen intellektuellen Anspruch noch mitgegeben. Ob das jetzt intellektuell ist, aber es war eine Fähigkeit, die man sich aneignen musste. Ja.
1: Spielen Sie ein Instrument?
0: Sie, ich habe Klavier mal angefangen, aber habe es nie zu Ende geführt. Mein Sohn spielt wesentlich besser Klavier als ich.
1: Okay. Jetzt sind wir bei der Armee durch.
0: Ja.
1: Sie sind ins Studium gegangen,
0: ja.
1: Und wir haben es gerade schon gesagt, das war ja ein sehr, sehr ausgewählter, enumerativer Kreis. Gab es dadurch irgendeine Art von Chorgeist? Hat man ein anders zusammen?
0: Nee.
1: Waren das ganz normale Studenten?
0: Ja, wir waren ja meistens alle männlichen Kommilitonen von mir. Wir kamen ja wie alle vom Militärdienst irgendwie. Die Mädels waren etwas jünger als wir. Ja, es gab ja die sogenannten Seminargruppen in der DDR, da gab es noch eine andere Zusammenhalt. Das hat sich ja dann erst aufgelöst mit dem freien Studium der Bundesrepublik. Da gab es einen Zusammenhalt innerhalb der Seminargruppe. Wir haben Partys gefeiert, wir hatten gemeinsame Seminare, wir haben uns auch geholfen. Also das war in dem Sinne schon ein fester Zusammenhalt.
1: Ja. Heute ist das Lehramtsstudium ja im Prinzip in 2 große Teile unterteilt. Ich habe diesen fachlichen Bereich, ja, und dann kommt irgendwann Didaktik dazu. Wie war das früher?
0: Gab es auch. Also es gab Methodik, Didaktik.
1: Ging's dann heute auch, gehe ich ja mit den Chemikern und den Biologen in deren alles, ja, genau, Fachstudium.
0: Also die allgemeinpädagogischen Vorlesungen, Seminare gab es auch.
1: Ja.
0: Das Besondere, das konnte ich noch erleben, ist ja dann ausgelaufen 1990, es gab noch die sogenannten schulpraktischen Übungen. Also wir hatten schon Fachdidaktik und diese Fachdidaktik hat dann gemündet an... Einmal pro Woche gab es da so eine Art Schulversuch und Unterrichtsversuch. Da durfte dann ein Student eine Unterrichtsstunde halten. Wir haben uns das angeschaut. Das war ganz hilfreich, glaube ich, damals. Erinnert mich jetzt ein bisschen an unser duales Lehramtsstudium. Ja. So. Wir hatten damals also Praxisbezüge schon drin. Und das Diplom-Lehrerstudium war ja damals auch noch angelegt, dass die letzten beiden Semester waren ja dann schulpraktisch. Das ist ja bei mir dann weggefallen, weil schon Umbruch war. Und deswegen diese Praxisbezüge eher, aber natürlich hatten wir auch enorme fachtheoretische, also Altertumswissenschaften, wirklich auf einem hohen fachlichen Niveau, Germanistik, klassisch, gerade in Jena war natürlich Goethe, Schiller, Klassik, hat dort eine große Rolle gespielt, Schiller als Historiker, also eine sehr tiefgehende, auch wissenschaftliche Ausbildung. Ja.
1: Was mir gerade so bewusst wird, das war ja eine Zeit, Prä-Internet, Prä-Handykameras, vor Teams und Zoom und allen technischen Möglichkeiten.
0: Richtig.
1: Das heißt, bei so einer echten Unterrichtsstunde ist dann die ganze Seminargruppe in eine Schule gegangen und saß dann hinten in der
0: Natürlich.
1: Klasse drin.
0: Also die Gruppen, also ich könnte es Ihnen jetzt nicht mehr sagen, ich habe das noch vor Augen in Jena Nord. Ich weiß nicht, wie die Schule hieß, aber es war eine Schule und zu 7, zu 8 auf jeden Fall. Da saßen dann 7 Leute hinten, mit denen man sonst im...
1: Okay, und die haben ist aber doch kleiner. Also ich habe so einen Hörsaal Hälfte. Vor mir
0: nein,
1: gehabt.
0: Nein. Okay. Also die Seminargruppe war geteilt. Also es gab, wir waren dann irgendwie aufgeteilt. Und hinterher ist dann die Stunde besprochen worden von einem Methodiker.
1: Das heißt, da war auch der Dozent, der Prof war mit dabei.
0: War mit dabei,
1: und wurde
0: genau,
1: das ausgewertet.
0: Und wir haben, die Lehrerin war mit dabei oder die Kollegen. Und dann gab es halt ein Thema und dann hat man diesen Unterrichtsversuch gestartet. War spannend, hat man ein bisschen was gelernt. Ich hatte den Vorteil, dass ich ja bei der Armee, sagen wir mal wieder, durch

0: meine Funkausbildung auch teilweise Soldaten Funken beibringen. Ich hatte schon so ein bisschen
1: Okay.
0: Unterrichtserfahrung gehabt,
1: Ja.
0: konnte das ein bisschen mit einbringen. Also ich hatte immer schon auch, und meine Mutter war Lehrerin, mein Urgroßvater war Schulleiter gewesen. Also man hat immer so dieses so ein bisschen dieses Lehrergehen hatte ich schon ein bisschen mit dabei. Obwohl ich sagen muss, hat mich sehr angestrengt damals. Es war alles ja noch analog. Folien mussten noch mit der Hand geschrieben werden.
1: Mit Polylux.
0: Tafelbilder mussten mit Kreide ordentlich gestaltet werden. Der Tafelanschrieb, weiß ich immer, war nicht meine Prädisziplin, sauber an die Tafel. Also, wie Sie sagen, es war alles analog. Wir haben noch auf Kohlepapier geschrieben, da gab noch Durchschläge.
1: Ja, Schreibmaschine mit Durchschlag, ne? Weil man
0: Schreibmaschine, genau.
1: kopieren musste. Stimmt.
0: Belegarbeiten
1: Ja.
0: entweder mit Hand oder auf Schreibmaschine.
1: Ja.
0: So, das war's. Und es ging dann 1900, ich kann das ganz genau sagen, ich habe 88 oder 89 hatten wir so eine Forschungsgruppe an der Uni dann auch. Und da gab es den ersten PC. Und dann haben wir einfache Datenbanken, quantifizierende Geschichtswissenschaften, so ein bisschen mal Einblick gehabt. Und da habe ich gesagt, boah, es gibt einen Computer. Und das war so der Beginn. Und ich bin bis heute, damals auch, ich bin sehr computeraffin, kommen wir vielleicht noch drauf. Ich war mal digitaler Kopf Deutschlands. Und da,
1: Steht
0: aber
1: hier auf
0: das
1: meinem
0: geht,
1: Zettel.
0: das ging,
1: Genau.
0: also das ging eigentlich wirklich los, weil mich, es hat mich, ich sag's mal so, wie es ist, es hat mich echt genervt mit Schreibmaschine und Hand. Was zu schreiben, was man auch hätte speichern können. Und der Computer war so eine, war für mich auch ein Lichtblick und hat sich durch die Möglichkeiten der Wende dann natürlich
1: Ja.
0: enorm verbessert.
1: Ja, was man ja auch heutzutage sich immer mal klar machen muss, Schreibmaschine heißt, wenn da was schief lief, habe ich alles nochmal getippt.
0: Richtig.
1: Ging
0: Ich
1: nicht
0: kann
1: einfach
0: mich gut an
1: löschen,
0: eine
1: ne?
0: Belegarbeit erinnern. Ich war natürlich zu spät dran, wie viele Studenten, oftmals auf dem letzten Drücker und wusste, am Montag muss das Ding in Jena abgegeben werden und habe dann nachts mich ein paar Mal, es ging um das Kirchenliedgut Martin Luthers.
1: Okay.
0: Ich mag Martin Luther, ich habe gesagt, bin evangelisch, auch gut affin, aber hätte mich ein halbes Jahr habe ich mich dann nicht mehr beschäftigen wollen, habe oftmals Seiten drei, vier Mal getippt. Natürlich hat man sich in der vorletzten Zeile nochmal richtig verschrieben und dann hat man die Seite nochmal abgetippt. Dann war es halt früh um vier. So.
1: Ja, wir haben schon tolle Möglichkeiten. Das Studium war aber irgendwann vorbei und
0: Ja.
1: dann wollten Sie eigentlich in Thüringen Lehrer werden, aber das
0: Ja,
1: Land hat gesagt,
0: ich hätte
1: nee.
0: mir auch vieles vorstellen können. Ich war ein relativ guter Student. Ich habe ein erstes Staatsexamen Diplom mit 1,1, also ein sehr, sehr gutes Diplom. Habe auch mal eine Zeit lang dann 1990, 91 überlegt, bleibst du an der Uni, promovierst du, gehst du in irgendwelche Richtungen. Also ich hätte Parteienforschung, Weimarer Republik hätte mich sehr interessiert. Hätte ich gerne weitergemacht, habe dann auch eine Zeit lang mal mit Professor Benz am Zentrum für Antisemitismusforschung an der TU Berlin ein bisschen Kontakt aufgehabt, hätte ich mir auch vorstellen können. War dann alles nicht so. Es geht ja auch immer um Stellen, um Geld und sonstiges. Und dann habe ich mich mit einem Freund, weiß ich noch, haben uns zusammengesetzt und gesagt, was machen wir denn jetzt? Jetzt haben wir ein erstes Staatsexamen, können wir noch nicht in die Schule. Wie gesagt, wir waren der erste Jahrgang überhaupt in
1: Mit
0: Thüringen, die mit dem
1: Referendariat.
0: Diplom nicht mehr in die Schule durften, sondern es war erstmal das erste Staatsexamen. So. Und dann haben wir uns entschieden, dann gehen wir halt mal ins Referendariat, was immer das ist. Wir wussten das nicht, was ist ein Referendariat. Und dann bin ich nach Weida in Thüringen ins Referendariat. 2 Jahre.
1: Okay, die Plätze fürs Referendariat waren aber kein Problem. Und das sind ja
0: Sind verteilt
1: kostenlose
0: worden,
1: Arbeitsplätze,
0: sind damals
1: die
0: verteilt
1: kosten
0: worden.
1: nichts.
0: Na, war ja dann die Einteilung der Länder. Die
1: Ja.
0: Länder sind, ich weiß noch, für Thüringer, die in Sachsen studiert haben, war das gar nicht so einfach. Meine Frau hat damals in Sachsen studiert, ist dann nach Thüringen gekommen. Die musste sich den Referendarplatz in Thüringen dann schon erkämpfen,
1: Okay.
0: weil es gar nicht so einfach war. Aber wie gesagt, die 24 Monate waren
1: Aus
0: dann.
1: fiskalischen Gründen oder weil Unterschiede in der Ausbildung waren?
0: Damals gab es keine großartigen Unterschiede. Es war damals, glaube ich, eine Kontingentgeschichte. Man hat
1: Okay.
0: das gar nicht so richtig im Blick gehabt, nach der Wende. Plötzlich war man ja als jemand, der an der Grenze zu Sachsen aufgewachsen ist, war ich jetzt kein Landeskind mehr, wenn ich in Sachsen war, obwohl das 5 Kilometer weiter war. Das war nicht so richtig vorstellbar. Also der ehemalige Bezirk Karl-Marx-Stadt und Bezirk Gera, wie es halt damals so war. Also ja, war eine Zuteilungsfrage. waren damals noch 24 Monate Referendariat, haben wir jetzt heute nur noch in Bayern. Also es waren auch nochmal 2 Jahre, die man gearbeitet hat. Man hatte 10-12 Stunden Unterricht die Woche und hat sich dann wirklich eingearbeitet in diesen Job.
1: Und Sie waren dann, ich kenne nur mein juristisches Referendariat, Sie waren dann vollwertige Kraft in der Schule irgendwann relativ schnell, sind Sie immer nur mitgelaufen?
0: Wie war am Anfang läuft man erstmal ein bisschen mit. Ja. Na klar, das waren die ersten. Dann hat man sogenannte Seminartage. Dann war man am Studienseminar, da gab es theoretische Sachen, nochmal pädagogische Geschichten. Und je länger man dabei geblieben ist, desto höher ist die Unterrichtsverpflichtung geworden. Und die mündete dann in diesen 2 Jahren mit 3 Lehrproben. Also gab es dann 3 Lehrproben, die man hat. Es wurde nochmal eine Belegarbeit geschrieben, eine 2. Staatsexamensarbeit. Und dann hatte man eine Staatsnote aus 1. und 2. Staatsnote
1: zusammen. Kann man das grob einteilen und sagen, vor dem 1. Staatsexamen ist der fachliche Teil im Wesentlichen und vor dem 2.
0: So ist es heute, damals war es ein bisschen verworren, wie gesagt, aufgrund der Wendezeit, aber so ist es eigentlich, ja. Man hat mehr Fach Wissenschaft im 1. Staatsexamen und mehr Pädagogik, Methodiken im 2.
1: Weil man ja auch näher dran ist, logischerweise.
0: Klar, obwohl ich immer wieder der Meinung bin, es müsste noch ein bisschen verstärkter der Praxisbezug
1: im ersten Teil
0: sein. Ja. Ja. Es kann nicht sein, dass Lehramtsstudierende oder Referendare kommen und dann plötzlich erschrecken, ups, das sind ja Kinder.
1: Kinder. Nach 5 Jahren das erste Mal gesehen.
0: Ja, wen unterrichten Sie? Fächer? Nein, Kinder. Das ist immer so mein Spruch gewesen. Sie unterrichten keine Fächer. Ja, ja, ich habe das ja, wie gesagt, auch aus der anderen Perspektive dann als Schulleiter mit vielen Referendaren, die man durchlaufen hat. Es ist, und das sage ich heute im Nachhinein, es ist eine schwierige Zeit. Das Referendariat ist keine leichte Zeit. Da muss man wirklich durch und da muss man vieles auch schlucken, weil man natürlich alles zum ersten Mal macht und alles und erstmal mitbekommt, was so dranhängt. Also ich sage das immer wieder. Und dann auch natürlich die Kontrollmechanismen da sind. Unbenotete Lehrproben, benotete Lehrproben, Facharbeiten, die ständige Kontrolle durch einen Seminarlehrer und. Das ist schon auch eine Belastung. Also das Studium wesentlich freier.
1: Ja, klar. Ja, klar. Wobei es ja trotzdem auch ziemlich verschult ist schon das Studium im Lehramtsbereich, was ja gar nicht anders geht.
0: Ja.
1: Sie sagten gerade zu Recht, glaube ich, man sollte mehr Praxis schon im ersten Teil, also vor dem ersten Staatsexamen mit drin haben. Wir haben ja auch eine durchaus nennenswerte Abbrecher-Aufgeberquote.
0: Ja, leider.
1: Leider. Hilft es tatsächlich vielleicht auch da ein bisschen mehr Praxis im ersten Teil drin zu haben?
0: Ja, wir haben halt die Abbrecherquote ist vor allem in den Naturwissenschaften. Mhm. Da gibt es ja immer diese Theorie oder auch das brauche ich wirklich als Mathematiklehrer, egal welche Schulform, die höhere Mathematik. Ja, da gibt's immer solche und solche Auffassungen. Also ich denke, dass ein Mathematiklehrer schon auch eine gewisse Abstraktionsfähigkeit und auch eine gewisse über den Lehrplan hinausgehende mathematische Kenntnis mitnehmen muss.
1: Aber vielleicht nicht in der Tiefe eines Stephen Hawking.
0: Ja, mit Sicherheit nicht. Aber da wird viel diskutiert gerade, da wird drauf geschaut. Aber wo ich Ihnen recht gebe, ist, die Praxisbezüge müssen eher hin. Also man sollte keine Orchideenwissenschaften in der Lehramtsausbildung in der ersten Phase machen. Man sollte wirklich sich konzentrieren auf das, was da wirklich zukommt. Also es geht um die großen Linien. Ja. Und deswegen ist ja dieses duale Studium, was wir jetzt in Magdeburg aufgesetzt haben, gerade im Bereich der Sekundarstufe 1, Hauptrealschullehramt, da glaube ich ganz wichtig, dass man schon mitten in der Schule verwoben ist, dass man schon mal weiß, wie eine Klasse funktioniert und dass man dann einfach dieses Fachliche der Universität verknüpft, schon im Studium mit der Praxis der Schule.
1: Also und auch unmittelbar das Feedback ja auch schon hat zur eigenen Person, zur eigenen Arbeit. Ne?
0: Es ist halt, das muss man auch sagen, es ist ein sehr, sehr teurer Studiengang. Die Frage ist, ob wir uns das ewig so leisten können und wollen.
1: Inwiefern ist das teuer?
0: Ja, erstens bekommen die Studierenden schon eine höhere Salär. Sie haben im Prinzip so einen kleinen Anstellungsvertrag schon mit dem Land, verpflichten sich ja auch im Land zu bleiben.
1: Ja.
0: Und es bindet natürlich hohe Kapazitäten, Praxiskapazitäten mehr. Also in der Beziehung ist es teurer, aber jeder Cent wert, glaube ich. Mhm.
1: Ist das tatsächlich ein Anstellungsverhältnis oder ist das auch so ein

0: so ein Widerrufsbeamtenverhältnis wie im Referendariat?
1: Nee, ist erstmal Anstellung. Okay. Ja, Verbeamtung geht nicht.
0: Ja. Ja, also ich meine, zumindest war es bei mir so, im Referendariat
1: im war man ist Beamter man Beamt auf Widerruf.
0: Genau, richtig. Ne? Ja. Das hat sich auch nicht geändert.
1: Das hat sich nicht geändert.
0: Okay, okay.
1: Das ist dann dort auch so, ja. Aber die sind ja schon im ersten Examensphase im Prinzip ja. Beim Land, weil sie sich auch schon verpflichtet haben zu bleiben. Ist ja auch eine Bindung ans Land, was ich für sehr wichtig erachte.
0: Ja. Das wirft eine spannende Frage auf. Ich unterschreibe da jetzt diese Verpflichtung und dann habe ich doch keine Lust mehr. Was passiert dann?
1: Dann gibt es Klauseln, glaube ich, die eine Rückzahlung erfordern.
0: Gab das müsste ich mir nochmal genau in der Praxis irgendwie? Nee, ne?
1: Nee, die machen das alle.
0: In Sachsen-Anhalt aus Überzeugung.
1: Mit Sicherheit. Na, wir reden hier nicht von Hunderten oder Tausenden. Wir reden erstmal von 30 Leuten im ersten Phase und nochmal von jetzt 20 Leuten in der zweiten Phase. Also das baut sich auf.
0: Ja. Immer. Seit wann gibt es das jetzt?
1: Jetzt im zweiten Jahr.
0: Okay, das heißt, bis die dann wirklich in die Praxis gehen, also final meine ich in die Praxis gehen, nach dem ersten Examen, vergehen noch 3 Jahre und dann kann man,
1: 3-4 Jahre,
0: kann man messen,
1: ja. Ja, ja.
0: Wie viel.
1: Aber die, also wie gesagt, das wird so werden. Wir müssen halt nur schauen, das ist ja eine Maßnahme, die die KMK auch beschlossen hat, sogenannte Sondermaßnahmen zur Lehrkräfteausbildung. Mhm. Es war ja früher überhaupt undenkbar, sowas aufsetzen zu dürfen. Und die Frage ist, entspannt sich es wirklich, was ich nicht glaube in bestimmten Bereichen, hatte ich ja bereits gesagt, wie lange kann man diese Sondermaßnahmen A noch finanzieren und B, wie bewähren sie sich? Also wir als Regierung, sage ich jetzt mal, wollen sie natürlich fortführen, wenn möglich auch ausbauen, weil wir sie für sehr sinnvoll erachten.
0: Ja. Finanzierung ist ein gutes Stichwort. Wir haben einen Bundeshaushalt von 1.000 Milliarden Euro. Bildung ist dummerweise Ländersache.
1: Ja.
0: Das heißt, davon profitiert Bildung nicht, davon profitieren solche Programme auch nicht.
1: Ja gut, Bildung auf Bundesebene geht ein bisschen in die berufliche Bildung. Da gibt es ein paar Bundesmöglichkeiten. Aber Sie haben recht, allgemeine Bildung ist Ländersache, was auch gut ist.
0: Warum? Warum soll Sachsen-Anhalt anders Lehrer ausbilden als das Königreich Bayern?
1: Hochschule ist schon wieder eine ganz andere Ebene. Aber ich denke, dass die Lehrerausbildung ist es ja nicht mal, weil die Lehrerausbildung ist ja anerkannt. Also ich kann als ausgebildeter Realschullehrer in Bayern kann ich genauso an der Sekundarstufe 1 in Sachsen-Anhalt unterrichten. Da gibt es Verträge, das ist ja anerkannt. Ich denke, dass Bildungspolitik und Gestaltung von Bildungsstrukturen Ländersache deswegen ist, weil es länderspezifische Ausprägungen gibt. Ich denke, es gibt eine andere kulturelle Bindung ans Land, wenn auch die Bildung entsprechend, die Lehrpläne entsprechend gestaltet sind, entsprechende Fächer priorisiert werden oder nicht priorisiert werden, gewisse Fremdsprachen gelehrt werden oder nicht gelehrt werden. Also ich sage mal, in Südwestdeutschland will keiner Dänisch lernen und in Flensburg will keiner Französisch lernen. Mhm. Das ist, da denke ich, ist es wichtig. Dann auch der Bezug, Kultusministerien sind ja manchmal auch ein bisschen breiter gefasst, da gehören ja auch Religionsgemeinschaften mit rein. Wir zum Beispiel, das Bildungsministerium ist auch zuständig für die Kirchen und für Religionsgemeinschaften. Auch das ist eher eine regionale Verschränkung und deswegen bin ich überzeugter Föderalist, was Bildung betrifft.
0: Okay, also finde ich einen sehr, sehr spannenden Punkt, gerade das Beispiel mit der Religion. Wir haben, soweit ich informiert bin, 2 große Kirchen, die rund 45 Millionen Menschen hinter sich versammeln, noch.
1: Gibt es der Bundesrepublik?
0: Also wir reden ja nur von der Bundesrepublik. Gibt es da tatsächlich Unterschiede, die es rechtfertigen, 16 plus ein Bundesministerium zu haben, die alle dasselbe machen?
1: Eins war nur ein Beispiel. Also wie gesagt, die Religionsgemeinschaften sind ja auch föderal strukturiert.
0: Ja.
1: Die haben jetzt nichts direkt mit Schule zu tun, aber wir müssen das natürlich auch, Religionsunterricht ist ja auch etwas, was in der Schule mit umgesetzt werden muss, steht im Grundgesetz auch drin, dass das Religionsunterricht durchgeführt wird. Und deswegen denke ich immer wieder, dass wir diese regionalen, föderalen Strukturen brauchen. In Sachsen-Anhalt ist es natürlich, ich kenne die Zahlen,

0: Zahlen auch, wie viel Prozent der Bevölkerung was ist. Ich will das gar nicht werten. Aber ich bin fest davon überzeugt, dass man diese speziellen kulturellen Gegebenheiten, die ein Land ausmachen, auch Sachsen-Anhalt ausmachen, sich im Unterrichtskanon, im Fächerkanon, in der Lehrplangestaltung widerspiegeln müssen. Und dafür brauche ich eine Länderhoheit.
1: Jetzt haben wir, über diese Brücke muss ich einfach gehen, so einen kleinen Ausflug Richtung Religion gemacht. Sie sagten, Religionsunterricht steht im Grundgesetz. Ich bin ein Kind der DDR aus Sachsen-Anhalt. Das heißt, ich bin sehr religionsfern. Was hat Religion in der Schule zu suchen? Ich habe mal gelernt im Studium, wir haben eine staatsferne Kirche und trotzdem ziehen wir die Steuern ein. Ich habe gelernt, Kirche und Staat sind getrennt und trotzdem muss ich zwingend in Bayern Kreuze in Klassenzimmer hängen.
0: Wie funktioniert das? Nur in Volksschulen. Das ist diese Kruzifix-Diskussion habe ich noch miterlebt. Ja, ich war Schulleiter einer bayerischen Realschule, da hätte ich sie nicht aufhängen müssen. Wir haben sie trotzdem aufgehängt. Also ich hatte 99% meiner Schülerinnen und Schüler waren katholisch.
1: Ja.
0: Der Schulleiter war evangelisch.
1: Evangelisch war wahrscheinlich auch spannend. Ja, aber
0: war evangelisch und wir haben trotzdem ökumenische Gottesdienste durchgeführt. Ja. Also nein, fragen Sie wahrscheinlich hier den Falschen, dadurch, dass ich habe ja auch...
1: Mich interessiert ja Ihre Meinung. Wir wollen ja keine absoluten Wahrheiten.
0: Meine Meinung ist die, ich habe mich ja über die Wendezeit und auch davor, ich war immer schon auch kirchlich engagiert und interessiert, habe mich dann nochmal weiter qualifiziert und habe eine Unterrichtserlaubnis, wie gesagt, für evangelische Religion gemacht. Ich glaube, dass Religionsunterricht in die Schule gehört. Ich könnte mir vorstellen, dass man nicht unbedingt konfessionell trennen müsste zwischen katholischer und evangelischer. Ich bin ein großer Anhänger eines christlichen Religionsunterrichts, wenn man es so fassen kann, und natürlich auch Ethik. Alle die halt sagen, ich bin nicht in einer Kirche, deswegen muss ich diese ethische Grundrichtung haben und auch wenn durch qualifizierte Lehrkräfte durchgeführt, auch muslimischer oder islamischer Religionsunterricht oder auch jüdischer Religionsunterricht, auch das befördere ich enorm stark, gehört auch dort rein. Ja, das ist eine Grundüberzeugung, warum das dort reingekommen ist. Aber wie gesagt, ich weiß jetzt gar nicht, es steht zumindest in der bayerischen Verfassung. Ich will mich jetzt nochmal korrigieren, aber es gibt gewisse rechtliche Grundlagen für die Durchführung eines Religionsunterrichts.
1: Wir werden das auf jeden Fall nochmal angucken. Das ist ein spannendes Thema. Sie sagten gerade, Sie sind auch für muslimischen Religionsunterricht. Was ich erstmal vollkommen wertfrei sehe, wenn man das eine macht, muss man auch das andere machen. Tatsächlich Neugierfrage. Ich habe davon noch nie gehört. Gibt es in Sachsen-Anhalt muslimischen Religionsunterricht?
0: Es gibt in Bayern,
1: ja.
0: Aber da gibt es eine klare Regelung, dass dieser islamische Religionsunterricht von Lehrkräften, die ein erstes und zweites Staatsexamen vorweisen können, also Lehrkräften, nicht von Externen.
1: Also kein Imam, der
0: Nein,
1: aus der Moschee,
0: sondern das gab es mal und dann in NRW hat da ziemlich Lehrgeld bezahlen müssen, gerade die Verstrickung mit DITIB und so weiter war relativ problematisch. Deswegen, ich sage immer wieder, ich bin für diese konfessionellen Religionsunterrichte, aber es müssen für das Land zugelassene Lehrkräfte sein. Und die Unterrichtssprache muss auch das Deutsch sein.
1: Weil sonst kann ich schlecht nachvollziehen, was passiert. Ja.
0: Auch das.
1: Okay. Ja, ist spannend. Jetzt waren wir tauchen immer wieder ein, aber das ist nicht schlimm, wir haben Zeit. Jetzt waren wir im Referendariat, das ist jetzt zu Ende. Wären Sie gerne in Thüringen geblieben?
0: Natürlich.
1: Ja. Und natürlich. Da gab es damals keine Stellen, weil man.
0: Nein, also im Gegenteil, ich habe auch während des Referendariats, was macht man? Dann habe ich mich beworben in Sachsen. In Hessen, in Sachsen-Anhalt, glaube ich nicht. Aber jeder hat gesagt, ja, in Bayern brauchst du dich gar nicht bewerben. Die nehmen eh niemand. Bayern ist da etwas schwierig. In Bayern habe ich mich dann auch beworben. Aus Sachsen habe ich eine Absage gekriegt. Begründung, sie sind kein Landeskind.
1: Okay.
0: Ich habe ungefähr 50% meines Lebens in Sachsen zugebracht. An der Grenze Plauen im Vogtland war im Prinzip mein Bezugspunkt. Plötzlich war ich kein Landeskind mehr.
1: Ja.
0: Gut, Hessen auch eine Absage gekriegt und plötzlich kriege ich im Juli 93 einen Anruf vom Bayerischen Kultusministerium. Sie haben 10 Minuten Bedenkzeit. Sie können eine Stelle bekommen

0: Ja oder ja. So, und dann habe ich erstmal geguckt, wo das ist. Dann habe ich mir das angeschaut, Pfarrkirchen Niederbayern, wo das überhaupt liegt, habe ich nie, vorher nie gehört. Und bin dann, ich weiß noch, Autoatlas, es gab ja kein Google und kein Handy. Ja. Autoatlas runter, runter, runter, runter. Und der Finger ist dann kurz vor Salzburg stehen geblieben, so da. Und dann habe ich meiner damaligen Lebensgefährtin, jetzigen Ehefrau, gesagt, gehen wir oder gehen wir? Und dann habe ich nach 10 Minuten angerufen und habe ja gesagt und bin am 5. September 1993 bayerischer Beamter geworden. Und damit hatte ich meine erste Urkunde als Widerrufsbeamter in Thüringen und dann meine zweite Urkunde war Beamter auf Probe des Freistaates Bayern.
1: Und dem Freistaat sind Sie ja treu geblieben, bis jetzt Sachsen-Anhalt kam.
0: Ja, ich war auf dem Papier über viele, kommen wir ja vielleicht noch drauf, über alle. Ich war im Prinzip von September 93 bis Juli 23 bayerischer Beamter 30 Jahre.
1: Das ist eine lange Zeit.
0: Das ist.
1: Ist man denn nach 30 Jahren angekommen in Bayern? Also nicht für sich selber, sondern wird man als Einheimischer wahrgenommen?
0: Also ich muss das ganz ehrlich sagen, ich hatte ja durch diese vielen Tätigkeiten, die wir noch besprechen werden, ich war ja immer mal wieder draußen drin, aber ich bin von Anfang an unwahrscheinlich gut aufgenommen worden an der Schule. Ich war auch der erste Ossi, der damals an der Schule da war.
1: Der auch noch gelehrt hat, ne?
0: Der nicht irgendwas war, sondern Lehrer.
1: Nicht der Hausmeister.
0: Ja, richtig. Und für die Kinder war das auch spannend, der Hochdeutsch, also für die habe ich ja...
1: Haben die Sie verstanden?
0: Ja. In Niederbayern? Natürlich. Also das war ja ein Phänomen, die haben alle sehr breit niederbayerisch gesprochen, Dialekt.
1: Ja.
0: Aber absolut korrekt geschrieben. Also die Sprachkorrektheit war gut. Sprachlich war es manchmal etwas grenzwertig. Aber wir haben uns zusammengeruckelt. Und das war eine spannende. Und ich hatte ein wahnsinnig tolerantes, gutes Kollegium gehabt, die mich mitgenommen haben. Einen Schulleiter, vor dem ich unwahrscheinlich Respekt hatte, für den war das völlig egal, ob ich aus Honolulu komme oder aus Thüringen oder ob ich Ossi bin oder evangelisch oder was auch immer. Und das war wirklich eine tolle Zeit. Mhm. Und meine Karriere wurde sicherlich auch durch die Universität und durch Thüringen geprägt, aber diese Möglichkeit, sich dort zu entwickeln, das, was ich heute bin, bin ich auch durch diese Zeit an der Schule in Pfarrkirchen damals.
1: Okay. Ich will nochmal einen kleinen Schwenker zurück nach Thüringen machen. Jetzt hat man Sie jahrelang in Thüringen ausgebildet, nach dem ersten Staatsexamen ja auch als Landesbeamter, wenn auch auf Widerruf. Und keinem war bewusst, dass man Sie gar nicht braucht. Wie funktioniert sowas? Verstehe ich nicht. Also ich meine, es sind ja Wellen.
0: Ja, ne? Überhänge. Ne? Wir hatten die DDR.
1: Aber auch die hören doch wieder auf. Ja. Also das weiß man doch aber eigentlich. Warum
0: plant Politik sowas nicht? Ich habe auch lange dann gefremdelt. Und wenn ich dann oft als bayerischer Lehrer zum Beispiel in Buchenwald war, Gedenkstätte Buchenwald, habe ich selber als Student nach der Wende, über die Wende wieder ein bisschen mit aufgebaut und mit dann unterhalten habe. Gesagt, und da war ich war dann schon oftmals sehr angekratzt und habe gesagt, ich verstehe nicht, dass ihr uns nicht gebraucht habt. Ihr hättet uns doch hier locker einsetzen können und das nicht. Das sind genau die Punkte, die heute, glaube ich, diese sogenannte demografische Delle ausmacht.
1: Spricht sich.
0: Ja. Genau. Das ist, dass ich heute hier bin, wieder zu Hause, letztendlich im Osten, ist ja ein Zufall. Aber es erfüllt mich auch mit einer gewissen Genugtuung, wieder hier zu sein. Also es ist mir jetzt mal wirklich egal, ob das Thüringen oder Sachsen-Anhalt ist. Es ist für mich ein Kulturkreis und fühle mich da auch wohl, habe mich auch immer dann als Bundesvorsitzender immer diesen ostdeutschen, mitteldeutschen Raum sehr zugehörig gefühlt und auch unterstützt. Also das hat mich damals enorm zu Fragen bewogen und habe die auch oft gestellt und es war keine gute Zeit im Verhältnis zum Heimatland.
1: Kann ich verstehen. Also weil man ja, das merkt man glaube ich auch sehr deutlich in Ihrer Schilderung, das wirklich mit Herzblut macht und nicht mal eben so.
0: Wie gesagt, ich war mit Leib und Seele Thüringer, habe dort aufgewachsen, habe dort studiert, habe meine Wurzeln, meine Eltern leben dort, mein Geburtshaus steht dort, meine ganze familiären Bindungen sind in Thüringen, meine Frau ist Thüringerin. Hm. Also das ist alles eigentlich da tradiert. Hm. Und dann fängt man im Prinzip am 5. September neu an. Aber wie gesagt, war spannend. Ja.
1: Dieses prognotische politische Versagen, was darin liegt, haben wir das im Griff? Oder wird es diese Wellen wieder geben? Jetzt haben wir Lehrermangel und jetzt stellen wir ein, auf Teufel komm raus und dann kommt die nächste Delle oder ist es besser geworden?
0: Das ist eine gute Frage.
1: Danke.
0: Das ist eine wirklich gute Frage, weil man muss es im Blick behalten und ich habe mal als Landesvorsitzender in Bayern, da ging es um eine andere Sache, habe ich mal gesagt, spare in der Not, dann hast du in der Zeit.
1: Die Umkehrung des eigentlichen Sprichworts.
0: Ja, ja. Und man müsste im Prinzip, man hätte vorsorglich gewisse Sachen sehen müssen und das kommt ja immer wieder. Ich denke, dass wir es jetzt versuchen, einen Blick zu haben, aber wir können einfach nicht anders. Ne? Wir haben einfach die Rahmenbedingungen, geben es nicht her. Wir würden jetzt gerne einstellen, aber wir haben ja eine Delle. Ja. Und wir haben jetzt zum Beispiel auch neue Lehrkräftekategorien schaffen müssen, zum Beispiel pädagogische Unterrichtshilfen, pädagogische Mitarbeiter-PMs, um genau diesen Bedarf zu kompensieren. Mhm. Wir könnten Lehrer einstellen, aber wir haben halt einfach keinen. Mhm. Also wir könnten sofort, wenn was da wäre, könnten wir einstellen, aber das wird, und der nächste Punkt, der jetzt wird, ist das, was Sie vorhin gesagt haben, der Geburtenrückgang. Wir werden auch ganz einfach bei 5000 Abiturienten nicht unbedingt 5000 Lehrer rauskriegen. Das werden wir nicht kriegen. Hm. Wir wollen ja auch noch Zahnärzte und Ärzte und Juristen und was
1: weiß ich. Naja, Juristen wollen wir nicht. Das ist ein notwendiges Übel, aber besser wäre es ohne.
0: Dann reden Sie mal mit den Rechtsanwälten. Die sagen alle, wir brauchen.
1: Faktisch ja, aber das ist ein anderes Thema. Es führt uns weg. Die Welt wäre besser ohne meinen Berufsstand, glaube ich, ja. Vielen eben, wenn es den nicht brauchen.
0: Die einen sagen so, die anderen sagen so.
1: Ja, alles gut, das führt uns ja auch anders hin. Kann uns denn bei dieser Problematik, dieser Wellenbewegung, wobei, wenn ich jetzt drüber nachdenke, Sie sagen, klar, vielleicht gibt es die Welle gar nicht mehr. Dieser Geburtenrückgang wirkt ja doppelt. Es ist ja nicht nur, dass ich danach weniger Kinder zu unterrichten habe. Ich habe auch weniger Lehrer, weil weniger die Ausbildung machen.
0: Ja, es gibt natürlich auch immer Ereignisse. Und ich meine, wir brauchen, so traurig wie es ist, der Krieg in der Ukraine, der mich auch persönlich wirklich sehr berührt, hat uns, wir haben gerade 6.250 Schülerinnen und Schüler aus der Ukraine im Land. Die binden natürlich auch unwahrscheinlich Unterrichtskapazitäten. Wer hätte das gedacht? Wer hätte gedacht, 2022 oder 2021, dass mitten in Europa ein Krieg? Und ich bin fest davon überzeugt, dass wir diesem Land helfen müssen. Wir müssen die Freiheit verteidigen. Das ist schon allein die Herkunft. Da muss man ran. Also wie gesagt, das bindet. Dann hatten wir 2015 eine riesen Flüchtlingsbewegung. Da kann man alle großen Modelle übergebunden, die kann man getrost in den Mülleimer treten, aber da kommt immer wieder was dazu. Oder wir hatten die Corona-Krise. Ne? Lehrkräfte werden gebraucht. Ich bin auch fest davon überzeugt, dass Lehrkräfte nicht ersetzt werden können durch irgendwelche ChatGPT und sonstige Elemente. Also deswegen, man müsste, wenn es geht, mit sogenannten integrierten Lehrerreserven arbeiten. Das ist eine große Idee, die habe ich in Bayern auch mal relativ erfolgreich umsetzen können. Wir hatten bis zu 2,14 Lehrer zusätzlich an den Schulen. Zusätzlich. Mhm. Und es gibt ja auch kluge Pädagogen, mit denen ich auch gut zusammengearbeitet habe, die immer sagen, wenn man jede Schule bräuchte 110% Unterrichtsversorgungsmöglichkeit. Das ist im Prinzip diese integrierte Lehrerreserve, die ich nur haben kann, wenn ich zu Zeiten eben spare, wo man denkt, man hat kein Geld. Ja, ja. Aber man muss es machen.
1: Wir haben genug Geld, es ist uns nur für Bildung nicht genug wert, glaube ich. Wir haben ein Verteilungsproblem, kein absolutes Geldmengenproblem.
0: Das ist ein großes, ich habe vorhin gerade, als ich rein bin gerade zitiert worden, dass wir mehr Geld ins Bildungssystem bräuchten. Natürlich brauchen wir.
1: Absolut.
0: Wir brauchen mehr Geld. Aber das müssen Sie auch mit dem Finanzminister abchecken.
1: Ja. Das führt uns jetzt auf eine Ebene, die will ich heute mal ausdrücklich nicht beschreiten, weil sonst sitzen wir heute Abend noch. Wir haben das Geld. Wir müssen die Gewichtung anders treffen. Und wenn wir uns bewusst machen, dass Bildung, und das ist ja nicht dahingesagt, gerade jetzt der Key-Faktor ist, den wir in unserem Land haben. Wir haben keine Bodenschätze, wir haben keine billigen Arbeitskräfte. Wir brauchen hochqualifizierte junge Menschen, die was können in Zukunft, damit wir nicht vollkommen in der Bedeutungslosigkeit versinken, dann sollte man mal überlegen, ob man nicht ein paar Verbrennersubventionen lieber in Bildung steckt. Aber das, wie gesagt, führt uns auf den falschen Weg. Was mich gerade eben aufhorchen ließ, Sie sagten, Sie haben in Sachsen-Anhalt 6.250 ukrainische Kinder. Super. Das kommt nicht drauf an. Also ein bisschen über 6.000 Kinder. Ja, ja. Und Sie merken das tatsächlich im Lehrerbedarf. Also das,
0: nein, man kann den Lehrerbedarf, man kann sagen, so und so viel.
1: Das klingt jetzt nicht viel, deswegen frage ich, 6.000 Kinder ist ja eigentlich für so ein Land mit, wie viele Kinder haben Sie insgesamt, Schulkinder?
0: 240.000. Aber das heißt schon 400 Lehrer.
1: Wahnsinn. Und wenn man sich dann klar macht, dass wir in 10 Jahren aufgrund der dramatischen Klimakatastrophe von Wanderungsbewegungen von 100 Millionen Menschen reden, weil die in der Zone leben, das nicht mehr, wo man nicht mehr leben kann. Was passiert dann? Also krisensicherer Joblehrer, werdet jetzt alle Lehrer?
0: Ja, wenn man sich das so vor Augen führt und wenn man mit solchen Szenarien rechnet, brauchen wir natürlich dann Leute, die diese Menschen bilden und vor allem auch Sprach bilden. Ne? Und gerade Sprach, deswegen schüttelt es mich immer, wenn gesagt wird, wir brauchen keine Deutschlehrer. Ich glaube, wir brauchen ganz viele Deutschlehrer künftig. Wir brauchen natürlich auch Mathematiklehrer, aber gerade auch die Muttersprache, die Bedeutung der Muttersprache, und das hat ja jetzt die KMK auch wieder festgelegt. Wir brauchen den Grund.

0: 18.000, 19.000Kolleginnen und Kollegen im Land. Das ist für so ein kleines Land wie Sachsen-Anhalt schon enorm. Wir sind der größte Personalkörper im öffentlichen Dienst.
1: Okay, das ist spannend, hätte ich gar nicht vermutet. Also nee. Diese 18.000, 19.000 gehen auch komplett durch alle Schulzweige.
0: Alles.
1: Da sind dann auch Grundschulen
0: alles,
1: mit abgedeckt,
0: ja, Gymnasien. Alles, alles.
1: Ja, okay. Klingt spannend. Klingt auch alles sehr, sehr fundiert. Sie befassen sich tatsächlich ja intensiv mit diesen ganzen Themen. Nicht nur aus der Lehrersicht, sondern offensichtlich ja auch wirklich aus einer strategischen Sicht heraus, aus einer kollektiven Sicht heraus. Und Sie haben es jetzt auch ein, zwei Mal schon anklingen lassen. Sie haben auch versucht, schon über viele Jahre, das auf anderen Ebenen zu tun.
0: Natürlich, also.
1: Doch politisch.
0: Inhaltlich.
1: Inhaltlich.
0: Ja, da. Natürlich. Also ich war immer schon, also zumindest war ich mal verbandspolitisch tätig, das kann man vielleicht so sagen. Also ich war Lehrkräften, Lehrer, ganz normal, 9 Jahre habe ich das auch ganz normal gemacht. Deutschgeschichte, Sozialkunde, Klassenlehrer, was man so, also von der Picke auf alles ja. Durch. Vertrauenslehrer, Personalratsvorsitzender sogar an der Schule. Also das war eine schöne Zeit. Habe dann auch irgendwann mal angefangen, Lehrbücher mitzuschreiben, also Geschichte, vor allem Geschichte. Werbung darf ich nicht machen, aber habe für einen südwestdeutschen großen Schulbuchverlag gearbeitet und auch mal für einen Berliner großen Schulbuchverlag gearbeitet. Habe dort Kapitel übernommen und. Das war viel Arbeit, aber auch hat einen weitergebracht, hat man mal ein bisschen. Ja, und dann bin ich 2002 stellvertretender Schulleiter, habe ich mich beworben, war eine Ausschreibung, ganz einfach, bin an einer, sowas gibt es auch in Mitteldeutschland nicht so, an einer Knabenrealschule bin ich erster Konrektor geworden, also stellvertretender Schulleiter hieß das damals. So, und in der Zeit, als ich dort stellvertretender Schulleiter war, bin ich auch angesprochen worden aus der Verbandsebene. Es gibt ja die Lehrerverbände, Gewerkschaften. Und bin dann eingestiegen in den Bayerischen Realschullehrerverband und habe dort ein Amt bekommen. War ich Vorsitzender des pädagogischen Ausschusses. Habe mich also mit strategischen, inhaltlichen Entwicklungen von Bildung beschäftigt. Da gab es dort so eine Art Kommission. In der Partei würde man sagen, so Grundsatzkommission.
1: Ja. Also es ging gar nicht um den einzelnen Lehrer und dessen Position, sondern wirklich um die ums Bildungssystem als solches.
0: Um die Struktur der Schule, wie entwickeln wir die Schulart fort, welche Ziele haben wir. Es ging auch um die Lehrer, es ging natürlich auch immer um Lobby der Lehrer. So, dann bin ich eingestiegen und das habe ich dann gemacht. Ein paar Jahre habe mich dann auch auf dieser Verbandsebene mit eingeklinkt und bin dann 2010 in Essen zum Bundesvorsitzenden des Deutschen Realschullehrerverbandes gewählt worden als Newcomer, da war ich damals 44 noch. Mit 44 Jahren ist diese Verbände leben nicht unbedingt von Jugendlichkeit. Und dann war mit 44 ein sehr junges Gewächs und wurde damals auch sehr kritisch betrachtet, gerade von den Kollegen aus den nordwestdeutschen Ländern. Ich weiß noch, der Landesverband Nordrhein-Westfalen war not amused. Ich bin dann mit 80% als Kandidat gewählt worden, war meine erste Legislatur. Ich bin dann insgesamt 2010, 2014, 2018, 2022 viermal zum Bundesvorsitzenden gewählt, war einer der längsten amtierenden Bundesvorsitzenden einer großen bundesweit agierenden Lehrergewerkschaft und habe dann zusätzlich noch 2014 den Bayerischen Realschullehrerverband mit übernommen.
1: Und das als Nicht-Bayer.
0: Das als Nicht-Bayer, das habe ich auch nie gedacht.
1: Sich im Königreich Bayern immer mal wieder
0: das
1: vorstellen.
0: Ich habe zu meiner Frau gesagt, das wäre ich nie. Auf Bundesebene geht es vielleicht, aber Land nicht. Man hat mich für gut empfunden, habe ich das Gefühl. Bin es dann geworden und das war auch nicht schlecht. Diese Doppelfunktion hat mir natürlich auch eine gewisse Handlungsfreiheit und Fülle gegeben. War dann bis 2018 auch noch alles in Doppelfunktion. Ich war Schulleiter, Bundesvorsitzender und Landesvorsitzender. Also das war ein sehr angefüllter Arbeitstag und bin dann im Jahre 2017 im November überraschend zum stellvertretenden Bundesvorsitzenden des Deutschen Beamtenbundes gewählt worden.

0: einer Kampfabstimmung. Und ja, und dann habe ich irgendwann die Reißleine ziehen müssen. Was kannst du noch schaffen und was geht nicht mehr? Weil ich war dann auch schon über 50 und habe gemerkt, der Tag hat doch nur 24 Stunden. Und war dann mehr oder weniger beurlaubt von meinen Geschäften als Schulleiter und habe im Prinzip nur noch die Verbandsfunktionen ausgefüllt unter Beibehaltung des Beamtenstatus natürlich, aber war dann, wie gesagt, in drei Verbänden an führender Position tätig. Hab dann auch bin gependelt zwischen München und Berlin. Na, damit hat sich das auch immer ein bisschen verschoben, mein Arbeitsmittelpunkt. Also ich war 50% der Zeit in Berlin, 50% der Zeit in Bayern oder Deutschland unterwegs. Und das habe ich gemacht dann bis 23 im Juli.
1: Bist du dann nach
0: Bis ich
1: Sachsen-Anhalt
0: nach
1: damals schaust,
0: Sachsen-Anhalt
1: genau.
0: gegangen bin.
1: Das heißt, Sie haben auch inzwischen 15 Jahre lang keine, über den Daumen 15 Jahre lang keine direkten Schüler mehr vor sich. Vermissen Sie das?
0: Na, 10 Jahre.
1: 10 Jahre sind es,
0: Nicht
1: ne?
0: mal. Also ich bin im August 18, also Juli 18, bin ich aus der Schule raus.
1: Okay, bis dahin haben Sie unterrichtet auch aktiv
0: Habe
1: noch.
0: ich auch
1: Okay.
0: nicht mehr so viel. Als Schulleiter hat man ja nicht mehr
1: Ja.
0: so viel Stunden, aber sag mal, Lehrer war ich bis, also als Lehrkraft volles Kontingent, als Konrektor hat man ungefähr, oder als stellvertretender Schulleiter hatte ich ungefähr so 15 Stunden Unterricht. Das habe ich dann bis 2006 gemacht und als Schulleiter habe ich, dadurch, dass ich eine Schule aufgebaut habe, kommen wir vielleicht noch dazu, habe ich dann auch 12, 14 Stunden unterrichtet, am Ende dann ungefähr so 5 Stunden die Woche.
1: Okay.
0: Der Rest war dann Verwaltungstätigkeiten, aber ja, ich habe immer Unterricht als was Positives empfunden und bin immer gerne in Unterrichtereien. Was man halt dann nicht mehr schafft, ist Vorbereitung und Nachbereitung. Also Korrekturen sind dann schon herausfordernd, wenn man dann Schulleiter ist und das nebenbei alles machen muss. Also das kann ich gut nachvollziehen.
1: Ja.
0: Aber das stimmt, mittlerweile sind es jetzt 10 Jahre nicht mehr am Schüler,
1: Ja.
0: um es mal vorsichtig zu
1: Na
0: sagen.
1: gut, aber war ja viel Schülerzeit
0: Ja,
1: davor auch. Sie
0: klar.
1: haben gerade den Weg schon gezeichnet, den wir jetzt gehen. Sie haben eine Schule aufgebaut. Erzählen Sie mal.
0: Das war auch, kann man gar niemandem erzählen, das war ganz eigenartig. Ich war gerade mal 3 Jahre stellvertretender Schulleiter, habe mich da eigentlich wohl gefühlt, hatte auch dort das Glück. Das ist halt wie immer im Leben, wenn man gute Führungsleute vor sich hat, hat einen wahnsinnig empathischen, kollegialen Schulleiter und ich wollte da gar nicht weg. Und das Kultusministerium hat mich angerufen und sagt, Herr Böhm, bewerben Sie sich doch mal auf eine Schulleiterstelle. Da ich so, ich will mich nicht bewerben, ich bin ganz glücklich, ich bin jetzt gerade mal 3 Jahre hier. Im Normalfall sagt man so, man muss immer so 5 Jahre in der Position sein, um dann mal wieder zu sagen, geht mal weg. Am besten sagt man so, nach 6, 7 Jahren ist man dann reif für den nächsten Schritt. Also nach 3 Jahren war ich mal, ich dachte, nee. Und dann haben sie gesagt, ja, das ist nicht eine normale Schule, wir wollen da eine Schule gründen. Und ich so, boah, echt gründen, na, schauen Sie sich's doch mal an. Und dann bin ich da hingefahren, habe mich mit dem Bürgermeister getroffen, habe mich mit dem hiesigen dortigen Industriellen, das war ein Standort eines großen Wirtschaftszweiges auch, getroffen. Und die haben gesagt, ja, wir brauchen unbedingt jemand Innovatives, der hier eine innovative Realschule gründet, in dem Bereich mit ein paar Ideen. Und wir haben gehört, Sie sind da so einer. Na gut, habe ich mich dann beworben, habe es bekommen, trotz Mitbewerbern, also das ist auch nicht geschenkt worden, war ein normales Ausschreibungsverfahren, wie es so sein muss. Und habe dann im Prinzip in einem kleinen Ort namens Arnstorf eine Realschule gegründet, begonnen mit 116 Schülern. Am Ende hatten wir über 800 Schüler und hatte dann wirklich beste Voraussetzungen. Also ich konnte wirklich viele pädagogische Ideen umsetzen, sage ich gleich was dazu. Wir haben viel Geld verbaut. Für damalige Verhältnisse habe ich dort 20, über 20 Millionen Euro in Mitte der Nullerjahre verbaut mit Dreifachturnhalle, voll vernetztem Schulhaus, damals LAN, damals kein WLAN, LAN und alles neu und feinste, von Feinsten und konnte mit der Schule ein paar gute Preise erringen. Also wir haben den Bayerischen Schulinnovationspreis gewonnen. Ich bin aufgrund der Entwicklungen mal zum, wie gesagt, zum digitalen Kopf Deutschlands genannt worden. Wir haben MINT-Preise abgeräumt und Jugendforscht Landespreise. Also so, das war eine interessante Zeit mit einem sehr motivierten Kollegium. Ich war mit 40 mit Abstand der älteste Kollege.
1: Ja.
0: Und hatte da wirklich junge, dynamische Kollegen, die ich mir teilweise auch selber raussuchen konnte, die auch in die Schule wollten. Wir waren eine gebundene Ganztagsschule, ne? Und wir hatten eine Mensa dort gehabt. Also alles
1: Sachen, Konzepte, die jetzt wieder.
0: Alles Konzepte, die nicht ganz schlecht sind
1: heute. Ja, ja.
0: Ja. Und hat viel Kraft gekostet, sicher, viel, ja, Zeit gekostet. Und wer so ein bisschen zugehört hat, das war ja schon neben meiner auch Verbandstätigkeit mit. Und da hat sich so ein bisschen was, das Konzeptionelle auf politischer Ebene und das Pädagogische und der Idealismus hat sich da ein bisschen gepaart, glaube ich, und war ganz erfolgreich. Mhm. Es gab auch ein Arnsdorfer Modell. Wir haben dann auch gewisse Modelle, Übergänge von Schülern aus der Hauptschule an die Realschule hin zum Abschluss. Bei uns ist kein Unterricht ausgefallen. Bei uns gab es eigentlich keine Abbrecher. Also das waren alles so Konzepte, die mir wichtig waren. Es gab auch keine Ausfallstunden. Ja. Bei mir ist keiner, es gab einfach keine Ausfallstunden. Und das sind alle Grundsätze, die man da umsetzen kann.
1: Das verstehe ich gar nicht. Das war 2014, da haben sie zumindest den Preis gewonnen, Deutschlands digitaler Kopf. Das muss in diesem Zeitrahmen ja auch gewesen sein. Da hat das funktioniert.
0: Ja.
1: Heute funktioniert es nicht. Wenn ich bei meinen Kindern in die Schule gucke, fällt jede zweite Stunde aus. Wo sind wir falsch abgebogen?
0: Oh, jetzt muss ich wirklich aufpassen.
1: Nee, gar nicht. Wir sind ja unter uns. Hört ja keiner zu.
0: Ich glaube, dass es gäbe Möglichkeit mit viel Idealismus auch gewisse Ausfallstunden zu kompensieren, um es mal vorsichtig zu sagen. Und die Kollegen damals haben das wirklich, und das versuchen wir jetzt auch gerade im Land wieder, komme ich vielleicht später drauf, mit Freiwilligkeit kann man viel erzeugen. Und deswegen immer mein Zucken bei Druck.
1: Ja.
0: Ich glaube, wenn man den Menschen erläutert, den Lehrkräften erläutert, wir brauchen euch jetzt aber dringend, weil sonst geht hier was den Bach runter, dann nehmen Lehrkräfte auch zusätzliche Aufgaben verstärkt an. Also ich hatte Kollegen, die haben wirklich Dutzende Überstunden gesammelt, die teilweise ausgezahlt wurden, teilweise auch nicht. Also, es war so ein ungeschriebenes Gesetz oder so eine Einstellung an der Schule. Wir wollen das gar nicht, dass die Kinder hier lassen wir uns was einfallen. Hm. Es ist in irgendeiner Form Bildung passiert, was ja wichtig ist. In der richtigen. Und heute, natürlich haben wir heute teilweise schwierige Rahmenbedingungen, und ich meine, die Diskussion, die wir hatten mit der Vorgriffsstunde, brauche ich nicht sagen, ich war beim Bundesverwaltungsgericht, ich habe mir das Gerichtsurteil anhören müssen, ich habe mir letztendlich ich denke, dass eine aufoktroyierte zusätzliche Arbeit immer schlecht bei den Menschen ankommt. Es ist uns ja gelungen, in den letzten Wochen und Monaten und auch durch den Bildungsminister Riedel, der das jetzt doch mal wirklich, er hat ja die Lehrer auch gebeten darum, könnt ihr nicht mehr unterrichten? Und das wurde ja in Teilen auch angenommen. Ich bin gespannt und ich hoffe auch, dass das weiter so geht. Wir müssen weiter unsere Lehrer dazu motivieren und bitten, diese Talsohle, ja, mit uns gemeinsam zu durchschreiten. Und da könnten wir vielleicht schaffen, dass er eben nicht so viel auffällt. Das andere ist vielleicht noch, gäbe auch vielleicht noch ein paar unterrichtsorganisatorische Winkelzüge, wie man Unterrichtsausfall reduzieren könnte.
1: Zum Beispiel?
0: Man kann ja durchaus Unterricht differenzieren. Man kann ja auch sagen, wir schicken euch jetzt nicht nach Hause, sondern wir geben dort jemand rein, der vielleicht nicht unbedingt der Fachlehrer ist, aber wir versorgen euch mit Unterrichtsaufgaben, und derjenige Mensch beaufsichtigt euch nur in dieser Zeit. Kann man machen, man kann digital zuschalten, man könnte ja auch über gewisse Entfernung den Unterricht aus einem Das passiert auch in einigen Bereichen, gerade auch an beruflichen Schulen, dass eine Schule eine

0: Unterrichtsstunde durchführt und die anderen zugeschaltet werden. Hybrid.
1: Ja.
0: Diese Varianten gibt es, kann man alles tun. Wir haben jetzt die Lernwelt Sachsen-Anhalt aufgesetzt, wo man letztendlich auch online Unterrichtsangebote ganz ohne jemanden. Es musste halt, wie gesagt, immer eine Beaufsichtigung passieren. Klar. Aber da könnte man schon solche Sachen, wir schicken euch jetzt einfach heim. Das, ich sage es Ihnen so, wie es ist, das gäbe es bei mir nicht an einer Schule. Ich würde sagen, wir sind auch verpflichtet, den Eltern gegenüber für eine gewisse Rahmenzeit die Kinder in der Schule in irgendeiner Form mit Bildung zu bilden, sagen wir es mal so, zu bilden und zu erziehen.
1: Also wenn Sie, da kommen wir ganz spät vielleicht noch drauf, nach einer möglichen Zeit in Sachsen-Anhalt jemals wieder irgendwo an der Schule zurückgehen, dann bitte lassen Sie es ein Internat sein und sagen Sie mir Bescheid. Ich weiß, wo ich meine Kinder hinschicke. Aber nochmal zurück. Freiwilligkeit bei Lehrkräften, okay, gerne. Eine gewisse Motivation hilft da immer. Und ja. Ich finde nicht, dass Lehrer überbezahlt sind, das will ich damit nicht sagen. Aber ich glaube, sie werden vernünftig bezahlt. Ja. Und ich denke, dass das Geld diese weitergehende Motivation deswegen nicht unbedingt ist. Wie kann man die schaffen?
0: Freiräume. Ich bin ein großer Verfechter der pädagogischen Freiheit. Ich würde nie einem Kollegen in irgendeiner Weise in seine pädagogische Konzeption hineinfunken. Es gibt denjenigen, der macht es halt so und der andere macht es anders. Also das wussten auch meine Kolleginnen und Kollegen. Ich bin immer ein großer Verfechter von pädagogischen Freiräumen. Die Art und Weise, wie ein Ziel erreicht wird, kann auf verschiedenen Wegen erreicht werden. Das Zweite ist auch eine gewisse, ja, ein Eingehen auf gewisse Schwerpunkte, sagen wir es mal so, und Wünsche von Lehrkräften. Ich kann in der Gestaltung eines Stundenplanes und da kann ich schon auch auf gewisse Vorlieben der Lehrkräfte mit eingehen. Wenn der eine sagt, ich fühle mich wirklich wohler in den Jahrgangsstufen 5, 6, 7, dann kann man das, dann spricht doch nichts dagegen, dass man diesen Kollegen ganz speziell so einsetzt. Dann macht er vielleicht in 5, 6, 7 auch freiwillig 3, 4 Stunden mehr. Und wenn ich aber sage, nee, aber ich möchte jetzt dringend, dass sie in 11 und 12 auch unbedingt oder in 9 und 10 und er dort aus irgendwelchen Gründen Probleme hat, warum sollte ich das machen? Also dieses habe ich immer versucht, es gab immer bei mir an der Schule Wunschmöglichkeiten, wenn man so sagt. Aber ich habe immer gesagt, ihr habt alle einen Wunsch frei.
1: Ja.
0: So, und diesen Wunsch habe ich immer versucht umzusetzen mit meinen zwei Stellvertretern. Es ging manchmal und es ging manchmal auch nicht. Oder auch, vielleicht auch das noch, ein Eingehen auf persönliche Verhältnisse, gerade bei jungen Familien, Vätern oder Müttern, egal. Wenn mir eine Kollegin gesagt hat, ich kann mein Kind früh, ich muss es in den Kindergarten fahren und die erste Stunde ist für mich echt problematisch, hätte ich jetzt natürlich sagen müssen, Dienst ist Dienst, das ist ihr Problem, organisieren Sie es. Aber ich kann auch sagen, nein, ich kümmere mich darum, dass das klappt an dieser Zeit. Dafür verlange ich aber, dass am Nachmittag vielleicht in der Ganztagsbetreuung zweimal am Nachmittag mit dabei sind. Okay. Also das war so ein, ich sage es mal so, das hat was von Führung zu tun, emotionale Führung, glaube ich, heißt das. Ja. Und ich bin ein großer Verfechter von Rolf Dubs, ein Schweizer Führungstheoretiker, der hat gesagt, es geht um Leadership und es geht nicht um Führung in dem Sinne, vornweg zu marschieren, sondern der Führer, das Leader, die Leadership heißt auch zu sagen, du musst mir folgen, natürlich, aber ich zeige dir auch, dass ich mir genauso Gedanken mache um dich und dieses Leadership lebe ich, habe ich versucht zu leben.
1: Ja, klingt spannend. Klingt auch nach sehr, sehr vielfältigen, weiten Möglichkeiten, die hat so ein Schulleiter auch. Also da ist er nicht in einem rechtlichen Korsett, was ihm das verbietet.
0: Nein, überhaupt nicht.
1: Und das hat jeder Schulleiter.
0: Ja, natürlich.
1: Wissen die das?
0: Ich glaube, sie wissen es, aber sie nutzen es nicht alle.
1: Ja.
0: Also deswegen haben wir jetzt auch in Sachsen-Anhalt eine Akademie. Muss ich sagen, war mir auch wichtig, dass wir das Bildungscampus Leadership heißt, zufälligerweise Leadership, mit der Herreus-Stiftung zusammen. Und da versuchen wir

0: die Schulleiter der Zukunft auch ordentlich vorzubereiten auf ihren Bereich. Und ich glaube, dass diese Flexibilität, dieser pädagogische Weitblick dort auch mit vermittelt werden kann. Mhm. Also das ist mir wichtig. Wir haben auch nächste Woche übrigens am 4. März einen mitteldeutschen Schulleiterkongress in Halle. Auch ein bisschen so, auch eine Idee, dass wir uns zwischen den Ländern mal über Führung Gedanken machen. Also ich glaube, dass da viel Musik drin liegt. In der Lösung vieler Probleme.
1: Die Möglichkeiten wären da, ich muss es nur wollen. Mir hat ein Landesschulkoordinator, ich sage jetzt mal nicht welches Bundesland, mal gesagt, Herr Bergmann, es gibt keine Berufsgruppe, die so reaktionär ist wie Lehrer. Niemand will so gern alles so lassen, wie es ist, wie er es selber schon erlebt hat, wie er selber war.
0: Habe ich auch oft gehört. Die Wahrheit liegt irgendwo dazwischen. Es gibt dabei vielleicht auch ein bisschen federführend, aber mit einigen anderen auch. Wir haben dort angefangen, neben der Schulleitung mit Schulleiter und Stellvertretern so eine Art mittlere Führungsebene mit einzunehmen. Ich bin fest davon überzeugt, dass es innerhalb der Kollegenschaft auch noch eine Hierarchie geben muss, eine Zwischenhierarchie geben muss, die in Teamstrukturen arbeitet. Mhm. So eine Art Teamleiter, mittlere Führungskraft, wie auch immer. Und das hat auch...
1: Die aber trotzdem lernen. Also das ist keine Verwaltungsebene, sondern...
0: Die bekommen halt, da gibt es eine höhere Vergütung und es gibt vielleicht eine kleine Abminderung an Stunden, aber die haben dann Bereiche wie mathematisch-technischer Bereich, informatorischer Bereich, sprachlicher Bereich und die haben dann, die arbeiten im Prinzip der Schulleitung zu, mit der Schulleitung zusammen, führen ihr Team, sind auch für ihr Team verantwortlich und können auch innerhalb des Teams gewisse inhaltliche Komponenten gestalten. Kann ich als Schulleiter gar nicht überblicken. Hm. Also ich sage jetzt mal, als was gerade in der Informatik en vogue ist, was dort eingeführt werden muss, das sollen die Informatiker doch unter sich aus. Und das ist, glaube ich, auch etwas, was wir lernen müssen als Schulleitungen und Schulleiter, dass man auch abgibt, die Kompetenz mit reinnimmt und den Leuten auch die Möglichkeit gibt, wie gesagt, selber mitzugestalten, dann machen sie auch ein bisschen mehr.
1: Ja, also gerade das Informatikbeispiel ist ein schönes. Lässt sich das, selbst wenn ich Informatik als Fach habe, überhaupt über Lehramt realisieren? Weil das hat ja einen Riesenvorlauf. Ich brauche zeitliche Komponenten, die heute gar nicht mehr funktionieren. Oder geht sowas in Zukunft nur in Kombination mit Wirtschaft, mit Leuten von draußen?
0: Ich denke, dass es nur mit Externen, in der Zukunft wird es ganz viel, wir werden viel mehr mit externen Partnern zusammenarbeiten müssen, sagen wir es mal so. Ich habe mal den Satz geprägt, Schule muss in die Wirtschaft und Wirtschaft in die Schule. Also da bin ich auch fest davon überzeugt. Das ist für mich eine Grundüberzeugung. Da müssen wir noch ein paar Hürden überwinden, also Lehramtsprüfungen und so weiter. Aber es geht ja heute schon, dass wir externe Experten in die Schule reinholen. Das ist völlig möglich. Ich brauche die natürlich, aber ich muss auch gewillt sein, die reinzuholen. Und das wäre so mein Traum, dass man im Prinzip so einen Pool an externen Experten immer wieder auch in den Unterricht ganz regelmäßig mit einbezieht. Dann nimmt keiner jemandem was weg.
1: Ja, das ist ein wichtiger Punkt. Ne? Die Lehrer fühlen sich plötzlich angegriffen in ihrer Kompetenz.
0: Ja. Und deswegen bin ich ja ein großer Verfechter von Schule, Wirtschaft. Dieses Bündnisses oder dieser, habe das auch über Jahre mit begleitet in verschiedenen Bereichen. Und da liegt auch noch Potenzial, um sowas wegzunehmen. Ob das jetzt, das kann Informatik sein, das kann aber auch die ganz stinknormale Wirtschaftsbildung sein. Das kann auch Mathematik sein. Warum nicht? Ja. Weil Anwendungsbeispiele für mathematische Grund, wie oft hören wir denn von Schülerinnen und Schülern, wozu brauche ich das jetzt? Ich glaube, das ist was anderes, wenn jemand aus der Wirtschaft kommt und sagt, das sind genau mathematische Prozesse, das braucht man bei uns. Ja. Und wenn du das nicht beherrschst, dann wirst du scheitern. Das muss den Schülerinnen und Schülern ab und zu mal wirklich vor Augen geführt werden. Die Anwendbarkeit, die Umsetzbarkeit, die Relevanz fürs Leben. Und da bin ich fest davon überzeugt. Und das erkenne ich eben, dass es auch mittlerweile, und das hat auch der Ministerpräsident Sven Schulze jetzt nochmal sich mit auf die Fahnen geschrieben, die

0: Praxisbezüge im Unterricht müssen gestärkt werden. Wir müssen das erweitern. Das finde ich, das ist eine ganz tolle Entwicklung und dass es auch in der Spitze der Regierung angekommen ist.
1: Gut, die Ebene lassen wir mal raus, die paar Tage bis zu den Sommerferien, die ja dann noch im Amt sein wird.
0: Das musste jetzt mal sein,
1: klar. Ja, das habe ich schon gemerkt. Ist okay. ich halte aber tatsächlich diesen Gedanken für spannend, denn der geht ja so ein bisschen wieder zurück zu unserem Ausgangspunkt vorhin, wo wir gesagt haben, die erste Phase der Lehrerausbildung, des Studiums, ist vielleicht an vielen Stellen einfach zu tief. Materiell zu tief, weil ich wie der Mathematiker diesen ganzen Kram wirklich in der Tiefe machen muss. Wenn man den Gedanken jetzt weiterverfolgt, dann könnte das ja tatsächlich auch zur Attraktivität und zur Stärkung des Lehrerberufs führen, weil man sagt, wir als Lehrer konzentrieren uns auf die Kernkompetenz Didaktik, Wissensvermittlung und gar nicht den Wissenskern, weil da sind die Mathematiker, da sind die Informatiker sowieso tiefer drin. Wie kriegt man diesen Schulterschluss?
0: Das ist ein ziemliches Spannungsverhältnis, was wir hier haben. Die Streiterei ist so alt wie das Lehramt, glaube ich. Wie tief muss ein Lehramtsstudium in die Fachwissenschaft einsteigen? Das kann man jetzt sehen, wie man will. Ich glaube, was ich vorhin schon gesagt habe, wir brauchen einen gewissen Grad an Fachwissenschaft, der muss ran. Das muss man halt mit ab und zu evaluieren. Klar. Ich bin da auch im Gespräch mit den Universitäten, also wirklich. Und da passiert auch mittlerweile immer mehr. Ich würde jetzt nicht sagen, und den Rest müssen dann die Fachmathematiker machen. Also ich find den Lehrplan, die Lehrplanmathematik bis zur Abiturstufe muss jeder Mathematiklehrer in irgendeiner Form beherrschen, durchdringen und natürlich auch herleiten können. Inwieweit wir dann, wie ich schon gesagt habe, so Orchideenwissenschaften oder Orchideenfächer. Das liegt auch oft an den, da gehört auch mal eine Evaluation der Lehrstühle, glaube ich, her. Und wie gesagt, da sind wir im Gespräch mit den Prorektoren für Lehrerbildung an den Hochschulen und Universitäten. Ich meine, wir haben zwei große Universitäten im Land, das ist überschaubar, dass wir da mal nochmal sprechen. Und da habe ich jetzt auch einige Formate angedacht, dass wir da noch mal ein bisschen kritisch drüber schauen. Ich glaube, das sind vor allem die Naturwissenschaften, wo es dann teilweise zu tief reingehen könnte.
1: Ja, gerade weil da erfahrungsgemäß ja auch der Zuspruch in der Schülerschaft am geringsten ist. Richtig. Die MINT-Fächer sind ja nicht unbedingt
0: beliebt. Oder Leute, die dann Mathematik studieren und frustriert sind, weil sie merken, das ist ja gar nicht die Mathematik, die ich in der Schule hatte, sondern das ist ja eine ganz andere Ebene. Ich meine, ich muss jetzt nicht in die Quantenphysik einsteigen, glaube ich, oder wie auch immer.
1: Aber, ich verstehe, was Sie meinen. Sie sagten gerade eben, Lehrplan-Mathematik muss jeder beherrschen. Ich will es mal eine Stufe größer ziehen, Lehrplan-Inhalt, losgelöst vom konkreten Fach. Ist das noch zeitgemäß? Können wir noch mit Lehrplänen arbeiten, die ja aus sich heraus sehr, sehr viel Vorlauf brauchen und sehr, sehr weit zurückhängen gegenüber Realentwicklungen? Oder sind wir in einer Zeit, wo wir Schule komplett umstellen müssten in Richtung Projektunterricht, in Richtung Loslösen von Lehrplänen, sondern eher in tatsächlich Projekten, Ergebnissen arbeiten?
0: Ich finde Projekte unwahrscheinlich wichtig. Ich finde auch jener Planpädagogik mit Projektorientierung sehr spannend und interessant. Ich hatte Vorlesungen bei den Söhnen, dem Sohn von Littke und Petersen in Jena, die Jena-Planpädagogik natürlich gemacht haben. Also das ist ein interessantes Projekt. Aber, jetzt kommt aber, ja, wir brauchen Lehrpläne, wir brauchen eine klare Struktur. Wir überarbeiten, wir müssen vielleicht Lehrpläne schneller überarbeiten, öfter überarbeiten. Wir müssen flexiblere Lehrpläne machen. Ja. Wir müssen maschinenlesbare Lehrpläne erstellen. Und wir müssen Lehrpläne verknüpfen mit den Lehrwerken, mit dem, was kommt. Also mein Traum ist immer mal so ähnlich wie in Estland. Estland hat es geschafft, dass es Systeme gibt. Eltern haben eine ständige Kommunikation zu den Ergebnissen und zu dem Lehrplanstand ihrer Kinder. Weil die maschinenlesbaren Lehrpläne korrespondieren mit den Leistungen in dem Bereich. Das heißt, ich habe ständigen Überblick. Also da, wenn wir das datenschutzrechtlich in diesem Land mal hinbekämen, wäre das eine gute Entwicklung. Also wir überarbeiten Lehrpläne, weil sich natürlich auch immer auch Sichtweisen auf Bildung ändern. Also wir sind gerade dabei, den Grundschullehrplan neu zu gestalten. Wir sind gerade dabei, den Sekundarstufe 1 Lehrplan.
1: Wie lange dauert sowas? Also ich frage bewusst ketzerisch. Ne?
0: Ja, wir haben das ist eine gute Idee. Also, das kann ich Ihnen genau sagen. So circa 2 bis 4 Jahre.
1: Das ist ja hochdynamisch für das System.
0: Ja, ja.
1: Ich habe vor mir den Orientierungsrahmen BNE. Der ja jetzt gerade irgendwie nach, ich glaube 2014 war der die letzte Überarbeitung, ne? Jetzt mal eine Überarbeitung erfahren hat nach 12 Jahren. Das sind Zeiträume, die werden der Realität meines Erachtens gar nicht gerecht.
0: Genau. Ne? Nein, also das ist relativ schnell, gebe ich Ihnen recht. Sind wir jetzt dabei, wir haben 2022 den Gymnasiallehrplan neu abgeschlossen. Wir brauchen einen gewissen, ich definiere ja Lehrpläne, das sind grobe Rahmengeschichten.
1: Ja.
0: Und wir haben ja kompetenzorientierte Lehrpläne und ich glaube, das war auch ein Umstellungsdenken der Kolleginnen und Kollegen. Die haben ja früher inhaltsbezogene Lehrpläne gehabt. Und da haben sie gesagt, alles, was da drin steht, muss ich abhaken. Heute Kompetenzen können erreicht werden, auch wenn ich vielleicht mal was weglasse. Also Mut zur Lücke sehe ich nach wie vor ganz, ganz wichtig. Man muss halt schauen, hat der Schüler am Ende die Kompetenz oder hat er sie nicht? Also in der Beziehung, Lehrpläne müssen schneller erarbeitet werden, müssen auf aktuelle Ereignisse einspielen und wir müssen die Lehrkräfte befähigen, auch die Freiräume zu finden.
1: Das
0: sind wir wieder bei den Freiräumen dabei. Und das vierte vielleicht, was ich gesagt habe, wir müssen die neuesten technischen Möglichkeiten, datengestützten Möglichkeiten nutzen, um auch Transparenz in die Lehrpläne zu bekommen.
1: Ich glaube, gerade diese Erkenntnis, ich habe Freiräume, das ist ein Riesenpunkt. Ich merke das bei unseren Partnerunis, bei den Lehramtsstudierenden, das ist halt ein sehr verschultes und ein sehr statisches Studium. Und wenn ich da in dieser Phase schon den Duktus des Berufsbeamten in mir trage, dann wird es natürlich schwer, dynamisch zu werden. Also da sollte man auf jeden Fall ran.
0: Aber ja, natürlich, das ist immer die Frage, was möchte ich, ne? Werde ich Lehrkraft?
1: Ist das eine Frage von Fehlerkultur oder ist das einfach eine Frage von Tradition? Weil was kann passieren? Ich habe vor vielen, vielen Jahren habe ich schon Haftungsseminare für Landesbeamte neben dem Studium gemacht und habe denen erklärt, wie hoch doch die Latte ist, damit wirklich jemand persönlich in Regress kommt und dass das Hauptwerkzeug der Verwaltung ermessen ist und ich das ausüben kann.
0: Ist eine Schutzbehauptung auch oft, ne? Zu sagen,
1: genau.
0: Ich darf das ja nicht. Doch.
1: Entscheidungsneurotik.
0: Genau, ja. Das geht bis in die höchsten Führungspositionen. Also ich sage jetzt mal, das habe ich selbst erlebt, als ich Schulleiter geworden bin, musste ich mich in Bayern auch gewissen Qualifikationskursen dann unterziehen und wie viele meiner Kolleginnen und Kollegen damals gesagt haben, oh, das mache ich mal alles nicht, das ist mir zu gefährlich. Also gehört auch, zu einer Führung gehört auch immer Mut dazu, die Bedingungen in dieser, die mir gegeben sind, entsprechend zu interpretieren und auch auszulegen. Im Rahmen natürlich der Gesetzmäßigkeit.
1: Klar. Aber eine bessere Bank als Beamtum gibt es ja eigentlich nicht, um persönliche Haftung gerade nicht zu haben.
0: So ist es.
1: Und Konsequenzen auch nicht zu haben.
0: Aber die Angst schwingt immer mit.
1: Ja.
0: Und gerade bei den Leuten, glaube ich, die eben nicht so innovativ denken, um es mal vorsichtig zu sagen.
1: Klar. Ja. Sind wir wieder bei der Schulkoordinatoren-Aussage, reaktionäre Berufsgruppe.
0: Ja.
1: Jetzt sind wir wieder zurück nach Bayern gegangen gerade. Das ist gut, da wollte ich nämlich nochmal hin.
0: Okay.
1: Wir waren zuletzt hier in unserem Gespräch 2014 in Bayern, Deutschlands digitaler Kopf für die neue Schule. Was ist denn aus der heute geworden? Ist die immer noch führend? Ist die immer noch so innovativ? Ist die weiterentwickelt oder steht die noch genauso da wie 2014?
0: Es ist immer schwierig, so aus dem Off heraus, aus der Helikopterperspektive da nochmal was zu sagen. Ich war jetzt dort gewesen, nochmal in der Schule. Letztes Jahr ist die Schule 20 Jahre alt geworden. Genau. War der 20. Gründungstag 2025. Es ist schön, die Kollegen zu sehen. Es ist schön, die Schule zu sehen. Es hat sich natürlich ein bisschen was geändert. Es ist immer schwierig, so aus der Perspektive jetzt zu sagen, wie ist die Schule, wie hat sie sich gestaltet. Ich denke, der Weg ist weitergegangen worden in den Grundstrukturen. Ich hätte vielleicht ein paar Sachen anders gemacht. Andererseits muss man sagen, dass die Leute, die heute dort die Verantwortung haben, das ist deren Führungsstil.

0: Und deswegen sage ich mir, ich bin mir aber sicher, dass ich damals die Grundlagen für diese erfolgreiche Schule gelegt habe. Sind viele der Projekte, die wir damals begonnen haben oder die ich damals auch mit aufgesetzt habe, laufen immer noch. Es ist nichts eingestampft worden und so weiter. Und da ist schon viel Wehmut auch dabei, sage ich Ihnen ganz ehrlich. Als ich damals weg bin, 2018, haben viele gesagt, wieso machst du das eigentlich? Du hast doch eigentlich geschafft.
1: Alles erreicht.
0: Ja. Mhm. Aber ich glaube, wenn man so denkt im Leben, dann geht nichts vorwärts. Und deswegen, ja, ich wünsche der Schule alles Gute. Ich bin wirklich immer noch dabei. Aber ich höre auch manchmal teilweise nichts. Und zwar, ich war ja dann auch, wie gesagt, lange in Berlin. Und jetzt bin ich schon wieder 3 Jahre hier in Sachsen-Anhalt. Und es gibt, glaube ich, auch nichts Schlimmeres, wenn von außen dann so eine graue Eminenz immer wieder draufschaut und sagt, also das gefällt mir nicht und das ist anders
1: gelaufen. Aber es ist ja ihr Baby, ne?
0: Und natürlich,
1: das darf man dann, glaube ich, auch.
0: Das darf man ein bisschen. Deswegen sage ich ja, mir ist wichtig, dass bestimmte Sachen weiterlaufen, grundlegend weiterlaufen. Es ist eine Sache noch vollendet worden. Wir hatten noch eine 400-Meter-Bahn geplant und die ist jetzt auch fertiggestellt worden. Das hat mich sehr gefreut, dass sowas nochmal abgerundet wurde. Ja. Also jetzt ist es wirklich ein richtiger Campus. Ja. Also richtig toll. Mit Dreifachtonhalle, Mensa, Sportanlagen. Also ein Schmuckstück für die Kinder, glaube ich.
1: Ja. Jetzt sind wir in 2026, 20 Jahre später. Jetzt kommt Ihr Land Thüringen daher und sagt, Mensch, Herr Böhm, damals waren 20 Millionen, ich gebe Ihnen jetzt 100. Sie haben vollkommen freie Hand. Würden Sie nochmal eine Schule neu, vollkommen neu denken? Oder war das schon auch der Stress zu viel?
0: Wäre reizvoll, klar. Ich würde jetzt mal diplomatisch darauf antworten. Man muss erstmal die Projekte zu Ende machen, die man jetzt...
1: Das lassen wir mal alles außen vor.
0: Ja. Tatsächlich es würde mich schon reizen, sowas nochmal zu machen, die Kompetenzen das hinge natürlich von vielen Rahmenbedingungen ab. Ich wüsste vielleicht, welche Fehler ich nicht mehr begehen würde, die man damals gemacht hat.
1: Sie werden ahnen, was ich gleich fragen werde. Also Sie dürfen die Fehler gern auch gleich, wenn Sie wissen, das würde ich jetzt anders machen. Mhm. Was wäre es?
0: Ja, aber ja, es wäre natürlich eine reizvolle Aufgabe, nochmal zu sagen. Ja. Nochmal sowas anzufangen, nochmal aufzubauen. Und ich bin ja auch oft gefragt worden, ist das eigentlich eine staatliche Schule? Das war damals auch ganz spannend. Also wir haben nach außen hin wahrscheinlich das Gefühl vermittelt, dass wir da ein bisschen freier agiert haben und gedacht haben. Und natürlich war es eine staatliche Schule. Und wenn der Freistaat Thüringen sowas hätte, ja, ich weiß nicht, da bin ich jetzt auch schon, oder anders, vielleicht auch das Positive. Ich könnte natürlich jetzt noch ein paar andere neue Aspekte, die ich jetzt auch in der Zeit als Staatssekretär mitgenommen habe, die könnte man mit reinspielen lassen. Also reizvoll auf jeden Fall. Mhm. Fehler? Wollen Sie wissen, welche Fehler
1: ich mache? Auf jeden Fall. Also ist auch ganz normal, oder? Wenn man was zum ersten Mal macht, gibt doch so ein Sprichwort, das erste Haus baust du für deinen Feind, das zweite für deinen Freund und erst das dritte für dich selbst.
0: Das ist viel dran. Ja, dadurch, dass es ja, ich sag's mal so, wie es ist, das war ja meine, wenn ich das Referendariat mit reinnehme, war ja die Schule, die ich dann aufbauen durfte, war ja schon meine vierte, fünfte Schule, die ich erleben durfte. Es ist ja nicht so, dass man das erste Mal macht. Ich war halt auch noch relativ jung, sage ich jetzt mal, mit 39, 40, wenn man eine Schule aufbaut. Vielleicht war man manchmal etwas zu vertrauensselig in der Aufbauphase.
1: In Bezug auf was, pardon.
0: Also ich glaube, dass man auch gelernt hat in den Jahren des Aufbaus der Schule, hätte man manchmal gewisse Meinungen anderer Menschen nicht so hoch gewichten können. Also man hatte also so eine Art falsche Berater, die man dann auch kennengelernt hat.
1: Mehr Selbstvertrauen. Man
0: hat sich ein bisschen, was sehr hilfreich war, ich hatte ein ganz enges Verhältnis dann auch zum Architekten. Wir haben inhaltlich viel gesprochen, der also wirklich wie sagt man es heute so schön, der hat wirklich in Richtung Lernraum gedacht. Mhm. Wir haben da wirklich über, wie kann man wirklich Räume des Lernens gestalten. Das war ein Glücksgriff. Da ist vieles, es gab sowohl Auseinandersetzungen, Streit und so weiter. Es war

0: was auch wichtig war, was ich gelernt habe in der Zeit, eine ganz enge Beziehung zum Träger, das heißt zur Kommune, die ja der Träger der Schule war, dass man auch in die politischen Gremien rein agiert. Also ich war mehr in Stadtratssitzungen teilweise und als in pädagogischen Konferenzen. Ja. Man hat sich also in ganz viele Bereiche reingehängt. Das war richtig.
1: Das sorgt ja auch für gesellschaftliche Akzeptanz, gerade im Lokalen.
0: Ja, grundsätzliche Fehler, nicht, was ich sehr hilfreich fand, und das war auch ein Glücksfall, dass mir sehr viel freie Hand gelassen wurde. Ne? Dass im Prinzip der Träger sich nie irgendwo, der hat gesagt, wenn du das pädagogisch für notwendig hältst, dann versuchen wir das zu finanzieren. Ja. Und dann setzen wir so. Und das war schon ein Glücksfall. Das ist, glaube ich, etwas, was heute in so großen Bauprogrammen gar nicht mehr drin hängt. Ja. Also ich überlege jetzt gerade, wie gesagt, dieses teilweise sich beeinflussen lassen an bestimmten Punkten, würde ich heute sagen, würde ich nicht mehr so machen. Aber das hat auch was mit der Sicherheit der Jahre zu tun.
1: Lebenserfahrung.
0: Das hängt dann da drin. Ich meine, ich bin ja kein Bauplaner, ich bin kein Architekt. Man hat das anders. Gut, aufgrund meiner handwerklichen Herkunft, sage ich jetzt mal, hat man schon mal gewusst, wie ein Fußboden verschweißt wird und so weiter. Aber das Allerwichtigste war, man hat das alles begleitet und man war immer dabei. Also ich kann mich gut daran erinnern, als die Schule ein Jahr alt war, wir haben ja im laufenden Betrieb gebaut und angebaut und umgebaut, war ja ein altes Schulgebäude, das im laufenden Betrieb neu. Ja. Also das ist so. Und ich war in der Nacht vorm ersten Schultag, zweites Schuljahr, war ich noch in der Schule und wollte schauen, und fall dann wirklich eine Bautreppe runter. Oh. Nachts um 10.
1: Da war ja auch kein anderer.
0: Es war dunkel, es war stockdunkel und da hat es mich wirklich die Treppe runter und dann, bin glücklich gefallen, ist eigentlich nichts passiert. Da habe ich gesagt, was wäre jetzt gewesen? Ja. Dann hätten mich früh die Kinder am Schuljahresbeginn, hätten sie ihren Schulleiter da liegen sehen. Habe ich gedacht, aber das war auch so. Und ich habe mir gedacht, Gott sei Dank ist das nie einem Schüler passiert. Das war in diesen 5 Jahren, es waren dann insgesamt 4, 5 Jahre Bauphase, ist nie toi, einem Kind etwas passiert. Das war auch so ein Ding. Außer der Schulleiter, wie gesagt.
1: War man aber auch noch ein bisschen entspannter, was so Risikomanagement angeht.
0: Wahrscheinlich, ne? Also wahrscheinlich, ja. Das war, ja, wie gesagt, wir reden über 2, 5, 6, 7.
1: Das ist eine andere Zeit gewesen.
0: Ist noch eine ganz andere Zeit. Ja. Wie gesagt, wo Laptops noch LAN-Kabel.
1: Da kommen wir jetzt drauf. Sie haben nämlich vorhin gesagt, Deutschlands digitaler Kopf, die Schule war digital. Sie haben dafür gesorgt, dass überall Netzwerk
0: da ist. 45 Kilometer Kabel ist in ordentlich. Der Schule verlegt worden.
1: Nicht schlecht. Jetzt den Schwenk wieder zu, Sie kriegen die 100 Millionen und bauen die Schule genau, wie Sie wollen. Welche Rolle spielt Digitalisierung? Gibt es in Ihrer Schule noch Papier?
0: Ja.
1: Warum und wo?
0: Weil ich der Meinung bin, dass man neben dem Digitalen auch immer noch schriftliche, haptische Aufzeichnungen machen muss. Nicht verpflichtend, freiwillig.
1: Ja.
0: Also auch da wieder mein Prinzip. Wenn ein Kind sich etwas besser merkt, wenn er sich auf ein Stück Papier schreibt, dann soll es das machen. Und wer auf dem Laptop oder wo auch immer schreibt, soll es dort machen. Also da bin ich völlig frei. In meinen Räumen sind damals auch, weil wir haben ja dann alles mit Beamern und Tafeln und sonstigen, also wir hatten alles. Und es waren in jedem Raum bei mir sowohl haptische Tafeln als auch digitale Tafeln, Projektionen in der Form. Es war im Prinzip eine pädagogische Vielfalt. Und darauf stehe ich wirklich, weil ich denke, das braucht es. Ich bin auch der Meinung, dass wir nach wie vor so eine Form von Buch brauchen. Da muss man nochmal drüber nachdenken. Da bin ich mir selber noch nicht ganz so sicher, ob das Buch in PDF-Form auf einem Laptop oder wo auch immer reicht oder ob ich nicht wirklich auch immer noch das Buch in der Hand brauche, um dieses Gefühl zu haben. Vielleicht ist es auch abhängig von einem gewissen Alter, dass man sagt, bis zu einem bestimmten Alter nochmal zu machen. Also deswegen, das war ein Grundsatz von mir, bin ich oft belächelt worden, auch von meinen jungen Kollegen, die gesagt haben, was will er denn jetzt eigentlich noch mit einer Tafel? Wo wir doch alles andere haben, habe ich gesagt, weil ich es will und weil es wichtig ist. Und das war wichtig, glaube ich, in diesen Räumen zu haben, bin ich heute noch überzeugt davon, dass das war. Genauso.
1: Also gerade dann, wenn ich

0: auch den Schülern die Optionen lasse,
1: ja,
0: das eine oder das andere oder beides zu verwenden, dann hole ich die ja auch viel mehr in ihren Möglichkeiten ab. Ne?
1: Absolut. Und die müssen, klar, sie müssen das beherrschen, sie müssen es können, aber wofür sie sich dann entscheiden, ist doch im Leben heute auch so. Ja. Wir entscheiden uns doch auch selber als erwachsene Menschen, arbeite ich mein Manuskript für die Rede erstmal auf dem Papier vor oder tippe ich es ein?
0: Ja.
1: Da bin ich wieder ganz anders. Ich tippe lieber ein und setze mir es dann zusammen. Früher habe ich mir Stichpunkte gemacht, mache ich mir kaum noch. Als Staatssekretär lerne ich jetzt wieder, es gibt viel mehr auch wieder Papiervorlagen.
0: Ja glaube ich.
1: Muss man sich wieder reindenken in die ganze Geschichte. Ja, also wie gesagt, diese Vielfalt war wichtig. Die Digitalität war damals auch geschuldet. Und da muss ich sagen, ich hatte junge Kolleginnen und Kollegen, die heute selber Schulleiter sind, die mich da wirklich vorangebracht haben. Die kamen mit tollen Ideen. Wir waren damals eine der ersten Schulen mit 2 Laptop-Wagen. Das heißt, 2005, ja. Da war sowas kaum. Das heißt, wir hatten im Prinzip, die sind in die Klassenzimmer reingeschoben worden und jedes Kind hatte dann halt ein Laptop. 5. Klasse. Wir waren die erste Schule, jeder Schüler eine eigene E-Mail-Adresse. Wir hatten alles digitalisiert, auf der Homepage schon bereits Informationen gestellt und so weiter. Also die Schule ist nie, es gab nie eine Zeit, in der sie nicht digital war.
0: Wer hat denn diese Geräte administriert? Wenn ich heute mit Lehrkräften spreche, die sagen, also wir können aus diesem Digitalpakt nichts abrufen. Wir kriegen zwar das Geld für die Geräte und dann, wer kümmert sich drum?
1: Ja, das war ein Sonderfall, das muss ich jetzt, die Administration haben am Anfang Mathe-Physik-Lehrer gemacht, also es waren Informatiker.
0: Nebenbei oder war das Teil des Jobs tatsächlich?
1: Ich habe auch Freiräume genutzt und habe denen natürlich gewisse Anrechnungsstunden dafür gegeben.
0: Ja.
1: Das war meine Entscheidung als Chef. Und ich konnte dann durch die Einstellung, hatte ich dann am Ende 2 studierte Informatiker an der Schule.
0: Okay, das ist natürlich ein Traum für solche Projekte.
1: Zwei studierte, die sowohl Unterricht, also die hatten Informatik als Subject, als Fach.
0: Ja.
1: Und haben aber auch die Administration gemacht und haben sich dann auch weiterentwickelt. Also das waren 2 Glücksfälle, die erst später kamen. Die kamen erst im 2., 3. Jahr. Aber das war auch so eine Ausschreibungsgeschichte. Ja. Die habe ich mir dann wirklich geholt. Und es haben sich dann auch Leute gezielt an die Schule beworben.
0: Ich wollte gerade sagen, ich kann mir gut vorstellen, dass es auch für die ein Glücksfall war. Denn das war ja hoch innovativ. Wir reden von vor 20 Jahren.
1: Das
0: darf man immer nicht aus dem
1: Blick lassen. Die haben sich dahin beworben. Ich hatte wirklich solche Listen an Bewerbungen und konnte mir das dann aussuchen. Und das war schon gut. Und die haben auch den Server administriert. Ich habe niemanden gebraucht.
0: Ja.
1: Und natürlich immer die finanziellen Grundlagen durch den Träger.
0: Ja.
1: Und vielleicht ein Punkt noch, das Industrieunternehmen am Ort hat 1 Million Euro in den Aufbau der Schule gespendet.
0: Ja.
1: In eine staatliche Schule, sage ich immer wieder. Und das hat natürlich auch, wenn man sich mal schnell für 50.000 oder für 100.000 einen Laptopwagen kaufen kann, ist das nicht schlecht.
0: Kann man was mitmachen.
1: Hat den Schülern genutzt und hat natürlich auch die Lehrkräfte genauso. Wir hatten Dienstgeräte, da haben andere Schulen noch gar nicht gewusst, was das überhaupt ist.
0: Lassen uns das mal in die heutige Zeit übertragen. Digitalisierung in Schulen krankt oft tatsächlich, wer kümmert sich um die Geräte?
1: Ja.
0: Lässt sich sowas zentralisieren oder braucht das in der jeweiligen Schule wirklich immer jemanden, der den individuellen Bedingungen gerecht werden kann?
1: Wir haben ja gewisse, im Land Sachsen-Anhalt, gewisse, sagen wir mal, Meilensteine gesetzt. Wir haben eine zentrale Administration der Lehrergeräte. Die läuft, wie sie läuft. Da bin ich sehr kritisch. Wir haben sogenannte Digitalassistentinnen, Assistenten geschaffen. Das sind, die unterstützen die Schulen auch in diesem Umgang mit Digitalen. Also das sind mittlerweile, wir sprechen hier von 100 Leuten, die im Land so als schnelle Eingreiftruppe, sage ich jetzt mal, aber eher im didaktisch-pädagogischen Bereich arbeiten, aber natürlich auch solche Administrationsaufgaben nicht pflegen können. Also die Administration läuft teilweise über die Landkreise, die läuft teilweise über die Träger Und diese digitale Assistenten sind ein Hilfssystem. Und diese zentrale Administration, die wir versuchen umsetzen, was auch sehr viele Hürden mit sich bringt, weil der Landkreis Harz hat eine andere Geschichte als die Stadt Halle. Und also wir sprechen ja von sehr, sehr vielen Trägern, die wir haben im Land als Land. Deswegen, die Herausforderung sehen wir, aber da sind wir jetzt auch dabei, ich sag's mal so, wir sind auf dem Weg, da eine Lösung zu finden. Die Schule wird zumindest nicht allein gelassen damit. Damals ging das vielleicht noch, vor 20 Jahren war es einfach eine Notwendigkeit. Heute sind die Anforderungen ganz andere. Wir gehen in Richtung zentralisierter Dienste, zentrale Verwaltungssysteme. Aber da können wir vielleicht später noch drüber reden.
0: Okay. Nochmal so ein Schwenk. Ihre Zukunftsschule, Sie können aus dem Vollen schöpfen. Ist es eine Präsenzschule? Ist es ein Hybridmodell? Wie sieht der Alltag aus? Fängt der morgens um 7 an, um 8? Oder erst mittags, wenn es zum Biorhythmus passt? Wirklich vollkommen frei. Einfach aus der Erfahrung.
1: Schulbeginnzeiten ist ein spannendes Thema.
0: Total. Also,
1: ich tendiere auch hier wiederum zur Freiwilligkeit und Flexibilität. Für mich würde, wenn ich mir es wünschen könnte, würde der Unterricht bei mir um 9 beginnen. Es würde im Vorfeld vor dem Unterricht ab 7 ein Betreuungssystem an der Schule vorhanden sein. Die Kinder können kommen und gehen, wie sie wollen. Also kommen, gehen können sie nicht mehr. kommen. Es muss eine Frühstücksbetreuung sein. Hatte ich übrigens an meiner Schule.
0: Ja.
1: Der Unterricht hat bei mir erst um 8 begonnen. 8:00. Und um 7 hat die Schule geöffnet. Ich hatte eine eigene, also ich nicht die Schule, hatte eine Erzieherin, die am Morgen da war. Und hat die Kinder, die dann reingetröpfelt sind, früh aufgefangen. Teilweise hatte ich Praktikanten, Studenten, Studentinnen, Praktikantinnen von der Fachoberschule oder irgendwas. Es gab Frühstück, es gab Tee, es gab eine Betreuung, die konnten früher auch Hausaufgaben machen.
0: Ich habe gesagt, gab Frühstück von der Schule oder man hat gemeinsam gefrühstückt, was man mitgebracht hat?
1: Aus karitativen Töpfen gab es keine gemeinsames Frühstück. Es gab die Möglichkeiten, Tee zu trinken, es gab Kleinigkeiten. Es gab eine Pausenversorgung, die war dann eher gesund, ja. Aber das war so das vor der Schule. Und wenn ich mir es noch aussuchen könnte, ich würde auf 9 Uhr gehen. Ich würde eine Präsenzschule natürlich machen. Und die Präsenzschule wäre so, dass der Unterricht, es wären 6 Stunden, die würden um 9 beginnen. Es gäbe Pausen dazwischen, vielleicht auch Hausaufgaben, ja, synchronisierte Zeiten. Hm. Und es wäre 15:30 wäre Schluss oder 15 Uhr mit Unterrichtsfächern durchaus am Nachmittag. Und dann wäre Ende im Gelände. Mhm. Und dann wäre das sehr entspannt. Und am besten die Schüler gehen und haben keine Hausaufgaben mehr.
0: Ja, das klingt gut.
1: Das kann man regeln, denke ich mal. Also man könnte dann sagen, es war mir auch egal, wenn die Schüler früh kommen. Es gibt ja auch immer das, wann mache ich meine Hausaufgaben? Und wir wissen alle, dass wir im Bus und in der Bahn und wo auch immer Hausaufgaben abgeschrieben haben, gemacht haben. Ich auch in meinen Rübeljahren, 9. Klasse. Deswegen könnten die auch am Morgen dann zwischen 7 und 9 Hausaufgaben erledigen, noch in der Schule. Sie könnten das WLAN nutzen, sie könnten die ganzen technischen Daten nutzen, fahren dann 15.30 Uhr entspannt nach Hause, können dann auch noch ein bisschen in dem schuleigenen Pool an Aufgaben stöbern. Wie gesagt, die Lernwelt Sachsen-Anhalt gäbe das sehr her, dass man sowas noch nutzen könnte. Also wie gesagt, so könnte ich mir das schon vorstellen. Und natürlich entsprechende Räume. Das Raumkonzept wäre interessant.
0: Ne? Das wäre meine nächste Frage. Reden wir von Klassenräumen oder schon?
1: So eine Form von Klassenraum wird es geben, aber wir brauchen viel mehr Begegnungsflächen in der Schule. Räume, die sich ganz klar abheben von einem klassischen Klassenraum, wo man Kommunikationsmöglichkeiten hat, wo Kinder auch mal zusammen reden können. Ich glaube, das fehlt uns ja eh viel mehr. Also ich stelle mir das so vor. Also die klassische Flur wird umgestaltet zu einem Kommunikationsraum, so in der Art. Ich hatte an der Schule damals einen aus IZBB-Mitteln, wissen Sie vielleicht noch, das war ja diese Ganztagsgeschichte. Wir haben für 1 Million Euro damals einen Rundbau an das Schulgebäude angesetzt, mit flexiblen Türen drin. Ja. Der konnte dann tagsüber natürlich auch als Ausweichraum genutzt werden.

0: solche Flächen müssen da sein, dass ich auch mal sage, ich löse den Unterricht auf, ihr geht jetzt raus und dann setzt ihr euch mal in Diskussionsgruppen zusammen. Ich glaube, das macht man viel zu wenig.
1: Stärkt, glaube ich, auch anderes Klientel an Kindern, an Schülerinnen und Schülern, die man abholt.
0: Die klassische Bildung früher war Rhetorik. Ne? Ja. Wenn man sich die ich will jetzt nicht ins antike Griechenland aus, aber die Fähigkeit, miteinander zu sprechen, ist uns abhanden gekommen. Darf man auch nicht. Und das würde ich viel mehr fördern, auch mit digitalen Endgeräten. Das müsste man halt dann schauen, wie man das dann verbindet. Aber sowas, Begegnungsräume schaffen, Klassenräume auflösen, klare Strukturen natürlich. Ich denke auch, dass ich bin nach wie vor davon überzeugt, dass dass es einen festen Bezugsraum pro Klasse geben muss.
1: Für den ich auch selber Verantwortung
0: habe. Für den ich Verantwortung habe, ja. Mit einer Kommunikationsfläche dazu, wie gesagt. Und natürlich Fachräume. Also ich bin ein großer Verfechter. Ich brauche spezielle Fachräume für bestimmte Bereiche. Also ich kann keinen Physikunterricht machen heute, modernen Physikunterricht, wenn ich nicht flexiblen, gut ausgestatteten Fachraum habe oder Chemie oder Küchen und solche Sachen. Also diese Fachraumdiskussion, das ist auch noch ein Megathema. Ja. Kosten unwahrscheinlich viel Geld. Also ich weiß, der teuerste Raum war der Physiksaal, den wir damals eingerichtet haben mit dem ganzen Equipment dazu.
1: Da kommt man dann in den Fachräumen dann auch mal als Schüler in ihrer Zukunftsschule wirklich wieder mehr ins Experimentieren. Ja, auch da kann ich wieder nur von meinen Kindern berichten. Mhm. Die haben zwar einen Chemieraum, aber so wie früher bei uns in der Chemie, dass es Experimente gab, die man selber in der Hand hatte, ist die Ausnahme. Das passiert jetzt alles nur noch zum Zugucken.
0: Ja, das sehr traurig. Natürlich kann man vieles auch kompensieren mit irgendwelchen YouTube-Filmen.
1: Das ist nicht das Gleiche.
0: Das sollen die zu Hause machen. Sowas würde ich eher in die Eigenverantwortung der Schüler übertragen. Der Physiksaal, der Chemieraum, der Biologieraum, auch IT, muss praktische, muss es anwendbare Mittel sein. Also wie gesagt, Realien, da stehe ich ja dafür. Also kann man nicht immer machen, aber muss man tun. Deswegen muss der Physikvorbereitungsraum für die Lehrkräfte genauso groß sein, fast wie der Physiksaal, um dort Experimente vorzubereiten. Ja. Also
1: wie soll man auch Lust auf Experimente, wie soll man Lust auf MINT bekommen, wenn man nur zuguckt,
0: Jugend forscht,
1: den Lehrer was macht. Ne?
0: Ja, wie gesagt, bin ein großer Verfechter von Jugend forscht. Ich finde das eine ganz, ganz wichtige Geschichte. Ja, das ist vielleicht auch noch was, wir müssen halt dann schauen, dass wir auch so eine Art diesen fakultativen Bereich, diesen Freibereich noch haben, ne? Im Ganztag. Deswegen kann man sowohl in gebundene als auch in offene Ganztagsschulen denken. Aber zumindest das Angebot einer Schule endet niemals um 13 Uhr oder 14 Uhr. Es geht immer weiter. Es ist ein offener Raum.
1: Ja. Jetzt brauchen wir ja irgendwie im Gesamtsystem nach wie vor wahrscheinlich eine Bewertung. Wie sieht die bei Ihnen aus? Gibt es ein klassisches Notensystem? Ja. Gibt es individuelle Einzelgespräche, Feedbackgespräche zwischen Lehrkraft und Schüler eins zu eins?
0: Ich bin ein klarer Notenbefürworter.
1: Warum?
0: Weil ich denke, dass das Notensystem ist ja schon sehr individualisiert. Wir haben 6 Notenstufen, die ja begründet werden, auch durch Bereiche. Und die Lehrer müssen solche Profis sein, dass sie innerhalb dieser Notenstufen beurteilen können, was jetzt sehr gut, befriedigend, ausreichend, unbefriedigend oder ungenügend. Das ist einfach oder mangelhaft und unbefriedigend.

0: Vorfeld. Ich glaube, das ist nicht eine Sache, die man im Nachhinein macht. Das muss im Vorfeld sein. Ich muss den Schülern immer wieder auch mitgeben, in diesen offenen Systemen, wenn du die Eins willst, erwarte ich von dir ganz klar das, das und das. In allen Rahmen. Und dann, da gibt es auch viele Interpretationsfreiheiten. Ich habe letztens erst wieder mit einer Kollegin, ehemaligen Kollegin, über Zusatzpunkte gesprochen. Ja, warum denn nicht? Warum soll ich nicht auch Möglichkeiten haben? Ich habe zwar vielleicht eine Arbeit vorbereitet und da gibt es 4 Punkte auf die eine Aufgabe, aber der Schüler macht das viel besser, als ich erwartet habe. Warum soll ich nicht die Freiheit als Pädagoge haben, auch mal zu sagen, der kriegt jetzt genau darauf einen Zusatzpunkt. Und da sind wir oft zu stark noch in den Bewertungen.
1: Dürfte ich das jetzt akut als Lehrkraft oder stoße ich da an eine Grenze? Also genau Ihr Beispiel zu sagen, das ist viel mehr, als ich erwartet habe, dafür gibt es einen Punkt.
0: Also im Fach Deutsch mit Sicherheit, weil es eine Interpretationsgeschichte ist. Rein rechtlich weiß ich jetzt nicht, ob ich eine Prüfung, wenn es einen bestimmten Punkterahmen gibt, dann einfach individuell den Punkterahmen verändern dürfte. Das wahrscheinlich nicht.
1: Wird ja
0: Aber
1: irgendeiner sich wieder beschweren und
0: ja, natürlich.
1: dann
0: Das ist
1: dreht man sich im Kreis, ne?
0: genau, da kommt die pädagogische Freiheit halt an die juristischen Grenzen.
1: Naja, nicht mal an die juristischen, sondern an die elterlichen,
0: Naja,
1: wenn wir ehrlich sind, weil die machen das
0: eine
1: Theater.
0: falsch verstandene Gerechtigkeit.
1: Genau.
0: Also das
1: Das ist
0: auch
1: auch
0: das.
1: mein Kritikpunkt, ehrlich gesagt, am Notensystem. Ich halte es grundsätzlich, wie Sie auch, für richtig zu differenzieren. Meine Kritik am Notensystem besteht tatsächlich in der praktischen Ausformung, die wir haben. Ich nehme es nicht selten wahr, dass es ausnivelliert wird. Gerade aus den Gründen, weil man sich nicht angreifbar machen möchte, verwendet man lieber für alle den Textbaustein F8 und ist dann so im Mittelbereich. Und muss eben nicht rechtfertigen, warum etwas extrem gut oder extrem schlecht ist, weil irgendeiner sich ja sowieso immer beschwert.
0: Genau. Und wir müssen halt aufpassen, dass wir nicht in der Mittelmäßigkeit versinken.
1: Ja. Das heißt, Eltern doch weiter raus aus der Schule.
0: Nein, Eltern mehr rein in die Schule und ihnen mehr erklären, warum es so ist. Das wäre, glaube ich, der richtige. Also die raus. Sie sollen ja nicht raus. Ich glaube, dass die Lehrkräfte auch keine Eltern wollen, die sich aus der Schule völlig raushalten.
1: Ja.
0: Sie müssten es nur manchmal besser erklären und erläutern. Und das ist halt immer so ein Punkt. Ich habe das immer so. Ich war bei jeder Elternbeiratssitzung in den 13 Jahren als Schulleiter dabei, bei jeder Schulelternbeiratssitzung. Das waren für mich wichtige Termine, weil ich immer gesagt habe, da darf sich nichts verselbstständigen. Also der Elternbeirat muss immer permanent mit der Schule und der Schulleitung kommunizieren und erläutern. Wenn das einmal aus dem Ruder läuft, dann finde ich, dann fliegt uns eine Schule um die Ohren. Und das ist so ein Punkt, wo ich mir sage, da müssen wir noch mehr hin. Diese Elternarbeit darf nicht einseitig sein. Die Eltern müssen halt auch lernen zu sagen, sie bestimmen nicht, wie Schule geführt wird.
1: Ja.
0: Aber wir können.
1: Ja, auch nicht mittelbar über
0: und auf
1: Druck,
0: der, und auf
1: den
0: der
1: ich
0: anderen
1: dauerhaft
0: Seite dürfen
1: aufbaue.
0: natürlich die Schulen auch nicht sagen, es interessiert mich überhaupt nicht,
1: Ja.
0: was die da sagen und rein. Für mich war jede wichtige Entscheidung an der Schule von. Es ging mal um eine Schranke auf dem Busparkplatz und Leute, da habe ich die Eltern beteiligt. Also
1: Ja.
0: wollen sie das? Laptop-Klasseneinführung, Eltern beteiligt. Das gehört. Handyregeln, Eltern beteiligt. Das ist doch für mich ganz klar. Deswegen ist die ganze Diskussion, die wir heute aktuell haben, für mich überhaupt keine Diskussion. Das ist von heute auf morgen in einer Schule lösbar. Wir haben die Regularien. Da brauchen wir nicht diskutieren, ob ein Handyverbot oder nicht. Völlige Pseudodiskussion gerade.
1: Führt ja auch so nichts. Also
0: Nee.
1: selbst wenn ich es schaffe, es für eine gewisse Zeit am Tag aus der Hand rauszuhalten,
0: Klar,
1: ändert sich an der
0: spätestens
1: Lebensrealität nichts, ne?
0: mit Übertritt vor das Schulgelände
1: Genau.
0: ist es vorbei.
1: Ja.
0: Ja.
1: Und dann sollte man eher über Kompetenzen und Schulung von Kompetenzen und Umgang damit
0: Ja.
1: nachdenken und Eltern da wirklich einbeziehen,
0: Ja.
1: weil auch da ein großer Mangel, glaube ich, liegt. Mag ich mich auch gar nicht ausnehmen, weil wir uns teilweise, also ich zumindest, ich kann Dinge, die mein Sohn im Vorbeilaufen mit so einem Handy anstellt, die verstehe ich gar nicht, ne? Und da sind wir halt, glaube ich, anders drauf. Ich will noch mal auf einen anderen Punkt kommen. Sie sagten vorhin ein, zwei Mal eben auch noch mal, Schule gehört in Wirtschaft, Wirtschaft gehört in Schule. Das haben Sie ja offensichtlich nicht nur mir erzählt, sondern auch schon mal lauter gesagt. Dafür haben Sie nämlich das Bundesverdienstkreuz bekommen, ich das richtig deute,
0: Ja,
1: vom
0: auch.
1: Bündnis für ökonomische Bildung.
0: Ja, das ist.

0: eine Grundüberzeugung, glaube ich, weil ich denke, dass wofür wird Bildung denn gemacht? Bildung muss ich irgendwann mal materialisieren.
1: Ja.
0: Und wenn man wirtschaftliche Zusammenhänge und wirtschaftliche Prozesse ausklammert in Bildung oder sie ideologisch verbrämt, dann geht man letztendlich an den gesellschaftlichen Notwendigkeiten vorbei. Also das ist für mich entscheidend und wichtig. Wir müssen in einer Welt, die unter ökonomischen Gesetzmäßigkeiten und Grundsätzen liegt, muss auch Wirtschaft Bildungsgegenstand sein. Deswegen, also das ist schon klar. Und ich habe mich ja auch zu anderen Zeiten auch sehr stark engagiert in der Bildungsallianz des deutschen Mittelstands, habe mich da nochmal mit reingenommen. Und das Bündnis für ökonomische Bildung, was 2019 gegründet wurde, oder 20, ich weiß gar nicht, meine offizielle Begründung, 19 oder 20 haben wir das gegründet. Das war ja so eine Reaktion darauf hin, dass es einige Länder gibt, die überhaupt keinen Wirtschaftsunterricht hatten. Hm. Und dadurch, dass ich ja aus dem Realschulbereich komme und die Realien, wie gesagt, wichtig sind und dass die Bayerische Realschule hatte ganz klar immer Wirtschaftsfächer angeboten, sogar Profilfächer, fand ich dieses als wirklich eine wichtige Voraussetzung, ein wichtiges Bündnis. Und ich glaube, dass Schule und Wirtschaft, haben wir vorhin schon mal gesagt, eine wichtige Symbiose eingehen müssen. Und es kann sich doch keiner darüber beschweren, dass die Kinder nicht wissen am Ende einer Schulbildung, was sie machen, wenn sie gar keinen Einblick in wirtschaftliche Zusammenhänge haben. Und deswegen habe ich immer gesagt, öffnet doch die Schulen so weit wie möglich für wirtschaftliche Experten, wie auch immer. Und ich denke, es ist notwendig, dass sich Unternehmer in Schulen vorstellen, mit den Schülern diskutieren und auch aufzeigen, was das ist. Und das Zweite ist, die Möglichkeiten aufzuzeigen, in einem freien wirtschaftlichen System auch selbstständig tätig zu werden.
1: Ja.
0: Das ist auch für mich ein ganz, ganz wichtiger, das schöne Wort Entrepreneurship. Entrepreneurship Education ist ja das große Schlagwort. Muss viel stärker in Schule verankert werden, muss dort rein. Es ist für mich auch eine Fehlentwicklung, dass die meisten Jugendlichen heute im öffentlichen Dienst landen wollen, am besten gar keine Verantwortung haben wollen. Und diese Verantwortungsübernahme gehört eben auch. Wenn es mir gut geht, wenn ich sozial mich engagieren will, muss ich auch Verantwortung übernehmen. Und deswegen gehört dieses Unternehmertum mit dazu. Also da bin ich Überzeugungstäter, um das mit reinzunehmen. Es ist uns jetzt gelungen, wir führen jetzt in Sachsen-Anhalt zum nächsten Schuljahr. Wir fangen jetzt schon an, aber wir werden das Fach Wirtschaft im Gymnasium einführen. Es war nicht vorhanden. Es gab kein Fach, Pflichtfach Wirtschaft in Sachsen-Anhalt. Das war eine Lücke, die wir jetzt Gott sei Dank geschlossen haben, war auch ein Ergebnis einer wissenschaftlichen Untersuchung. Es gibt den sogenannten ÖBIX-Index für ökonomische Bildung und da war Sachsen-Anhalt aufgrund dessen auch ziemlich weit hinten und wir schließen da jetzt auf. Also wir werden jetzt im Ranking auch das Land besser platzieren können.
1: Das Land der Frühaufsteher.
0: Ja, modern. Mir gefällt modern Denken besser.
1: Ja, mir auch. Dieses Verständnis von Wirtschaft in Schule, Schule in Wirtschaft, ist das an eine bestimmte Wirtschaftsform gebunden? Also inhaltlich, aber auch aus Überzeugung heraus, geht nur so vernünftig? Weil ich persönlich halte Kapitalismus für ein totes Pferd.
0: Jetzt wird's spannend.
1: Ja, total.
0: Ich glaube, dass dieser klassische Kapitalismus-Begriff für mich nicht mehr gilt und nicht zieht. Dass eine Planwirtschaft oder eine Zwangswirtschaft, denke ich mal, die ich auch erleben durfte bis 1989, nicht funktioniert und noch nie funktioniert hat, haben wir gesehen. Also das System der sozialistischen Planwirtschaft oder auch der nationalsozialistischen Planwirtschaft hat ja nicht funktioniert. Ich glaube ganz fest daran, dass Unternehmertum, das freie Spiel der klugen Kräfte, sage ich jetzt mal, ganz klar so schon auf dem Bild der Aufklärung auffußend, derjenige, der eine Begabung hat, sollte ein Gewerk beginnen, sollte

0: das frei wählen können, sollte sich entwickeln können und sollte aber auch eine gewisse soziale Engagement mit sich bringen. Da baut meine Überzeugung eigentlich auf. Also deswegen ist es schon an irgendeine Form der kapitalistischen freien Wirtschaft und sozialen Marktwirtschaft gebunden, was ich da im Hintergrund habe. Also ich würde jetzt nicht sagen, das funktioniert in jedem Wirtschaftssystem. Ich kann mir nicht vorstellen, dass es in der leninischen und stalinistischen Zwangskollektivierungswirtschaft funktionieren würde. Da würde
1: Fehlt der
0: anders.
1: Antrieb des Einzelnen dann wahrscheinlich.
0: Da fehlt, genau. Und auch die Möglichkeit des Einzelnen, sich entwickeln zu können. Das habe ich immer wirklich am Sozialismus, und das kritisiere ich auch nach wie vor am Sozialismus, dass der Einzelne, das Individuum kommt zu kurz. Und darum geht es ja. Das Engagement des klugen einzelnen Individuums, der durch Bildung und Eigeninitiative sich auch etwas aufbauen kann. Davon bin ich fest überzeugt. Deswegen sage ich immer wieder, dieses Bild hier auf der einen Seite das Soziale und auf der anderen Seite der böse Kapitalist, das passt einfach nicht mehr. Wir haben hoch engagierte Unternehmungen und Unternehmer im Land, und den klassischen Familienunternehmer gibt es ja gar nicht mehr so häufig, ne? Der Mittelstand ist vielleicht noch so geprägt, aber die großen Firmen, das sind ja gar keine, nicht mehr personalisierbar in dem Sinne.
1: Überhaupt nicht. Und da sind wir auch in einer Entwicklung, die für mich zumindest eher in eine Sklaverei, in eine Freiwillige führten, die wir uns begeben, weil wir uns abhängig machen von fünf, sechs Tech-Bros aus dem Silicon Valley, die, wenn wir mal ehrlich sind, nicht nur die Welt steuern, sondern dafür gesorgt haben, dass wir uns freiwillig in eine absolute Abhängigkeit begeben, den ganzen Tag an Geräten rumklimpern. Und die größte Diskussion, die da jetzt ja gerade läuft, ist tatsächlich auf dieser Ebene ein bedingungsloses Grundeinkommen. Man ist sich da so, ich glaube, bei 1200 Dollar irgendwie haben die sich überlegt. Das scheint mir aber nicht menschengetrieben zu sein. Und ich weiß nicht, ob ich damit Entwicklung individuelle schaffe, sondern ob ich nur Macht sicherstelle. Deswegen habe ich so ein bisschen ein Problem auch mit sozialer Marktwirtschaft, halte ich für einen reinen Euphemismus. Das ist ein schöner Begriff für Raubtierkapitalismus, aber wir haben ja ein Riesenproblem, und das nimmt massiv zu in den Extremen. Nicht in den, auch in den politischen Extremen, in den wirtschaftlichen Extremen, in Vermögensextremen, in Ungleichheiten. Und sie haben einen Befund eben gehabt, der für mich darauf einzahlt. Er sagt, junge Menschen wollen am liebsten den öffentlichen Dienst. Die scheuen Risiko, die wollen die Absicherung. Die wollen aber offensichtlich dann auch nicht einen absoluten Reichtum, weil öffentlicher Dienst ist auskömmlich, aber reich wird man nicht. Vielleicht sollten wir mal anders bewerten, was persönliche Entwicklung bedeutet. Müssen wir die materiell messen? Ich habe so ein Lieblingsbeispiel, und das ist aus der Wiege des Kapitalismus aus Hollywood. Es gibt Star Trek, das Star Trek-Universum, und die Menschen dort haben alles im Überfluss. Die haben Energie kostenlos, können daraus alles herstellen. Keiner müsste irgendwas machen, und alle sind trotzdem unterwegs, jeden Tag in den Unendlichkeiten des Weltalls und forschen und lernen und lehren
0: Unendliche Weiten.
1: und arbeiten. Genau. Warum? Weil der materielle Gedanke zurückgetreten ist.
0: Natürlich. Ich finde, das hat auch einen gewissen Charme, dass viele junge Menschen heute sagen, mir ist Freiheit und Freizeit oft ein wichtigeres, höheres Gut, als in einer Maschine zu arbeiten. Aber es gibt auch andere. Es gibt auch Leute, die genau in ihrer Arbeit, in ihrer Tätigkeit, ihre Freiheit sehen. Dem würde ich mich eher anschließen wollen. Also für mich war Arbeit nie Belastung. Arbeit war immer etwas voranzubringen. Ob man das jetzt in der Bildungsbereich sieht oder woanders. Und das muss man halt den jungen Menschen, muss ein Weg eröffnet werden, dass sie sagen, in dem, was ich tue, habe ich Befriedigung. Da geht es mir nicht nur grundsätzlich darum, dickes Geld zu verdienen. Es geht ja auch darum, etwas zu gestalten, gestalten zu wollen. Das werden nicht alle schaffen. Das ist ja auch eine Augenwischerei. Wir werden nicht nur Steve Jobs und Bill Gates erzeugen können, aber auch. Und die haben wir eben auch. Und es wäre halt ganz schade, wenn wir Leuten in der Entwicklung irgendwo Steine in den Weg legen. Und deswegen sage ich immer wieder, das muss kein akademischer Weg sein, das kann durchaus auch ein beruflicher Weg sein, wo ich mich weiterentwickle. Und ich glaube, dass viele Innovationen, Erfindungen es müssen halt die Rahmenbedingungen gegeben werden. Und was ich sehr häufig höre und was mich wirklich erschreckt, ist, dass viele junge Menschen mir heute sagen, wir haben gar keine Chance mehr, uns hochzuarbeiten. Und da müssen wir aufpassen als Gesellschaft. Da müssen wir sagen, welche Möglichkeiten geben wir den Jungen? Wir können nicht eine Generation Praktikum erzeugen mit billigen Arbeitsplätzen, aber die dann später alles bezahlen sollen, alle sozialen Leistungen, sondern wir müssen denen die gleichen Startbedingungen geben. Und da sehe ich Bildung
1: als
0: den absoluten Schlüssel dazu. Ja. Und auch diese Freiheiten zu erreichen. Und was mir in den letzten Jahren so ein bisschen auffällt und da wieder zu den Unternehmen der klassischen, viele Unternehmer und Mittelständler suchen einfach Nachfolger.
1: Ja.
0: Und ich sage, man muss den Menschen draußen, den jungen Menschen sagen, da warten Hunderte, Tausende von Betrieben auf kluge Leute, die das übernehmen können und wollen. Vielleicht informiert ihr euch mal. Deswegen sage ich jetzt, deswegen müssen Unternehmer auch mal rein und sagen, ich brauche euch eigentlich, weil meine eigenen Kinder vielleicht nicht machen wollen oder können. Weil ich niemanden finde, weil ich vielleicht gar keine Kinder habe, weil ich mein ganzes Leben nur gearbeitet habe.
1: Ja.
0: Und also das sind so Gedanken, die mich wirklich umtreiben. Und da müssen wir die Möglichkeiten schaffen. Und da tut es mir immer weh, wenn wir gewisse Bildungswege außer Acht lassen. Also vom Tellerwäscher zum Millionär, das ist zu alt, aber ich glaube, dass selbst jemand, der einen Förderschulabschluss schafft und dann einen Hauptschulabschluss schafft und dann eine Lehre macht und ins Handwerk geht, dass selbst solche jungen Menschen ihren Weg auch in einem freien marktwirtschaftlichen, sozialen marktwirtschaftlichen Bereich schaffen werden. Und deswegen, ich finde diese überhaupt die Idee von einem bedingungslosen Grundeinkommen, finde ich, abartig ist ein böses Wort, finde ich nicht ganz korrekt. Auch nicht sozial, absolut unsozial und absolut unverantwortlich und schon gar nicht dem Individuum, sag mal, gerecht werdend.
1: Absolut, teile ich noch aus einer ganz anderen Sicht tatsächlich. Wenn man sich gerade die aktuelle Diskussion anschaut, wo kommt es her? Na, die Tech Bros. Was macht das denn übersetzt? Es sorgt ja nur dafür, in einer Zeit, wo ich davon ausgehe, dass viel Wirtschaftskraft nicht mehr durch Menschen entsteht, sondern vielleicht durch KI, durch Robotik in Zukunft, ich sicherstelle, dass Zahlungsströme erhalten bleiben, nämlich von denen, die wenige haben, zu denen, die viele haben. Weil diese 1200 Dollar, wofür sind die denn da? Damit ich meine Miete zahlen kann. Und wie zahle ich die an denen, die Häuser gehören?
0: Klar.
1: Und deswegen bin ich an der Stelle vollkommen bei Ihnen. Die Frage ist tatsächlich, wie weit kann dann oder sollte man eine Verwebung, vielleicht ist das zu tief gegriffen, ein Einfluss, so will ich es mal nennen, von Wirtschaft in Schule zulassen. Darf es in Arnsberg den Microsoft Campus geben, weil in Zukunft Microsoft die technologische Ausstattung übernimmt?
0: Das ist eine sehr gute Frage. Also ich sage immer wieder, ich hätte keine Berührungsängste zu irgendwelchen Firmen, wenn gewährleistet ist, dass innerhalb dieser Schule auch andere Entscheidungen getroffen werden können.
1: Hm.
0: Klar, das ist wieder, wie tief ist der Einfluss? Ich glaube aber, diese Einflüsse wird die Industrie und die Wirtschaft nicht ausüben wollen. Da glaube ich fest dran. Ich glaube nicht, dass Siemens, wenn es eine Siemens-Schule gäbe, dass die sagen würden, aber hier muss alles von Siemens sein oder wie auch immer. Ich glaube eher, dass dort die Verantwortung sich eher zeigt, wenn es so eine Schule gibt, dass dort finanzielle Mittel in die Schule zur Förderung von Bildung reinfließen. Aber da wird kein Einfluss drauf genommen. Also da müsste man klare Compliance-Regeln halt aufstellen dazu. Also ich sage immer wieder, diese Berührungsängste hätte ich nicht.
1: Hm. Das ist gut. Schauen wir mal, wo die Reise hingeht.
0: Ja.
1: Wo die Reise auf jeden Fall hingeht, ist Digitalisierung. Schlagwort seit weiß ich nicht, 30 Jahren. Im Moment sind wir in einer Hochphase von KI, von Entwicklungen, die viel aus dem persönlichen Raum rausnehmen, aus dem körperlichen Raum rausnehmen. Gibt es in Zukunft, vielleicht auch in Ihrer Schule, KI-Assistenten? Gibt es digitale Lehrkräfte, die mitleiten?
0: Unter Umständen ja. Warum nicht?
1: Warum nicht?
0: Genau. Wenn das System, ich meine, es muss den Schülern eher klar sein, was kann diese KI-Assistent, der lügt vielleicht auch sich was zurecht. So, und also ich denke, bevor ich den KI-Assistenten

0: anwenden darf als Schüler, brauche ich erstmal eine ordentliche medienpädagogische und informationspädagogische Grundausbildung. Also ich könnte mir das schon vorstellen, dass ich sage, gut, ab Jahrgangsstufe 8, 7 könnt ihr den schon verwenden, aber seid euch bewusst, was ihr gelernt habt, was der kann. Und das ist letztendlich jemand, der euch immer irgendwas erzählt. Und das ist jetzt auch mein Ding, wenn ein KI-Assistent, wie auch immer, den Unterricht mitgestalten könnte, muss immer eine Lehrkraft
1: die Hand drauf haben.
0: Ja, dabei sein. Ja. Also das ist ja immer so dieser Trugschluss. Da haben wir dann den KI-Lehrer oder die KI als Lehrkraft und wir brauchen dann keinen Lehrer rein. Noch viel mehr. Mhm. Noch viel, viel mehr, weil, glaube ich, genau die Kinder, die Fragen haben werden oder die Jugendlichen, die Fragen an die Lehrkräfte, das kann doch nicht stimmen. Mhm. Natürlich, für uns, es wird für die Lehrkräfte schwieriger werden, in gewissen Prüfungsformaten zu bewerten, was ist jetzt noch Eigenleistung und was nicht.
1: Sind wir wieder im Projektunterricht eigentlich?
0: Ich habe das letztens mal getestet mit einer Kurzgeschichte, ja, wieder für Deutsch. Ne?
1: Ja.
0: Ist, glaube ich, Stoff 8. Klasse, Kurzgeschichte schreiben. Und habe eine KI eine Kurzgeschichte schreiben lassen, mit ein paar Kernworte rein, Weihnachtsmarkt, Frau, allein, traurig und so weiter. Alle Merkmale der Kurzgeschichte. Perfekt.
1: Ja.
0: Ich war wirklich klar, war gut gepromptet und so weiter, aber habe ich mir gedacht, wenn das ein Kind abgibt, hätte ich gesagt,
1: na, kann man es nicht mehr unterscheiden.
0: Das kann man nicht. Im Gegenteil, dann würde man sagen, ist schon wieder fast zu perfekt. Kann doch nicht sein. Aber wie will man das machen? Das heißt, wir werden demnächst Probleme haben. Und das ist ein Riesenproblem, glaube ich, weil es mich auch theoretisch enorm umtreibt. Welche Prüfungsformate können wir noch wie stellen? Der klassische Hausaufsatz wird es nicht mehr sein.
1: Zeitverschwendung, sehe ich auch.
0: Zeitverschwendung, das schreibt
1: für
0: die alle. KI.
1: Für die es lesen müssen, die schmeißen es auch noch in die KI.
0: Natürlich, das ist alles. Ja. Das ist, also wir werden zunehmend wieder, was ich vorhin gesagt habe, schon mündliche Formate, deswegen Rhetorik und immer mehr. Wir werden in geschlossenen Räumen über schriftliche Formate nachdenken müssen, aber selbst die sind nicht mehr abdeckbar. Also ja, ich bin sehr dafür, wir brauchen die KI, wir müssen sie einsetzen, wir müssen die Grenzen erkennen. Ich glaube, das wird das Wesentliche, der wesentliche Unterrichtsgegenstand wird werden. Wo sind die Grenzen der Technik, wo sind die Grenzen der Kreativität, wo sind die Möglichkeiten der Kreativität? Und das ist ja genau das, woran die Volksrepublik China bis heute krankt. Die kriegen das kreative Potenzial nicht so richtig hin. Die können gut kopieren, die können das alles machen, aber noch haben wir einen kleinen Vorteil, obwohl der auch immer kleiner wird, was kreatives, freies Arbeiten betrifft. Da liegt vielleicht die Chance Europas drin.
1: Liegt da auch die Chance unserer Lehrkräfte drin? Sind Lehrkräfte tatsächlich fit, damit umzugehen? Ich meine, KI, wenn wir mal ehrlich sind, künstliche Intelligenz ist der Marketing-Gag des Jahrhunderts. Ne? Also da ist ja nichts mit Intelligenz, das sind Large Language Models.
0: Genau.
1: Im Prinzip ist das gesammelte Wissen
0: Datenbank
1: aus Jahrtausenden von Menschen. Das ist Menschenintelligenz, die nur komprimiert wird.
0: Ja, die Entwicklung ist.
1: Wie gehen Lehrkräfte damit um? Wie kriegen wir die Lehrkräfte überhaupt dahin, damit befähigt zu sein?
0: Ja, wir waren ja eines der ersten Länder, die im Prinzip damals so eine Art KI-Modelle für die Lehrer zur Verfügung gestellt hat, unter Vorbehalt einer Fortbildung im Vorfeld.
1: Ja.
0: Die mussten alle sich fortbilden dazu, um es auch nutzen zu können. Wir waren da wirklich, machen jetzt alle Länder auch nach, haben nachgezogen. Ich glaube, dass die Lehrkräfte damit beschäftigen müssen. Es gibt eine Gruppe sicherlich, die jetzt raustropfen, sukzessive nicht, aber die Generation, die jetzt immer weiter reinkommt, wird sich mit dem Phänomen auseinandersetzen. Wir brauchen da wirklich Lehrerfortbildung, da muss man auch sich austauschen. Das ist ja meine große Kritik an Lehrkräften. Lehrkräfte tauschen sich noch viel zu wenig untereinander aus. Jeder denkt, er kann noch im Kämmerchen seine Unterrichtsstunde vorbereiten und geht dann in die Schule und gut ist. Hm. Lehrkräfte könnten viel, viel Zeit sparen, indem man sich vernetzt und sagt, ich habe hier eine
1: Pool an Möglichkeiten
0: und auch Unterricht Aufgaben. Ganz anders aussehen. Warum? Ich halte mal deine Stunde, du hältst mal meine Stunde. Ja. Hätte ich zum Beispiel als Schulleiter nie was dagegen gehabt. Es gibt ja auch so Schulleiter, die sagen, um Gottes Willen, der Lehrer darf doch nicht einfach selber was ändern. Warum denn nicht? Wenn der Meinung ist, die Stunde über Karl den Großen macht die Kollegin X besser als ich und ich mache dafür

0: Napoleon viel besser, ja, dann sollen sie doch das mal super hin und her tauschen. Das wäre kreativ. Aber nochmal zu auf KI
1: zurück. Und wäre ja auch für die Schüler viel besser, weil die merken ja, ob jemand was drauf hat, ob jemand Lust auf das hat, was er macht.
0: Absolut.
1: Und dann habe ich natürlich auch die Chance, viel mehr da Begeisterung zu wecken.
0: Das ist auch oft unterschätzt. Viele Leute unterschätzen die Fähigkeit unserer Schüler einzuschätzen, wann steht jemand. Die merken schon beim Reingehen in die Klasse, was das für wie die Lehrkraft tickt. Im Reden miteinander. Es gibt Lehrkräfte, die können sich Schülern gegenüber ganz anders entäußern als andere. Warum wohl?
1: Ja.
0: Warum wohl? Also klar, KI nochmal, ich bin fest davon überzeugt, dass wir Fortbildungen brauchen, dass wir eine Beschäftigung damit brauchen, dass Lehrkräfte verpflichtet werden müssen, sich damit auseinanderzusetzen. Es gibt ja sogenannte Digital Education Labs an einigen Universitäten. Also in Bayreuth habe ich so ein Ding schon gesehen. Ich muss im digitalen Raum mich bewegen können. Das gehört in die Lehrkräfteausbildung.
1: Ja.
0: Erste Phase, zweite Phase, dritte Phase. Nochmal, der Beruf der Lehrkraft, des Lehrers, der Lehrerin ist ein lebenslanger Prozess. Ich werde nie fertig werden. Und ich hatte immer so einen gewissen Pool an Unterrichtsstunden, aber im Prinzip muss man eigentlich jede Stunde alle paar Jahre oder zumindest jedes Jahr, man kann nicht die Stunde wie früher mal sagen, ich nehme jetzt mal die Klarsichthüllenfolie und ziehe es dann wieder raus. Die Kinder ändern sich, die Medien ändern sich, der Umgang ändert sich, die Grundsituation ändert sich.
1: Ja, auch die Bezugspunkte alles in der Realität sind ja komplett andere.
0: Es gibt nichts Dynamischeres als Bildung.
1: Ja. Dann bleibt nur zu hoffen, dass viele Lehrende das erinnern. Warum sie das vielleicht mal angefangen haben.
0: Natürlich. Ich meine, gut, eine Lehrkraft ist auch Familienmensch, hat Kinder, hat ein Alltagsleben zu gestalten. Und manchmal tut es mir auch so weh. Also wenn wirklich die guten Lehrkräfte, die wir haben, zu überwiegenden Teil, wenn die ihre Stunden alle aufschreiben würden, was ja jetzt teilweise auch passiert in Ländern, dann wird man merken, dass die in Zeiten der hohen Belastung, da reicht eine 40-Stunden-Woche lange nicht. Natürlich gibt es Phasen auch der Entspannung und ich sage mal, die unterrichtsfreie Zeit, selbst da in Ferien müssen Lehrkräfte teilweise was tun, dass das sehr komfortabel ist, alles in Ordnung. Aber ich halte ganz wenig von dieser Arbeitszeiterfassung von Lehrkräften. Ich glaube, was da jetzt passiert, ist eine schwierige Entwicklung. Da gängeln wir Lehrkräfte, wir nehmen eben ihnen diese pädagogische Freiheit weg. Warum soll ich denn einem Lehrer verbieten, am Sonntag seine Unterrichtsvorbereitung zu machen? Bitte, das ist doch seine freie Entscheidung. Dafür ist er ein intelligenter Mensch und kann das vielleicht am Sonntagnachmittag zwischen 15 und 18 Uhr viel besser als am Freitagmittag zwischen 14 und da hat er vielleicht andere Sachen zu tun.
1: Das und wenn es nur Banalitäten sind, Freitag scheint die Sonne, Sonntag regnet es. Das ist doch legitim, das macht ja auch Attraktivität aus.
0: Ich kann das aus meinem eigenen erleben. Sonntag ist für den Lehrer ein Vorbereitungstag, der klassische Vorbereitungstag der Woche. Ja. Gut, dafür ist halt der Freitagnachmittag vielleicht frei. Und als wir noch in die Schule sind, hatten wir ja auch noch Samstagsschule.
1: Ja.
0: Ich meine, das darf man auch nicht verkennen. Das ist ja auch ein großer Vorteil, heute samstags frei zu haben und da zu arbeiten.
1: Für wen? Für den Lehrer oder für die Kinder?
0: Für alle.
1: Für alle?
0: Ich glaube, für alle. Man könnte, es streiten sich ein bisschen die Gelehrten. Es gibt auch so Stimmen, die sagen, ja, früher hat sich das dann auf 6 Tage aufgeteilt. Für die Lehrkraft könnte es sogar zu ein paar Entzerrungsprozessen führen. Andererseits, wenn ich natürlich pendeln muss, irgendwo hinfahren muss, ich bin nach wie vor der Meinung, der Samstag ist gut. Tut allen gut, dort letztendlich keinen Unterrichts. Wer eine Lehrkraft, die zu arbeiten hat, wird auch teilweise Samstag arbeiten. Ich habe es nie gemacht. Für mich war der Samstag war für mich der heilige freie Tag.
1: Ja.
0: Außer als Schulleiter dann natürlich nicht mehr. Da gab es andere Formate und so weiter. Aber als Lehrkraft habe ich immer gedacht, Samstag ist so der Tag, da machen wir nichts. Dafür kann man Sonntag wieder arbeiten.
1: Ja, und gerade auch in Zeiten des Mangels macht es einen Beruf natürlich nicht attraktiver, eine verpflichtende 6-Tage-Woche zu haben.
0: Glaube ich auch. Also ich glaube, die Zeiten sind vorbei und ist auch gut so.
1: Ja, oder man müsste halt in Schichten, in Anführungszeichen, das aufteilen. Bräuchte einen höheren Personalschlüssel, könnte das abbilden.
0: Dann sind wir wieder bei...

0: wieder beim Geld.
1: Ja, und bei Personal. Natürlich wäre es auch attraktiv zu sagen, man macht so eine Wechselwoche oder im ersten Halbjahr Samstag, dafür Montag frei, ein zweites Halbjahr Samstag frei und Montag schon. Wäre hochspannend.
0: Absolut. Dann haben die Behörden offen, wo ich meine Wege erledigen kann. Ne?
1: Das wäre für viele, glaube ich, sehr attraktiv. Sonntag, Montag ist natürlich auch ein gutes Gefühl, dort mal was zu haben. Es gäbe, was Flexibilität betrifft, hätte ich wirklich immer gute Ideen gehabt. Aber wie gesagt, ich bin vorhin ganz rausgekommen aus dem mit dem Unterrichtsbeginn. Ich wollte doch dann in der Schule, an meiner Schule habe ich da um 8 Uhr und habe dann mal überlegt mit Schulkonferenz und Lehrerkonferenz und habe gesagt, wollen wir nicht um 9 anfangen? So wie Frankreich. Hm. Und habe gedacht, ich habe die super Idee. Ich bin wirklich gescheitert. An meinen Kollegen gescheitert. Ich bin an den Eltern gescheitert. Ich bin an den Kindern gescheitert. Keiner wollte es.
0: Okay.
1: Die Gesellschaft ist noch nicht so weit. Ja. Ich hätte das gerne entzerrt. Den einen war es dann zu spät, den anderen war es dann hinten raus zu lang, den nächsten waren die Zeiten vorn zu unsicher. Aber gut, es war ein Versuch. Aber wie gesagt, da bin ich mal gegen die Wand gefahren.
0: Retrospektiv kann ich das sogar nachvollziehen. Das ist 20 Jahre her. Ja. Da waren die Strukturen noch deutlich fester. Ja. Inzwischen, auch wegen Corona und allem, was dazwischen war, sind wir am Arbeiten oft auch sehr viel flexibler
1: digitalisieren.
0: Genau. Es wäre spannend, wie das heute ankäme. Ne?
1: Hm. Ja, klar. Würde ich jetzt niemandem empfehlen. Ich würde das auch nicht, wie gesagt, das überhaupt nicht. Ich setze sehr stark auf die Kraft, wie gesagt, der Organisation vor Ort, der eigenverantwortlichen Schule, der Innovationen und der Rahmenbedingungen. Ich kann nicht mit allen alles machen. Ich kann nur mit den Leuten arbeiten, die ich dann habe.
0: Ja, klar. Jetzt haben Sie ja ein bisschen was gesehen in Ihrem Berufsleben. Sie haben in Thüringen angefangen, Sie waren in Bayern, Sie sind in Sachsen-Anhalt, da sind Sie jetzt. Was macht Sachsen-Anhalt, was machen Sachsen-Anhalts Schulen, Sachsen-Anhalts Lehrkräfte besser als die Bayern und als die Thüringer? Ein bisschen lokal. Kolorit wollen wir doch jetzt rein.
1: Sie haben Berlin vergessen. Gut, da habe ich auch ein bisschen Einblick gehabt. Aber gut.
0: Berlin traue ich mich nicht zu nehmen. Da gibt es eigentlich kaum selten. Berlin macht was gut.
1: Ja, nee. Aber eine spannende Stadt. Ich tue mich immer sehr schwer zu sagen, was macht ihr besser und was machen die anderen schlechter. Es sind andere Bedingungen. Ich denke, Thüringen und Sachsen-Anhalt kann man sehr eng zusammenfassen. Gibt es ähnliche Strukturen. Da sehe ich gar nicht große Unterschiede. Auch die Entwicklung nach 1990 war ähnlich in Thüringen und in Sachsen-Anhalt mit Nuancen. Bayern ist natürlich auch schon im gesamten Bundeskontext eine ganz andere Kiste. Schon von der Kultur, von der Struktur. Wenn ich Ihnen sage, ich war ja mal für die Realschulen da zuständig, eine ganze Zeit von 375 Realschulen im Lande, sind allein 100 katholisch und privat geführt. Und das ist schon mal eine ganz andere Nummer von der Tradierung, von der Orientierung. Was die Lehrkräfte in Sachsen-Anhalt, und das sage ich jetzt mal aus tiefster Überzeugung, die Lehrkräfte haben in den letzten, was sind wir jetzt, 35, 36 Jahren nach seit der Wende unwahrscheinlich viel leisten müssen in Sachsen-Anhalt. Das nehme ich wirklich mit. Das ist meine Generation, die durch die Wende gesteuert sind, die teilweise erst in Modellen arbeiten mussten, wo sie weniger arbeiten durften und weniger Geld verdient haben, dann plötzlich in Modelle rein mussten, wo sie mehr arbeiten mussten und weil keine Leute da sind, ständige auch Veränderungen in den Strukturen mit sich gebracht haben. Also ich habe einen hohen Respekt vor den Kollegen, die in den letzten 30, 36 Jahren hier durchgehalten haben und durchgezogen haben. Deswegen sage ich ja, der Abnutzungs- und der Verschleißprozess war sicherlich sehr hoch bei den Kollegen. Ich sehe, dass hier viel passiert ist im Land, was die Ausstattung der Schulen betrifft. Es gibt noch Schulen, die sind, wo ich sage, da haben wir Nachsteuerungsbedarf, aber es gibt unwahrscheinlich viele sehr gut ausgestattete Schulen, wo viel passiert. Ich bin vorhin auch mal hier durch Wernigerode einfach mal so durch und habe gedacht, naja, da ist schon einiges passiert. Das sehe ich auch. Sachsen-Anhalt muss aufpassen, dass gewisse Strukturen, die wir uns geschaffen hatten, wir hatten früher einen sehr stark ausgebildeten MINT-Cluster. Die Qualität in den naturwissenschaftlichen Fächern war enorm hoch. Der letzte IQB-Bericht hat gezeigt, dass wir da ein bisschen zurückgehen. Im Bundesvergleich gar nicht, aber im Eigenvergleich. Also die Qualität hat sich in der ganzen Bundesrepublik verschlechtert, aufgrund Lehrermangel und bla bla bla. Aber da sollte man sich auf die Qualität der gerade der mitteldeutschen Länder nochmal beziehen. Also diese MINT-Qualität ist geschuldet dem Lehrermangel. Da müssen wir mehr Wert nochmal drauflegen in den nächsten Jahren.
0: Also viel spannender an der Stelle finde ich die Frage, warum ist denn die so hervorgehoben? Warum ist in ostdeutschen Bundesländern
1: weiß nicht, das war nach der Wende hat man festgestellt, dass sehr viel sehr gut ausgebildete naturwissenschaftliche Lehrkräfte da waren, Mathematik, Physik, Chemie.
0: Ja. Sind das noch die alten in Anführungszeichen?
1: Auch, ne, das waren die alten Diplom-Lehrkräfte, glaube ich. Die waren sehr gut ausgebildet, waren auch zur Genüge da. Deswegen dieser Überhang. Und das ist ein bisschen zurückgegangen. Also da so würde ich das jetzt mal interpretieren seitdem. Also das ist etwas, was aber nochmal
0: eine positive Folge der DDR wahrscheinlich dann auch, weil die Naturwissenschaft da einen anderen Stellenwert hatte. Genau. Ne? Die gesellschaftspolitischen Diskussionen, die fanden ja im Prinzip nicht statt.
1: Entideologisiert.
0: Genau. Ich brauchte den Bereich auch nicht. Ja. Ich kann mich noch erinnern, dass auch unsere Lehrbücher, also in der DDR, die Lehrbücher aus der DDR, im Westen sehr beliebt waren, solange es um die Naturwissenschaften ging.
1: Genau.
0: Die waren ideologiefrei und waren verdammt billig
1: im Vergleich. Außer teilweise in Mathematik diese komischen Aufgaben mit einer Rakete, ballistische Geschosse und so weiter, wo ich oft gedacht habe, haben alle. Aber nein, das war so und haben mir viele Kollegen auch in Bayern damals bestätigt, dass sie sich Lehrbücher aus dem Osten zukommen lassen haben und dann Mathematik, Physik, Chemie Lehrbücher hatten. Also das nochmal, also diese große Lanze für die Kollegen, das nehme ich mit, das nehme ich hier auch ganz stark wahr. Und das ist auch so ein Satz, den ich immer wieder auch den Kollegen mitgebe und sage, ich weiß, was sie geleistet haben in den letzten Jahren und ich weiß, was sie auch teilweise hier erdulden mussten im System. Und da bin ich ganz stark bei den Lehrern. Und nochmal, ich tue mich ganz hart, die zu sagen, die machen was besser, die machen was schlechter. Ich glaube, die meisten der Kolleginnen und Kollegen, fast alle, versuchen jeden Tag guten Unterricht hinzubekommen und versuchen jeden Tag mit Vollgas diesen Unterricht auch zu gestalten. Und werden manchmal, und das haben wir ja schon gestriffen, an den sozialen Gegebenheiten und an den sozialen Rahmenbedingungen gerade in Teilen auch verzweifeln. Es gibt Bereiche, da ist das alles überhaupt kein Thema, aber es gibt wirklich Bereiche, wo ich merke, dass enorme soziale Probleme auftreten. Also das ist, wenn ich an Schulen denke, im Magdeburger Raum oder auch im Hallenser Raum mit einer Migrationsanteil von Schülerinnen und Schülern von bis zu 70%, auch haben wir auch im Land, dann will ich da keine Schuld an den Migranten, aber die Herausforderungen für die Kollegen sind enorm. Und oder am Land, dass teilweise auch Schulen geschlossen wurden in Zeiten, dass da Ängste existiert haben, dass aufgrund von Strukturveränderungen hier viele Flexibilitäten auch abverlangt worden von den Kolleginnen und Kollegen. Das sehe ich natürlich, das habe ich im Blick. Und da konnten schon die Kollegen in Bayern, zumindest in der Zeit, in der ich dort war, sehr gut saturiert arbeiten und auch gesichert arbeiten. Mhm. Auch die Statusverhältnisse. Ne? Wir hatten ja in den beiden mitteldeutschen Ländern, jetzt Thüringen und auch Sachsen, unterschiedlichen Status. Wir hatten angestellte Lehrer, wir hatten Lehrkräfte mit einer DDR-Ausbildung, wir hatten dann Lehrkräfte mit ersten und zweiten Staatsexamen. Das sind alles Bedingungen, unter denen sich Bildung nicht immer nur positiv gestalten lässt. Das waren, also wie gesagt, diese Unsicherheiten. Und da kann man viel aus meinem von pädagogischer Freiheit und gestaltet doch mal was und nehmt euch mal die. Da haben sich auch viele Leute auch oft nicht getraut, dann diese Freiheit auszunutzen. Das wünsche ich mir, dass wir da jetzt hinkommen. Da sind wir auch immer weiter gekommen.
0: Ja.
1: Und wie gesagt, von meiner Warte her als Amtschef eines Ministeriums, ich würde nie einem Schulleiter oder einem Kollegen Knüppel zwischen die Beine werfen, weil er sagt, ich nutze hier meinen pädagogischen Spielraum auf. Ich gestalte etwas im Rahmen dessen, was ihr uns vorgebt. Also wenn der mir das ordentlich sauber begründet, warum er das macht und zu welchen Zielen das führt, dann wird es da nie irgendwo einen Gegenwind geben. Also da bin ich, das beantwortet jetzt vielleicht die Frage nicht so, aber vielleicht eines noch zum Ende. Ich schätze auch sehr, was ich in Bayern über die Jahre gelernt habe von den Kolleginnen und Kollegen, auch diese Ausbildung. War eine andere Ausbildung, war eine andere Grundvoraussetzung. Ich musste auch viel umlernen und auch mich erstmal an Systeme gewöhnen. Das geht schon los. Der Begriff Schulaufgabe ist bei uns im Osten ist das eine Hausaufgabe. Eine Schulaufgabe in Bayern ist eine Klassenarbeit. Oder eine wissen Sie, was eine Stegreifaufgabe ist? Das ist eine Kurzarbeit. Okay. Also es gab wirklich Vokabeln, wo man dann rein muss, wo man dann umlernt. Deswegen sage ich, der föderale Charakter spielt dann schon auch eine Rolle mit.
0: Ja.
1: Aber nochmal, großen Respekt. Und wie gesagt, ich sehe mich ja selber manchmal, wenn ich so mit Kollegen rede, ihnen in die Augen schaue, die so in meinem Alterskategorie sind, um die 60, weiß ich, denke ich mir, ja, wir haben schon auch Jahre durch, damals über die Wände hinweg. Die Kollegen hier, andere mussten weg, andere sind geblieben, waren schon im System, wie auch immer, aber das ist schon eine Generation, die auch ihre Leistung gebracht hat.
0: Ja, glaube ich. Also gerade der Vergleich mit Bayern macht es deutlich, da ist eben wirklich eine ganze Generation liegt dazwischen in einem absoluten Überflussverhältnis. Also das war ja genau die Generation, wo Bayern vom Empfänger des Länderfinanzausgleichs zum Zahler wurde.
1: Genau.
0: Und wo die blühende Landschaften
1: die tatsächlich 80er, da waren. Die Wende kam nach den fetten 80er Jahren. Ja. Ne? Und die waren ja wirklich, und ich kann mich gut erinnern, am Anfang der 90er, in Bayern, die haben ja gar nicht die Fragen, die Probleme verstanden, die ich da oft thematisiert habe. Die haben mich mit großen Augen angeschaut. Und dann habe ich gesagt, das ging ja schon los mit gewissen Grundvoraussetzungen des Lebens. Ne?
0: Aber dieses Fragen stellen und thematisieren, den Eindruck, Herr Böhm, habe ich ja nicht nur heute aus unserem Gespräch gewonnen, sondern auch aus Ihrer Lebenshistorie, das liegt Ihnen, das machen Sie und Sie machen die Dinge ja nicht ohne Grund, Sie haben eine Agenda und höchstwahrscheinlich, das unterstelle ich mal, werden Sie die auch gehabt haben, als Sie zugesagt haben, Staatssekretär zu werden. Sie wollten ja irgendwas bestimmt damit in Sachsen-Anhalt erreichen, verändern. Was ist der größte Punkt, wo Sie sagen, dafür bin ich angetreten, das habe ich nicht geschafft? Sie dachten, jetzt kommt das Einfache, das, was ist das, was ich geschafft habe? Nee. Wo mussten Sie sich selber eingestehen, das war es nicht?
1: Ich glaube, dass mir schon klar war, als ich hier die Berufung als Staatssekretär Job antreten, klingt immer so einfach, ne, dass man dass die Berufung bekommen habe, dass im Prinzip sich meine Rolle ändert. Ne? Ich war ja bis dahin auch, sag mal, ich war an der Spitze von Organisationen. Ich konnte eigenständig entscheiden. Ich habe gewisse Strategien mitgeführt. Jetzt ist das was anderes. Ich bin Teil einer Regierung. Ich habe eine gewisse Vorgabe. Es gibt einen Koalitionsvertrag, den muss ich umsetzen. Ich habe natürlich Grundüberlegungen und deswegen setzt man sich, glaube ich, am Anfang gar keine großen Ziele. Man setzt sich eher so dem Hinterkopf, was unterstütze ich stärker und was liegt mir vielleicht nicht so stark. Und woran bin ich gescheitert? Wenn man an etwas scheitert, muss man sich etwas auf die Fahne geschrieben haben, was man unbedingt ändert. Und ich glaube, ich bin nicht hier angetreten, um was zu ändern. Ich habe der Mitteldeutschen Zeitung ein Interview gegeben. Das ist mein erster Satz, habe ich letztens erst wieder gelesen. Ich werde den Sommer nutzen und mir das Ministerium erstmal anschauen. Das war, glaube ich, mein erster Satz damals an die Mitteldeutsche Zeitung. Habe ich dann gemacht und bin natürlich in ganz viele Prozesse

0: eingeschlittert, die da waren, wo ich mir erstmal selber Gedanken machen musste, wo ich auch ganz ehrlich sagen musste, ich musste erstmal sortieren, wo führen die überhaupt hin, warum haben die das gemacht, wo kommen die eigentlich her? Ich bin hier angetreten und habe gesagt, was mir wichtig war, und das will ich jetzt gar nicht werten, das muss ein bisschen eine Kurve ziehen, was mir wichtig war, ich habe gesagt, die Sekundarschulen im Land Sachsen-Anhalt müssen gestärkt werden. Das war mir eine der wichtigsten Anliegen. Die müssen raus aus diesem Nimbus. Naja, es ist halt nur Sekundarschule. Ich halte die Sekundarschule für eine absolut ambitionierte, wichtige Schulform, die die Kinder voranbringt. Deswegen habe ich das immer im Blick gehabt. Ich denke, da ist uns vieles Gutes gelungen. Jetzt sage ich es doch positiv.
1: Ist Ihnen zugestanden.
0: Und wir haben die Praxiselemente, gerade dieses 4 plus 1, was gerade diskutiert wird, ein Tag Praxislerntag, ist ja bundesweit am Anfang gesagt, jetzt schicken die Kinder einen Tag einfach aus der Schule raus und in die Wirtschaft und dann lernen, haben sie gar keinen Unterricht mehr.
1: Wie es bei uns früher PA, produktive Arbeit,
0: Soll so
1: und DZ
0: gewesen
1: hatten wir auch.
0: haben. Genau. Ich sage heute, und da habe ich mich auch dann ganz schnell adaptiert hier im Land, gesagt, nein, das ist eher mehr Unterricht als weniger Unterricht. Also da bin ich überzeugt. Der erste Punkt. Zweiter Punkt, Förderschulen. Mich hat immer gegrämt, oder dass die Förderschulen von bestimmten Kreisen, pädagogischen Kreisen oder vielleicht auch politischen Kreisen in Frage gestellt wurden. Braucht man nicht. Sind Schulen, die Kinder eher ausschließen, ihnen nichts bringen. Und deswegen war mir ganz wichtig, und das habe ich auch bewusst nochmal durchgedrückt, dass wir an Förderschulen mit Schülern mit Lernbeeinträchtigung es ermöglichen, jetzt endlich einen Hauptschulabschluss abzulegen. Das ist für mich ein Riesenerfolg. Da bin ich nicht, das war eine harte Arbeit, da bin ich auch nicht gescheit. Da musste man erstmal durchsetzen und das gelingt uns jetzt und das versuche ich auch mit Vehemenz weiter durchzusetzen im Land und die Kollegen zu unterstützen. Und hier sage ich auch, die Förderschulkollegen machen eine enorm wichtige Arbeit. Ihnen gelingt es, die Kinder aus teilweise ganz schwierigen Bedingungen zu fördern, ihnen Bildung zu vermitteln. Und genau das muss es sein. Sie müssen einen allgemeinbildenden Abschluss erreichen können im Rahmen ihrer
1: Möglichkeiten.
0: Möglichkeiten.
1: Ja.
0: Und diese individuelle Förderung werden wir an Regelschulen so nicht herbekommen. Deswegen braucht es das. Und deswegen tun mir Artikel weh, wenn da drin steht, Sachsen-Anhalt exkludiert, schließt Schüler aus und deswegen gibt es die Förderschule. Nein, falsch. Ganz, ganz falsche Herangehensweise. Und da, das ist mir etwas, wo ich kämpfe dafür. Vielleicht ist das das bessere Wort dafür. Ich kämpfe dafür, genau diese Schulformen, Sekundarschule, Förderschule, in ein richtiges Licht zu rücken, die Ergebnisse dort auch zu wertschätzen. Und das ist schon Arbeit genug.
1: Ja.
0: Gescheitert. Ja.
1: Sie müssen sich jetzt nichts
0: Naja,
1: ausdenken. Das ist ja schön zu sehen,
0: ich
1: dass es
0: überlege,
1: funktioniert.
0: Das ist immer die Frage, was man als Scheitern. Natürlich gibt es Tage und Abende, wo man geht und sagt, ja, das ist uns heute, das ist nicht gelungen. Mich ärgern halt gewisse Prozesse, die dann oft zu lang dauern,
1: Ja.
0: wenn uns Umsetzungen nicht schnell genug gelingen. Das liegt aber auch am politischen Prozess. Ne?
1: Da hilft es auch nicht, Staatssekretär zu sein. Sie müssen trotzdem durchs ganze System durch, ja?
0: Der Staatssekretär ist nur ein Rädchen,
1: Ja.
0: der das dann trotzdem ins Kabinett einbringen muss und dann wo andere Häuser und andere Kollegen mit bestimmen müssen. Das geht so einfach nicht. Nein, also das ist etwas, aber da sage ich Ihnen auch, da bin ich zu lang dabei im System. Ich war nicht Staatssekretär, aber man hat, ich behaupte jetzt mal, ich habe alle Ebenen, die man im Bildungssystem irgendwann mal irgendwo zumindest mal gesehen, gestreift oder zumindest mich mal damit auseinandergesetzt. Und deswegen sage ich mir, das war mir schon klar, was auf mich zukommt hier und dass man hier keine Wunschträume äußert und dass man immer auch ein Getriebener der Rahmenbedingungen ist. Ich versuche das umzusetzen und hoffe, dass das auch bei der Bevölkerung, bei den Menschen, bei den Schülern und auch bei den Lehrkräften ankommt, was man will. Und mich schmerzen halt Äußerungen, wenn dann halt, da haben sie sich mal.

0: wieder was einfallen lassen.
1: Ja.
0: Das gibt es natürlich, solche Gespräche führt man, dann sage ich immer, na, dann sagt es doch, dann sagt es mir doch. Gib mir ein Feedback, wir denken darüber nach. Und ich sehe mich eher so ein bisschen als einer, der in die Zukunft denkt fürs Land, für die Kinder, der die Rahmenbedingungen eventuell gestalten kann. Das wäre mir wichtig. Wenn das dann so gesehen wird, dann würde ich auch nicht von Scheitern sprechen, sondern eher von, ich habe ein paar Wege mit eröffnet.
1: Die haben sich wieder was ausgedacht, ist ein klassischer Abwehrreflex letzten Endes. Ne? Also die Mehrzahl der Menschen, glaube ich, mag Veränderungen nicht sonderlich, um das euphemistisch zu formulieren. Da werden Lehrer dann auch nicht anders sein.
0: Nein.
1: Auch so eine Schule ist ja eigentlich ein Querschnitt, ein Abbild der allgemeinen Bevölkerung. Oder ist das Lehrerkollegium in irgendeine Tendenz verschoben? Oder ist das auch relativ bevölkerungsidentisch?
0: Ja, die Frage habe ich die Woche auch mal diskutiert mit jemandem aus dem EdTech-Bereich. Da ging es um Wählerschichten, ob die sich genauso abbilden in Lehrerkollegien.
1: Sie werden lachen, das steht jetzt hier auf meiner Karte. Genau. Warum auch nicht? Ne?
0: Ich glaube nicht. Ich glaube, das ist ein bisschen, ein Lehrerkollegium ist schon ein bisschen anders. Schon sehr, weil wer wird denn Lehrkraft? Da brauche ich schon mal eine gewisse
1: Grundbildung.
0: Eine intellektuelle Auseinandersetzung, mit zumindest mit ein paar Fachbereichen, ohne das jetzt zu werden in irgendeine Richtung. Ich habe auch eine gewisse Affinität. Ne? Ich meine, eine Lehrkraft zu werden, muss ich schon auch Erziehungs- und Bildungsauftrag mit mir rumschleppen, zumindest zu 99%. Wie gesagt, wir reden immer, es gibt in jedem Beruf, es gibt auch schlechte Zahnärzte. Habe ich mal gehört. Und deswegen sage ich ja, nein, ich glaube daran, dass das nicht ganz den Querschnitt der Bevölkerung abbildet, aber auch mit. Es gibt regionale Besonderheiten, sage ich jetzt mal auch so. Jetzt gehe ich mal von Sachsen-Anhalt weg. Es ist ein Unterschied, ob ich im Allgäu Lehrer bin oder ob ich in Unterfranken. Und das ist schon sprachlich ein Riesenunterschied. Und auch kulturellen Unterschied. Und so ist es hier auch. Es gibt in Zeitz, glaube ich, eine andere kulturelle Tradierung als in der Altmark. Ja. Das ist einfach so. Und Halle, Magdeburg, städtisches Klientel ist anders als ländliches Klientel. Das ist immer so. Aber trotzdem, die Lehrerkollegien, es gibt sicherlich konservativere Haltungen. Es gibt andere Haltungen und die haben wir auch. Also in dem Sinne bildet sich es ab, aber nicht so genau. Und deswegen, um mal auf die Frage mit den Wählerschichten hinzukommen, ich glaube eben nicht, dass wir genau die gleiche Abbildung haben wie in der Gesamtbevölkerung.
1: Das heißt, da ist ein Selbstkorrektiv auch drin und wir haben auch so ein bisschen.
0: Also
1: bisschen
0: ich gehe davon aus, dass die Lehrkräfte alle einen Demokratiebezug haben.
1: Ja.
0: Und ich könnte es jetzt beamtenrechtlich machen und sagen, wer nicht auf dem Grund unseres Grundgesetzes steht oder der Verfassung des Landes steht, der hat als Lehrer nichts zu suchen. Also
1: theoretisch gebe ich Ihnen recht. Der praktische Weg dahin ist natürlich ein schwieriger.
0: Ja.
1: Wir erinnern uns, oder wir brauchen uns nicht erinnern, wir halten uns alle mal vor Augen den geschichtsvergessenen Nazi-Geschichtslehrer aus Thüringen, der hier eine komische Partei führt. Ne?
0: Ja, also, aus Hessen ist der aber.
1: Gelehrt hat er aber in Thüringen, meine ich, oder? Der ist doch Lehrer in Thüringen.
0: In Hessen? Er war nur Lehrer in Hessen.
1: Ah, okay. Ah, gut, Philologen, dann will ich natürlich nichts Falsches behaupten.
0: Ein Philologe, ja.
1: Ich dachte, er
0: am
1: sei
0: Gymnasium.
1: Alles klar, ja. Das ist natürlich übel.
0: Ich habe die Diskussion mit meinem damaligen Bundesvorstandskollegen vom Philologenverband geführt.
1: Ja.
0: Und ich dächte mich erinnern zu können, dass Herr Höcke Philologe ist.
1: Okay.
0: Oder war.
1: Ja.
0: Ich weiß nicht, ob er es noch ist. Aber zumindest eher, ich glaube, Lehrkraft für Geschichte und Sport.
1: Ja, denn das ist dann halt wieder die Krux dessen, was wir vorhin als Pro hatten. Die Möglichkeiten des Beamten im Beamtenverhältnis sind weit. Der Weg, da rauszufliegen, ist ein verdammt langer.
0: Natürlich.
1: Aber das eröffnet natürlich dann auch wieder solchen Kräften Spielräume.
0: Da spricht zu Ihnen der ehemalige stellvertretende Bundesvorsitzende des Deutschen Beamten. Ich verlange das einfach von Beamten eines Landes, dass sie auf der Grundlage unserer freiheitlich-demokratischen Grundordnung stehen. Da bin ich fest davon überzeugt. Und wer sowas in der Schule verbreiten würde, da wäre ich nicht lustig. Ich sage es mal so, wie es ist. Das ist etwas, da würde ich sehr schwierig reagieren. Also wenn mir sowas zu Ohren kommt, und es ist mir Gott sei Dank in Sachsen-Anhalt noch nicht. Ja. Also seit solange ich hier bin, habe ich solche Auswüchse nicht erleben müssen.
1: Ja. Ja.
0: Schön. Das ist eigentlich sehr positiv und das werde ich auch immer wieder sagen. Natürlich gibt es und jede Lehrkraft kann ihre persönlichen politischen Gedanken pflegen, aber nicht vermitteln.
1: Nicht im Raum Schule.
0: Richtig. Und wie gesagt, wir haben Beutelsbacher Konsens. Wir können Stellung beziehen, aber wir beziehen Stellung auf Grundlage unseres demokratischen Systems. Und alle Parteien, die sich in diesem System bewegen, habe ich überhaupt kein Problem.
1: Ja.
0: Und die müssen wir auch behandeln. Ich bin Sozialkundelehrer. Da muss man auch gewisse Richtungen darstellen und da ist auch nichts Ehrenrühriges dabei, aber man muss halt aufpassen.
1: Ja. Absolut, absolut. Und wir sind hier in Sachsen-Anhalt, wir sind im Februar des Wahljahres, im September wird gewählt. Und die Prognosen im Moment sagen ganz klar, dass Sie da nicht mehr Staatssekretär sein werden.
0: Prognosen sind Prognosen, weil es Prognosen sind.
1: Das stimmt.
0: Sage ich immer wieder. Müssen wir schauen, wo sich das entwickelt. Ich glaube nicht daran, dass eine bestimmte Gruppe die 50%-Hürde oder die über die 50% kommen wird. Sind sie ja auch nicht. Auch keine Umfrage hat es bis jetzt gezeigt. Die Frage ist nur, wie, und das sage ich jetzt mal als Politiklehrer, das muss ja auch eine Regierung gebildet werden.
1: Eben.
0: Am Ende.
1: So. Und wie vermittelt man Menschen, dann immer noch was außen vor zu halten, wo offensichtlich eine, wenn es auch keine absolute, aber doch eine deutlich relative Mehrheit der Wahlbevölkerung was draus gemacht hat. Ne? Was wird der September für Sie bedeuten? Also ich glaube, wir können sicher davon ausgehen, Sie werden kein Staatssekretär mehr sein. Was machen Sie danach? Gehen Sie wieder in die Schule? Gehen Sie in die Politik? Gehen Sie in den Ruhestand? Glaube ich nicht.
0: Also.
1: Letzteres.
0: Erstmal würde ich gerne weitermachen. Das sage ich mal so, wie es ist. Egal wie, wenn die Wahlen ausgehen müssen, es wird ja eine Übergangsphase geben. Es muss ja irgendwas sein. Wird was passieren. Ich gehe davon aus, dass das so kommt, wie es jetzt ist und so bleibt. Also mache ich weiter. Ich kann mir alles vorstellen zu machen. Also wie gesagt, ich bin jetzt auch in einem Alter und in einem Zeitraum, ich bin, glaube ich, im 43. oder 44. Dienstjahr. Also da müssen erstmal Leute hinkommen. Also ich würde mir zumindest erstmal, glaube ich, eine kurze Auszeit gönnen, wenn es so käme. Und dann würde ich überlegen, was ich weitermache. Also ich denke, ich könnte schon gebraucht werden noch irgendwo. Ich habe auch schon, wie gesagt, alles fast gemacht, was im Bildungswesen möglich ist. Da gibt es ja viele, viele Möglichkeiten. Dass ich nichts mehr mache, glaube ich nicht. Aber wie gesagt, ich gehe erstmal fest davon aus, dass ich dieses Kalenderjahr noch absolut im.
1: Also mir geht es jetzt auch nicht um den September als Monat,
0: sondern um die
1: nächste Koalition was auch immer da sein wird.
0: Also wie gesagt, gut. Fakt ist, denke ich, dass das Land unbedingt eine handlungsfähige demokratische Regierung braucht. Und da sage ich jetzt mal einen schönen Satz, dieser handlungsfähigen demokratischen Regierung würde ich meine Kraft jederzeit zur Verfügung stellen. Und das wäre für mich wichtig, dass das auch weitergeht. Und deswegen bin ich ja auch gekommen, 23, und ich, um hier vielleicht zu sagen, nö, das mache ich jetzt mal so als Übergangszahl. Und das habe ich auch damals im Gespräch mit dem Ministerpräsident bei meiner Vereidigung so gesagt. Ich sehe das nicht so als so ein Austrudeln aus meiner Karriere, sondern ich habe mir schon was vorgenommen, hier auch was zu leisten. Und das ist ja auch wichtig, das zu machen.
1: Herr Böhm, ich ziehe jetzt die Reißleine, nicht weil ich nicht noch was auf dem Zettel hätte, aber das war so ein schönes Schlusswort, das möchte ich tatsächlich so stehen lassen. Vielen, vielen Dank, dass Sie hier waren mit so viel Zeit. Schätzen Sie mal, wie lange haben wir gesprochen?
0: Keine Ahnung.
1: Oh, 3,5 Stunden. Von daher können wir gern wieder machen. Aber für heute erstmal vielen, vielen Dank. Und es hat mir sehr viel Freude bereitet. Es war
0: sehr
1: spannend.
0: Vielen Dank für die tollen Fragen. Und ich hoffe, es war nicht zu langweilig.
1: Ja, für mich nicht. Wer nicht zuhören will, muss ja nicht.
0: Vielen Dank.

0: Meine Damen und Herren, ich begrüße Sie ganz herzlich zu einer neuen Folge von KKT. Heute ohne Katja und ohne Kultur, denn Katja hat ganz kurzfristig leider absagen müssen. Tut ihr sehr leid, aber in der nächsten Sendung in 14 Tagen ist sie, denke ich, mir wieder mit dabei. Und auch ihre Kulturtipps natürlich. Deswegen also heute nur, müssen Sie heute nur mit mir verlieb nehmen. Und ich habe leider die Zeit nicht gehabt, mich mal ein bisschen mit der Merseburger Kultur zu beschäftigen. Da muss ich dann jeden vertrösten, der sagt, ja, was haben wir denn die nächsten 14 Tagen an kulturellen Veranstaltungen. Ich kann da empfehlen, merseburg.de, da sind fast alle kulturellen Veranstaltungen im Internet aufgeführt. Das ist eine Seite der Stadt Merseburg und da kriegen Sie garantiert jede Menge Informationen. Und ja, wer also in den nächsten 14 Tagen irgendwo hingehen will, merseburg.de schauen und da gibt es, wie gesagt, Kulturinformationen. Heute habe ich Ihnen zwei kurze, kleine, mittlere Filme mitgebracht, einen kurzen und einen etwas längeren. Der kurze handelt oder ist mit dem Oberbürgermeister. Der Oberbürgermeister stellt nämlich den Merseburger Treuepass vor. Da war ich mit ihm zusammen in Merseburger Gotthardstraße und da redete er über, was der Treuepass ist in Merseburg und was man da gewinnen kann, denn da gibt es auch was zu gewinnen. Und dann habe ich noch eine neue Folge von Grün ist Leben mitgebracht. Das haben wir da ganz da drüben gedreht im Merseburger Zentralfriedhof. Und ja, die beiden Sachen sind also filmtechnisch für Sie da und normalerweise, ich hätte ja noch einen kleinen Platz hier und ich habe mir natürlich den Platz jemanden eingeladen, der den Platz füllen kann und zwar ist das die Halina Tschikowski, das ist die Vorsitzende des Fördervereins Kino Völkerfreundschaft und mit ihr werde ich mal ein bisschen nachher plaudern und zwar über die 21. DEFA Filmtage hier in Merseburg, die ja erst vor kurzem beendet worden sind und wir haben ein kleines Resümee werde ich mal mit ihr ziehen. Aber bevor es soweit ist, zwei Filme, ich habe es Ihnen ja schon gerade gesagt, und ich sage schon immer wir, obwohl Katja heute hier nicht da ist, aber sie ist auf jeden Fall im Geist natürlich bei uns da. Also ich beginne die heutige Sendung mit einem kurzen Film über den neuen Merseburger Treuepass.
1: So, ich heiße euch herzlich willkommen und Sie herzlich willkommen zur Vorstellung der neuen Innenstadtaktion. Die nennt sich Treuepass. Der Merseburger Treuepass. Die Idee ist angelehnt an die alten Konsummarken für die älteren

0: Bürgerinnen und Bürger oder für die Neueren, die bei Rewe oder Netto und Co. diese kleinen Aufkleber sammeln. Und in diese Richtung geht auch diese Idee, die dann Zusammenarbeit entstanden ist mit der Öffentlichkeitsarbeit, der Wirtschaftsförderung und den ja, Gewerbetreibenden, dem Verein mittendrin Merseburg e.V., als gemeinsame Aktion. In den Zeitraum jetzt vom 1. Mai bis Ende Oktober, Ende September, im Oktober gibt es den letzten Preis, genau, bis Ende September, also Mai bis September, gibt es nun folgende Möglichkeiten bei den teilnehmenden Gewerbetreibenden hier in der Innenstadt. Das sind wie viel, Herr Pischel?
1: 41, die teilnehmen, mit den Wochenmarkthändlern.
0: Genau, das ist auch mal was Neues. Also bei dieser Aktion machen auch die Wochenmarkthändler mit. 41 Händler und Gewerbetreibende machen bei der Aktion mit. Und ab 1. Mai ist es so, wenn Sie dort einkaufen und mindestens 10 Euro Umsatz machen durch Ihren Einkauf, erhalten Sie im Anschluss einen Punkt. Wie sieht er denn aus?
1: Der Punkt sieht so aus, ist eben ein grüner Punkt, den man dann hier schön einkleben kann. Und wie gesagt, bei 10 Punkten ist der Pass halt dann voll.
0: Genau, nach 10 Punkten ist der Pass voll. Das kann man ja ganz gut erkennen. Und dann ist es wichtig, dass man auf der Rückseite seine Namen, Anschrift, Adressdaten, Kontaktinformationen und so weiter einträgt und das Ganze dann bei den teilnehmenden Händlern in diese Box wirft, in so eine Gewinnbox. Und einmal im Monat wird dann ein Preis ausgewählt. Und das war schon eine ganz schöne Herausforderung, oder, Frau Bachmann?
2: Genau.
0: Da ein paar attraktive Preise zu finden, die es sonst nicht zu kaufen gibt.
2: Wir hatten viele gute Ideen, mussten uns am Ende für 5 entscheiden, weil wir nur 5 Monate haben, den ausgelost wird. Haben da aber, glaube ich, eine ganz gute Auswahl getroffen.
0: Genau, Mai haben wir zum Beispiel.
2: Genau, ein Candlelight-Dinner im Domstadtkino mit Privatvorführung. Also was ganz Besonderes, was ein einmaliges Erlebnis ist und man so schnell nicht wieder hat.
0: Man kann da viele Sachen machen, die man sonst nicht darf. Man darf also ordentlich essen und trinken im Kino, obwohl das darf man immer. Aber richtig schön was Warmes essen, da wird es tolles Essen geben. Die Zusammenarbeit mit dem Restaurant Die Sonne wird hier das Essen organisiert und man kann dann tatsächlich im richtigen, echten Kino seinen eigenen Lieblingsfilm schauen. Und ich denke mal, von sowas träumt eigentlich auch jeder. Was haben wir im Juni?
2: Ein Privat-Triathlon-Training mit Heiko Weihrauch von Wesp. Und dem ist auch ganz wichtig, dass hier der Spaß im Vordergrund steht. Also es ist für jedes Level geeignet. Es muss nicht der Profi-Triathlet sein, der da sein Privattraining bekommt. Es kann jeder sein, der da gerne mal reinschnuppern möchte.
0: Das bedeutet also nicht nur einfach Schwimmbadbesuch oder einfach mal eine Runde Radfahren, sondern Radfahren, Laufen, Schwimmbad. Und er hat schon gesagt, wenn dann so jemand kommt wie ich, der da vielleicht nicht ganz so geeignet ist für, dann findet man auch irgendeine Variante, wie man das gut umsetzen kann. Ich bin da gespannt. Ja, was haben wir im Juni?
2: Im Juni gibt es, Juli zum
0: Beispiel. Juli, Entschuldigung, ja.
2: Ein Rundflug über Merseburg. Also die Heimat quasi mal von oben sehen. Auch eine ganz spannende Perspektive. Durftest du letztes Jahr haben wir mal auch schon mal machen?
0: Ja, also das würde ich auf jeden Fall empfehlen. Mal sehen, wer da Glück hat, diese Runde über Merseburg zu drehen. Man ist überrascht, wie Merseburg aus einer völlig anderen Perspektive aussieht. August sind wir wo, Herr Pischel?
1: August sind wir hier im Fresco Gelato. Da gibt es ein Eisseminar, wo man dann halt mitkriegt, wie Eis hergestellt wird. Und am Ende darf man halt auch seine eigene Eiskreation erstellen, was glaube ich auch sehr, sehr, sehr, sehr toll ist. Gibt es auch nicht.
0: Kann man schon sein eigenes Eis machen, was am Ende des Tages in der Merseburger Innenstadt auch noch verkauft wird. Also das ist natürlich schon eine richtig coole Sache. Vielleicht kommt ja auch was dabei raus, was dann ein richtiger Renner wird für die nächsten Jahre. Da drücken wir die Daumen. Und weiter hinten, 2 Häuser weiter im
1: Klein und
0: September.
1: Fein. Im September, Klein und Fein, gibt es eine Likörverkostung. Da wird dann einfach erklärt, wie Likör hergestellt wird. Und auch da gibt es dann die Möglichkeit, ein eigenes Likör herzustellen. Dass man dann halt auch mitkriegt und ja, ein toller Preis. Dafür.
0: Und Essen und Trinken gibt es.
1: Und hier. Essen und Trinken gibt es.
0: Also auch immer was zum Essen, weil das ist das, was wir am besten können, Essen, Trinken. und dann gibt es natürlich noch einen Hauptgewinn, da steht gar nicht richtig drauf. Warum steht der nicht drauf, Frau Bachmann?
2: Den wollen wir noch möglichst geheim halten. Also um ein bisschen die Spannung zu steigern, haben wir es so kurz wie möglich beschrieben. Der exklusive Hauptgewinn ist eine Reise ins mittelalterliche Merseburg. Das wird unter allen teilnehmenden Hervormonate dann im Oktober noch ausgelost. Und wird auf jeden Fall was ganz Besonderes.
0: Das stimmt, das hat es so in der Form noch nie gegeben. Alles andere ja eigentlich auch nicht. Aber das wird bestimmt ein ganz großes Highlight. Da dürft ihr gespannt sein. Das ist auch für jede Altersgruppe, was letztendlich dieser Preis. Ja, also das ist die Idee. 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

Soweit also der Merseburger Treuepass. Ja, im Endeffekt ist natürlich dieser Treuepass dazu da, um die Merseburger Innenstadt ein kleines bisschen zu beleben, mehr zu beleben als vielleicht ohne diesen Treuepass. Und im Endeffekt, ja, werden wir sehen am Ende des Jahres, ob sich dieser Einsatz für uns alle gelohnt hat, für die Merseburger Händler natürlich genauso wie für Sie. So, das war der erste kleine Film und jetzt kommt der zweite, etwas längere Film und das ist die erste Folge in diesem Jahr von Grün ist Leben.

0: Herzlich willkommen zur ersten Folge in diesem Jahr von Grün ist Leben. Und ich begrüße auch recht herzlich die Zuschauer aus dem Burgenlandkreis. Und wie immer an meiner Seite ist die Fachfrau für alles, was grünt und blüht, Frau Beutler. Wir haben uns hier auf dem Zentralfriedhof getroffen und uns hier in dieses Blütenmeer oder an dieses Blütenmeer gesetzt aus Osterglocken. Also einfach wunderschön.
1: Ja, und das ist mal auch eine ganz besondere Sorte. Also man sieht es ja hier, die kann bis zu 4 Blüten an einem Stängel bekommen. Also sehr empfehlenswert. Das ist nicht nur eine einzelne Blüte, sondern ist einfach nur ein Blütenmeer, wenn man die dann schön in den Duft pflanzt. Also das ist wirklich empfehlenswert.
0: Ja, man hat ja viele Jahre Freude daran. Sie kommen ja jedes Jahr wieder. Wirklich mal eine andere Sorte, die mal zu empfehlen ist, als nur immer, wo nur immer eine Blüte dran ist. Wirklich richtig klasse, prima. Ja, und jetzt im Frühjahr ist ja auch wieder das leidige Thema mit dem Rasen, Frau Beutler. Wie sieht es aus? Wie kurz sollte ich ihn jetzt schneiden?
1: Also auf jeden Fall die alten Blätter vom Herbst runternehmen, das erste Mal runtermähen, ruhig auf 5-6 Zentimeter. Und was jetzt wichtig ist, eine Düngergabe. Und wenn eine Dolle verfilzt ist, man muss es halt dem Rasen anpassen, dann kann man ruhig auch mal aerifizieren oder vertikutieren, dann noch mal ein bisschen nachsanden. Also es ist von Rasen zu Rasen abhängig. Also das kann man nicht so verallgemeinern, aber ein paar Pflegetipps im Frühjahr auf jeden Fall empfehlenswert.
0: Ja, also man kann seinem Rasen jetzt ruhig mal eine Frühjahrskur verpassen, dass er dann wieder nach und nach grün wird. Ja, und jetzt haben wir den Rasen und die Frühjahrsblüher gehabt. Jetzt schauen wir noch zu den Blühsträuchen. Aber bevor wir zu den Blühsträuchern kommen, Frau Beutler, Sie haben noch einen Tipp jetzt hier.
1: Ja, wir sind ja hier immer noch bei den Frühjahrsblühern. Ja. Und hier sieht man zum Beispiel schon eine Sorte, die ist abgewelkt. Also ganz wichtig, ruhig den Stängel in die Hand nehmen, hier nach unten fahren, abkneiden. Weil wenn das jetzt hier in die Frucht geht und einen Fruchtstand ausbildet, zieht das natürlich unwahrscheinlich Energie. Und das wollen wir ja nicht. Die Knollen sollen ja im nächsten Jahr wieder genauso schön sein. Und damit das auch so ist, kann man auch gerne mal eine Düngergabe geben. Also es gibt viele Dünger, auch im Einzelhandel, wo man den Zwiebeln auch was Gutes tun kann. Weil jetzt geht natürlich die ganze Energie durch die Blüten raus. Und die Energie muss wieder zugeführt werden. Die wird über die Blätter jetzt zugeführt. Und wenn man jetzt natürlich noch mal ordentlich Dünger gibt, dann sehen die im nächsten Jahr wieder genauso schön aus.
0: Und was kann das für ein Dünger sein?
1: Da muss man schauen, handelsüblich, man kann Flüssigdünger nehmen. Der geht natürlich gleich in die Knolle. Oder man macht ein bisschen gekörnten Langzeitdünger dran. Der verteilt sich mit der Zeit. Aber da sind die recht flexibel. Da kann man eigentlich nicht viel verkehrt machen.
0: Also entweder oder macht man immer richtig.
1: Die meisten Gärtner haben ja Dünger im Haushalt und von der Seite her. Und wenn man den Geraniendünger nimmt, ist es auch noch okay. Das ist erstmal wichtig, dass man denen überhaupt was Gutes tut.
0: Das also zum Düngen. Wir sind ja schon an mehreren Schneebällen vorbeigekommen, Frau Beutler. Aber der hier ist ja auch wunderschön. Deshalb können wir hier mal kurz verweilen. Was ist das für einer?
1: Das ist ein Duftschneeball. Und der überzeugt natürlich wirklich mit seinem Ball. Wir

0: Haben ja auch andere Schneebälle, die haben nur flache Dolden, aber der ist wirklich richtig schön und der macht eine richtig schöne Kugel. Und was der dann auch macht im Herbst, werden natürlich aus den Blüten lauter kleine rote Früchte und das ist natürlich auch unwahrscheinlich schönes Nährgehölz für die Vögel. Also zu jeder Jahreszeit dann wirklich schön.
1: Ja, und wann muss ich denn dann schneiden?
0: Also unbedingt schneiden muss man die Sorte nicht, weil da er kleinbleibend ist. Man muss natürlich genügend Raum im Garten geben. Ansonsten ist es besser, man schneidet den im Herbst ab, wenn dann praktisch die Vögel sich vielleicht schon ernährt haben oder dann gleich im Frühjahr, dass sie neu austreiben kann. Weil in der Regel schneidet man entweder sonst die Blüte oder die Früchte ab. Das wäre ja eigentlich beides schade.
1: Und wenn ich ihn nicht schneide, wie groß wird er dann?
0: Der kann bis zu 2,5 oder 3 Meter groß werden, also für einen Garten durchaus noch geeignet. Man kann natürlich an der Seite den dann ein bisschen mal formieren, lässt ihn dann ein bisschen in die Höhe wachsen, aber ansonsten, der hat auch eine sehr schöne Wuchsform, man sieht ja hier so breit, also der macht sich schon sehr dekorativ im Garten.
1: Ja, das ist schon eine Augenweide auf jeden Fall. Und wir stehen hier noch an einem Allium, Frau Beuter, da haben Sie auch noch einen Tipp.
0: Ja, und zwar, das ist ja dieser Zierlauch, was man noch nicht ganz erkennt, weil die Blüten noch zu sind. Aber der Zierlauch hat ja dann das Problem, wenn die Blüten schön sind, werden die Blätter gelb. Und wer das vermeiden möchte, sollte Tomatendünger nehmen und sollte richtig ordentlich Tomatendünger jetzt dran machen, zu der Zeit, wo die Blätter noch gut aussehen. Dann bleiben auch die Blätter weiterhin grün. Und dann hat man nicht nur was von der Blüte, sondern auch noch lange Zeit von den Blättern.
1: Das ist ja mal ein toller Tipp, das habe ich auch noch nicht gewusst. So, und jetzt schauen wir noch mal zu den Gräsern. Ja, jetzt auf dem Weg zu den Gräsern hier noch ein Stück Wiese, die nicht abgemäht wurde. Das hat bestimmt seinen Grund.
0: Ja, und das ist mit Sicherheit auch empfehlenswert für die Kleingärten, wenn der Platz da ist. Man sieht ja hier die Artenvielfalt auf einer Wiese, die sich jetzt gerade im Frühjahr dolle entwickelt. Und würde man das alles abmähen wie hier, bleibt natürlich für die Tiere nichts mehr übrig. Also wer die Möglichkeit hat und hat auch ein paar Blümchen, die man vielleicht nicht unbedingt haben will, mal eine Kuhblume oder Gänseblümchen in der Wiese, warum denn eigentlich auch nicht stehen lassen und den Tieren ruhig ein Stückchen übrig lassen. Man sollte so und so, wenn man nicht unbedingt den ganzen Rasen immer mäht, sondern jetzt ein Stück hier stehen lässt und beim nächsten Mal lässt man an einer anderen Stelle was stehen, dann gibt man den Tieren auch die Möglichkeit, umzuwechseln. Weil das ist natürlich, man hat es oft bei den Grashüpfern, die versuchen dann zu flüchten, die schaffen es nicht mehr, aber haben die so einen Rückzugsort, ist das natürlich immer wichtig für die. Und deswegen, es sieht auch sehr schön aus und es hilft auch der Natur. Also ich würde es auf jeden Fall immer so handhaben, mach's auch zu Hause so, bei mir bleibt immer Wiese stehen.
1: Ja, haben Sie ein Herz für die Insekten und lassen Sie irgendwo ein Stück Blühwiese stehen, es findet sich bestimmt etwas. So, nun auf zu den Gräsern. Auf dem Weg zu den Gräsern, Frau Beutler, wir haben ja, Sie haben ja hier diesen Zweig vom Pfirsichstrauch. Das Problem haben ja jetzt bestimmt viele Gartenbesitzer. Was kann ich denn machen, wenn mein Pfirsichbaum so befallen ist?
0: Also wenn er jetzt so befallen ist, man kann noch spritzen, man muss sogar spritzen. Das hilft natürlich den Blättern nichts mehr. Die befallen sind, die fallen irgendwann ab. Aber wichtig ist, entsprechendes Substrat kaufen. Ändern sich teilweise auch immer die Substrate. Deswegen ruhig mal bei dem Fachhändler gehen, nachfragen, was jetzt gerade aktuell auch benutzt werden darf. Weil das ist ja auch wichtig, dass das auch benutzt werden darf. Und dann unbedingt spritzen, weil das schadet dem Baum unwahrscheinlich. Man sieht ja jetzt, da ist gerade im Blattansatz die Blüte. Die kriegt er dann gar nicht mehr richtig raus. Die ist zwar jetzt hier schon verwelkt, aber da entwickelt dann natürlich auch solche gekräuselten Früchte und das will man natürlich nicht haben. Deswegen alles, das ist jetzt hier diese Pflanze, was wir gesagt haben, Pfirsich, Aprikose, das betrifft aber teilweise auch die Kirschen. Also da muss man wirklich gucken, sobald das losgeht, wirklich sagt man eigentlich in die Blüte reinspritzen. Das ist jetzt hier schon zu spät, aber zu Hause gucken, jeder entwickelt sich ja vom Standort her anders und vom Klima, sage ich mal, was jetzt die Kälte und die Temperaturen betrifft. Also von der Seite her aber auf jeden Fall spritzen, weil das kriegt man so nicht weg. Das ist sonst eine Pilzkrankheit, die sich immer weiter ausbreitet.
1: Und das muss ich mehrmals machen, mehrmals spritzen?
0: Ja, mehrmals in der Regel, weil gerade bei so schwerem Befall wird das dann nicht mehr reichen. Natürlich, wenn die Früchte sich entwickeln, braucht es eine gewisse Karenzzeit. Man kann die dann auch noch essen, aber die entwickeln sich nicht mehr schön, wenn der Baum jetzt nun wirklich schon so weit befallen ist. Aber dann kann man den natürlich fürs nächste Jahr stärken, dass der nicht wieder extrem im Frühjahr so anfängt.
1: Und teilweise was zurückschneiden, das bringt nichts.
0: Kann man machen, aber jetzt würde man auch einen Ertrag zurückschneiden. Es kommt darauf an, wie groß der Baum ist. Wenn der natürlich im Jungstadium schon anfängt, dann schneide ich den nicht zurück. Ich möchte ihn ja erst mal ein bisschen groß haben. Und wenn man zurückschneidet, muss man natürlich aufpassen, weil es eine Pilzkrankheit ist. Jeden Schnitt, den man setzt, sollte man dann eigentlich das Schnittgerät auch mit Essig oder so desinfizieren, weil ansonsten verbreitet man die Pilzkrankheit immer weiter. Also da muss man auch vorsichtig sein in dem Moment.
1: Also da muss man ein bisschen Geduld haben, das kann langwierig sein. Aber auf jeden Fall sollte man das probieren, dass man seinen Baum retten kann.
0: Ja, und wenn man Ertrag haben möchte, wenn man nur einen Baum stehen haben möchte, ist es so, aber ein bisschen Ertrag erwünscht man sich ja doch auch bei seinem Bäumchen zu Hause.
1: Ja, auf jeden Fall. So, jetzt geht's weiter zu den Gräsern. Hier haben wir ein schönes Exemplar, Frau Beutler.
0: Ja, also alles, was jetzt Schilfgras, Pampasgras und Co. ist, was wir im Herbst noch gesagt haben, bitte stehen lassen für die Tiere. Auch, dass der Host praktisch nicht erfriert. Ja. Das ist natürlich jetzt ganz wichtig zurückzuschneiden. Also hier ist es schon zurückgeschnitten worden. Mhm. Man sieht das hier schön, hier treiben schon die neuen Triebe raus. Aber wer das noch nicht zurückgeschnitten hat, unbedingt jetzt kurz schneiden, weil ansonsten verdeckt das Große hier unten, also diese welken Triebe, den Neuaustrieb. Und dann kann das sich nicht entwickeln. Deswegen ist jetzt der richtige Zeitpunkt, das eigentlich zurückzuschneiden und dann entwickelt sich das auch wieder neu. Das braucht ja jetzt die Nahrung und das Wasser und das wird dann nicht rankommen, wenn wir die alten Triebe nicht zurückschneiden.
1: Und jetzt ist auch die Zeit, jetzt kann ich auch mit dem Spaten mein Gras teilen und kleiner machen?
0: Also in der Regel ist es ja so, man sieht es hier, das nennt man einen Horst. Der Horst wird immer größer und bestimmte Bereiche sterben dann ab. In der Regel gerne die Mitte, hier geht es noch, aber wenn das natürlich soweit ist, dann sollte man das immer mal verjüngen und dann war jetzt die richtige Zeit, das wirklich mit dem Spaten, da braucht man aber Kraft, auseinander zu machen und neu einzusetzen, damit er sich wieder neu regenerieren kann.
1: Ja, gut. Und jetzt schauen wir uns noch eine botanische Rarität an. Dieses wunderschöne Exemplar, ist das ein Märzenbecher, der zu spät blüht, Frau Beutler?
0: Nein, also es ist nicht ein Märzenbecher, der zu spät dran ist, sondern es ist eine sogenannte Knotenblume. Also der Laie ganz natürlich stark verwechseln, aber man sieht es ja schon, wir stehen hier daneben, die ist kniehoch und so groß werden ja Märzenbecher wirklich nicht. Aber es ist eine botanische Besonderheit, die wirklich sehr schön aussieht und die Leute immer wieder anregt, nachzudenken, was es eigentlich ist. Und das ist ja eigentlich auch sehr schön.
1: Ja, auf jeden Fall. Also so in dieser Variante mit diesen langen Stängeln habe ich das auch noch nicht gesehen. Ist ja wirklich klasse. Auch ein toller Hingucker im Vorgarten.
0: Auf jeden Fall.
1: So, und jetzt sind wir heute genug gelaufen. Jetzt suchen wir uns eine Bank und reden über Stiefmütterchen und Co. Ja, wir sind auf unserer Bank angelangt und können uns jetzt ausruhen hier, Frau Beutler.
0: Das ist sehr schön.
1: Und Sie wollten noch etwas zu den Stiefmütterchen sagen.
0: Ja, genau. Und zwar hat sich die Stadt in diesem Jahr vorgenommen, den Stiefmütterchen gerade am Bahnhof und im Schlossgarten ein zweites Leben zu geben. Weil es ist ja so, wenn dann die Stiefmütterchen rauskommen und die Sommerbepflanzung kommt rein, werden die dann weggeschmissen, weil wir nichts damit anfangen können. Und die weiter irgendwie zu verbrauchen, ist für uns zu zeitaufwendig, die jetzt nochmal neu einzupflanzen. Und da haben wir uns in diesem Jahr überlegt, wenn praktisch die Stiefmütterchen entfernt werden vom Bahnhof und vom Schlossgarten, werden diese verschenkt. Also wir werden dann nochmal in der Presse kundtun, zu welchen Zeiten das sein wird. Und dann gibt es zwei Termine, wie gesagt, einen am Bahnhof und einen im Schlossgarten. Wenn wir dann die Stiefmütterchen entnehmen, können dann Leute, die Interesse dran haben, müssen sich natürlich Behältnisse mitbringen oder Kisten, gerne zu uns kommen und können sich dann die Stiefmütterchen, die sie haben möchten, gerne mitnehmen. Die sind da zwar wie hier auch schon ein bisschen größer, ist ja klar, die wuchern aus, aber die Stiefmütterchen, die samen sich ja auch aus und haben dann auch, wenn sie an richtigen Platz im Garten kommen, ein bisschen beschattet, auch noch ein langes Leben. Und ich denke mal, das findet bestimmt ein paar Interessenten, die dann sagen, na klar, ich nehme mir noch ein paar mit nach Hause, weil es ja wirklich schön ist. So ein Stiefmütterchen über das ganze Jahr kann man das ja eigentlich auch im Garten noch halten.
1: Ja, wer die Möglichkeiten hat, sollte das tun, denn die sind ja viel zu schade für den Komposthaufen.
0: Und so haben wir uns das auch gedacht und hoffen, dass wir da auch den Merseburgern etwas Gutes damit tun können.
1: Auf jeden Fall. So, jetzt möchte ich den Zuschauern noch etwas Gutes tun mit einem kleinen Gedicht, was ich beim Blättern in einem Buch gefunden habe. Und das möchte ich Ihnen nicht vorenthalten. Ein kleiner Gruß voll Blütenglück von Bettina Graf. Ich bring dir Blumen, frisch gepflückt. Sie haben sich für dich geschmückt. Die eine nickt, die andere lacht, als hätte sie sich was ausgedacht. Sie flüstern leis, genieß den Tag, weil er nur einmal kommen mag. Drum stell sie hin und freu dich dran. So fängt das Glück im Kleinen an. In diesem Sinne, liebe Zuschauer, möchten wir uns herzlich verabschieden, freuen uns in circa 4 Wochen auf Sie, behalten Sie weiterhin Ihren grünen Daumen. Und wir verabschieden uns.
2: So, meine Damen und Herren, das war dann die erste Folge in diesem Jahr Grün ist Leben. Und neben mir sitzt die angekündigte Frau Tschikowski, die Vorsitzende des Fördervereins Kino-Völkerfreundschaft. Mhm. Und wie war aus Ihrer Sicht, Frau Tschikowski, jetzt erstmal nur im Großen und Ganzen die 21. DEFA-Filmtage?

0: Erfolg? War es ein Misserfolg oder war es so lalala?
1: Nee, war ein sehr guter Erfolg. Ja, also hätte ich nicht gedacht, dass zum Thema Arbeit so viele kommen, sich dafür auch interessieren
0: Ja.
1: und wie man so in Gesprächen so rausgehört hat, auch nachhaltige Wirkung gehabt hat. Das heißt also, man hat nicht nur den Film sich angeguckt und tralala und ist dann nach Hause, sondern die Filmgespräche haben doch dann aufgewühlt und man hat im Nachhinein auch nochmal für sich oder mit anderen zusammen über die Arbeit, den Wert der Arbeit, die eigene Arbeit nochmal nachgedacht und gesprochen. Und das mehr kann einem ja nicht passieren
0: Ja.
1: bei den Filmtagen. Das ist die eine Seite, die sehr gut gelaufen ist zu dem Thema.
0: Vielleicht noch mal ganz kurz, hat man auch in den Gesprächen verglichen, Arbeit zu DDR-Zeiten, Arbeit zu jetzigen Zeiten?
1: Ja, hat man schon, hat man auch gemacht. Ich
0: Ja.
1: denke, gerade in dem Film, Dokumentarfilm Stolz und Eigensinn, hat man das sehr gut auch machen können, weil ja da der Regisseur Frauen interviewt hat Anfang der 90er Jahre. Gerade jetzt hier auch in der Region, nicht nur, aber auch in der Region, was eben Weißenfels ist, die Schuhfabrik
0: Ja.
1: oder eben die Leunawerke. Und hat dann nochmal jetzt vor kurzem, also in den 20er Jahren, dann nochmal versucht, an die Frauen ranzukommen und sie heute eben zu sprechen, ihr Verhältnis heute zur Arbeit, die Unterschiede und so befragt. Und da war ja auch interessant, dass ja nicht nur ältere Leute bei dem Film waren, sondern eben auch viele junge Leute gekommen sind, um sich diesen Film anzugucken und eben doch an der Diskussion teilzunehmen.
0: Ja, also im Endeffekt, und das muss ich ganz ehrlich sagen, meine Damen und Herren, ist auch für mich wichtig gewesen, wie hat man damals zu DDR-Zeiten die Arbeit gesehen und was ist aus dieser Sicht eigentlich geworden? Und ich stelle mir schon vor, gerade die Frauen aus Weißenfels, die in den Schuhfabrik kennen, das waren ja nicht nur eine, also die waren ja über das ganze Stadtgebiet verteilt, wie die nach der Wende eigentlich, was die alles erleben durften, in Anführungsstriche. Denn da gibt es ja nichts mehr. Die ist ja eigentlich alles weg, die Schuhfabriken, soweit wie ich es weiß, bis auf, ich glaube, eine Edelschuhmanufaktur, die übrig geblieben ist, ist ja alles fort, ja,
1: Nee,
0: da, ja.
1: ist alles weg. Das
0: Alles weg,
1: Schuhmuseum
0: ja.
1: gibt es noch, ja. Und wenn man sich so ein bisschen mit der Schuhfabrik Weißenfels beschäftigt,
0: Ja.
1: sie war ja Weltniveau.
0: In jedem
1: Die
0: Fall.
1: haben ja nicht nur Schuhe für die DDR produziert, sondern ins europäische Ausland auf alle
0: Ja.
1: Fälle, auch in den Westen.
0: Ja.
1: Ob da nun immer Weißenfels drauf stand, stelle ich in
0: Wahrscheinlich,
1: Frage.
0: wahrscheinlich nicht.
1: Vielleicht stand da Salamander oder
0: Ja,
1: sonst
0: was
1: irgendwie
0: auch
1: was
0: immer,
1: drauf,
0: ja.
1: keine Ahnung. Aber eben, sie hatten ein hohes Niveau gehabt und waren auch produktiv und das alles. Und ich habe von einigen Frauen im Nachhinein erfahren, dass die das ganz schön aufgewühlt hat, dieses Thema. Und weil es ja insbesondere dann eben eine Nichtachtung war ihrer bisherigen Leistung, ihrer Qualifikation. Und dann so von heute auf morgen so abgestempelt zu werden, ist sehr hart.
0: Ja,
1: Sehr
0: also
1: hart.
0: aber ist das nicht ein Symptom vom Kapitalismus generell, dass man eigentlich die Lebensleistung oder die Arbeitsleistung der Menschen, wenn man nicht gerade in obersten Regionen schwebt, wo man sich selbst beweichern kann, eigentlich minder erachtet? Denn wenn ich unseren Bundeskanzler letztens gehört habe, ja, also eine Rente soll es ja nur noch als Basis geben und nicht mehr als Lebensleistungsentgelt. Also es passt doch gut in diese Tendenz rein, oder?
1: Passt rein, ja, zumal er ja auch gesagt hat, wir arbeiten alle zu wenig.
0: Das außerdem
1: Ja,
0: noch,
1: wir haben
0: ja,
1: ein paar Wochen
0: natürlich.
1: vorher gesagt. Also das sind eben Sachen, wo ich ihm sage, also stopp mal, hier sollten die Leute aufpassen, was sie sagen, wem sie auch
0: Ja.
1: was sagen. Ja, und hier gilt es wirklich, mehr Anerkennung denjenigen zu geben, die ja im Prinzip produktiv tätig sind und die Werte schaffen, auf die nachher ja die Gesellschaft stolz ist, im Grunde genommen. Ja, das schaffen ja die Leute in
0: Aber
1: den
0: ich
1: Unternehmen.
0: glaube, das war genau das richtige Wort, Gesellschaftsstolz ist. Dieser Satz oder dieser Halbsatz. Ich glaube nicht, dass die Gesellschaft mittlerweile auf die Arbeitsleistung der meisten Menschen stolz ist, weil die gehört ja ihm gar nicht mehr, der Gesellschaft, sondern das gehört ja jetzt mittlerweile, ich sage jetzt mal, einzelnen Leuten, wobei die Menge da schon durchaus erheblich ist. Aber im Kapitalismus ist das ja so, dass man das nicht vergesellschaftet, sondern das gehört ja dann irgendjemandem, also naja, privat.
1: Wobei eben das Problem ja nicht ist, dass es privat einigen gehört, sondern dass es Finanzinstitutionen gehört. Und das ist ja für mich dann eben noch mal verrückter an der ganzen Geschichte, weil die interessiert die Arbeitsleistung ja nur insofern, als es das für sie Gewinne bzw. Profite bringt. Und ist das nicht mehr in der Marge, die sie sich vorgestellt haben, dann wird ja alles zugemacht. Richtig. Unabhängig davon eben auch, was mit den Menschen passiert.
0: Ja.
1: Und auch was mit den Anlagevermögen passiert. Das ist auch vollkommen uninteressant. Ja, eventuell nimmt man da noch irgendwie was mit. Ansonsten stehen eben die Hallen leer. Ja, und kein Mensch oder irgendwie mehr interessiert sich
0: dafür. Niemand interessiert es mehr. Aber und deswegen passt, denke ich, mir diese 21. DEFA-Filmtage gut in die Zeit hinein, in der man sich auch mal zurückerinnern kann. Wie war es denn früher? Wie war es zu DDR-Zeiten? Gerade für uns als DDR-Bürger.
1: Ja, klar, für unsere Altersgruppe ist es schon, weil wir ja nun die Vergleiche auch machen können. Aber wie gesagt, es war eben halt interessant, dass eben gerade bei dem Dokumentarfilm viele junge Leute da waren. Aber auch selbst bei dem Film Sonnensucher, der ja in den 50er Jahren spielt, in der Wismut AG, da waren auch sehr, sehr viele junge Leute, und die das Ganze dann eben als Zeitzeugendokument betrachtet haben. Ich kann jetzt nur nicht im Einzelnen sagen, wie sie jetzt damit umgehen, das wäre jetzt zu viel gesagt. Soweit gehen ja unsere Filmtage nun auch nicht, dass ich das nachvollziehen kann. Aber interessant war für mich schon, dass auch in anderen Zusammenhängen das Thema Arbeit eine Rolle gespielt hat. Also ich habe gerade in dem Zeitraum auch gehört gehabt, es sind Ausstellungen, die da in dem Zusammenhang stattfinden, Symposien, die dazu stattfinden. Also dass dieses Thema heute doch wieder auch von Interesse ist. Wir haben zufälligerweise nun gerade auch dieses Thema gehabt.
0: Ja.
1: Aber ich denke auch schon im Zusammenhang mit der KI, wo ja auch nochmal eine Entwertung der Arbeit stattfinden könnte, wenn man nicht aufpasst, dass das ja auch sehr, sehr, sehr viele bewegt, sowohl im produktiven Bereich als auch im Bereich der geistigen Arbeit, wo ja dann durch die KI auch vieles abgenommen werden könnte, was ja für meine Begriffe erstmal nicht verkehrt ist.
0: Ja.
1: Aber ich muss das dann eben auch entsprechend mit den Leuten, die es betrifft, kommunizieren. Und dazu sind ja nun mal halt die privaten Unternehmen und die Finanzinstitutionen nun überhaupt nicht aufgelegt.
0: Das ist wohl wahr. Aber ich sag mal, gerade neue Arbeitstechnik, und da gab es immer Probleme in der Gesellschaft. Ich erinnere nur an das Wort Sabotage, was ja eigentlich von den Sabus, von den Holzschuhen herkommt, die damals die Weber in die ersten mechanischen Webstühle geschmissen haben.
1: Ja.
0: Und dann, da kommt ja das Wort Sabotage her. Also neue Technologie hat Chancen für die Zukunft, hat aber auch Umwälzungen im Allgemeinen zur Folge. Aber wie man damit umgeht, denke ich mir, ist ja eigentlich das große Problem. Ja.
1: Das ist die Frage, wie gehe ich damit um?
0: Ja.
1: Wie beziehe ich damit diejenigen ein, die es betrifft?
0: Ja.
1: Ja, wie mache ich das? Ne? Und das ist eben so die Sache. Und inwieweit bin ich da auch wirklich ehrlich?
0: Ja.
1: Das war ja auch bei dem anderen Dokumentarfilm Carbidfabrik von 1988.
0: Ja.
1: Auch interessant, erstmal war der Saal hier ausverkauft. Ich meine, da passen bloß 45 Leute rein. Aber egal, da kamen noch zwei Frauen, die mussten dann überzeugt werden, in einen anderen Film zu gehen, weil da keine Karten mehr gab.
0: Ja.
1: Aber da war ja auch das Problem gewesen, das war doch in dem Film deutlich gezeigt, dass die Arbeiter nicht nur allein wegen der dortigen Arbeitsbedingungen eben sauer waren, sondern weil eben auch die Leiter das, was sie versprochen haben, nicht eingehalten haben.
0: Ja.
1: Und das geht einfach nicht, sage ich mal. Ich muss dann schon dazu stehen, was ich versprochen habe, dann eben halt auch.
0: Aber ich denke mir, das ist ein ganz großes Problem jeder Gesellschaft, denke ich mir. Ob das jetzt eine sozialistische ist oder eine kapitalistische. Wir hören es ja von unseren Obersten, von unserer politischen Führung. Die versprechen uns vor der Wahl ja den Himmel auf Erden und hinterher versuchen sie uns die Hölle anzudrehen. Ja? Und das ist ja eigentlich das, da haben Sie vollkommen recht, Frau Tschikowski. Man soll zu seinen Versprechungen stehen oder man soll sie erst gar nicht machen. Das ist ja eigentlich, aber wie sagte ich, mir fällt jetzt gerade nicht ein, wer sagte, die Menschen wollen belogen werden. Wenn man ehrlich in den Wahlkampf geht, verliert man hundertprozentig. Das ist dieses Spannungsfeld, ja?
1: Ja, klar, aber ich, egal wie hoch die Technik ist, ich brauche eine Motivation der Leute, die dort arbeiten. Wenn ich die nicht habe, dann nützt mir alles nichts, dann kommen die entsprechenden Ergebnisse nicht, sowohl quantitativ als auch qualitativ. Das weiß im Grunde genommen auch jeder, der sich mit der Problematik Arbeit beschäftigt, egal aus welcher Sichtweise. Und da sollte man mit dem Gut Arbeit, Arbeitskraft,
0: ja,
1: doch anders umgehen. Und was ihm noch spannend war, das war ja auch die Diskussion, insbesondere bei dem Film dann Martha Martha oder Alle meine Mädchen, die Frage des Arbeitskollektivs.
0: Ja.
1: Ja, gut, manch einem war das vielleicht zu viel damals, kann ich auch nachvollziehen. Wenn dann eben die Arbeit oder die Leute, mit denen man am Tage gearbeitet hat, dann auch noch am Nachmittag und am Abend dann mit reinspielten. Aber viele vermissen das heute dann doch, denn die Fragen der Einsamkeit, was ja was anderes ist als Alleinsein, spielt ja heute eine riesengroße Rolle, ist eine psychische Belastung für viele, viele Menschen, egal in welchem Alter. Und das hatte ich eben damals dann nicht so. Da hat man sich dann schon eher drum gekümmert und hat dann eben umeinander gesorgt. Also ich weiß es nur von Bekannten, ja, dass dann eben diejenigen, die Arbeitsbummelei betrieben haben, die wurden dann eben abgeholt.
0: Also ich kann es aus eigener Erfahrung sagen, ich war ja mal zu DDR-Zeiten Leiter, nein, ich habe das gerne gemacht. Und ich habe schon Leute gehabt, die ich, sag mal, einmal die Woche aus ihrem Häuschen oder aus ihrer Wohnung rausholen musste, damit sie ihre Arbeit machen sollten. Weil wir sie sonst hätten mitmachen müssen. Ja,
1: aber also das findet ja heute nicht mehr statt.
0: Heute bist du
1: individuell dafür verantwortlich.
0: Ja, heute wird es einmal sie angeguckt, das zweite Mal wird sie gesagt, wenn das nächste Mal kommt, fliegst du und dann fliegst du eben. Ja? Dann ist das eben so.
1: Ja, klar, aber dass man, naja, das war eigentlich die Frage auch der Rolle der, sag mal, der Erziehung und sowas alles, die da eine andere Bedeutung hatte, wo man eben die Leute dann eben doch wieder an die Arbeit rangeführt hat. Denn
0: Es war ein sozialeres System. Zumindest auf unterster Ebene, das sehe ich genauso. Und das hat ja auch wahrscheinlich eine große Rolle bei Ihren Diskussionen. Kommen wir wieder, das jetzt schlafen wir den Bogen wieder zurück zu den 21. DEFA-Filmtagen hier in Merseburg eine Rolle gespielt. Haben Sie ja mehrmals schon erwähnt im Endeffekt. Also vielleicht als Resümee, was würden Sie sagen, wenn Sie jetzt zurückschauen würden, die letzten DEFA-Filmtage, die 21. Gut gewesen, sehr gut gewesen.
1: Die waren sehr gut, ja, sowohl was das Thema betrifft, als auch, sag ich mal, was dann recht zahlenmäßig das betrifft. Ja. Wir hatten ja allein an dem Wochenende hatten wir 300 Besucher mehr als im vergangenen Jahr.
0: Das ist erheblich.
1: Was eine hohe Zahl ist. Ja, und ich sag mal, obwohl wir ja nur ein klein bisschen die Eintrittspreise erhöht haben, nicht allzu viel, aber ein bisschen haben wir sie doch erhöht gehabt. Ja, ist nun mal so, wir müssen auch alles bezahlen und so. Aber nee, das hat die Leute eben nicht abgehalten, eben dahin zu kommen, weil sie das eben halt interessiert hat.
0: Ja.
1: Und da merkt man immer mehr, dass, also denke ich, dann doch die DEFA-Filme sehr gute Zeitdokumente sind. Wenn man etwas wissen will über die DDR, ich meine, sie sagen nicht alles, das ist auch klar, aber sie sagen doch recht viel. Und ich sage mal, heute nach 30 oder noch mehr Jahren sieht man vieles auch anders, versteht manches auch anders und kann vieles auch anders einordnen, eben gerade auch bei dem Film Die Architekten. Ja, der nun auch viele gerührt hatte oder angesprochen hatte.
0: Ja, habe ich dann auch gehört.
1: Ja, dass da eben die ganze Problematik ja auch sehr offen dargestellt wurde, wie, sag ich mal, immer dann, ich sag's mal ganz drastisch, die, die jungen Architekten im Grunde genommen verarscht wurden und ihre Motivation ja dadurch immer mehr gesunken ist und keiner nachher mehr Lust hatte, da irgendwie was zu arbeiten, das ja ein Spiegelbild auch der Gesellschaft dann war. Bis dahin, dass eben die eine junge Frau dann eben ausgereist ist.
0: Ja, gut. Aber ob sie dann im Westen glücklicher geworden wäre, das wage ich eher zu bezweifeln.
1: Keine Ahnung, weiß ich nicht. So weit geht der Film nicht.
0: Nein, ist aber schon klar, ja.
1: Aber eben gezeigt hatte, dass das eben jetzt man festgefahren war.
0: Ja.
1: Und eben die Lösung da für sie zumindest war, ausbrechen aus dem System. System allein nicht nur eben der Familie und ihres Mannes und der Gruppe, in der sie gearbeitet hatte, sondern eben ausbrechen noch aus diesem System eben DDR und woanders versuchen, Glück zu finden. Ob sie es gefunden hat?
0: Also ich denke mal aus unseren Erfahrungen, wahrscheinlich bei Ihnen, was jetzt den West betrifft, die 30 Jahre, die wir hier schon leben dürfen, es ist auch ein festgefahrenes System im Endeffekt. Ja. Es sind auch festgefügte Strukturen. Und ich sage mal, das mit den Architekten zu DDR-Zeiten, ich könnte mir durchaus vorstellen, dass das heute ganz genau so ähnlich zumindest ablaufen würde. Nur, dass man eben dann wahrscheinlich die Möglichkeit des Ausreisens, ja wohin, nach Brasilien vielleicht dann noch oder nach Kanada oder wo auch immer hin. Also das wäre dann eine weitere Reise möglich. Ja,
1: wäre vielleicht schwieriger.
0: Ja,
1: das irgendwie, ich meine, ich würde heute mit manchen in der Arbeit vielleicht auch nicht mehr so zurande kommen, wie wir das gewöhnt gewesen sind.
0: Jedenfalls,
1: so zu arbeiten, weil in vielen Sachen, wenn ich mir jetzt mal einen Vergleich ziehe, der weit hergeholt ist, aber zu dem Film Der Teufel trägt Prada, Teil 2, wo man ja heutige Arbeitsbedingungen hat in einer ganz bestimmten Branche.
0: Ja.
1: Ich meine, ich hatte ja auch zur Eröffnung gesagt, so ein Arbeiter in einem Film sieht man ja heutzutage gar nicht mehr.
0: Nee.
1: Das heißt, da habe ich später in 30 Jahren keine Zeitzeugenberichte mehr, wie es da war. Aber wie gesagt, auf der Ebene, das ist dann auch ein Arbeitsklima, wo ich sage, nee. Also ja, den Schein immer zu wahren und so und dann sich in bestimmten Branchen auch wirklich über die Norm hinaus, dann eben für das Unternehmen da zu sein, ob das immer gesund ist, stelle ich
0: also
1: dann noch in Frage.
0: Meine Jahre bei der Telekom sind im Endeffekt haben so geendet wie eigentlich die Architekten, muss ich ganz ehrlich sagen. Ich bin dann auch gegangen. Ich bin zwar nicht sonst wohin in ein anderes Land gegangen, aber ich habe dann eben auch gesagt, also hier bleibe ich nicht. Ja, ich habe mich dann selbstständig gemacht. Aber das ist eine ganz andere Frage. Aber ich will nur sagen, diese Parallelen, gesellschaftliche Normen, gesellschaftliche Parallelen gibt es ja auf jeden Fall. Und das ist ja eigentlich, und das ist das, was ich an dieser DEFA-Filmtage auch schätze. Man sieht, wie es früher zumindest im Film abgebildet worden ist. Mhm. Dass die DEFA-Filme auch nicht die reine Wirklichkeit gezeigt haben, zumindest meistens nicht, ist schon klar. Aber die Tendenzen waren doch ersichtlicher als heutzutage. Und wenn Sie sagen, heute wird ja ein normaler Arbeiter in einem Film so gut wie überhaupt nicht mehr gezeigt, vollkommen richtig, das ist dann wirklich ein Unterschied noch gewesen. Ja.
1: Das ist dann wirklich, ja, also ich sehe aus der Medienwelt, kann ich Filme gucken, Ärzte sind immer in irgendwelchen Filmen drin, Rechtsanwälte gibt es auch, über Lehrer, Lehrerinnen gibt es inzwischen auch Filme,
0: ab und zu
1: die sind auch nicht unkritisch.
0: Bauern sind eine gute, oder alleinstehende Bäuerinnen sind ein gutes Thema für unsere Fernsehschaffenden.
1: Ja, aber ich weiß nicht, wie viel diese Idealisierung, die ich da auf dem Bauernhof
0: sehe. Brauchen wir nicht drüber zu reden.
1: Das
0: alles Quatsch.
1: Ist auch nicht alles so der Real. Aber ich würde noch mal darauf zurückkommen. Ich meine, vieles war in den DEFA-Filmen angedeutet.
0: Ja.
1: Ja, und wenn man heute wieder, kann ich das ja aus dem Rückblick dann wieder interpretieren. Also da sind schon versteckte Botschaften vielfach eben drin, sodass nicht allein nur die heile Welt.
0: Aber diese Interpretation muss man können. Das ist ganz wichtig. Ich bezweifle, dass die meisten der heutigen jungen Menschen können diese Interpretation nicht. Weil sie ja sie leben ja mit den Schlagzeilen. Also mit denen, was man sieht, was dazwischen versteckt ist. Wir beide wissen das.
1: Ja. Naja, aber dadurch haben wir ja mal die Filmgespräche.
0: Ja, dafür gibt es ja die. Ne?
1: Dass das dann eben auch für diejenigen dann aufgeklärt werden kann. Beziehungsweise, was ja auch immer viel dann stattfindet, sind ja dann die Gespräche im Foyer.
0: Ja.
1: Ja, wo dann eben wer Interesse dran hat, sich das ja dann
0: Ja.
1: irgendwie dann Informationen holen kann, Gespräche führen kann. Also das ist schon da und ich denke, die meisten, die zu den Filmtagen kommen, haben Interesse
0: Ja.
1: dran, wollen was wissen, wollen was erfahren und nutzen dann halt eben doch die Chance, mit den entsprechenden Leuten zu
0: No,
1: reden.
0: vielleicht ein Stichwort, die meisten, die da hinkommen. Wo kommen sie denn her? Gibt es da eigentlich eine Statistik? Ich habe die im Vorfeld schon mal so, zumindest aus, vom Weiden gesehen. Es gibt ja, wo kommen die Menschen, die die Merseburger Filmtage sich eigentlich anschauen wollen? Wo kommen da die alle her? Also ich sehe schon hier im Raum Merseburg, Halle, Leipzig gibt es eine Menge, ja?
1: Ja, also wir haben diesmal mal so eine Karte ausgehangen, wo sich die Leute dann mit einem Punkt eintragen konnten,
0: Ja.
1: woher sie kommen. Also es ist viel, ist natürlich Merseburg-Halle,
0: Ja.
1: einige auch aus Dresden, Leipzig die Ecke rum. Aus Berlin kommen auch einige immer, das ist ganz, ganz interessant.
0: Guck.
1: Ja, und wir haben auch vereinzelt welche aus den alten Bundesländern. Das sind aber vielfach auch welche, die mal hier gelebt haben und dann hierher kommen. Aber es sind eben auch andere, die da aus der Ecke herkommen. Wir werden das im nächsten Jahr nochmal machen, denke ich, mit dieser Karte und dann ein bisschen mehr noch darauf aufmerksam machen, dass die Leute mal wirklich versuchen. Manche haben auch Fluxpunkte gemacht.
0: Ja.
1: Die Filmtage waren ja nicht nur allein im Kino, sondern waren noch andere.
0: Ja.
1: Im Kino da manche sich vielleicht einen Jux gemacht, irgendwelche Punkte irgendwo hinzukleben.
0: Aber ich.
1: Aber ansonsten, wie gesagt.
0: Also ich sag mal, aus meiner Sicht würde ich das auch so sehen. Also der größte Teil kommt aus Merseburg, Leipzig, Halle, aber Berlin ist zum Beispiel, wenn ich so sehe, noch ein großer Hotspot, ja.
1: Ja, Magdeburger haben wir
0: Dresden
1: auch
0: auch noch ein
1: Regel.
0: bisschen, ja.
1: Aus Magdeburg haben wir auch
0: Magdeburg,
1: regelmäßige
0: ja.
1: Besucher, die eben halt kommen. Ja,
0: Ja,
1: ja.
0: also im Endeffekt nach 21 Jahren kann man durchaus sagen, die DEFA-Filmtage in Merseburg haben ihr Publikum gefunden und sie halten es auch fest im Endeffekt.
1: Ja, ne, es gibt, wie man so mal so schön sagt, Wiederholungstäterinnen und Täter.
0: Ja.
1: Ja, also es kommen welche, die kommen immer, die fragen dann auch schon wieder nach den nächsten Filmtagen. Also wir haben schon unser Stammpublikum und das ist auch ganz gut so. Aber wie gesagt, es kommen auch immer wieder noch neue dazu und
0: Ja.
1: das freut uns eben auch, dass da eben neue dazu kommen, sich für die Themen interessieren.
0: Ja.
1: Und ja, es ist immer auch ganz schön, wenn man so einen Wuling dann mal im Kino sieht.
0: Ja. Die 21. DEFA-Filmtage, meine Damen und Herren, sind vorbei. Es leben die 22. oder?
1: Ja, geht dann gleich bald los und im Sommer wird es dann losgehen mit der Recherche, mit der Suche nach Gästen.
0: Steht also noch gar nicht Thema? Steht das schon fest?
1: Naja, so ein grobes Thema steht fest. Wir wollten dann mal Krimis zeigen.
0: Oh.
1: Ja, da auch dann mal gucken, ob wir einen Ost-West-Vergleich da auch so ein bisschen hinbekommen. Ja, was sind da nun die Unterschiede? Ich weiß ja, in Mitte der 90er Jahre sind an der Martin-Luther-Universität in der Fakultät Kommunikation Vergleiche gemacht worden zwischen Polizeiruf 110 und dem Tatort. Vielleicht können wir da fürs Podiumsgespräch so ein bisschen draus ziehen. Ja, und unser Kinobetreiber, der war auch gleich angetan von dem Thema.
0: Ja.
1: Knut sowieso, der ist ein Krimi-Fan, also Knut Elstermann, unser
0: Moderator, Hausmoderator, ja.
1: Hausmoderator, ja. Aber eben, Herr Jacobi meinte ja auch, es gibt auch ganz tolle Krimis im nordischen Bereich, also die Schweden und die Norweger, die hatten auch Anfang der 60er Jahre dann so die sozialen Beziehungen so ein bisschen in den Krimi mit reingebracht. Also keine Thriller, das lehne ich sowieso ab, von wegen einer rettet die Welt, das ist für mich Gaga, das bringt mir absolut nichts. Nichts für die DEFA-Filmtage. Wenn Leute das sehen wollen, können sie es
0: Es ist eine
1: angucken.
0: Unterhaltung, eine gute, was heißt gut? Es ist eine
1: Für,
0: Unterhaltung, Punkt.
1: ja,
0: Ob gut
1: ja,
0: oder schlecht, andere
1: ja,
0: Frage.
1: andere Frage. Aber mehr so auf die sozialen Hintergründe, inwiefern man die aus den Krimis eben deutlich machen kann. Mal gucken.
0: Also ich sage mal so, aus meiner Sicht, 110 ist ja eigentlich ein Tatsachenbericht, Also da gab es immer einen realen Fall dahinter, während beim Tatort, das ist ja eigentlich aus einer Dichter- oder Denkerfeder entsprungen, wo es kaum reale Hintergründe
1: Naja,
0: gab, oder?
1: in letzter Zeit gibt es dann doch immer ein
0: Na gut,
1: paar
0: in letzter
1: Bände.
0: Zeit, ja.
1: Ja, gibt es dann doch so reale Hintergründe. Aber das sind dann auch welche, die so mehr auch richtig in soziale Beziehungen
0: Aha.
1: reingehen und jetzt nicht nur aus Dummdeigel da wie jemanden anders irgendwie umbringt, sondern versuchen dann eben zu gucken, was war denn da vorher. Ja, manchmal ist ja, ich sag's mal ein bisschen drastisch, der Mord nicht das Schlimmste, was passiert ist, sondern die Beziehung zwischen den Menschen vorher, die irgendwie dann zu dem dafür
0: Die
1: geführt hat.
0: zum Mord geführt haben, ja.
1: Ja, das ist ja eigentlich, sagen wir, für mich auch immer das Interessante dabei.
0: Alles klar.
1: Ja.
0: Ja, das war es eigentlich schon. Ich danke Ihnen, dass Sie hier mal unseren Zuschauern erzählt haben, welche Motivation die 21. DEFA-Filmtage bei Ihnen hatten, wie sie abgelaufen sind, ob Sie zufrieden waren, ob Sie nicht zufrieden waren. Und ich finde, ja, Sie sind auch zu Recht mit der Bürgermedaille in Merseburg ausgezeichnet worden im Januar. Neben anderen Leuten, die ich jetzt hier nicht
1: Ja,
0: nennen
1: neben
0: will.
1: meinem Nachbarn, ja, auch,
0: Ja,
1: ja.
0: aber nein, also Engagement ist auf jeden Fall was ganz Wichtiges. Das haben wir ja durchaus vorhin ja mal besprochen. Und die 21. DEFA-Filmtage sind tot, es leben die 22. Und die werden wir im nächsten Jahr wann so ungefähr sehen?
1: Das ist auch wieder im April, das ist dann vom 9. bis zum 11. April,
0: Ja.
1: dann 2027. Aber einen Gedanken wollte ich gerne noch mit reinbringen
0: Gerne.
1: für die breite Öffentlichkeit,
0: Na.
1: die wir nun mit der Sendung haben. Das sind die Sponsoren
0: Ja.
1: unserer DEFA-Filmtage. Ich meine, ohne die können wir die Filmtage nicht durchführen. Und es ist doch immer wieder erstaunlich und für uns als Verein auch ganz toll, dass wir eben viele regionale, kleine Unternehmen haben, die eben die Filmtage finanziell unterstützen. Das sind jetzt nicht die großen Beträge. Aber wie man so schön sagt, Kleinvieh macht auch
0: Ja.
1: Mist. Wenn dann viele kleine Unternehmen dann eben uns unterstützen, kommt dann doch die Summe zustande, die wir eben für die
0: Und
1: Durchführung der Filmtage
0: was ich
1: brauchen.
0: dann finde, man hat eine breitere Basis. Das ist aus
1: Ja.
0: meiner Sicht heraus ganz wichtig, denn wenn ein Großsponsor wegfällt, dann
1: Naja,
0: fällt gleich viel Geld
1: der
0: weg,
1: fällt
0: während,
1: ja.
0: sagen wir so, einer von den Kleinen, die sich bemühen, aber irgendwie finanziell das diesmal nicht stemmen können, wenn da mal 100 Euro fehlen, ist nicht ganz so kritisch. Aber wenn man sich die Sponsorentafel auf dem Bildschirm, also vielmehr auf der Leinwand angeguckt hat, es wird von Jahr zu Jahr mehr. Wenn es auch bloß ein, zwei, drei immer mehr werden, aber ich drücke Ihnen die Daumen, dass Sie noch viele, viele Jahre A, Lust dazu haben, sich mit den DEFA-Filmen auseinanderzusetzen, dass Sie B, viele, viele Filme noch finden, die es würdig sind zu zeigen, und zum C, dass sie auch die nötigen finanziellen Mittel zusammenkriegen, dass man wieder eine DEFA-Filmwoche hat, sagen wir mal. Ja?
1: Ja, nun dann vielen Dank für
0: Bitte
1: das
0: schön.
1: Gespräch.
0: Ja. Ja, so, meine Damen und Herren, jetzt ist mir mein Zettel runtergefallen, aber da stand nichts Wichtiges drauf. Ich bedanke mich für Ihr Zuschauen. In 14 Tagen sehen wir uns hoffentlich wieder, wenn es heißt KKT, und diesmal hoffentlich wieder mit Katja und mit ihren Kulturtipps. Das war's dann für heute. Machen Sie es gut. Tschüss.
1: Gut, tschüss.
2: Huhu. Wir sind Clara, Lukas und Toni und nehmen euch heute mit ins Schauspielhaus Leipzig. Hier treffen wir Rosa und präsentieren euch nun einen spannenden Einblick in ihre Tätigkeit als Theaterpädagogin. Wir sagen viel Spaß und Film ab!
3: Ich bin Rosa Preis, ich bin 24 Jahre alt, habe bis vor ganz kurzem noch Kultur- und Medienpädagogik im Bachelor studiert. Und ja, arbeite jetzt am Schauspiel Leipzig als Theaterpädagogin.
2: Rosas Büro erinnert uns an eine Wohlfühloase mit bunten und fröhlich geschmückten Details. Hier finden wir einige Schätze, die Rosa mit ihrer bisherigen Zeit im Theater verbindet. Unter anderem auch diese Wäscheleine, die sie nach ihrer ersten Premiere als Andenken geschenkt bekommen hat.
3: arbeite hier mit ganz verschiedenen Zielgruppen, mit Erwachsenen, teilweise auch mit SeniorInnen, mit ganz jungen Menschen im Kindergarten oder hauptsächlich Grundschule und Oberstufe.

Also ich glaube, was ich an dem Job der Theaterpädagogik sehr mag oder was mich daran so fasziniert, ist wirklich die Arbeit mit immer wieder unterschiedlichen Gruppen und ja, einfach immer wieder neue Dinge erschaffen darf. Ich glaube, das ist das, was mir daran am meisten Spaß macht. Und ich habe mich irgendwie schon immer für Theater interessiert. Und dieser pädagogische Aspekt, also dieser Vermittlungsaspekt, den mag ich daran aber einfach besonders, dass ich das noch irgendwie mit anderen Menschen zusammenarbeiten darf auch. Emotionen spielen eine sehr große Rolle in meiner Arbeit, weil im pädagogischen Arbeiten natürlich Emotionen immer irgendwie stattfinden und auch im direkten Miteinander irgendwie eine Rolle spielen. Wenn ich jetzt in den Workshop gehe in der Schule, so, da bin ich natürlich jetzt nicht nur die private Rosa, sondern ich bin da schon

bin in einem Anleiter-Ich da oder auf der Bühne bin ich in einem Bühnen-Ich da, auch wenn ich über mein Leben irgendwie spreche. Und trotzdem muss man sich meines Erachtens die Zeit nehmen, über sowas zu sprechen, weil auch wenn ich einen schlechten Tag habe und so, sich das irgendwie bemerkbar macht und man dann manchmal auch schwerer in so Sachen eben reinkommt, dann irgendwie über andere Dinge zu sprechen. Und gleichzeitig würde ich sagen, dass Emotionen natürlich auch auf der Bühne eine große Rolle spielen und deswegen natürlich auch im Theater machen sehr, sehr wichtig sind und man dafür mit sehr schön arbeiten kann.

Also ich weiß nicht, ob ich eine Definition habe für Kreativität, weil ich glaube, dass sie auch bei jedem Menschen oder für jeden Menschen irgendwie unterschiedlich ist und sich unterschiedlich ausdrückt. Und ich würde auch nicht zwingend sagen, dass jede Kreativität ein Produkt sein muss. Kreative Momente habe ich meistens in unerwarteten Situationen, wie irgendwie, wenn man nachts noch irgendwo sitzt und eine Zigarette raucht oder irgendwo mit Freunden sitzt oder auch mal unter der Dusche, dass man sich denkt, ah, das wäre doch mal was. Ich glaube, die kann man nicht erzwingen. Deswegen ist, glaube ich, eins, was ich am allerschlimmsten finde, ist auf Druck kreativ zu sein in diesem Beruf, dass manchmal irgendwie erwartet, dass man doch jetzt plötzlich eine Idee hat. Da kann man sich dann eigentlich immer nur auf Erfahrungen berufen, weil alles andere kommt irgendwie, glaube ich, ungewollt. Ich würde allen Studierenden von KMP ans Herz legen, wenn man Lust hat, in Richtung Theaterpädagogik zu gehen, auf jeden Fall viel Theaterkurse zu belegen, die wir ja durchaus haben, sich aber trotzdem immer mal wieder so andere Kurse auch zu schnappen, die auch interessant sind. Ich finde, bei KMP hat man total die Chance, sich sehr weit umzuschauen. Ich habe für mich damals entschieden, dass ich trotzdem so ein bisschen so einen Fokus bei Film, Video und Theater setzen will und das so ein bisschen kombiniere. Ich war aber zum Beispiel auch in Workshops zu Bewegung oder zu Erlebnispädagogik und so und fand, dass man da auch vieles so einfließen lassen kann. Und ansonsten kann ich nur raten, sich einen tollen Praktikumsplatz zu suchen, weil die Erfahrung, die man in diesem Praxissemester macht, das ja doch sehr lang ist, viel ausmachen.

0: Wo siehst du unsere Beziehung zueinander in 5 Jahren?
1: Oh, überlegst.
0: Okay, nee, aber... Ja, nö, also... Also, kann man nicht meckern.
2: Mesdames et Messieurs, werte Damen, Herren, Misch und...

0: Hallo, liebe Zuhörlinge und Zuschauerlinge. Wir sind heute besonders gut drauf auf diesem Dachboden. Und damit hallo, willkommen.
1: Also wir sind drauf auf diesem Dachboden.
0: Gut drauf.
1: Okay, dass du überhaupt wach bist, wundert mich bei deinen ganzen Premieren, auf denen du warst letzte Woche.
0: Ich war nur 2 Stunden im Bett heute Morgen, damit ich rechtzeitig bei dir bin, mein Schatz.
1: Ja, sehr gut.
0: Jet Set.
1: Man muss Prioritäten setzen.
0: Ja, hab ich ja.
1: Herzlich willkommen zu einer neuen Folge der Dachbodenrevue. Mhm. Wir sind Mitch und Maurice.
0: Hallo.
1: Und zusammen sind wir...
0: Die Geiders. Oh Gott,
1: Mitch,
0: das klingt so falsch.
1: Mitch und Maurice.
0: Ach so, okay. Ich wollte gesagt, die Geiders. Oh Gott, das wäre so falsch. Das finde ich so komisch, wenn man sich so als... Wir sind die Geissens oder wir sind die Weißens. Wir sind die Geiders.
1: Ach, wenn erstmal unsere RTL2-Doku die Geiders startet, dann wirst du dich auch nicht mehr beschweren.
0: Aber da will ich gar nicht hin. Wenn, bitteschön, Netflix oder Prime.
1: Nee, RTL2, wenn dann schon richtig.
0: Wenn dann schon richtig tief. Nee, also, wenn richtig tief, dann Sport1. Da guckt es dann auch keiner.
1: Das,
0: so wie Survivor.
1: Das ist sehr gemein.
0: Ist dir aufgefallen? Also Survivor hat schlechtere Quoten als unsere letzten Reels. Aber es ist ein anderes Thema.
1: Ist das so?
0: Ja, hallo. Wir also, wollen mit euch, ja.
1: Auf jeden Fall habe ich Survivor nur über Social Media mitbekommen. Also sonst gar nicht.
0: Das ich auch. Also, erstmal hallo. Wir hängen mit euch ab. Diesen Montag, selbstverständlich.

0: hilf mir, aus Österreich.
1: Der Gemeindebau.
0: Der Gemeindebau, genau, der Gemeindebau. Deine absolute, ja, es gibt bei Join jetzt eine Mediathek.
1: Cool.
0: Weiß ich schon, was hier demnächst passiert.
1: Was machen wir denn heute?
0: Die Artemis ist zurück.
1: Ja, juhu.
0: Juhu. Das Witzige ist ja bei Artemis, also alle Berlinerinnen und Berliner.
1: Fang doch nicht hier an, dann mach doch erstmal eine Themenübersicht und dann reden wir über Artemis.
0: Dann mach es doch besser.
1: Punkt. Dann reden wir über Artemis. Also, wir machen eine kleine Themenübersicht. Du hast da irgendwas notiert diese Woche, eine Solonummer, was mit Kommentaren zu tun hat. Ja. Das habe ich das mitbekommen? Nee.
0: Ich habe schon wieder vergessen, was ich meinte.
1: Ach du je. Dann hast du jetzt so ein bisschen, ein paar Minuten Zeit für dich dran zu erinnern, weil wenn was auf dem Zettel steht, müssen wir durchziehen. Dann haben wir Kurioses und Absurdes und da haben wir sogar zwei Themen heute. Da können wir uns, lassen wir uns mal überraschen. Da hast du was mitgebracht und ich habe was mitgebracht. Und dann habe ich noch ein Thema, über das ich die Woche nachgedacht habe. Szenen einer Ehe. Ich dachte jetzt eigentlich...
0: War das jetzt ein langer Nachdenker?
1: Ja, weil ich dachte eigentlich, ich hätte es in eine andere Rubrik eingefügt. Gegensätze ziehen sich an und es funktioniert. Aber es ist egal, es passt in beides ganz gut rein. Da machen wir halt Szenen einer Ehe. Kommt immer gut.
0: Okay.
1: So, und du warst noch auf einer Premiere?
0: Ich war auf mehreren Premieren.
1: Auf mehreren Premieren. Wie konnte ich das vergessen, dass du auf mehreren Premieren warst? Das haben wir auch gar nicht mitbekommen über Social Media.
0: Nee, dann erzähle ich es dir. Nee. Ist natürlich schwach, dass mein eigener Ehemann das nicht auf meinem Social Media
1: mitbekommt.
0: Aber dann erzähle ich das dir natürlich selbstverständlich, lieber Mitch.
1: Und weil wir hier immer ein bisschen eine Struktur haben, starten wir wie?
0: Mit der Leibesvisitation.
1: Nein.
0: Mit der Leibesvisitation. Nein, natürlich nicht.
1: Natürlich.
0: Nein, mit dem lustigen
1: starten
0: Wandkalender.
1: Wir mit dem lustigen Wandkalender. Oh, wer hat eigentlich gesagt, dass der lustig sein soll?
0: Leute, die mir geschenkt
1: haben. Ah, okay, ja.
0: Also, in der letzten Woche war ja, Ostern.
1: I am what I am
0: stand da drauf als Spruch der Woche.
1: Witzigerweise habe ich den Spruch sogar dann öfter mal als Witz auf Social Media gehört.
0: Tut mir leid. Dein Algorithmus tut mir leid.
1: Nach der letzten Woche.
0: Also, oh, jetzt wird's richtig langweilig. Das ist diesmal keine Illustration drauf, es ist nur noch ein Spruch.
1: Ist ein Mutti bejoiced.
0: Was ist dein Fitnesslevel, wird gefragt. A. Anfänger, B. Fortgeschrittener, C. Profi oder D. Scheintot.
1: Und ich suche immer noch A, B, C und D. Es sind eigentlich nur Kästchen, die man ankreuzen soll. Und D ist angekreuzt, Scheintot. Sehr witzig.
0: Boah, es
1: sehr,
0: ist einfach
1: sehr
0: so
1: witzig.
0: Unlustig.
1: Jetzt stell dir mal vor, wir hätten diesen Kalender in der Küche hängen und müssten uns jetzt eine Woche genau diesen Spruch angucken.
0: Furchtbar. Ja, aber jetzt fangen wir mal richtig an. Wir fangen an mit der Leibesvisitation von innen.
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1: Ich möchte jetzt mal wissen, wie du eine Leibesvisitation von innen durchführen möchtest.
0: Naja, es gibt jetzt gleich etwas, was meinen Leib von innen visiten wird.
1: Okay.
0: Nämlich der Snack der Woche, den du in dieser Woche verantwortest.
1: Ist das.
0: Und er wird selbstverständlich und wie immer, und es geht gar nicht anders in diesem Podcast, präsentiert in der...
1: Leopardösen-Tüte.
0: Da hat der Effekt gestockt. Ist gar nicht schön
1: gewesen. Jetzt habe ich das Mikro umgestoßen.
0: Komm, wir sag's doch mal, einfach fürs Gefühl. Es wird guck nicht so genervt.
1: Ja, wir machen das nochmal.
0: Wir machen das nochmal.
1: Ja.
0: Weil die
1: wir haben ja alle Zeit am Montag.
0: Die Menschen lieben das auch. Der Snack der Woche wird präsentiert in der
1: Leopardösen-Tüte.
0: Sehr gut.
1: So, und wir überraschen uns hier jede Woche mit einem Snack, den wir ein bisschen einpacken, damit wir ihn nicht sofort sehen. Und hier ist dieser Snack für dich diese Woche.
0: Ich packe aus, ich habe die Augen zu, ich fasse mit meiner Hand rein, ich rate. Es ist eine Tüte, in der befinden sich gummieske Dinge. Also es ist eher wahrscheinlich so Gummitiere.
1: Mach's doch einfach auf und guck rein.
0: Jetzt öffne ich gleich die Augen, halte die Tüte mir vor die Augen und... Oh, schwedische Fische. Swedish Fish. Geschmacksrichtung Blue Raspberry Lemonade. Oh, das klingt richtig geil. Mhm. Kalorienintensiv tatsächlich. Fünf Fische sind 110 Kalorien.
1: Dann würde ich mir sie einteilen.
0: Jesus Maria. Okay, dann öffne ich das einfach mal. Swedish Fish. Die schwedischen Fische. Jetzt werde ich wieder ermahnt, weil ich irgendwas falsch öffne. Jetzt ist es wieder soweit.
1: Oh, jetzt ist ganz aufgerissen. Das ist, weil du so vorgerissen hast.
0: Also diese Fische
1: sind aber groß.
0: Sind sehr blau. Sie riechen, weißt du, wie sie riechen? Willst du mal dran riechen? Die riechen wie Schlümpfe.
1: Ah.
0: Wie diese Gummitierschlümpfe.

0: Wir haben auch eine ähnliche Substanz.
1: Konsistenz.
0: Mhm. Und schmecken ganz gut.
1: Ja, das ist ja das ist eine gute Aussage. Ich wäre schon wieder geroastet worden für schmecken ganz gut.
0: Schmecken gar nicht so nach Himbeere, sondern vielmehr nach Limone. Willst du auch mal
1: soll
0: probieren?
1: Ja gar nicht nach Himbeere schmecken, du Witzbold.
0: Natürlich steht da drauf Raspberry.
2: Blueberry steht doch da.
0: Steht
2: Blue
0: Blau,
2: Raspberry.
0: Blue Raspberry, blaue Himbeere.
1: Ja, gibt's gut, überhaupt blaue Himbeere? Halt, weiß ich nicht, ist das nicht eine Brombeere?
0: Nee, Brombeere, was heißt denn Brombeere auf Englisch? Das weiß ich gerade gar nicht. Bromberry.
1: Naja.
0: Möchtest du probieren?
1: Nein.
0: Komm.
1: Ich spare mir die Kalorien.
0: Nur 220,
1: möchte
0: 22
1: ich,
0: Kilokalorien.
1: Möchte ich nicht.
0: Erst noch einen zweiten und dann ist gut.
1: Ja. Ja.
0: Sind auch nicht viele drin, guck mal.
1: Ja, das reicht aber doch auch. Viel lädt man auf dem Wagen, hat meine Oma früher immer gesagt.
0: Also,
1: hast du irgendwas gegen den Spruch meiner Oma?
0: Nein, aber gegen... So, okay, danke schön dafür. Ich finde, es ist eine gute, solide 8.
1: Mhm.
0: Weil, ich bin ganz ehrlich, wenn es wirklich nur nach Himbeere schmecken würde, fände ich es richtig geil.
1: Es sieht aus wie so eine, wie so ein Fisch, wie heißen die Fische, die auf einer Pizza liegen? Sardellen. Wie so eine Sardelle sieht's aus.
0: Sardellen sind leuchtend türkisbläulich?
1: Nee, die sind so grau glänzend sind die eigentlich, aber...
0: Wie isst man Sardellen? Auf den Kopf als erstes?
1: Weiß ich nicht. musst du ja wissen, du bist ja vegan. Keine Ahnung.
0: Okay.
1: Ich esse keine Sardellen.
0: Also, eine 8 von 10.
1: Sehr
0: danke
1: gut.
0: Für einen schönen Snack heute.
1: Ja, wunderbar.
0: Lass uns mal über den Mond reden.
1: Ich habe gar nichts anderes erwartet, weil tiefer wie eine 8 bin ich ja sehr selten. Wir reden über den Mond. Ja, die AstronautInnen sind wieder heil auf der Erde gelandet. Vor San Diego im Ozean.
0: Echt? Im
1: Pazifischen
0: da,
1: Ozean.
0: Da sind die gelandet, habe ich gar nicht mitgekriegt.
1: Ich meine ja, ich hätte das mal nicht so
0: okay.
1: gelesen.
0: Finde ich krass.
1: Hat alles sehr gut funktioniert.
0: Sehr gut. Ich habe es gesehen, diesen Sturz. Ich habe mich gefragt, wie das ist. Also für alle nochmal ganz kurz, Artemis, das ist das Raumschiff, das zum Mond und zurückgeflogen ist.
1: Das
0: in den letzten
1: sollte
0: 10 Tagen.
1: Eigentlich jeder mal mitbekommen
0: Everybody
1: haben.
0: Everybody should know, finde ich auch. Also, hast du dir das Video des Sturzes, hast du gesehen, ne?
1: Ja.
0: Ich habe mich gefragt, wie das ist, wenn man da drin ist. Das ist ja wie dauerhafter freier Fall, ganz
1: nein.
0: lange.
1: Das ist ja, nee, da ist ja ein Fallschirm dran.
0: Ja, der geht aber erst relativ spät auf.
1: Naja, ja gut, die wird schon ruckelig sein da drin.
0: Also erstmal ruckelt's und wird's heiß beim Wiedereinstieg in die Atmosphäre.
1: Aber die haben ja Anzüge
0: aber
1: an.
0: Aber da wird man ja noch gebremst ein
1: die
0: bisschen.
1: Die haben ja Anzüge an, die haben sich festgeschnallt, da passiert eigentlich, passiert da nichts. Also die fliegen da drin ja
0: es
1: nicht rum.
0: Es geht ja nicht darum, ob die drin rumfliegen, es geht um das Gefühl im Bauch. Weißt du, wie bei der Achterbahn, dass du das Gefühl hast...
1: Ja, das wird schon, also ich glaube, da wird das ein oder andere Kötzerchen schon rauskommen.
0: Ich meine, die fallen ja wirklich
1: aber die
0: offensichtlich
1: sind ja,
0: vom Himmel.
1: Die sind ja auch trainiert, die sind ja nicht umsonst so in so einer Zentrifuge da rumgeschleudert worden im Training und sowas. Also
0: ja.
1: die sind da schon drauf trainiert, dafür sitzt da nicht Hinz und Kunst drin.
0: Ja, das stimmt.
1: Aber weißt du, was auch noch für eine Nachricht aus den USA jetzt
0: nee,
1: kam?
0: Jetzt möchte ich noch über Artemis reden.
1: Achso, hast du noch was zu sagen dazu?
0: Ja, für alle Berlinerinnen und Berliner ist Artemis ein sehr irritierender Name. Weil Artemis ist das Laufhaus am Stadteingang in Charlottenburg. Laufhaus, sagt man das noch? Nee, ne?
1: Puff.
0: Das ist genau so ein Scheißwort.
1: Es ist ein Puff.
0: Das ist die Erotikanstalt.
1: Ein Eroscenter.
0: Ja, aber Eroscenter ist ja eine Marke.
1: Ach so. Weiß ich nicht.
0: Eros Center ist eine Marke, so wie Artemis auch eine Marke ist. Genau, das Artemis ist Berlins größter Puff.
1: Also ein Stundenhotel, kann man auch.
0: Ja, stimmt. Ja, wobei
1: seriös ausgedrückt ist es ein Stundenhotel.
0: Wobei ich war auch schon mal in einem Stundenhotel ohne Dienste.
1: Ah.
0: Ja. Das ist eine andere Geschichte in Barcelona. Auf jeden Fall Artemis.
1: Ja.
0: Deshalb. Für alle Berliner und Berliner ist das leicht irritierend. Das wollte
1: was
0: ich immer
1: willst du uns? Ach so, das ist irritierend.
0: Das ist so, als
1: Artemis war auch mal eine Vocal Coachin von Popstars damals.
0: Das stimmt, ja. An die kann ich mich noch gut erinnern, sogar. Aber
1: die hat, glaube ich, sogar die No Angels gecoacht.
0: Echt?
1: Ja, meine ich. Die hat denen quasi erzählt, was für Elemente sie sind. Die No Angels waren ja früher, das war ja jede der Angels hat ja ein Element dargestellt, quasi.
0: Also ich kann mir jetzt bei den meisten denken, welches Element sie waren, aber was ich nicht weiß, ist, welches Element war denn Vanessa?
1: Vanessa war Erde.
0: Und welches Element war Jessie?
1: Das ist eine gute Frage. Dann Jessie.
0: Weil obviously war ja Sandy
1: Luft.
0: Oder Wasser. Weil die hatte was Blaues an.
1: Hm, war die nicht?
0: Und
1: weil die
0: Lucy, so, war, so Lucy war logischerweise aufgrund der roten Haare Feuer.
1: Das ist das Einfachste, glaube ich.
0: Aber die anderen beiden kann ich jetzt nicht zuordnen.
1: Ach ja, ist ja auch egal.
0: Vor allem gibt es nicht 5 Elemente?
1: Es waren ja 5 nur Angels.
0: Hä? Wer war denn die 5.
1: Lucy, Sandy, Jessica, Vanessa.
0: Ja.
1: Und unsere Freundin.
0: Welche?
1: Sandy, Vanessa, Lucy, wie? Oh.
0: Jessie, Sandy, Lucy, Vanessa. Es gab nur 4 No Angels.
1: Es gab 5 No Angels.
0: Verdammt, wer ist die 5? Must be talking to an angel.
1: Psst, jetzt ruhig, ich muss mich konzentrieren. Alle mal den Mund halten. Verdammte Axt.
0: Ja, ich glaube, ich weiß, wie du meinst. Da war noch jemand mit langlockigen Haaren.
1: Banaisa heißt sie doch mit Nachname.
0: Ja,
1: Banaisa.
0: Also ähnlich. Verdammt. Oh, wow, und alle so, wow.
1: Oh, seid ihr doof. Schon aber wieder.
0: Vanessa? Keine Ahnung mehr.
1: Vanessa? Jessie?
0: Ich hab sie, Banaisa war der Nachname.
1: Nadja. Mein Gott. Meine Güte.
0: Jesus Maria.
1: Oh, und an alle draußen schon so am Verzweifeln.
0: So, und was war Nadja für ein Element? Sie wissen es überhaupt nicht.
1: Weiß ich nicht. Hab
0: was
1: ich mich
0: sind
1: jetzt
0: denn
1: auch nicht?
0: Die 5 Elemente? Feuer, Wasser, Luft, Wind? Nee, Luft und Wind ist das gleiche. Feuer, Wasser, Erde, Wind. Und was ist das letzte?
1: Weiß ich auch nicht.
0: Oh, verdammt.
1: Was ist denn das hier heute? Meine Güte.
0: Oh, nee, es gibt, glaube ich, nur 4 Elemente. Und das, ja. Darum heißt doch das 5. Element, weil es nur 4 gibt.
1: Ja.
0: Der Film. So naja, viel. Okay, wie kamen wir
1: jetzt wer uns das sagen kann, welches Element welche nur Angels Person war?
0: Ja. Oder das Leben ein Element? Nein.
1: Dann sagt uns das doch bitte. Schickt uns das. Damit wir nicht dumm sterben müssen.
0: Mhm.
1: Sonst werden wir werden es nie erfahren. Wir werden es nie erfahren. Ganz einfach.
0: So. Okay, gut. Lass uns weitermachen auf unserer Klaviatur der Themen. Wir haben so einen Zettel.
1: Wir haben ja noch gar nicht angefangen auf unserer Klaviatur der Themen.
0: Ach, du wolltest noch was anderes erzählen, nachdem wir bei Artemis stocken geblieben waren. Stimmt, entschuldige.
1: Ach so, neue News aus den amerikanischen Staaten.
0: Ja, okay, dann.
1: Aus Amerika. Camilla Harris.
0: Kamala. Nicht Camilla.
1: Ich wusste, dass du mich korrigierst. Camilla.
0: Camilla.
1: Camilla Harris hat verkündet, sie denkt über eine neue Kandidatur zur Präsidentin an 2028.
0: Ich weiß nicht.
1: Ob sie sich damit einen Gefallen tut?
0: Ja, weil im Prinzip ihre Legacy ist ja, dass sie ja eigentlich die Gewinnerin der Herzen war. Und das nur alles nicht so geklappt hat, weil so kurz... Und
1: vielleicht denkt sie einfach, die Menschen werden jetzt wach, wo sie sehen, was für ein Quatsch der Trump da macht.
0: Sie kann natürlich einen Wahlkampf...
1: Nicht, dass man das nicht erwartet hätte, aber...
0: Sie kann natürlich einen Wahlkampf führen, indem sie sagt, ich hab's euch doch gesagt. Weil hat sie ja wirklich. Sie hat ja vieles von dem, was bisher in diesem... Übrigens ist, by the way, ich will euch nicht erschrecken, es ist gerade mal ein bisschen mehr als ein Jahr. Ja, die Trump-Präsidentschaft dauert gerade ein Jahr... Und 4 Monate bisher. Es wirkt, als wären es Jahre, weil jeden Tag was ist. Na, auf jeden Fall, und sie hat viel von dem vorausgesagt, was jetzt passiert ist. Also deshalb kann sie schon so ein Hey to say I told you so Wahlkampf machen, aber wer will das schon hören? Wer will schon hören, wenn sich jemand hinstellt und sagt, ihr Idioten, ihr alle.
1: Ich hab's euch ja gesagt.
0: Ich hab's euch gesagt, ihr seid selbst schuld.
1: So wird sie es natürlich nicht sagen. Aber ich gehe davon aus, wenn sie, also sie denkt ja nur drüber nach. Das heißt ja noch gar nichts.
0: Obwohl sie es mal von einem halben Jahr hat, es noch komplett ausgeschlossen.
1: Ja,
0: das war auch mal eine Meldung.
1: Aber sie hat ja noch ein bisschen Zeit bis dahin. Aber ich glaube nicht, dass sie ihren Wahlkampf so aufbauen würde. Ich würde es so nicht machen, um mit dem Finger auf die Leute zeigen und sagen, ihr, ich hab's euch ja gesagt. Ja. Aber sie kann schon sagen, so, ich kann euch aber jetzt zeigen, wie man es besser macht, ne? So nach dem Motto.
0: Ja, kann sie machen.
1: Und dann gab es noch eine Meldung und ein Rekord wurde gebrochen. Oder vielmehr ein neuer Rekord wurde aufgestellt. Des Bundeskanzlers, des aktuellen, hast du das auch mitbekommen? Mhm. Das ist faktisch jetzt der schlechteste Kanzler. Die Menschen sind unzufriedener als noch mit Scholz.
0: Also in den Umfragen?
1: Naja, es ist, ja, Okay. Ja, es wurde, hat sich jetzt rausgestellt, es ist der schlechteste Kanzler, den
0: auch
1: wir
0: da
1: jemals
0: muss man
1: hatten.
0: Ganz ehrlich sagen.
1: Auch nicht überraschend.
0: Hate to say I told you so, dass Friedrich Merz jetzt irgendwie jetzt nicht, kein Sympathieträger ist und irgendwie jetzt auch nicht sehr viel Empathie besitzt, ist jetzt auch nicht neu.
1: Na, seine Sprecherin, Beraterin hat ja jetzt in einem Interview gesagt, wir sollen uns alle nicht so anstellen. Es wären ja die Spritpreise, ne? Das wäre ja nicht so schlimm. Es wären ja mal nur 30 Euro im Monat mehr. 30 bis 40 Euro, hat sie gesagt. Man soll mal die Kirche im Dorf lassen. Das war O-Ton, wortwörtlich.
0: Hat sie das echt gesagt? Mhm. Oh Mann, ey. Das ist wirklich bitter, das habe ich nicht mitbekommen. Ja, also, ja, was soll man dazu sagen? Ich habe was Kurioses geträumt, von dem ich dir erzählen will. Und ich möchte, dass du es deutest.
3: Kurioses und Absurdes.
1: Da bin ich ja mal sehr gespannt.
0: Das ist
1: wieder
0: überhaupt
1: Kurioses
0: nicht geglaubt, was du gerade gesagt hast.
1: Das ja doch, komm, mach doch einfach mal jetzt.
0: Ich hatte einen Traum.
1: Ja,
0: das. Ich möchte, dass du ihn mir deutest. Also der Traum fing an damit, dass wir haben ja eine Wohnung mit zwei Etagen. Das klingt jetzt irgendwie super fancy, so fancy ist es nicht. Also wir haben einfach eine Dachwohnung, wo oben noch ein Zimmerchen ist, in das man geht, ja.
1: Man sagt Maisonette.
0: Maisonette.
1: Eine Maisonette-Wohnung haben wir. Ja, Maisonette. Richtig.
0: Der Traum ging damit los, dass ich im Bett lag. Also ich lag ja offensichtlich wirklich im Bett, weil ich geschlafen habe. Und in meinem Traum lag ich auch im Bett, weshalb es sich unfassbar real anfühlte. Und in diesem Traum bin ich aufgestanden, also aus meiner aktuellen Bettsituation heraus. Und ich fand, es roch im Haus maritim.
1: Ach so, ich dachte schon nach Feuer oder so.
0: Nein, okay. Maritim.
1: Ich habe die Augen zu, dann kann ich mich besser hineinversetzen.
0: Ich gehe runter, die Treppe runter und das gesamte Wohnzimmer ist komplett unter Wasser. Und zwar so richtig so eine Handbreit. Also richtig viel.
1: Ach so, nur eine Handbreit.
0: Naja, wie viel mehr soll das unter Wasser
1: sein? Und das roch maritim.
0: Ja, es roch halt nach Wasser. Du hast halt gemerkt, es ist
1: also
0: Wasser im
1: Salzwasser.
0: Haus. Ja, was weiß ich. So, auf jeden Fall, ich habe das gerochen. Und es war so richtig so wie die ersten Minuten auf der Titanic oberes Deck, wenn das Wasser so langsam kommt, ja. Also beschloss ich, das Wasser muss ich raus auf den Balkon mit einem Besen schieben, was natürlich total sinnlos ist. Aber es war so in meinem Traum. Ja. Ich kann jetzt nichts dafür für die Sinnhaftigkeit.
1: Du musst dich ja nicht rechtfertigen.
0: Ja, es fühlt sich schon nur so an.
1: Ich bin ganz gespannt, wo es hinführt.
0: So, und dann wollte ich das Balkonfenster öffnen, wo ich ja das Wasser hinausfegen möchte.
1: Funktioniert nicht so gut, weil da geht es ja noch eine Stufe raus auf den Balkon. Und wenn es nur eine Handbreit ist. Aber Träume müssen ja nicht immer schlüssig sein.
0: Ich öffne die Balkontür. Liegt dort ein totes Kind.
1: Ein totes Kind?
0: Ja.
1: Kanntest du dieses Kind?
0: Es sah aus wie Michel aus Lönneberger.
1: Oh Gott.
0: Das ist mein Traum gewesen. Dann bin ich schweißgebadet, völlig schockiert
1: aufgewacht.
0: Also
1: Wasser stand im Wohnzimmer und in der Küche und du wolltest das auf den Balkon schubsen mit einem Besen und da lag aber ein toter Michel von Lönneberger.
0: Richtig.
1: Ja, was soll ich denn dazu sagen?
0: Ja, interpretier mal bitte.
1: Interpretier mal. Dir steht das Wasser bis zum Knöchel.
0: Das klingt ja ganz schlimm.
1: Besser wie bis zum Hals. Hm. Also ich könnte dir das jetzt erklären, wenn ich das geträumt hätte, letzte Nacht, dann...
0: Was ist denn da der Unterschied, ob ich das oder du träume?
1: Ja, lass mich aussprechen. Dann könnte ich dir das ganz gut erklären, wie ich darauf komme. Aber daher, dass du es geträumt hast, naja, du hast ja schon ziemlich viel Spukus, aber das hast du die Woche geträumt vor deinen Gruselfilmen, die du da geguckt hast. Ja. Kann ich dir nicht helfen? Weiß ich nicht, ich bin kein Traumdeuter.
0: Traurig, weil ich hatte mir jetzt ein bisschen gehofft, weil ich hab's ja auch schon selber nicht deuten können.
1: Nee, ist schwierig.
0: Dass du vielleicht einen externen
1: Blick... Vom Tod zu träumen ist immer schwierig.
0: Wobei der Tod ist ja auch immer ein Neuanfang, oder? Ist das nicht so bei Kartenleserei? Der Tod ist auf jeden Fall nicht,
1: Tod
0: du bist
1: heißt
0: tot.
1: Heißt nicht immer was Schlechtes, aber...
0: Der Tod also heißt Neuanfang,
1: ja,
0: Sachen passieren neu.
1: Die Todeskarte im Tarot und sowas heißt nicht immer gleich, dass es was Schlechtes ist, das stimmt. Aber ich weiß nicht. Ein totes Kind ist eigentlich nie ein gutes Zeichen.
0: Ich mag halt auch Michel aus Lönneberger nicht.
1: Vielleicht auch deswegen.
0: Das ist jetzt überhaupt nicht meins, diese ganze...
1: Nee, aber ich kann dir erklären, warum ich mich jetzt nicht gewundert hätte, wenn ich das geträumt hätte, weil ich habe einen Film geguckt, wo eine Kleinstadt überflutet wurde und dann Haie durch die Stadt geschwommen sind.
0: Als ich weg war, hast du den Scheiß angetan.
1: Ja. Aber auch ich habe irgendwann ausgemacht, weil es dann doch ein bisschen...
0: Ach. Überraschung.
1: Also ich hatte irgendwie 20 Minuten hatte ich noch und dann habe ich ausgemacht.
0: Ja, und was passiert im Film?
1: Naja, es werden viele Leute gefressen. Mhm. Von Haien.
0: Mhm. Die, oh Wunder, wo kommt das Wasser her?
1: Unwetter. Unwetter und eine kleine Flut, eine kleine Sturmflut, die dann eine Dammmauer einstürzen lässt. Und dadurch wird die Stadt dann, ja, so einen Meter, lass mich jetzt nicht lügen, wie sieht's denn aus, wenn die Leute da durch so das Wasser gelaufen sind, war es erst bei einem Meter 20 und dann war es irgendwann so bei einem Meter 40, 50. Und da das jetzt kein weißer Hai war, der da rumgeschwommen ist, sondern ein kleiner, ich hab die Sorte vergessen, so haben sie genannt, keine Ahnung, die im Rudel jagen würden.
0: Velociraptore.
1: Ja, oder Hyänen. Hyänen halt, ne?
0: Hyänenhai.
1: Hyänen. Ja, haben die halt da.
0: Hyänen jagen alle, doch gar nicht.
1: Sich, doch,
0: ist Hyänen. Sind das nicht Aasesser?
1: Nee, Hyänen jagen auch. Aber ist ja egal, wir sind jetzt nicht bei Hyänen. Wir sind jetzt bei Haien. Mhm. Ja. Dann hätte ich gedacht, okay, wenn ich so einen Quatsch abends im Fernsehen gucke, dann träume ich da vielleicht auch von.
0: Mhm. Und wie bringst du das tote Kind? Ah, gut, das wird vom Hai getötet.
1: Ja, ja, tot. Tote Menschen, tote Kinder. Nimmt sich nicht viel dann. Also da kommt man noch. Ja, da, du weißt ja, wie ich meine. Da kommt man doch ja, so aufeinander.
0: Ich bin gar nicht so sicher.
1: Aufeinander.
0: Ich weiß, was ich meine. Zu. Okay, gut. Also war nicht lohnenswert, dieser Film.
1: Ging so. Ging so. Ich habe nichts dafür bezahlt, also konnte man mal angucken.
0: Stimmt doch gar nicht, dass du nichts dafür bezahlt hast. Das Grundabonnement dieses Streamingdienstes zahlst du ja.
1: Naja, gut. Aber es kostet mich nichts extra, wenn ich den Film starte und wieder ausmache.
0: Ja. Okay.
1: Bist du dann fertig mit deiner Traumgeschichte?
0: Ja, ich hatte mir ehrlich gesagt erhofft, dass du ein bisschen mehr interpretieren würdest.
1: Ich bin doch kein Traumdeuter, was erwartest du denn von mir? Ich kann da wirklich nicht wirklich viel zu sagen, wenn du von toten Kindern träumst, woher das
0: Ich bin auch kein Raumfahrer
1: kommt.
0: Und ich kann dir trotzdem was zu Artemis erzählen.
1: Ja, aber das ist ja was anderes. Das eine sind ja Fakten und das andere ist ja Fantasie. Und du bist jetzt auch nicht so der fantasievollste Mensch, was sowas angeht.
0: Stimmt überhaupt nicht.
1: Na, in der Schule hat meine Lehrerin immer gesagt, ich hätte sehr viel Fantasie, kommt jetzt wieder. Ja. Das hast du ja auch schon öfter erzählt, die Kiste.
0: Ja. Ja. Und ja. Das stand im Zeugnis
1: stand sogar, ja.
0: Ja, in diesem Text, den es immer noch zu den Noten gab. Da gab es immer noch so einen Text, der...
1: Sehr viel Fantasie. Aber Text gab es auch nur im ersten Schuljahr, glaube ich.
0: Nein.
1: Als sie noch nicht richtig Noten schreiben konnten.
0: Es gab es eine ganz lange Weile, gab es einen Text.
1: Ja.
0: Ja.
1: In der Grundschule, keine Ahnung.
0: Nicht nur in der Grundschule, doch in der Grundschule, in den ersten vier Klassen. Also ich habe ja noch Noten bekommen von Klasse 1 an. Das wurde ja irgendwann abgeschafft. Irgendwann gibt es ja erst ab Klasse 3 und 4 Noten.
1: Nee, also bei mir gab es ab Klasse, und so viel sind wir ja jetzt nicht auseinander, bei mir gab es ab Klasse 2 Noten. In der ersten Klasse stand immer nur, wurde ein Text geschrieben, fügt sich sehr gut in die Gruppe ein, in die Klasse ein, macht aufmerksam mit, passt auf, ist schön brav, keine Ahnung, pipapo, so ein Kram stand da, alles gelogen. Und danach gab es, ab dem zweiten gab es dann schon richtig knallharte Noten hier.
0: Mhm. Ja.
1: Einser um Zweier, sag ich da nur.
0: Das ist doch gut.
1: Meine Mutter lacht jetzt wahrscheinlich, wenn sie das hört.
0: Ist das auch gelogen, oder wie?
1: Weiß ich nicht. Ich kann mich da nicht mehr dran erinnern.
0: Oh.
1: Was interessiert einen heute? Was interessieren einen heute die Noten aus der Schule?
0: Wüsstest du, wo deine Grundschulzeugnisse noch liegen?
1: Ja. Also ich weiß, dass meine Eltern die noch haben. Das
0: ja, ich
1: weiß
0: davon
1: ich. Ich habe sie selbst nicht, aber meine Eltern haben die zu 100% noch irgendwo in den Unterlagen.
0: Ich weiß auf jeden Fall, dass ich weiß übrigens noch, weil du gerade darauf eingegangen bist, auf diese Geschichte, dass meine Lehrerin ins Zeugnis geschrieben hat, ich hätte eine sehr, sehr lebendige Fantasie.
1: Ah, ja.
0: Das ist, weil
1: ich
0: wir meine
1: schon, du erwähnst es gar nicht.
0: Weil wir sollten mal eine Geschichte schreiben. Und in der Geschichte schrieb ich von einem Dschungel.
1: Toten Kind, was
0: Nein.
1: auf dem Balkon liegt.
0: Oh, da schreibe ich von einem Dschungel, der abbrennt und alle Tiere fliehen aus diesem Dschungel.
1: Mhm.
0: Und das hat sie dann als Anlass genommen zu schreiben, ich habe eine sehr lebhafte Fantasie.
1: Finde ich jetzt gar nicht so lebhaft.
0: Nee, ist ja eigentlich das Ende, ist ja eigentlich der Tod.
1: Kann ja auch, ist ja durchaus jetzt gar nicht so abwegig, dass Dschungel abgeholzt werden oder abgebrannt werden oder.
0: Leider ja.
1: Also von daher ist das jetzt gar nicht so fantasievoll, aber okay.
0: Kannst du mal aufhören, die ganze Zeit meine Fantasie in Frage zu stellen? Und du sagst, ich wäre sehr fantasielos. Du sagst, so das ist meine gesagt. Geschichte, ist nicht sehr fantasievoll.
1: Also, ich habe dir noch eine kuriose Geschichte mitgebracht.
0: Ja.
1: Aus Stralsund.
0: Wo liegt das?
1: Mecklenburg-Vorpommern.
0: Wo genau da?
1: Weiß ich doch nicht. Ich war noch nie da.
0: Ostseeküste.
1: Ja, gut, das hätte ich jetzt auch noch gewusst.
0: Welche große Insel ist über Stralsund erreichbar? Über die Sundbrücke?
1: Wahrscheinlich Sylt. Keine Ahnung.
0: Wow.
1: Ich bin da noch nie gewesen.
0: Wow, jetzt bin ich I'm shocked.

0: Rügen.
1: Rügen.
0: Sylt liegt in der Nordsee.
1: Ach so. Okay, da war ich noch nie.
0: Das ist ja wie in so einer Reality-Show.
1: Da war ich noch nie. Da machen nur Nazis Urlaub.
0: Das stimmt überhaupt
2: nicht. Nein, das stimmt nicht.
1: Das stimmt nicht, aber...
0: Da machen nur Reiche Urlaub.
1: Der gute Ruf, der ist jetzt nicht so groß.
0: Da machen nur reiche Menschen Urlaub.
1: Ja, das mag auch sein. Ich weiß auch nicht, wo Sylt liegt. Das ist mir auch wurscht. Also, hat da noch nie vor, hinzufliegen oder zu gehen oder zu fahren, zu schwimmen, wie auch immer.
0: Ich sag jetzt nichts. Okay. Ja,
1: ich wollte dir aber aus Stralsund erzählen.
0: Ja.
1: Ja. Wer dumm fragt, kriegt halt dumme Antworten. Die müssen ja nicht immer intelligent sein. In Stralsund saß eine Katze auf einer Stufe. Stell dir das mal vor.
0: Wow.
1: Die saß im Treppenhaus einfach auf einer Stufe.
0: Unfassbar.
1: Cool, ne?
0: Ist das das Ende der Geschichte?
1: Was denkst du denn?
0: Ich denke, dass das eine frühere Mitbewohnerin aus dem Haus war, die verhext worden ist zu einer Katze und jetzt jeden Tag auf der Stufe sitzt und darauf wartet, dass sie quasi wieder zurück in ihre Wohnung kann.
1: Maurice Geider ist sehr fantasievoll.
0: Setzen so geht das mit dem
1: Sechs.
0: So geht das mit dem Interpretieren.
1: Also. Ach so. Wow. Ja, naja. Also, die Katze saß tatsächlich im Treppenhaus auf einer Stufe. Eine junge Frau ist nach Hause gekommen und wollte in ihre Wohnung, ist aber nicht an der Katze vorbeigekommen, weil die Katze fauchend und miauend und fauchend sehr aggressiv auf dieser Stufe saß. Oder ja.
0: Sie hat die Stufe quasi verteidigt.
1: Weiß ich nicht, ja. Vielleicht war sie auch einfach nur schlecht gelaunt. Ich meine, in so einen Katzenkopf können wir jetzt nicht reingucken, aber... Eine Stunde hat diese arme Frau versucht, an dieser Katze vorbeizukommen, für in ihre Wohnung.
0: Wow.
1: Ja. Die muss schon richtig aggressiv gewesen sein. Und was hat sie danach gemacht?
0: Die Katze oder die Frau?
1: Die Frau.
0: Das Tierheim gerufen, dass sie die wegfangen sollen. Keine Ahnung.
1: Tatsächlich hat sie die Polizei gerufen.
0: Ah ja.
1: Die BeamtInnen kamen mit 4 Personen.
0: Ja.
1: Und haben quasi eine... Ja, wie haben sie es gemacht? Sie haben die Frau an der Katze vorbei buxiert, dass die in ihre Wohnung kann. Und durch dieses ganze Plimborium ist anscheinend die Besitzerin der Katze darauf aufmerksam geworden. Die ist wach geworden. Es war irgendwie 1 Uhr nachts oder so. Und dann ist die Besitzerin der Katze auch darauf aufmerksam geworden, was geht da im Treppenhaus vor. Und hat dann die Katze irgendwann reingeholt.
0: Okay, und da endet die Geschichte.
1: Ja.
0: Schade.
1: Aber ist das nicht verrückt? Dass man eine Stunde nicht an einer Katze vorbeikommt.
0: Ja, ich kann das aber schon, ich glaube das schon.
1: Naja, ich glaube das auch, weil warum sollte, ich habe das auf mehreren Portalen gelesen, also es wurde
0: wenn
1: mehrfach
0: so eine Katze
1: darüber
0: den Buckel
1: berichtet.
0: Macht und da so richtig aggro ist. Doch ja. Also ich wäre auch vorsichtig.
1: Naja, man,
0: ich kann
1: zumal
0: Katzen ja nicht
1: kann halten. kann man ja auch eine Phobie haben gegen so Tiere oder sowas.
0: Ich habe nur eine Katzenhaarphobie. Was war das denn?
1: Das war einfach nur ein Alarm.
0: Ich habe eine Katzenhaarphobie.
1: Allergie.
0: Ja. Aber ist ja im Prinzip auch eine Phobie dann am Ende. Ja. Ich habe nicht Angst vor den Haaren der Katze.
1: Das ist eine Allergie, die du hast.
0: Ich habe eine Katzenhaarallergie. Ach Mann, ich habe nur 2,5 Stunden geschlafen. Da passiert sowas mal, dass man sowas mal verwechselt.
1: Aha, so.
0: Ich brauche halt am Tag mindestens 8 Stunden Schlaf.
1: Was macht man denn in so einem Fall am besten?
0: Die Polizei rufen, bevor
1: man
0: gesagt.
1: Die Polizei ruft. Also in allererster Linie
0: ChatGPT fragen.
1: Würde man jetzt als Otto-Normalbürger vielleicht als erstes denken, oh, darf er jetzt die Polizei rufen? Das verschwendet unsere Steuergelder. Und
0: ich wäre nicht auf die Idee gekommen.
1: Tatsächlich kommt es nicht selten vor, dass die Polizei wegen solcher Fälle gerufen wird. Jetzt nicht immer wegen einer Katze, aber auch wegen Tierfällen allgemein. Also Ereignissen mit Tieren, nicht wegen Tierfällen. und es ist vollkommen okay, dafür die Polizei zu rufen. Hat die Polizei selbst gesagt jetzt in einem Interview. Die haben gesagt...
0: So hat man doch die Feuerwehr gerufen, wenn die Katze auf dem Baum war.
1: Ja, weiß ich nicht. Ob das nicht so ein Filmmythos ist, keine Ahnung. Aber die Polizei brauchst du nicht rufen, die hat ja keine Leiter dabei, deswegen wahrscheinlich. Wegen dem Baum.
0: Die Polizei hat keine Leiter dabei, bist du dir sicher?
1: Wo soll die denn eine Leiter haben?
0: In so einem Sixpack ist doch viel Platz.
1: Die kommen doch nicht immer mit einem Sixpack. Jetzt fragt sich jeder, was ist ein Sixpack?
0: Ich hoffe, die gehen alle zum Sport.
1: Die Witze werden hier so flach wie das Wasser, was bei uns im Wohnzimmer steht, da eine Handbreit. immer eine Handbreit Wasser im Wohnzimmer.
0: Oh komm, gib mal zu, liebe Zuhörlinge. Wer hat dich gerade erwischt, dass du diesen wirklich witzigen Gag?
1: Nee.
0: Wer hat dich gerade erwischt?
1: Also ich habe jetzt nicht gelacht wegen deinem Gag, sondern einfach nur wegen der Tiefe des Niveaus. Das, so schlecht, wie dieser
0: also
1: Gag
0: ausgelacht.
1: War. Deswegen habe ich ein bisschen schmunzeln müssen, ja. Mit anderen Worten habe ich dich ein bisschen ausgelacht.
0: Nun gut, also, wir zurück zur Polizei.
1: Ja, die haben gesagt, man kann durchaus die Polizei rufen für solche Fälle. Das ist völlig legitim. Was macht man in einer Situation, wo man, wenn man so eine Katze vor sich hat und nicht vorbeikommt? Wurden ganz wertvolle Tipps jetzt auch noch aufgeführt? Was könnte man tun?
0: Mit Futter, ja, das ist ja eigentlich falsch, ne? Dann belohnt man ja die Katze für so ein Verhalten. Mit Futter arbeiten.
1: Also Punkt 1, Ruhe bewahren. Die Katze hat wahrscheinlich mehr Angst vor dir, als du vor ihr.
0: Ja, definitiv.
1: Zweitens, kein Augenkontakt. Nicht zu krass dir in die Augen gucken. Weil das...
0: wie bei Hunden, da darf man es auch
1: ja,
0: nicht.
1: Ja, das, obwohl der Pepe mir auch schon sehr krass in die Augen guckt, wenn ich am Käse essen bin und
0: ja,
1: so.
0: Der guckt dir jetzt auch jetzt, guckt der.
1: Ja, der guckt jetzt wieder verschlafen. Nicht in die Augen gucken.
0: Ja,
1: zweitens,
0: okay.
1: Blinzeln.
0: Warum?
1: Weil blinzeln bedeutet in der Katzensprache sich anlächeln.
0: Mhm.
1: Habe ich auch noch nicht gewusst.
0: Ich auch nicht.
1: Also man soll quasi so die Augen so blinzeln lassen.
0: Das sah gerade sehr schön aus.
1: Weiß nicht wieso.
0: Sah er aus, ob du gerade irgendwie so eine Art Schlaganfall hast. So sah das aus.
1: Man soll möglichst seitlich gehen, weil wenn man frontal auf so ein Tier zugeht, das bedrängt das Tier und macht es dadurch noch ein bisschen unruhiger.
0: Also ist das eigentlich hier die Rubrik Service der Woche? Hallo, wie kommen Sie an Ihrer Katze im Hausflur vorbei? Frage ich mich nur.
1: Wir sind ein Service-Podcast.
0: Weil es
1: aber
0: läuft ja doch unter
1: wir können da ja jetzt nicht das Ding in alle Rubriken reinhauen. Ja, und das letzte ist Hürden aufbauen. Das heißt, wenn man eine Tasche zum Beispiel hat, dann würde man die Tasche zwischen sich und der Katze abstellen. Ja.
0: Hätte ich alles tatsächlich
1: auf
0: genau
1: dem
0: so.
1: Sofa wäre es ein Kissen vielleicht.
0: Weil es nicht so die, Hex war das jetzt nicht so. Das weiß
1: na,
0: ich
1: das
0: so.
1: Sind die Sachen, die da ein Tierheim quasi dann darauf geraten hat, die man machen könnte.
0: Mhm. Ja, okay, verstehe. Also ich finde das, hat die Frau denn irgendwas, der Katze gehört, sich dazu geäußert?
1: Warum soll die sich äußern?
0: Warum war die Katze überhaupt draußen?
1: Weil Katzen auch raus dürfen. Schon mal.
0: Ja, aber
1: warum soll denn, also.
0: Wie ist sie denn rausgekommen, wenn die Wohnungstür zu war? Ist ja ein Mehrfamilienhaus.
1: Maurice.
0: Entschuldige, ich bin halt
1: Investigativjournalist. Ich weiß es nicht. Da hat wohl jemand, entweder hat jemand die Tür zugezogen oder die Katze ist jemandem hinterher ins Haus reingelaufen oder. Es gibt so viele Möglichkeiten. Warum soll ich denn jetzt da mutmaßen? Das verstehe ich jetzt wirklich nicht.
0: Okay, gut. Ist schön. Freut mich. Die arme Katze.
1: Alle wieder wohlbehalten zu Hause angekommen.
0: War die Katze also aus dem Sack?
1: Die Katze war aus dem Sack, wortwörtlich.
0: Ja. So, war auch ein guter. Also der andere war eben besser. Naja, okay.
1: Das war auch kein Witz. Das war ja auch ein Sprichwort, was du jetzt gerade gebracht hast.
0: Es gibt so Momente, wo ich einfach nur lange, lange, lange ein- und ausatmen muss in diesem Podcast.
1: Okay. Aber lange ist ein gutes Stichwort für die nächste Sache, über die ich mit dir reden wollte.
2: Szenen einer Ehe.
1: Also ich habe diese Woche eine Situation gehabt auf meiner Arbeit, die mich stark an uns beide erinnert hat. Weil uns das auch manchmal passiert. Und da habe ich mich dann gefragt, ob das nicht mal eine Sache ist, über die wir kurz sprechen könnten.
0: Ja.
1: Nämlich Zeit.
0: Ja.
1: Wenn ich zu dir sage, ich komme gleich, egal, runter,
0: ja.
1: Heißt
0: es für mich innerhalb der nächsten 10 Minuten?
1: Oder ich gehe gleich einkaufen.
0: Das heißt für mich innerhalb der nächsten 10 Minuten. Das ist für mich gleich.
1: Und was heißt dann bald?
0: Innerhalb der nächsten Stunde.
1: Und jetzt ist jetzt.
0: Jetzt
1: das
0: ist jetzt.
1: Wirklich, da brauchen wir nicht drüber reden.
0: Ja.
1: Wenn ich sage gleich, heißt das nicht, dass ich das innerhalb der nächsten 10 Minuten mache. Oder später. Was ist denn später für dich?
0: Irgendwann. Irgendwann, aber heute noch.
1: Später ist aber immer noch heute noch.
0: Ja, ja, genau. Weil sonst würde ich ja sagen, mache ich morgen.
1: Also, ich kann dir kurz die Situation auf der Arbeit erzählen. Ich habe zu einem Kollegen gesagt, ein anderer Kollege, der noch eine Arbeit am Ausführen war, könnte doch dann gleich, kannst du ihm Bescheid sagen, er soll dann das und das weitermachen.
0: Ja.
1: Prompt lief der eine Kollege zum anderen Kollegen und hat dem anderen Kollegen das dann gesagt.
0: Ja, okay,
1: also
0: Quatsch.
1: Quasi direkt.
0: Ja, ja.
1: direkt gesagt. Ja. Und dann ja, war der andere Kollege so ein bisschen, ich mache jetzt erstmal hier die Arbeit fertig, bevor du jetzt schon wieder mit was Neuem kommst.
0: Ja, klar.
1: Und dann habe ich zu dem Kollegen gesagt, hör mal, ich habe ja gesagt, das kannst du dem gleich sagen. Ja, für ihn war gleich, aber gleich. Jetzt. So wie jetzt gleich.
0: Ja, ich das, okay, ja, ja, ja. Oh, wow, hier im Dachboden ist eine Wespe. Hört er sie?
1: Na, man sieht sie auch im...
0: Oh, es ist super dangerous.
1: Finden wir nicht so gut.
0: Super dangerous.
1: Also Wespen sind ja sehr nützliche Tiere, aber vielleicht will ich sie nicht unbedingt auf diesem Dachboden haben.
0: Hast du schon mal von einer Wespe gestochen?
1: Ja, mehrfach schon.
0: Ich noch nie. Ich habe da voll Angst vor. Ich wurde schon mal von einer Biene gestochen.
1: Ich weiß, ich war dabei.
0: Ja, aber das war auch mein zweites Mal im Leben.
1: Naja, okay. Ignorieren wir sie, sie fliegt doch wieder raus.
0: Ob sie hier ein Nest bauen will?
1: Ja, die muss ja hier immer wieder raus und reinfinden. Ich glaube, das ist hier die... Wenn sie hier drin bleibt, dann verendet sie eher.
0: Oh ja, so wie die Hummel, die da hinten liegt, ja, in der Ecke.
1: Auf jeden Fall weiß ich jetzt schon wieder nicht mehr, wo ich eben dran war.
0: Die ist aber sehr groß.
1: Kann das denn sein, dass diese Zeiteinteilung, über die wir gerade gesprochen haben, hier...
0: Ich überlege, ob ich sie fange.
1: Hier spielt die Musik.
0: Ich sehe dich und ich höre dich. Ich kann beides. Ich kann dich sehen und die Wespe. Okay, die Zeiteinteilung.
1: Du bist wirklich wie so ein kleines Kind. Wenn da irgendwas anderes im Raum passiert, dann bist du direkt woanders. Konzentration.
0: Die
1: bisschen
0: Zeiteinteilung.
1: Hier. Wir haben noch ein bisschen hier.
0: Die Zeiteinteilung.
1: Ja. Ist die vielleicht regional abhängig? Aus welcher Region Deutschland kommt man?
0: Was ist denn
1: man?
0: Für dich gleich?
1: Für mich ist gleich so, ja, gleich halt, irgendwann. Ach,
0: du kannst doch nicht sagen, für mich ist gleich gleich. Also du musst schon da jetzt konkret werden. Du kannst ja nicht, ist ja wie eine Frage mit einer Gegenfrage beantworten. Ja,
1: beruhig dich mal.
0: Na, weil ich keine Antwort bekommen habe.
1: Nee, gleich ist für mich auf jeden Fall erstmal nicht direkt. Und gleich ist aber auch nicht in 5 Minuten, sondern gleich kann auch in einer Stunde sein.
0: Nee, das ist nicht gleich.
1: Ja. Was ist denn dann in einer Stunde, wäre dann später oder wie?
0: Entweder ist in einer Stunde später oder in einer Stunde.
1: Später kann aber auch in 5 Minuten sein. Dann ist es auch später. Deswegen, also, verstehst du mein Problem?
0: Ja, ja, aber ich weiß jetzt nicht genau, wie ich dir helfen kann. Oder ob ich das jetzt irgendwie lösen kann.
1: Ja, wir haben das ja auch manchmal. Wenn du sagst, bringst du mal die Wäsche runter in den Keller oder räumst du mal die Spülmaschine aus, dann sage ich, ja, das mache ich gleich.
0: Ja, dann erwarte ich, dass es in den nächsten 10 Minuten passiert. Das stimmt.
1: Ja, und wenn ich das aber nicht in den nächsten 10 Minuten mache, dann
0: mache ich es selber. Heißt,
1: ich mache es jetzt selbst.
0: So rede ich nicht.
1: Naja, meinst du?
0: Ich rede überhaupt nicht so.
1: Das meinst du?
0: Ich rede überhaupt nicht so.
1: Gut, dann machst du es selbst.
0: Ja, dann sage ich, ich mache das selbst.
1: Ist das jetzt eine gute Taktik, dass ich einfach immer sage, ich mache es gleich?
0: Damit ich es dann mache?
1: Und mach's dann.
0: Oh, das finde ich frech.
1: Weil dann kann ich immer noch sagen, ich hätte es ja gleich gemacht.
0: Hast du ja auch schon oft genug gemacht, genau das gesagt. Ja. Aber weil ich es halt dann anders gemacht habe, zu einer anderen Zeit. Also beziehungsweise in einer früheren Zeit. Also ist auch, ja, ihr wisst, was ich meine. Aber können, also ihr, liebe Zuhörlinge, die Zuhörlinge wissen, was ich meine.
1: Ich nicht, oder wie?
0: Nee, offensichtlich nicht.
1: Ach so.
0: Weil du hast es ja nicht gleich gemacht.
1: Mhm. Jetzt hetzt du auch noch unsere Zuhörlinge hier gegen mich auf.
0: Nein. Mhm. Aber willst du vielleicht dein Verhalten dementsprechend anpassen in Zukunft, dass du weißt, wenn ich, wenn du sagst gleich, dass ich
1: jetzt,
0: das erwarte, dass du das halt später sagst?
1: Wir haben ja jetzt nicht beschlossen, was jetzt richtig ist und was falsch wäre.
0: Naja, richtig ist natürlich gleiches innerhalb der nächsten 10 Minuten.
1: Wenn ich
0: es
1: sage,
0: führte das Wort
1: ich finde auch,
0: gleich.
1: Ich finde auch, dass gleich keine Zeiteinteilung ist. Also gleich ist ja unabhängig davon, ob ich das in 10 Minuten oder in einer Stunde mache. Wir sehen uns gleich, kann doch auch in einer halben Stunde sein und nicht in 10 Minuten. Deswegen kann man das gar nicht so festlegen.
0: Das wenn ist ich ja zu meinem, situativ.
1: Wenn ich zu meinem, ja genau, wenn ich zu meinem Arbeitskollegen sage, sag dem Kollegen gleich Bescheid, er kann dann später noch das und das machen. Dann erwarte ich ja nicht, dass er sofort darüber läuft, sondern gleich im Sinne von irgendwann gleich. Das kann er sich sogar selber aussuchen.
0: Ja.
1: Aber doch nicht in den nächsten 2 Minuten.
0: Aber was ist, wenn... Okay.
1: Sonst hätte ich gesagt, geh jetzt rüber und sag
0: Aber was ist, wenn dieser besagte Kollege...
1: Das nächste Mal gehe ich selbst und sag ihm das.
0: Wenn der besagte Kollege das erst nach einer halben Stunde macht, dem anderen Kollegen Bescheid sagen, dann ist es dir nämlich zu spät.
1: In der Situation hätte ich dann erwartet, dass der Kollege, der mit seiner Arbeit fertig ist, auch von selbst auf mich zukommt und fragt, was soll ich denn jetzt noch machen? Also das ist ja nochmal eine andere Situation.
0: Aber hat nichts mit der Frage zu tun, die ich dir gestellt habe. Weil du sagst dir die ganze Zeit, gleich muss nicht 10 Minuten sein, aber ich weiß auch, dass gleich...
1: Nee, aber gleich ist auch nicht in 2 Stunden.
0: Nee, natürlich nicht. Das sind 2 Stunden. Das ist später.
1: Also ich glaube, man versteht das Problem schon, ne?
0: Ja, natürlich versteht man das Problem, aber du bist halt an dem Punkt überhaupt nicht willig, es einzusehen, dass du falsch liegst.
1: Warum liege ich denn falsch?
0: Ja, weil gleich gleich ist und nicht in einer halben Stunde. Es ist offensichtlich.
1: So, okay. Aber was ist denn jetzt in einer halben Stunde? Ah, ChatGPT.
0: Nee, aber warte mal. Ich frag mal, wie alles, wir googeln hier. Was bedeutet das Wort gleich? So.
1: Oh, da bin ich gespannt.
0: Das Wort gleich bedeutet im Deutschen hauptsächlich identisch überein. Ach so, das ist natürlich Quatsch. Aber als Adverb bedeutet es sofort oder ohne Verzögerung oder in naher Zukunft.
1: Ah, in naher Zukunft. Die ja auch wieder variabel ist, die nahe Zukunft.
0: Ja, natürlich, aber wie viel...
1: Wenn ich sage gleich, dann meine ich ja jetzt gleich, meine ich ja. Dann würde ich ja jetzt gleich sagen und nicht gleich. Obwohl, jetzt verstehe ich auch, man kann auch sagen gleich. Also jetzt gleich, indem man einfach das jetzt weglässt. Also ich finde es sehr kompliziert, aber Deutsch ist ja immer schon sehr kompliziert.
0: Ja, aber
1: also
0: es ist
1: in vielerlei Hinsicht ist ja die deutsche Sprache
0: auch geben.
1: Sehr kompliziert.
0: Okay, ich gucke jetzt mal. So, ich gucke jetzt nochmal, ob Google weiß, wie viele Minuten es eigentlich im Durchschnitt ist, wenn man sagt gleich. Ah ja, guck mal. Gleich ist ein dehnbarer Begriff.
1: Siehste?
0: Ja, Google, mein bester Freund.
1: Aber
0: also, nochmal. Gleich ist ein dehnbarer Begriff, der meistens, jetzt halte ich fest, halte ich wirklich fest, 2 bis 20 Minuten bedeutet. Im Kontext von ich bin gleich da, aber oft für sehr zeitnahe Handlung wenige Minuten steht. Es gibt keine exakte Zeiteinheit und kann je nach Situation auch bis zu einer Stunde oder im privaten Kontext, bei zum Beispiel Zimmer aufräumen, deutlich länger bedeuten.
1: Steht das da so? Ja, siehst du.
0: Hier da.
1: Ja, siehst du.
0: Bei Zimmer aufräumen, ja, deutlich länger bedeuten.
1: Ja.
0: Aber im Alltag, normal, das ist nochmal zusammengefasst, im Alltag 2 bis 3 Minuten.
1: Ja gut, jetzt ist 20. Aber auch so die Frage, ist Alltag jetzt nicht auch Zimmer aufräumen? Wenn ich meinem Kind jetzt sagen würde... Dann ist es auch Alltag. Also,
0: das ist,
1: ich sehe das sehr vage und dann haben wir ja beide irgendwie recht.
0: Das ist ja so wie mit deinem letzten Schluck Kaffee.
1: Was ist damit?
0: Da sagst du ja auch immer, den trinke ich gleich und du trinkst ihn nie. Das ist so ein bisschen dein Aufräumzimmer.
1: Ja, weil du erwartest, dass ich meine Tasse immer direkt leer mache. Warum denn? Warum denn? Warum soll ich meine Tasse leer machen? Warum darf ich nicht meinen letzten Schluck Kaffee
0: drin lassen?
1: Den letzten Schluck Kaffee. Einfach da stehen lassen und trinken, wann ich ihn möchte.
0: Also nie. Du trinkst
1: das weißt du doch gar nicht, weil du ihn
0: ja
1: vorher
0: wegmachst. Es geht ja darum, dass du ihn nie trinkst. Ja,
1: geht aber
0: ich mache ihn aber nach Stunden weg.
1: Das stimmt doch gar nicht.
0: Als ob du diesen abgestandenen, kalten Schluck Kaffee trinkst.
1: Wenn wir gefrühstückt haben und ich setze mich dann woanders hin, dann trägst du mir die Tasse hinterher, hier ist dein Schluck Kaffee, trinkst du den noch? Und dann
0: Nein, ich sag das nicht immer direkt hinterher.
1: Doch, das sagst du schon sehr, sehr, sehr, sehr schnell. Gleich hinterher sagst du das. Und dann sage ich, ich trinke den gleich noch. Und wenn ich den dann auch in 2 Stunden trinke,
0: ja, aber
1: dann soll das doch gar nicht...
0: Ja, aber gleich heißt 2 bis 20 Minuten.
1: Was ist denn dein Problem mit meiner Tasse, die da steht? Fragen wir mal so rum.
0: Also, ich...
1: Hallo?
0: Ja?
1: Was ist dein Problem mit meiner Tasse, die da steht?
0: Ich werde dir in Zukunft, werde ich daneben stehen, wenn du sagst, ich trinke die gleich aus, hier, mit
1: und
0: so einem
1: mit
0: Timer auf dem Handy.
1: Stoppuhr. Und dann bleibst du 2 bis 20 Minuten. 2 bis 20 Minuten bleibst du daneben mir stehen.
0: Also guck, ob du trinkst. Das Ding ist ja, das liegt auch ein bisschen daran, weil man diese Tassen, kann man ja nicht einfach so in die Spülmaschine stellen. Man muss die ja mal vorher nochmal auskippen.
1: Das ist natürlich dramatisch. Das ist schwierig, ja. Und das machst du ja nie. Du hast ja nie noch einen letzten Schluck in deiner Tasse.
0: Eigentlich nicht.
1: Gut. Machen wir ein anderes Thema jetzt.
0: Wir kommen gleich zu einem anderen Thema.
1: Gleich
0: oder
1: im
0: jetzt?
1: Sinne von jetzt gleich.
2: Primetime, Baby.
0: Zu welchem Thema kommen wir denn?
1: Da kannst du mehr drüber erzählen als ich.
0: Du meinst die Michael-Premiere. Die Michael-Premiere. Das war dein Film.
1: Mhm.
0: Michael, der Film. Worum würde es gehen, wenn es einen Film Michael, der Film gäbe?
1: Wie hast du gesagt, die Kinder von Michael sind auch da, hast du mir geschrieben, wo ich dann überlegt habe, wer ist denn Michael?
0: Also es geht um die Premiere des Michael Jackson Biopics, so heißt ja dieses Genre, Biopic.
1: Also ein Kinofilm.
0: Nein, Biopic, also Biopic kommt von Biografie und Picture.
1: Und es ist kein Kinofilm.
0: Doch.
1: Also, ein Kinofilm.
0: Ja, aber das Genre ist Biopic.
1: Der Michael Jackson Kinofilm.
0: Ja, aber das Genre, man muss
1: ja
0: sagen.
1: Ja, ein Biopic, so.
0: Du sagst ja auch nicht zu Scream, der Kinofilm. sondern du sagst, es ist ein Horrorfilm. Wenn ich sage jetzt Scream, der Horrorfilm, sagst du ja nicht, aber ein Kinofilm. Hä? Naja. Biopic. Michael Jackson, das Biopic.
1: Wegen meiner Biopic oder halt auch Kinofilm.
0: Das macht mich so fertig.
1: Ja, los.
0: Mich so fertig,
1: ich bin ganz gespannt, was ist denn da so passiert? Ja. Was
0: das
1: sagt
0: war
1: Michael denn so?
0: Nix mehr, der ist tot seit 17 Jahren. Ja? Schon vergessen?
1: Ja, tot.
0: Mausetot, nicht mehr da.
1: Gut, dass du jetzt eine Zeitangabe gebracht hast, weil ich habe ja Probleme mit Zeitangaben.
0: Ja, der ist vorhin gestorben.
1: Haben wir eben gemerkt.
0: Also, es gibt einen Biopic über Michael Jackson. Der Film erscheint, glaube ich, in anderthalb Wochen. Deshalb darf ich tatsächlich in diesem Podcast nichts über diesen Film sagen. Ich habe das unterschrieben.
1: Naja, also, wenn es ein Biopic ist, dann können wir uns ja alle auch ein bisschen vorstellen, was darin passiert.
0: Ja,
1: also die Handlung ist ja eigentlich klar, oder?
0: Ja, ich kann nicht so viel über den Film sagen, weil ich das nicht darf. Habe ich unterschrieben. Aber
1: auch noch.
0: Ja, ich habe tatsächlich unterschrieben. Ja. Zwiegige Ofarim im Dschungel. Ich darf dazu nicht
1: sagen.
0: Aber es war eine Riesenpremiere. Ich glaube, es war mit Abstand seit langem die größte Filmpremiere, die Berlin gesehen hat. Es waren alle da. Naja, stimmt nicht. Es waren viele da.
1: Ich war nicht da.
0: Stimmt. Es war Veronika Ferres da.
1: Ja, ich war nicht da. Meine Freundin Veronika Ferres war ohne mich da.
0: Ja.
1: Das ist ja noch eine Frechheit. Ist das
0: der
1: ja.
0: Eine von Love is Blind. Ich weiß nicht, wer das ist.
1: Der eine von Love is Blind?
0: Meine Begleitung meinte nur so, da ist der eine von Love is Blind. Ich so, was?
1: Okay,
0: dann waren, dann, also wir müssen jetzt nicht alle aufzählen, die da waren. Es waren viele, viele Promis da. Das Besondere war, es war eine sogenannte internationale Premiere. Sprich, die wurde für ganz Europa gemacht. Und deshalb
1: also,
0: waren Leute
1: war
0: aus
1: quasi,
0: ganz Europa da.
1: War nur für Europa? War es nicht eine Weltpremiere?
0: Nee, weil es gibt noch mal eine offizielle Weltpremiere in den USA, aber diese, darum heißt es internationale Premiere, obwohl sie vor der Weltpremiere stattfand. Ich glaube, die Weltpremiere ist in London. Aber das war tatsächlich vor der Weltpremiere, aber es darf nur internationale Premiere heißen. Ich weiß nicht warum. Das ist so ein,
1: verrückt.
0: Das ist so ein Wortgefrasel. Es war riesengroß. Aus 60 Ländern waren Menschen da, Promis, Influencerinnen. Deshalb war es very international vor Ort.
1: Aber alle auch Interviews auf Englisch und so.
0: Ja,
1: Sachen, ne?
0: Aber es waren auch viele eben Kamerateams aus diesen Ländern da. Also spanische, dänische, schwedische, italienische Kamerateams.
1: Hast du halt internationale Präsenz gezeigt?
0: Nee, die interessieren dich ja gar nicht. Die wissen ja nicht, wer du bist. Und die wissen auch nicht, also wer weiß schon, wer ich bin, aber die wissen auch, wir wussten auch nicht, wer die sind. Also da waren wahnsinnig viele Leute und wir kannten einfach keinen. Bis auf wenige, die Deutschen halt, aber die Internationals kannte man halt kaum. Mhm. Es war aber riesengroß in Berlin auf dem Uber-Platz zwischen Uber Arena und Uber Eats Hall. Muss man so sagen, es ist keine Werbung, diese Orte heißen leider so. War wirklich, der gesamte Platz war ein Red Carpet, es war riesengroß, es war wirklich riesengroß. Und dann war auch innerhalb der Venue, das ist eigentlich ein Konzertsaal. Mhm. Ja, das wurde in einem Konzertsaal vor, weiß nicht, 4.000, 5.000 Leuten gezeigt, der Film.
1: Auf einer Leinwand.
0: Ja, auf einer Leinwand, riesengroß. Und in dieser Konzertvenue war im Lobbybereich, die besteht aus 4 Etagen, war auf jeder Etage war irgendwas.
1: Themenwelten aufgebaut.
0: Waren so Themenwelten, da waren Kostüme aus dem Film, da waren ganz viele so.
1: Achso, es waren nur Kostüme aus dem Film?
0: Ja,
1: es waren keine Originale.
0: Nein, das waren
1: das
0: nur
1: ist
0: Kostüme
1: läppsch.
0: Aus dem Film. Dann waren dort so Selfie-Spots, ganz viele so Foto-Options und sowas. Das war schon echt richtig gut gemacht, aber jetzt halte ich fest.
1: Ja, mache ich.
0: Du musstest die Getränke und die Snacks bezahlen.
1: Echt?
0: Es gab für jeden eine Cola und ein Popcorn, aber wir waren ja, also wir sind ja schon um 17.15 Uhr auf den Teppich bestellt worden. Der Film ging um 20.30 Uhr los.
1: Haben die da so gespart?
0: Ja, wir haben unsere Getränke und das haben wir alles kaufen müssen. Aber die Pommes waren gut.
1: Das
0: also,
1: ist verrückt.
0: Zwar wenig, aber gut. Und was ich halt krass fand, war, die Premiere in diesem großen, großen Saal fand unter enormen Sicherheitsbedingungen statt, weil die wollen natürlich verhindern, dass irgendwie jemand was mitfilmt, dass irgendwie was aus diesem Film heraus.
1: Gibt's da nicht schon Trailer zu dem Film?
0: Ja, aber nur das. Also es gibt auch, wie gesagt, man darf auch wirklich noch bis noch anderthalb Wochen lang nicht über diesen Film sprechen. Das hebt man sich quasi noch für die Premierenwoche
1: gut,
0: auf.
1: Dass wir hier nicht über diesen Film sprechen.
0: Ja, das ist übrigens ganz normal, so dass man so ein Embargo hat. Ist auch okay. Ich will auch gar nicht über den Film sprechen, weil das ist was ganz Subjektives am Ende, finde ich immer. Und ich bin auch wirklich kein Filmexperte. Aber ich fand krass, dass die Leute in dem dunklen Saal gelasert worden. Das wurde so genannt. Mhm. Gelasert heißt, da standen Menschen mit Nachtsichtgeräten.
1: Ob die mit dem Handy mitfilmen.
0: Ja. Und dieses Lasern kommt daher, weil wenn die dich angucken, da wird so ein Infrarotsignal rausgeschickt und du siehst das richtig, oder ist nicht Infrarot, auf jeden Fall, du siehst richtig, dass so ein laseriges rotes Licht genau jetzt dich anguckt. Das war so, muss man wirklich sagen, es war so irritierend.
1: Das sind ja Stasi-Methoden.
0: Weiß ich nicht, das ist eher so, es, für mich war das eher so Mission Impossible. So Tom Cruise,
1: naja,
0: wo ist der Verbrecher?
1: Ist schon traurig, dass man das machen muss, dass es nicht einfach heißt, wenn, lass die Handys in der Tasche, lassen Sie die Handys in der Tasche.
0: Ja, ne? Ja, das stimmt.
1: Also auf diesen Kino-Previews und Screenings und Premieren, wo wir sonst waren.
0: Robocop hat da so eine...
1: Nee, Robocop ist ein Roboter.
0: Aber nein, ist halb Mensch, halb Roboter.
1: Naja, da ist auch mehr Verstand als menschlicher Verstand in Maschine. Also ist ja auch egal.
0: Auf jeden Fall, die wussten natürlich nicht, dass in den letzten drei Reihen scheinbar die Jacksons sitzen. Und habe ich richtig gehört, wie dann irgendwann sehr aufgeregt wahrscheinlich eine Frau vom Verleiher des Films zur Security ging und so, ja, habt ihr eigentlich Bescheid gegeben, dass die letzten drei Reihen nicht gelasert werden sollen? Deshalb sage ich die ganze Zeit gelasert, weil ich es halt da gehört habe. Und dann wurde es sehr schnell durchgegeben, dann wurden die auch nicht mehr gelasert. Ich finde es aber trotzdem absurd, weil natürlich die Jackson Family, die da in diesem Film ist und die diesen Film ja auch mitgestaltet hat, wahrscheinlich sind das die Letzten, die jetzt heimlich das Handy rausholen und dann das Ding da abfilmen oder irgendwas dazu veröffentlichen.
1: Ja, gut, wenn man es nicht weiß, wer das sitzt. Ich meine, du hast ja eben nicht selber gesagt, dass viele internationale bekannte Menschen da waren.
0: Ja, die sind ja auch sehr international, die Jackson Family.
1: Ja, aber ich würde die auch nicht kennen, wenn die jetzt an mir vorbeigehen würden. Ja. Also von daher.
0: Doch, Jermaine Jackson erkennt man, weil er war sehr oft bei Wetten, dass.
1: Ich würde ihn nicht erkennen.
0: Weißt du, welchen Song Jermaine Jackson gesungen hat? Welchen famous Song?
1: Nein.
0: And when the rain begins to fall.
1: Ah ja, stimmt.
0: Das
1: ja,
0: war
1: ja,
0: Jermaine
1: stimmt.
0: Jackson.
1: Das war Jermaine Jackson.
0: Ja. Auf jeden Fall, das war aber trotzdem toll. Es war wirklich sehr, sehr, sehr, sehr groß und es hat auch wirklich Spaß gemacht.
1: Dann erzähl noch schnell von der anderen, von dem anderen Screening, wo du warst.
0: Am Tag davor war ich bei einem Horrorfilm, der heißt,
1: The Mummy.
0: Ja, Leon Cronin's The Mummy hat nichts mit The Mummy zu tun.
1: Nichts von der Mutti.
0: Wo Brandon Fraser mitspielt. Also es hat nichts mit Die Mumie zu tun. Es ist ein Horrorfilm von den Machern des, wie heißt das nochmal? Dieser Horror.
1: Body Horror.
0: Ja, diese Horrorreihe The Conjuring.
1: Ach so, Conjuring, ja. Genau. Ist ein Body Horror?
0: Ja, ich hasse
1: Body Horror. Weil Body Horror haben wir in unserer Halloween-Folge gelernt, ist ein Horror-Genre, wo es sehr viel um Körperveränderungen.
0: Körperlichkeiten. So.
1: Körperlichkeiten geht, genau.
0: Und das ist ja so im Trend, ne?
1: Mhm.
0: Also ohne.
1: Und was habe ich zu dir gesagt, wie ich gehört habe, dass du auf dieses Screening gehen wirst?
0: Dass ich schreien werde?
1: Dass das kein Film für dich ist, habe ich dir gesagt.
0: Das war trotzdem interessant.
1: Naja.
0: Aber es war schon.
1: Ja, interessant, klar. Also, ja.
0: Ich hatte ein Basecap auf und das war sehr oft sehr
1: weit. Das habe ich gesehen.
0: Sehr weit runter im
1: das
0: Gesicht.
1: Das habe ich gesehen. Es gibt eine Aufnahme in den Zuschauerraum und da habe ich dich.
0: Haben wir uns gelasert?
1: Eine Aufnahme gab es da. Nicht jeder lasert dich jetzt.
0: Nachher I feel noch, very lasered.
1: Noch ganz konfus, dass du da jetzt denkst, du bist überall gelasert.
0: Ja.
1: Da habe ich gesehen, dass du da wieder da gesessen hast.
0: Na, es war schon echt
1: Angsthäschen.
0: Es war schon
1: da.
0: Echt, es war hart, weil das Ding ist wie dieses Body Horror.
1: Ja, da fallen so Fußnägel fallen ja schon mal ab, ne?
0: Naja, man sieht halt wie dieser lebendigen Mumie, die wirklich steinartige Fingernägel hat, die wirklich unangenehm gewachsen aussehen. Also sieht wirklich aus wie Pilz, wie Fußpilz, wie eine Nagelbettentzündung hoch 10, ja. Und dann werden diese Nägel mit so einer Nagelschere geschnitten und dann gehen die ab und dann löst sich die Haut.
1: Das war auch im Trailer, also hier ist jetzt nichts gespoilert.
0: Und dann zieht sich die Mumie auch die Hautlappen ab. Das ist alles so eklig. Und dann knacken die Knochen, weil sie natürlich teuflisch vom besessen, regelrecht besessen.
1: Sie liebt es, tot zu sein. Ja. Ist auch so ein Zitat. Ja. Wie war das?
0: Ja, ne? Das ist so ein bisschen wie in, wie heißt denn das, wo der Teufel ausgetrieben wird?
1: Sie hat sich tot nie lebendiger gefühlt. Weiß ich nicht. Ist das ein Zitat? Keine Ahnung.
0: Ja, aber es ist ja, wie heißt denn dieser Film, wo der Teufel ausgetrieben wird?
1: Exorzist.
0: Genau, wie im Exorzist. Dann macht die so körperuntypische Bewegungen, die eigentlich technisch gar nicht möglich sind, ne? Also wie zum Beispiel irgendwie sich nach hinten durchdrehen und dann den Kopf zwischen den Beinen wieder vorgucken und so eine Sachen. Und dann knackt
1: macht das. Macht sie das?
0: So ähnlich, ja. Also. Und dann knackt das alles.
1: Naja, dann sag uns doch nochmal auf einer Skala von 1 bis 10, weil wir so gerne ranken, wie gut war dieser Film?
0: Für mich war es eine 7 von 10. War schon gut.
1: Aber, ja, ist das schon gut?
0: 7 von 10 sind 70%.
1: Ja.
0: Ja. Bei 70% lädst du dein Handy auch nicht nochmal neu auf, weil du denkst, ist okay.
1: Du vielleicht. Naja, okay. Also kann man gucken.
0: Ja.
1: Wenn man es ab kann.
0: Ist speziell. War sehr schön veranstaltet, war sehr schön gemacht auf jeden Fall. Es war

0: Kannst sogar ein Original-Sargophag also im Eingangsbereich. Das
1: liebevoll gemachtes kleines Screening. So, dann machen wir jetzt mal noch ganz fix unsere Lieblingsrubrik.
0: Liebgemachte Rubrik.
2: Die Karte. Und es ist kein Kartenspiel.
0: In dieser Rubrik haben wir einen Kartenstapel mit vielen intimen Fragen.
1: Ich mische und du machst die Formalität.
0: Das habe ich letzte Woche auch schon
1: gemacht. Nee, ich habe das gemacht. Ich habe die Formalität.
0: Ich habe letzte Woche gesagt, dass man okay, den Podcast...
1: Ich dann, na, okay. Mach ich mal. 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Jetzt habe ich mich verhaspelt.
0: Okay.
1: And when the rain. Und dann machen wir jetzt unsere letzte Rubrik.
0: Du ziehst eine Karte mit einer intimen Frage, die beide von uns beantworten müssen, damit wir uns gegenseitig alle besser kennenlernen.
1: Wir schauen mal, wie intim jetzt diese Frage wieder sein wird. Oh, sehr intim. Da steht nämlich nichts drauf.
0: Ja,
1: ich ziehe nochmal.
0: Ja, Betrug.
1: Das sind so Karten, wo man selber noch eine Frage dazu schreiben
0: kann.
1: Ach,
0: das ist Quatsch. Denen ist nichts mehr eingefallen. Oh. Überlegst.
1: Okay, nee, aber ja. Wo siehst du unsere Beziehung zueinander in 5 Jahren?
0: Im Sargophag.
1: Einmumifiziert?
0: Mumifiziert.
1: Das ist aber nicht gut.
0: Ja, wo soll es denn sein? Da, wo sie jetzt ist. Hoffentlich nicht mehr in Köln. Hat er nicht gesagt.
1: Das hat ja mit unserer Beziehung nichts zu tun. Obwohl wir sind, hat ja nichts mit unserer Beziehung zu tun. Dann hätte ja da gestanden, wo siehst du uns in 5 Jahren?
0: Ich finde, die Frage kann ich beantworten, genauso wie jetzt.
1: Ja, denke ich auch.
0: Oh,
1: deine Antwort war nicht besser. Brauchst du jetzt gar nicht jetzt wieder hier so umzudrehen.
0: Ja, aber die Mentalität, mit der du das gesagt hast. Ich habe das positiv besetzt gesagt.
1: Nee, aber ich bin ja noch, währenddessen ich das sage, am Überlegen, ob mir da nicht doch noch irgendwas Knackiges einfällt. Aber nö, also kann man nicht meckern. Das habe ich jetzt extra gesagt.
0: Ja, ich bin mir nicht so sicher.
1: Kann man nicht meckern.
0: Liebe, es gab einen schönen Moment, by the way, in der Premiere, nicht Premiere, in dem Screening. Premiere und Screening ist nicht das Gleiche. Ist nicht das Gleiche, liebe Leute. Nur so zur Info. Premiere ist Premiere, Screening ist keine Premiere. Deshalb will ich nichts Falsches sagen, deshalb Screening. Gab es einen herrlichen Moment, wo eine Frau schreiend aufgestanden ist und rausgerannt?
1: Wegen des Films. Oder weil sie kein Popcorn mehr hatte.
0: Wegen des Films.
1: Ah, mein Popcorn ist leer. Ich geh mal raus.
0: Es war aber inszeniert vom Veranstalter.
1: Ach so.
0: Aber es war ein super Gag.
1: Während des Films?
0: Ja, es war super gut.
1: An einer sehr gruseligen Stelle oder einfach random?
0: Very random, very in the beginning.
1: Oh.
0: Aber es war funny.
1: Und was hat sie gesagt? Ich geh jetzt raus.
0: Ah! Und dann ist sie rausgerannt.

0: Folge sehr, sehr frisch gebacken.
1: So Gott will, ist das wieder ein Montag.
0: Nee, auf Gott schwöre ich nicht.
1: Nee, ich auch nicht.
0: Ich habe übrigens letztens, ganz letztens, dann hören wir auf, ich habe letztens an Ostern in so einer Instagram-Story ja gesagt, Ostern frei,
1: ja.
0: Wobei ich bin ja Atheist, für mich gilt das ja nicht, so nach dem Motto, ich bin ja jetzt nicht so. Und da hat mir jemand geschrieben, das mit dem Atheist und Gott hättest du ruhig rauslassen können aus deinen Kommentaren.
1: Wie gut, dass du selbst entscheiden darfst, was du in deiner Instagram-Story sagst.
0: Jetzt sind wir schon an dem Punkt, wo man nicht mehr sagen kann, scheinbar offensichtlich, oder Leute damit stört, so rum sagen kann man alles, immer, aber Leute damit stört, wenn man sagt, ey, es ist Ostern, aber ich bin Atheist, also mir ist das so ein bisschen, mir ist es ein bisschen Latte, so nach dem Motto, ja. Fand ich echt.
1: Ja, und dann denken wir alle mal darüber nach und sehen uns dann munter und frisch nächste Woche wieder, ja. Und kommt gut durch die Woche.
0: Tschüssi!
2: 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Und jetzt Vorhang zu.
3: Hier zum Jahrhundert in die Nafino. Dabei handelt es sich um die elektrische Teilanlage. Mit ihr werden Teile einer Schubeinheit aus dem Hebelwerk herausgezogen, die ihr keinen eigenen Antrieb mehr haben. Denn Schubverbände, die oft ankommen, sind meistens über 100.

0: seine Sitzung gewinnen können gegen David Roberts. Können wir vielleicht aus den wiederkehrenden Tagen in Dresden lernen, die vom 11. bis zum 17. September, wenn das richtig alljährlich ist, 2018, wenn ich das richtig, wenn ich da richtig informiert bin. Und es gibt bereits ein...
1: Wir wollen aber unsere Lieblingsserie gucken.
2: Ja, genau.
3: Jetzt ist aber Nachrichtenzeit.
1: Nee.
4: Oh, Leute, kann ich auch mal mitentscheiden?
1: Nee.
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Sound ist überall. Aber wie funktioniert das genau? Laut dem Wörterbuch ist Schall mit dem Ohr wahrnehmbare akustische Schwingungen. Diese Vibrationen, die den Schall erzeugen, den wir hören, breiten sich durch ein Medium aus, zum Beispiel durch Wasser oder Luft. Wenn eine Membran oder eine Stimmseite einen Ton erzeugt, entsteht eine Welle, die sich dank der Materie fortpflanzt und von einem Empfänger wahrgenommen werden kann. Gibt es kein Medium, gibt es auch keinen Schall. Im Weltraum ist es zum Beispiel unmöglich, einen Ton zu hören. Heute wird Sound im Film sehr häufig eingesetzt. Abgesehen von den Dialogen begleitet er den Film im Alltag. Für Geräusche, Atmosphären und spezielle Effekte. Ein Ton kann mehrere Funktionen erfüllen. Er kann zum Beispiel helfen, eine Handlung besser zu verstehen. Kann er uns auch noch stärker in die Handlung eintauschen lassen. Und schließlich kann er uns ermöglichen, uns eine Handlung vorzustellen, auch wenn wir sie nicht sehen.

Diese Sounds werden in der Regel aufgenommen oder nach dem Dreh hinzugefügt. Da es technisch oft kompliziert ist, die Töne direkt am Set aufzunehmen. Doch wie entstehen die Geräusche im Kino? Im Dezember wurde im offenen Kanal Dessau ein Workshop organisiert, um besser zu verstehen, wie die Sounds entstehen, die unsere Filme prägen.

0: Ja.
1: Try to. Distance.

Nehmen wir ein Beispiel. Um das Geräusch von Zwiebeln in heißem Öl zu erzeugen, kann man Magnetbänder aus Kassetten verwenden. Dank dieser Technik ist der Sound leicht zugänglich und für die Toningenieurinnen und Toningenieure reproduzierbar. Wenn die Aufnahme nicht gut ist, muss man das Öl nicht erneut erhitzen und keine Zwiebel neu schneiden. Es reicht, den Sound mit einer Kassette noch einmal zu erzeugen.

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0: Herzlich willkommen zum diesjährigen Kurz und Gut im Kurzfilmwettbewerb.
1: Herzlich willkommen zu Kurz und Gut.
0: Schön, dass ihr alle da seid. Wir freuen uns, dass ihr alle hier im OK euch eingefunden habt.
2: Ich bin Mila und ich mache die Moderation dieses Jahr bei Kurz und Gut. Wir sind gerade dabei, unsere Moderationstexte zu schreiben und ein bisschen Zeitdruck haben wir, aber ich denke, wir schaffen das. Ich hoffe, die Stimmung wird so gemütlich sein und dass man einfach einen schönen Abend zusammen hat.
0: Wir haben heute

gerade den Tag über alles überleitet. Es hat sich herausgestellt, dass du noch sehr viel machen musst. Aber es hat sich sehr gelohnt. Und die Sendung selber und die Veranstaltung selbst war dann extrem entspannt. Es hat alles funktioniert.

0: Hallo und herzlich willkommen zu einer neuen Ausgabe von Campus Fernsehen hier aus der Hochschule Merseburg.
1: Heute wird es besonders spannend, denn wir feiern ein Jubiläum. 30 Jahre Kultur- und Medienpädagogik, kurz KMP.
0: Ich bin Bo.
1: Und ich bin Adriana. Gemeinsam nehmen wir euch mit auf eine Reise durch den Studiengang.
0: Was steckt eigentlich hinter KMP? Was lernt man dort? Und stimmen so typische Klischees eigentlich wirklich?
1: Außerdem haben wir uns auf dem Campus umgehört und unterschiedliche Meinungen eingefangen.
0: Und wir sprechen mit Frank Fenske über Inhalte, Ziele, vielleicht auch ein paar Vorurteile.
1: Starten wir mit der Frage, was genau ist eigentlich KMP?
0: Kultur- und Medienpädagogik in Merseburg steht seit 30 Jahren für eine ganz besondere Herangehensweise. Die sogenannte aktive Kultur- und Medienarbeit.
1: Das bedeutet, Studierende lernen nicht nur theoretisch, sondern vor allem praktisch. Sie gestalten, produzieren und reflektieren eigene Projekte.
0: Ein Blick in die Werkstätten zeigt die Vielfalt des Studiums. Vom Fernsehstudio über Radioproduktion bis hin zu Bandworkshops, Theaterprojekten, Trickfilm und digitaler Kultur.
1: Auch klassische, kreative Bereiche wie Kulturfotografie oder das Zeichen-Atelier gehören dazu.
0: Im Kern geht es immer darum, Menschen zu befähigen, Medien und Kultur aktiv zu nutzen und selbst kreativ zu werden. Dabei spielen zentrale Fragen eine Rolle. Wie wirken Medien? Wie kann kulturelle Teilhabe ermöglicht werden?
1: Und wie lassen sich kreative Prozesse pädagogisch begleiten?
0: KMP verbindet also Theorie und Praxis und schafft Räume für eigene Ideen.
1: Doch wie sieht das konkret im Studienalltag aus? Das klären wir jetzt im Gespräch.
0: Das klären wir später im Gespräch.
1: Jetzt schauen wir uns erstmal noch ein bisschen den Einspieler an. Das sind Aufnahmen vom Kulturkompass von 2022, glaube ich noch. Da haben Studierende vor allem im Kunstbereich sich auseinandergesetzt. Und das ist im Akustik-Audiodesign von diesem Jahr noch. Genau. Wo, in welchem Bereich warst du nochmal?
2: Erste ist, dass die Studierenden oder die Interessierten künstlerisches Interesse, kulturelles Interesse mitbringen in einem ganz bestimmten Bereich. Vielleicht sind sie interessiert am szenischen Spiel, also am Theatermachen, an bildender Kunst, an Video und Film, an Fotografie oder an auditiven Medien. Das ist so auch ein großer Teil der Ausbildung, diese speziellen Interessen, die es gibt, weiterzuführen oder auch neue herauszubilden. Also sich künstlerisch auszuprobieren in der Gruppe, alleine, individuell mit anderen zusammen. Das ist so die eine Säule des Studiums. Die zweite ist dann zu schauen, was kann ich mit meiner künstlerischen Sache, die ich selbst betreibe, wie kann ich das zu einer interessanten kulturellen Erfahrung für Zielgruppen machen, unterschiedlicher Art. Für Kinder, für Jugendliche, für Erwachsene, für Seniorinnen und Senioren. Und wie kann ich daraus Projekte entwickeln, die ich gemeinsam mit ihnen in unterschiedlichen Einrichtungen, in unterschiedlichen Kontexten umsetze. Das wäre so die zweite Säule. Und das dritte ist, wenn ich sowas machen möchte, wenn ich Projekte entwickle, Projekte umsetzen will, brauche ich da auch so eine gewisse Kompetenz im Management. Ja, wo bekomme ich Geld her? Was ist ein Vertrag? Wie plane ich eine Veranstaltung? Und solche Grundorganisationsmechanismen für kulturelle Projekte gibt es dann auch noch auszuprobieren und zu erlernen. Und das zusammen macht dann vielleicht die Kompetenz der Kultur- und Medienpädagoginnen und Medienpädagogen aus.
1: Ja, das stimmt. Es gibt ja auch einige Vorurteile, zum Beispiel, dass im KMP-Studium wird den ganzen Tag nur gesungen, gemalt oder geklatscht. Stimmt das? Wie bewertest du das? Oder steckt da vielleicht deutlich mehr dahinter?
2: Vielleicht ist es auch ein bisschen Neid. Ne? Also, dass Leute merken, da sind Studierende und den Vorwurf bekommen wir ja als Lehrende oft auch. Oh, du unterrichtest was ja Spaß macht, was manche vielleicht als Hobby betreiben. Und eigentlich gibt es ja nichts Schöneres als das, wofür man brennt und was einem Spaß macht, auch im Beruf umzusetzen. Und das betrifft ja vielleicht auch das Studium. Natürlich machen wir viel Praxis, also wir singen, wir machen Musik zusammen, aber immer mit so einem Hintergedanken, dass auch diesen Spaß und diese Freude auch mit anderen zu teilen, also auf Zielgruppen zu übertragen und denen auch diese Erfahrung zu ermöglichen, dass das toll sein kann. Und wenn Leute sowas sehen und merken, oh ja, im Studium, da passiert was, die haben Spaß, die sind mit Freude dabei, dann sehen die vielleicht ihr eigenes Seminar oder ihre Vorlesung in Mathematik und sagen, oh, und dann ist das so ein bisschen vielleicht so auf der Schiene manchmal so ein neidvoller Blick. Ja, aber natürlich ist das auch harte Arbeit, ja, am Ende. Also zu schauen, wie kann ich didaktisch eine Veranstaltung organisieren, wie kann ich pädagogisch arbeiten, dass die Gruppe auch, mit der ich arbeite, dann diese positive Erfahrung

0: ein Erfolgserlebnis mitnimmt am Ende.
1: Okay, also KMP klatschen mal in Pause, aber wir eignen uns das an und wir finden das gut.
0: Genau, das ist ja vielleicht Teil auch des Prozesses der kulturellen Bildung, ja, denn in den Kontexten, in denen unsere Absolventinnen und Absolventen später arbeiten, das ist ja eine Schule, da gibt es ja keinen Zwang, sondern das ist die Freizeit, also man muss die Leute mit anderen Sachen begeistern.
2: Das stimmt.
0: Mit dem Spaß, mit der Freude an der Sache. Und das kann man auch nach außen sehen, das ist ja nicht schlimm.
2: Ja.
1: Das ist ein gutes Stichwort, nach außen sehen, weil wir würden jetzt einen Schritt weitergehen, nämlich zu der Frage, wie denn unser Studiengang so von außen wahrgenommen wird. Dafür haben wir unsere Außenkorrespondenz losgeschickt und würden einmal uns anschauen, was andere Studierende der Hochschule Merseburg so über den Studiengang KMP sagen und damit dieses Gespräch beenden. Danke dir für deine Antworten.
2: Ja. Vielen Dank.
0: Viel Spaß euch noch.
3: Ja. Hi, stell dich mal kurz vor und sag uns mal, was du studierst.
4: Ich bin Paul Thorn. Ich studiere Maschinenbau im zweiten Semester an der Hochschule Merseburg.
3: Alles klar. Und wir haben jetzt eine Frage an dich. Und zwar, was stellst du dir unter so einem typischen Kultur- und Medienpädagogik-Studenten vor? Oder was denkst du, was machen wir so den ganzen Tag?
4: Also ich weiß, dass der Studiengang Kultur- und Medienpädagogik sehr viele Werkstätten hier an der Hochschule hat. Dass vor allem die Studenten dort sehr viel aktiv sind, ob jetzt Theater, Musik, Ton oder Fotostudio. Ja, also im Vergleich zu den Maschinenbauern, denke ich mal, mehr Spaß an ihrem Studiengang haben. Und halt auch sehr zufrieden damit sind.
3: Alles klar, dankeschön. Hi, stell dich doch mal kurz vor und erzähl uns, was du studierst.
5: Ja, hallo, ich heiße Rosalie und ich studiere im zweiten Semester KMP, also Kultur- und Medienpädagogik.
3: Und warum hast du den Studiengang ausgewählt oder was macht dir daran so Spaß?
5: Also ich habe über Bekannte darüber erfahren bei meinem Freiwilligendienst und ich wusste noch nicht so ganz, was ich dann machen will, was ich studieren will. Und als ich von diesem Studiengang so erfahren habe, da dachte ich, das ist so diese perfekte Kombination von irgendwie so der Möglichkeit, kreativ zu sein und trotzdem dann später auch was mit Menschen machen zu können. Wobei, wenn ich mir das so angucke, hätte ich vielleicht wieder lieber besser was mit Tieren machen sollen. Aber ja.
3: Alles klar, dankeschön.
2: Ja, spannend zu sehen, wie unterschiedlich die Perspektiven sind, oder?
1: Ja, voll. Vor allem die Vorurteile waren teilweise überraschend, aber auch ziemlich unterhaltsam.
2: Ja, gleichzeitig wurde deutlich, dass KMP viel mehr ist als nur kreative Freizeitgestaltung. Es geht um aktive Medienarbeit, kulturelle Bildung und darum, Menschen zur eigenen Gestaltung zu befähigen.
1: 30 Jahre KMP in Merseburg stehen also für Vielfalt, Praxisnähe und kreative Freiheit. Und dann sind wir jetzt schon auch am Ende angelangt. Danke euch fürs Zuschauen. Bis zum nächsten Mal beim Campusfernsehen.
2: Tschüss.

0: Hi, wer bist du und warum bist du hier?
1: Ich bin Mike, ich komme aus Markleberg, also ist Nähe Leipzig.
2: Ich bin Riley, Pronomen sind sie ihr, Sam.
3: Ich bin die Sarah.
4: Und ich bin Lindsay.
5: Ich bin Martin Thiele von der AIDS-Hilfe in Halle.
6: Mein Name ist Grit Merker. Ich bin hauptamtliche Ansprechperson für LSBTTI bei der Polizei Sachsen-Anhalt.
7: Ich bin Niklas. Ich bin hier, um für meine Rechte einzutreten.
2: Ich bin hier, um einerseits die Stadt und andererseits auch ein paar Freunde beim Kampf für gleiche Rechte zu unterstützen.
6: Zum einen möchte ich wirklich dafür werben, dass die Menschen Anzeige erstellen.

0: Hasskriminalität widerfährt. Und ich persönlich würde mich freuen, wenn sich queere Menschen auch für den Polizeiberuf interessieren würden, damit wir auch da weiter sensibel werden können und die Polizei noch diverser gestalten können, als das jetzt der Fall ist.
1: Ich bin hier, weil ich für meine Rechte kämpfe und für mehr Akzeptanz, weil ich von meinem Vater nicht akzeptiert werde und hoffe, dass es langsam versteht, dass ich schwul bin.
2: Ja, also ich bin vorwiegend hier, um auch für die Rechte der queeren Leute einzustehen.
3: Wir sind hier mit dem Stand vertreten, haben Präventionsmaterialien dabei, haben ein paar Giveaways dabei, ein paar Sticker, ein paar Buttons, um den CSD hier zu unterstützen.
2: Wir sind hier, weil es ist tatsächlich mein erstes CSD und ich habe tatsächlich vorher nie wirklich meine Sexualität gezeigt. Ich habe dieses Jahr das erste Mal den Mut zusammengenommen und habe für mich gesagt, ich möchte mich zeigen und bin deswegen hier auf dem CSD.
4: Warum ist es wichtig, heute in Köthen hier auf die Straße zu gehen?
5: Damit zeigen, dass wir hier sind, dass es

Vielen Dank und herzlich willkommen. Wir freuen uns, wieder mal zu singen und Gesichter zu sehen. Es ist schön, dass Sie das auch genießen dürfen. Und wir haben vorhin gerade gerätselt, es ist auf jeden Fall länger als ein halbes Jahr her, dass wir ein Konzert singen durften. Umso mehr freuen wir uns, in diesem wunderschönen Gebäude Ihnen heute ein wenig Musik zu Gehör zu bringen. Als erstes hörten Sie Cantate Domino von Claudio Monteverdi. Das ist aus dem Psalm 96 und Psalm 98, sind das Texte oder Textstellen herausgesucht. Singe dem Herrn ein neues Lied, und genauso soll es heute auch sein. Wir singen neue Lieder, hoffentlich Ihnen nicht alle schon bekannt, oder Sie können ganz leise mitsingen. Aber wirklich nur ganz leise. Als nächstes hören Sie Ego Flos Campi von Clemens Non Papa. Das klingt erstmal eigentümlich, dieser Name, aber sollte ihn wahrscheinlich abgrenzen von dem nahezu zeitgleich lebenden Papst Clemens. Deswegen der Clemens, der nicht der Papst war. In dem Text heißt es: Ich bin die Rose von Sharon und die Lilie der Täler. Wie die Lilie unter den Dornen, so ist meine Liebe unter den Töchtern. Ein Brunnen der Gärten, ein Brunnen mit lebendigem Wasser und Bächen aus dem Libanon. Und es wird vermutet oder so dargestellt, dass man sagt, die Blume von Sharon oder Rose von Sharon ist nicht nur eine ganz einfache Rose, sondern etwas ganz Besonderes. So wie der Herr Jesus nicht so ein einfacher Mensch ist, sondern eben was ganz Besonderes. Nicht nur Gold, sondern Gold aus Ophir. Das Beste vom Allerbesten, hören Sie. Ego Flos Campi von Clemens Non Papa.

Ja, vielen Dank. Wir wechseln gleich ein wenig das Genre und es wird auch ein bisschen beschwingter und fröhlicher mit Now is the Month of Baying von Thomas Morley. Das ist eins der berühmtesten englischen Ballette, in dem Fall allerdings nichts, was man wirklich tanzt, sondern ein leichtes tänzerisches Lied, ähnlich einem Madrigal, häufig mit einem Falalala-Reim oder Refrain. Das werden Sie auch gleich hören. Jetzt ist wieder der Main und vergnügte Burschen spielen, jeder mit seiner Liebsten auf dem grünen Gras. Und ich denke, darauf freuen wir uns alle, dass es endlich wieder Mai wird. Morgen ist es ja soweit.

So was Lustiges geht, man soll es nicht glauben, auch auf Deutsch. Sie hören jetzt das Geläut zu Speyer von Ludwig Senfl. Der Senfl stammt aus der Schweiz, aber das macht uns ja nichts, dort wird ja auch teilweise Deutsch gesprochen. Und es ist ein großer musikalischer Spaß. Man hört die Glocken des Domes zu Speyer, man hört, wie sich die Leute vor dem Dom unterhalten und sich Sachen zuwerfen, aber sie werden merken, man wird kaum noch was verstehen, denn die Glocken zertreiben alles. Vielleicht können Sie hinterher sagen, wie genau der Text geht. Das wäre, glaube ich, eine Premiere. Also ein babylonisches Sprachwirrwarr und dazu die Glocken des Domes von Speyer.

Blitz. Wir machen nun weiter mit einem kurzen Ausflug in die zeitgenössische Musik. Wir versuchen ja immer, eine Klammer zu schließen oder zu erzeugen zwischen verschiedenen Jahrhunderten. Nun haben wir schon die Madrigalkunst und die geistigen Werke der Renaissance hören dürfen. Nun folgt die zeitgenössische Musik. Wobei, wenn man genau ist, stammt das folgende Stück schon aus den 90er, 70er Jahren. Genau genommen 1970 ist es eine Auftragskomposition für die King Singers gewesen. Es ist eine Komposition von Geoffrey Poole, der einen

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Und die drei anderen Werke danach sind zwar heute nicht im Programm, sind aber auch hörenswert. Und da zeigt vor allen Dingen Geoffrey Poole seine Vielseitigkeit in Form von textuellen Sprechtexten bis hin zu räumlichen Aufführungspraktiken, die er vorschlägt. Aber nun hören Sie Ave Rex Angelorum aus diesem Zyklus Vimentum Charms von Geoffrey Poole.

Ja, wir machen nun weiter mit einem Material eines deutschen Komponisten, der sehr berühmt ist, Hans Leo Hassler. Berühmt ist er für ein 42-minütiges Stück. Das hören Sie jetzt nicht. Stattdessen hören Sie Tanzen und Springen, eines seiner bekanntesten Madrigale. Und es ist ein Stück, das die Freuden des Lebens feiert. Aber hören Sie selbst.

0: Ja, und nun ein Stück, das wir passend zum Mai ausgewählt haben. Es passt so selten, dass unsere Programme so zum Kalendertermin passen wie dieses Mal. Als ich das letzte Mal gesungen habe, musste ich mir mühselig eine Brücke bauen. Das war nämlich die Zeit, als Theresa May abdanken musste. Und da konnte ich dann die Brücke bauen. Die kann ich jetzt nicht mehr bauen, aber morgen ist ja 1. Mai. Und deshalb hören Sie nun This Sweet and Merry Month of May von William Byrd, einem der großen Engländer der Renaissance.
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Wir beenden den ersten Teil unseres Konzertes mit einer groß angelegten Komposition von Orlando di Lasso. Es schließt den Kreis zum Anfang, denn das erste Stück wird in der anglikanischen Kirche oft wie ein Magnificat behandelt. Und nun singen wir am Schluss eines der, wie wir finden, schönsten Magnificat, die wir kennen. Es ist von Orlando di Lasso und geht auf ein Stück zurück von Josquin des Prez. Praeterum Serium heißt das Original. Und es passt so ein bisschen zu unserem Kalendertermin, denn Walpurgis ist ja. Und Praeterum Serium erzählt von dem Schicksalsrad, das sich immer und immer wieder dreht. Und da gibt es dann Gemälde, die dieses Schicksalsrad zeichnen, wo dann Leute drunter hängen und draufhängen und so weiter. Und die Mystik dieses Stückes hat Lasso, wie wir finden, unglaublich gut aufgefangen. Und wir möchten Sie einladen, mitzukommen auf unsere mystische Reise, diesmal in der geistlichen Form, das Magnificat über Praeterum Serium von Josquin, nun von Orlando di Lasso.

Ja, schön, dass Sie noch da sind zum zweiten Teil unseres Konzertes. Wir mussten kurz etwas trinken, es ist ja sehr warm hier. Und für den zweiten Teil unseres Konzerts haben wir uns eine Musikrichtung vorgenommen, die im Mainstream so ein bisschen untergeht. Die Rede ist vom deutschen Volkslied. Und wir haben gedacht, eigentlich zu schade, und haben die Sachen neu gesetzt, neu arrangiert. Und das erste Stück heißt, die Gedanken sind frei. Aha, okay, gut. Und da war die erste Überlegung, wie stellt man nun freie Gedanken dar? Und dann überlegt man, was macht man, was tut man? Und da habe ich gedacht, okay, sieben Achtel, das ist Freiheit. Und darüber Quintolen im Sopran. Nur das Ergebnis hören Sie jetzt. Also Freiheit in Musik, die Gedanken sind frei.

Vielen Dank. Noch ein zweites hinterher. Und das ist nun eines der ältesten deutschen Volkslieder, die überliefert sind. Es ist bekannt geworden durch eine andere Version eines anderen großen Komponisten, nämlich Karl Orff, in den Carmina Burana. Und eigentlich aber eine ganz einfache Musik oder Melodie von Adam de la Halle, der lebte um 1237 bis 1287. Also so alt ist das Stück. Und sie

Nun und wieder werden wir das Genre wechseln. Wir folgen nun dem Zeitsprung in die Moderne, in die Pop-Arrangement-Welt. Das folgende Stück stammt vom US-amerikanischen Singer-Songwriter Charlie Puth. Ich weiß nicht, ob Ihnen der Name bekannt ist. Er ist auf jeden Fall erst bekannt geworden, nachdem er den Soundtrack für einen Fast and Furious-Film komponierte. Und so ist das manchmal. Ganz unbedeutende Künstler fristen ein Dasein im Nichts, bis irgendwann ein Film kommt und dann kommt es da oben. Aber wenn es nicht so gekommen wäre, hätten wir wahrscheinlich den folgenden Song nicht entdeckt. Die Story ist einfach erzählt, denn passiert wahrscheinlich im Alltäglichen sehr häufig. Der Mann betrügt die Frau und fleht eigentlich um Vergebung und fragt eigentlich, wie lange willst du das noch mit mir tun? Und so einfach ist der Titel auch dann, How Long? Und wir haben in diesem Stück allerdings für uns auch eine kleine Neuigkeit, denn wir hatten bislang noch kein Stück, was Funky-Style-Elemente hatte. Also für uns auch Premiere heute, nicht nur für das Stück, sondern auch für den Funky-Style im PRW. Hören Sie also How Long, Original von Charlie Puth in unserem Arrangement. 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

kommt man ganz schön aus der Puste. Das folgende Stück ist auch ein Pop-Arrangement. Es ist auch vor allen Dingen ein Stück, wo wir wirklich in der Tat länger brauchten, um es für uns im tiefen Sinne zu entdecken. Und ich glaube, dass das Ihnen auch so geht. Um es zu erleichtern, werde ich Ihnen kurz etwas darüber sagen. Es handelt, kommt von einem Singer-Songwriter im Originalnamen Justin Vermont aus Kanada. Er hat mal ein Projekt gestartet, das heißt Bon Iver. Und aus diesem Projekt sind mehrere Platten entstanden. Unter anderem das 22. Das hat übrigens auch eine Ziffer, jedes Album. Das heißt A Million. Und in diesem Song oder in diesem Album drehen sich die meisten Songs von ihm um Liebe zu jemand anderem oder Liebe zum Gott, auch von Justin Vermont.

Eigentlich müssten wir jetzt Schluss machen. Aber wir haben noch eins. Bevor ich das aber ansage, möchte ich mich natürlich erstmal herzlich bedanken bei Ihnen allen für Ihr Kommen. Es ist für uns eine lange Zeit gewesen, wieder vor Konzertpublikum zu singen. Und es macht so umso viel mehr Spaß, in all die Gesichter zu schauen und Ihnen die verschiedenen Facetten der Musik wieder näher zu bringen. Und wir hoffen, dass das auch so bleibt und in dieser Saison, in diesem Jahr und vielleicht auch in den nächsten Jahren wieder etwas mehr anläuft. Und wir hoffen natürlich auch auf Sie, dass Sie dann wiederkommen. Wir würden uns auf jeden Fall freuen. Falls Sie noch nicht genug von uns haben, kann man sicherlich im Internet oder in anderen Medien uns auch noch verfolgen. CDs gibt es auch am Ausgang.

würden wir Sie dabei beraten, was am besten für Sie ist. Und freuen uns natürlich auf Ihren kleinen Besuch dort. Jetzt kommen wir auf das zurück, was eingangs schon angeklungen ist. Wir versuchen uns wieder in einem etwas neuerem, nein, im alten Genre, aber in etwas neuerem, nämlich, dass wir Plattdeutsch singen. Es war ja der groß angekündigte Song, Dat du min levsten bist. Das haben wir jetzt schon etwas länger geübt. Wir schauen, wie es läuft. Es ist allerdings auch eine Herausforderung an Sie. Entscheidend ist in diesem Stück, dass alle Stimmen von vorne bis hinten Text singen. Sonst hat man ja immer diesen ganzen Popsongs Du-da-dut und blabibub. Hier singt jeder von der ersten bis zur letzten Note wirklich Text auf Platt. Ob das für Sie verständlich ist, sind wir gespannt und wir würden das Feedback gerne im Nachgang einholen. Vielleicht verstehen Sie den Text des Originaltitels Dat du min levsten bist. Und wir wünschen Ihnen noch einen schönen Abend. Kommen Sie gut nach Hause.

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0: so eine Art Botschafter haben wir gesucht, die also völlig neue Ansätze eventuell uns auch als Erwachsene aufzeigen, um ja Erlebnisformate tatsächlich zu entwickeln und präsentieren zu können.
1: Also in der Schule wurde ich gefragt von meiner Lehrerin, ob ich Interesse hätte, zu einem Kurt-Weil-Workshop zu gehen. Und es hat sich schön angehört, deswegen bin ich gekommen. Und weil ich das sehr spannend fand und auch interessant, bin ich halt öfters gekommen. Also ja, mir gefällt es sehr gut, weil sehr viel Kreativität hier ist und immer was Neues ist, ja, deswegen macht es mir Spaß.

0: So, erstmal ist noch die Technik verbinden. Also heute haben wir richtige Mikrofone für die Aufnahme, für Aufnahmen. Und ich sage euch mal, wie funktioniert das genau. Ich brauche vielleicht 10 Minuten zum Konnektieren und sowas. Aber die Idee ist, wir machen heute, also wir können auch wie letztes Mal die ganze Gruppe aufnahmen. Und auch wir können einzige Stimmen aufnehmen. Mit dieser hier machen wir eine isolierte Platz für nur eine Stimme auf einmal, damit wir können die Harmonie für Vocals aufnehmen. Und ja, hoffentlich wir versuchen das zusammen und dann haben wir viel Spaß damit hier.
1: Und ja, das so, wir haben auch ein eigenes Studio hier, Musikstudio. Ah.
0: Ja,
1: so, aber das ist Spaß.
2: Let's go!
1: Let's go! Ja, yeah, sag hey!
3: Und dann wir dann nochmal speak low for my baby, wir beide. Weil dann hat jeder irgendwas drin gemacht.
4: Okay.
3: Wir drei.
4: Ich kann doch nicht so richtig aussprechen. Awake,
3: awake.
1: Awake. Genau, wir müssen also.
4: Dale! Awake, awake.
2: Speak low to me, baby.

Fantastik. Super. So. Ich habe eine Idee von unserer, jetzt, also von unserer Aufnehmen. Super, also super gemacht. Ja, jetzt nehmen wir auf. Aber.

0: Ohne Maske würde ich das toll sein.
1: Okay, cool.
2: Also, okay. So, wenn das
1: ist, okay, kein Problem.
2: Okay, brauchen wir das.

0: weil das ein bisschen schwierig ist, habe ich gedacht, dass wir erstmal quasi uns über Abpausen dem Ganzen nähern. Das heißt, jeder von euch sucht sich jetzt eins von den Fotos aus und wir gehen nach oben zu den Fenstern und dann könnt ihr das, dann kleben wir das Bild ans Fenster, ihr klebt ein Blatt drüber und dann zeichnet ihr das Gesicht durch. Und dann werden wir das immer mehr vereinfachen, da wo Fenster sind. Na, also da an die Fenster kommen wir nicht ran. Ich denke fast, dass wir in den Raum gehen, oder Susi? Welcher Raum ist da am besten, wo wir... Also
1: da, wo er tatsächlich wart.
0: Ja, das war da.
2: Da war aber kalt. Ich habe durchgezeichnet.
0: Wir gucken uns die Ausstellung nebenbei an. Habt ihr alle einen Stift? Jo.

0: Ich klebe das jetzt hier ran und wenn's, oder wollt ihr selber abbeißen? Wenn ihr es eklig findet, dann guckt mal, eins könnt ihr schon nehmen. Und dann macht ihr, dass ihr alle guten Platz findet. Klebt eure Kopie ran.
1: So hier?
0: So, dass du gut dran arbeiten kannst. Am besten mit zwei. Und warte, stopp, nur die Kopie rankleben. Oben drüber das Blatt klebt ihr extra drauf.
2: Ja, ich mache jetzt einfach das hier. So. Die brauchen ein paar mehr.
3: Aber nicht, dass du so viel verschneidest, das ist so schön.
2: Du was? Ich habe noch mehr. Das kostbare.
1: Und jetzt das Papier drüber.
2: Genau, und jetzt klebt ihr. Und aber ist es so, dass es nicht wackelt?
3: Ja, genau.
2: Wusste mal noch eins?
1: Nö, das ist doof, ich komme da nicht ran.
0: Wir machen jetzt noch den Kurt als Comicfigur. Das heißt, du kannst das unten drunter legen und fängst dann an, jetzt zu vereinfachen. Also das Gesicht, dass du nicht da jeder Linie nachfährst, sondern dass du zum Beispiel so ein Oval als Gesicht machst. Und die Brille könntest du auch mit einem Strich durchzeichnen. Und dann kannst du überlegen, wie du die Augen machst, ob du die vielleicht als Punkt machst oder als... Ich kann euch mal mein Tablet hochbringen, da zeige ich euch mal, was es für verschiedene Augen im Comic gibt. Mhm. Mhm. Und dann, willst du das Bild nehmen oder willst du eine andere Vorlage nehmen?
1: Auch mal den dicken Stift.
0: Wir haben ja diverse, warte.
1: Den dicke. Ach, den.
0: Der ist. Du kannst dir aussuchen, ich habe gesagt, cool ist es, wenn man zum Beispiel so unterschiedliche dicke Stifte nimmt. Du könntest die Outline von dem Kopf zum Beispiel und von dem Körper mit einem dicken Stift machen. Ich gebe heute einen Workshop hier im Kurt-Weil-Haus. Und zwar zeichnen Kinder heute den Kurt-Weil als Comicfigur. Wir steigen ein, weil am Ende des Workshops soll ein Comic über Kurt-Weil entstehen und über sein Leben. Und die Kinder lernen heute, wie man eine Figur entwickelt und einen Charakter für eine Geschichte. Und aktuell zeichnen wir gerade an der Figur. Was du nicht siehst, dann lässt du es einfach weg. Ist nicht schlimm. Es geht jetzt auch nicht. Es muss nicht jetzt total genau sein. Aber guck mal.
1: Ja. Das ist Kurt-Weil.
0: Cool.
1: Fertig.
0: Voll gut. Willst du noch deinen Namen irgendwo klein unten hinschreiben oder auf die Rückseite?

0: wie früher, also live. Okay. Jetzt machen wir einen Teil auf einmal. Okay. Jedes Teil auf einmal. Ja. Und wir können mehrere probieren, mehrere, also du kannst zwei, dreimal probieren und dann das Beste nehmen wir vor die.
1: Heißt, so wie ich das jetzt verstanden habe, okay. Wir machen, also wir singen jetzt erstmal also zusammen, bis jetzt zum Beispiel diese eine Stelle, wo zwei Personen interessant sind, dann wird Pause gemacht, dann tauschen wir schnell.
2: Home is a place. Home is a place. Home.
0: So, ja. Und dann jetzt mal, das ist, was wir haben aufgenommen. So, dann, also eine Person auf einmal, dann hören. Also jetzt.

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1: Ich bin keine Mitlehrerin, aber ich habe mich da eben bemüht, irgendwas Nützliches zu tun. Und da habe ich also ein Kind mit Migrationshintergrund bekommen, also aus Syrien. Und das hat jetzt 2 Jahre gedauert. Das

0: vielleicht, wenn du mal zeigst, wie das ging. Also immer, wie wurde es angekündigt, wenn im Wiener Praterleben die Armen tanzen durften? Ich zeig's mal, Moment.
1: Ja. Wenn jemand was Böses zu dir sagt, das muss ja nicht immer gleich Mobbing sein. Das ist ja auch schon der erste Schritt dorthin. Das bieten wir zum Beispiel auch an, dass es gar nicht richtig ist, auf diese ganzen Photoshop-Models im Internet zu gucken, dass es absolut nicht real ist, was im Internet passiert und dass man quasi damit auch nochmal den Grundstein dafür legt, dass sich Kinder...
2: Hier zum Jahrmarkt in Linofino. Dabei handelt es sich um die elektrische Teilanlage. Mit ihr werden Teile einer Schubeinheit aus dem Hebelwerk herausgezogen, die hier keinen eigenen Antrieb mehr haben, denn Schubverbände, die oft ankommen, sind meistens über 100.

0: Kickboxen wieder seine Kickboxen gewinnen können gegen David Roberts. Können wir vielleicht auch schon wieder keinen Tagen in Dresden lernen, die vom 11. bis zum 17. September, wenn das passiert alljährlich, 2018, wenn ich das richtig, wenn ich da richtig informiert bin. Und es gibt bereits ein...
1: Wir wollen aber unsere Lieblingsserie gucken.
2: Ja, genau.
3: Jetzt ist aber Nachrichtenzeit.
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Rampensau. Am Morgen nahm das Grauen seinen weiteren Lauf. Die Bahnverladung erforderte von den Angehörigen nochmals allerhöchste Aufmerksamkeit, denn der Broschwin hielt sich gern nahe derartig unübersichtlicher Schauplätze auf. Mittels einer 200 Meter langen Verladerampe fuhren die Fahrzeuge auf bereitgestellte Waggons der Reichsbahn. Wie an einer Schnur ausgerichtet, fügten sich die schwere Technik dröhnend, kettenquietschend und begleitet von lauten Kommandos an die Reihe der Vorderen. Rummelbilder aus der Kindheit stiegen in Roberts Gedanken auf. An den bunten Fahrgeschäften waren Pappschilder mit der Aufschrift "Junge Leute zum Mitreisen gesucht, allgegenwärtig". Hier an der Rampe bestand die Endlosschleife des Regiments aus Waggons. Auf die flachen Ladeflächen rollten Panzer, Kanonen, Haubitzen und LKWs. Für die Mannschaft waren Güterwaggons angereiht. Und an den Holzwänden dieser Güterwagen standen Regale aus Blech. In diesen Stellagen wurden die uniformierten Menschen verbracht. Diese jungen Leute reisten mit, um diese Kriegsmaschinerie zu bedienen. Zum Glück hatte der Spieß keine direkte Befehlsgewalt in Bezug auf derartige Belange. Im Verborgenen brannte Hendrichs Herz lodernd für die Deutsche Reichsbahn. Die Bahn war nach wie vor seine Religion. Der Panzerzug brachte die Einheit auf stählernen Gleisen zurück, direkt bis an die Rampe der Garnison. Hier füllte Böhm seine Lungenflügel nochmals inbrünstig mit Reichsbahnluft. Er sog den schwarzen Qualm der dröhnenden Taigertrommel tief in seine Bronchien ein. Dieser Dieseldunst versetzte ihn zurück in die unwiederbringliche Leichtigkeit des Schrankenwetterdaseins. Westwind wirbelte den Rauch und mit ihm verzogen

0: Intensivierungsstammtisch habe ich also mit der Kamera 1, das ist die Hauptkamera, gefilmt. Also mit 93 Jahren bin ich der Älteste hier.
1: Ich engagiere mich hier, weil das gefällt und weil man eine relativ große Freiheit hat in der Themenauswahl.
2: Also wir sind eine tolle Truppe, wie man so schön sagt. Wir ergänzen uns wunderbar. Jeder bringt Ideen mit und jeder lebt auch von den Ideen des anderen.
1: Mir gefällt eigentlich das Klima hier eigentlich ganz gut.
2: Wir kommen aus den verschiedensten Berufen. Und wir haben nur einen dabei, der hat mal für das Fernsehen der DDR gearbeitet. Und es ist erstaunlich, wie die einen

einzelnen Berufe sozusagen hier aufeinandertreffen und sich in einer gemeinsamen Arbeit finden. Also ich bin durchaus der Meinung, das ist der Antrieb für mich, dass ich hier arbeite, mitarbeite. Wir sind ein Kollektiv, glaube ich, das nicht ein zweites Mal hier in der Gegend zu finden ist.

Ja, liebes Publikum, herzlich willkommen heute Abend hier im Hanseat zu Geschichten zwischen Afrika und Altmark. Ein Theaterprojekt, was wieder ermöglicht wurde über Demokratie leben. Und Sie sahen schon unsere TeilnehmerInnen zwischen 11 und 70 Jahren. Wir haben im Mai angefangen, uns Gedanken gemacht. Wir haben das Thema Afrika gewählt. Wir sind keine Afrika-Experten, aber wir wollten uns dem großen Kontinent mal annähern und haben uns gefragt, nicht nur, wo sind die Unterschiede zwischen Afrika und der Altmark, sondern auch, wo sind die Gemeinsamkeiten. Und ja, wir haben einige schöne Geschichten gefunden, haben die zu Texten verarbeitet und möchten Sie in der nächsten knappen Stunde damit erfreuen. Und jetzt sagen wir viel Vergnügen. Dankeschön.

0: Tag, Herr Doktor.
1: Guten Morgen.
0: Ich möchte gerne unter vier oben sprechen.
2: Selbstverständlich. Danke, Schwester Karin. Sie können jetzt gehen.
3: Ja.
2: So. Wo tut's uns denn weh?
0: Wo es wie See kneten tut, das weiß ich nicht. Ich habe nichts.
2: Ist ja schon mal schön zu wissen. Aber Sie müssen doch eine Beschwerde haben.
0: Ich hab Kopfweh.
2: Da bin ich mir sicher, dass ich Ihnen helfen kann.
0: Ja, deswegen bin ich gekommen. Ich möchte, dass Sie mir die Antibabypille abschreiben.
2: Die Antibabypille?
0: Ja.
2: Ja. Sie sind 76 Jahre alt, Frau Wittenheuer?
0: Ja.
2: Und wollen die Antibabypille für sich?
0: Ja, die ich brauchen. Wegen dem Kopfweh, sonst geht das nicht weg.
2: Aber gut, Frau Wittenheuer, dann nehmen wir doch ganz andere Medikamente. Auf gar keinen Fall die Antibabypille, das wäre was ganz Neues.
0: Wenn ich die nicht kriegen, dann geht das Kopfweh nicht weg und ich werde nicht mehr das Kreuz für dich.
2: Merkwürdig. Und Sie schlucken die Pille und nee, schon...
0: Nicht schlucken. Die reicht durch mein Eul Kaffeemüll.
2: Normal Kaffeemüll?
0: Kaffeemüll, so was mit der Hand. Kaffeemühle.
2: Ach, Mühle. Kaffeemühle.
0: Ja. Und dann sind die Achterna so schön fein bröselt.
2: Glaube ich. Und dann?
0: Wenn ich den Mank Apfelgelee oder Slump oder so was tun, Frühstück auf den Tisch kommen dann.
2: Okay, und davon verfliegen Ihre Kopfschmerzen?
0: Ja, dann sind die wie weggeblasen.
2: Warum muss die Pille erst durch die Kaffeemühle zerkleinert werden und... Verstehe ich nicht. Wie verfliegen Ihre Kopfschmerzen davon?
0: Wenn ich dann... Mank das Gelee und gebe ihm den Enkeltochter Heidi.
2: Was hat das denn damit wieder zu tun?
0: Naja, was uns Heidi ist. Ich gebe er das in das Apfelgelee, die Plumbotterin. Sie wissen doch, die ist Söhmtein.
2: Wo wohnt sie?
0: Die ist Söhm und Tein. Tosom Söhmtein.
2: 17?
0: Ja. Die kriegt aber in der Welt als 8 Tein.
2: Als 8-Jährige.
0: 8 und Tein.
2: Ach so, 18.
0: 8 Tein. Und Sie wissen doch, wie die Wandsbilder so sind. Mit im Wald und auf der Heidi, Bundeswalderin. Naja, und was die Mannsleute sollten, das kriegen die ja auch meistens. Und ich will auch nicht, dass uns Heidi damit, na, sie verstorben, so wat, mit so was Lüttet ankommen da. Und darum wende ich ihr die Pill zwischen die Marmelade.
2: Schöne Geschichte mit Ihrer Heidi, ja? Und was ist mit Ihrem Kopfschmerzen?
0: Ich halt Eisen. Dann sind die weh weg.
2: Okay, gut. Das Rezept ist aber einmalig.
0: Schönen Dank auch, Herr Doktor.
2: So.
0: Hier. Ich danke Sie sehr. Aber nicht wiedersehen.
2: Wie bitte?
0: Nicht weiter sagen.
2: Ich soll es weiter sagen.
0: Nicht wiedersehen.
2: Ach ja, das ist selbstverständlich.
0: Schönen Dank.

0: Mach da noch
1: mal. Okay,
0: Eva? Du bist.
2: Nein, du. Du bist.
0: Leute, das macht mir Angst.
2: Das ist irgendwie gruselig, oder?
3: Lass stehen, die Blume.

0: Geh nicht ins Korn.
1: Da stehen die Blume.
0: Die Roggenblume.
1: Die Roggenblume.
0: Zieht um davon. Bald duckt sie nieder.
1: Die Roggenblume.
0: Bald guckt sie wieder. Sie wird die Kinder fangen.
2: Sie wird die Kinder fangen.
0: Die nach den Blumen langen.

0: Zorro hat im Ausland studiert und kam mit einer weißen Ehefrau zurück.
1: Mit einer weißen?
0: Das ist Shuri, siehst du? Am Anfang war es eine große Neuigkeit. Doch dann sagte Shuri, sie wolle keine Kinder bekommen. Und da fing ihr ganzer Ärger an. Am nächsten Tag schimpfte sie, dass sie die Hunde und Katzen schlecht behandeln würden.
1: Was?
0: Du kannst dir vorstellen, was die Leute dann geredet haben.
1: Sie sieht sehr nett aus, nur warum ist ihre Haut so weiß? Das sieht richtig komisch aus.
2: Oh, my dear. Was ist mit dir bloß geschehen? Du siehst ganz zerrupft aus. Ach, was ist denn mit deiner Pfote passiert? Ist da einfach nur jemand Rühe gefahren? Oh, Mensch. Schau dich an. So dünn. Da ist gar nichts dran.
1: Von diesen Mäusen hier, da kann man ja auch nicht fett werden. Immer nur diese paar Küchenabfälle. Und dann auch noch Tritte dazu.

0: ist das schön hier.
1: Marita!
0: Trudi, hallo!
1: Schön, dass du da bist.
0: Sag mal, baust du auch etwas an in deinem Garten, was man essen kann?
1: Was ihr immer mit eurem Essen habt. Schau, mir geht's hier einfach nur um Schönheit. Weißt du, die Augen und das Gehirn, die brauchen doch auch irgendwie Nahrung. Aber weißt du, wo du gerade hier bist? Ich habe dort einen Baum stehen, also der sieht so gruselig und so dunkel aus. Ich kann ihn überhaupt nicht leiden.
0: Das ist der Dagoyaro-Baum. Die Blätter kochen wir aus zu einem Sud und damit können wir die Malaria beseitigen.
1: Was? Oh, das wusste ich nicht. Mhm. Aber diese Pflanze hier unten, weißt du, immer wenn ich daran vorbeigehe, die stinkt entsetzlich. Also die könnten wir aber doch normalerweise...
0: Halt, halt! Das ist die Königin der Nacht. Ihr Duft vertreibt die Geister und bösen Hexen. Die ist ganz wichtig für uns.
1: Auch das wusste ich nicht. Manita.
0: Ja, Trudi. Du musst noch viel, viel lernen.
1: Ich glaube auch, ja. Sieh mal, da eine Ratte.
2: Brutstätte von Bakterien.
1: Mich wundert, dass hier noch niemand an irgendeiner bakteriellen Infektion gestorben ist. Also, ich weiß eins. Hier will und kann ich kein Kind großziehen.

0: Die wird nicht bleiben.
1: Die wird es hier nicht aushalten.
0: Die bleiben, sprechen unsere Sprache. Sie essen unser Essen. Und sie kleiden sich traditionell, so wie wir. Und sie machen einen Knicks, wenn sie die Älteren begrüßen.
2: Ja, und sie bekommen viele Kinder, anstatt wie sie mit Katzen auf dem Arm herumzulaufen, als seien sie ihre Babys.

0: Zorro, möchtest du noch weggehen?
1: Ja, ich gehe noch weg.
0: Ich will aber nicht, dass du gehst.
2: Zorro, deine Trudi hat Eltern und Geschwister zu Hause in ihrer Heimat zurückgelassen und mit dir, weil sie dich liebt, übers Meer zu uns gekommen. Wir müssen noch alles tun, damit sie hier friedlich und ruhig leben kann und sie freundlich behandeln. Du musst dafür sorgen, dass sie sich bei uns wohlfühlt.

0: weiterrufen. Du hast mich gerufen.
1: Ja, Trudi. Du weißt, dass der Mann eine Geliebte hat?
0: Ja.
1: Weißt du, bei uns ist das durchaus zulässig und legitim, dass ein Mann mehrere Ehefrauen hat.
0: Aber Großvater, ich bin doch hier nicht in dieses Land gekommen und meinem Mann gefolgt, damit er noch andere Frauen neben mir hat.
1: Ja, weißt du, viele Männer haben auch nur eine einzige Frau und sind glücklich und zufrieden.
0: Das wünsche ich mir.
1: Die andere Frau hat deinem Mann den Kopf verdreht. An dir ist es, diesen Kopf wieder gerade zu rücken. Überleg dir gut, Rudi, was du tust. Rudi, überleg's dir wirklich gut. Du musst auch unsere Sitten und Gebräuche kennenlernen und dich auch damit anfreunden. Verstehst du?
0: Ich verstehe.

0: möchtest du denn gerne haben?
1: Ich hätte gerne deine Ratte, die sieht echt cool aus.
0: Danke. Das sind 120 Neria.
1: Bitteschön.
0: Dankeschön.
1: Tschüss.

0: Was machst du denn hier?
1: Hallo Franti, du siehst ja hübsch aus. Ich wollte nur schauen, wie es dir so geht.
0: Das ist ja lieb von dir. Mir geht es gut. Der Tag war mal wieder so erfolgreich. Die Leute haben mal wieder viel von mir gekauft. Es freut mich immer, wenn sie das mögen, was ich hier so verkaufe. Aber ich muss dir eins noch erzählen. Und zwar, heute Abend gehe ich mit meinem Geliebten auf die Party.
1: Das ist ja schön, ich bin auch auf der Party. Aber ist das nicht der, mit dem ich dich neulich gesehen habe? Der Arzt? Franti, er ist verheiratet mit einer weißen Frau.
0: Du hast es erraten. Es ist Zorro. Dass seine Frau hat, ist nicht so schlimm. Er hat gesagt, er regelt das. Außerdem, er liebt mich. Und er bezahlt das Schulgeld für meine Kinder. Wir werden später auch gemeinsame Kinder haben, weil seine Frau kann keine Kinder bekommen. Er ist ein wunderbarer Mann und begabt und gebildet. Ich liebe ihn so sehr. Er ist wie für mich geschaffen.
1: Wenn du meinst.
0: Oh, und ich habe ganz vergessen, dich zu fragen. Wie geht es dir eigentlich?
1: Mir geht's auch gut. Es passiert zurzeit nichts Besonderes. Wenn du nicht zu spät zur Party kommen willst, dann solltest du jetzt gehen. Wir sehen uns ja eh später. Ich komme außerdem noch.
0: Ja, danke.

0: Seht ihr die schon wieder? Die trauen sich aber was. Naja, der Mensch lebt nicht vom Brot allein. So steht es schon in der Heiligen Schrift.
1: Was ist schon Brot zum Frühstück, Brot zum Mittag und zum Abendessen?
2: Die Zunge eines Schwarzen wird immer nach Pfeffer lechzen. Schließlich hat man ihm am 7. Tage bei der Taufe ein paar Bieskorn und Salz auf die Zunge gelegt. Oder nicht?
3: Seine Frau ist schuld. Sie ist die Mutter von Hunden und Katzen. Welcher Mann will als Vater von Hunden und Katzen gelten?
1: Musik!

0: Ich werde Franzi heiraten.
1: Sieh dich doch mal an. Du denkst, du bist gebildet. Was kannst du mit deiner Bildung denn anfangen? Du konntest ja es nicht mal verbergen, dass du eine Geliebte hast.
2: Hä, hey, aber es ist wirklich so, das ist doch voll normal bei uns. Weißt du, da musst du jetzt nicht so ein Riesendrama drum machen.
1: Du wirst das Haus dieser Dame nicht mehr betreten. Und solltest du dagegen verstoßen, dann wird es ziemlich unangenehm für dich. Sehr unangenehm. Und jetzt benimm dich wie ein Mann.
2: Aber die Frau, die ich zu Hause habe, die hat kein Kind.
1: Ich denke, du bist Arzt. Warum behandelst du sie nicht wie alle anderen Frauen auch in eurer Klinik, die das gleiche Problem haben?
2: Sie will nichts davon hören.
1: Soll ich dir beibringen, wie du deine Ehe zu führen hast? Bist du erst seit gestern auf der Welt? Noch einmal. Dieses lächerliche Geliebtengehabe, das ist sofort beendet. Punkt.

0: freue mich total auf die Schule.
1: Guck mal, da kommt ja Trudi.
2: Ja, Trudi hat sich so verändert.
3: Na, Kinder, habt ihr gut gefrühstückt?
4: Ja.
5: Sehr schön.
3: Und Hände gewaschen?
4: Nein.
6: Schon.
5: Schon.
3: Das können wir auch in der Schule. Und wir können unser schönes Lied anstimmen, ihr wisst welches. Und heute ist Frau Mugabe noch da, unsere neue Musiklehrerin, und die begleitet uns heute bei diesem Stück. Hallo!
6: Hallo, Kinder!
3: Kommt auf!

0: Wenn wir noch unser Lieblingsspiel spielen, Chili Go Go Go.
1: Na gut, das schaffen wir noch kurz vor der Schule. Hm?
0: Also dann, wie fängt's an? Drei.

0: Wie schön, Oma, dass ich in den Ferien bei dir sein kann.
1: Ja, ich freue mich auch immer sehr, wenn du in den Ferien hier bist. Das verkürzt mir den Sommer und ist immer schön mit dir.
0: Ja.
1: Sag mal, gehst du heute wieder mit Ida ins Schwimmbad?
0: Eigentlich ja, aber ich weiß es noch nicht.
1: Was heißt das? Sag mal, du kratzt dich die ganze Zeit da im Bauch. Was hast du da?
0: Ich weiß es nicht, es brennt und juckt am Bauch.
1: Lass mich mal sehen. Ach du je.
0: Was ist denn los, Oma?
1: Ich glaube, du kriegst die Gürtelrose.
0: Und ist das auch schlimm?
1: Am besten, du gehst gleich zu Dr. Schulz. Der soll sich das angucken.
0: Und kommst du dann auch bitte mit?
1: Du weißt doch, ich hab's eilig heute. Ich will gleich zur Volkssolidarität. Herein.
2: Hallo.
1: Ach, guten Morgen, Ida. Das ist schön, dass du kommst. Kannst du bitte mit Jessica zu Dr. Schulz gehen?
2: Ja, aber natürlich.
1: Ich hab's nämlich sehr eilig. Ich muss gleich weg.
2: Okay.
1: Schönen Dank auch. Ich wünsche euch einen schönen Tag. Macht's gut.
2: Tschüss.
0: Deine Oma hat's aber eilig heute.
2: Und warum sollst du zu Dr. Schulz? Was fehlt dir denn?
0: Wenn ich das nur wüsste. Ich habe so einen komischen Ausschlag am Bauch. Es brennt und juckt. Meine Oma sagt, das ist die Gürtelrose. Und ich weiß nicht, was das ist.
2: Gürtelrose? So was kriegen nur noch die alten Leute.
0: Ach, mach ich doch nicht noch mehr Angst.
2: Dann gehen wir jetzt los zum Arzt.
0: Okay.

0: Der nächste bitte.
1: Tag.
0: Hallo ihr zwei. Wer von euch beiden ist denn die Patientin? Nix sagen, Jessica. Du siehst ja aus wie so ein Schluck Wasser. Was fehlt dir denn?
1: Es brennt und juckt am Bauch. Meine Oma sagt, das ist die Götterrose.
0: Ach, so, dann muss ich mir das mal ansehen. Ja, also, das sieht so aus, als hätte deine Oma recht gehabt. Ich fürchte, da kann ich nicht mehr so viel machen. Weißt du, ich gebe dir Zinkpaste mit, die hilft gegen die Schmerzen. Und ansonsten gehst du zu Mutter Elas, die soll das dann bewirten.
1: Bewirten?
0: Ja, bewirten. Also, die bespricht das dann und dann ist das weg.
1: Ach ja, bewirten.
0: Dann.
1: Tschüss.
0: Der nächste bitte.

0: Mutter Ela sieht aus wie eine Hexe. Und ihr Haus ist eine Bruchbude. Sie trägt immer nur alte schwarze Klamotten. Und murmelt immer so ein komisches Zeug vor sich. Und mit ihrem Krückstock haut sie bestimmt zu.
1: Mann, du sprichst platt. So haben wir hier vorher alle gesprochen, meine Mama. Du bist ein richtiger Angsthase. Die Frau ist bloß alt, gebrechlich und allein. Die Leute sagen, sie kriegt Sozialhilfe. Komisches Wort.
2: Herrin?
1: Guten Tag.
2: Ach, das ist ja die Lefida.
0: Guten Tag. Dr. Schulz hat gesagt, Sie sollen das da hier bedürfen.

0: Hilf mal!
1: Was hat sie gesagt?
2: Du sollst warten.
0: Für morgen um 8 denn, aber allein.
1: Und was hat sie jetzt gesagt?
2: Du sollst morgen um 8 kommen, aber allein.
1: Allein?

0: Der Korb ist für Sie von meiner Oma.
1: Oh, danke auch.

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1: Dreimal war Jessica jetzt insgesamt bei Mutter Elis. Danach war die Goethe-Rose wie weggeblasen. Was hat ihm geholfen?

Ja, liebes Publikum, Sie haben Zettel teilweise auf den Bänken oder auf den Sitzen. Und singen Sie doch einfach mit. Wir singen noch mal ein plattdeutsches Volkslied zum Abschluss, wo Sie vielleicht die eine oder andere Strophe kennen. Ich spiele einen Takt.

0: Liebes Publikum, das waren unsere Geschichten zwischen Afrika und Altmark, die wir selbst umgeschrieben haben nach dem nigerianischen Autor C.S. Osonio aus dem Roman Die Geschichte unseres Hauses. Und jetzt rufe ich die Teilnehmer auf und hole meinen Spickzettel dazu. Sie sahen heute in verschiedenen Rollen und als wieder Emily Butler. Applaus! Als Zorro und als Arzt Lena Bieber. Als Conti Nana Hoffmann. Als Arzt und Freund Joscha Hoffmann. Als Nachbarin und Jessica Ruschka Mustafa. Sprecher und Großvater, auf die Geburt Sie! Applaus! Oma Wittenheuer und zweite Oma und Nachbarin Kirsten Körting. Und Trudi Andrea Leonhardt. Nachbarin und Mutter Inas, Angelika Scholz. Wir haben zwei wunderbare MusikerInnen, und zwar Jambe und Percussion und Didgeridoo, Susanne Schmidt und Uwe Leonhardt. Und Technik heute, Matthias König. Applaus!
1: Natürlich nicht zu vergessen, unsere liebe Charlotte Knappstein. Sie hat sich mit uns dazu gesagt, eine wunderbare Sache daraus gemacht und wir hoffen, dass Sie eine Freude daran hatten. Und vielen, vielen Dank, liebe Charlotte. Bis zum nächsten Mal.
0: Vielen, vielen Dank der tollen Truppe, dass ihr sie waren, die tolle Truppe. Und wir danken auch dem offenen Kanal, der heute Abend eine Aufzeichnung macht. Den Hanseat, wo wir das Theaterstück aufführen durften. Vielen Dank, Marian und Team. Und vielen Dank, liebe Zuschauer und liebe Zuschauerinnen, Ihnen und euch allen. Wir haben zwei Hüte am Ausgang, gleich also zwei Schauspieler oder Schauspielerinnen mit Hüten. Da dürft ihr gerne was in unsere Kasse tun. Und wir hoffen, dass es nächstes Jahr weitergeht mit Demokratie leben und einem neuen Projekt.

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0: 4 Studierende, unterwegs zwischen Ersti-Stress, Kaffeebechern und 2 Kameras, die hoffentlich aufnehmen. Unser Ziel heute? Ein Gespräch mit jemandem, der Medien nicht nur nutzt, sondern versteht. Und erklärt, wie sie uns alle prägen. Hey Jungs, winkt mal! Hier, wo Verwaltung auf Bildung trifft, wollen wir herausfinden, was Medienpädagogik wirklich bedeutet und warum sie gerade jetzt wichtiger ist denn je. Aber bevor ich zu viel verrate, Jörg, stell dich doch mal vor.
1: Mein Name ist Jörg Kratsch und ich bin Medienwissenschaftler. Hier im Landesjugendamt arbeite ich als Medienpädagoge in 3 Kernbereichen. Das eine ist die Fachberatung Medienpädagogik. Hier geht es also darum, Träger der Kinder- und Jugendhilfe zu unterstützen. Das andere, was ich mache, ist der erzieherische Kinder- und Jugendschutz nach § 14 SGB 8. Hier geht es darum, dass wir einerseits Maßnahmen ergreifen, um tatsächlich Kinder und Jugendliche vor Gefährdungspotenzialen zu schützen. Und die dritte Ebene, das ist die Fortbildungsplanung. Als Landesjugendamt haben wir auch den Auftrag, MitarbeiterInnen der Kinder- und Jugendhilfe Fortbildungen anzubieten.
0: Was genau hat dich dazu bewegt, in diesem Berufsfeld zu arbeiten?
1: Ich habe mich entschieden, in dieses Berufsfeld einzutreten, weil ich die Verbindung aus Pädagogik und Medien sehr spannend finde und auch schon damals fand. Ich habe tatsächlich vor dem Studium eine Ausbildung gemacht. Ich bin in erster Linie sozusagen eigentlich Erzieher und fand das ein sehr spannendes Feld, also pädagogisch zu arbeiten, von den kleinsten bis zu den größeren, finde ich interessant. Habe aber auch schon relativ früh ein starkes Interesse für Medien gehabt. Ich bin seit 2003 Sendungsmachender bei Radio Korax in Halle, das ist ein freier Radiosender. Ich habe irgendwann Anfang der 2000er auch angefangen aufzulegen und als DJ mich ein bisschen zu verdingen und fand es einfach unheimlich spannend, einerseits eben pädagogisch zu arbeiten, aber auch Felder von Medienproduktion und Medienkompetenzförderung eben zusammenzuführen.
0: Jörg, du hast uns ja schon erzählt, dass du ehrenamtlich für die FSK arbeitest. Wie werden die Inhalte durch die FSK geprüft?
1: Die FSK ist die freiwillige Selbstkontrolle der Filmwirtschaft und für die bin ich Jugendschutz-Sachverständiger des Landes Sachsen-Anhalt. Geprüft werden die Inhalte durch ein Gremium, was sich tatsächlich eben auch in Präsenz trifft in der Regel. Wir sind in Wiesbaden im Mornau-Kino und dort kommen die PrüferInnen zusammen. Wir sitzen zu 5 beisammen in einem normalen Hauptausschuss und gucken den Film. Und danach schauen wir, welche Aspekte vielleicht jugendbeeinträchtigend sein können.
0: Auf welche Themenschwerpunkte legst du aktuell besonders Wert? Und bei welchen Themen gibt es deiner Meinung nach in der öffentlichen Diskussion zu wenig Beachtung?
1: Ich glaube, aktuell wichtige Themen sind all jene Themen, die den gesellschaftlichen Zusammenhalt stärken. Das gilt sicherlich zum einen für ganz grundlegende Fragen des Miteinanders, also wie wollen wir miteinander reden, welche Form der Kommunikation halten wir für angemessen, also im Kontext von Cyberbullying zum Beispiel, also Mobbing auch in digitalen Räumen, aber auch Hassrede und tatsächlich eben auch despektierlich machende Äußerungen. Der Ton wird rauer, das ist nicht nur meine Meinung, sondern das können wir auch aus aktuellen Befunden gut herauslesen. Die Forsa-Studie gibt dafür regelmäßig auch einen guten Gradmesser.
0: Welche Grundlagen leiten dich in deiner Arbeit?
1: Die Grundlagen, die mich ganz persönlich leiten, sind das Bild von den AdressatInnen, also der Kinder und Jugendlichen. Ich möchte eine Medienpädagogik, die eben nicht von oben herab ist, sondern eine Medienpädagogik, die flankierend passiert und junge Menschen als ExpertInnen ihrer eigenen Medienwelt eben auch wahrnimmt.
0: Das war nur ein kleiner Einblick in die Arbeit von Jörg als Medienpädagoge. Trotzdem danken wir euch fürs Zuschauen und sehen uns beim nächsten Mal.

0: Ja, und hier ist wieder Haltestelle das Straßenbahnmagazin. Herzlich willkommen zur neuen Ausgabe. In dieser Sendung gibt es ein Haltestelle-Spezial, denn wir haben eine kleine Frühjahrstour unternommen. Und zwar zu den Straßenbahnbetrieben von Brno, Košice und Budapest. Und bei allen Teilnehmern war die Freude groß, denn in allen drei Betrieben gab es extra organisierte Sonderfahrten. Und von dieser Frühjahrstour berichten wir heute ganz ausführlich.
1: Brnos Straßenbahn mit ihrem abwechslungsreichen Wagenpark war die erste Station der Reise. Seit August 1869 gibt es hier Straßenbahnen. Einige Wagentypen wie die Tatra T3 und die aus Prag übernommenen T6A5 sind weiter auf dem Rückzug. Von den ehemaligen Prager T6A5 fahren aktuell nur noch 12 Wagen.

den neuen Škoda 45T Niederflurwagen sind aktuell 30 Fahrzeuge bereits ausgeliefert. Zum Zeitpunkt der Aufnahme war Triebwagen 1785 erst 5 Tage im Einsatz. Doch auch auf dem Hauptbahnhof von Brno gibt es noch viel älteres Rollmaterial zu sehen. Hier verlässt ein Triebwagen des Typs BF-BRD TN 794 der Waggonfabrik Studenka im modernisierten Zustand mit einem weiteren Wagen des Bautyps 842 den Bahnhof. Auch bei der Tschechischen Bahn werden ältere Lokomotiven modernisiert. Hier eine sogenannte Taucherbrille der Baureihe 750.7, welche in Česká Čebová modernisiert und unter anderem mit Caterpillar-Dieselmotoren ausgestattet wurde. Einst wurden diese Maschinen in den 1970er Jahren von JKD gebaut. Auch das Thema Retro-Design wird in Tschechien immer beliebter. Im historischen gelb-roten Farbschema zeigt sich 754-075 bei Einfahrt in den Brnoer Hauptbahnhof. Die Lok entstand im Jahr 1980 bei JKD.

Rückgrat bei Ceska Drahi sind die in den 1980er Jahren bei Skoda gebauten Loks der Baureihe 363, die später zu 362 umgebaut wurden. Auch hier gibt es mittlerweile zahlreiche Maschinen im Retro-Design, so wie hier die 362-161 im blau-gelben Farbkleid. Oder auch die 362-165, die eine weitere historische Lackierungsvariante trägt. Doch nun wieder zurück zur Straßenbahn. Nur noch 6 Exemplare der 1995 gebauten Tatra-Wagen des Typs T3R sind noch im Einsatz.

Nicht nur die Fahrzeuge verändern sich, sondern auch das Farbschema der Straßenbahn Brno. KT85RN2 Nummer 1723 bekam Ende des vergangenen Jahres als erster Tatra das neue Lackierungsschema. Zudem erhielt der Wagen neue Zielanzeigen und neue LED-Außenbeleuchtung.

Tatra T3 sind meist auf den Linien 2 und 6 zu finden.

Seit dem Jahr 2015 ist Triebwagen 1525 als Museumswagen unterwegs. Und mit ihm machen wir nun eine Rundfahrt über das Brünnower Netz. Der 1967 gebaute Tatra T3 zeigt sich hier in der Schleife am Technologiepark nahe dem Depot mit Lanky. Von hier aus geht es zunächst zum Gleisdreieck Česka im Zentrum.

Bei der Rückfahrt wurde nochmals am Hauptbahnhof mit den schmalen Steinbrücken in der Benežova und Nadražni gehalten, welche kürzlich saniert wurden. Vor einem der vielen Wahrzeichen von Brno, dem Petrohügel mit der Kathedrale des heiligen Peter und Paul aus dem 13. Jahrhundert unweit des Hauptbahnhofes, wurde auch ein kurzer Stopp eingelegt. Die Sonderfahrt folgte anschließend dem Verlauf der Linie 2 bis zum Hauptfriedhof. In der dortigen Schleife endet auch die Linie 5. Fotogerecht aufgestellt, konnten hier sogar drei verschiedene Wagentypen aufgenommen werden.

Nächste Station war der Mendelplatz im Stadtteil Stare Brno. Auf der dortigen Wendeschleife unweit der Festung Spielberg mit dem Kloster von Altbrno wurde einmal im Kreis gefahren.

Nach kurzem Halt an der Jirschtowa ging es zur Schleife Stefan Kovács-Tirt. In der Endschleife Stefanikviertel endet planmäßig die Linie 5. Von hier aus ging es zum Majdanowskiju na Mnesty.

Hier bestand die Möglichkeit, dem historischen T3 mit dem Mahn-Theater von 1892 zu fotografieren. Es ist Teil des Brünner Nationaltheaters. Das im Historismus gehaltene Theatergebäude wurde seinerzeit als deutsches Stadttheater erbaut. Seit 1965 ist es nach dem tschechischen Dramatiker und Dichter Jiří Mahn benannt. Die hier bestehende Häuserblockumfahrung wurde zweimal befahren.

weiter mit Umstieg in Česká Čebová, wo die Lok 363-025 den Bahnhof verlässt. Vorbei ging es an der Hohen Tatra bis in das ostslowakische Košice, welches am nächsten Morgen erreicht wurde.

Hier folgte für die mitgereisten Straßenbahnfreunde gleich die nächste Überraschung in Form der Tatra T6A5 620 und 621. Die beiden Fahrzeuge holten die Teilnehmer am Bahnhof zu einer weiteren Fotosonderfahrt ab, die wiederum 3 Stunden lang ging und fast über das gesamte Kosice Tramnetz führte. Zunächst ging es mit den beiden Tatras aus dem Baujahr 1992 zur Wendeschleife Havlitschkowa.

Den Planverkehr bestreiten in Košice aktuell fast nur noch die Vario LF2-Gelenkwagen, von denen es hier 46 Stück gibt. Aktuell nur noch 3 Tatra-Züge sind im Berufsverkehr noch im Einsatz. Mit den beiden Tatras ging es dann weiter zur nicht weit entfernten Schleife Botanischer Garten.

Die Wahl auf diese beiden Tatra-Triebwagen war nicht ganz zufällig gewählt, denn der Zug befindet sich bis auf wenige Details noch im Originalzustand. So auch der Stromabnehmer von Triebwagen 620. Ein Bügel der Bauart KI25, wie er auch in die DDR-Betriebe kam und heute unter anderem in Magdeburg auf einigen Museumswagen noch genutzt wird. An der Haltestelle Semnar trifft die Sonderfahrt auf den letzten Tatra KT8D5 im Liniendienst, Triebwagen 523.

Weiter geht die Fahrt zur Schleife Amphitheater. Um einem Linienwagen auszuweichen, wurde an dieser Endstelle einmal im Kreis gefahren.

Die beiden Tatras erreichen den großen Kreisverkehr im Kreuzungsbereich Moldawska-Chester-Alejowa. Dieser Kreuzungsbereich wurde in den vergangenen Jahren komplett umgestaltet. Es entstand auch hier für die Straßenbahn ein großer Kreisverkehr mit Abzweigungen in alle Richtungen. Vor dem Umbau war hier eine Vollsternkreuzung für die Straßenbahn vorhanden. Hier Aufnahmen aus dem Jahr 2009.

Die Sommerfahrt nimmt Kurs auf die Überlandstrecke zum Stahlwerk US Steel. Nicht weniger als 8 Berufsverkehrslinien, die mit einem R gekennzeichnet sind, bedienen diese Strecke, die hauptsächlich den Arbeitern des Stahlwerkes dient. Die Strecke zum Stahlwerk entstand 1964 als reine Schnellfahrtstrecke.

Am Rand des riesigen Werkes besteht ein großer Wendeschleifer. Auf dem Rückweg vom Stahlwerk gab es nahe der Haltestelle Optima nochmals ein Treffen mit dem letzten Tatra KT8D5 523, der zum Berufsverkehr zum Stahlwerk einsetzte.

Guter Letzt befahren die beiden Tatra T6 A5 die Strecke nach Barsa, wo in der Schleife die 2006 eingeweihte Statue von Papst Johannes Paul II. Steht, welche an seinen Besuch von Košice im Jahr 1995 erinnert. Schließlich besuchen wir noch das Straßenbahndepot, welches in den letzten 5 Jahren umfassend modernisiert und umgebaut wurde. Der Betriebshof an der Bardejovska wurde 1964 gebaut. Hier Aufnahmen aus dem Jahr 2009, welche den Betriebshof noch im ursprünglichen Zustand zeigen.

Auch im Jahr 2016 war der Betriebshof weitgehend unverändert geblieben und die Anlagen deutlich maroder. In dieser Zeit verabschiedeten sich auch die letzten Tatra T3 aus dem Liniendienst. Kurz nach diesen Aufnahmen wurden sie in die Ukraine verkauft. Seit 2021 wurde der Betriebshof schrittweise umgebaut. Unter anderem entstand eine neue Halle mit Waschanlage, welche mit Regenwasser gespeist wird. Außerdem entstand eine neue Halle für die tägliche Wartung der Straßenbahnen mit Arbeitsgruben und Dacharbeitsständen. Ebenfalls ein kompletter Neubau ist die Hauptwerkstatt, welche wenige Tage nach unserem Besuch offiziell eröffnet wurde. Das Team von Haltestelle durfte als erstes die neuen Anlagen besuchen.

Insgesamt 9 Tatra KT85 sollen in nächster Zeit modernisiert werden. Ein Wagen befindet sich gerade bei Prago Imex im Umbau. Baulich werden die Fahrzeuge ähnlich der in Prag eingesetzten KT8 angepasst.

Noch jedoch gibt es Bereiche, die noch nicht modernisiert wurden. Zum Wagenpark gehören auch historische Wagen, wie der Tatra T2 212. Der Wagen wurde 1960 für Ostrava gebaut. Von dort wurde er erst 1998 als historischer Wagen übernommen und erinnert an diesen Wagentyp, der in Košice zwischen 1958 und 1986 im Einsatz war.

Neu errichtet wurde eine weitere dritte Abstellhalle im Betriebshof. Zuvor war hier eine Freiabstellfläche. Insgesamt wurden bisher 5303 Meter Gleis neu verlegt. Hier ist gerade die zweite noch eingesetzte T6A5 Doppeltraktion mit den Triebwagen 622 und 623 abgestellt.

Auch weitere historische Fahrzeuge finden hier einen witterungsgeschützten Platz, sowie der Pferdebahnwagen 1, ein Nachbau aus dem Jahr 1997, oder die Schneeräumeinheit von 1965. 1920 von Ringhofer für Prag gebaut,

mit nur zwei Türen an Košice 1970 geliefert. Während der Zeit des Betriebshofumbaus wurden viele Tatras im Stahlwerk hinterstellt, die nun nach und nach zurückgeholt werden. Auch die restlichen Tatra T6A5 sollen in den kommenden Jahren entweder modernisiert oder durch Neubaufahrzeuge ersetzt werden. Der Umbau und die Modernisierung des Betriebshofes in Košice ist noch nicht komplett abgeschlossen. Auf Schautafeln im Depot kann man den Umbau des Betriebshofes gut nachverfolgen.

Als letzter Wagen von einst 40 gelieferten Fahrzeugen des Typs Tatra KT8D5 ist Triebwagen 523 aus dem Baujahr 1990 baulich noch weitestgehend im Originalzustand im Einsatz. Dieser Wagen holte die Straßenbahnfans schließlich wieder im Depot ab.

Am Amphitheater treffen wir nochmals die T6A5 Doppeltraktion 622 623, welche als einziger Kojica T6 Halbscherenstromabnehmer haben, im Gegensatz zu unserer Sonderfahrt Traktion 620 621, welche noch Shaker D Vollscherenbügel besitzt.

bisher wohl noch ein vierter Tatra-Wagen im Einsatz. Dies war der Triebwagen 509 des Typs KT8D5 RN2 aus dem Baujahr 1989. Er ist zwischenzeitlich jedoch abgestellt worden. Damit verlassen wir Košice und reisen mit dem Zug weiter in die ungarische Hauptstadt Budapest.

Übrigens erhalten die aus Deutschland stammenden Halberstädter Wagen bei den ungarischen Staatsbahnen MAV Start derzeit eine Modernisierung mit neuer ansprechender Lackierung.

In Budapest selbst neigt sich auch der Einsatz der letzten Icarus-O-Busse dem Ende zu. Nur noch 9 Icarus 280.94 werden werktags eingesetzt.

C5, die fast alle zu T5C5K2 modernisiert wurden. Zwischen 1978 und 1984 wurden insgesamt 322 Fahrzeuge in Dienst gestellt. 300 wurden in den vergangenen Jahren modernisiert.

Sie sind in unterschiedlichen Betriebshöfen beheimatet. Unter anderem im 1889 erbauten Barosch Depot. Genau hier startete die dritte Überraschungsfahrt mit keinem geringeren als dem Fahrschulzug des Tatra-Typs T5C5, Triebwagen 7680 und 7681, welche noch die originale Steuerung besitzen.

Mit den beiden Vorschulwagen können auch Störungen simuliert werden. An der Haltestelle Köbernaiut treffen wir auf den Arbeitswagen 7476, der als Messwagen eingesetzt wird. Schließlich ist die Kehranlage an der Kada-Uza erreicht, wo die Fahrtrichtung gewechselt wurde. Es ging weiter über den Linienweg der Linie 37. Der nächste Fotohalt erfolgte an der Brücke über die Eisenbahn nahe der Haltestelle Pongratz-Uza. Und kurz danach am Friedhof Kerepesi in der Zsalgör-Tarjani-Ut. Auf dem Gleiswechsel an der Margitbrücke wurde erneut umgesetzt.

nun geht es auf die Strecke zum Parlament, die normalerweise nicht von Tatras befahren wird, da die Strecke im weiteren Verlauf zu geringe Gleismittelabstände besitzt. Und so gab es die äußerst seltene Gelegenheit, einen Tatra-Zug vor dem Parlamentsgebäude aufzunehmen, welches zwischen 1885 und 1904 im neugotischen Baustil errichtet wurde. Dazu befuhr der Fahrschulzug zweimal diesen kurzen Abschnitt, wo normalerweise die Linie 2 mit Ganzgelenkwagen verkehrt.

Gewendet wurde dabei kurz hinter dem Parlament am Gleiswechsel Kurzhuter. Nur bis hier ist die Strecke für Tatra T5C5 befahrbar.

Schließlich ging es auf die andere Donauseite zum Jelkalmantheater, dem früheren Moskauer Platz. Diese Sommerfahrt wurde auch von mehreren Budapester Straßenbahnfreunden begleitet.

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1: Die Fahrt ging weiter zur Endstelle der Linie 59 am Marton-Aron-Tér. Hier existiert eine der wenigen Wendeschleifen im Budapester Netz. Die hier normalerweise endende Linie 59 ist die einzige in Budapest, welche an beiden Endpunkten Gleisschleifen besitzt. Schließlich geht es wieder an die Donau zum Gleiswechsel am Clark-Adam-Tér, wo der Fahrschulzug mit der berühmten Kettenbrücke aufgenommen werden konnte.

Um Linienwagen nicht zu behindern, musste hier mehrfach umgesetzt werden. Denn hier sollte es noch eine Begegnung mit einem der letzten unmodernisierten Tatra T5C5 geben, welche am Veranstaltungstag auf der Linie 41 eingesetzt waren.

Die beiden Tatras 4349 und 4200 werden neben zwei weiteren künftig als Museumswagen mit ihrer alten Steuerung erhalten bleiben.

Anfahrt führte dann zur Endstelle Beschiud für Schwariud.

Über den Linienweg der Linie 1 erreichte der Fahrschulzug wieder das Barosch-Depot, wo auch einige historische Wagen stehen. Dazu gehört nun auch der allererste Tatra T5C5, Triebwagen 4000. Der Wagen wurde als CKD-Prototyp 8011 im Jahr 1978 gebaut und nach erfolgten Testfahrten in Prag an Budapest geliefert. Aktuell wird er zusammen mit dem Wagen 4171 wieder in den Originalzustand zurückgebaut. Dazu erhalten die beiden Wagen wieder die originalen Zielfilmkästen sowie die originale Sitzausstattung.

Insgesamt werden 4 unmodernisierte Tatra T5 C5 mit der originalen Steuerung als historische Wagen in Budapest erhalten bleiben.

Neben Tatras findet man im Barosch-Depot noch weitere historische Wagen, wie den Prototypen der Bengali-Straßenbahn, Triebwagen 3720 aus dem Baujahr 1961.

Schließlich endete die Frühjahrsreise hier in Budapest. Zum Abschluss noch einige Impressionen von der Budapester Zahnradbahn, die als Linie 60 in das Budapester Liniensystem integriert ist. Die nächste Folge von Haltestelle gibt es dann bereits wieder in 2 Wochen mit aktuellen Themen. Bis dahin, machen Sie es gut.

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1: Also ich bin keine Mitlehrerin, aber ich habe mich da eben bemüht, irgendwas Nützliches zu tun. Und da habe ich also ein Kind mit Migrationshintergrund bekommen, also aus Syrien. Und das hat jetzt 2 Jahre gedauert. Das
2: eine Ankündigungssache. Vielleicht, wenn du mal zeigst, wie das ging. Also immer... Ja, wie wurde es angekündigt, wenn im Wiener Praterleben die Armen tanzen durften? Ich zeig's mal, Moment.
3: Oder wenn jemand was Böses zu dir sagt, das muss ja nicht immer gleich Mobbing sein. Das ist ja auch schon der erste Schritt dorthin. Das bieten wir zum Beispiel auch an, dass es gar nicht richtig ist, auf diese ganzen Photoshop-Models im Internet zu gucken, dass es absolut nicht real ist, was im Internet passiert und dass man quasi damit auch nochmal den Grundstein dafür legt, dass sich Kinder.
4: Hier Zombie-Hörwerk in Linofino. Dabei handelt es sich um die elektrische Teilanlage. Mit ihr werden Teile einer Schubeinheit aus dem Hebelwerk herausgezogen, die hier keinen eigenen Antrieb mehr haben. Denn Schubverbände, die oft ankommen, sind meistens über 100.

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Seit 1991 gibt es den Freundeskreis Literatur e.V. als gemeinnützigen Verein in Merseburg. Mehr als drei Jahrzehnte unterstützte der Verein die Arbeit der Stadtbibliothek in Merseburg. Im Jahr 2022 entstand mit Bernd Rudolf aus Bad Lauchstädt der Kontakt zum Mentor-Bundesverband. Dieser Verband ist ein bundesdeutscher Zusammenschluss von örtlichen Mentorvereinen. Bundesweit wird so eine Leseförderung an Grundschulen organisiert.

0: hatten jetzt hier gerade unsere Mitgliederversammlung. Anwesend waren 23 Mitglieder. Wir haben den Kassenbericht besprochen, die Rechnungsprüfung besprochen, den Tätigkeitsbericht 25, da hat uns Sigmar ganz viel drüber erzählt, und den Ausblick 26. Wir haben zwei neue Vorstandsmitglieder gewählt, und jetzt im Anschluss ist das Mentortreffen.
1: Am Montag geht's los.
2: Schön, dann geht's jetzt los.
1: Und muss sagen,
2: passt Stimmung zu Chemie.
1: Ja, super. Ganz oft geschlossener kleiner
0: Junge. Ja. Da kommen jetzt alle Mentoren aus dem Umkreis, Saalekreis zusammen, und dann gibt es einen Impulsvortrag von Bernd und Ulrike.
3: Ich begrüße euch ganz herzlich, und ich beginne mit diesem kleinen optischen und dann inhaltlichen Impuls. So geht das los hier mit dem Schreiben und mit dem Lesen. Nicht? Da gibt es also, das geht jetzt also so wie Kinder anfangen.
4: Einmal pro Woche werden Kinder im 1:1-Format individuell beim Lesen und Verstehen von Texten gefördert. Die persönliche Begleitung stärkt ihre Lesekompetenz, weckt Freude am Lernen und hilft ihnen, im Unterricht besser Anschluss zu finden.
5: Das Programm soll angeblich jeder lesen lernen, der bis dato Probleme hatte, weil es halt eigentlich ohne Stress sein sollte. Also einmal wird der Speicher immer wieder gelöscht durch diese farbigen Abbildungen, ob jetzt ein Kästchen, ein Stern oder irgendwas anderes. Die Kinder müssen aber tatsächlich jeden Tag 10 Minuten einplanen. Also normalerweise sollten die Eltern entweder so einen Ausdruck oder vielleicht App. Ich meine, gut, wer jetzt mit seinem Kind nicht lesen übt, kauft sich keine App. Aber vielleicht kann man ja dann sagen, okay, ich kopiere dir das Blatt oder ich gebe es dir mit oder wie auch immer.
6: Ich habe mir von meiner Tochter dann Sachen, Schulmaterial kopiert und das für meine Kinder, mit denen ich lese, auch angewendet.
0: Wir sind in den Schulen im Saalekreis unterwegs und die Mentoren, die sich dafür interessieren, für diese ehrenamtliche Tätigkeit, die werden bei uns in einer Erstschulung bekommen die alle Informationen, die sie brauchen, um in den Schulen tätig zu sein und welche Möglichkeiten sie haben, mit den Kindern das Lesen zu üben. Wir wissen ja alle, jedes vierte Kind, was die Grundschule verlässt, kann nicht richtig lesen. Lesen ist ein Schlüssel fürs Leben.
4: In den vergangenen 4 Jahren gab es einen beständigen Zuwachs von neuen Lesementoren.
7: Wie machst du das dann? Sprichst du das mit der Schule ab, mit der Lehrerin, dass du das mitgibst? Entscheidest du selber? Und
4: mittlerweile sind die Mentoren aktiv in der Hälfte aller Grundschulen des Saalekreises unterwegs. Darunter alle 7 Grundschulen der Stadt Merseburg.
8: Aber die wissen nicht, was es ist. Wir hatten letztens Grille. Wusste das Mädchen nicht, was die Grille ist. Also ein Zirp dann noch dazu, das ist natürlich doch mal ein schwereres Wort. Da kommt dann auch kein Sinn. Dann muss man ja das erstmal erläutern, was eine Grille ist und was das Zirpen ist.
4: Demnächst werden mehr als 100 ehrenamtliche Lesementoren entsprechend tätig sein.
9: Hier sieht man ja das Verhältnis Männer-Frauen ist ja eher zu Ungunsten der Männer. Also man merkt hier schon beim Lesen, da sind sehr, sehr viel mehr Frauen aktiv als Männer. Und das ist eigentlich schade. Ich finde, es sollten viel mehr Männer, egal ob sie nun schon ein bisschen länger jung sind, so wie ich, oder auch noch mitten im Leben stehen, zeigen, dass sie die Bereitschaft finden und auch die Zeit finden, mit den Schülerinnen und Schülern als Lesementor zu arbeiten, weil Lesen ist so wichtig und wir merken, dass da so viel Arbeit noch gemacht werden muss und die Schule es leider allein nicht mehr schafft. Das ist nicht die Schuld der Schule. Das Problem liegt wahrscheinlich sehr viel tiefer, aber wir haben hier eine Möglichkeit zu helfen und das auf einer sehr, sehr persönlichen Ebene. Und die Erfahrung, die ich gemacht habe, ist, dass die Kinder, mit denen ich gearbeitet habe, das sehr, sehr dankbar aufnehmen. Einfach dieses Gefühl, dass jemand nur für sie da ist und ihnen hilft, beim Lesen Fortschritte zu machen. Und das ist ein sehr, sehr positives Gefühl und das gibt einem auch sehr, sehr viel zurück.
10: Ich bin also erst 2023 hierher gezogen und dann habe ich was gesucht, wo ich mich nützlich machen kann. Und da bin ich in einer Zeitung über einen kleinen Artikel gestolpert und dann war da Telefonnummer angegeben und da habe ich mich sofort bei Herrn Eisner gemeldet und war hier zu dem ersten Treffen und wir haben da sehr schöne Informationen gekriegt, wie man also mit Kindern, die Schwierigkeiten haben in der Schule, wie man sich da einbringen kann.
11: Ich habe ein Kind in der zweiten Klasse, einen Jungen, und mit dem bin ich jetzt so weit gut, dass ich denke, der kann Ende des Schuljahres, braucht er mich dann nicht mehr, da sind wir so weit, dass er es gut lesen kann und verstehen kann.
10: Was für mich wichtig war, dass sie mir auch gleich die Rosenthal-Schule so nahe gelegt haben, die bei mir um die Ecke ist, und das wurde vermittelt. Ich musste mir da jetzt nicht selber irgendwas suchen, sondern es gab Unterstützung, also bei der Vermittlung der Kontakte. Und ich wurde hier wirklich gut vorbereitet mit Hinweisen, wie man überhaupt beim ersten Mal auf so ein Kind zugeht. Und ja, und die Schule hat das Kind ausgesucht. Und da habe ich, da ich selber lange im Ausland war und schon da mich mit Kindern beschäftigt habe in allen möglichen, also ich bin keine Lehrerin, aber ich habe mich da eben bemüht, irgendwas Nützliches zu tun. Und da habe ich also ein Kind mit Migrationshintergrund bekommen, also aus Syrien. Und das hat jetzt 2 Jahre gedauert, dass wir so Vertrauen füreinander haben und dass ich wirklich auch Fortschritte sehe beim Lesen nicht nur, sondern auch beim Sprechen und Erzählen.
11: Ich mache das, weil ich schon auch immer sehr gerne gelesen habe und ich möchte meine Begeisterung vom Lesen einfach weitergeben.
12: Also diese ehrenamtliche Tätigkeit und das Berichten wirklich alle, die geht ans Herz.

Damen und Herren, ich freue mich wunderschön herzlich, dass Sie so zahlreich auch im zweiten Teil noch da sind und nicht woanders gelandet sind. Hatte ich ja vorhin schon gesagt, jetzt kommt ein wirkliches Stück vom alten Berlin und zwar von einem Berliner komponiert, Franz Grote, und spielt auch in Berlin. Da gab es ja damals so viel Neubau in den 20er Jahren und mancher war sogar mit einer technologischen Zukunft. Ich glaube, der Rundfunk hat um 1930 herum eröffnet, aber in den 20er Jahren ist schon ganz wild gebaut worden. Da im Westteil, da Westend, so, Sie wissen es, dieses große Teil, was da so rumsteht.

Also ich muss Ihnen mal ein positives Kompliment machen. Also so toll hat bei dem Stück noch nie jemand mitgeklatscht, wie Sie heute. Sie haben es genau verstanden, man ist langsamer und schneller, das ist wunderschön. Machen wir einfach so weiter. Also beim nächsten Titel, der ist ganz, ganz besonders. Wir sind, Sie merken es, unsere Revue heißt Die Goldenen Zwanziger, musikalische Revue aus Berlin. Das heißt, wir bringen immer Berlin auch in die Welt. Der nächste Titel, allerdings ist überhaupt kein Berliner Titel, gell? Der heißt im Original Wiener Praterleben. Das gefällt dir vielleicht, Hanne, weil du kommst ja aus dem österreichischen Umfeld. Also, Wiener Praterleben, der Komponist Siegfried Translateur, ein Name, den man sich merken soll, weil dieses Stück, was jetzt kommt und jeder von uns, jede von Ihnen kennt, das ist von ihm. Das war noch im 19. Jahrhundert, dass er festgestellt hat, es gibt ja diese, auf dem Prater hat man auch tanzen dürfen, allerdings war das teuer. Und dann gab es aber für die Armen sogenannte Vorzugstänze, da konnten die auch, durften auch mal auf die Tanzfläche und sich drehen. Und da gab es eine Ankündigungssache, vielleicht, wenn du mal zeigst, wie das ging, also immer, wie wurde es angekündigt, wenn im Wiener Praterleben die Armen tanzen durften? Ich zeig's mal, Moment. Er ist unser Rhythmiker im Ensemble, genau, jetzt weiß er es. Genau, immer wenn dieses Signal war, dann durften die Armen auf die Tanzfläche. Das hat sich der Siegfried Translateur gedacht, der hat gedacht, super, baue ich in meinen Wiener Walzer ein. Das heißt, er hat einen Walzer komponiert, Wiener Praterleben, und hat einfach dieses Signal reingemacht, in der Hoffnung, dass dann einfach die armen Leute auch tanzen dürfen. Und diese Hoffnung ging dann in Erfüllung etwa 30, 40 Jahre später, nämlich in, jetzt kommen wir doch, in Berlin, im Sportpalast. Da war nämlich dieses Sechstagerennen und da wurde dieser Wiener Walzer drauf und runter gespielt und die Berliner sind ja sehr, man sagt mal, okkupierend. Das heißt, wenn ihnen was gefällt und sie es viel machen, dann gehört es auch ihnen. Deswegen heißt dieser Walzer jetzt nicht mehr Wiener Praterleben, zumindest nicht in der Gegend hier, sondern einfach Sportpalastwalzer. Und den spielen wir jetzt, Sie wissen, wann sie klatschen. Oder vor allem ganz wichtig, die Berliner haben ja dann drauf gepfiffen. Genau.

wir bleiben in Berlin. Du wohnst gar nicht so weit weg von, gell? Von Potsdam. Da gab es ja damals und auch heute dieses Ufa-Studios. Und da wurde im Jahr 1929/30 ein ganz, ganz großer Film gedreht. Mit einer aufstrebenden Star, die machte dann eine Weltkarriere. Der Film heißt Der blaue Engel, heute gesungen von unserem goldenen

0: Lampe. Jetzt darf ich auch mal eine andere machen. Hier spricht Ihr Schlagzeuger, ja.
1: Michael Rowalski.
0: Danke, danke, Andreas. Eigentlich, danke, danke, gar nicht für. Eigentlich wollte ich Andreas ein bisschen Zeit geben, sich zu präparieren für den nächsten Titel, indem ich einfach mal die ersten Zeilen Ihnen schon mal performe, sozusagen. Denn wir gehen jetzt dahin, wo es selbst jetzt um diese Zeit schon eisig kalt ist. Also nicht Salzwedel, nicht Berlin, sondern wo ist es eigentlich? In der Arktis, in der Antarktis? Du wirst mich nachher aufklären.
2: Ja,
0: die ersten Zeilen lauten auf jeden Fall so. Weit über Land und See, zwischen Eis und Schnee, lebt ein Eskimo.

Ja, das war der Torero in der Arktis, der Eskimo. Und damit sich Herr Holzmann jetzt wieder umpräparieren kann vom Torero zum Jazzgeiger, darf ich jetzt wieder sagen, worum es im nächsten Stück geht, nämlich um Hot Jazz. Und zwar Hot Jazz par excellence von einem der Erfinder des Jazz überhaupt, Mr. Fletcher Henderson, schrieb dieses Lied in den 20er Jahren und es heißt Stampede. Und wenn Sie sich fragen, was Stampede ist die gefürchtete Massenpanik, die jeder Cowboy fürchtet, dass seine Viehherde mit ihm durchgeht. Bleiben Sie also ganz ruhig jetzt hier, ja, wir spielen das einfach nur. Genießen Sie Stampede von Fletcher Henderson.

0: Ja, Konstantin, hast du noch mal was, wo ich mitspielen kann? Also beim letzten Mal habe ich ja.
1: Ja, wir nehmen jetzt noch ein Zigeunerlied.
0: Ja, worum geht's?
1: Es geht ganz aktuell, sagen wir so, ein junger Mann hat gefeiert, gut gefeiert, sehr gut gefeiert. Es zu gut gefeiert, zu gut, nein, es ist gut, sehr gut gefeiert und es sind die Früh gegangen und nächsten Morgen früh wacht er langsam auf und hat, wie sagt man das auf Deutsch? Kater, ordentliches Kater. No, bei uns sagt man, womit man aufgehört hat, sollte man nächsten Tag. Wunderbar. No, er kommt langsam raus, wollte natürlich den neuen Tag beginnen mit alten Sitten, geht zum Tresen, die Hosentasche sind leer. Das Geld ist gestern geblieben. Er sagt, Romale, Ciavale, meine Freunde, gibt mir nicht das Geld. 100 Gramm. Jetzt tak, tak, tak, tak, tak, rata, rata, rata. Hat jemand Ahnung, wenn ich sage 100 Gramm, warum es geht? Ah, wunderbar. Genau, 100 Gramm Wodka geht es darum. Er sagt, gib mir 100 Gramm Wodka. Trinke ich, komme wieder in Gange und dann feiern wir weiter, singen, tanzen. Und morgen gebe ich euch das zurück, nicht das Geld. 100 Gramm Wodka. Ihr könnt wieder mitmachen. Rechte Hand hoch, linke hoch. 1, 2, 3, 4.

0: Frage doch 100 Gramm.
1: Ja, der nächste Titel ist auch ein ganz besonderes Titel. Das ist nämlich der allererste Titel aus einem Tonfilm überhaupt.
2: Ja, gut. Ja.
1: Was ist gut?
2: Das ist gut.
1: Was ist gut?
2: Ja, dass es ein Tonfilm war.
1: Weil?

Oh ja, jetzt kommt was Wichtiges. Das machen wir jetzt nur heute das erste Mal in dieser Show, weil ich das Gefühl habe, Sie machen ein bisschen mit. Und ich habe gerade vorhin gehört, dass hier in der Kirche keine Heizung gibt. Das heißt, an bestimmten Stellen ist man sich einfach zu bewegen. Ich weiß nicht, wie die Sitzverhältnisse sind und die Nachbarverhältnisse. Wir machen das Beste draus einfach. Ich probiere es jetzt einfach mal. Ich will Ihnen einen Modetanz der 20er Jahre beibringen. Also einen ganz tollen Modetanz. Und allerdings vielleicht ein kleiner Hinweis, das ist kein Sitztanz. Also müssen diejenigen, die den Tanz erlernen wollen, aufstehen. Es ist auch leichter und besser, weil man weniger den Nachbarn anrennt bei dem Tanz, wenn man steht. Also bitte, vielleicht wenn du einen kleinen Trommelwirbel machst, dann fühlst du dich. So, das schaut doch schon mal gut aus. Ich stelle mich hier hoch, weil dann bin ich etwas erhöht. Ja, so viel erhöht ist es gar nicht, dann bleibe ich hier. Also, Sie nehmen die Knie zusammen, ich zeige es nochmal so, und gehen so leicht in die Hocke. Knie zusammen, leicht in die Hocke. Und dann aufstehen, nehmen wir die Fersen zusammen. Das ist eigentlich der ganze Tanz. Also, es geht so wieder so leicht in die Knie und dann nehmen die Knie zusammen und dann wieder aufstehen. Und jetzt wieder runter und aufstehen. Runter, aufstehen. Runter, aufstehen. Das ist ein antimilitaristischer Tanz, muss ich sagen. Auch wenn man die Hacken schlägt. So, das war sehr schön. Wir haben noch eine kleine Pose, die ich einmal kurz. Hier habe ich eine Ballettstange. Und auf der anderen Seite geht es dann so. So, wichtig ist immer der Gesichtsausdruck dabei. Wir machen es jetzt im Zusammenhang. Knie, Fersen. Knie, Fersen. Und ein Bein, Knie, Fersen. Andere Bein. Knie, Fersen, rechte Bein. Knie, Fersen, linke Bein. Knie, Fersen, rechte Bein. Knie, Fersen, linke Bein. Knie, Fersen, rechte Bein. Knie, Fersen, linke Bein. Das ist eigentlich alles. Jetzt bringen wir es ein bisschen auf Tempo. Der gehört ein bisschen schnell, der Tanz. Aber wir kommen da durch. Zwischendrin mache ich nochmal einen langsamen Teil, sodass alle mitmachen können. Also, Knie, Fersen. Knie, Fersen. Knie, Fersen. One, two. One, two, three.

0: Das war schön, ja? Ja, wir müssen jetzt leider, wir haben eine akute Grund, nächsten Titel, aber vielleicht, dass ich kurz was dazu erzähle. Und zwar, das war ja ein Modetanz. Der hat es nie ins Welttanzprogramm geschafft. Der war nur ganz kurz, dann hat ihn der Black Bottom wieder verdrängt. Aber jeder hat den Bananentanz im Kopf. Deswegen kennt man den noch. Und wenn man an die 20 Jahre denkt, denkt man, das waren die 20er Jahre. Aber in dieser Zeit, in den 20er Jahren, begann es mit dem Gesellschaftstanz weltweit. Und da gab es ja die Standardtänze natürlich. Also die langsame Walzer hatten wir schon. Einen Wiener Walzer haben wir heute gespielt. Foxtrot ganz ohne Ende. Slow Fox und. Und wie heißt der andere? Disco-Fox?
1: Ja, den gab es, glaube ich, noch nicht.
0: Oder? Den gab es noch nicht, nee, genau. Aber neben den Standardtänzen gibt es ja auch noch die Lateintänze.
2: Braucht man dafür Latinum?
0: Nee, Feuer. Feuer genügt.
2: Verstehe. Aber allerdings ein bisschen Sprachkenntnisse für das nächste Titel wird nicht ganz verkehrt zu sein. Ja? Es ist eigentlich eine Samba aus Brasilien, meine. Also ursprünglich auf Portugiesisch.
3: Also ich wollte schon sagen, Sambisch, aber...
2: Ja, gut. Dabei geht es um die Schweizer Kuckucksuhr. Und wir werden das probieren zu singen auf Englisch mit spanischem Akzent. Amigos, por favor.

0: von Herrn Holzmann.
1: Ja, Sie haben sich vielleicht gewundert vorhin, warum die Pause so lang war. Für Sie, aber auch für uns. Michael hat ja vorhin gesagt, er würde gern Whispering von Paul Whiteman singen.
0: Hätte ich mal nichts gesagt.
1: Genau. Wir haben festgestellt, hier ist das Internet auch nicht so gut wie die Autobahn. Also wir haben dann lange rumgegoogelt. Ja, zumindest hier im Gemeindesaal haben wir es festgestellt. Also wir haben lange rumgegoogelt und haben dann nur so kleine Ausschnitte gekriegt und so. Also das Blöde ist, wir finden jetzt nicht den Originaltext von Whispering, ein sehr romantisches Liebeslied, aber wir haben einen Text fast aktuell aus den 70er Jahren ausgegraben. Der ist deutsch, dann versteht man es auch.
0: Ja, ist wieder so ähnlich wie bei diesem komischen französischen Chanson, was wir
1: auf ja, genau. Also wir machen es jetzt auf Deutsch und zwar ganz
0: witzig auch.
1: Wir haben eine halbe Stunde, während Sie hier unten einen schönen Wein mit habt, haben wir dieses Stück einmal geprobt. Leider haben wir keine Instrumente auch gefunden, wir singen es einfach akustisch.
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Ah, das hast du schon verstanden als kleiner werbender Song und ich weiß auch, wie deine Antwort darauf lautet. Nee. Aber es macht nichts, denn es gibt ja dieses wunderschön philosophische Stück von Franz Grote und der sagt, es ist übrigens auch aus einem wundervollen philosophischen Film, der heißt nämlich Der singende Tor. Und damit ist nicht das singende Tor, sondern der singende Tor gemeint. Und das Lied heißt, wie gesagt, philosophisch, ja und nein, das kann das Gleiche sein.

0: Ja, meine Damen und Herren, für diejenigen, die sich fragen, wo gibt es denn die Musik zu erwerben von dem Lied, was Sie gerade gehört haben, das ist wieder draußen am Ausgang, wenn Sie vielleicht da noch jemanden finden oder einfach die CD nehmen und 12 Euro hinlegen oder gleich 2 für 20. Das war Franz Grote nochmal. Und wir hören jetzt dann auf mit einem wunderschönen Lied. Wie kann man aufhören, so ein Berliner 20er-Jahre-Programm? Natürlich muss so ein Marsch...
1: Marschfox.
0: Marschfox.
1: Soll ich schon mal andeuten?
0: Genau, kannst du schon mal ganz leise andeuten. Wir bedanken uns ganz herzlich, dass Sie da waren. Wir bedanken uns ganz herzlich, dass wir eingeladen wurden. Und wir würden uns natürlich freuen, wenn Sie uns an anderer Stelle nochmal sehen wollen. Wenn Sie die Show nochmal in größerer Besetzung sehen wollen, dann müssen Sie von Ihrem Nachnamen Salzwedel das Wedel wegnehmen und Gitter hinschreiben. Also in Salzgitter spielen wir das Gleiche nochmal mit Bläsern dabei am 4.11. Ansonsten, ja, wir haben auch ein paar Termine noch in Wallenstedt. Unsere Grote Revue am 29.10., das ist auch, glaube ich, nicht ganz so weit weg von Ihnen. Und ansonsten, ja, wo auch immer, wie auch immer, Internet, Facebook und so weiter. Wir verabschieden uns mit der schönsten Ode, die es gibt. Wir haben so viel über Lieder gesungen, jetzt geht es um das Wichtigste, was es gibt auf der Welt. Und das ist die Freundschaft. Aus der Tonfilmoperette, die drei von der Tankstelle. Wir müssen auch gleich tanken auf der Fahrt zurück nach Berlin. Passt ja. Wir sind die vier aus Berlin, Casanova Society Orchester. Und das ist der schönste Song, den es je gegeben hat zur Freundschaft.

Anna Karolina Wassmann. Anna Karolina Wassmann. Anna Karolina Wassmann. Anna Karolina Wassmann. Halle Berger.

0: Ja, der Konstantin hat mir gerade gefragt, ob wir nochmal was aus Russland spielen wollen. Habe ich gesagt, nee. Wobei, im weiteren Sinne, es geht ja doch um die Tiger. Oder den Tiger. Tiger Rag heißt das Stück.
1: Tiger Rag, das ist doch wieder Hot Jazz. Eines der ersten Jazz-Stücke, das überhaupt aufgenommen wurde auf Schallplatte.
2: Genau.

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0: Kommt rein. Also ich bin Franziska Sacher, gerne Franzi genannt. Ich habe KMP studiert, genauso wie die Studierenden, die mich heute filmen. Ja, KMP, ich hoffe, ihr wisst, was das ist, Kultur- und Medienpädagogik. Also vor allem bin ich in die Medienpädagogik auch reingerutscht, weil ich selbst Gamerin bin, auch ab und zu streame. Und mich hat es schon immer total gestört. Die Eltern sind ja dieses typische, was, du bist jetzt schon 3 Stunden am Spielen und du kannst jetzt fürs Essen nicht das Online-Spiel pausieren. So, das war schon immer so eine Sache, dass kein Verständnis meiner Eltern dafür da waren. Und da möchte ich für andere Kinder zum Beispiel das Verständnis aufbringen. Sie auf einen Weg bringen, dass man das halt auch kreativ nutzen kann. Und einfach mal auch zeigen kann, hey, das, was ich hier mache, hat auch einen Sinn. Das gibt mir auch Lebensfreude.
1: Ja. Das große Geschäft.
2: Das steht da drüber.
0: Und jetzt arbeite ich im offenen Kanal in Merseburg. Ja, was machen wir? Wir machen so ganz viele Workshops, vor allem in Schulen. Also vormittags gehen wir dann dahin, machen 5 Stunden Medienprojekt, erzählen ihnen was über Bildrechte, über sichere Passwörter, wie bewege ich mich allgemein sicher im Netz, klären die ein bisschen auf und versuchen sie halt zu schützen in dem, was sie tun, weil sie es sowieso tun. Also unsere Workshop-Angebote umfassen zum Beispiel auch das Thema Mobbing. Dann gehen wir halt in die Schulklassen oder die kommen zu uns und wir erzählen denen so, was ist denn eigentlich falsch daran, andere zu mobben oder wie fühlst du dich, wenn du gemobbt wirst oder wenn jemand was Böses zu dir sagt, das muss ja nicht immer gleich Mobbing sein. Das ist ja auch schon der erste Schritt dorthin. Das bieten wir zum Beispiel auch an, dass es gar nicht richtig ist, auf diese ganzen Photoshop-Models im Internet zu gucken, dass es absolut nicht real ist, was im Internet passiert und dass man quasi damit auch nochmal den Grundstein dafür legt, dass sich Kinder selbst nicht, ich würde nicht sagen hassen, aber dass sie selbst ein bisschen stärker davon überzeugt sind, es ist okay, wie ich aussehe, wie ich bin und dass ich bin und dass ich einzigartig bin, dass das auch voll okay ist.
2: Wollen wir mal so einen kleinen Soundchecks und Tontests.
3: Ja.
2: Richtig.
3: Ja.
2: Okay. Das ist dein Lieblingsknopf. Wollen wir die anderen beiden noch ausprobieren?
4: Ja.
2: Dann einmal wieder.
5: Vögelzwitschern.
6: Ja.
7: Langweilig.
8: Da auf mein Lieblingsknopf.
0: Am heutigen Tag haben wir ein Kindermedienfest hier im Salzkristall im Bad Dürnberg veranstaltet oder wir veranstalten den gerade. Heute ist das Thema Kinderrechte, also ganz besonders wichtig. Sie haben ein Recht auf ihre eigene Meinung, auf Teilhabe, also die dürfen mitmachen, sie dürfen aber auch nicht mitmachen. Und unter den 7 Stationen befindet sich eine Comicstation, eine Geräuschekiste, eine Podcaststation, eine Trickfilmwerkstatt. Dann haben wir auch eine mit Öffentlichkeitsarbeit, wo dann die anderen ausgefragt werden, wie finden sie den Tag denn heute überhaupt. Dann haben wir noch das Kofferkino und ein Schattentheater. Achso, und den Kreativraum, also da wird heute so Stencils gemacht, wo dann quasi Bilder entstehen. Also hier wird gemalt mit Farbe und Pinsel, genau. Also quasi alte und neue Medien heute vertreten, mit denen die Kinder dann arbeiten dürfen. Also für meine Zukunft wünsche ich mir natürlich einfach, dass ich nicht stehen bleibe, dass ich mehr von der Welt sehe, dass ich Spaß an der Arbeit habe und mir nicht jeden Früh denke, hey, gar keinen Bock aufzustehen. Ich will mich weiterentwickeln, ich möchte verschiedene Sachen ausprobieren, in verschiedenen Jobs arbeiten und einfach nicht stehen bleiben. Ja.
9: Ein bisschen langweilig.

Das Schiffshebewerk Niederfino wurde am 21. März 1934 in Betrieb genommen und ist das älteste noch arbeitende Schiffshebewerk Deutschlands. Es liegt am östlichen Ende des Oder-Havel-Kanals in Niederfinow-Brandenburg und überwindet den Höhenunterschied von 36 Metern zwischen der Scheitelhaltung und der Oderhaltung der Bundeswasserstraße Havel-Oder-Wasserstraße, für die das Wasserstraßen- und Schifffahrtsamt Oder-Havel zuständig ist.

Das Schiffshebewerk Niederfinow ist integraler Bestandteil der internationalen Wasserstraße E70 von Rotterdam in Niederlande bis nach Klaipeda in Litauen.

Das Bauwerk ist ein geschütztes Industriedenkmal nach der Haager Konvention zum Schutz von Kulturgut bei bewaffneten Konflikten. Im Dezember 2007 erhielt es die von der Bundesingenieurkammer erstmals verliehene Auszeichnung Historisches Wahrzeichen der Ingenieurbaukunst in Deutschland. Da der in den Jahren 1743 bis 1746 gebaute zweite Fino-Kanal am Ende des 19. Jahrhunderts an seine Belastungsgrenze gestoßen war, beschloss die preußische Regierung mit Gesetz vom 1. April 1905 den Bau des Großschifffahrtsweges Berlin-Stettin, der im September 1906 mit dem ersten Spatenstich begann. Dieses Gesetz legte auch den Grundstein für das Schiffshebewerk Niederfino, bei dem im Jahre 1906 durch das preußische Ministerium ausgeschriebenen öffentlichen Wettbewerb für das Abstiegsbauwerk in Niederfino gingen 10 Entwürfe ein, 6 für den Bau von Senkrechthebewerken. Parallel zum bisherigen Hebewerk wurde das Schiffshebewerk Niederfino Nord errichtet, das für größere Schiffe geeignet ist. Es wurde 2022 eingeweiht. Dieser Entwurf war eine Weiterentwicklung eines Beitrages der Ausschreibung von 1906. Die Regierung genehmigte den von der königlichen Bauleitung Eberswalde 1914 ausgearbeiteten Entwurf für ein Schiffshebewerk mit Waagebalken und bestimmte ihn zur Ausführung. Das Hebewerk sollte 1918 seinen Betrieb aufnehmen, der Erste Weltkrieg durchkreuzte jedoch diese Planungen. Nach dem Krieg wurden die Planungen für das Hebewerk wieder aufgenommen. Es wurden die Entwürfe von 1906, 1912 und 1914 zusammengefasst untersucht, Weiterentwicklungen wurden eingearbeitet. Das Ergebnis lag im September 1923 vor. Aufgrund neuer Erkenntnisse zur Betriebssicherheit, die bei Hebewerken mit Hubzylinder, Schwinghebel und Waagebalken auf nur sehr wenigen beweglichen, stark belasteten Bauteilen lag, wurden die Pläne verworfen und man besann sich auf das System Hebewerk mit an Drahtseilen hängenden Gegengewichten. Durch Aufteilung des Druckgewichtes auf eine große Anzahl von Drahtseilen, Seilscheiben, Lager und Gegengewichte konnte selbst bei Ausfall mehrerer Teile eine gewisse Betriebssicherheit erreicht werden. Ein weiterer Grund für den Systemwechsel waren veränderte Rahmenbedingungen. Waren die früheren Planungen für Schiffe mit 650 Tonnen Tragfähigkeit ausgelegt, sollten nun Schiffe mit 1000 Tonnen Tragfähigkeit geschleust werden. Hier sah man im Gegengewichtshebewerk die wenigsten Schwierigkeiten. Um den Bau des Schiffshebewerkes bewältigen zu können, war eine große Baustelleneinrichtung erforderlich. Diese wurde parallel zu den aufwendigen Baugrunduntersuchungen ab 1925 hergestellt. So wurden im Ober- und Unterhafen der Schleusentreppe temporäre Umschlagstellen angelegt. Mittels einer extra eingerichteten Baustellenbahn wurden die angelieferten Materialien zur Baustelle transportiert. Eisenbahnwagen mit Bauteilen wurden über eine Fährverbindung zwischen Atomil, einem Ortsteil von Niederfino, und einem temporären Anleger oberhalb der Lieper Schleuse auf dem Fino-Kanal zur Baustelle gebracht. Vom damals in Atomil bereits bestehenden Hafen mit Gleisanschluss sind heute nur noch Fundamentreste zu sehen. Am 11. Mai 1927 veröffentlichte die Akademie des Bauwesens ihre zustimmendes Gutachten und der Weg für den Bau des Schiffshebewerkes Niederfino war frei.
Auf der Grundlage des sorgfältig durchgearbeiteten Entwurfs entstand ein hochsolides, zuverlässiges Werk der Technik.

Im Februar 1931 begannen die eigentlichen Aufstellarbeiten des Tragwerkes. Zwischenzeitlich wurde der Trog eingebaut. Im Frühjahr 1932 war das Tragwerk einschließlich der wesentlichen Einbauten errichtet. Im Herbst 1932 war auch die Kanalbrücke fertiggestellt. Im April 1933 war der Trog mit seiner gesamten technischen Ausrüstung so weit fertig, dass erste Versuchsfahrten mit leerem Trog und entsprechend weniger Gegengewichten erfolgen konnten. Im Oktober 1933 waren alle Gegengewichte eingehängt und der Trog mit Wasser gefüllt. Anfang März 1934 erfolgte ein 12-tägiger Abnahmebetrieb und am 21. März 1934 wurde das Schiffshebewerk seiner Bestimmung übergeben.

erst einmal recht herzlich hier an Bord des Fahrerschiffes Münchhausen 2 im Namen der Fahrerschifffahrt und der Besatzung begrüßen. Unsere heutige Rundfahrt hier findet auf der Havel- oder Wasserstraße statt. Diese Wasserstraße beginnt in Berlin-Spandau und endet in Friedrichshain. Gesamtlänge 137 Kilometer. Bestandteil dieser Wasserstraße sind 4.9.4.10.2022 ein neues Hebewerk, welches wir in wenigen Augenblicken bereisen werden. Dazu fahren wir jetzt erst einmal in den neuen Unterhafen zum neuen Hebewerk ein und sehen dieses Bauwerk gleich in seiner gesamten Größe vor uns. Ja, so wie es sich uns jetzt hier gleich präsentiert, ist dieses Bauwerk insgesamt 133 Meter lang, 46,40 Meter breit und verfügt über ein Gesamtgewicht von 54,50 Meter. Der Betrug des Hebewerkes ist für uns vorbereitet. Die Tore sind geöffnet, die Ampel steht auf doppelt grün. Das heißt für uns, wir haben freie Einfahrt. Wir werden diese selbstverständlich jetzt auch nutzen. Sind wir ins Hebewerk eingefahren, das Schiff fest verteut, werde ich mich wieder bei Ihnen melden.

Fahrgäste, wir sind ja jetzt hier ins neue Gewerk eingefahren. Der Zug, in den wir eingefahren sind, er ist insgesamt 115 Meter lang, 12,50 Meter breit und verfügt über eine Wassertiefe von 4 Metern. Errichtet, wie gesagt, wurde dieses Bauwerk hier von 2009 bis 4.10.2022. Baukosten damals 520 Millionen Euro. Kleines Schnäppchen. Ja, wenn alle Schiffe hier eingefahren sind, werden sie hinter uns zwei Tore schließen. Es müssen ja zwei Tore sein, denn das erste Tor, das dichtet draußen die Wasserstraße ab, das zweite Tor hier den Turm. Angetrieben wird das neue Hebewerk hier von insgesamt 8 Elektromotoren. Vier davon befinden sich direkt unter uns, hier im vorderen Teil unter dem Trog, vier im hinteren Teil unter dem Trog, wird jeweils eine Leistung von 218 PS. Sollte einer dieser Motoren hier ausfallen, kein Problem, übernehmen die anderen die Arbeit mit, denn diese Motoren sind untereinander über ein Wellenviereck verbunden, sodass hier ein stetiger Gleichlauf immer gewährleistet ist. Der Trog selbst, er bewegt sich hier an vier Zahnstangleitern, zwei hier im vorderen Bereich, rechts und links schön zu sehen, zwei im hinteren Bereich. Diese blauen armstarken Sprossen, die Sie dort an der Wand sehen, dort treibt ein großes Zahnrad rein, mittels welchen wir uns hier auf bzw. abwärts bewegen werden. Gleich daneben sehen Sie einen Teil der Sicherheitseinrichtung, die sogenannte Mutterbackensäule. Hier läuft während unserer Aufwärtsfahrt eine sogenannte Backenbremse mit einem Spiel von 1,5 cm nach oben bzw. unten. Sollte der Trog einmal aus irgendeinem Grund aus sein Gleichgewicht geraten, fängt uns die Sicherheitseinrichtung auf. Der Trog bleibt dann so sanft stehen, wie er gleich anfahren wird. Im Anschluss werden sie natürlich gerettet und die Besatzung bleibt so lange hier, wie die Vorräte an Bord reichen. Denn sämtliche notwendigen Arbeitsschritte, die hier durchzuführen sind, um ein Schiff von unten oben zu bekommen, beziehungsweise in umgekehrter Reihenfolge, werden hier von einem Computer durchgeführt. Der Mensch, er hat hier nur noch eine reine Beobachtungsaufgabe. Ist man jederzeit in der Lage, dementsprechend darauf zu reagieren. Ja, Tore zu, Fangseile sind installiert. Wird als nächstes hier ein Signal erfolgen. Und dann geht's mit uns 36 Meter in die Höhe. Man wünscht uns jetzt erst einmal für die bevorstehende Aufwärtsfahrt viel Spaß und Freude. Ich bedanke mich für Ihre Aufmerksamkeit. Dankeschön.

genau wegen die überstehen. Im Anschluss wird der Trogfest verriegelt. Es wird jetzt ein Andichtradwagen gefahren. Das ist eine große U-förmige Dichtung. Ist dieser herangefahren, werden hier 72 Kubikmeter Wasser zwischen beiden Toren gelassen. Ist dieses eingeflossen, kann man beide Tore gemeinsam absenken. Während des Absenkvorgangs werden sich zwei Fangseile, eines liegt ja hier im Trog vor dem Tor, das zweite liegt draußen vor dem Tor, entspannen. Sind die Tore abgesenkt, die Seile entspannt, werden zwei Fangarme von unserer Seite nach drüben abgelassen, nehmen diese Fangseile auf, bringen diese in die Senkrechte. Die Ampel auf unserer Seite wird auf grün springen und wir können dann mit der Ausfahrt hier aus dem Internet beginnen.

Wir befahren jetzt hier einen besonderen Teil der Wasserstraße, denn hierbei handelt es sich um eine sogenannte Scheitelhaltung. Scheitelhaltung heißt im Ort, der Kanal ist höher gelegen als das Umland. Dementsprechend hat sich hier auch der Bauer etwas einfallen lassen. Er hat hier auf der Gesamtstrecke drei Sicherheitstore damals eingebaut. Das erste liegt drüben vor dem alten Hebelwerk. Das zweite vor der Ortschaft Eberswalde wird zurzeit rekonstruiert und das dritte bei Marienwerder. Somit hat man sich hier die Möglichkeit geschaffen, sollte es einmal zur Beschädigung des Dammes kommen, lässt man einfach zwei Tore herunter, läuft hier oben nicht der komplette Kanal leer, sondern nur das Stückchen zwischen beiden Toren.

Voraus, das von mir erwähnte Sperr- bzw. Sicherheitstor. Gleich dort im Anschluss auf der linken Seite steht ein Stahlgittermast. Von diesem Stahlgittermast aus gehen zwei Stahlseile hier zum Hebelwerk in Niederfino. Dabei handelt es sich um die elektrische Teilanlage. Mit ihr werden Teile einer Schubeinheit aus dem Hebelwerk herausgezogen, die hier keinen eigenen Antrieb mehr haben. Denn Schubverbände, die oft ankommen, sind meistens über 100 Meter, also zu lang für dieses Hebelwerk. Dementsprechend fährt der Schiffer erst einmal ins Hebelwerk ein, stellt dort seinen ersten Teil ab, fährt mit dem zweiten wieder rückwärts raus. Somit ist er der erste ohne eigenen Antrieb und dieser wird dann mittels dieser Teilanlage hier aus dem Hebelwerk herausgezogen. Fahrt ins Hebelwerk, bitte auf den Sitzplätzen sitzen bleiben bzw. die Köpfe ein bisschen einziehen, denn in der Mitte der Einfahrt befindet sich der sogenannte

Abteilwarten. Das ist die Wartestelle für Fahrgäste, die jetzt nicht zugehört haben. Die kann ich leider erst nächste Tour wieder mitnehmen.

Schreibungsfunktion, eine gemietete Schreibungsfunktion. Hier wurden sogar 4,6 Millionen Meter verarbeitet. Mehr als ein Viertel. Entsprechend wie eine Raum sind, der ist insgesamt 85 Meter lang. Er ist 12 Meter breit und verfügt über eine Wassertiefe von 2 Meter Rumpfzüge. Mit Wasserhofer wiegt dieser hier über 4.300 Tonnen. Auch hier stützt er auf ein Schiff eingefahrenes Gewicht. Er hat das alle in der Schule gelernt, weil es dann bisher jeder Körper verbringt immer so viel Wasser, wie er selber wiegt. Dementsprechend bleibt auch hier das Gewicht des Thrones immer gleich. Angetrieben wird dieses Seerad hier von allerdings nur 4 Elektromotoren. 2 davon befinden sich fast über uns, klein bisschen nach hinten geschaut, in diesem ruhigen Gebäude, mit jeweils einer Leistung von 75 PS, also weniger als manch PKW-Motor. Sollte hier einmal einer dieser Motoren ausfallen, ist das ebenfalls kein Problem, denn diese Motoren sind auch über ein Wellenviereck verbunden. Die Gewichte sind hier über 256 Stahlseilen mit dem Turm verbunden. Und hier laufen die Seile im Wasserschein mit einem Durchmesser von 1,15 Meter. Also ein Meter weniger als drüben. Natürlich hat sich auch hier der Bauer damals schon Gedanken für unsere Sicherheit gemacht. So hat er hier im vorderen Bereich rechts und links und auch im hinteren Bereich rechts und links sogenannte Sicherheitsspindeln eingebaut. Diese haben jeweils ein Spiel von 1,5 cm lang bzw. unten. Sollte hier einmal der Druck aus dem Gleichgewicht geraten, sonst natürlich ist es ebenfalls auf.

0: Ich möchte die Möglichkeit nutzen, mich im Namen der Fahrschiffe und der Besatzung bei Ihnen zu bedanken, dass Sie mit uns gefahren sind. Ich hoffe, diese kleine Rundfahrt hat Ihnen ein bisschen Spaß und Freude bereitet. Ich wünsche Ihnen für den Tag noch schöne Stunden. Kommen Sie alle wieder trocken nach Hause und das Wichtigste, bleiben Sie bitte gesund. Einen Hinweis noch in eigener Sache. Während des Anlegemanövers, also gleich, bitte auf den Sitzplätzen sitzen bleiben und dort so lange warten, bis der Anleger von uns freigegeben worden ist. Ich bedanke mich dann schon einmal im Voraus und sage auf Wiedersehen.
1: Ja.

0: lassen. Du übernimmst irgendein Programm, ja, weil du jetzt mal ganz schnell einen Erfolg möchtest, aber so funktioniert das Abnehmen nicht. Das Abnehmen ist eigentlich ein lebenslanger Prozess. Ja, viele sehen Abnehmen mal kurz als 6-Wochen-Programm, aber der Körper funktioniert so nicht. Und da kommen wir wieder auf die erste Frage zurück. Vielen versteht das.
1: Hey Zoe, ich bin gerade richtig genervt. Ich habe die letzte Bahn verpasst und kann jetzt doch nicht kommen.
2: Wie? Ich hab dir doch gerade die Tür aufgemacht.
3: Bereitete mit ihren Indiskretionen den Leuten manchen Kummer. Im Departement wohnte auf einem schönen Schlosse ein kluger Graf. Grafen sind manchmal klug in Frankreich. Und dieser Graf tat eines Tages.
4: Es ist nichts Schlimmes, dann danach nach Hilfe zu fragen, weil man wird es eh dann irgendwann selber können.
5: Ja, das war's auch schon.
4: Jean.
6: So, jetzt kommen wir aber zu mir. Ich habe nämlich auch ein Hobby, und zwar zeichne ich gerne.

0: vielleicht auch schon wieder kein Tagen in Dresden lernen, die vom 11. bis zum 17. Dezember sind, das ist alljährlich, 2018, wenn ich das richtig, wenn ich da richtig informiert bin. Und es gibt bereits ein...
1: Wir wollen aber unsere Lieblingsserie gucken.
2: Ja, genau.
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Wo könnte sie sich nur eine leihen? 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

0: Herzlich willkommen zum diesjährigen Kurz und Gut im Kurzfilmwettbewerb.
1: Herzlich willkommen zu Kurz und Gut.
2: Schön, dass ihr alle da seid. Wir freuen uns, dass ihr alle hier im OK euch eingefunden habt.
3: Ich bin Mila und ich mache die Moderation dieses Jahr bei Kurz und Gut. Wir sind gerade dabei, unsere Moderationstexte zu schreiben und ein bisschen Zeitdruck haben wir, aber ich denke, wir schaffen das. Ich hoffe, die Stimmung wird so gemütlich sein und dass man einfach einen schönen Abend zusammen hat.
4: Wir haben heute den Tag über alles überleitet. Es hat sich herausgestellt, dass du noch sehr zu lange machen musst. Aber es hat sich sehr gelohnt. Und die Sendung selber und die Veranstaltung selbst war dann extrem entspannt. Es hat alles funktioniert.

0: Hallo und herzlich willkommen zu einer neuen Ausgabe von Campus Fernsehen hier aus der Hochschule Merseburg.
1: Heute wird es besonders spannend, denn wir feiern ein Jubiläum. 30 Jahre Kultur- und Medienpädagogik, kurz KMP.
0: Ich bin Bo.
1: Und ich bin Adriana. Gemeinsam nehmen wir euch mit auf eine Reise durch den Studiengang.
0: Was steckt eigentlich hinter KMP? Was lernt man dort? Und stimmen so typische Klischees eigentlich wirklich?
1: Außerdem haben wir uns auf dem Campus umgehört und unterschiedliche Meinungen eingefangen.
0: Und wir sprechen mit Frank Fenske über Inhalte, Ziele, vielleicht auch ein paar Vorurteile.
1: Starten wir mit der Frage, was genau ist eigentlich KMP?
0: Kultur- und Medienpädagogik in Merseburg steht seit 30 Jahren für eine ganz besondere Herangehensweise. Die sogenannte aktive Kultur- und Medienarbeit.
1: Das bedeutet, Studierende lernen nicht nur theoretisch, sondern vor allem praktisch. Sie gestalten, produzieren und reflektieren eigene Projekte.
0: Ein Blick in die Werkstätten zeigt die Vielfalt des Studiums. Vom Fernsehstudio über Radioproduktion bis hin zu Bandworkshops, Theaterprojektionen, Projekten, Trickfilm und digitaler Kultur.
1: Auch klassische, kreative Bereiche wie Kulturfotografie oder das Zeichen-Atelier gehören dazu.
0: Im Kern geht es immer darum, Menschen zu befähigen, Medien und Kultur aktiv zu nutzen und selbst kreativ zu werden. Dabei spielen zentrale Fragen eine Rolle. Wie wirken Medien? Wie kann kulturelle Teilhabe ermöglicht werden?
1: Und wie lassen sich kreative Prozesse pädagogisch begleiten?
0: KMP verbindet also Theorie und Praxis und schafft Räume für eigene Ideen.
1: Doch wie sieht das konkret im Studienalltag aus? Das klären wir jetzt im Gespräch.
0: Das klären wir später im Gespräch.
1: Jetzt schauen wir uns erstmal noch ein bisschen den Einspieler an. Das sind Aufnahmen vom Kulturkompass von 2022, glaube ich noch. Da haben Studierende vor allem im Kunstbereich sich auseinandergesetzt. Und das ist im Akustik-Audiodesign von diesem Jahr noch. Genau. Wo, in welchem Bereich warst du nochmal?
0: Ich war ja gar nicht in einem künstlerischen Bereich, sondern ich war in einem kommunikativen Bereich, in der kommunikativen Gruppe, die, glaube ich, ganz gut die

0: Idee vielleicht von KMP im Sinne der Selbstreflexion und im Sinne des Austauschs und eben dieser Erweiterung von nicht nur dem künstlerischen Schaffen erweitert. Und darüber sprechen wir jetzt nochmal kurz mit Frank Fenske.
1: Genau. Hallo.
2: Hallo Frank.
3: Willkommen. Schön, dass ich bei euch sein darf.
0: Ja, danke, dass
1: gerne,
0: du da bist.
1: Hier, gerne einmal das Mikro von mir.
3: Ja.
1: Genau.
0: Wir sind
1: gesungen, gemalt oder geklatscht. Stimmt das? Wie bewertest du das? Oder steckt da vielleicht deutlich mehr dahinter?
3: Vielleicht ist es auch ein bisschen Neid. Ne? Also, dass Leute merken, da sind Studierende, und den Vorwurf bekommen wir ja als Lehrende oft auch. Aber du unterrichtest was ja Spaß macht, was manche vielleicht als Hobby betreiben. Und eigentlich gibt es ja nichts Schöneres als das, wofür man brennt und was einem Spaß macht, auch im Beruf umzusetzen. Und das betrifft ja vielleicht auch das Studium. Natürlich machen wir viel Praxis, also wir singen, wir machen Musik zusammen, aber immer mit so einem Hintergedanken, dass auch diesen Spaß und diese Freude auch mit anderen zu teilen, also auf Zielgruppen zu übertragen und denen auch diese Erfahrung zu ermöglichen, dass das toll sein kann. Und wenn Leute sowas sehen und merken, oh ja, im Studium, da passiert was, die haben Spaß, die sind mit Freude dabei, dann sehen die vielleicht ihr eigenes Seminar oder ihre Vorlesung in Mathematik und sagen, oh, und dann ist es so ein bisschen vielleicht so auf der Schiene, manchmal so ein neidvoller Blick, ja, aber natürlich ist das auch harte Arbeit, ja, am Ende, also zu schauen, wie kann ich didaktisch eine Veranstaltung organisieren, wie kann ich pädagogisch arbeiten, dass die Gruppe auch, mit der ich arbeite, dann diese positive Erfahrung mitnimmt, ein Erfolgserlebnis mitnimmt am Ende.
0: Okay, also KMP klatschen mal in Pause, aber wir eignen uns das an und wir finden das gut.
3: Genau, das ist ja vielleicht Teil auch des Prozesses der kulturellen Bildung, ja, denn in den Kontexten, in denen unsere Absolventinnen und Absolventen später arbeiten, das ist ja nicht Schule, da gibt es ja keinen Zwang, sondern das ist die Freizeit, also man muss die Leute mit anderen Sachen begeistern.
1: Das stimmt.
3: Mit dem Spaß, mit der Freude an der Sache, und das kann man auch nach außen sehen, das ist ja nicht schlimm.
1: Ja.
0: Das ist ein gutes Stichwort, nach außen sehen, weil wir würden jetzt einen Schritt weiter gehen, nämlich zu der Frage, wie denn unser Studiengang so von außen wahrgenommen wird. Dafür haben wir unsere Außenkorrespondenz losgeschickt und würden einmal uns anschauen, was andere Studierende der Hochschule Merseburg so über den Studiengang KMP sagen und damit dieses Gespräch beenden. Danke dir für deine Antworten.
1: Ja. Vielen Dank.
3: Viel Spaß euch noch.
4: Ja. Hi, stell dich mal kurz vor und sag uns mal, was du studierst.
5: Ja, ich bin Paul Thorn. Ich studiere Maschinenbau im zweiten Semester an der Hochschule Merseburg.
4: Alles klar. Und wir haben jetzt eine Frage an dich. Und zwar, was stellst du dir unter so einem typischen Kultur- und Medienpädagogik-Studenten vor? Oder was denkst du, was machen wir so den ganzen Tag?
5: Ja, also ich weiß, dass der Studiengang Kultur- und Medienpädagogik sehr viele Werkstätten hier an der Hochschule hat. Dass vor allem die Studenten dort sehr viel aktiv sind, ob jetzt Theater, Musik, Ton oder Fotostudio. Ja, also im Vergleich zu den Maschinenbauern, denke mal, mehr Spaß an ihrem Studiengang haben. Und halt auch sehr zufrieden damit sind.
4: Alles klar, dankeschön. Hi, stell dich doch mal kurz vor und erzähl uns, was du studierst.
6: Ja, hallo, ich heiße Rosalie und ich studiere im zweiten Semester KMP, also Kultur- und Medienpädagogik.
4: Und warum hast du den Studiengang ausgewählt oder was macht dir daran so Spaß?
6: Also ich habe über Bekannte darüber erfahren bei meinem Freiwilligendienst und ich wusste noch nicht so ganz, was ich dann machen will, was ich studieren will. Und als ich von diesem Studiengang so erfahren habe, da dachte ich, das ist so diese perfekte Kombination von irgendwie so der Möglichkeit, kreativ zu sein und trotzdem dann später auch was mit Menschen machen zu können. Wobei, wenn ich mir das so angucke, hätte ich vielleicht wieder lieber besser was mit Tieren machen sollen. Aber ja,
4: alles klar, dankeschön.
1: Ja, spannend zu sehen, wie unterschiedlich die Perspektiven sind, oder?
0: Ja, voll. Vor allem die Vorurteile waren teilweise überraschend, aber auch ziemlich unterhaltsam.
1: Ja, gleichzeitig wurde deutlich, dass KMP viel mehr ist als nur kreative Freizeitgestaltung. Es geht um aktive Medienarbeit, kulturelle Bildung und darum, Menschen zur eigenen Gestaltung zu befähigen.
0: 30 Jahre KMP in Merseburg stehen also für Vielfalt, Praxisnähe und kreative Freiheit. Und dann sind wir jetzt schon auch am Ende.

0: wer bist du und warum bist du hier?
1: Ich bin Mike, ich komme aus Markkleeberg, also ist nähe Leipzig.
2: Ich bin Riley, Pronomen sind sie ihr, sehr, sehr.
3: Ich bin die Sarah.
4: Und ich bin Lindsay.
5: Ich bin Martin Thiele von der AIDS-Hilfe in Halle.
6: Mein Name ist Grit Merker. Ich bin hauptamtliche Ansprechperson für LSBTTI bei der Polizei Sachsen-Anhalt.
7: Ich bin Niklas. Ich bin hier, um für meine Rechte einzutreten.
2: Ich bin hier, um einerseits die Stadt und andererseits auch ein paar Freunde beim Kampf für gleiche Rechte zu unterstützen.
6: Zum einen möchte ich wirklich dafür werben, dass die Menschen Anzeige erstatten, wenn ihnen Hasskriminalität widerfährt. Und ich persönlich würde mich freuen, wenn sich queere Menschen auch für den Polizeiberuf interessieren würden, damit wir auch da weiter sensibel werden können und die Polizei noch diverser gestalten können, als das jetzt der Fall ist.
1: Ich bin hier, weil ich für meine Rechte kämpfe und für mehr Akzeptanz, weil ich von meinem Vater nicht akzeptiert werde und hoffe, dass es langsam versteht, dass ich schwul bin.
3: Ja, also ich bin vorwiegend hier, um auch für die Rechte der queeren Leute einzustehen.
5: Wir sind hier mit dem Stand vertreten, haben Präventionsmaterialien dabei, haben ein paar Giveaways dabei, ein paar Sticker, ein paar Buttons, um den CSD hier zu unterstützen.
3: Wir sind hier, weil es ist tatsächlich mein erstes CSD und ich habe tatsächlich vorher nie wirklich meine Sexualität gezeigt. Ich habe dieses Jahr das erste Mal den Mut zusammengenommen und habe für mich gesagt, ich möchte mich zeigen und bin deswegen hier auf dem CSD.
0: Warum ist es wichtig, heute in Köthen hier auf die Straße zu gehen?
7: Damit zeigen, dass wir hier sind, dass es nicht nur heterosexuell und so gibt und dass man das auch so akzeptiert, wie wir sind dann.
3: Ich sehe halt auch tagtäglich auf der Straße, erlebe ich das ja auch, dass ich beleidigt werde, angespuckt oder ähnliches. Und auch im Internet, im Umfeld, dass man dann einfach auch mehr Aufklärung betreibt und auf jeden Fall auch für die Rechte einsteht.
5: Ich denke, gerade nach den Wahlergebnissen des letzten Sonntags, die ja gezeigt haben, dass vor allem rechtspopulistische, rechtsradikale Kräfte in Sachsen-Anhalt ganz weit davon auch mit dabei sind, ist es heutzutage wichtiger denn je, quasi sichtbar zu sein, als queere Menschen sichtbar zu sein, zu zeigen, dass wir uns eben nicht ins Verstecken drängen lassen und davon nicht einschüchtern lassen. Und deswegen ist es wichtig, eben nach wie vor hier zu sein.

Vielen Dank und herzlich willkommen. Wir freuen uns, wieder mal zu singen und Gesichter zu sehen. Es ist schön, dass Sie das auch genießen dürfen. Und wir haben vorhin gerade gerätselt, es ist auf jeden Fall länger als ein halbes Jahr her, dass wir ein Konzert singen durften. Umso mehr freuen wir uns, in diesem wunderschönen Gebäude Ihnen heute ein wenig Musik zu Gehör zu bringen. Als erstes hörten Sie Cantate Domino von Claudio Monteverdi. Das ist aus dem Psalm 96 und Psalm 98 sind das Texte oder Textstellen herausgesucht. Singe dem Herrn ein neues Lied, und genauso soll es heute auch sein. Wir singen neue Lieder, hoffentlich Ihnen nicht alle schon bekannt, oder Sie können ganz leise mitsingen. Aber wirklich nur ganz leise. Als nächstes hören Sie Ego Flos Campi von Clemens Non Papa. Das klingt erstmal eigentümlich, dieser Name, aber sollte ihn wahrscheinlich abgrenzen von dem nahezu zeitgleich lebenden Papst Clemens. Deswegen der Clemens, der nicht der Papst war. In dem Text heißt es: Ich bin die Rose von Sharon und die Lilie der Täler. Wie die Lilie unter den Dornen, so ist meine Liebe unter den Töchtern. Ein Brunnen der Gärten, ein Brunnen mit lebendigem Wasser und Bächen aus dem Libanon. Und es wird vermutet oder so dargestellt, dass man sagt, die Blume von Sharon oder Rose von Sharon ist nicht nur eine ganz einfache Rose, sondern etwas ganz Besonderes. So wie der Herr Jesus nicht so ein einfacher Mensch ist, sondern eben was ganz Besonderes. Nicht nur Gold, sondern Gold aus Ophir. Das Beste vom Allerbesten. Hören Sie Ego Flos Campi von Clemens Non Papa.

Ja, vielen Dank. Wir wechseln gleich ein wenig das Genre und es wird auch ein bisschen beschwingter und fröhlicher mit Now is the Month of Maying von Thomas Morley. Das ist eins der berühmtesten englischen Ballette, in dem Fall allerdings nichts, was man wirklich tanzt, sondern ein leichtes tänzerisches Lied, ähnlich einem Madrigal, häufig mit einem Falalala-Reim oder Refrain. Das werden Sie auch gleich hören. Jetzt ist wieder der Main und vergnügte Burschen spielen, jeder mit seiner Liebsten auf dem grünen Gras. Und ich denke, darauf freuen wir uns alle, dass es endlich wieder Mai wird. Morgen ist es ja soweit.

So was Lustiges geht, man soll es nicht glauben, auch auf Deutsch. Sie hören jetzt das Geläut zu Speyer von Ludwig Senfel. Der Senfel stammt aus der Schweiz, aber das macht uns ja nichts, dort wird ja auch teilweise Deutsch gesprochen. Und es ist ein großer musikalischer Spaß. Man hört die Glocken des Domes zu Speyer, man hört, wie sich die Leute vor dem Dom unterhalten und sich Sachen zuwerfen, aber sie werden merken, man wird kaum noch was verstehen, denn die Glocken zertreiben alles. Vielleicht können Sie hinterher sagen, wie genau der Text geht. Das wäre, glaube ich, eine Premiere. Also ein babylonisches Sprachwirrwarr und dazu die Glocken des Domes von Speyer.

aussuchen jetzt. Wir machen nun weiter mit einem kurzen Ausflug in die zeitgenössische Musik. Wir versuchen ja immer eine Klammer zu schließen oder zu erzeugen zwischen verschiedenen Jahrhunderten. Nun haben wir schon die Madrigalkunst und die geistigen Werke der Renaissance hören dürfen. Nun folgt die zeitgenössische Musik. Wobei, wenn man genau ist, stammt das folgende Stück schon aus den 90er, 70er Jahren. Genau genommen 1979 ist es eine Auftragskomposition für die King Singers gewesen. Es ist eine Komposition von Geoffrey Poole, der einen Zyklus namens Wymondham Chants geschrieben hat. Und diese Stücke gehen auf vier mittelalterliche Texte zurück, die er in Anlehnung an die damals typische Form Prolog, Scherzo, Prayer und Epilog vertonte. Alle vier bringen vielfältige Muster verschiedener stilistischen Mittel mit. So ist das erste, was Sie gleich hören werden, das Avrex Angelorum, ein sanfter Einstieg, der aber im Duett mit schnelleren Teilen sich zu dem wichtigsten Textteil eigentlich verschmilzt. Hail most mighty in thy working, thou Lord of all thing, I offer the gold, gold as to a king. So wertvoll der Herr für mich ist. Und die drei anderen Werke danach sind zwar heute nicht im Programm, sind aber auch hörenswert. Und da zeigt vor allen Dingen Geoffrey

Pool seine Vielseitigkeit in Form von textuellen Sprechtexten bis hin zu räumlichen Aufführungspraktiken, die er vorschlägt. Aber nun hören Sie Ave Rex Angelorum aus diesem Zyklus Vimentum Chants von Geoffrey Poole.

Ja, wir machen nun weiter mit einem Material eines deutschen Komponisten, der sehr berühmt ist, Hans Leo Hassler. Berühmt ist er für ein 42-minütiges Stück. Das hören Sie jetzt nicht. Stattdessen hören Sie Tanzen und Springen, eines seiner bekanntesten Madrigale. Und es ist ein Stück, das die Freuden des Lebens feiert. Aber hören Sie selbst.

0: Ja, und nun ein Stück, das wir passend zum Mai ausgewählt haben. Es passt so selten, dass unsere Programme so zum Kalendertermin passen wie dieses Mal. Als ich das letzte Mal gesungen habe, musste ich mir mühselig eine Brücke bauen. Das war nämlich die Zeit, als Theresa May abdanken musste. Und da konnte ich dann die Brücke bauen, die kann ich jetzt nicht mehr bauen, aber morgen ist ja 1. Mai. Und deshalb hören Sie nun This Sweet and Merry Month of May von William Byrd, einem der großen Engländer der Renaissance.
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Wir beenden den ersten Teil unseres Konzertes mit einer groß angelegten Komposition von Orlando di Lasso. Es schließt den Kreis zum Anfang, denn das erste Stück wird in der anglikanischen Kirche oft wie ein Magnificat behandelt. Und nun singen wir am Schluss eines der, wie wir finden, schönsten Magnificat, die wir kennen. Es ist von Orlando di Lasso und geht auf ein Stück zurück von Josquin des Prez. Praeterum Serium heißt das Original. Und es passt so ein bisschen zu unserem Kalendertermin, denn Walpurgis ist ja. Und Praeterum Serium erzählt von dem Schicksalsrad, das sich immer und immer wieder dreht. Und da gibt es dann Gemälde, die dieses Schicksalsrad zeichnen, wo dann Leute drunter hängen und draufhängen und so weiter. Und die Mystik dieses Stückes hat Lasso, wie wir finden, unglaublich gut aufgefangen. Und wir möchten Sie einladen, mitzukommen auf unsere mystische Reise, diesmal in der geistlichen Form, das Magnificat über Praeterum Serium von Josquin, nun von Orlando di Lasso.

Ja, schön, dass Sie noch da sind zum zweiten Teil unseres Konzertes. Wir mussten kurz etwas trinken, es ist ja sehr warm hier. Und für den zweiten Teil unseres Konzerts haben wir uns eine Musikrichtung vorgenommen, die im Mainstream so ein bisschen untergeht. Die Rede ist vom deutschen Volkslied. Und wir haben gedacht, eigentlich zu schade, und haben die Sachen neu gesetzt, neu arrangiert. Und das erste Stück heißt, die Gedanken sind frei. Aha, okay, gut. Und da war die erste Überlegung, wie stellt man nun freie Gedanken dar? Und dann überlegt man, was macht man, was tut man? Und da habe ich gedacht, okay, sieben Achtel, das ist Freiheit. Und darüber Quintolen im Sopran. Nur das Ergebnis hören Sie jetzt. Also Freiheit in Musik, die Gedanken sind frei.

Vielen Dank. Noch ein zweites hinterher. Und das ist nun eines der ältesten deutschen Volkslieder, die überliefert sind. Es ist bekannt geworden durch eine andere Version eines anderen großen Komponisten, nämlich Karl Orff, in den Carmina Burana. Und eigentlich aber eine ganz einfache Musik oder Melodie von Adam de la Halle, der lebte um 1237 bis 1287. Also so alt ist das Stück. Und Sie hören nun unsere Version von, wie wir finden, einem sehr schönen Stück. Es heißt Kume Kum Geselle Min.

Nun und wieder werden wir das Genre wechseln. Wir folgen nun dem Zeitsprung in die Moderne, in die Pop-Arrangement-Welt. Das folgende Stück stammt vom US-amerikanischen Singer-Songwriter Charlie Puth. Ich weiß nicht, ob Ihnen der Name bekannt ist. Er ist auf jeden Fall erst bekannt geworden, nachdem er den Soundtrack für einen Fast and Furious-Film komponierte. Und so ist das manchmal. Ganz unbedeutende Künstler fristen ein Dasein im Nichts, bis irgendwann ein Film kommt und dann kommt es da oben. Aber wenn es nicht so gekommen wäre, hätten wir wahrscheinlich den folgenden Song nicht entdeckt. Die Story ist einfach erzählt, denn passiert wahrscheinlich im Alltäglichen sehr häufig. Der Mann betrügt die Frau und fleht eigentlich um Vergebung und fragt eigentlich, wie lange willst du das noch mit mir tun? Und so einfach ist der Titel auch dann. How long? Und wir haben in diesem Stück allerdings für uns auch eine kleine Neuigkeit, denn wir hatten bislang noch kein Stück, was Funky-Style-Elemente hatte. Also für uns auch Premiere heute, nicht nur für das Stück, sondern auch für den Funky-Style im MPRW. Hören Sie also How Long, Original von Charlie Puth in unserem Arrangement. 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

Da kommt man ganz schön aus der Puste. Das folgende Stück ist auch ein Pop-Arrangement. Es ist auch vor allen Dingen ein Stück, wo wir wirklich in der Tat länger brauchten, um es für uns im tiefen Sinne zu entdecken. Und ich glaube, dass das Ihnen auch so geht. Um es zu erleichtern, werde ich Ihnen kurz etwas darüber sagen. Es kommt von einem Singer-Songwriter im Originalnamen Justin Vermont aus Kanada. Er hat mal ein Projekt gestartet, das heißt Bon Iver. Und aus diesem Projekt sind mehrere Platten entstanden. Unter anderem das 22. Das hat übrigens auch eine Ziffer, dieses jedes Album. Das heißt A Million. Und in diesem Album drehen sich die meisten Songs von ihm um Liebe zu jemand anderem oder Liebe zum Gott. Auch um den Glauben an Gott und auch um den Verlust des Glaubens an Gott und dann mit der darauffolgenden Selbstfindung, die man selbst meistens einleitet. Und ich glaube, oder wir glauben, und das ist halt nicht überliefert, dass das folgende Stück in so einer Phase seines Lebens entstanden ist. Er sagt selbst, dass er in einer Zeit mal auf eine einsame Insel in Griechenland sich zurückgezogen hat, um einfach zu sich zu finden. Und er hat nicht zu sich gefunden. Er hat noch mehr Einsamkeit gespürt, hat noch mehr das, was er vorher eigentlich ablegen wollte, in seinen Gedanken gut wiedergefunden. Kam zurück, mehr ein Wrack denn je, und schrieb unter anderem diesen Song. Warum das wahrscheinlich so in diesem Text auch vorkommt, man weiß es nicht, ist, einige Stellen sind halt oft metaphorisch. Und eine Stelle, Down the Yellow Road, stammt eigentlich als Referenz aus dem Der Zauberer von Oz. In dem es eigentlich um Dorothy geht, die ja auch voller Hoffnung und Abenteuer das Haus verlässt und eigentlich auch nicht glücklich wird, also auch nicht das findet, was sie sucht. Und vielleicht in diesem Kontext entdeckt man dann das Stück 715 Creeks von Justin Vermont.

Eigentlich müssten wir jetzt Schluss machen. Aber wir haben noch eins. Bevor ich das aber ansage, möchte ich mich natürlich erstmal herzlich bedanken bei Ihnen allen für Ihr Kommen. Es ist für uns eine lange Zeit gewesen, wieder vor Konzertpublikum zu singen. Und es macht so umso viel mehr Spaß, in all die Gesichter zu schauen und Ihnen die verschiedenen Facetten der Musik wieder näher zu bringen. Und wir hoffen, dass das auch so bleibt und in dieser Saison, in diesem Jahr und vielleicht auch in den nächsten Jahren wieder etwas mehr anläuft. Und wir hoffen natürlich auch auf Sie, dass Sie dann wiederkommen. Wir würden uns auf jeden Fall freuen. Falls Sie noch nicht genug von uns haben, kann man sicherlich im Internet oder in anderen Medien uns auch noch verfolgen. CDs gibt es auch am Ausgang gerne. Würden wir Sie dabei beraten, was am besten für Sie ist. Und freuen uns natürlich auf Ihren kleinen Besuch dort. Jetzt kommen wir auf das zurück, was eingangs schon angeklungen ist. Wir versuchen uns wieder in einem etwas neueren, im alten Genre, aber in etwas neuerem, nämlich, dass wir Plattdeutsch singen. Es war ja der groß angekündigte Song, Dat du min liebsten bist. Das haben wir jetzt schon etwas länger geübt. Wir schauen, wie es läuft. Es ist allerdings auch eine Herausforderung an Sie. Entscheidend ist in diesem Stück, dass alle Stimmen von vorne bis hinten Text singen. Sonst hat man ja immer diesen ganzen Popsongs Du-da-dut und blablabub. Hier singt jeder von der ersten bis zur letzten Note wirklich Text auf Platt. Ob das für Sie verständlich ist, sind wir gespannt und wir würden das Feedback gerne im Nachgang einholen. Vielleicht verstehen Sie den Text des Originaltitels Dat du min liebsten bist. Und wir wünschen Ihnen noch einen schönen Abend. Kommen Sie gut nach Hause.

Sie sind sehr musikalisch. Das gefällt uns. Und deshalb haben wir noch eins für Sie aus der Feder von Peter Gabriel. Oh ja, hier, die Älteren. Ah. Und die Jüngeren. Mensch, habe ich was gesagt? Aber trotzdem, der Mann hat es echt drauf. Mit dieser wirklich schlechten Stimme so berühmt zu werden, ist phänomenal. Und man muss sagen, ohne ihm zu nahe zu treten, das ist großartige Kunst, was er da macht. Ja? Also, und mit dieser Stimme, das ist sein Markenzeichen. Wir können es leider nicht so gut imitieren. Deshalb hören Sie eine A Cappella-Version von einem, wie wir finden, seiner größten Songs. Here Comes the Flood. Und die Nummer ist skurril. Er hört da irgendwie Sachen rauschen und. Und er hat das eigentlich wahrgenommen, als er irgendwie für sich selber ja, nichts mehr gehört hatte, Stille wahrnehmen wollte und gehört hat, dass Stille eigentlich gar nicht mehr existiert in unserer Zeit. Und insofern passt es super rein, dachten wir, so zum Abschluss. Here Comes the Flood von Peter Gabriel.

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0: Ich bin für die Kurt-Weil-Gesellschaft angetreten in unserer Ausstellung im Meisterhaus des Kurt-Weil-Zentrums für die Kinder und Jugendliche Formate zu entwickeln, zu präsentieren und letztendlich mit Kindern und Jugendlichen auch gemeinsam zu entwickeln.
1: Ist ein Projekt für Kinder und Jugendliche aus verschiedenen Bereichen, von der kleinen Arche vom Jugendclub, noch von anderen Einrichtungen. So kommen ganz verschiedene Kinder aus verschiedenen Gruppen zusammen, hier mit den Pädagogen, Medienpädagogen und den Künstlern.

die Idee war, vor allen Dingen die Lebenswelt und die Werke Kottweils durch die Augen von Kindern und Jugendlichen wieder auch für Kinder und Jugendliche zu präsentieren und verständlich zu machen. So eine Art Botschafter haben wir gesucht, die also völlig neue Ansätze eventuell uns auch als Erwachsene aufzeigen, um ja, Erlebnisformate tatsächlich zu entwickeln und präsentieren zu können.

0: So, erstmal ist noch die technische Verbindung. Also heute haben wir richtige Mikrofone für die Aufnahmen. Und ich sage euch mal, wie funktioniert das genau. Ich brauche vielleicht 10 Minuten zum Konnektieren und sowas. Aber die Idee ist, wir machen heute, also wir können auch wie letztes Mal die ganze Gruppe aufnehmen. Und auch wir können einzige Stimmen aufnehmen. Mit dieser hier machen wir eine isolierte Platz für nur eine Stimme auf einmal, damit wir können die Harmonie für Vocals aufnehmen. Und ja, hoffentlich wir besuchen das zusammen und dann haben wir viel Spaß damit hier.
1: Und ja, das so, wir machen auch ein eigenes Studio hier. Musikstudio.
0: So. Ja,
1: so. Aber das ist Spaß.
0: Let's go!
1: Let's go! Yeah.
2: Yeah. Yeah. Yeah. Yeah.
3: Nochmal, ich
2: brauche
4: Darling.
2: Nein.
4: I will.
5: Ja.
4: Ja. Freunde von ihr, Freiheit könnt ihr ja dann zu dritt machen.
5: Okay.
4: Und hier bei Awake machen die beiden ja. Und dann wir dann nochmal Speak Low, schon mal Baby, wir beide. Weil dann hat jeder irgendwas drin gemacht.
2: Okay.
4: Wir drei.
2: Okay.
4: Ja.
2: Ich kann
1: doch
2: nicht so richtig aussprechen. Awake, Awake.
1: Okay, nochmal, wir müssen
2: Awake, Awake.
6: Speak Low to me, baby.

0: So, ich habe eine Idee von unserer, jetzt so von unserer Aufnehmen. Super, super gemacht. Ja, jetzt nehmen wir auf. Aber ohne Maske.
1: Okay, cool.
2: Also, okay. So,
1: wenn das
2: ist, okay, kein Problem.
1: Okay, brauchen wir.

weil das ein bisschen schwierig ist, habe ich gedacht, dass wir erstmal quasi uns über Abpausen dem Ganzen nähern. Das heißt, jeder von euch sucht sich jetzt eins von den Fotos aus und wir gehen nach oben zu den Fenstern und dann könnt ihr das, dann kleben wir das Bild ans Fenster, ihr klebt ein Blatt drüber und dann zeichnet ihr das Gesicht durch. Und dann werden wir das immer mehr vereinfachen. Oh.

0: Da, wo Fenster sind. Na, also da an die Fenster kommen wir nicht ran. Ich denke fast, dass wir in den Raum gehen. Oder Susi, welcher Raum ist da am besten, wo
1: Also
0: wir.
1: da, wo tatsächlich wart,
0: Ja, das war da.
2: da ist aber kein.
0: Wir gucken uns die Ausstellung nebenbei an. Habt ihr alle einen Stift? Jo.

0: Ich klebe das jetzt hier ran und wenn's, oder wollt ihr selber abbeißen? Wenn ihr es eklig findet, dann guckt mal, eins könnt ihr schon nehmen. Und dann macht ihr, dass ihr alle guten Platz findet. Klebt eure Kopie ran.
1: So hier?
0: So, dass du gut dran arbeiten kannst. Am besten mit zwei. Und warte, stopp. Nur die Kopie rankleben. Oben drüber das Blatt klebt ihr extra drauf.
2: Ja, ich mache jetzt einfach das hier. So. Die brauchen ein paar mehr.
1: Aber nicht, dass du so viel verschneidest, das ist so schön.
2: Ach, du was. Ich habe noch mehr. Das kostbare. Ja.
3: Okay. Und jetzt das Papier drüber.
2: Genau, und jetzt klebt ihr. Und aber ist es so, dass es nicht wackelt?
1: Ja, genau.
2: Ich bin auf dem Lenkrad
3: mal
2: gerade.
3: Wusste
2: mal noch eins?
3: Nö, das ist doof, ich komme da nicht ran.
0: Wir machen jetzt noch den Kurt als Comicfigur. Das heißt, du kannst das unten drunter legen und fängst dann an, jetzt zu vereinfachen. Also das Gesicht, dass du nicht da jeder Linie nachfährst, sondern dass du zum Beispiel so ein Oval als Gesicht machst. Und die Brille könntest du auch mit einem Strich durchzeichnen. Und dann kannst du überlegen, wie du die Augen machst, ob du die vielleicht als Punkt machst oder als... Ich kann euch mal mein Tablet hochbringen, da zeige ich euch mal, was es für verschiedene Augen im Comic gibt. Mhm. Mhm. Und dann, willst du das Bild nehmen oder willst du eine andere Vorlage nehmen?
3: Auch mal den dicken Stift.
0: Na, wir haben ja diverse, warte.
3: Den dicke. Ach, den.
0: Der ist. Du kannst dir aussuchen, also ich habe gesagt, cool ist es, wenn man zum Beispiel so unterschiedliche dicke Stifte nimmt. Du könntest die Outline von dem Kopf zum Beispiel und von dem Körper mit einem dicken Stift machen. Ich gebe heute einen Workshop hier im Kurt-Weil-Haus. Und zwar zeichnen Kinder heute den Kurt-Weil als Comicfigur. Wir steigen ein, weil am Ende des Workshops soll ein Comic über Kurt-Weil entstehen und über sein Leben. Und die Kinder lernen heute, wie man eine Figur entwickelt und einen Charakter für eine Geschichte. Und aktuell zeichnen wir gerade an der Figur. Was du nicht siehst, dann lässt es einfach weg. Ist nicht schlimm. Es geht jetzt auch nicht. Es muss nicht jetzt total genau sein. Aber guck mal.
3: Ja. Das ist
0: Kurt Weil. Kurt Weil, cool.
3: Fertig.
0: Voll gut.
3: Die Augen sind ein bisschen
0: Willst du doch deinen Namen irgendwo klein unten hinschreiben oder auf die Rückseite?

0: wie früher, also live. Okay. Jetzt machen wir einen Teil auf einmal. Okay. Jedes Teil auf einmal. Ja. Und wir können mehrere probieren, mehrere, also du kannst zwei, dreimal probieren und dann das Beste nehmen wir vor die.
1: Heißt, so wie ich das jetzt verstanden habe, okay. Wir machen, also wir singen jetzt erstmal. Also

0: zusammen, bis jetzt zum Beispiel diese eine Stelle, wo, der,
1: ja.
0: wo zwei Personen interessant sind. Dann wird Pause gemacht, dann tauschen wir schnell.
2: Nicht schnell. Also,
0: ja, so,
2: wir machen einfach Stopp. Wir stoppen einfach. Also wir machen die Gruppe Aufnahmen. Dann, okay, das war gut. Stopp. Dann nächster Teil. Das war dein Teil. Dann machen wir nur das. Und dann das ist fertig. Dann der nächste Teil ist mit der Gruppe. Dann machen wir das zusammen.
3: Ja, ohne Maske. Man hört die Stimme, die man reden will. Ich bin hier mit den Kindern. So, wir machen etwas Workshop mit Musik und Tanzen. Und ja, wir haben unser eigenes Lied geschrieben. Und vom ersten Mal, ich bin auch nicht alleine. Ich habe dazu den Workshop mit Mo gemacht. Ich glaube, das Ziel ist, dass es ist, Musik ist eine Kunst und mit Gott Weil, er hat so viel Musik komponiert und ich sehe die Kinder, dass sie sind sehr talentiert und manchmal brauchen die Kinder Unterstützung und es ist manchmal ist nicht so hart, es ist, man muss nur einfach machen und ich glaube, dass wir haben das geschafft.
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2: So, ja. Und dann jetzt mal. Das ist, was wir haben aufgenommen. So, dann, also eine Person auf einmal, dann hören.
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0: lassen. Du übernimmst irgendein Programm, ja, weil du jetzt mal ganz schnell einen Erfolg möchtest, aber so funktioniert das Abnehmen nicht. Das Abnehmen ist eigentlich ein lebenslanger Prozess. Ja, viele sehen Abnehmen mal kurz als 6-Wochen-Programm, aber der Körper funktioniert so nicht. Und da kommen wir wieder auf die erste Frage zurück. Vielen versteht das.
1: Ey Zoe, ich bin gerade richtig genervt. Ich habe die letzte Bahn verpasst und kann jetzt doch nicht kommen.
2: Wie? Ich hab dir doch gerade die Tür aufgemacht.
3: Bereitete mit ihren Indiskretionen den Leuten manchen Kummer. Im Departement wohnte auf einem schönen Schlosse ein kluger Graf. Grafen sind manchmal klug in Frankreich. Und dieser Graf tat eines Tages.
4: Es ist nichts Schlimmes, dann danach nach Hilfe zu fragen, weil man wird es eh dann irgendwann selber können.
5: Ja, das war's auch schon.
4: Die
6: So, jetzt kommen wir aber zu mir. Ich habe nämlich auch ein Hobby, und zwar zeichne ich gerne.

0: ich denn gewinnen können gegen David Roberts? Können wir vielleicht aus den wiederkehrenden Tagen in Dresden lernen, die vom 11. bis zum 17. September, jährlich, 2018, wenn ich das richtig, wenn ich da richtig informiert bin. Und es gibt bereits ein
1: sehr ausführliches. Wir wollen aber unsere Lieblingsserie gucken.
2: Ja, genau.
3: Jetzt ist aber Nachrichtenzeit.
1: Nee.
4: Oh, Leute, kann ich auch mal mitentscheiden?
1: Nee.
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Rampensau. Am Morgen nahm das Grauen seinen weiteren Lauf. Die Bahnverladung erforderte von den Angehörigen nochmals allerhöchste Aufmerksamkeit, denn der Broschwin hielt sich gern nahe derartig unübersichtlicher Schauplätze auf. Mittels einer 200 Meter langen Verladerampe fuhren die Fahrzeuge auf bereitgestellte Waggons der Reichsbahn. Wie an einer Schnur ausgerichtet, fügten sich die schwere Technik dröhnend, kettenquietschend und begleitet von lauten Kommandos an die Reihe der Vorderen. Rummelbilder aus der Kindheit stiegen in Roberts Gedanken auf. An den bunten Fahrgeschäften waren Pappschilder mit der Aufschrift "Junge Leute zum Mitreisen gesucht, allgegenwärtig". Hier an der Rampe bestand die Endlosschleife des Regiments aus Waggons. Auf die flachen Ladeflächen rollten Panzer, Kanonen, Haubitzen und LKWs. Für die Mannschaft waren Güterwaggons angereiht und an den Holzwänden dieser Güterwagen standen Regale aus Blech. In diesen Stellagen wurden die uniformierten Menschen verbracht. Diese jungen Leute reisten mit, um diese Kriegsmaschinerie zu bedienen. Zum Glück hatte der Spieß keine direkte Befehlsgewalt in Bezug auf derartige Belange. Im Verborgenen brannte Hendrichs Herz lodernd für die Deutsche Reichsbahn. Die Bahn war nach wie vor seine Religion. Der Panzerzug brachte die Einheit auf stählernen Gleisen zurück, direkt bis an die Rampe der Garnison. Hier füllte Böhm seine Lungenflügel nochmals inbrünstig mit Reichsbahnluft. Er sog den schwarzen Qualm der dröhnenden Taigatrommel tief in seine Bronchien ein. Dieser Dieseldunst versetzte ihn zurück in die unwiederbringliche Leichtigkeit des Schrankenwetterdaseins. Westwind wirbelte den Rauch und mit ihm verzogen sich

Ja, liebes Publikum, herzlich willkommen heute Abend hier im Hanseat zu Geschichten zwischen Afrika und Altmark. Ein Theaterprojekt, was wieder ermöglicht wurde über Demokratie leben. Und Sie sahen schon unsere TeilnehmerInnen zwischen 11 und 70 Jahren. Wir haben im Mai angefangen, uns Gedanken gemacht. Wir haben das Thema Afrika gewählt. Wir sind keine Afrika-Experten, aber wir wollten uns dem großen Kontinent mal annähern und haben uns gefragt, nicht nur, wo sind die Unterschiede zwischen Afrika und der Altmark, sondern auch, wo sind die Gemeinsamkeiten. Und ja, wir haben einige schöne Geschichten gefunden, haben die zu Texten verarbeitet und möchten Sie in der nächsten knappen Stunde damit erfreuen. Und jetzt sagen wir viel Vergnügen. Dankeschön.

0: da, Herr Doktor.
1: Guten Morgen.
0: Ich möchte gerne unter vier Augen sprechen.
2: Selbstverständlich. Selbstverständlich. Danke, Schwester Karin. Sie können jetzt gehen.
1: Ja.
2: So. Wo tut's uns denn weh?
0: Wo es wie See kneten tut, das weiß ich nicht. Ich habe nichts.
2: Ist ja schon mal schön zu wissen. Aber Sie müssen doch eine Beschwerde haben.
0: Ich hab Kopfweh.
2: Da bin ich mir sicher, dass ich Ihnen helfen kann.
0: Ja, deswegen bin ich gekommen. Ich möchte, dass Sie mir die Antibabypille aufschreiben.
2: Die Antibabypille?
0: Ja.
2: Ja. Sie sind 76 Jahre alt, Frau Wittenheuer?
0: Ja.
2: Und wollen die Antibabypille für sich?
0: Ja, die ich brauche. Wegen dem Kopfweh, sonst geht das nicht weg.
2: Aber gute Frau Wittenheuer, dann nimmt man doch ganz andere Medikamente. Auf gar keinen Fall die Antibabypille, das wäre was ganz Neues.
0: Wenn ich die nicht kriegen du, dann geht das Kopfweh nicht weg und ich werde nicht mehr das Kreuz für dich.
2: Merkwürdig. Und Sie schlucken die Pille und nee, schon...
0: Nicht schlucken. Die dreht durch mein euer Kaffeemüll.
2: Normal Kaffeemüll?
0: Kaffeemüll, sowas mit der Hand. Kaffeemühle.
2: Ach, Mühle. Kaffeemühle.
0: Ja. Und dann sind die Achterner so schön fein bröselnd.
2: Glaube ich. Und...

0: naja, dann wenn ich dem Mang Apfelgelee oder Plumpe oder so was tun, Frühstück auf den Tisch kommt ein.
1: Okay, und davon verfliegen Ihre Kopfschmerzen?
0: Jo, dann sind die wie weg im Losen.
1: Warum muss die Pille erst durch die Kaffeemühle zerkleinert werden und... Verstehe ich nicht. Wie verfliegen Ihre Kopfschmerzen davon?
0: Wenn ich dann... Mang das Gelee und gebe ihm in Enkeltochter Heidi.
1: Was hat das denn damit wieder zu tun?
0: Naja, was uns Heidi ist. Ich gebe er das in das Apfelgelee, die Plumpbodderin. Naja, Sie wissen doch, die ist Söhmteil.
1: Wo wohnt sie?
0: Die ist Söhm und Teil. Zusammen Söhmteil.
1: 17.
0: Ja. Ich bin aber in der Welt als 8-Teil.
1: Als 8-Jährige.
0: 8 und Teil.
1: Ach so, 18.
0: 8-Teil. Und Sie wissen doch, wie die Wandsbilder so sind. Nicht im Wald und auf der Heidi. Bundeswalderer. Naja, und was die Mannsleute sollten, das kriegen die ja auch meistens. Und ich will doch nicht, dass uns Heidi damit, na, Sie verstören, so wat, mit so was Lüttet ankommt. Und darum wende ich ihr die Pill zwischen dem Marmelade.
1: Schöne Geschichte mit Ihrer Heidi, ja? Und was ist mit Ihrem Kopfschmerzen?
0: Ich halt alles weg. Dann sind die weh weg.
1: Okay, gut. Das Rezept ist aber einmalig.
0: Schönen Dank auch, Herr Doktor.
1: So.
0: Ja. Ich danke Sie sehr. Aber nicht wiedersehen.
1: Wie bitte?
0: Nicht weitersagen.
1: Ich soll es weitersagen.
0: Nicht wiedersehen.
1: Ach ja, das ist selbstverständlich.
0: Schönen Dank auch.

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0: Zorro hat im Ausland studiert und kam mit einer weißen Ehefrau zurück.
1: Mit einer weißen?
0: Das ist Shuri, siehst du? Am Anfang war es eine große Neuigkeit. Doch dann sagte Shuri, sie wolle keine Kinder bekommen. Und da fing ihr ganzer Ärger an. Am nächsten Tag schimpfte sie, dass wir die Hunde und Katzen schlecht behandeln würden.
1: Was?
0: Du kannst dir vorstellen, was die Leute dann geredet haben.
1: Sie sieht sehr nett aus, nur warum ist ihre Haut so weiß? Das sieht richtig komisch aus.
2: Oh, my dear. Was ist mit dir bloß geschehen? Du siehst ganz verrupft aus. Ach, was ist denn mit deiner Pfote passiert? Ist da etwa wohl jemand rübergefahren? Mensch, schau dich an. So dünn. Da ist gar nichts dran.
1: Von diesen Mäusen hier, da kann man ja auch nicht fett werden.
2: Immer nur diese paar Küchenabfälle und dann auch noch Tritte dazu. Ach, mein Dear. Ich werde mich gut um euch kümmern. Hm?

0: Ist das schön hier?
1: Marita!
0: Trudi, hallo!
1: Schön, dass du da bist.
0: Sag mal, baust du auch etwas an in deinem Garten, was man essen kann?
1: Was ihr immer mit eurem Essen habt. Ciao. Mir geht's hier einfach nur um Schönheit. Weißt du, die Augen und das Gehirn, die brauchen doch auch irgendwie Nahrung. Aber weißt du, wo du gerade hier bist? Ich habe dort einen Baum stehen. Also der sieht so gruselig und so dunkel aus. Ich kann ihn überhaupt nicht leiden.
0: Das ist der Dagoyaro-Baum. Die Blätter kochen wir aus zu einem Sud und damit können wir die Malaria beseitigen.
1: Was? Oh, das wusste ich nicht. Mhm. Aber diese Pflanze hier unten, weißt du, immer wenn ich daran vorbeigehe, die stinkt entsetzlich. Also die könnten wir aber doch normalerweise...
0: Halt, halt! Das ist die Königin der Nacht. Ihr Duft vertreibt die Geister und bösen Hexen. Die ist ganz wichtig für uns.
1: Auch das wusste ich nicht. Manita.
0: Ja, Trudi. Du musst noch viel, viel lernen.
1: Ich glaube auch, ja. Sieh mal, da eine Ratte.
2: Eine Ratte!
1: Dieses Haus ist eine Brutstätte von Bakterien. Mich wundert, dass hier noch niemand an irgendeiner bakteriellen Infektion gestorben ist. Also, ich weiß eins. Hier will und kann ich kein Kind großziehen.

0: Die wird nicht bleiben.
1: Die wird es hier nicht aushalten.
0: Die, die bleiben, sprechen unsere Sprache. Sie essen unser Essen. Und sie kleiden sich traditionell, so wie wir. Und sie machen einen Knicks, wenn sie die Älteren begrüßen.
2: Ja, und sie bekommen viele Kinder, anstatt wie sie mit Katzen auf dem Arm herumzulaufen, als seien sie ihre Babys.

0: Zorro möchte noch weggehen.
1: Ja, ich gehe noch weg.
0: Ich will aber nicht, dass du gehst.
2: Zorro, deine Trudi hat Eltern und Geschwister zu Hause in ihrer Heimat zurückgelassen und mit dir, weil sie dich liebt, übers Meer zu uns gekommen. Wir müssen noch alles tun, damit sie hier friedlich und ruhig leben kann und sie freundlich behandeln. Du musst dafür sorgen, dass sie sich bei uns wohlfühlt.

0: mich gerufen?
1: Ja, Trudi. Du weißt, dass der Mann eine Geliebte hat?
0: Ja.
1: Weißt du, bei uns ist das durchaus zulässig und legitim, dass ein Mann mehrere Ehefrauen hat.
0: Aber Großvater, ich bin doch hier nicht in dieses Land gekommen und meinem Mann gefolgt, damit er noch andere Frauen neben mir hat.
1: Ja, weißt du, viele Männer haben auch nur eine einzige Frau und sind glücklich und zufrieden.
0: Das wünsche ich mir.
1: Die andere Frau hat dein Mann den Kopf verdreht. An dir ist es, diesen Kopf wieder gerade zu rücken. Überleg dir gut, Rudi, was du tust. Rudi, überleg's dir wirklich gut. Du musst auch unsere Sitten und Gebräuche kennenlernen und dich auch damit anfreunden. Verstehst du?
0: Gut, das sollte.

0: es denn gerne haben?
1: Ich hätte gerne deine Masse, die sieht echt cool aus.
0: Danke. Das sind 120 Lirier.
1: Bitteschön.
0: Dankeschön.
1: Tschüss.

0: Was machst du denn hier?
1: Hallo Fanti, du siehst ja hübsch aus. Ich wollte nur schauen, wie es dir so geht.
0: Das ist ja lieb von dir. Mir geht es gut. Der Tag war mal wieder so erfolgreich. Die Leute haben mal wieder viel von mir gekauft. Es freut mich immer, wenn sie das mögen, was ich hier so verkaufe. Aber ich muss dir eins noch erzählen. Und zwar, heute Abend gehe ich mit meinem Geliebten auf die Party.
1: Das ist ja schön, ich bin auch auf der Party. Aber ist das nicht der, mit dem ich dich neulich gesehen habe? Der Arzt? Fanti, er ist verheiratet mit einer weißen Frau.
0: Du hast es erraten. Es ist Zorro. Dass er eine Frau hat, ist nicht so schlimm. Er hat gesagt, er regelt das. Außerdem, er liebt mich. Und er bezahlt das Schulgeld für meine Kinder. Wir werden später auch gemeinsame Kinder haben, weil seine Frau kann keine Kinder bekommen. Er ist ein wunderbarer Mann und begabt und gebildet. Ich liebe ihn so sehr. Er ist wie für mich geschaffen.
1: Wenn du meinst.
0: Oh, und ich habe ganz vergessen, dich zu fragen. Wie geht es dir eigentlich?
1: Mir geht's auch gut. Es passiert zurzeit nichts Besonderes. Wenn du nicht zu spät zur Party kommen willst, dann solltest du jetzt gehen. Wir sehen uns ja eh später. Ich komme außerdem noch.
0: Ja, danke.

0: Seht ihr die schon wieder? Die trauen sich aber was. Naja, der Mensch lebt nicht vom Brot allein. So steht es schon in der Heiligen Schrift.
1: Du konntest ja es nicht mal verbergen, dass du eine Geliebte hast.
2: Hä, aber es ist wirklich so, das ist doch voll normal bei uns. Weißt du, da musst du jetzt nicht so ein Riesendrama drum machen.
1: Du wirst das Haus dieser Dame nicht mehr betreten. Und solltest du dagegen verstoßen, dann wird es ziemlich unangenehm für dich. Sehr unangenehm. Und jetzt benimm dich wie ein Mann.
2: Aber die Frau, die ich zu Hause habe, die hat kein Kind.
1: Ich denke, du bist Arzt. Warum

0: freue mich total auf die Schule.
1: Guck mal, da kommt ja Trudi.
2: Ja, Trudi hat sich so verändert.
3: Na, Kinder, habt ihr gut gefrühstückt?
4: Ja.
5: Sehr schön.
3: Und Hände gewaschen?
4: Nein.
6: Schon.
3: Das können wir auch in der Schule. Und wir können unser schönes Lied anstimmen, ihr wisst welches. Und heute ist Frau Mugabe noch da, unsere neue Musiklehrerin, und die begleitet uns heute bei diesem Stück. Hallo!
7: Hallo, Kinder!
3: Kommt auf!

0: Können wir noch unser Lieblingsspiel spielen, Chili Go Go Go?
1: Na gut, das schaffen wir noch kurz vor der Schule. Also, danke.

0: Sag mal, du kratzt dich die ganze Zeit da im Bauch. Was hast du da?
1: Ich weiß es nicht. Es brennt und juckt am Bauch.
0: Lass mich mal sehen. Ach du je.
1: Was ist denn los, Oma?
0: Ich glaube, du kriegst die Gürtelrose.
1: Und ist das auch schlimm?
0: Am besten, du gehst gleich zu Dr. Schulz. Der soll sich das angucken.
1: Und kommst du dann auch bitte mit?
0: Du weißt doch, ich hab's eilig heute. Ich will gleich zur Volkssolidarität. Herein.
2: Hallo.
0: Ach, guten Morgen, Ida. Das ist schön, dass du kommst. Kannst du bitte mit Jessica zu Dr. Schulz gehen?
2: Ja, aber natürlich.
0: Ich hab's nämlich sehr eilig. Ich muss gleich weg.
2: Okay.
0: Schönen Dank auch. Ich wünsche euch einen schönen Tag. Macht's gut.
2: Tschüss. Deine Oma hat's aber eilig heute. Und warum sollst du zu Dr. Schulz? Was fehlt dir denn?
1: Wenn ich das nur wüsste. Ich habe so einen komischen Ausschlag am Bauch. Es brennt und juckt. Meine Oma sagt, das ist die Gürtelrose. Und ich weiß nicht, was das ist.
2: Gürtelrose? So was kriegen ja nur die alten Leute.
1: Ach, mach ich doch nicht noch mehr Angst.
2: Dann gehen wir jetzt los zum Arzt.
1: Okay.

0: Der nächste bitte.
1: Tag.
0: Ja, hallo ihr zwei. Wer von euch beiden ist denn die Patientin? Nix sagen, Jessica, du siehst ja aus wie so ein Schluck Wasser. Was fehlt dir denn?
1: Es brennt und juckt am Bauch. Meine Oma sagt, das ist die Götterrose.
0: Ach so, dann muss ich mir das mal ansehen. Ja, also, das sieht so aus, als hätte deine Oma recht gehabt. Ich fürchte, da kann ich nicht mehr.

0: Kuchen machen. Weißt du, ich gebe dir Zinkpaste mit, die hilft gegen die Schmerzen. Und ansonsten gehst du zu Mutter Elas, die soll das dann beböten.
1: Beböten?
0: Ja, beböten. Also, die bespricht das dann und dann ist das weg.
1: Ach ja, beböten. Ja.
0: Na dann.
1: Tschüss.
0: Der nächste bitte.

0: Mutter Ela sieht aus wie eine Hexe. Und ihr Haus ist eine Bruchbude. Sie trägt immer nur alte, schwarze Klamotten. Und murmelt immer so ein komisches Zeug vor sich. Und mit ihrem Krückstock haut sie bestimmt zu.
1: Ach, Mann, die spricht platt. So haben wir hier vorher alle gesprochen, sagt meine Mama. Du bist ein richtiger Angsthase. Du brauchst bloß alt, gebrechlich und allein. Die Leute sagen, sie kriegt Sozialhilfe. Komisches Wort.
2: Herrin?
1: Guten Tag.
2: Ach, das ist ja die Ida.
0: Guten Tag. Dr. Schulz hat gesagt, Sie sollen das da hier bedürfen.

0: Hilf mal!
1: Was hat sie gesagt?
2: Du solltest warten.
0: Für morgen Club 8, denn aber allein!
1: Und was hat sie jetzt gesagt?
2: Du sollst morgen um 8 kommen, aber allein.
1: Allein?

0: der Korb ist für Sie von meiner Oma.
1: Oh, danke auch. Der Dübel kommt ruh, der Dübel kommt ruh.

0: Alles ruht, alles wird gaut.
1: Dreimal war Jessica jetzt insgesamt bei Mutter Ehle. Danach war die Goethe-Rose wie weggeblasen. Was hat nun geholfen?

Ja, liebes Publikum, Sie haben Zettel teilweise auf den Bänken und, oder auf den Sitzen. Und singen Sie doch einfach mit. Wir singen nochmal ein plattdeutsches Volkslied zum Abschluss, wo Sie vielleicht die eine oder andere Strophe kennen. Ich spiele einen Takt.

liebes Publikum, das waren unsere Geschichten zwischen Afrika und Altmark, die wir selbst umgeschrieben haben nach dem nigerianischen Autor C.S. Osonio aus dem Roman Die Geschichte unseres Hauses. Und jetzt rufe ich die Teilnehmer auf und hole einen Spickzettel dazu. Sie sahen heute in verschiedenen Rollen. Und als Ida, Emily Butler. Applaus! Als Zorro und als Arzt, Leonard Bieber. Als Kanti, Nana Hoffmann. Als Arzt und Freund, Joscha Hoffmann. Und Jessica Rushda-Mustafa. Als Mädchen von Malou, Molin Mustafa. Sprecher und Großvater, auf die Geburt Sie, Applaus! Oma Wittenheuer und zweite Oma und Nachbarin Kirsten Körting. Andrea Leonhardt. Nachbarin und Mutter Elas, Angelika Scholz. Wir haben zwei wunderbare MusikerInnen, und zwar Jamboy Percussion und Didgeridoo, Susanne Schmidt und Uwe Leonhardt. Und Technik heute, Matthias König. Applaus! Und natürlich nicht zu vergessen,

Zuschauer knapp. Team. Und vielen Dank, liebe Zuschauer und liebe Zuschauerinnen, Ihnen und euch allen. Wir haben zwei Hüte am Ausgang, gleich also zwei Schauspieler oder Schauspielerinnen mit Hüten. Da dürft ihr gerne was in unsere Kasse tun. Und wir hoffen, dass es nächstes Jahr weitergeht mit Demokratie leben.

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0: 4 Studierende, unterwegs zwischen Ersti-Stress, Kaffeebechern und 2 Kameras, die hoffentlich aufnehmen. Unser Ziel heute? Ein Gespräch mit jemandem, der Medien nicht nur nutzt, sondern versteht. Und erklärt, wie sie uns alle prägen. Hey Jungs, winkt mal! Hier, wo Verwaltung auf Bildung trifft, wollen wir herausfinden, was Medienpädagogik wirklich bedeutet und warum sie gerade jetzt wichtiger ist denn je. Aber bevor ich zu viel verrate, Jörg, stell dich doch mal vor.
1: Mein Name ist Jörg Kratsch und ich bin Medienwissenschaftler. Hier im Landesjugendamt arbeite ich als Medienpädagoge in 3 Kernbereichen. Das eine ist die Fachberatung Medienpädagogik. Hier geht es also darum, Träger der Kinder- und Jugendhilfe zu unterstützen. Das andere

0: was ich mache, ist der erzieherische Kinder- und Jugendschutz nach § 14 SGB VIII. Hier geht es darum, dass wir einerseits Maßnahmen ergreifen, um tatsächlich Kinder und Jugendliche vor Gefährdungspotenzialen zu schützen. Und die dritte Ebene, das ist die Fortbildungsplanung. Als Landesjugendamt haben wir auch den Auftrag, MitarbeiterInnen der Kinder- und Jugendhilfe Fortbildungen anzubieten.
1: Was genau hat dich dazu bewegt, in diesem Berufsfeld zu arbeiten?
0: Ich habe mich entschieden, in dieses Berufsfeld einzutreten, weil ich die Verbindung aus Pädagogik und Medien sehr spannend finde und auch schon damals fand. Ich habe tatsächlich vor dem Studium eine Ausbildung gemacht. Ich bin in erster Linie sozusagen eigentlich Erzieher und fand das ein sehr spannendes Feld, also pädagogisch zu arbeiten, von den kleinsten bis zu den größeren, finde ich interessant. Habe aber auch schon relativ früh ein starkes Interesse für Medien gehabt. Ich bin seit 2003 Sendungsmachender bei Radio Korax in Halle, das ist ein freier Radiosender. Ich habe irgendwann Anfang der 2000er auch angefangen aufzulegen und als DJ mich ein bisschen zu verdingen und fand es einfach unheimlich spannend, einerseits eben pädagogisch zu arbeiten, aber auch Felder von Medienproduktion und Medienkompetenzförderung eben zusammenzuführen.
1: Jörg, du hast uns ja schon erzählt, dass du ehrenamtlich für die FSK arbeitest. Wie werden die Inhalte durch die FSK geprüft?
0: Die FSK ist die freiwillige Selbstkontrolle der Filmwirtschaft und für die bin ich Jugendschutz-Sachverständiger des Landes Sachsen-Anhalt. Geprüft werden die Inhalte durch ein Gremium, was sich tatsächlich eben auch in Präsenz trifft in der Regel. Wir sind in Wiesbaden im Mornau-Kino und dort kommen die PrüferInnen zusammen. Wir sitzen zu fünft beisammen in einem normalen Hauptausschuss und gucken den Film und danach schauen wir, welche Aspekte vielleicht jugendbeeinträchtigend sein können.
1: Auf welche Themenschwerpunkte legst du aktuell besonders Wert? Und bei welchen Themen gibt es deiner Meinung nach in der öffentlichen Diskussion zu wenig Beachtung?
0: Ich glaube, aktuell wichtige Themen sind all jene Themen, die den gesellschaftlichen Zusammenhalt stärken. Das gilt sicherlich zum einen für ganz grundlegende Fragen des Miteinanders, also wie wollen wir miteinander reden, welche Form der Kommunikation halten wir für angemessen, also im Kontext von Cyberbullying zum Beispiel, also Mobbing auch in digitalen Räumen, aber auch Hassrede und tatsächlich eben auch despektierlich machende Äußerungen. Der Ton wird rauer, das ist nicht nur meine Meinung, sondern das können wir auch aus aktuellen Befunden gut herauslesen. Die Forsa-Studie gibt dafür regelmäßig auch einen guten Gradmesser.
1: Welche Grundlagen leiten dich in deiner Arbeit?
0: Die Grundlagen, die mich ganz persönlich leiten, sind das Bild von den AdressatInnen, also der Kinder und Jugendlichen. Ich möchte eine Medienpädagogik, die eben nicht von oben herab ist, sondern eine Medienpädagogik, die flankierend passiert und junge Menschen als ExpertInnen ihrer eigenen Medienwelt eben auch wahrnimmt.
1: Das war nur ein kleiner Einblick in die Arbeit von Jörg als Medienpädagoge. Trotzdem danken wir euch fürs Zuschauen und sehen uns beim nächsten Mal.

0: Ja, und hier ist wieder Haltestelle der Straßenbahnmagazin. Herzlich willkommen zur neuen Ausgabe. In dieser Sendung gibt es ein Haltestelle-Spezial, denn wir haben eine kleine Frühjahrstour unternommen. Und zwar zu den Straßenbahnbetrieben von Brno, Košice und Budapest. Und bei allen Teilnehmern war die Freude groß, denn in allen drei Betrieben gab es extra organisierte Sonderfahrten. Und von dieser Frühjahrstour berichten wir heute ganz ausführlich.
1: Brnos Straßenbahn mit ihrem abwechslungsreichen Wagenpark war die erste Station der Reise. Seit August 1869 gibt es hier Straßenbahnen. Einige Wagentypen wie die Tatra T3 und die aus Prag übernommenen T6A5 sind weiter auf dem Rückzug. Von den ehemaligen Prager T6A5 fahren aktuell nur noch 12 Wagen.

den neuen Škoda 45T Niederflurwagen sind aktuell 30 Fahrzeuge bereits ausgeliefert. Zum Zeitpunkt der Aufnahme war Triebwagen 1785 erst 5 Tage im Einsatz. Doch auch auf dem Hauptbahnhof von Brno gibt es noch viel älteres Rollmaterial zu sehen. Hier verlässt ein Triebwagen des Typs BF-BRD TN794 der Waggonfabrik Studenka im modernisierten Zustand mit einem weiteren Wagen des Bautyps 842 den Bahnhof. Auch bei der Tschechischen Bahn werden ältere Lokomotiven modernisiert. Hier eine sogenannte Taucherbrille der Baureihe 750.7, welche in Česká Čebová modernisiert und unter anderem mit Caterpillar-Dieselmotoren ausgestattet wurde. Einst wurden diese Maschinen in den 1970er Jahren von ČKD gebaut. Auch das Thema Retro-Design wird in Tschechien immer beliebter. Im historischen gelb-roten Farbschema zeigt sich 754-075 bei Einfahrt in den Brnoer Hauptbahnhof. Die Lok entstand im Jahr 1980 bei ČKD.

Rückgrat bei Ceska Drahi sind die in den 1980er Jahren bei Škoda gebauten Loks der Baureihe 363, die später zu 362 umgebaut wurden. Auch hier gibt es mittlerweile zahlreiche Maschinen im Retro-Design, sowie hier die 362-161 im blau-gelben Farbkleid. Oder auch die 362-165, die eine weitere historische Lackierungsvariante trägt. Doch nun wieder zurück zur Straßenbahn. Nur noch 6 Exemplare der 1995 gebauten Tatra-Wagen des Typs T3R sind noch im Einsatz.

Nicht nur die Fahrzeuge verändern sich, sondern auch das Farbschema der Straßenbahn Brno. KT8D5RN2 Nummer 1723 bekam Ende des vergangenen Jahres als erster Tatra das neue Lackierungsschema. Zudem erhielt der Wagen neue Zielanzeigen und neue LED-Außenbeleuchtung.

Seit dem Jahr 2015 ist Triebwagen 1525 als Museumswagen unterwegs. Und mit ihm machen wir nun eine Rundfahrt über das Brünnower Netz. Der 1967 gebaute Tatra T3 zeigt sich hier in der Schleife am Technologiepark nahe dem Depot mit Lanky. Von hier aus geht es zunächst zum Gleisdreieck Česká im Zentrum.

Foto halt auf dem Naměstí Svobody im Herzen Brnos. Der Platz entstand im 13. Jahrhundert. Nächster Fotostopp war am Hauptbahnhof.

Bei der Rückfahrt wurde nochmals am Hauptbahnhof mit den schmalen Steinbrücken in der Benežova und Nadražni gehalten, welche kürzlich saniert wurden. Vor einem der vielen Wahrzeichen von Brno, dem Petrohügel mit der Kathedrale des heiligen Peter und Paul aus dem 13. Jahrhundert unweit des Hauptbahnhofes, wurde auch ein kurzer Stopp eingelegt. Die Sonderfahrt folgte anschließend dem Verlauf der Linie 2 bis zum Hauptfriedhof. In der dortigen Schleife endet auch die Linie 5. Fotogerecht aufgestellt, konnten hier sogar drei verschiedene Wagentypen aufgenommen werden.

Nächste Station war der Mendelplatz im Stadtteil Stare Brno. Auf der dortigen Wendeschleife unweit der Festung Spielberg mit dem Kloster von Altbrno wurde einmal im Kreis gefahren.

Nach kurzem Halt an der Hirschtower ging es zur Schleife Stefan Kovács Tirt. In der Endschleife Stefanikviertel endet planmäßig die Linie 5. Von hier aus ging es zum Malinowskiju na Mnesty.

Hier bestand die Möglichkeit, den historischen T3 mit dem Mahn-Theater von 1892 zu fotografieren. Es ist Teil des Brünner Nationaltheaters. Das im Historismus gehaltene Theatergebäude wurde seinerzeit als deutsches Stadttheater erbaut. Seit 1965 ist es nach dem tschechischen Dramatiker und Dichter Jiří Mahn benannt. Die hier bestehende Häuserblockumfahrung wurde zweimal befahren.

Von hier aus ging die Reise weiter mit Umstieg in Tscheskatschebowa, wo die Lok 363-025 den Bahnhof verlässt. Vorbei ging es an der Hohen Tatra bis in das ostslowakische Košice, welches am nächsten Morgen erreicht wurde.

Hier folgte für die mitgereisten Straßenbahnfreunde gleich die nächste Überraschung in Form der Tatra T6A5 620 und 621. Die beiden Fahrzeuge holten die Teilnehmer am Bahnhof zu einer weiteren Fotosonderfahrt ab, die wiederum 3 Stunden lang ging und fast über das gesamte Kosice Tramnetz führte. Zunächst ging es mit den beiden Tatras aus dem Baujahr 1992 zur Wendeschleife Havlíčkova.

Den Planverkehr bestreiten in Košice aktuell fast nur noch die Vario LF2-Gelenkwagen, von denen es hier 46 Stück gibt. Aktuell nur noch 3 Tatra-Züge sind im Berufsverkehr noch im Einsatz. Mit den beiden Tatras ging es dann weiter zur nicht weit entfernten Schleife Botanischer Garten.

Die Wahl auf diese beiden Tatra-Triebwagen war nicht ganz zufällig gewählt, denn der Zug befindet sich bis auf wenige Details noch im Originalzustand. So auch der Stromabnehmer von Triebwagen 620. Ein Bügel der Bauart KI25, wie er auch in die DDR-Betriebe kam und heute unter anderem in Magdeburg auf einigen Museumswagen noch genutzt wird. An der Haltestelle Semnar trifft die Sonderfahrt auf den letzten Tatra KT8D5 im Liniendienst, Triebwagen 523.

Weiter geht die Fahrt zur Schleife Amphitheater. Um einem Linienwagen auszuweichen, wurde an dieser Endstelle einmal im Kreis gefahren.

Die beiden Tatras erreichen den großen Kreisverkehr im Kreuzungsbereich Moldawska-Chester-Alejowa. Dieser Kreuzungsbereich wurde in den vergangenen Jahren komplett umgestaltet. Es entstand auch hier für die Straßenbahn ein großer Kreisverkehr mit Abzweigungen in alle Richtungen. Vor dem Umbau war hier eine Vollsternkreuzung für die Straßenbahn vorhanden. Hier Aufnahmen aus dem Jahr 2009.

Die Sonnefahrt nimmt Kurs auf die Überlandstrecke zum Stahlwerk US Steel. Nicht weniger als 8 Berufsverkehrslinien, die mit einem R gekennzeichnet sind, bedienen diese Strecke, die hauptsächlich den Arbeitern des Stahlwerkes dient. Die Strecke zum Stahlwerk entstand 1964 als reine Schnellfahrtstrecke.

dem Rückweg vom Stahlwerk gab es nahe der Haltestelle Optiman nochmals ein Treffen mit dem letzten Tatra KT8D5 523, der zum Berufsverkehr zum Stahlwerk einsetzte. Zu guter Letzt befahren die beiden Tatra T6A5 die Strecke nach Barsa, wo in der Schleife die 2006 eingeweihte Statue vom Papst Johannes Paul II. Steht, welche an seinen Besuch von Košice im Jahr 1995 erinnert. Schließlich besuchen wir noch das Straßenbahndepot, welches in den letzten 5 Jahren umfassend modernisiert und umgebaut wurde. Der Betriebshof an der Bardejovska wurde 1964 gebaut. Hier Aufnahmen aus dem Jahr 2009, welche den Betriebshof noch im ursprünglichen Zustand zeigen.

Auch im Jahr 2016 war der Betriebshof weitgehend unverändert geblieben und die Anlagen deutlich maroder. In dieser Zeit verabschiedeten sich auch die letzten Tatra T3 aus dem Liniendienst. Kurz nach diesen Aufnahmen wurden sie in die Ukraine verkauft. Seit 2021 wurde der Betriebshof schrittweise umgebaut. Unter anderem entstand eine neue Halle mit Waschanlage, welche mit Regenwasser gespeist wird. Außerdem entstand eine neue Halle für die tägliche Wartung der Straßenbahnen mit Arbeitsgruben und Dacharbeitsständen. Ebenfalls ein kompletter Neubau ist die Hauptwerkstatt, welche wenige Tage nach unserem Besuch offiziell eröffnet wurde. Das Team von Haltestelle durfte als erstes die neuen Anlagen besuchen.

Insgesamt 9 Tatra KT85 sollen in nächster Zeit modernisiert werden. Ein Wagen befindet sich gerade bei Prago Imex im Umbau. Baulich werden die Fahrzeuge ähnlich der in Prag eingesetzten KT8 angepasst.

noch jedoch gibt es Bereiche, die noch nicht modernisiert wurden. Zum Wagenpark gehören auch historische Wagen wie der Tatra T2 212. Der Wagen wurde 1960 für Ostrava gebaut. Von dort wurde er erst 1998 als historischer Wagen übernommen und erinnert an diesen Wagentyp, der in Košice zwischen 1958 und 1986 im Einsatz war.

Neu errichtet wurde eine weitere dritte Abstellhalle im Betriebshof. Zuvor war hier eine Freiabstellfläche. Insgesamt wurden bisher 5303 Meter Gleis neu verlegt. Hier ist gerade die zweite noch eingesetzte T6A5 Doppeltraktion mit den Triebwagen 622 und 623 abgestellt.

Pferdebahnwagen 1, ein Nachbau aus dem Jahr 1997 oder die Schneeräumeinheit von 1965. 1920 von Ringhofer für Prag gebaut wurde Triebwagen Nummer 10. Seit 1963 ist er in Košice. Ebenfalls aus dem Jahr 1920 stammt Ringhofer Triebwagen 103, der seit 1985 in Košice ist und zeitweise als Getränkeausschank diente. Wiederum zum historischen Wagenpark gehört Tatra T1 203, der 1957 gebaut wurde. T6A5 Triebwagen 607 dient aktuell als Arbeitswagen. Triebwagen 100 dient als Fahrschule. Der Tatra T3SU wurde als einziger Wagen dieses Typs mit nur zwei Türen an Košice 1970 geliefert. Während der Zeit des Betriebshofumbaus wurden viele Tatras im Stahlwerk hinterstellt, die nun nach und nach zurückgeholt werden. Auch die restlichen Tatra T6A5 sollen in den kommenden Jahren entweder modernisiert oder durch Neubaufahrzeuge ersetzt werden. Der Umbau und die Modernisierung des Betriebshofes in Košice ist noch nicht komplett abgeschlossen. Auf Schautafeln im Depot kann man den Umbau des Betriebshofes gut nachverfolgen.

Als letzter Wagen von einst 40 gelieferten Fahrzeugen des Typs Tatra KT8D5 ist Triebwagen 523 aus dem Baujahr 1990 baulich noch weitestgehend im Originalzustand im Einsatz. Dieser Wagen holte die Straßenbahnfans schließlich wieder im Depot ab.

Am Amphitheater treffen wir nochmals die T6A5 Doppeltraktion 622-623, welche als einziger Kojica T6 Halbscherenstromabnehmer haben, im Gegensatz zu unserer Sonderfahrt Traktion 620-621, welche noch Shaker D Vollscherenbügel besitzt.

bisher wohl noch ein vierter Tatra-Wagen im Einsatz. Dies war der Triebwagen 509 des Typs KT8D5 RN2.

Betriebshöfen beheimatet. Unter anderem im 1889 erbauten Barosch-Depot. Genau hier startete die dritte Überraschungsfahrt mit keinem geringeren als dem Fahrschulzug des Tatra-Typs T5C5, Triebwagen 7680 und 7681, welche noch die originale Steuerung besitzen.

Mit den beiden Forschowagen können auch Störungen simuliert werden. An der Haltestelle Köbernaiut treffen wir auf den Arbeitswagen 7476, der als Messwagen eingesetzt wird. Schließlich ist die Kehranlage an der Kada-Uza erreicht, wo die Fahrtrichtung gewechselt wurde. Es ging weiter über den Linienweg der Linie 37. Der nächste Fotohalt erfolgte an der Brücke über die Eisenbahn, nahe der Haltestelle Pongratz-Uza. Und kurz danach am Friedhof Kerepeschi in der Zsalgör-Tarjani-Ut. Auf dem Gleiswechsel an der Margitbrücke wurde erneut umgesetzt.

Ihnen geht es auf die Strecke zum Parlament, die normalerweise nicht von Tatras befahren wird, da die Strecke im weiteren Verlauf zu geringe Gleismittelabstände besitzt. Und so gab es die äußerst seltene Gelegenheit, einen Tatra-Zug vor dem Parlamentsgebäude aufzunehmen, welches zwischen 1885 und 1904 im neugotischen Baustil errichtet wurde. Dazu befuhr der Fahrschulzug zweimal diesen kurzen Abschnitt, wo normalerweise die Linie 2 mit Ganzgelenkwagen verkehrt.

Gewendet wurde dabei kurz hinter dem Parlament am Gleiswechsel Kurzhuter. Nur bis hier ist die Strecke für Tatra T5C5 befahrbar.

Schließlich ging es auf die andere Donauseite zum Jelkalmantheater, dem früheren Moskauer Platz. Diese Sommerfahrt wurde auch von mehreren Budapester Straßenbahnfreunden begleitet.

0: Most látom, hogy mennyire passzál.
1: Die Fahrt ging weiter zur Endstelle der Linie 59 am Marton-Aron-Tér. Hier existiert eine der wenigen Wendeschleifen im Budapester Netz. Die hier normalerweise endende Linie 59 ist die einzige in Budapest, welche an beiden Endpunkten Gleisschleifen besitzt. Schließlich geht es wieder an die Donau zum Gleiswechsel am Clark-Adam-Tér, wo der Fahrschulzug mit der berühmten Kettenbrücke aufgenommen werden konnte.

Um Linienwagen nicht zu behindern, musste hier mehrfach umgesetzt werden. Denn hier sollte es noch eine Begegnung mit einem der letzten unmodernisierten Tatra T5C5 geben, welche am Veranstaltungstag auf der Linie 41 eingesetzt waren.

Die beiden Tatras 4349 und 4290 werden neben zwei weiteren künftig als Museumswagen mit ihrer alten Steuerung erhalten bleiben.

0: Über den Linienweg der Linie 1 erreichte der Fahrschulzug wieder das Barosch-Depot, wo auch einige Historiker.
1: Abnehmen ist eigentlich ein lebenslanger Prozess. Ja, viele sehen Abnehmen mal kurz als 6-Wochen-Programm. Aber der Körper funktioniert so nicht. Und da kommen wir wieder auf die erste Frage zurück. Vielen Dank.

0: nächste Bahn verpasst und kann jetzt doch nicht kommen.
1: Wie? Ich hab dir doch gerade die Tür aufgemacht.
2: Mit ihren Indiskretionen den Leuten manchen Kummer. Im Departement wohnte auf einem schönen Schlosse ein kluger Graf. Grafen sind manchmal klug in Frankreich. Und dieser Graf tat eines Tages.
3: Es ist nichts Schlimmes, dann nach Hilfe zu fragen, weil man wird es eh dann irgendwann selber können.
4: Ja, das war's auch schon.
5: So, jetzt kommen wir aber zu mir. Ich habe nämlich auch ein Hobby, und zwar zeichne ich gerne.

Die Bibliothek der Dinge. Um was geht es? Das ist Maya. Und Maya hätte gerne eine Kamera für den 80. Geburtstag ihres Opas. Aber Maya hat keine Kamera. Wo könnte sie sich nur eine leihen? Hier kommt die Bibliothek der Dinge ins Spiel. Das ist nämlich eine Webseite. Auf www.saalekreis.depot.social können Menschen aus der Region sich Gegenstände und Dinge gegenseitig teilen, leihen und sich untereinander vernetzen. Und wie geht das? Du musst nur ein Foto von deinem Gegenstand machen und diesen dann kostenlos auf der Depotseite hochladen. Egal, ob von zu Hause, aus der Arbeit oder natürlich als Verein. Ihr könnt alle mitmachen. Und so bekommt Maya die Kamera von Malik geliehen. 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Noch Fragen? 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

Rampensau. Am Morgen nahm das Grauen seinen weiteren Lauf. Die Bahnverladung erforderte von den Angehörigen nochmals allerhöchste Aufmerksamkeit, denn der Broschwin hielt sich gern nahe derartig unübersichtlicher Schauplätze auf. Mittels einer 200 Meter langen Verladerampe fuhren die Fahrzeuge auf bereitgestellte Waggons der Reichsbahn. Wie an einer Schnur ausgerichtet, fügten sich die schwere Technik dröhnend, kettenquietschend und begleitet von lauten Kommandos an die Reihe der Vorderen. Rummelbilder aus der Kindheit stiegen in Roberts Gedanken auf. An den bunten Fahrgeschäften waren Pappschilder mit der Aufschrift "Junge Leute zum Mitreisen gesucht, allgegenwärtig". Hier an der Rampe bestand die Endlosschleife des Regiments aus Waggons. Auf die flachen Ladeflächen rollten Panzer, Kanonen, Haubitzen und LKWs. Für die Mannschaft waren Güterwaggons angereiht. Und an den Holzwänden dieser Güterwagen standen Regale aus Blech. In diesen Stellagen wurden die uniformierten Menschen verbracht. Diese jungen Leute reisten mit, um diese Kriegsmaschinerie zu bedienen. Zum Glück hatte der Spieß keine direkte Befehlsgewalt in Bezug auf derartige Belange. Im Verborgenen brannte Hendrichs Herz lodernd für die Deutsche Reichsbahn. Die Bahn war nach wie vor seine Religion. Der Panzerzug brachte die Einheit auf stählernen Gleisen zurück, direkt bis an die Rampe der Garnison. Hier füllte Böhm seine Lungenflügel nochmals inbrünstig mit Reichsbahnluft. Er sog den schwarzen Qualm der dröhnenden Taigertrommel tief in seine Bronchien ein. Dieser Dieseldunst versetzte ihn zurück in die unwiederbringliche Leichtigkeit des Schrankenwetterdaseins. Westwind wirbelte den Rauch und mit ihm verzogen sich

0: Immersionsstammtisch habe ich also mit der Kamera 1, das ist die Hauptkamera, gefilmt. Also mit 93 Jahren bin ich der Älteste hier.
1: Ich engagiere mich hier, weil das gefällt und weil man eine relativ große Freiheit hat in der Themenauswahl.
2: Also wir sind eine tolle Truppe, wie man so schön sagt.

0: Wir ergänzen uns wunderbar. Jeder bringt Ideen mit und jeder lebt auch von den Ideen des anderen.
1: Mir gefällt eigentlich das Klima hier eigentlich ganz gut.
0: Wir kommen aus den verschiedensten Berufen. Und wir haben nur einen dabei, der hat mal für das Fernsehen der DDR gearbeitet. Und es ist erstaunlich, wie die einzelnen Berufe sozusagen hier aufeinandertreffen und sich in einer gemeinsamen Arbeit finden. Also ich bin durchaus der Meinung, das ist der Antrieb für mich, dass ich hier arbeite, mitarbeite. Wir sind ein Kollektiv, glaube ich, das nicht ein zweites Mal hier in der Gegend zu finden ist.

Ja, liebes Publikum, herzlich willkommen heute Abend hier im Hanseat zu Geschichten zwischen Afrika und Altmark. Ein Theaterprojekt, was wieder ermöglicht wurde über Demokratie leben. Und Sie sahen schon unsere TeilnehmerInnen zwischen 11 und 70 Jahren. Wir haben im Mai angefangen, uns Gedanken gemacht. Wir haben das Thema Afrika gewählt. Wir sind keine Afrika-Experten, aber wir wollten uns dem großen Kontinent mal annähern und haben uns gefragt, nicht nur, wo sind die Unterschiede zwischen Afrika und der Altmark, sondern auch, wo sind die Gemeinsamkeiten. Und ja, wir haben einige schöne Geschichten gefunden, haben die zu Texten verarbeitet und möchten Sie in der nächsten knappen Stunde damit erfreuen. Und jetzt sagen wir viel Vergnügen. Dankeschön.

0: Guten Morgen, Herr Doktor.
1: Guten Morgen.
0: Ich möchte gerne unter Herrn Oben sprechen.
2: Selbstverständlich. Selbstverständlich. Danke, Schwester Karin. Sie können jetzt gehen.
3: Ja.
2: So. Wo tut's uns denn weh?
0: Wo es wie See kneben tut, das weiß ich nicht. Ich habe nichts.
2: Ist ja schon mal schön zu wissen. Aber Sie müssen noch eine Beschwerde haben.
0: Ich hab Kopfweh.
2: Da bin ich mir sicher, dass ich Ihnen helfen kann.
0: Ja, deswegen bin ich gekommen. Ich möchte, dass Sie mir die Antibabypille abschreiben.
2: Die Antibabypille?
0: Ja.
2: Sie sind 76 Jahre alt, Frau Wittenheuer?
0: Ja.
2: Und wollen die Antibabypille für sich?
0: Ja, die ich brauchen. Wegen meinem Kopfweh, sonst geht das nicht weg.
2: Aber gute Frau Wittenheuer, dann nimm mal doch ganz andere Medikamente. Auf gar keinen Fall die Antibabypille, das wäre was ganz Neues.
0: Wenn ich die nicht kriegen, dann geht das Kopfweh nicht weg und ich werde nicht mehr da kurz für dich.
2: Merkwürdig. Und Sie schlucken die Pille und nee, schon...
0: Nicht schlucken. Die dreht durch mein euer Kaffeemüll.
2: Nochmal Kaffeemüll?
0: Kaffeemüll, sowas mit der Hand. Kaffeemühle.
2: Ach, Mühle, Kaffeemühle.
0: Ja. Und dann sind die Achterner so schön fein bröselnd.
2: Glaube ich. Und dann?
0: Wenn ich dem Mank Apfelgelee oder Schlumpf oder so, was tun Frühstück auf den Tisch kommen da.
2: Okay, und davon verfliegen Ihre Kopfschmerzen?
0: Ja, dann sind die wie weggeblasen.
2: Warum muss die Pille erst durch die Kaffeemühle zerkleinert werden und... Verstehe ich nicht. Wie verfliegen Ihre Kopfschmerzen davon?
0: Wenn ich dann... Mang das Gelee und gebe ihm mein Enkeltochter Heidi.
2: Was hat das denn damit wieder zu tun?
0: Naja, was uns Heidi ist. Ich gebe er das in das Apfelgelee, die Plumbodderin. Sie wissen doch, die ist Söhmteilen.
2: Wo wohnt sie?
0: Die ist Söhm und Teilen. Zusammen Söhm Teilen.
2: 17?
0: Ja. Die geht aber in der Welt als 8 Teilen.
2: Als 8-Jährige.
0: 8 und Teilen.
2: Ach so, 18.
0: 8 Teilen. Und Sie wissen doch, wie die Wandsbilder so sind. Mit im Wald und auf der Heidi, Bundeswalderer. Naja, und was die Mannsleute sögen, das kriegen die ja auch meistens Bild. Und ich will auch nicht, dass uns Heidi damit, na, sie verstorben, so wat, mit sowas Lüttet ankommen da. Und darum menge ich ihr die Pill zwischen dem Marmelade.
2: Schöne Geschichte mit ihrer Heidi, ja? Und was ist mit ihrem Kopfschmerzen?
0: Ich halt Eisen. Dann sind die weh weg.
2: Okay, gut. Das Rezept ist aber einmalig.
0: Schönen Dank auch, Herr Doktor.
2: So.
0: Hier. Ich danke Sie sehr. Aber nicht wiedersehen.
2: Wie bitte?
0: Nicht weitersagen.
2: Ich soll es weiter sagen.
0: Nicht wiedersehen.
2: Ach ja, das ist selbstverständlich.
0: Schönen Dank.

Lass stehen, die Blume!

0: Roggenmuhme.
1: Die Roggenmuhme.
0: Die Roggenmuhme.
1: Zieht unten davon. Bald duckt sie nieder.
0: Die Roggenmuhme.
1: Bald guckt sie wieder. Sie wird die Kinder fangen,
2: die nach den Blumen langen.

0: deiner Pfote passiert?
1: Ist da etwa jemand Rühe gefahren?
0: Mensch, schau dich an. So dünn. Da ist gar nichts dran.
1: Von diesen Mäusen hier, da kann man ja auch nicht fett werden. Immer nur diese paar Küchenabfälle und dann auch noch Tritte dazu.
0: Ach, mein Dir. Ich werde mich gut um euch kümmern. Mhm.

0: Ist das schön hier.
1: Madita.
0: Trudi, hallo.
1: Schön, dass du da bist.
0: Sag mal, baust du auch etwas an in deinem Garten, was man essen kann?
1: Was ihr immer mit eurem Essen habt. Schau, mir geht's hier einfach nur um Schönheit. Weißt du, die Augen und das Gehirn, die brauchen doch auch irgendwie Nahrung. Aber weißt du, wo du gerade hier bist? Ich habe dort einen Baum stehen, also der sieht so gruselig und so dunkel aus. Ich kann ihn überhaupt nicht leiden.
0: Das ist der Dagoyaro-Baum. Die Blätter kochen wir aus zu einem Sud und damit können wir die Malaria beseitigen.
1: Was? Oh, das wusste ich nicht. Aber diese Pflanze hier unten, weißt du, immer wenn ich daran vorbeigehe, die stinkt entsetzlich. Also die könnten wir aber doch normalerweise...
0: Halt! Das ist die Königin der Nacht. Ihr Duft vertreibt die Geister und bösen Hexen.

0: ganz wichtig für uns.
1: Auch das wusste ich nicht. Vanita.
0: Ja, Trudi, du musst noch viel, viel lernen.
1: Ich glaube auch, ja. Sieh mal, da eine Ratte.
2: Eine Ratte!
1: Dieses Haus ist eine Brutstätte von Bakterien. Mich wundert, dass hier noch niemand an irgendeiner bakteriellen Infektion gestorben ist. Also, ich weiß eins. Hier will und kann ich kein Kind großziehen.

0: Sie wird nicht bleiben.
1: Die wird es hier nicht aushalten.
0: Die, die bleiben, sprechen unsere Sprache. Sie essen unser Essen. Und sie kleiden sich traditionell, so wie wir. Und sie machen einen Knicks, wenn sie die Älteren begrüßen.
2: Ja, und sie bekommen viele Kinder, anstatt wie sie mit Katzen auf dem Arm herumzulaufen, als seien sie ihre Babys.

0: Tschüss, so. Mach's gut.
1: Ciao.
0: Wusstet ihr, dass Sauron geliebt hat?

0: Zorro, möchtest du noch weggehen?
1: Ja, ja, ich gehe noch weg.
0: Ich will aber nicht, dass du gehst.
2: Zorro, deine Trudi hat Eltern und Geschwister zu Hause in ihrer Heimat zurückgelassen und mit dir, weil sie dich liebt, übers Meer zu uns gekommen. Wir müssen noch alles tun, damit sie hier friedlich und ruhig leben kann und sie freundlich behandeln. Du musst dafür sorgen, dass sie sich bei uns wohlfühlt.

0: Warte. Du hast mich gerufen?
1: Ja, Trudi. Du weißt, dass der Mann eine Geliebte hat?
0: Ja.
1: Weißt du, bei uns ist das durchaus zulässig.

0: richtig und legitim, dass ein Mann mehrere Ehefrauen hat.
1: Aber Großvater, ich bin doch hier nicht in dieses Land gekommen und meinem Mann gefolgt, damit er noch andere Frauen neben mir hat.
0: Ja, weißt du, viele Männer haben auch nur eine einzige Frau und sind glücklich und zufrieden.
1: Das wünsche ich mir.
0: Die andere Frau hat deinem Mann den Kopf verdreht. An dir ist es, diesen Kopf wieder gerade zu rücken. Überleg dir gut, Rudi, was du tust. Rudi, überleg's dir wirklich gut. Du musst auch unsere Sitten und Gebräuche kennenlernen und dich auch damit anfreunden. Verstehst du?
1: Gut, Herr Zeuge.

0: du denn gerne haben?
1: Ich hätte gerne deine Rasse, die sieht echt cool aus.
0: Danke. Das sind 120 Nerier.
1: Bitteschön.
0: Dankeschön.
1: Tschüss.

0: Was machst du denn hier?
1: Hallo Fanti, du siehst ja hübsch aus. Ich wollte mal schauen, wie es dir so geht.
0: Das ist ja lieb von dir. Mir geht es gut. Der Tag war mal wieder so erfolgreich. Die Leute haben mal wieder viel von mir gekauft. Es freut mich immer, wenn sie das mögen, was ich hier so verkaufe. Aber ich muss dir eins noch erzählen. Und zwar, heute Abend gehe ich mit meinem Geliebten auf die Party.
1: Das ist ja schön, ich bin auch auf der Party. Aber ist das nicht der, mit dem ich dich neulich gesehen habe? Der Arzt? Fanti, er ist verheiratet mit einer weißen Frau.
0: Du hast es erraten. Es ist Zorro. Dass seine Frau hat, ist nicht so schlimm. Er hat gesagt, er regelt das. Außerdem, er liebt mich. Und er bezahlt das Schulgeld für meine Kinder. Wir werden später auch gemeinsame Kinder haben, weil seine Frau kann keine Kinder bekommen. Er ist ein wunderbarer Mann und begabt und gebildet. Ich liebe ihn so sehr. Er ist wie für mich geschaffen.
1: Wenn du meinst.
0: Oh, und ich habe ganz vergessen, dich zu fragen. Wie geht es dir eigentlich?
1: Mir geht's auch gut. Es passiert zurzeit nichts Besonderes. Wenn du nicht zu spät zur Party kommen willst, dann solltest du jetzt gehen. Wir sehen uns ja eh später. Ich komme außerdem noch nach.
0: Ja, danke.

0: Seht ihr die schon wieder?
1: Ja.
0: Die trauen sich aber was. Naja, der Mensch lebt nicht vom Brot allein. So steht es schon in der Heiligen Schrift.
1: Was ist schon Brot zum Frühstück, Brot zum Mittag und zum Abendessen?
2: Die Zunge eines Schwarzen wird immer nach Pfeffer lechzen. Schließlich hat man ihm am 7. Tage bei der Taufe ein Paradieskorn und Salz auf die Zunge gelegt. Oder nicht?
1: Seine Frau ist schuld. Sie ist die Mutter von Hunden und Katzen. Welcher Mann will als Vater von Hunden und Katzen gelten? Musik!

0: Ich werde Fancy heiraten.
1: Sieh dich doch mal an. Du denkst, du bist gebildet. Was kannst du mit deiner Bildung denn anfangen? Du konntest ja es nicht mal verbergen, dass du eine Geliebte hast.
0: Hä, aber das ist wirklich so. Das ist doch voll normal bei uns. Weißt du, da musst du jetzt nicht so ein Riesendrama drum machen.
1: Du wirst das Haus dieser Dame nicht mehr betreten. Und solltest du dagegen verstoßen, dann wird es ziemlich unangenehm für dich. Sehr unangenehm. Und jetzt benimm dich wie ein Mann.
0: Aber die Frau, die ich zu Hause habe, die hat kein Kind.
1: Ich denke, du bist Arzt. Warum behandelst du sie nicht wie alle anderen Frauen auch in eurer Klinik, die das gleiche Problem haben?
0: Sie will nichts davon hören.
1: Soll ich dir beibringen, wie du deine Ehe zu führen hast? Bist du erst seit gestern auf der Welt? Noch einmal. Dieses lächerliche Geliebtengehabe, das ist sofort beendet. Punktum.

0: Ich freue mich total auf die Schule.
1: Guck mal, da kommt ja Trudi.
2: Ja, Trudi hat sich so verändert.
3: Na Kinder, habt ihr gut gefrühstückt?
4: Ja.
5: Sehr schön.

0: Können wir noch unser Lieblingsspiel spielen, Chili Go Go Go?
1: Na gut, das schaffen wir aber kurz vor der Schule. Hm?
0: Also dann, du fängst an? Drei.

0: Wie schön, Oma, dass ich in den Ferien beide sein kann.
1: Ja, ich freue mich auch immer sehr, wenn du in den Ferien hier bist. Das verkürzt mir den Sommer und ist immer schön mit dir.
0: Ja.
1: Sag mal, gehst du heute wieder mit Ida ins Schwimmbad?
0: Eigentlich ja, aber ich weiß es noch nicht.
1: Was heißt das? Sag mal, du kratzt dich die ganze Zeit da am Bauch. Was hast du da?
0: Ich weiß es nicht, es brennt und juckt am Bauch.
1: Lass mich mal sehen. Ach du je.
0: Was ist denn los, Oma?
1: Ich glaube, du kriegst die Gürtelrose.
0: Und ist das auch schlimm?
1: Am besten, du gehst gleich zu Dr. Schulz. Der soll sich das angucken.
0: Und kommst du dann auch bitte, ne?
1: Du weißt doch, ich hab's eilig heute. Ich will gleich zur Volkssolidarität. Herein.
2: Hallo.
1: Ach, guten Morgen, Ida. Das ist schön, dass du kommst. Kannst du bitte mit Jessica zu Dr. Schulz gehen?
2: Ja, aber natürlich.
1: Ich hab's nämlich sehr eilig. Ich muss gleich weg.
2: Okay.
1: Schönen Dank auch. Ich wünsche euch einen schönen Tag. Macht's gut.
2: Tschüss.
0: Deine Oma hat's aber eilig heute.
2: Und warum sollst du zu Dr. Schulz? Was fehlt dir denn?
0: Wenn ich das nur wüsste. Ich habe so einen komischen Ausschlag am Bauch. Es brennt und juckt. Meine Oma sagt, das ist die Gürtelrose. Und ich weiß nicht, was das ist.
2: Gürtelrose? So was kriegen dann mal die alten Leute.
0: Ach, mach ich doch nicht noch mehr Angst.
2: Dann gehen wir jetzt los zum Arzt.
0: Okay.

0: Der nächste bitte.
1: Hallo
0: ihr zwei. Wer von euch beiden ist denn die Patientin? Nix sagen, Jessica, du siehst ja aus wie so ein Schluck Wasser. Was fehlt dir denn?
1: Es brennt und juckt am Bauch. Meine Oma sagt, das ist die Götterrose.
0: Ach, so, dann muss ich mir das mal ansehen.

0: Ja, also, das sieht so aus, als hätte deine Oma recht gehabt. Ich fürchte, da kann ich nicht mehr so viel machen. Weißt du, ich gebe dir Zinkpaste mit, die hilft gegen die Schmerzen. Und ansonsten gehst du zu Mutter Elas, die soll das dann beböten.
1: Beböten?
0: Ja, beböten. Also, die bespricht das dann und dann ist das weg.
1: Ach ja, beböten.
0: Na dann.
1: Tschüss.
0: Der nächste bitte.

0: Mutter Ela sieht aus wie eine Hexe. Und ihr Haus ist eine Bruchbude. Sie trägt immer nur alte schwarze Klamotten. Und murmelt immer so ein komisches Zeug vor sich. Und mit ihrem Krückstock haut sie bestimmt zu.
1: Oh, Mann, die spricht platt. So haben wir hier vorher alle gesprochen, meine Mama. Du wirst ein richtiger Angsthase. Die Frau ist bloß alt, gebrechlich und allein. Die Leute sagen, sie kriegt Sozialhilfe. Komisches Wort.
2: Herrin?
1: Guten Tag.
2: Ach, das ist ja Delphida.
0: Guten Tag. Dr. Schulz hat gesagt, Sie sollen das da hier bedürfen.

0: Tschüss, Mann!
1: Was hat sie gesagt?
2: Du solltest warten.
0: Für morgen Club 8, denn aber allein.
1: Und was hat sie jetzt gesagt?
2: Du sollst morgen um 8 kommen, aber allein.
1: Allein?

0: Der Korb ist für Sie, von meiner Oma.
1: Oh, danke auch. Der Dübel kommt ruh, der Dübel kommt ruh. 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
0: Dreimal war Jessica jetzt insgesamt bei Mutter Ehle. Danach war die Gürtelrose wie weggeblasen. Was hat nun geholfen?

Ja, liebes Publikum, Sie haben Zettel teilweise auf den Bänken oder auf den Sitzen. Und singen Sie doch einfach mit. Wir singen noch mal ein plattdeutsches Volkslied zum Abschluss, wo Sie vielleicht die eine oder andere Strophe kennen. Ich spiele einen Takt.

Liebes Publikum, das waren unsere Geschichten zwischen Afrika und Altmark, die wir selbst umgeschrieben haben nach dem nigerianischen Autor C.S. Osonio aus dem Roman Die Geschichte unseres Hauses. Und jetzt rufe ich die Teilnehmer auf und hole mir einen Spickzettel dazu. Sie sahen heute in verschiedenen Rollen und als Ida Emily Butler. Applaus! Als Zorro und als Arzt Lena Bieber. Als Kanti Nana Hoffmann. Als Arzt und Freund Joshua Hoffmann. Als Nachbarin und Jessica Hoffmann.

Kirsten Körting. Und Juri, der Andrea Leonhardt. Nachbarin und Mutter Inas, Angelika Scholz. Wir haben zwei wunderbare MusikerInnen, und zwar Jam Leo Percussion und

0: natürlich nicht zu vergessen unsere liebe Charlotte Knappstein.
1: Und wir danken auch dem offenen Kanal, der heute Abend eine Aufzeichnung macht. Den Hanseat, wo wir das Theaterstück aufführen durften. Vielen Dank, Mariano Team. Und vielen Dank, liebe Zuschauer und liebe Zuschauerinnen, Ihnen und euch allen. Wir haben zwei Hüte am Ausgang, also zwei Schauspieler oder Schauspielerinnen mit Hüten. Da dürft ihr gerne was in unsere Kasse tun. Und wir hoffen, dass es nächstes Jahr weitergeht mit Demokratie leben und einem neuen Projekt.

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0: 4 Studierende. Unterwegs zwischen Ersti-Stress, Kaffeebechern und 2 Kameras, die hoffentlich aufnehmen. Unser Ziel heute? Ein Gespräch mit jemandem, der Medien nicht nur nutzt, sondern versteht. Und erklärt, wie sie uns alle prägen. Hey Jungs, winkt mal! Hier, wo Verwaltung auf Bildung trifft, wollen wir herausfinden, was Medienpädagogik wirklich bedeutet und warum sie gerade jetzt wichtiger ist denn je. Aber bevor ich zu viel verrate, Jörg, stell dich doch mal vor.
1: Mein Name ist Jörg Kratsch und ich bin Medienwissenschaftler. Hier im Landesjugendamt arbeite ich als Medienpädagoge in 3 Kernbereichen. Das eine ist

0: Fachberatung Medienpädagogik. Hier geht es also darum, Träger der Kinder- und Jugendhilfe zu unterstützen. Das andere, was ich mache, ist der erzieherische Kinder- und Jugendschutz nach § 14 SGB 8. Hier geht es darum, dass wir einerseits Maßnahmen ergreifen, um tatsächlich Kinder und Jugendliche vor Gefährdungspotenzialen zu schützen. Und die dritte Ebene, das ist die Fortbildungsplanung. Als Landesjugendamt haben wir auch den Auftrag, MitarbeiterInnen der Kinder- und Jugendhilfe Fortbildungen anzubieten.
1: Was genau hat dich dazu bewegt, in diesem Berufsfeld zu arbeiten?
0: Ich habe mich entschieden, in dieses Berufsfeld einzutreten, weil ich die Verbindung aus Pädagogik und Medien sehr spannend finde und auch schon damals fand. Ich habe tatsächlich vor dem Studium eine Ausbildung gemacht. Ich bin in erster Linie sozusagen eigentlich Erzieher und fand das ein sehr spannendes Feld, also pädagogisch zu arbeiten, von den kleinsten bis zu den größeren, finde ich interessant, habe aber auch schon relativ früh ein starkes Interesse für Medien gehabt. Ich bin seit 2003 Sendungsmachender bei Radio Korax in Halle, das ist ein freier Radiosender. Ich habe irgendwann Anfang der 2000er auch angefangen aufzulegen und als DJ mich ein bisschen zu verdingen und fand es einfach unheimlich spannend, einerseits eben pädagogisch zu arbeiten, aber auch Felder von Medienproduktion und Medienkompetenzförderung eben zusammenzuführen.
1: Jörg, du hast uns ja schon erzählt, dass du ehrenamtlich für die FSK arbeitest. Wie werden die Inhalte durch die FSK geprüft?
0: Die FSK ist die freiwillige Selbstkontrolle der Filmwirtschaft und für die bin ich Jugendschutz-Sachverständiger des Landes Sachsen-Anhalt. Geprüft werden die Inhalte durch ein Gremium, was sich tatsächlich eben auch in Präsenz trifft in der Regel. Wir sind in Wiesbaden im Mornau-Kino und dort kommen die PrüferInnen zusammen. Wir sitzen zu fünft beisammen in einem normalen Hauptausschuss und gucken den Film und danach schauen wir, welche Aspekte vielleicht jugendbeeinträchtigend sein können.
1: Auf welche Themenschwerpunkte legst du aktuell besonders Wert und bei welchen Themen gibt es deiner Meinung nach in der öffentlichen Diskussion zu wenig Beachtung?
0: Ich glaube, aktuell wichtige Themen sind all jene Themen, die den gesellschaftlichen Zusammenhalt stärken. Das gilt sicherlich zum einen für ganz grundlegende Fragen des Miteinanders, also wie wollen wir miteinander reden, welche Form der Kommunikation halten wir für angemessen, also im Kontext von Cyberbullying zum Beispiel, also Mobbing auch in digitalen Räumen, aber auch Hassrede und tatsächlich eben auch despektierlich machende Äußerungen. Der Ton wird rauer, das ist nicht nur meine Meinung, sondern das können wir auch aus aktuellen Befunden gut herauslesen. Die Forsa-Studie gibt dafür regelmäßig auch einen guten Gradmesser.
1: Welche Grundlagen leiten dich in deiner Arbeit?
0: Die Grundlagen, die mich ganz persönlich leiten, sind das Bild von den AdressatInnen, also der Kinder und Jugendlichen. Ich möchte eine Medienpädagogik, die eben nicht von oben herab ist, sondern eine Medienpädagogik, die flankierend passiert und junge Menschen als ExpertInnen ihrer eigenen Medienwelt eben auch wahrnimmt.
1: Das war nur ein kleiner Einblick in die Arbeit von Jörg als Medienpädagoge. Trotzdem danken wir euch fürs Zuschauen und sehen uns beim nächsten Mal.

0: Ja, und hier ist wieder Haltestelle das Straßenbahnmagazin. Herzlich willkommen zur neuen Ausgabe. In dieser Sendung gibt es ein Haltestelle-Spezial, denn wir haben eine kleine Frühjahrstour unternommen. Und zwar zu den Straßenbahnbetrieben von Brno, Košice und Budapest. Und bei allen Teilnehmern war die Freude groß, denn in allen drei Betrieben gab es extra organisierte Sonderfahrten. Und von dieser Frühjahrstour berichten wir heute ganz ausführlich.
1: Brnos Straßenbahn mit ihrem abwechslungsreichen Wagenpark war die erste Station der Reise. Seit August 1869 gibt es hier Straßenbahnen. Einige Wagentypen wie die Tatra T3 und die aus Prag übernommenen T6A5 sind weiter auf dem Rückzug. Von den ehemaligen Prager T6A5 fahren aktuell nur noch 12 Wagen.

den neuen Škoda 45T Niederflurwagen sind aktuell 30 Fahrzeuge bereits ausgeliefert. Zum Zeitpunkt der Aufnahme war Triebwagen 1785 erst 5 Tage im Einsatz. Doch auch auf dem Hauptbahnhof von Brno gibt es noch viel älteres Rollmaterial zu sehen. Hier verlässt ein Triebwagen des Typs BF-BRD TN 794 der Waggonfabrik Studenka im modernisierten Zustand mit einem weiteren Wagen des Bautyps 842 den Bahnhof. Auch bei der Tschechischen Bahn werden ältere Lokomotiven modernisiert. Hier eine sogenannte Taucherbrille der Baureihe 750.7, welche in Česká Čebová modernisiert und unter anderem mit Caterpillar-Dieselmotoren ausgestattet wurde. Einst wurden diese Maschinen in den 1970er Jahren von CKD gebaut. Auch das Thema Retro-Design wird in Tschechien immer beliebter. Im historischen gelb-roten Farbschema zeigt sich 754-075 bei Einfahrt in den Brnoer Hauptbahnhof. Die Lok entstand im Jahr 1980 bei CKD.

Rückgrat bei České dráhy sind die in den 1980er Jahren bei Škoda gebauten Loks der Baureihe 363, die später zu 362 umgebaut wurden. Auch hier gibt es mittlerweile zahlreiche Maschinen im Retro-Design. So wie hier die 362-161 im blau-gelben Farbkleid. Oder auch die 362-165, die eine weitere historische Lackierungsvariante trägt. Doch nun wieder zurück zur Straßenbahn. Nur noch 6 Exemplare der 1995 gebauten Tatra-Wagen des Typs T3R sind noch im Einsatz.

Nicht nur die Fahrzeuge verändern sich, sondern auch das Farbschema der Straßenbahn Brno. KT85RN2 Nummer 1723 bekam Ende des vergangenen Jahres als erster Tatra das neue Lackierungsschema. Zudem erhielt der Wagen neue Zielanzeigen und neue LED-Außenbeleuchtung.

die Tatra T3 sind meist auf den Linien 2 und 6 zu finden.

Seit dem Jahr 2015 ist Triebwagen 1525 als Museumswagen unterwegs. Und mit ihm machen wir nun eine Rundfahrt über das Brünnower Netz. Der 1967 gebaute Tatra T3 zeigt sich hier in der Schleife am Technologiepark nahe dem Depot mit Lanki. Von hier aus geht es zunächst zum Gleisdreieck Czeska im Zentrum.

Foto heute auf dem Naměstí Svobody im Herzen Brnos. Der Platz entstand im 13. Jahrhundert. Nächster Fotostopp war am Hauptbahnhof.

Bei der Rückfahrt wurde nochmals am Hauptbahnhof mit den schmalen Steinbrücken in der Benežova und Nadražni gehalten, welche kürzlich saniert wurden. Vor einem der vielen Wahrzeichen von Brno, dem Petrovhügel mit der Kathedrale des heiligen Peter und Paul aus dem 13. Jahrhundert unweit des Hauptbahnhofes, wurde auch ein kurzer Stopp eingelegt. Die Sonderfahrt folgte anschließend dem Verlauf der Linie 2 bis zum Hauptfriedhof. In der dortigen Schleife endet auch die Linie 5. Fotogerecht aufgestellt, konnten hier sogar drei verschiedene Wagentypen aufgenommen werden.

Nächste Station war der Mendelplatz im Stadtteil Stare Brno. Auf der dortigen Wendeschleife unweit der Festung Spielberg mit dem Kloster von Altbrno wurde einmal im Kreis gefahren.

kurzem Halt an der Jeschtowa ging es zur Schleife Stefan Kovastirt. In der Endschleife Stefanikviertel endet planmäßig die Linie 5. Von hier aus ging es zum Malinowskiju na Mnesti.

hier bestand die Möglichkeit, den historischen T3 mit dem Mahn-Theater von 1892 zu fotografieren. Es ist Teil des Brünner Nationaltheaters. Das im Historismus gehaltene Theatergebäude wurde seinerzeit als deutsches Stadttheater erbaut. Seit 1965 ist es nach dem tschechischen Dramatiker und Dichter Jiří Mahn benannt. Die hier bestehende Häuserblockumfahrung wurde zweimal befahren.

Von hier aus ging die Reise weiter mit Umstieg in Tscheskatschebowa, wo die Lok 363-025 den Bahnhof verlässt. Vorbei ging es an der Hohen Tatra bis in das ostslowakische Košice, welches am nächsten Morgen erreicht wurde.

Hier folgte für die mitgereisten Straßenbahnfreunde gleich die nächste Überraschung in Form der Tatra T6A5 620 und 621. Die beiden Fahrzeuge holten die Teilnehmer am Bahnhof zu einer weiteren Fotosonderfahrt ab, die wiederum 3 Stunden lang ging und fast über das gesamte Kosice Tramnetz führte. Zunächst ging es mit den beiden Tatras aus dem Baujahr 1992 zur Wendeschleife Havlíčkova.

Den Planverkehr bestreiten in Košice aktuell fast nur noch die Vario LF2 Gelenkwagen, von denen es hier 46 Stück gibt. Aktuell nur noch 3 Tatra-Züge sind im Berufsverkehr noch im Einsatz. Mit den beiden Tatras ging es dann weiter zur nicht weit entfernten Schleife Botanischer Garten.

Die Wahl auf diese beiden Tatra-Triebwagen war nicht ganz zufällig gewählt, denn der Zug befindet sich bis auf wenige Details noch im Originalzustand. So auch der Stromabnehmer von Triebwagen 620. Ein Bügel der Bauart KI25, wie er auch in die DDR-Betriebe kam. Und heute unter anderem in Magdeburg auf einigen Museumswagen noch genutzt wird. An der Haltestelle Seminar trifft die Sonderfahrt auf den letzten Tatra KT8D5 im Liniendienst. Triebwagen 523.

Weiter geht die Fahrt zur Schleife Amphitheater. Um einem Linienwagen auszuweichen, wurde an dieser Engstelle einmal im Kreis gefahren.

Die beiden Tatras erreichen den großen Kreisverkehr im Kreuzungsbereich Moldawska-Chester-Alejowa. Dieser Kreuzungsbereich wurde in den vergangenen Jahren komplett umgestaltet. Es entstand auch hier für die Straßenbahn ein großer Kreisverkehr mit Abzweigungen in alle Richtungen. Vor dem Umbau war hier eine Vollsternkreuzung für die Straßenbahn vorhanden. Hier Aufnahmen aus dem Jahr 2009.

Die Sonnenfahrt nimmt Kurs auf die Überlandstrecke zum Stahlwerk US Steel. Nicht weniger als 8 Berufsverkehrslinien, die mit einem R gekennzeichnet sind, bedienen diese Strecke, die hauptsächlich den Arbeitern des Stahlwerkes dient. Die Strecke zum Stahlwerk entstand 1964 als reine Schnellfahrtstrecke.

Am Rand des riesigen Werkes besteht eine große Wendeschleife. Auf dem Rückweg vom Stahlwerk gab es nahe der Haltestelle Optima nochmals ein Treffen mit dem letzten Tatra KT8D5 523, der zum Berufsverkehr zum Stahlwerk einsetzte. Zu guter Letzt befahren die beiden Tatra T6A5 die Strecke nach Barsa, wo in der Schleife die 2006 eingeweihte Statue von Papst Johannes Paul II. Steht, welche an seinen Besuch von Košice im Jahr 1995 erinnert. Schließlich besuchen wir noch das Straßenbahndepot, welches in den letzten 5 Jahren umfassend modernisiert und umgebaut wurde. Der Betriebshof an der Bardejovska wurde 1964 gebaut. Hier Aufnahmen aus dem Jahr 2009, welche den Betriebshof noch im ursprünglichen Zustand zeigen.

Auch im Jahr 2016 war der Betriebshof weitgehend unverändert geblieben und die Anlagen deutlich maroder. In dieser Zeit verabschiedeten sich auch die letzten Tatra T3 aus dem Liniendienst. Kurz nach diesen Aufnahmen wurden sie in die Ukraine verkauft. Seit 2021 wurde der Betriebshof schrittweise umgebaut. Unter anderem entstand eine neue Halle mit Waschanlage, welche mit Regenwasser gespeist wird. Außerdem entstand eine neue Halle für die tägliche Wartung der Straßenbahnen mit Arbeitsgruben und Dacharbeitsständen. Ebenfalls ein kompletter Neubau ist die Hauptwerkstatt, welche wenige Tage nach unserem Besuch offiziell eröffnet wurde. Das Team von Haltestelle durfte als erstes die neuen Anlagen besuchen.

Insgesamt 9 Tatra KT85 sollen in nächster Zeit modernisiert werden. Ein Wagen befindet sich gerade bei Prago Imex im Umbau. Baulich werden die Fahrzeuge ähnlich der in Prag eingesetzten KT8 angepasst.

Noch jedoch gibt es Bereiche, die noch nicht modernisiert wurden. Zum Wagenpark gehören auch historische Wagen, wie der Tatra T2 212. Der Wagen wurde 1960 für Ostrava gebaut. Von dort wurde er erst 1998 als historischer Wagen übernommen und erinnert an diesen Wagentyp, der in Košice zwischen 1958 und 1986 im Einsatz war.

Neu errichtet wurde eine weitere dritte Abstellhalle im Betriebshof. Zuvor war hier eine Freiabstellfläche. Insgesamt wurden bisher 5303 Meter Gleis neu verlegt. Hier ist gerade die zweite noch eingesetzte T6A5 Doppeltraktion mit den Triebwagen 622 und 623 abgestellt.

Auch weitere historische Fahrzeuge finden hier einen witterungsgeschützten Platz, sowie der Pferdebahnwagen 1, ein Nachbau aus dem Jahr 1997, oder die Schneeräumeinheit von 1965. 1920 von Ringhofer für Prag gebaut wurde Triebwagen Nummer 10. Seit 1963 ist er in Košice. Ebenfalls aus dem Jahr 1920 stammt Ringhofer Triebwagen 103, der seit 1985 in Košice ist und zeitweise als Getränkeausschank diente. Wiederum zum historischen Wagenpark gehört Tatra T1 203, der 1957 gebaut wurde. T6A5 Triebwagen 607 dient aktuell als Arbeitswagen. Triebwagen 100 dient als Fahrschule. Der Tatra T3 SU wurde als einziger Wagen dieses Typs mit nur zwei Türen an Košice 1970 geliefert. Während der Zeit des Betriebshofumbaus wurden viele Tatras im Stahlwerk hinterstellt, die nun nach und nach zurückgeholt werden. Auch die restlichen Tatra T6A5 sollen in den kommenden Jahren entweder modernisiert oder durch Neubaufahrzeuge ersetzt werden. Der Umbau und die Modernisierung des Betriebshofes in Košice ist noch nicht komplett abgeschlossen. Auf Schautafeln im Depot kann man den Umbau des Betriebshofes gut nachverfolgen.

Als letzter Wagen von einst 40 gelieferten Fahrzeugen des Typs Tatra KT8D5 ist Triebwagen 523 aus dem Baujahr 1990 baulich noch weitestgehend im Originalzustand im Einsatz. Dieser Wagen holte die Straßenbahnfans schließlich wieder im Depot ab.

Am Amphitheater treffen wir nochmals die T6A5 Doppeltraktion 622 623, welche als einziger Kojica T6 Halbscherenstromabnehmer haben, im Gegensatz zu unserer Sonderfahrt Traktion 620 621, welche noch Schäker D Vollscherenbügel besitzt.

Bisher war noch ein vierter Tatra-Wagen im Einsatz. Dies war der Triebwagen 509 des Typs KT8D5 RN2 aus dem Baujahr 1989. Er ist zwischenzeitlich jedoch abgestellt worden. Damit verlassen wir Košice und reisen mit dem Zug weiter in die ungarische Hauptstadt Budapest.

Übrigens erhalten die aus Deutschland stammenden Halberstädter Wagen bei den ungarischen Staatsbahnen MAV Start derzeit eine Modernisierung mit neuer ansprechender Lackierung.

In Budapest unverzichtbar sind die Tatra T5C5, die fast alle zu T5C5K2 modernisiert wurden. Zwischen 1978 und 1984 wurden insgesamt 322 Fahrzeuge in Dienst gestellt. 300 wurden in den vergangenen Jahren modernisiert.

Sie sind in unterschiedlichen Betriebshöfen beheimatet. Unter anderem im 1889 erbauten Barosch Depot. Genau hier startete die dritte Überraschungsfahrt mit keinem geringeren als dem Fahrschulzug des Tatra-Typs T5C5, Triebwagen 7680 und 7681, welche noch die originale Steuerung besitzen.

Mit den beiden Vorschulwagen können auch Störungen simuliert werden. An der Haltestelle Köbernaj-Ud treffen wir auf den Arbeitswagen 7476, der als Messwagen eingesetzt wird. Schließlich ist die Kehranlage an der Kada-Uza erreicht, wo die Fahrtrichtung gewechselt wurde. Es ging weiter über den Linienweg der Linie 37. Der nächste Fotohalt erfolgte an der Brücke über die Eisentatra-Zug vor dem Parlamentsgebäude aufzunehmen, welches zwischen 1885 und 1904 im neugotischen Baustil errichtet wurde. Dazu befuhr der Fahrschulzug zweimal diesen kurzen Abschnitt, wo normalerweise die Linie 2 mit Ganzgelenkwagen verkehrt.

Gewendet wurde dabei kurz hinter dem Parlament am Gleiswechsel Kurzhof-Teer. Nur bis hier ist die Strecke für Tatra T5C5 befahrbar.

Schließlich ging es auf die andere Donauseite zum Jill-Kalman-Theater, dem früheren Moskauer Platz. Diese Sommerfahrt wurde auch von mehreren Budapester Straßenbahnfreunden begleitet.

Die Fahrt ging weiter zur Endstelle der Linie 59 am Marton-Aron-Tér. Hier existiert eine der wenigen Wendeschleifen im Budapester Netz. Die hier normalerweise endende Linie 59 ist die einzige in Budapest, welche an beiden Endpunkten Gleisschleifen besitzt. Schließlich geht es wieder an die Donau zum Gleiswechsel am Clark-Adam-Tér, wo der Fahrschulzug mit der berühmten Kettenbrücke aufgenommen werden konnte.

Um Linienwagen nicht zu behindern, musste hier mehrfach umgesetzt werden. Denn hier sollte es noch eine Begegnung mit einem der letzten unmodernisierten Tatra T5-C5 geben, welche am Veranstaltungstag auf der Linie 41 eingesetzt waren.

Die beiden Tatras 4349 und 4290 werden neben zwei weiteren künftig als Museumswagen mit ihrer alten Steuerung erhalten bleiben.

Über den Linienweg der Linie 1 erreichte der Fahrschulzug wieder das Barosch-Depot, wo auch einige historische Wagen stehen. Dazu gehört nun auch der allererste Tatra T5C5, Triebwagen 4000. Der Wagen wurde als CKD-Prototyp 8011 im Jahr 1978 gebaut und nach erfolgten Testfahrten in Prag an Budapest geliefert. Aktuell wird er zusammen mit dem Wagen 4171 wieder in den Originalzustand zurückgebaut. Dazu erhalten die beiden Wagen wieder die originalen Zielfilmkästen sowie die originale Sitzausstattung.

Neben Tatras findet man im Barosch-Depot noch weitere historische Wagen, wie den Prototypen der Bengali-Straßenbahn, Triebwagen 3720 aus dem Baujahr 1961.

Schließlich endete die Frühjahrsreise hier in Budapest. Zum Abschluss noch einige Impressionen von der Budapester Zahnradbahn, die als Linie 60 in das Budapester Liniensystem integriert ist. Die nächste Folge von Haltestelle gibt es dann bereits wieder in 2 Wochen mit aktuellen Themen. Bis dahin, machen Sie es gut.

0: lassen. Du übernimmst irgendein Programm, ja, weil du jetzt mal ganz schnell einen Erfolg möchtest, aber so funktioniert das Abnehmen nicht. Das Abnehmen ist eigentlich ein lebenslanger Prozess. Ja, viele sehen Abnehmen mal kurz als 6-Wochen-Programm, aber der Körper funktioniert so nicht. Und da kommen wir wieder auf die erste Frage zurück. Vielen versteht das.
1: Hey Zoe, ich bin gerade richtig genervt. Ich habe die letzte Bahn verpasst und kann jetzt doch nicht kommen.
2: Wie? Ich hab dir doch gerade die Tür aufgemacht.
3: Bereitete mit ihren Indiskretionen den Leuten manchen Kummer. Im Departement wohnte auf einem schönen Schlosse ein kluger Graf. Grafen sind manchmal klug in Frankreich. Und dieser Graf tat eines Tages.
4: Es ist nichts Schlimmes, dann danach nach Hilfe zu fragen, weil man wird es eh dann irgendwann selber können.
5: Ja, das war's auch schon.
4: Jean.
6: So, jetzt kommen wir aber zu mir. Ich habe nämlich auch ein Hobby, und zwar zeichne ich gerne.

Die Bibliothek der Dinge. Um was geht es? Das ist Maya. Und Maya hätte gerne eine Kamera für den 80. Geburtstag ihres Opas. Aber Maya hat keine Kamera. Wo könnte sie sich nur eine leihen? Hier kommt die Bibliothek der Dinge ins Spiel. Das ist nämlich eine Webseite. 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Du musst nur ein Foto von deinem Gegenstand machen und diesen dann kostenlos auf der Depotseite hochladen. Egal, ob von zu Hause, aus der Arbeit oder natürlich als Verein. Ihr könnt alle mitmachen. Und so bekommt Maya die Kamera von Malik geliehen. 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

0: Hallo, mein Name ist Rüdiger Paul. Ich war jetzt hier 3 Tage lang zu einem Seminar im offenen Kanal Merseburg. Beworben dafür habe ich mich bei der Medienanstalt Sachsen-Anhalt. Und zwar hatte das Seminar zum Inhalt KI-Produktion von Videos. Also erstmal den Einstieg dafür und ja. Geleitet hat das Seminar Pavlo Kosakow und ich muss sagen, für mich war das eine runde Sache. Diese 3 Tage, die haben mir einen sehr guten Einblick gegeben. Man hört und sieht so viel von KI, aber man weiß es nicht. Man weiß nicht, damit umzugehen, man weiß oftmals nicht, wie es entsteht. Und hier ging es vom Anfang bis zum fertigen Produkt. Und zwar wurde am zweiten Tag dann eine Aufgabe fällig. Es ging um einen KI-generierten Film, den wir gemeinsam dann erstellt haben. Und ich hatte mir überlegt, eine Geschichte zu kreieren, die zeigt, wie eine Mutter mit 2 Kindern im Kriegsjahr 44 nach Merseburg flüchtet, aus Masuren flüchtet und sie mit ihren beiden Kindern in einer Stadt ankommt und die Kinder dann sich fühlen, also die Kinder fühlen sich angekommen, sie sind angekommen, sie sind befreit von all dem, was sie umgeben hat in der Zeit. Und das in einer Minute auszudrücken, war ziemlich abenteuerlich. Also Ausgangspunkt des Ganzen war ein Dorf in Masuren, so wie ich es in der Vorstellung aus den Geschichten meiner Eltern habe. Ja. Und ja, es ist der Fluchtgedanke. Also die Front rückt näher und die Flucht ist unabdinglich. Und so.
1: Schnell,
0: Ja. Die drei sind unterwegs. Und der Nebel der Geschichte